0: Bolivien gehört zu den 50 Ländern, in denen die USA zukünftig versuchen wollen, seltene Erden und kritische Mineralien abzubauen. Damit wollen die USA ein wirtschaftliches Gegengewicht zu China aufbauen. In Bolivien gibt es diese Vorkommen im Osten des Landes, in den Regionen Santa Cruz, Cochabamba und Potosí. In Santa Cruz gibt es bereits jetzt 3 geplante Abbauprojekte. UmweltschützerInnen und Indigene befürchten negative Auswirkungen auf die Umwelt und indigene Gemeinden. Kolumbien. Die Regierung Petro hat die Errichtung eines neuen, temporären Naturschutzgebietes in der Sierra Nevada de Santa Marta im Norden Kolumbiens angekündigt. Das betroffene Gebiet ist fast 1 Million Hektar groß. Die Maßnahme beinhaltet die vorübergehende Suspendierung von neuen Bergbaulizenzen und soll zunächst für 2 Jahre gelten. Damit kommt die Regierung einer Forderung des lokalen indigenen Dachverbands nach. Für die Regierung stellt die Maßnahme einen Ausgleich zwischen wirtschaftlichen Interessen, Naturschutz und der Wahrung indigener Rechte dar. Bereits erteilte Bergbaulizenzen sind davon jedoch nicht betroffen. Kuba. Der UN-Repräsentant in Kuba, Francisco Pichon, warnte am 6. April vor einer Verschärfung der humanitären Krise in Kuba. Die bereits bestehende Energiekrise hat sich verschlimmert, seit die US-Regierung Ende Januar die Lieferung von Öl und Treibstoff nach Kuba verboten hat. Seitdem mussten Zehntausende Operationen verschoben werden. 500.000 Kinder und Jugendlicher sind von Unterrichtsausfällen betroffen. Die Vereinten Nationen planen, die Abhängigkeit Kubas von fossilen Treibstoffen mit Hilfe von Solarpanelen zu reduzieren. Um diesen Nothilfeplan zu aktivieren, seien jedoch 94 Millionen Dollar nötig. Die venezolanische Interimspräsidentin Delcy Rodríguez hat in einer Ansprache angekündigt, Maßnahmen zur Verbesserung der wirtschaftlichen Situation des Landes zu ergreifen. Rodríguez erklärte, die Regierung habe Fehler gemacht. Sie versprach eine Lohnerhöhung sowie einen Abbau der Bürokratie. In Venezuela liegt der Mindestlohn bei nur 40 Dollar Cent am Tag. Außerdem soll ein Wirtschaftsrat aus Regierungskreisen, UnternehmerInnen und ArbeiterInnen einberufen werden. Dieser Rat soll unter anderem die Arbeitsbedingungen auf den Prüfstand stellen. Die Regierungserklärung kam einen Tag, bevor ArbeiterInnen am 9. April demonstrierten, um eine Gehaltserhöhung und wirtschaftliche Verbesserungen zu fordern. Die Demonstration in der Hauptstadt Caracas wurde jedoch von der Polizei gestoppt. Chile. 2 Wochen nach dem Amtsantritt der neuen rechten Regierung erklärte der Minister für Wohnungsbau, er werde den Beschluss zur Enteignung der umstrittenen ehemaligen Colonia Dignidad widerrufen. Damit stellt er die ursprünglich geplante Errichtung einer Gedenkstätte und eines Dokumentationszentrums in der ehemaligen deutschen Sektensiedlung komplett in Frage. Der Präsident der vorherigen Mitte-Links-Regierung hatte die Enteignung von Teilen der ehemaligen Colonia Dignidad angekündigt, um das Gelände in einen Ort der Erinnerung und der Zukunft zu verwandeln. Doch den Worten folgten zu wenige konkrete Taten. In der 1961 von einer deutschen Sekte gegründeten Siedlung wurden BewohnerInnen jahrzehntelang ihrer Freiheit beraubt, Zwangsarbeit und sexualisierter Gewalt unterworfen. Während der Diktatur kooperierte die Führung der Colonia Dignidad mit dem chilenischen Geheimdienst, der ein Gefangenenlager auf dem Gelände einrichtete. Oppositionelle wurden dort gefoltert, viele vermutlich auch ermordet. Bis heute gibt es keine Gedenk- oder Dokumentationsstätte in der Villa Baviera, wie die deutsche Siedlung inzwischen heißt. In der Siedlung leben heute noch rund 120 Personen. Sie betreiben Land- und Forstwirtschaft sowie einen Tourismusbetrieb im bayerischen Stil.
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2: Am Sonntag, dem 12. April, hat Peru gewählt, einen neuen Kongress und in einer ersten Runde ein neues Staatsoberhaupt. Im Senat und im Abgeordnetenhaus scheinen die Mehrheitsverhältnisse unklar. In der ersten Runde der Präsidentschaftswahlen hat es scheinbar keine Kandidatin auch nur über 20% geschafft. Wir sprechen mit Steffen Heinzelmann, der für uns die Wahlen beobachtet hat.
3: Steffen, am 12. April waren Wahlen in Peru. Das Land hat ja viele chaotische Jahre hinter sich. Kannst du mal die Ausgangslage vor den Wahlen zusammenfassen?
4: Hallo Markus. Peru steckt in einer tiefen politischen Krise. In den vergangenen 10 Jahren hat das Land 9 verschiedene PräsidentInnen erlebt. Allein im letzten halben Jahr waren es 3. 5 ehemalige Staatschefs wurden zu Gefängnisstrafen verurteilt und ein weiterer erschoss sich bei seiner Festnahme. Gegen mehr als die Hälfte der Kongressabgeordneten ermittelt die Staatsanwaltschaft wegen Korruption. Die Sache ist, wir blicken ja meistens auf die Präsidentschaftswahl, aber das eigentliche Machtzentrum in Peru ist längst nicht mehr das Präsidentenamt, sondern der Kongress. Eine parteiübergreifende Koalition von Ultra-Rechts bis nach links hat da systematisch Justiz, Verfassungsgericht und Kontrollbehörden unter ihre Kontrolle gebracht. Dieser Block schützt die Interessen wirtschaftlicher und krimineller Netzwerke, bereichert sich selbst und sichert die eigene Straflosigkeit. Dafür hat der Kongress selbst sogar Gesetze beschlossen, die Ermittlungen gegen das organisierte Verbrechen erschweren. Unbequeme PräsidentInnen werden dann blockiert oder per Amtsenthebungsverfahren entfernt. Das geht in Peru relativ einfach mit dem Verfassungsartikel der dauerhaften moralischen Unfähigkeit. Und dann ist da noch die hohe Kriminalität verbunden mit extremer Gewalt. Besonders schlimm sind die Schutzgelderpressungen. Die gehen so weit, dass BusfahrerInnen, BesitzerInnen vom Laden an der Ecke sogar Schulen erpresst werden. Kurz gesagt, Peru wählte aus einer Position der großen Frustration und Erschöpfung heraus.
3: Steffen, wir zeichnen das Gespräch ja am Dienstag, den 14. April, auf. Es gab Pannen und Unstimmigkeiten während der Wahl, weshalb einige Wahllokale bis in den Montag hinein geöffnet waren. Deswegen haben wir bislang auch noch unvollständige Ergebnisse und können noch nicht sagen, wer bei den Präsidentschaftswahlen vorne liegt. Relativ klar ist, dass es Keiko Fujimori in die Stichwahl schaffen wird. Die Tochter des langjährigen Präsidenten in den 90er Jahren, Alberto Fujimori, steht wie ihr Vater weit rechts, Politik der harten Hand, Strafverschärfungen etc. Mit wem sie es in der Stichwahl zu tun haben wird, wissen wir noch nicht. Deswegen lassen wir das an dieser Stelle mal beiseite. Aber was ist denn mit den linken und progressiven Kräften in Peru?
4: Bei den Wahlen in Peru hatten eigentlich immer linke oder sozialdemokratische Parteien gute Ergebnisse. Jetzt scheint es so, als hätte die Linke einen Teil ihrer traditionellen Basis verloren, gerade in ländlichen Regionen. Zudem verteilen sich die Stimmen der Linken auf mehrere progressive Kandidaten, was natürlich die Chancen eines jeden von ihnen verringert. Dazu kommt, Kriminalität und Gewalt sind für viele Menschen das alles bestimmende Thema. Wer täglich Angst hat, erpresst zu werden, sucht vielleicht einfache Lösungen und die kommen bei dieser Wahl von rechts, mit dem Versprechen einer harten Hand. Dazu tragen allerdings auch die rechten Medien in Peru bei. Traditionell progressive, linke Themen wie soziale Gerechtigkeit, Gesundheit, Arbeit und indigene Rechte, die kamen im Wahlkampf kaum vor. Dabei ist der Frust insbesondere bei der jungen Generation enorm. Ende 2025 gab es große Proteste gegen eine geplante Privatisierung der Renten. Die Parole war damals "Que se vayan todos", alle sollen gehen. Das richtet sich natürlich gegen das gesamte politische Establishment. Dabei fehlt es in Peru eigentlich nicht an Bewegung auf der Straße. Soziale Organisationen, indigene Gruppen und Frauenbewegungen haben in den letzten Jahren immer wieder mobilisiert, zuletzt mit großen Protesten nach der Absetzung und Festnahme Pedro Castillos, gegen die der Staat hart regierte und bei denen 49 Menschen getötet wurden. Doch diese Kräfte wirken erschöpft. Die Repression war brutal, die politischen Ergebnisse blieben aus.
3: Du hattest es auch schon erwähnt, in Peru bedeuten Wahlen nicht unbedingt so viel, wenn Kongress gerne Präsidenten absetzt und die Senatoren und Abgeordneten gerne auch korrupt sind. Die Frage, unabhängig von dem Spektrum nun in der Stichwahl, wer es in die Stichwahl schafft, meine Frage ist, wohin steuert denn Peru jetzt?
4: Peru steuert in eine Stichwahl. Was danach droht, ist die Fortsetzung des gleichen Spiels. Eine Präsidentin oder ein Präsident, die vom Kongress blockiert oder abgesetzt werden. Eine Koalition, die weiter die staatlichen Institutionen unterhöhlt. Und eine Gesellschaft, die immer weniger Vertrauen in den Staat hat. Ein wirklicher Neuanfang in Peru würde eine neue Verfassung erfordern, denke ich. Die Linke und die sozialen Bewegungen fordern schon lange eine verfassungsgebende Versammlung. Denn die Konstitution von 1993, also noch aus der Fujimori-Ära, verankert neoliberale Regeln, schützt das Privateigentum über soziale Rechte und erkennt indigene Völker kaum an. Eine neue Verfassung wäre deshalb der eigentliche Systemwechsel, aber danach sieht es gerade nicht aus.
3: Wahlen in Peru, Wahlen, wenn man sich die Vergangenheit anschaut, vielleicht gar nicht so viel zu sagen haben. Darüber sprachen wir mit unserem Kollegen Steffen Heinzelmann. Steffen, vielen, vielen Dank für deine Einschätzung.
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2: Vom Periférico, dem äußeren Autobahnring, biegen wir ab in die Colonia Presidentes de México. Ein ganz normales Viertel jenseits der wohlhabenden Gegenden von Mexiko-Stadt. Zweistöckige Häuser, einige unverputzt, einige bunt getüncht, kleine Läden, Werkstätten an den Straßenecken. Dann öffnet sich plötzlich der Raum. Vor dem riesigen Frauengefängnis, dem Reclusorio Oriente, liegt die Utopia Libertad, ein Gegensatz schon in der Namensgebung. Ein Gelände so groß wie 7 Fußballfelder. Wir melden uns an. Kurz darauf kommt Anna, die Leiterin der Utopia. Sie wird uns an diesem Nachmittag das Gelände zeigen. Iztapalapa steht wie kaum ein anderer Bezirk für die Widersprüche von Mexiko-Stadt. Fast 2 Millionen Menschen leben hier, viele mit wenig Einkommen. Lange fehlte es an Infrastruktur, an Freizeit- und Bildungsangeboten und auch an Wasser. Der Bezirk galt lange als einer der kriminellsten der Stadt. Doch seit einigen Jahren gehen viele Delikte zurück. Die Lokalpolitik verweist dabei auch auf neue Sozial- und Kulturprogramme und vor allem auf die Utopias. Die Idee ist eng verbunden mit einem Namen, Clara Burgala. Als Bürgermeisterin von Iztapalapa startet sie ab 2019 den Aufbau dieser neuen öffentlichen Räume. Heute ist sie Regierungschefin von Mexiko-Stadt und treibt das Projekt weiter voran.
5: Hier finden die Menschen tausende Aktivitäten und genau das macht diese Utopia zu einem Labor der Zukunft. Sie ist auch eine große Schule für Zivilgesellschaft. Wir wollen, dass die Menschen, sobald sie durch dieses Tor gehen, anfangen, auch ihr Denken zu verändern.
2: Was will die Utopia? Sie soll Menschen, die sich vieles sonst nicht leisten können, Zugang geben zu Sport, Bildung, Therapien, Kinderbetreuung oder gesundem Essen. Angebote, die oft privat organisiert und entsprechend teuer sind. In Iztapalapa gibt es inzwischen 12 solcher Anlagen, die Vision bis zu 100 in ganz Mexiko-Stadt. Ein ambitioniertes Projekt, auch finanziell. Rund 100 Millionen Pesos kostet ein Standort, dazu kommen die laufenden Kosten.
6: Primer informe de gobierno de la alcaldía Iztapalapa.
2: Anna, die Leiterin der Utopia Libertad, führt uns über das Gelände. Sie arbeitet schon lange mit Clara Brugada zusammen und gehört zum Team, das diese Orte aufgebaut hat. Ihre Aufgabe, dafür zu sorgen, dass die Utopia im Alltag funktioniert, dass die Angebote laufen und die Menschen kommen. Rund 80 Menschen arbeiten hier, viele aus der Nachbarschaft. Sozialarbeiterinnen, Trainer, Psychologinnen, medizinisches Personal, Wachschutz.
7: Estamos ahorita en el área ambiental.
2: Anna führt uns zuerst in den Umweltbereich. Es gibt eine kleine Tierfarm mit Kühen, Ziegen und Hühnern, daneben Gemüsebeete und einen Heilpflanzengarten. Mit Kräutern, die in Mexiko traditionell zum Kochen und in der Naturmedizin genutzt werden. Auch eine Aquaponikanlage zur Fisch- und Pflanzenzucht gehört dazu, ein Schmetterlingshaus, ein Schildkrötengehege und sogar Guajolotes, diese in Mexiko-Stadt endemischen, stark bedrohten und in der mexikanischen Kultur mystischen Amphibien. Hier geht es nicht nur ums Anschauen, sondern auch ums Mitmachen. In Workshops lernen BesucherInnen, wie man einen eigenen Garten anlegt oder Pflanzen pflegt. Angeleitet von Biologinnen und Fachleuten. Tierpfleger Uriel sagt,
8: viele Kinder wissen heute gar nicht mehr, wie Tiere wirklich aussehen. Sie kennen sie nur aus Büchern oder dem Fernsehen. Hier können sie sie anfassen, streicheln und lernen, was ein Pferd ist, eine Ziege oder ein Esel. Und sie verstehen auch, das Essen kommt nicht einfach aus dem Laden. Milch, Eier, Fleisch, das hat alles einen Ursprung. Genau das versuchen wir hier zu zeigen. Die Tiere sind daran gewöhnt, mit den Kindern in Kontakt zu sein. Manche können sie sogar reiten.
9: Am Anfang haben wir den Menschen erklärt, was hier entstehen soll. Eine Utopia mit Kultur, Wissenschaft, Sport. Aber viele konnten das gar nicht glauben, wirklich nicht. Iztapalapa galt lange als das Hinterzimmer von Mexiko-Stadt. Dass hier einmal solche Räume entstehen könnten, in dieser Qualität, das war für viele unvorstellbar. Und trotzdem ist es passiert. Selbst unter schwierigen Bedingungen. Mit weniger Budget durch die Pandemie wurden diese Projekte umgesetzt.
2: Sagt uns Anna, die Leiterin der Utopia Libertad, und beschreibt, wie es vorher hier ausgesehen hat, auf diesem großen Streifen direkt vor dem Frauengefängnis Reclusorio Oriente.
9: Früher sind die Menschen hier zwar vorbeigekommen, aber mit einem gewissen Gefühl von Unsicherheit. Das Gelände war brachliegend, dunkel, verlassen. Ein Durchgangsort, aber kein sicherer Ort. Heute ist das anders. Die Umgebung ist beleuchtet, es gibt neue Wege. Die Menschen kommen wieder. Sie gehen hier spazieren, joggen, halten sich auf. Viele waren am Anfang skeptisch, dachten, man müsse hier Eintritt zahlen. Aber sobald sie merken, dass alles kostenlos ist, kommen immer mehr. Und wenn sie den Ort erst einmal erlebt haben, sind viele wirklich begeistert und wünschen sich solche Räume auch für ihre eigene Nachbarschaft.
2: Diese Neugestaltung brachliegender, nicht mehr genutzter Flächen war von Anfang an Teil des Konzeptes der Utopias. An dem hat Dr. Manuel Perlo Cohen mitgearbeitet. Auf einer Konferenz berichtet der Ökonom und Raumplaner von der Entstehungsgeschichte, von den Schwierigkeiten, aber auch von den Erfolgen der Utopias.
10: Yo creo que esta imagen habla mucho de cómo trabajando durante muchos años se puede recuperar un espacio que era un sitio abandonado.
11: Dieses Beispiel zeigt, was möglich ist. Ein Ort, der früher schmutzig war, völlig abgekoppelt von der Nachbarschaft, wird heute jede Woche von tausenden Menschen besucht. Hier ist ein vielfältiger öffentlicher Raum entstanden, den sich die Menschen wirklich aneignen. Man gibt den BewohnerInnen der Stadt ein Stück Hoffnung zurück, dass es hochwertige öffentliche Räume nicht nur im reichen Westen geben kann, sondern auch im Osten, selbst in stark vernachlässigten Gebieten. Solche Projekte braucht die Stadt.
10: Son proyectos que necesita la ciudad.
2: Hinter dem Eingangsbereich liegt der soziale und kulturelle Bereich der Utopia Libertad. Zur Grundausstattung gehören ein Auditorium, Freiluftbühnen, eine Bibliothek, ein Planetarium und ein Temazcal, das traditionelle mexikanische Dampfbad. Im sozialen Bereich finden regelmäßig Veranstaltungen statt, von Kultur bis Sport. Im Comedor, dem Mittagsrestaurant, werden auch Produkte aus der eigenen Anlage verarbeitet, Eier, Gemüse, Kräuter. Nebenan eine Tortilla-Bäckerei und eine Waschküche, eines der wenigen kostenpflichtigen Angebote. Gerade für viele Frauen aus der Nachbarschaft ein praktischer Service.
5: Ich finde es ein richtig gutes Projekt, vor allem für Leute wie mich. Ich arbeite viel und habe auch oft keine Zeit, zu Hause zu waschen. Hier kann ich das schnell erledigen und es ist wirklich günstig. Die Anlagen sind sehr gut, man kann warten oder in der Zeit sogar einen Kurs machen. Das ist einfach praktisch.
2: Die Utopias richten sich an alle, vom Kleinkind bis zu älteren Menschen. Neben Sport und Kultur geht es vor allem um soziale Angebote, medizinische Versorgung, Treffpunkte für Seniorinnen, psychologische Betreuung. Ein zentrales Thema ist Gewaltprävention. Denn Gewalt passiert oft im privaten Raum. Deshalb wurde das Programm Siempre Vivas aufgebaut, mit Aufklärung, Begleitung und konkreter Hilfe. Wir sprechen mit der Psychologin der Utopia.
12: In diesem Ort damos atención especialmente a mujeres que viven una situación o alguna situación de violencia.
13: Wir betreuen hier vor allem Frauen, die in einer Gewaltsituation leben. Gewalt gegen Frauen wird oft normalisiert und sie passiert vor allem im eigenen Zuhause. Wir wollen den Frauen die Augen dafür öffnen, dass das nicht normal ist. Dafür gibt es psychologische Begleitung. Wir unterstützen sie dabei, Schritt für Schritt Dinge hinter sich zu lassen, auch wenn sie noch nicht bereit sind, rechtliche Schritte zu gehen. Wir zeigen, dass sie Fähigkeiten haben und ihren eigenen Weg gehen können. Und wichtig ist uns dabei immer, den Prozess jeder einzelnen Frau zu respektieren.
2: Im gleichen Pavillon gibt es auch Physiotherapie, etwa Hydrotherapie in einem großen Wasserbad. Viele PatientInnen hätten sonst kaum Zugang dazu. Eine von ihnen ist Estella.
5: Die Utopia hat mein Leben verändert. Ich wollte vorher gar nicht aufstehen, ich konnte nicht laufen. Dann habe ich von der Utopia erfahren, habe mich über die Physiotherapie informiert und bin hingegangen. Die Therapeutinnen sind nett. Ich treffe andere, mit denen ich mich unterhalten kann. Ich laufe wieder. Es gibt hier Hydrotherapie. All das hat mir sehr geholfen. Ich fühle mich zurück im Leben. Und ich bin sehr glücklich mit der Utopia.
2: Dahinter beginnt der Sportbereich mit Plätzen für Fußball, Basketball oder Tennis. Herzstück fast jeder Utopia, die Schwimmhalle. Eine große Investition und ein direkter Wunsch aus der Nachbarschaft, sagt Anna.
7: Se hace una asamblea donde se le informa a la gente más o menos pues cuál es el propósito de tener las utopías.
9: Auf den Versammlungen mit der Nachbarschaft fragen wir auch immer, welche Angebote braucht ihr eigentlich? In diesem Fall war der wichtigste Wunsch ganz klar ein Schwimmbad. Denn in Iztapalapa gibt es kaum Wasser und entsprechend kaum Möglichkeiten zu schwimmen. Früher gab es vielleicht ein oder zwei Anlagen, heute sind es 15. Darunter sogar ein olympisches Becken, das als Schwimmschule genutzt wird.
7: Una alberca semiolímpica. Y se maneja como una escuela de natación.
2: Iztapalapa hat eine mala fama. Einen schlechten Ruf, auch wegen lange hoher Kriminalitätsraten. Ein Grund? Fehlende Perspektiven, vor allem für junge Menschen. Gewaltprävention ist deshalb ein zentrales Motiv der Utopias. Denn Gewalt verursacht enorme gesellschaftliche Kosten. Schätzungen zufolge bis zu ein Fünftel der Wirtschaftsleistung Mexikos. Die Idee, wenn soziale Räume stabilisiert werden, könnten diese Kosten sinken. Belegen lässt sich das bislang noch nicht eindeutig. KritikerInnen zweifeln diese Rechnung an, ebenso ohne belastbare Daten. Anna ist trotzdem überzeugt, dass die Utopias wirken.
7: Bueno, algo que ha interferido, que ha ayudado, es también tenemos en el área de salud la atención psicológica y seguimiento de adicciones.
9: Wir bieten psychologische Betreuung an und begleiten auch Menschen mit Abhängigkeiten. Nicht nur von Drogen, sondern zum Beispiel auch von Zucker, Koffein oder Tabak. Dabei arbeiten wir ganzheitlich, auch mit den Familien. Ein zentrales Programm heißt El Reto es Cuidar, Verantwortung übernehmen. Dabei geht es vor allem darum, Männer stärker einzubeziehen, auch in Aufgaben, die oft noch als Frauensache gelten. Wir arbeiten daran, solche Rollenbilder zu verändern und Machismo abzubauen. Insgesamt greifen in den Utopias viele solcher Ansätze ineinander und wir sehen, dass sie wirken. Die Menschen nehmen das gut an. Sie identifizieren sich mit diesem Ort. Denn wenn wir wirklich etwas verändern wollen, müssen wir genau dort ansetzen.
2: Im Netz finden sich eine Menge Erfahrungsberichte von NutzerInnen. Dieser hier nimmt an Musikgruppen teil, die in mehreren Utopias angeboten werden.
8: Ich finde solche Orte total wichtig, gerade für uns Jugendliche. So kommt man eher mit Kultur und Sport in Kontakt und nicht mit dummen Sachen. Und dass hier alles kostenlos ist, hilft enorm. Dass solche Räume zurückgewonnen werden, das finde ich wirklich sehr wichtig.
2: Jede Utopia hat dabei ihren eigenen Schwerpunkt. Einige Angebote gibt es überall, etwa Umweltbildung oder Gemeinschaftsräume. Aber jede Anlage setzt eigene Akzente. Hier in der Utopia Libertad ist das zum Beispiel das Planetarium. Anderswo gibt es BMX- und Go-Kart-Strecken oder riesige Dinosaurier-Repliken. Spätnachmittags und am Wochenende ist hier entsprechend viel los. Das Prinzip bleibt gleich, ein öffentlicher Raum für alle mit eigener Identität. Wichtig, sagt Anna, sei von Anfang an die Beteiligung der umgebenden Communities gewesen, an der Planung der Utopias wie auch im laufenden Betrieb.
7: Y aquí la gente se apropia, te digo, del espacio, ¿no? O sea, los mismos usuarios nos dicen, oye, ya, vi unos chicos que están ahí medio sospechosos.
9: Die Menschen eignen sich diesen Ort wirklich an. Oft sind es die Nutzer selbst, die sagen, schaut mal, da ist etwas komisch. Und dann kümmern sie sich. Sie passen auf den Ort auf, weil er ihnen wichtig geworden ist. Und das betrifft nicht nur Kinder und Jugendliche. Auch ältere Menschen kommen hierher. Viele von ihnen sind einsam. Sie finden Gemeinschaft, bekommen Unterstützung, machen Bewegung und blühen richtig auf. Und das verändert etwas. Die Menschen mögen diesen Ort sehr.
2: Beteiligung, das war auch in der Projektplanung ein wichtiger Punkt, sagt Dr. Manuel Perlo-Cohen, der wie gesagt an der Planung der ersten Utopias in Iztapalapa beteiligt war.
11: Das war kein Projekt, das nur am Schreibtisch von Planern entstanden ist. Wir sind in die Nachbarschaft gegangen und haben gefragt, was stellt ihr euch für diesen Ort vor? Viele Wünsche sind eingeflossen, aber dieser Prozess war nicht einfach. Es gab viel Misstrauen. Wer seid ihr überhaupt? Was wollt ihr hier? Und gleichzeitig muss man Grenzen setzen. Man kann nicht alles umsetzen, was die Menschen wünschen. Etwa Wohnraum, so verständlich das bei der Wohnungsnot auch ist. Das hier ist ein öffentlicher Raum. Das heißt, diskutieren, erklären, auch widersprechen und versuchen, die Menschen trotzdem mitzunehmen.
2: Doch genau hier setzt auch Kritik an, bei der Frage der Beteiligung. Viele sagen, so umfassend wie oft dargestellt, sei die Einbindung der Nachbarschaften nicht gewesen. Und mit der geplanten Ausweitung auf ganz Mexiko-Stadt wächst auch der Widerstand. Ein Beispiel, die Ciudad Deportiva Magdalena Michuca, nahe des Flughafens. Dort kritisieren AnwohnerInnen mangelnde Transparenz.
14: Wir haben seit einem Jahr und
15: Wir versuchen seit über anderthalb Jahren mit den Behörden ins Gespräch zu kommen. Grundsätzlich finden wir die Utopia gut, aber wir hätten uns gewünscht, einbezogen zu werden. Stattdessen hieß es, es habe eine Beteiligung gegeben, doch die lief im Verborgenen. Alles sehr intransparent, damit niemand kommt, niemand nachfragt und niemand protestiert.
2: Gerät der eigene Anspruch zum Problem? Wer hunderte Utopias bauen will, braucht Platz. Und der ist in Mexiko-Stadt sehr knapp. Oft geht es deshalb um Flächen, die bereits genutzt werden, etwa Sportanlagen oder Grünräume. Der Stadtplaner Manuel Perlo Cohen sagt, Beteiligung war zwar vorgesehen, auch für den laufenden Betrieb, doch vieles davon sei nicht umgesetzt worden. Am Ende, so seine Kritik, behalten die Behörden die Kontrolle.
10: Muchos de estos proyectos tienen que ver con la ambición política de yo voy a hacerlo y lo voy a llevar a cabo.
11: Viele dieser Projekte haben auch mit politischem Ehrgeiz zu tun. Ich will das umsetzen, ich will das durchziehen und mein Name soll damit verbunden sein. Politiker sehen solche Orte und denken sofort, da machen wir jetzt dies, das und noch mehr, wir bauen etwas Großartiges. Aber manchmal muss man ihnen sagen, nein, hier geht das nicht. Das ist ein Regenrückhaltebecken, es verhindert Überschwemmungen. Das ist kein Ort, wo man einfach Boote reinsetzt und daraus einen zweiten Chapultepec-Park macht, vielleicht noch mit Zoo.
10: Pones lanchitas, ya tienes otro Chapultepec y hasta mit zum Zoológico, no nada de eso.
2: Und dann ist da noch die politische Ebene. Die Utopias sind eng mit der Regierungspartei Morena verbunden. KritikerInnen werfen ihr vor, mit solchen Projekten auch politische Wirkung erzielen zu wollen, finanziert aus öffentlichen Mitteln. Von parteipolitischer Arbeit ist in der Utopia Libertad allerdings nichts zu sehen. Doch es gibt eine andere grundsätzliche Kritik. Ein stark staatlich geprägtes Modell mit wenig Raum für private oder zivilgesellschaftliche Initiativen. Uns fällt auf, die Angebote sind beeindruckend, die Anlagen in sehr gutem Zustand. Aber es ist erstaunlich wenig los. Gut, es ist Dienstagnachmittag, viele sind in der Schule oder bei der Arbeit. Und doch gehört genau das zur Kritik. Werden die Utopias wirklich angenommen? Oder sind sie einfach zu teuer für das, was sie leisten? Anna sagt, wir müssten am Wochenende wiederkommen. Dann sei hier alles voll. Die Utopias sind ein großes Versprechen, dass öffentlicher Raum mehr sein kann als Infrastruktur, dass er Gesellschaft verändert und Menschen stärkt. Ob das gelingt, lässt sich noch nicht sagen. Die Projekte sind noch jung. Aber eines wird hier in Iztapalapa deutlich. Es ist ein Versuch, Stadt anders zu denken. Und so, wie wir die Utopia Libertad erleben, mit engagierten MitarbeiterInnen und vielen Ideen, macht das zumindest eines: Hoffnung.
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17: Hallo und willkommen zum Onda-Info 641. Das Onda-Info präsentiert euch heute einen längeren Podcast von dem JournalistInnen-Kollektiv Underground Periodismo und Paula Bermechik. Die Gewalt überleben. Juan de Dios Núñez Barrojas verschwand im Alter von 23 Jahren im Bundesstaat Puebla. Seine Mutter Maria Luisa suchte jahrelang allein nach ihm, bis sie Hinweise darauf fand, wo ihr Sohn sein könnte. Die forensische Krise, mit der Mexiko konfrontiert ist, 52.000 nicht identifizierte menschliche Überreste, führte dazu, dass Maria Luisa erst anderthalb Jahre später Gewissheit darüber erlangte, ob es sich um ihren Sohn handelte oder nicht. Deutschland ist eines der Länder, das Mexiko technisch unterstützt, um diese schmerzhafte Krise zu mildern, von der Hunderttausende MexikanerInnen betroffen sind. Bevor es losgeht, hört ihr noch zwei Nachrichten aus Peru zu den Wahlen und Bolivien zum Streit um ein neues Landgesetz der rechten Regierung. Eine gute halbe Stunde wünscht euch wie immer das Onda-Info-Team.
4: In Peru ist mehr als zwei Wochen nach den Präsidentschaftswahlen noch immer unklar, wer in die Stichwahl einzieht und Gegenkandidat von Keiko Fujimori wird, der Tochter des Ex-Diktators Alberto Fujimori. 96% der Stimmen sind ausgezählt und nur 23.000 Stimmen trennen den Zweitplatzierten, den linken Roberto Sanchez, vom ultrakonservativen Rafael López Aliaga. Das Sonderwahlgericht entscheidet jetzt noch über die angefochtenen Wahlzettel. Ein Endergebnis soll bis spätestens Mitte Mai feststehen. Bei der Wahl gab es organisatorische Probleme. Wahllokale öffneten zu spät, Stimmzettel wurden nicht rechtzeitig angeliefert. Mehr als 50.000 Peruanerinnen und Peruaner gaben deshalb erst einen Tag nach dem offiziellen Wahltermin ihre Stimme ab. Mit dem Vorwurf des Wahlbetrugs versucht der derzeitige Dritte, López Aliaga, die Abstimmung in der Hauptstadt Lima wiederholen zu lassen. Das nationale Wahlgericht lehnt das aber ab. Die Stichwahl soll wie geplant am 7. Juni stattfinden. In Bolivien protestieren Menschen gegen ein neues Landgesetz. Die rechte Regierung von Präsident Rodrigo Paz erließ Anfang April das Gesetz Nummer 1720. Nach Angaben der Regierung ermöglicht es Kleinbäuerinnen und Kleinbauern, ihr Land in die Kategorie mittlerer Grundbesitz umzuwidmen, um so günstigere Bankkredite zu erhalten. Indigene Organisationen, bäuerliche Verbände und große Teile der Zivilgesellschaft warnen jedoch vor einem Einfallstor für Landkonzentration, Umweltzerstörung und sogar einem kontrarevolutionären Rückschritt gegenüber der Landreform von 1952, die damals Großgrundbesitz enteignete und an Landlose verteilte. Bisher war Kleinbauernland verfassungsrechtlich vor Pfändung geschützt, aber durch die neue Klassifizierung kann es bei Zahlungsunfähigkeit gegenüber Banken von diesen gepfändet werden und anschließend weiter an Boliviens Agrarindustrie verkauft werden. Widerstand gegen das Gesetz ist aber schon unterwegs. Seit mehr als zwei Wochen marschieren indigene Organisationen aus dem Amazonasbecken in Richtung Regierungssitz La Paz.

0: pues literal la desaparición de un ser querido a quien tú amas. Que es
1: das Verschwinden eines geliebten Menschen, der Fleisch von deinem Fleisch und Blut von deinem Herzen und deiner Seele ist, bricht dich, zerbricht dich, zerstört dich emotional, mental, familiär, finanziell, beruflich, in jederlei Hinsicht.
2: Juan de Dios Núñez Barajas war 23 Jahre alt, als er im südmexikanischen Bundesstaat Puebla für immer verschleppt wurde.
1: Mein Sohn Juan de Dios, möge er in Frieden ruhen, verschwand zusammen mit seinen Freunden Abraham und Vicente Basurto Linares am Freitag, den 28. April 2017. In meiner Gemeinde Palma de Bravo im Bundesstaat Puebla. An diesem Freitag war er mit seinen Freunden unterwegs, wie alle Jugendlichen. Es war ungefähr 21:30 Uhr abends, als ich mit ihm telefoniert habe, weil ich mir ehrlich gesagt Sorgen gemacht habe, da in meiner Gegend wegen der unsicheren Lage Alarm herrschte. Er sagte mir, dass er sich bereits in einer Gemeinde namens Cuacnopalan befände, die genau 15 Minuten von meinem Wohnort entfernt ist. Er sagte mir, dass er auf dem Weg nach Hause sei. Aber es gebe eine Straßensperre und sie ließen niemanden durch. Und mein Sohn kam nicht mehr nach Hause.
2: Maria Luisa Núñez Barajas ist die Mutter von Juan de Dios und Gründerin der Initiative Voz de los Desaparecidos en Puebla, Stimme der Verschwundenen in Puebla. Mit seinem gewaltsamen Verschwinden im Jahr 2017 reihen sich Juan de Dios und die beiden Freunde, mit denen er zusammen war, in die Liste der mehr als 130.000 Verschwundenen in Mexiko ein. 3,5 Jahre lang suchte Maria Luisa unermüdlich und allein nach Hinweisen, die sie zum Aufenthaltsort ihres Sohnes führen würden, bis sie sie fand. Es dauerte jedoch noch 1,5 Jahre, bis die Mutter die Gewissheit hatte, dass die gefundenen menschlichen Überreste tatsächlich denen von Juan de Dios entsprachen. Wegen des Personalmangels im Institut für Forensik, das der Generalstaatsanwaltschaft von Puebla untersteht, konnten die Überreste erst 18 Monate nach ihrer Entdeckung identifiziert werden. Denn ja, Mexiko ist ein Land, in dem sich nicht nur die Zahl der Verschwundenen, sondern auch die der nicht identifizierten Toten in die Höhe schraubt. Und zwar in die Tausende.
3: 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Die Gewalt überleben. Internationale Notlage in Mexiko. Forensische Krise.
2: Laut offiziellen Angaben gibt es in Mexiko etwas mehr als 130.000 vermisste Personen. Und seit Beginn des sogenannten Krieges gegen den Drogenhandel im Jahr 2006 wurden mehr als 450.000 Menschen ermordet. Die Folge davon ist eine beispiellose forensische Krise mit Tausenden von menschlichen Überresten in Massengräbern und in medizinisch-forensischen Einrichtungen im ganzen Land, die nicht identifiziert werden können. Die Organisation Movimiento por Nuestros Desaparecidos en México, Bewegung für unsere Verschwundenen in Mexiko, gibt an, dass derzeit mehr als 72.000 Leichen nicht identifiziert sind.
1: Nachts ist die Suche sehr schwierig, weil die Straßen dunkel und unsicher sind und weil ein Großteil des Gebiets keinen Mobilfunkempfang hat. Nachdem wir ihn ständig auf seinem Handy angerufen hatten und er nicht antwortete, schaltete er es aus und wir landeten auf der Mailbox. Wir haben bei Behörden und Krankenhäusern nachgefragt, aber sie waren nicht dort.
2: Das Leben von Maria Luisa hat sich seit dem 28. April 2017 um 180 Grad gewendet. 72 Stunden nach dem Verschwinden von Juan de Dios erstattete sie pünktlich Anzeige wegen des Verschwindens. Aber das half wenig.
1: Wir haben die Anzeige am Sonntag, den 30. April 2017, bei der Staatsanwaltschaft in meinem Gerichtsbezirk Tecamachalco, Puebla, eingereicht. Bis heute hat die Staatsanwaltschaft nichts unternommen. Die Staatsanwaltschaft hat auch nie nur den geringsten Versuch gemacht, eine sorgfältige, effiziente und wirksame Untersuchung zur Aufklärung des Sachverhalts durchzuführen.
2: In den folgenden Tagen, Wochen, Monaten und Jahren widmete sich Maria Luisa intensiv der Suche nach Juan de Dios. Verzweifelt über die Untätigkeit der Behörden folgte sie fast 2 Jahre nach dem Verschwinden ihres Sohnes dem Rat von Julio Mata, einem Menschenrechtsaktivisten, den sie während ihrer Suche kennengelernt hatte. Er hatte ihr vorgeschlagen, in Puebla eine Initiative zu gründen, um ihrem Fall mehr Sichtbarkeit zu verschaffen, mehr Einfluss zu gewinnen und gegenüber dem Staat als Ansprechpartnerin auftreten zu können. Anfangs sah sie keinen Sinn darin. Sie hatte kein Interesse daran, an Demonstrationen teilzunehmen oder öffentliche Aufmerksamkeit zu erregen.
1: Wozu brauche ich eine Demonstration? So werde ich meinen Sohn nicht finden. Außerdem möchte ich das Gesicht meines Sohnes nicht auf einer Leinwand mit dem Wort verschwunden sehen. Das möchte ich nicht und ich sehe darin keinen Sinn. Das kann ich mir nicht vorstellen. Julio, sage ich ihm, ich will meinen Sohn finden und keine Initiative gründen. Julio sagte mir, Maria Luisa, aber es ist notwendig, sichtbar zu werden. Ich verstand das nicht, konnte es mir nicht vorstellen und hätte auch nie gedacht, dass es in Puebla so viele Familien geben könnte, die wie ich auf der Suche sind. Es dauerte ein Jahr, bis ich die Idee des Kollektivs umgesetzt hatte. Und ich tat dies aus Hoffnungslosigkeit, Verzweiflung und der Notwendigkeit heraus, meinen Sohn zu finden.
2: Als Maria Luisa zum ersten Mal über ihr Facebook-Profil zu einem öffentlichen Treffen aufrief, wurde ihr bewusst, dass sie nicht die Einzige war, die unter dem Verschwinden eines geliebten Menschen litt.
1: Als ich am 30. August 2018 auf Facebook zur ersten Veranstaltung aufrief, kamen 14 Familien. Wir tauschten unsere Erfahrungen aus. Ich suche meinen Bruder, ich suche meinen Neffen, ich suche meine Schwester, ich suche meine Tochter. Und ich suche meine Mutter. Ich suche meinen Sohn. Wir hörten uns ihre eigenen Erfahrungen an, die sich nicht von meinen innerhalb der Institutionen unterschieden. Sie stimmten überein. Dieselbe Unterlassung, dieselbe Untätigkeit, dieselbe Apathie, dieselbe Gleichgültigkeit.
2: So wurde Maria Luisa, wie so viele andere Menschen in Mexiko, zur Aktivistin und Menschenrechtsverteidigerin. Sie kümmerte sich um das, was die Behörden nie getan hatten, Ermittlungen anzustellen. Sie sammelte Informationen, sprach mit vielen Menschen, knüpfte Kontakte, verfolgte Spuren, bis sie zu dem Grundstück gelangte, auf dem der Brunnen war, in dem sich angeblich mehrere Leichen befanden.
1: Ich wusste, dass dort Leichen lagen, aber nicht, dass auch die meines Sohnes darunter war. Ich erhielt eine anonyme Nachricht, in der mir mitgeteilt wurde, dein Sohn ist an diesem Ort. Es war derselbe Ort, an dem ich bereits gesucht hatte, aber nach dem Sohn eines anderen. Also ging ich zur Staatsanwaltschaft und sagte, ich habe Informationen, dass sich mein Sohn an diesem Ort befinden könnte. Und so begann eine viermonatige Suche.
2: Ja, denn obwohl es unglaublich erscheint, waren es nicht die Behörden, sondern die Mutter selbst stellte Nachforschungen an. Die Suche an diesem Ort dauerte 4 Monate, da man zunächst die Stelle finden musste, von der man ihr erzählt hatte. Dann mussten sie graben, Müll und noch mehr Müll wegschaffen und erneut graben. In einer Tiefe von 22 Metern fand man schließlich die menschlichen Überreste von Juan de Dios, Abraham und Vicente. Es konnte jedoch keine offizielle Bestätigung dafür gegeben werden, dass es sich um sie handelte.
1: Der Fall war komplex, weil es sich um 5 Personen handelte. Und wenn kein Weichgewebe mehr vorhanden ist, lösen sich die Knochen und beispielsweise die Hände, die nicht durch eine Hose, ein Hemd oder eine Jacke geschützt sind, sie vermischen sich mit allem anderen, wenn sie sich lösen. Es war unmöglich, sie zu 100% intakt zu bergen, da vor allem die Fingerknochen miteinander vermischt waren. Es ist eine schwierige Arbeit, aber es dauerte länger, weil das Personal der Staatsanwaltschaft und des Instituts für Forensik nicht ausreichte. Die Sachverständigen müssen zu sklavischen Arbeitszeiten mit nicht gerade würdigen Gehältern arbeiten und mindestens 6 Monate lang gab es keinen forensischen Anthropologen, der sich um die Identifizierung der Leichen kümmerte. Das heißt, um die Zuordnung der einzelnen Körperteile zu den jeweiligen Leichen.
4: Tal parece que en un abrir y cerrar de ojos, las autoridades perdieron el control. La delincuencia se apoderó de nuestras calles.
5: La violencia en Chiapas se ha extendido, catapultando los desplazamientos forzados que
4: registran. Lo que antes solo veíamos en las películas, cadáveres decapitados colgando de puentes, masacres en restaurantes.
2: Die Spirale der Gewalt, in der sich Mexiko befindet, begann Ende 2006 mit dem sogenannten Krieg gegen den Drogenhandel, den der damalige Präsident Felipe Calderón führte. Dank der Arbeit von MenschenrechtsverteidigerInnen, ihren Anzeigen und der Verfolgung von Fällen durch internationale Organisationen ist die Gewaltkrise auf die internationale Bühne gerückt. 2015 schloss die deutsche Regierung ein Kooperationsabkommen mit Mexiko, um das Projekt Stärkung der Rechtsstaatlichkeit in Mexiko ins Leben zu rufen. Dabei ging es darum, technische, vor allem aber rechtliche Beratung anzubieten, um Fälle von Verschleppungen und Verschwindenlassen wirksamer aufzuklären. Das vom deutschen Außenministerium umgesetzte Projekt beriet die damalige Generalstaatsanwaltschaft in Fragen des Strafrechts, des Strafprozessrechts und der kriminalistischen Techniken. Im Jahr 2019 begann dann eine zweite Phase dieser Vereinbarung, die sich auf die technische Zusammenarbeit konzentrierte. Die Gewalt hat in dieser Zeit jedoch nicht nachgelassen. Im Gegenteil. Die Zahl der verschwundenen und ermordeten Menschen stieg auf den höchsten Stand und damit auch die sogenannte forensische Krise. Es gab zu viele Leichen, die nicht identifiziert werden konnten. Angesichts des Fehlens einer zentralen Datenbank, die die Identifizierung von Toten erleichtern würde, und angesichts der hohen Kosten für die genetische Analyse, konzentrierte sich die deutsche Beratung eher auf die Identifizierung durch den Abgleich von Fingerabdrücken. Im Jahr 2022 endete das direkt von der deutschen Regierung finanzierte Projekt. Die deutsche Regierung war weiterhin daran interessiert, Mexiko zu unterstützen. Das sollte jedoch im Rahmen eines Programms stattfinden, an dem mehr Länder beteiligt sind. So führt der Bevölkerungsfonds der Vereinten Nationen seit Ende 2022 das Programm zur Identifizierung von Menschen in Mexiko unter direkter Beteiligung der Regierungen Deutschlands und Norwegens durch.
6: Beim Bevölkerungsfonds der Vereinten Nationen in Mexiko haben wir dank der Unterstützung der Regierungen Deutschlands und Norwegens das Programm zur Identifizierung von Menschen ins Leben gerufen, um die Zahl der Identifizierungen zu erhöhen.
2: Das sagt Maximilian Murg, der Koordinator des Programms. Die Herausforderung für Mexiko ist klar. Es braucht ein schnelles und effizientes System zur Identifizierung menschlicher Überreste. Maximilian Murg erklärt mir, dass das Land über erstklassige Forensiker mit einer einzigartigen Erfahrung verfügt, die weder Deutschland noch Norwegen vorweisen können. Kein Wunder, wenn man bedenkt, dass die aktuellen Statistiken von 80 Morden pro Tag sprechen. Der Schlüssel liegt also darin, ein Identifizierungssystem zu haben, das diesen Zahlen gerecht wird.
6: Was wir damals beobachteten, war, dass in Mexiko die Fingerabdrücke des Nationalen Wahlinstituts nicht zur Identifizierung von Personen verwendet werden. Es gab und gibt immer noch eine Tendenz, zur Identifizierung auf die Genetik zurückzugreifen, aber der Nachteil ist, dass dieses sehr teuer ist. Die Staatsanwaltschaften haben nicht das Budget, um so viele Tausende von genetischen Proben zu verarbeiten. Und es gibt noch keine zentralisierte Datenbank oder Gendatenbank auf Bundesebene.
2: Das macht alles kompliziert, denn wenn beispielsweise eine Person in Cancun im Süden des Landes verschwindet und ihre Leiche später in Guadalajara im Zentrum gefunden wird, ist ihr genetisches Profil natürlich nicht in der lokalen Datenbank von Guadalajara enthalten. Ihre Identifizierung ist daher äußerst schwierig. Murg zufolge ist die Identifizierung durch den Abgleich von Fingerabdrücken eines der einfachsten, schnellsten und kostengünstigsten Verfahren, die es gibt. Bereits 2016 gab es eine Vereinbarung verschiedener mexikanischer Behörden zum Austausch von Fingerabdrücken. Daran waren auch die bundesstaatlichen Staatsanwaltschaften beteiligt. Ende 2020 hatten jedoch nur zwei der 32 Bundesstaaten davon Gebrauch gemacht, Mexiko-Stadt und Jalisco. Warum wurde dieses Instrument angesichts einer solchen Krise nicht genutzt? Wie bei vielen Dingen in Mexiko gibt es darauf keine Antwort. Aus diesem Grund sind die bisherigen Erfolge des Programms zur Identifizierung von Personen eine bemerkenswerte Leistung.
6: Bis Ende 2025 werden bereits 25 der 32 Bundesstaaten Fingerabdrücke mit der Bundeswahlbehörde INE abgleichen. Das bedeutet, dass bisher die sterblichen Überreste von mehr als 15.000 Menschen identifiziert werden konnten.
2: 15.000 Menschen, von denen zumindest bekannt ist, wer sie waren. Die Idee der internationalen Zusammenarbeit besteht darin, die Staatsanwaltschaften zu unterstützen.
6: Wir haben mehr als 300 Fingerabdruckscanner an alle Staatsanwaltschaften gespendet, damit es keine Ausrede mehr gibt, Fingerabdrücke nicht mit dem INE abzugleichen. Diese Scanner konvertieren die Daten automatisch in das Format des INE und innerhalb von 3 bis 5 Tagen erhält man eine Antwort vom INE. Auf der Grundlage dieser Informationen nähern wir uns dann der Identifizierung.
2: Auch Norwegen hat sich diesem Programm angeschlossen. Mit seiner Beteiligung soll der Abgleich von Fingerabdrücken nicht auf Mexiko beschränkt bleiben, da bekanntlich viele der verschwundenen und ermordeten Personen ebenfalls Migranten sind. Murk spricht von 2 weiteren grundlegenden Aspekten, um die forensische Krise zu bekämpfen. Einerseits die Schaffung einer Verordnung, die alle Staatsanwaltschaften verpflichtet, dieses System mit der Bundeswahlbehörde zu nutzen. Und die Schaffung einer zentralisierten nationalen forensischen Datenbank, die Daten von dem nördlichen Bundesstaat Baja California bis ins südliche Chiapas enthält. Denn, wie er sagt, das Verschwinden kennt keine Grenzen. Deutsche zivilgesellschaftliche Organisationen, die seit Jahrzehnten die Menschenrechtskrise in Mexiko kritisch verfolgen, beobachten die Entwicklung dieser technischen Zusammenarbeit aufmerksam.
1: Wir halten ein internationales Kooperationsprojekt, das von der deutschen Regierung finanziert und unterstützt wird, für sehr wichtig. Denn es muss ein Weg zur Lösung der forensischen Krise gefunden werden. In ganz Mexiko gibt es mehr als 70.000 nicht identifizierte Leichen und Überreste. Warum halten wir dieses Projekt für wichtig? Weil es eine bewährte Vorgehensweise ist, die ein Beispiel dafür liefert, wie man dieses Thema angehen kann.
2: Sagt Françoise Greve, Koordinatorin der Deutschen Menschenrechtskoordination Mexiko, einem Zusammenschluss von 18 deutschen zivilgesellschaftlichen Organisationen, die sich in den letzten Jahren darauf konzentriert haben, das Thema der gewaltsamen Verschleppungen sichtbar zu machen. Obwohl die Organisationen diese Art der Zusammenarbeit begrüßen, machen sie auch klar deutlich, was sie erwarten.
1: Dieses Projekt kann die forensische Krise im Land nicht lösen, da hierfür die mexikanische Regierung und die mexikanischen Institutionen verantwortlich sind. Aber in praktischer Hinsicht, was die Identifizierung und die Zusammenarbeit zwischen den Institutionen angeht, kann es durch technische Unterstützung neue Wege eröffnen. Wir halten es jedoch für sehr wichtig, dass dieses Projekt nachhaltig ist, da es nicht ewig fortgesetzt werden kann. Außerdem ist es uns sehr wichtig, dass die Familien stets in den Umsetzungsprozess einbezogen werden.
2: Das Programm wird bis November 2025 von der deutschen Regierung und bis Dezember 2026 von der norwegischen Regierung unterstützt. Maria Luisa Núñez Barojas ist eine herzliche, offene Frau, die immer bereit ist, die Geschichte ihres Sohnes Juan de Dios zu erzählen. Es ist jedoch nicht einfach, einen Termin mit ihr zu vereinbaren. Sie ist immer beschäftigt. An einem Tag spricht sie mit anderen Müttern und Angehörigen von Vermissten. Am nächsten leitet sie Suchaktionen und besucht Gemeinden, um die Vermisstenanzeigen zu verbreiten. An einem weiteren Tag sucht sie vor Ort, lokalisiert geheime Gräber und bittet die Behörden um Hilfe. Und sie ist nicht die Einzige. Auch ihre Mitstreiterinnen, Mitglieder der Vereinigung Voz de los Desaparecidos en Puebla, Stimme der Verschwundenen in Puebla, sind unermüdlich im Einsatz.
1: Meine Kolleginnen, die jeden Freitag zum staatlichen gerichtsmedizinischen Dienst CEMEFO gehen, haben es in diesem Jahr geschafft, 2 Personen zu finden und zu identifizieren, die dort als unbekannt registriert waren. Wir wussten jedoch, dass sie als vermisst gemeldet waren. Und ehrlich gesagt hätten das CEMEFO oder die Staatsanwaltschaft sie wohl kaum gefunden, wenn meine Kolleginnen nicht auf der Suche gewesen wären. Wir veröffentlichen Plakate, auf denen die Personen beschrieben werden. tragen und auch ihre Kleidung, Tätowierungen und alle möglichen Merkmale, die zur Identifizierung einer Person beitragen können. Meine Kolleginnen gehen zum SEMEFO, wo wir Zugang zu den digitalen Akten der Leichen erhalten, die dort eingeliefert werden.
2: Seit 3 Jahren führen die Frauen jeden Freitag Recherchen und Vergleiche durch, um Tote und Vermisste zu identifizieren. Eine Aufgabe, die eigentlich überhaupt nicht ihre ist. Maria Luisa versichert, dass sie in dieser Zeit Dutzende von Menschen identifiziert habe.
1: Die Wahrheit ist, dass wir den Fehler gemacht haben, unsere Arbeit nicht zur Schau zu stellen, weil sie nicht einfach ist und wir glauben, dass ein Körper keine Trophäe ist, mit der man prahlen kann. Aber es ist eine große Befriedigung, dazu beitragen zu können, dass jemand seinen geliebten Menschen findet. Und so haben wir viele gefunden, sehr viele. Und das ist nicht etwas, was wir tun müssten. Das spricht für die Krise, aber auch für die Gleichgültigkeit, die Unterlassung, die Apathie seitens der Institutionen, denn es bedeutet, dass sie keine sorgfältige Suche durchführen. Sie betrachten die Leichen als Unbekannte, nicht als Menschen, die sie sind. Also ja, natürlich gibt es eine Krise, aber es ist eine Krise der Gleichgültigkeit.
2: Nachdem die sterblichen Überreste und Hinweise auf Juan de Dios gefunden worden waren, dauerte es noch 1,5 Jahre, bis Maria Luisa die Gewissheit hatte, dass es sich um ihren Sohn handelte.
1: Ich habe Druck gemacht. Ich habe immer weiter Druck gemacht. Am Ende waren sie gezwungen, den Ausweis vorzubereiten. Denn außerdem hatte ich Recht. Ich hatte das Recht auf meiner Seite, genauso wie meine Leichen, die dort lagen. Es war eine multidisziplinäre Arbeit und es war der erste Fall dieser Art, der in Puebla bearbeitet wurde. Der Anthropologe, der forensische Archäologe und Kriminalist, der Zahnarzt und der Gerichtsmediziner arbeiteten daran. Die Experten haben wirklich gute Arbeit geleistet.
2: Die Überreste von Juan de Dios wurden zusammen mit denen von Abraham und Vicente identifiziert. Ich frage Maria Luisa, wie wichtig es für sie als Mutter eines Verschwundenen ist, ihren Sohn zu finden und zu identifizieren.
1: Die Wahrheit ist, dass es den Unterschied zwischen Leben und Tod macht. Wenn man sie nicht findet, ist es wirklich eine Qual. 24 Stunden am Tag, 7 Tage die Woche, 4 Wochen im Monat, 365 Tage im Jahr. Das heißt, es ist etwas, das man nicht aus dem Kopf bekommen kann. Es gibt Leute, die uns sagen, wir sollen es hinter uns lassen, darüber hinwegkommen. Aber was soll man denn loslassen? Sie tot zu finden ist weniger schlimm, als sie nicht zu finden. So einfach ist das. Jetzt beruhigt es mich sehr zu wissen, dass meinem Sohn niemand mehr wehtut. Die Traurigkeit und der Schmerz, die werden jedoch immer bleiben.
2: Wer glaubt, dass eine Frau, die 5 Jahre lang nach ihrem verschwundenen Kind gesucht

0: Wenn ich weiß, dass es da draußen so viele Mütter gibt, die mich damals begleitet haben und die weiterhin auf der Suche sind, ohne zu wissen, wo ihre Kinder sind, das kann ich nicht. Weil meine Wut nicht nachlässt, weil niemand dafür im Gefängnis sitzt, weil es keine Verurteilung dafür geben wird, was sie meinem Sohn angetan haben. Und wenn ich keine Gerechtigkeit für meinen Sohn finde, werde ich dafür kämpfen, dass mein Sohn durch andere Fälle Gerechtigkeit erfährt. Denn das darf nicht vergessen werden. Denn wenn ich, der ich es erlebt habe, es vergesse, wird es für andere leichter sein, es zu vergessen. Und das darf nicht vergessen werden.
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7: Hallo und einen schönen Abend zum Lora Montagsmagazin am 4. Mai 2026. Der 1. Mai ist ohne Zweifel der höchste Feiertag der ArbeiterInnenbewegung. Seit nunmehr 136 Jahren wird er als einer der wenigen säkularen Feiertage quasi weltweit begangen. Als Kampftag der Arbeiterklasse hatte ihn die Zweite Internationale 1889 in Paris ausgerufen. Sie nahm damit Bezug auf den 1. Mai drei Tage zuvor in Chicago, an dem Polizisten mehrere Arbeiter erschossen hatten, die für den 8-Stunden-Tag demonstrierten.
8: Und deshalb gilt auch in diesem Jahr, wir Gewerkschaften haben lange für den 8-Stunden-Tag gekämpft und wir lassen ihn uns nicht einfach kampflos wegnehmen. Genauso wenig wie den 1. Mai. Denn dieser Feiertag ist nicht einfach überflüssig. Er ist dringend notwendig in einer, als Tag für Arbeitnehmerinnenrechte, als Tag für soziale Gerechtigkeit.
7: Sagt Simone Burger, die Vorsitzende des DGB München, auf der Maikundgebung am Münchner Marienplatz. Sie ging in ihrer Rede unter anderem ein auf die Überlegungen seitens der Arbeitgeber und der Union, den 1. Mai als Feiertag abzuschaffen. Beiträge zum 1. Mai hören Sie nach den Nachrichten in unserem Magazin. An weiteren Themen haben wir für Sie Islamisten, Tuareg und die Militärregierung, die Situation Mali. Das abenteuerliche Leben des mysteriösen Weltautors, ein Abend über B. Traven oder B. Traven, sowie damit kein Gras über die Geschichte wächst. Kommenden Sonntag gibt's die

0: alljährliche Lesung zum Gedenken an die Bücherverbrennung 1933. Und damit wünschen wir Ihnen ein interessantes LoRa-Magazin.
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3: Ja, und nachträglich wollen wir Sie noch begrüßen.
0: Wir. Die
3: Tina Baginski
0: und Robert Valentin Hofmann.
3: Ja, und jetzt kommen wir zum Kastner. Am kommenden Sonntag, den 10. Mai, wird auf dem Königsplatz vor der Antikensammlung wie jedes Jahr die öffentliche Gedenkveranstaltung München liest aus verbrannten Büchern stattfinden. Zum ersten Mal beteiligt sich auch die Ludwig-Maximilians-Universität. Der designierte Oberbürgermeister Dominik Krause schaut vorbei und wird selbst lesen. Die Veranstaltung beginnt um 10 Uhr mit der Kunstaktion.

0: von den vorhergegangenen unterscheidet?
1: Naja, es läuft ungefähr so wie in den vergangenen Jahren, aber es kommt etwas hinzu, nämlich es ist noch immerhin schon fast 30 Jahren gelungen, dass die Universität, die LMU, die Ludwig-Maximilians-Universität, als Veranstalter und Unterstützer mit dabei ist. Das war die letzten Jahrzehnte nicht möglich, aber mit dem neuen Präsidium ist offenbar eine neue Zeit angebrochen und das Verständnis, dass man das machen sollte, weil ja 1933 die LMU zusammen mit der Technischen Universität, Hochschule hieß sie damals, gemeinsam das organisiert haben, die Bücher zu verbrennen. Und das waren eben nicht nur die Nazis, sondern es waren die Akademiker, die also konservativ und reaktionär und antipazifistisch und militär und so weiter waren. Und das ist also jetzt doch eine erfreuliche Geschichte, dass die erstmals mit dabei ist.
2: Die TU war ja schon länger dabei.
1: Die TU ist schon seit 2 Jahren dabei und da haben sich auch inzwischen einige Professoren, ich glaube 8 Professoren angemeldet zu lesen und ich hoffe, dass das auch weiter in der Universität bekannt wird und in Zukunft auch ganz viele junge Leute lesen.
2: Kannst du noch mal kurz sagen, weshalb sich diese Universitäten so lange gesträubt haben?
1: Naja, das ist etwas seltsam. Der vormalige Präsident meinte, dass die Universität ja nur am Rande damit zu tun gehabt habe. Das ist also den Tatsachen zuwider. Und als ich ihn dann darüber aufklärte, dass die Einladung schickte von 1933, meinte er, die Universität würde ja eine Geschwister-Scholl-Vorlesung einmal im Jahre machen und damit wäre das Thema abgehandelt und genügend berücksichtigt. Das ist natürlich nicht der Fall, weil es damit was ganz anderes geht. Aber und das ist ja und die TU hatte dann eine Zeit lang einen Menschen als Archivar, der im selben Verlag verlegte wie Herr Gauland und der stolz darauf war, dass er verhindert habe, dass sich die Technische Universität daran beteiligt. Aber auch da hat dann der Präsident das verändert und der Archivar ist dann irgendwie nicht mehr in Amt und Würden.
2: Nein, aber diese Bücherverbrennung 1933, also vor über 90 Jahren, weshalb sträuben sich denn die Universitäten oder haben sich in der Vergangenheit gesträubt gegen diese Aufarbeitung ihrer eigenen Geschichte nach so langer Zeit?
1: Ja, das ist mir auch rätselhaft, denn sie haben ja eigentlich einen Lehrauftrag und einen Forschungsauftrag und es wäre gut, diese Texte, die ja so aktuell sind, als wären sie gestern für heute geschrieben, in das kulturelle Gedächtnis Gesellschaft und insbesondere der jungen Leute zurückzubringen. Dass sie das nicht so gemacht haben in den vergangenen Jahren, tja, da rätsel ich auch drüber, den wahren Grund weiß ich nicht, aber es hat vielleicht auch was damit zu tun, die Geschichte nicht so zur Kenntnis nehmen zu wollen, wie sie sich tatsächlich abgespielt hat und die eigene Beteiligung etwas zu verharmlosen und ja, oder vielleicht sogar zu leugnen. Aber das ändert ja nichts an der Geschichte und nichts an der Gegenwart und nichts an dem Auftrag für eine bessere Zukunft.
2: Nun wird der neue Oberbürgermeister das erste Mal lesen, habe ich gehört.
1: Ja, der bisherige Herr Reiter hat ja auch die Schirmherrschaft seit 3 Jahren immer wieder übernommen, was sehr positiv ist, weil das davor ja auch nicht möglich war. Und ich freue mich sehr, oder wir freuen uns sehr, dass der junge neue Oberbürgermeister, neu gewählte, auch gleich zu Amtbeginn gewissermaßen aus diesen Büchern öffentlich vorlesen wird und damit auch zeigen, dass er es für wichtig hält, dass man das im Gedächtnis behält und die Zukunft reflektiert und liest.
2: Also in der jüngsten Vergangenheit gab es ja manchmal Probleme, dass diese Veranstaltung vielleicht gar nicht mehr stattfinden könnte. Hat sich das inzwischen geändert?
1: Naja, man muss da, glaube ich, immer darauf achten, dass so etwas nicht einfach beendet und eingestampft wird. Aber der vormalige Kulturreferent hat ja eine große Karriere gemacht und ist nicht mehr zuständig. Der meinte ja, man müsste das doch nicht so 3 Varianten machen, also eine Lesung am Königsplatz und dann dieses unsägliche Bodendenkmal.

0: das also niemand versteht, plus eine weitere Lesung woanders und man könnte das doch auf eine Geschichte reduzieren. Das ist, denke ich, wohl vorbei. Da ist wohl klar, dass man diese Texte lesen sollte und nicht irgendwie ein völlig unverständliches, staubiges, unauffälliges Bodendenkmal das ersetzen kann. Ich denke, das hat der jetzige Kulturreferent, der ja auch kommen wird und lesen, und der jetzige Oberbürgermeister, der künftige, verstanden. Und ja, ich gehe als gemäßigter Optimist davon aus, dass dies auch weiterhin stattfinden kann und stattfinden wird. Und dass das auch mal in der Zukunft vielleicht Universität und Stadt und NS-Dokumentationszentrum gemeinsam übernehmen werden. Das NS-Dokumentationszentrum macht ja leider nichts in diesem Jahr zu diesem Thema, obwohl der Platz der Bücherverbrennung unmittelbar vor ihrer Haustür liegt. Aber naja, ich gehe davon aus, dass man das weiterhin machen wird, auch nach mir, denn es ist keine Kastner-Veranstaltung, das ist eine Veranstaltung, die die ganze Stadt betrifft und Zukunft und die jungen Leute, die in der Zukunft etwas zu bewahren haben, nämlich Menschenrecht, Freiheit und Frieden und Demokratie.
1: Wobei man ja Bücher nicht als Denkmal präsentieren kann, sondern sie müssen einfach gelesen werden.
0: Ja, das ist ja das Gute daran, dass man sich damit wirklich nicht einfach so mal hinschaut und das ist schon getan, da ist irgend so ein Denkmal, das irgendwas sagt oder nicht und damit ist die Sache erledigt. Nein, erinnern ist etwas Aktives. Erinnern ist nicht etwas Passives, sondern erinnern muss man aktiv machen. Und deswegen ist das Lesen von Büchern eine wirklich eine aktive Erinnerungsarbeit und Erinnerungssituation, die durch nichts ersetzbar ist. Durch kein Bodendenkmal und durch nichts anderes.
1: Wann beginnt denn die Veranstaltung am Sonntag?
0: Die Veranstaltung beginnt am Sonntag um 10 Uhr. Da werden wir gemeinsam eine Brandspur in den Rasen brennen, der ja da seit 1988 wieder wächst, deutscher Rasen. Damals mit der Parole, endlich darf Gras über die Geschichte wachsen. Gras wächst zwar immer wieder und jedes Jahr und wächst auch über diesen Brandfleck, aber man muss ihn jedes Jahr aktiv auch wieder sichtbar machen. Das wird um 10 Uhr passieren und dann um 11 Uhr beginnt die Lesung bis abends um 18.30 Uhr, 19 Uhr ungefähr.
2: Soweit Wolfram Kastner über die diesjährige Gedenkaktion am Königsplatz zur 1933 stattgefundenen Bücherverbrennung. Nach dem sogenannten Brandfleck um 10 Uhr, wie wir gerade hörten, beginnt die Lesung um 11 Uhr und dauert bis 18 Uhr. Das alles am Königsplatz am kommenden Sonntag, dem 10. Mai. Und wenn wir schon bei der Literatur sind. Gestern fand im Theater im Fraunhofer ein Abend zum Schriftsteller B. Traven oder B. Traven statt. Unter dem Titel »Das abenteuerliche Leben des mysteriösen Weltautors«. Mitte 1924 geht im mexikanischen Tampico jener Flüchtling an Land, der der heraufziehenden Reaktion in Deutschland gerade so entkommen ist. Was auch mit seiner Rolle bei der Münchner Räterevolution zu tun hat. Der Autor nennt sich B. Traven. Hören wir nun einen kurzen Ausschnitt des Vortrags von Ralf Landmesser, dem Vorsitzenden der Internationalen B. Traven-Gesellschaft. Es geht um die Beziehungen des Autors zum Süden Mexikos.
3: Traven ist kreuz und quer durch Chiapas gereist und auch später in der Sierra Madre, wo er den berühmten Roman darüber geschrieben hat, Der Schatz der Sierra Madre. Und hier ist er abgelichtet, ist eines der wenigen Fotos, was es von ihm gab, zu dieser Expedition aufgebrochen ist. Er hat da in diesen Lederkoffern sein ganzes Fotoequipment dabei gehabt, weil er hat direkt vor Ort und an Ort und Stelle die Filme entwickelt und Fotos abgezogen. Also hier sehen wir Chiapas, wo Traven 1969 gestorben ist, hat er seine Asche über dem Urwald von Chiapas aus dem Flugzeug heraus verstreuen lassen. So eng hat er sich verbunden gefühlt mit dem Land. Nachdem er hier in Tampico angekommen ist und mit der Expedition nach Chiapas gefahren ist, hatte er auch viele Jahre in Acapulco gewohnt und hat dort einen ein Grundstück gehabt, das ich Cashew Park nannte und wo es auch so eine kleine Gastronomie gab, also wo man das trinken konnte. Und da hat er 18 Jahre lang wahrscheinlich die glücklichste Zeit seines Lebens verlebt. Sein Hauptwerk ist der Caoba-Zyklus. Caoba heißt Mahagoni. Und es geht um das Leben von Mahagoni-Arbeitern und wie sie letztendlich sich gegen die sklavenartigen Zustände, in denen sie gelebt haben, gewehrt haben und aufgestanden sind und an der Mexikanischen Revolution teilgenommen haben. Die Mexikanische Revolution, die ging von 1910 bis 1920. Und es war keine sozialistische Revolution, sondern das war wirklich eine Revolution von unten, von den Leuten, die bessere Lebensverhältnisse wollten und das ganz unideologisch. Der Schlachtruf, der war Tierra y Libertad, Land und Freiheit. Und dieser Schlachtruf, der ist 1936 in der Spanischen Revolution auch wieder aufgegriffen worden und auch der Name von einer Zeitschrift in der Spanischen Revolution gewesen.
2: Soweit Ralf Landmesser, Vorsitzender der Internationalen Betraben-Gesellschaft, über die Beziehungen Betrabens zum Süden Mexikos. Sie hörten einen Ausschnitt aus der gestrigen Veranstaltung im Theater im Fraunhofer. Betraben, das abenteuerliche Leben des mysteriösen Weltautors. Mehr davon gibt's am Pfingstmontag.
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5: Die Meldungen im Überblick. Hessen, 6,1 Millionen Miete, Euro Miete für Leerstand. AKW Fessenheim, Paris genehmigt Rückbau. EU will Polizeidatenbanken für US-Behörden öffnen. Sehr weit.
2: Spinnen.
5: Genau. Bitteschön.
2: Entschuldigung.
5: Ja. Generalstreik in Bolivien. Brasilien, Parlament stimmt gegen Lula. Das Land Hessen hat im Jahr 2025 rund 6,1 Millionen Euro Miete für leerstehende Immobilien gezahlt. Das geht aus der Antwort des Finanzministeriums auf eine Anfrage des fraktionslosen Landtagsabgeordneten Sascha Herr hervor. Bei dem überwiegenden Teil dieser Immobilien handele es sich um eine sogenannte LEO-Objekte, also zuvor privatisierte Liegenschaften. Von 2004 bis 2006 hatte die damalige Regierung insgesamt 55 Objekte für rund 2,1 Milliarden Euro verkauft und diese anschließend für bis zu 30 Jahre zurückgemietet. Die Kosten dafür belaufen sich bis zum 31. Dezember 2025 insgesamt auf rund 2,5 Milliarden Euro.
2: Die französische Regierung hat den Rückbau des stillgelegten Atomkraftwerks Fessenheim nahe der deutschen Grenze genehmigt. Der Erlass, der dem Stromkonzern EDF den Rückbau erlaubt, wurde laut dpa-Bericht vom Sonntag im Amtsblatt veröffentlicht. Die Vorarbeiten sind nach Angaben des Konzerns weitestgehend abgeschlossen. Das Kraftwerk südlich von Freiburg war 2020 nach 42 Betriebsjahren stillgelegt worden. Der Abtransport aller Brennelemente war im September 2022 abgeschlossen worden.
5: Die EU-Kommission hat ein Rahmenabkommen mit den USA über eine Enhanced Border Security Partnership fertig verhandelt. Einen Entwurf hat die britische Bürgerrechtsorganisation Statewatch veröffentlicht. Demnach sollen US-Behörden für ihre Einreisekontrollen an Flug- und Seehäfen künftig direkten Zugriff auf nationale Polizeidatenbanken in Europa erhalten. Und das unter Bedingungen, die erheblich über das bisher Bekannte hinausgehen. Hintergrund ist eine neue US-Vorschrift aus dem Jahr 2022. Alle Teilnehmerstaaten des Visa-Waiver-Programms sollen bis Ende 2026 eine solche Grenzpartnerschaft abschließen. Diese erlaubt Staatsangehörigen aus 43 Ländern visafreie Kurzaufenthalte in den USA. Der Entwurf erlaubt zudem, Daten mit vorheriger Zustimmung der übermittelnden Behörden an Drittstaaten oder internationale Organisationen weiterzugeben. Als mögliche Empfänger kämen etwa Interpol, enge US-Verbündete wie Großbritannien oder Israel in Betracht.
2: 6 Monate nach dem Amtsantritt des neoliberalen Präsidenten Rodrigo Paz spitzt sich die politische, wirtschaftliche und soziale Krise in Bolivien zu. Mit Beginn eines unbefristeten Generalstreiks steht das Land vor einer Eskalation des sozialen Konflikts. Der mächtige Gewerkschaftsdachverband Central Obrera Boliviana, der rund 2 Millionen Beschäftigte aus Industrie, öffentlichem Dienst und Bergbau organisiert, hat am vergangenen Freitag zu landesweiten Arbeitsniederlegungen und Mobilisierungen aufgerufen. Gemeinsam mit indigenen Organisationen, Bauernverbänden, Lehrer- und Transportgewerkschaften könnte das Protestbündnis weite Teile des Landes lahmlegen. Die Arbeiter wehren sich gegen eine neoliberale Offensive der rechten Regierung. Rodrigo Paz, seit November 2025 im Amt, will Staatsbetriebe privatisieren, das Arbeitsrecht modernisieren und eine Steuerreform durchdrücken, die den Kleinhandel und die arme Bevölkerung trifft. Der Gewerkschaftsverband fordert dagegen unter anderem die Anhebung des Mindestlohns um 20%, die Erhöhung der Rente auf 100% des Durchschnittslohns, Schutz vor weiterer Privatisierung staatlicher Betriebe sowie die Rücknahme eines umstrittenen Agrargesetzes, das nach Ansicht indigener Gemeinschaften den Zugriff von Großgrundbesitzern auf Land erleichtert und kollektive Besitzrechte untergräbt.
5: Brasiliens Kongress hat ein Veto von Präsident Luiz Inácio Lula da Silva gegen ein Gesetz zur möglichen Haftverkürzung für den ultrarechten früheren Staatschef Jair Bolsonaro aufgehoben. In der Abgeordnetenkammer und im Senat wurden die erforderlichen Mehrheiten dafür deutlich erreicht. Bolsonaro verbüßt derzeit eine Haftstrafe von mehr als 27 Jahren wegen eines Putschversuchs und steht aus gesundheitlichen Gründen unter Hausarrest. Mit der neuen Regelung könnte sich seine Haftdauer um einige Jahre verkürzen. Eine konkrete Anpassung erfolgt jedoch erst nach einer Überprüfung durch den obersten Gerichtshof und nicht automatisch. Und das waren die Nachrichten auf Radio Lora München.
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5: Freitag auf dem Marienplatz, der arbeitspolitische Tanz in den Mai. Am allerersten 1. Mai im Jahre 1890 gingen in Deutschland die Menschen für die Einführung des 8-Stunden-Tages auf die Straße. Als Kampftag der Arbeiterklasse hatte ihn die Zweite Internationale 1889 in Paris ausgerufen. Der Kampf für kürzere Arbeitszeiten ist eine der längsten und härtesten Kämpfe der Gewerkschaftsbewegung für ein gutes Leben der ArbeitnehmerInnen. Sie haben ihn gewonnen. Deshalb ist der 1. Mai für uns ein Feiertag und auch ein Kampftag. Aber dieser Tag ist gefährdet. Die Union hat in einem Koalitionsausschluss vorgeschlagen, einen gesetzlichen Feiertag zu streichen, um die Produktivität zu steigern. Im Zentrum der Debatte steht dabei der 1. Mai. Die SPD verteidigt den Tag der Arbeit und plädiert stattdessen für eine gerechte Verteilung der Feiertage zwischen den Bundesländern. Die Gewerkschaften lehnen eine Abschaffung entschieden ab und verweisen darauf, dass Feiertage positive Effekte auf Produktivität und Gesundheit haben. Darauf gingen auch Sozialbürgermeisterin Verena Dietl zu Beginn der Auftragskundgebung ein.
12: Liebe Münchnerinnen, liebe Münchner, liebe Kolleginnen und Kollegen, es ist mir eine große Ehre, als eure bisherige Sozialbürgermeisterin auch in diesem Jahr wieder anlässlich des 1. Mai sprechen zu dürfen. Raus am 1. Mai und ihr macht mich richtig glücklich, dass heute alle hier am Marienplatz stehen und da sind und zeigen, wofür wir eintreten. Der 1. Mai ist für viele von uns ein fester Termin, aber er ist mehr als eine Tradition. Er erinnert uns daran, dass gute Arbeit und gutes Leben zusammengehören. Unsere Stadt lebt davon, jeden Tag ihren Beitrag zu leisten. Im Betrieb, im Handwerk, im Büro und in der Pflege. Und genauso wichtig ist es, dass ihr von eurer Arbeit auch leben könnt, mit fairen Löhnen, sicheren Arbeitsplätzen und verlässlichen Perspektiven. Und dabei ist es wichtig, dass Soziales und Wirtschaft eine Einheit sind. Unternehmen brauchen motivierte Beschäftigte. Beschäftigte brauchen aber auch gute Bedingungen. Und wenn wir als Politik in Bildung investieren, in Infrastruktur, in soziale Infrastruktur, in bezahlbaren Wohnraum, dann stärken wir auch den sozialen Zusammenhalt in unserer Stadt. Und wir schaffen eine Grundlage dafür, dass unsere Wirtschaft sich auch gut entwickeln kann. Und das eine geht nicht ohne das andere, liebe Kolleginnen und Kollegen. Aber mir geht es darum und uns geht es allen darum, dass wir uns dafür einsetzen, dass genau diese Leistung auch anerkannt wird und dass niemand in unserer Gesellschaft abgehängt wird und dass man sich von der Arbeit das Leben noch leisten kann. Dass Wachstum vor allem allen zugutekommt und nicht nur den wenigen. Und gemeinsam wissen wir, Fortschritt entsteht, wenn wir gemeinsam anpacken, solidarisch, pragmatisch und mit einem klaren Kompass für Gerechtigkeit. Dafür steht der 1. Mai und dafür stehen wir, liebe Kolleginnen und Kollegen. Und die moderne Arbeitswelt, ja, sie wird immer stressiger und sie wird immer vollgepackter. Und die Wochenarbeitszahl sinkt nicht einfach so. Nein, selbst da will man uns noch die Stunden erhöhen. Und dann wollen manche noch, wie wir in diesen Tagen erfahren haben, diesen wichtigen Feiertag abschaffen. Eher bräuchte es doch eine Regel, was mit den Feiertagen, die wir dafür brauchen, dass wir uns erholen können, wenn sie am Wochenende stattfinden, dass sie vielleicht nachgeholt werden. Denn wenn Feiertage... Wenn Feiertage so schlecht für die Wirtschaft sind, warum hat denn Bayern dann extra viele Feiertage, aber so eine gute Wirtschaftslage? Liebe Kolleginnen und Kollegen, den 1. Mai lassen wir uns aus dem Kampf der Arbeit nicht nehmen. Das verspreche ich hiermit. Und wenn man sowas diskutiert, dann frage ich mich manchmal, da möchte man doch von was anderem ablenken. Da möchte man doch davon ablenken, vielleicht von Sparvorschlägen, die manchmal auf den Rücken der Arbeitnehmerinnen und Arbeitnehmer ausgetragen werden. Und vor allem manchmal auch auf dem Rücken der Ärmsten ausgetragen werden. Und das nehmen wir definitiv nicht hin. Aber eigentlich haben die Konservativen mit diesem Vorschlag auch gezeigt, dass Sie sich klar dagegen bekennen, was wir als Gewerkschaften und die Errungenschaften der Gewerkschaften hier alles geschaffen haben und wie Sie sich dagegen stellen, wenn Sie überhaupt die Diskussion darüber führen, ob der 1. Mai abgeschafft wird. Aber Schuld an der schwachen Wirtschaft soll dann der 8-Stunden-Tag sein. Nein, liebe Kolleginnen und Kollegen, das nehmen wir definitiv nicht hin. Wir stehen zum 8-Stunden-Tag, wir stehen zum Mindestlohn und wir stehen zu unserem Sozialstaat.
5: Die Abschaffung von Feiertagen hat laut einer Studie der gewerkschaftsnahen Hans-Böckler-Stiftung keinen Effekt auf die Wirtschaft. In der Empirie gibt es keine Belege dafür, dass die Abschaffung von Feiertagen die Wirtschaftsleistung erhöht, teilt das Institut für Makroökonomie und Konjunkturforschung mit, das die Studie im Auftrag der Stiftung erstellte. In der Studie hatten Forschende konkrete Fälle analysiert, in denen deutschlandweit oder in einzelnen Bundesländern Feiertage gestrichen oder neu eingeführt wurden. Was spricht also für den 1. Mai? Seit nunmehr 136 Jahren wird er als einer der wenigen säkularen Feiertage quasi weltweit begangen. Als Kampftag der Arbeiterklasse hatte ihn die Zweite Internationale 1889 in Paris ausgerufen. Sie nahm damit Bezug auf den 1. Mai 3 Jahre zuvor in Chicago, an dem Polizisten mehrere Arbeiter erschossen hatten, die für den 8-Stunden-Tag demonstrierten. Rosa Luxemburg schrieb einen Text über die Geschichte des 1. Mai, den internationalen Feiertag der Arbeiterinnen und Arbeiter. Es liest Sabine Heckmann.
13: Der befreiende Gedanke, einen proletarischen Feiertag als Mittel zum Erlangen des 8-stündigen Arbeitstages einzuführen, entstand zum ersten Mal in Australien. Die dortigen Arbeiter beschlossen schon im Jahre 1856, einen Tag völliger Arbeitsruhe zu veranstalten, verbunden mit Versammlungen und Vergnügungen als Manifestation zugunsten des 8-stündigen Arbeitstages. Für den Tag dieser Feier wurde der 21. April bestimmt. Anfangs dachten die australischen Arbeiter nur an eine einmalige Manifestation im Jahre 1856. Schon diese erste Feier übte jedoch einen so starken Eindruck auf die proletarischen Massen Australiens aus, wirkte so aufmunternd und agitatorisch, dass man beschloss, alljährlich diese Feier zu wiederholen. In der Tat, was könnte der Arbeitermasse größeren Mut und Glauben an die eigenen Kräfte verleihen, als eine Massenniederlegung der Arbeit aus eigenem Willen? Was könnte den ewigen Sklaven der Fabrik und der Werkstätte besseren Mut verleihen, als die Musterung ihrer eigenen Truppen? So wurde auch der Gedanke der proletarischen Feier sehr schnell angenommen und begann, sich aus Australien über andere Länder auszubreiten, bis er die ganze proletarische Welt eroberte. Als Erste folgten dem Beispiel der australischen Arbeiter die Amerikaner. Sie setzten im Jahre 1886 als Tag der allgemeinen Arbeitsruhe den 1. Mai fest. An diesem Tage verließen 200.000 von ihnen die Arbeit und forderten den 8-stündigen Arbeitstag. Späterhin verhinderten die Regierungsverfolgungen die Arbeiter mehrere Jahre hindurch, diese Manifestation zu wiederholen. Im Jahr 1888 erneuerten sie jedoch ihren Beschluss und bestimmten für die nächste Feier den 1. Mai des Jahres 1890. Inzwischen hatte sich die Arbeiterbewegung in Europa mächtig entwickelt und belebt. Ihren gewaltigen Ausdruck fand diese Bewegung durch den Internationalen Arbeiterkongress im Jahre 1889. Auf diesem Kongress, der 400 Delegierte versammelte, wurde beschlossen, in erster Linie den 8-stündigen Arbeitstag zu fordern, worauf der Delegierte der französischen Gewerkschaften, der Arbeiter Lavigne, aus Bordeaux, den Antrag stellte, man möge in allen Ländern diese Forderung durch einen allgemeinen Arbeiterfeiertag zum Ausdruck bringen. Da der Delegierte der amerikanischen Arbeiter die Aufmerksamkeit auf den gleichen Beschluss seiner Genossen in Bezug auf den 1. Mai 1890 richtete, so setzte der Kongress das Datum für den allgemeinen proletarischen Feiertag auf denselben Tag fest. Die Arbeiter dachten eigentlich auch in diesem Falle, wie vor 30 Jahren in Australien, lediglich an eine einmalige Manifestation. Der Kongress beschloss, dass die Arbeiter aller Länder mit der Forderung des 8-stündigen Arbeitstages am 1. Mai 1890 gemeinsam demonstrieren. Von einer Wiederholung der Feier in den darauffolgenden Jahren war nicht die Rede. Niemand konnte natürlich voraussehen, wie glänzend die Ausführung dieses Gedankens gelingen werde und wie schnell sich dieser unter der Arbeiterklasse einbürgern werde. Es genügte jedoch, einmal die Maifeier im Jahre 1890 zu begehen, damit jeder sofort begriff und fühlte, die Maifeier müsse eine alljährliche und ständige Einrichtung sein. Der 1. Mai verkündet die Losung des 8-stündigen Arbeitstages. Aber auch nach der Erlangung dieses Zieles wird die Maifeier nicht aufgegeben. Solange der Kampf der Arbeiter gegen die Bourgeoisie und die Regierung währen wird, solange noch nicht alle Forderungen erfüllt sein werden, wird die Maifeier der alljährliche Ausdruck dieser Forderungen sein. Wenn aber bessere Zeiten dämmern werden und die Arbeiterklasse ihre Erlösung in der gesamten Welt erlangt haben wird, auch dann wird wahrscheinlich zum Gedenken an die ausgefochtenen Kämpfe und an die erlittenen Leiden die Menschheit den 1. Mai festlich begehen.
5: Rosa Luxemburg über die Geschichte des 1. Mai. Dieser Beitrag erschien ursprünglich 1894 in der polnischen Zeitschrift Arbeitersache. Es las Sabine Heckmann. Die Gewerkschaften haben mit ihrer Arbeit viel Erfolg vorzuweisen. Hören wir dazu noch einmal Sozialbürgermeisterin Verena Dietl auf der Kundgebung.
14: Und trotz der ganzen Angriffe auf unsere Errungenschaften, auf unseren Sozialstaat, gibt es immerhin auch Erfolge wie in diesen Tagen. Es geht um die Gerechtigkeit, wie beim Nahverkehr erst vor wenigen Tagen 7% mehr, ein Weg zur 37,5-Stunden-Woche. Die IG BCE konnte in zähen Runden im März 4,5% in der chemischen Industrie rausholen. Und auch im öffentlichen Dienst, liebe Kolleginnen und Kollegen, können wir uns an sich freuen. Die Kolleginnen und Kollegen unter dem Tarifvertrag der Länder bekommen ab jetzt mehr Gehalt. Und auch bei den Kolleginnen und Kollegen unter dem Tarifvertrag des öffentlichen Dienstes greift ab diesem Monat die nächste Erhöhung des Tarifvertrags. Aber das stellt uns noch nicht zufrieden. Verbeamtete Kolleginnen und Kollegen in Bayern müssen 6 Monate warten, bis der TVL-Abschluss auf sie auch übertragen wird. Das ist, was Markus Söder einfach nur festlegt, bevor er überhaupt zum Abschluss kommt und uns vor Vorgaben gibt, ohne dass wir weiter verhandeln können. Das ist definitiv nicht fair. Und er verhindert damit ganz direkt, dass Beamte in Bayern auch bei uns in der Stadt München mehr Geld bekommen. Und damit bleibt er seine Linie treu, weil Markus Söder, also unser Ministerpräsident, verhindert nämlich auch, dass die Stadt München mehr Geld bekommt. Geld, das wir als reiche Stadt dringend brauchen würden, um unsere Aufgaben zu erfüllen. Ich habe einfach mal ein paar Beispiele mitgebracht. Allein 200 Millionen Euro für Lehrkräfte, die uns an den Schulen fehlen. Das ist eine staatliche Aufgabe, ist, die wir als Stadt München erfüllen und uns der Freistaat einfach im Stich lässt. Und rund 100 Millionen Euro könnten wir mit einer Übernachtungssteuer hier in die Kassen der Stadt München spülen, wenn es uns der Freistaat erlauben würde. Und auch bei der Kindertagesbetreuung. Ich bin ja nicht nur Sozialbürgermeisterin gewesen, ich bin auch für die Bildung zuständig. Sie haben uns versprochen, dass Sie das Balkibik so finanzieren, dass die Stadt nicht alleine damit steht. 300 Millionen Euro geben wir im Jahr dafür aus, dass wir die Kindertagesbetreuung gut anbieten können. Es ist aber der Bildungsauftrag des Freistaates, der sich dafür einsetzt. Und es wäre längst überfällig, dass Sie von 50% auf 90% der Kindertagesbetreuungsförderung gehen. Das ist faire Politik, lieber Freistaat, und wir warten als Stadt München drauf. Ebenso gilt das Gleiche für den Bund. Da kommen dann Versprechungen wie zum Beispiel 1.000 Euro steuerfreie Entlastungsprämie. Ist ja eine nette Idee, aber wie sollen die Kommunen das überhaupt noch bezahlen, wenn sie keine Unterstützung von Land und Bund dafür haben? Und ich möchte keine netten Sonderprogramme, sondern ich wünsche mir einen dauerhaften Lohn, der sich steigt und nicht nur eine Einmalprämie, weil damit ist nicht geholfen, wenn man gar nicht weiß, wie man sie überhaupt finanzieren soll. Zum Abschluss noch zu einem Thema, was mich wirklich sehr bewegt. Wir als Stadt und als Gemeinden, als Kommunen, wir versuchen unseren Auftrag zu erfüllen, wir versuchen zu machen, was geht. Und wir sind letztendlich das Rückgrat der Demokratie. Wenn Städte nicht mehr in der Lage sind, ihre Aufgaben zu erfüllen, driftet unsere Gesellschaft ab. Und das ist unsere gemeinsame Aufgabe, dagegen zu wirken und immer wieder einzufordern, dass die Gelder dafür da sind. Wo kein Bus mehr fährt, wo kein Schwimmbad mehr eröffnet, wo Schulen verfallen, wenn wir es uns nicht mehr leisten können, dann driftet unsere Gesellschaft auseinander. Und wir wissen alle, liebe Kolleginnen und Kollegen, was das bedeutet. Und deswegen müssen wir auch es sehr ernst nehmen im Kampf gegen den Rechtsextremismus, immer zusammenstehen und vor allem hier das Rückgrat der Demokratie, die Städte auch stark machen, dass sie ihre Aufgaben erfüllen können und die Stadt zusammenhalten können, liebe Kolleginnen und Kollegen. Und die Stadt München, das hat sie immer bewiesen in der Vergangenheit und dafür steht sie auch in der Zukunft in den schwierigen Zeiten. Wir sind für eine Gesellschaft, die hilft und die füreinander da ist, die füreinander einsteht. Und darauf, liebe Kolleginnen und Kollegen, könnt ihr auch euch weiterhin verlassen. Und ihr könnt euch auch darauf verlassen, dass wir verantwortungsvoll davon umgehen, dass wir weiter von Bund und Land auch fordern, dass wir hier auch auskömmlich für diese Stadt auch finanziell da sein können und die Stadt am Laufen halten.
5: Sozialbürgermeisterin Verena Dietl war das auf der ersten Mai-Kundgebung am Münchner Marienplatz. Zum Schluss des ersten Mai-Beitrags noch etwas Musik. Working Class Hero in der Version von Marian Faithfull.

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1: In Mali haben vor einer Woche Dschihadisten und Tuareg-Rebellen erstmals gemeinsam Einrichtungen der Armee und der Militärregierung angegriffen. Na, bist du dran, Tina?
2: Ich war eigentlich mit dem Programm für morgen.
1: Weil dann aber macht es.
2: Ja, weil wir sind ein bisschen knapp schon. Okay, ja, dann mache ich
1: okay,
2: das mal schnell.
1: Mach's einfach,
2: okay, also Programm am morgigen Dienstag. 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Egal. Nach den Spätnachrichten um 22 Uhr geht es weiter mit dem Heimat- und Dudelfunk und anschließend beschließt um 23 Uhr unser Lauschlabor mit Harten Heavy das LoRa-Programm vom morgigen Dienstag.
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1: Und nochmal zu Mali. In Mali haben vor einer Woche Dschihadisten und Tuareg-Rebellen erstmals gemeinsam Einrichtungen der Armee und der Militärregierung angegriffen. Dabei wurde auch der Verteidigungsminister getötet. Experten sprechen von einer neuen Phase des Konflikts in dem Land. Die malische Militärregierung erklärte kurz darauf, die Angriffe seien offenbar beendet. Mehrere Fragen blieben jedoch offen, darunter wer die Kontrolle über die Stadt Kidal im Norden des Landes innehat. Die Tuareg-Rebellen behaupten, Kidal eingenommen zu haben. Die Front für die Befreiung des Azawad teilte mit, malische Soldaten und russische Söldner hätten sich aus Kidal zurückgezogen. Man habe zuvor eine Einigung über einen friedlichen Abzug erzielt. Wie sieht nun die Lage wirklich aus? Und wie steht es um die Zukunft der Militärregierung? Christoph Steinbrink, Kenner des frankophonen Afrika, versucht Antworten auf die Frage zu finden.
4: Das ist sehr schwer einzuschätzen. Mali ist ein sehr unruhiger Staat. Die ganzen Aufstände, von denen wir jetzt auch wieder hören, die haben ja schon 2012 begonnen. Wir erinnern uns, damals sind die Franzosen einmarschiert. Später kam eine internationale Truppe, MINUSMA, glaube ich, hieß sie. Und jetzt hat es am 25. April, also noch gar nicht lange her, eine ganz dramatische Großoffensive gegeben. Fachleute und Beobachter sagen, das habe eine neue Qualität gehabt in den Angriffen, weil das sei eine riesige koordinierte Offensive gewesen in ganz vielen Landesbereichen und hat auch die Hauptstadt Bamako erreicht. Also nicht nur den unruhigen Norden, sondern auch die Hauptstadt. Und diese Analyse ergibt, dass verschiedene große Städte gefallen sind, darunter die berühmte Stadt Kidal. Das ist im Nordosten. Man muss sich Mali vorstellen, das ist ein spitzes Dreieck, was an der einen Seite eine Grenze mit Mauretanien hat und die andere Seite des spitzen Dreiecks ist Algerien. Und darunter hängt ein größeres Gebiet. Kidal ist eine ganz wichtige historische Stadt der Tuareg. die schon 2012 damals angefangen haben, von hier aus einen Aufstand gegen die Zentralregierung zu leisten. In Kidal war eine russische Garnison stationiert, die nach dem Abzug der internationalen MINUSMA-Truppe 2022 da oben die ganzen Einrichtungen übernommen hat. Und das Blamable für die Russen an diesem 25. April war, dass sie mit den aufständigen Tuareg einen ihr Afrika-Korps-Abzug haben verhandeln müssen. Also die konnten dann nicht einfach in die Jeep steigen und abhauen, sondern sie haben verhandeln müssen, dass sie unbeschadet aus diesem Eck wieder rauskommen. Es sind noch ein paar andere Städte gefallen und das dramatisch, weil das letzter Punkt zur Unterstreichung der Thematik ist, es gibt eine der größten Militärbasen in der Nähe der Hauptstadt Bamako, das ist Kita. Da waren also die wichtigsten Führungsgestalten der Junta, darunter auch der Verteidigungsminister, der Sadio Camara. Und wir wissen inzwischen, der ist ermordet worden, ein Teil seiner Familie auch. Und das war eine ganz zentrale Figur in dieser Putschistenregierung, die seit 2020 das Land regiert. Denn er hatte den Draht immer nach Moskau und der ist einfach ermordet worden. Das ist ganz, ganz dramatisch, weil das eine vernichtende Niederlage eigentlich ist für die Zentralmacht in Bamako, kann man sagen.
5: Die Aufständischen im Norden, die bestehen ja eigentlich aus zwei Hauptgruppen. Einmal die Tuareg und einmal eine der Islamisten. Wie kommen diese beiden überhaupt zusammen und was haben die für Vorstellungen oder Ziele?
4: Das ist eine sehr gute Frage, die ist überhaupt nicht einfach zu beantworten. Einfaches Beantworten, ich nenne mal einfach die zwei Hauptformationen, auf die du anspielst. Ich nenne die französischen Namen. Das ist einmal die FPLA, die Front de Libération Populaire de la Azawad. Das ist die Volksbefreiungsfront für Azawad. Das ist der Name in der Tuareg-Sprache Tagi, ihr Land. Und das andere ist GSIM, die Gruppe de Soutien de l'Islam et des Musulmans heißen die, also eine Verteidigungsgruppe für Islam und Moslems. Das ist so ein Allerweltsname. Und interessant ist, der Chef von dieser Gruppe, den kennen wir bei Radio Loha eigentlich schon seit langem, sage ich mir ironisch, das ist der Iyad Agarkhali. Den kennen wir auch schon aus Aufständen in Algerien und der geistert eigentlich bei allen islamistischen Frontstellungen in diesem Teil der Sahelzone herum. Wie die beiden miteinander kommunizieren, ist ein ganz großes Fragezeichen. Man weiß es nicht genau. Sie sind sich aber in einem Punkt einig und der Punkt ist, die Russen müssen abziehen, das wird besonders von den Tuareg vertreten, weil die Russen sind primär in der ehemaligen französischen Garnisonsstätte im Norden. Die wollen also, dass die Russen ganz komplett aus dem Land verschwinden. Zur Erinnerung, das berühmte Afrika-Korps ist ja die Übernahme der Wagner-Truppe. Und die Islamisten sind in ganz verschiedenen Kombinationen einig über Niger, Südalgerien. Die sind auch im Niger und in diesen ganzen Sahelzonen unterwegs und versuchen immer sozusagen hier einen islamischen Staat zu errichten. Und die sind von den Kräften her nicht in der Lage, ein Land wie Mali insgesamt zu beherrschen. Aber wenn man darüber nachdenkt, was kann der Grund gewesen sein, dass sie hier zuschlagen, mache ich mal so drei naheliegende Ziele aus. Das eine ist, sie haben nicht vor, Großstädte zu besetzen. Sie haben sie also nicht in Bamako festgesetzt. Ich vermute, das wird von der Infrastruktur, von Material und von der Menschenmenge, die ihnen zur Verfügung steht, nicht möglich sein. Aber sie haben mehr eine Guerilla-Strategie, nämlich die sogenannten Sicherheitskräfte, also die Armee dieses Landes Mali, zu diskreditieren in den Augen der Bevölkerung. Und zwar machen sie das bevorzugt, wenn man sich die Landkarte von Mali anguckt, in den Gegenden, die am weitesten weg von Bamako sind, weil sich da natürlich die Zentralarmee massiert. Und der dritte Punkt ist, sie werden, damit sie überleben, natürlich auch darauf achten müssen, dass sie zumindest eine minimale Akzeptanz durch die lokale Bevölkerung erfahren. Sonst können sie nicht verstecken, sonst können sie nicht Überraschungsangriffe fahren. Sie brauchen natürlich auch eine Unterstützung, eine Infrastruktur, wo sie ungefähr sich bewegen können. Also das ist eher, wenn du mich fragst, so ein Versuch, das gesamte Land, und das ist wirklich ein riesiges Land, zu destabilisieren, um die Junta zum Einschuss zu bringen.
5: Aber was kommt dann hinterher? Haben wir einen neuen Staat, Aşgabat, in dem dann ein Bürgerkrieg herrscht zwischen den Tuareg und den Islamisten?
4: Es gibt keinen Plan. Ich bin ein bisschen im Zweifel, ob die beiden Gruppen auch als Bündnis zusammenhalten werden. Bei den Tuareg ist das relativ klar. Die haben einen historischen Siedlungsraum in diesem eben genannten Spitzendreieck, weil das ein Siedlungsgebiet ist, was historisch immer von Tuareg besiedelt ist. Und die träumen davon, dass sie eigentlich nach der Herrschaft, nach der Kolonialzeit durch die Franzosen, das war ja mal ein französisches Kolonialgebiet, eigentlich freikommen. Das ist eine relativ klare Sache. Wie die überleben wollen, das steht auf einem ganz anderen Blatt. Weil im Norden gibt es keine Infrastruktur, da gibt es Städten wie Timbuktu und anderen eigentlich keine wirtschaftliche Basis. Also das ist mir auch nicht ganz klar. Was aber interessant ist, dass die Tuareg ja schon mal sehr nah an diesem Gelingen war, nämlich 2015, auch das haben wir in Lora immer wieder gebracht, gab es in Algier unter der Ägide der Algerier einen Versuch, zwischen den damals nur Tuareg-Seite rebellierenden Gruppen und der Zentralregierung in Bamako zu vermitteln. Und es gab ein Friedensabkommen, das ist aber verschiedentlich von der Zentralmacht gebrochen worden, sodass ab 2020, als die Franzosen dann anfingen abzubauen, auch die Tuareg sich daran nicht mehr gehalten haben und das Abkommen aufgekündigt haben. Und in diesem Abkommen war eigentlich eine relative Autonomie im Norden von Mali, aber unter Anerkennung einer Zentralmacht in Bamako vorgesehen. Damit hatten sich damals die Tuareg einverstanden erklärt. Es gibt bisher kein Bulletin, was in irgendeiner Weise von den Aufständischen genau sagt, was die politischen Endziele sein sollen, auf die sie hinarbeiten.
5: Und wie wird es mit der noch Zentralregierung, die ja weitgehend auf Bamako beschränkt ist, momentan weitergehen?
4: Auch das ist eine Frage, die ein bisschen schwierig zu beantworten ist, weil wir wissen gar nicht, es gibt so 5 Generäle. Ich habe in einer afrikanischen Zeitung ein Bild von allen 5 gefunden. Da ist auch der Sadio Kamara noch drauf, der eben weggebombt worden ist, der Verteidigungsminister. Das sind alles harte Militärs. Und ich habe was ganz Interessantes gefunden, was ich auch schon früher mal recherchiert habe, dass ein Grund für die Zentralmacht, die jetzt so schwach erscheint nach diesem 25. April, besteht in einem Riesenkampf innerhalb der Armee. Also ich habe einen Artikel gefunden über eine afrikanische Zeitschrift, die sagt, es hat dort seit Monaten interne Kämpfe gegeben von Clans, von herrschaftswilligen Generälen. Es hat einen Kampf gegeben, der so weit geführt ist, dass innerhalb der Regierung der eine Minister einen Teil der Truppen weggesperrt hat von einem anderen Minister und umgekehrt. Am 12. April hat es eine Kommandoaktion gegeben, wo einige befreit worden sind. Man weiß gar nicht, wer das Kommando angeführt hat, aber alles intern von der Armee. Und daraufhin hat die Regierung, soweit sie überhaupt noch als Regierung fungiert, einen Teil der Generäle ins Gefängnis gesteckt. Also es ist, man kann sagen, ein Clankrieg innerhalb des Sicherheitsapparates. Auch die Armee ist sich nicht ganz grün mit der Nationalgarde. Das sind also verschiedene Generäle, die verschiedenen Ethnien angehören und

0: Macht nicht aus der Hand gibt und versucht, ihre internen Querelen zu regeln. Aber ob das auf Dauer gut geht, ist es sehr schwierig vorauszusagen.
1: Dann gibt es ja auf der anderen Seite noch dieses Bündnis der Militärdiktaturen von Mali, von Niger und von Burkina Faso. Haben die was damit zu reden?
0: Von denen ist von nirgends die Rede, auch in der französischen Presse, die meistens gerade in Le Monde hat, eine sehr gute Afrika-Abteilung, über solche Sachen berichten würde, ist nichts gesagt. Ich vermute mal, dass Niger und Burkina Faso zutiefst beunruhigt sind, denn die haben ja ein Dreiergebündnis gebildet. Die sind ja aus der westafrikanischen Wirtschaftsunion ausgestiegen. Die haben ja auch versucht, eine eigene Armee aufzustellen, weil sie das Problem der Terroristen auf eigenem Staatsgebiet alle drei haben. Die halten im Moment ganz still. Aus deren Hauptstädte ist bisher nicht eine einzige Stellungnahme erfolgt. Die einzigen, das haben die Franzosen, die Russen haben was gesagt. Und natürlich hat Guterres von der UNO gesagt. Und auch die EU ist beunruhigt, weil das ja natürlich auch Sicherheitsinteressen der NATO betrifft. Und die Amerikaner waren ja ganz dick da unten drin. Die haben dann keinen Stützpunkt, aber einen Horchposten. Die haben auch aufgerufen, dass da unten Frieden zu herrschen. Aber ich glaube, die Amerikaner haben im Moment kein Interesse, in irgendeiner Weise sich zu engagieren. Also von diesem Dreierbündnis im Moment ist noch keine Truppen geschickt worden zur Verstärkung. Hätte man ja erwarten können, weil die ein Militärbündnis geschlossen haben, die drei Länder, dass die anderen beiden ihrem Bruderstaat sozusagen zur Hilfe eilen. Das ist nicht erfolgt.
2: Soweit Christoph Steinbrink mit seiner Einschätzung zu Mali.
3: Und das war das Magazin. An der Technik begleitet sie auch noch für die weiteren Stunden Wolfgang Ulbricht. Dank dir, Wolfgang. Verantwortlich war Walter Heindl und wir verabschieden uns für heute und wünschen Ihnen einen interessanten Abend bei München, bei Lora München.

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Herzlich willkommen zu Widerspruch, dem philosophischen Magazin für Gesellschaftskritik hier im Forum Aktuell bei Radio Lora auf der 92.4. Heute mit einer Sendung über den digitalen Überwachungskapitalismus, wie er sich durch die Macht der digitalen Großkonzerne Google, Facebook, Apple, Microsoft und Amazon und ihrem Zugriff auf die Daten der Internetnutzer entwickelt hat. Am Mikrofon begrüßt Sie dazu Wolfgang Torwart. Viele Menschen werden derzeit von einem unguten Gefühl erfasst, dass sich in den westlichen Industriegesellschaften eine sehr unheilvolle Transformation vollzieht. Vom westlichen Industriekapitalismus hin zu einem digitalen Überwachungskapitalismus, der die Überwachung und Manipulation der Bevölkerung in einem noch nie dagewesenen Maße möglich gemacht hat. Der Begriff Überwachungskapitalismus wurde 2018 von der US-amerikanischen Wirtschaftswissenschaftlerin Shoshana Zuboff geprägt, die die Demokratie durch die Macht der Internetgiganten gefährdet sieht. Fassen wir zunächst noch einmal die Gefährdung der Demokratie durch den global entwickelten Kapitalismus zusammen. Etwa seit dem Jahr 2000 wurde durch den Prozess der Globalisierung damit eine neue Qualität des Industriekapitalismus erreicht. Die Akkumulation von Kapital führte zu derart starken Machtkonzentrationen, dass sich die Verteilung der Macht zwischen den nationalen Regierungen und den international agierenden Großkonzernen sehr stark zugunsten der internationalen Großkonzerne verschob. Der Kapitalismus mutierte zum autoritären Industriekapitalismus. Der renommierte Bielefelder Soziologe und Konfliktforscher Wilhelm Heidmeier

von dem der Begriff stammt, hat diese Machtverschiebung und ihre Auswirkungen in vielen seiner Studien untersucht. Zusammenfassend spricht er davon, dass im Zuge der Globalisierung die jeweiligen nationalen Politiken einen dramatischen Kontrollverlust, die international agierenden Konzerne dagegen einen enormen Kontrollgewinn erfahren hätten, sodass sich schließlich im globalen Maßstab ein autoritärer Kapitalismus etabliert hätte. Das Druckmittel der international agierenden Großkonzerne auf die nationalen Politiken resultierte aus ihrer neuen Ungebundenheit an nationale Standorte. Das Hauptargument lautete im Kern immer wie folgt: Wenn die jeweiligen nationalen Regierungen den Großkonzernen nicht günstige Investitionsbedingungen zugestehen, mit einer unternehmerfreundlichen reduzierten Steuerpolitik und Milliardensubventionen aus Steuergeldern, dann würden sich die Unternehmen Produktionsstandorte in anderen Ländern suchen, nämlich da, wo Umweltstandards, Löhne und Arbeitsschutz niedriger seien und sich die Regierungen kooperativer zeigten. Das heißt, die politische Klasse in den westlichen Industriegesellschaften war immer mehr dazu gezwungen, eine Politik umzusetzen, die primär ökonomischen Interessen diente. Die Spielräume einer demokratischen Politik über die partikularen Interessen der Ökonomie hinaus verschwanden zunehmend. Der Soziologe Heidmeier spricht deshalb auch von einer zunehmenden Demokratieentleerung der westlichen Industriegesellschaften. Das heißt, die Demokratien bleiben in diesen Staaten formal weiter bestehen. Es gibt auch freie Wahlen. Dies ändert aber nichts an der Grundtatsache, dass den formalen Demokratien der demokratische Inhalt, nämlich das Wohl aller Mitglieder der Gesellschaft, vollständig abhanden gekommen ist. Die formale Demokratie verträgt sich in den westlichen Industriegesellschaften mit dem gänzlich undemokratischen Inhalt einer primären Durchsetzung besonderer, nämlich ökonomischer Interessen. Laut dem Soziologen Heidmeier werden die westlichen Demokratien aber noch von einer anderen Seite bedroht. Neben die Aushöhlung der Demokratie durch die Macht der internationalen Großkonzerne tritt die Abwendung immer breiterer Bevölkerungskreise von der Politik, von der sie sich zu Recht nicht mehr vertreten sehen. Dies führe zu einer fortschreitenden politischen Radikalisierung und schließlich, so Heidmeier, einer Abwendung vom demokratischen System insgesamt. Dem Kontrollgewinn der Ökonomie entspricht so der Kontrollverlust der Politik, der sich nach Heidmeier im Kontrollverlust auf der individuellen, biografischen Ebene weiter fortsetzt. Die Menschen erfahren sich auch im privaten Leben zunehmend nicht mehr als aktive Gestalter ihrer eigenen Lebenspläne, sondern nur mehr als Objekte eines alles beherrschenden ökonomischen Prozesses der maximalen Kapitalverwertung. Die Erfahrung des Kontrollverlustes auf der biografischen Ebene, nämlich eines wiederholten Kontrollverlustes, gilt in besonderem Maße für Menschen, die noch in der DDR sozialisiert wurden. So führe die Erfahrung des biografischen Kontrollverlusts zu gesellschaftlicher Desintegration, zunehmender Radikalisierung breiter Bevölkerungsschichten und schließlich zu einem Erstarken der politischen Rechten, die sich nicht mehr an der Demokratie, sondern am Führerprinzip orientiere. Heidmeier hat den Aufstieg der AfD in Ost- und Gesamtdeutschland früh vorhergesagt und mit vielen seiner Studien begleitet. Nun zur digitalen Revolution und ihren Auswirkungen, die zu einer weiteren qualitativen Transformation des Kapitalismus geführt hat. Die digitale Revolution, der allgemeine Gebrauch von Personal Computern, Smartphones und die umfassende Internetnutzung hat das Leben der meisten Menschen auf diesem Planeten grundlegend verändert. Im Jahr 2023 nutzten auf der ganzen Welt 6,92 Milliarden Menschen ein Smartphone. Das sind über 86% der Weltbevölkerung.
Durch den Gebrauch von Computern und Smartphones hat sich etwas etabliert, was in der Forschung mit dem Begriff Hyperkonnektivität benannt wird, womit die umfassende digitale Vernetzung eines jeden Menschen im täglichen individuellen Lebensvollzug gemeint ist. Weltweit waren die Menschen mit Computern und Smartphones im Jahre 2023 im Durchschnitt 7 Stunden im Internet unterwegs, täglich. Die Informationsrevolution und das Internet aber besitzen ein doppeltes Gesicht. Einerseits ermöglicht es dem Einzelnen, eine fast unbegrenzte Menge an Informationen zu praktisch allen Wissensgebieten aus den verschiedensten Quellen zu recherchieren. Damit wird die frühere Informationshoheit des Staates relativiert, denn vor der Einführung des Internets war es für die Regierungen vergleichsweise einfach, bestimmte Botschaften über Rundfunk, Zeitung, Fernsehen und andere Medien zu verbreiten, während es vergleichsweise schwierig war, diese Botschaften kritisch zu hinterfragen. Andererseits konfrontiert der praktisch grenzenlose Informationszugang den Internetnutzer mit einem derartigen Übermaß an Informationen, dass dabei alle Kapazitäten der Aufnahmefähigkeit überschritten werden. Manche Menschen ertrinken heute regelrecht in der Informationsflut. Man weiß aus der psychologischen Forschung, dass ein Übermaß an Information, das die Aufnahmefähigkeit überschreitet, zu einer Ermüdung und Verminderung der Aufmerksamkeit und schließlich Herabsetzung der Fähigkeit zu kritischem Denken führt. Die Hyperkonnektivität der Menschen im täglichen Lebensvollzug führt aber auch dazu, dass die Menschen mit jeder ihrer Internetaktivitäten viel mehr Informationen über sich preisgeben, als sie das selbst wollen und als ihnen das in den meisten Fällen bewusst ist. Denn immer, wenn wir ein Smartphone benutzen oder mit dem Computer eine Webseite aufrufen, schreiben wir 2 Texte. Einen, der uns bekannt ist, und einen Schattentext, der sich aus der Sammlung und Analyse unserer Internetaktivitäten ergibt. Dieser Schattentext wird ständig größer und ist für uns selbst nicht einsehbar. Die Vorteile der Nutzung des Internets werden also ständig mit der Preisgabe persönlicher Daten erkauft. Die grundlegende Tatsache der Preisgabe eines Schattentextes mit jeder unserer Internetaktivitäten und die weitreichenden Folgen, die sich daraus ergeben, hat die US-amerikanische Wirtschaftswissenschaftlerin Shoshana Zuboff in ihrem 2018 erschienenen Buch »Das Zeitalter des Überwachungskapitalismus« in den Mittelpunkt ihrer Analyse gestellt. Ihr Ansatz geht davon aus, dass die digitale Revolution und der Aufstieg der Internetgiganten zu einem neuen Typ von Kapitalismus geführt haben, den sie Überwachungskapitalismus nennt. Grundlage dafür ist die gezielte Auswertung des sogenannten Schattentextes, den jeder Nutzer des Internets mit jeder seiner Aktivitäten als digitale Spur hinterlässt. In ihrem Buch »Das Zeitalter des Überwachungskapitalismus« schreibt Shoshana Zuboff: »Der Schattentext ist eine Anhäufung von Verhaltensüberschuss und dessen Analyse. Und er sagt mehr über uns, als wir selbst über uns wissen können. Es ist nach Zuboff praktisch unmöglich, nicht zu diesem Text beizutragen, denn der Schattentext nähere sich automatisch von unserer Erfahrung, während wir unsere üblichen und unumgänglichen Routinen sozialer Teilhabe absolvieren. Entscheidend ist, dass die unabsehbar große Menge persönlicher Daten der Internetnutzer von den Internetgiganten Google, Facebook, Apple, Microsoft und Amazon zu ihrem Eigentum erklärt wird und den Rohstoff eines neuartigen Geschäftsmodells bilden. Ermöglicht wird dieses neue Geschäftsmodell zuallererst durch die neue automatisierte Verarbeitungstechnologie der künstlichen Intelligenz. Die automatisierte Auswertung riesiger Datenmengen, Big Data, mittels künstlicher Intelligenz
ist das entscheidende Mittel, den Schattentext eines jeden Internetnutzers lesbar und analysierbar zu machen, sodass die Daten personalisiert und individuelle Nutzerprofile erstellt werden können. Das persönliche Verhalten der Internetnutzer, das also zunächst nur in Form einer digitalen Spur eines Komplexes digitaler Daten vorhanden war, kann mittels künstlicher Intelligenz personalisiert und zu individuellen Nutzerprofilen umgewandelt werden, in denen das Verhalten der Nutzer abgebildet ist. Damit werden aber auch Vorhersagen über künftiges Verhalten der Internetnutzer möglich.

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2: Bei dieser Aneignung persönlicher Daten geht es letztlich gar nicht um die digitalen Daten selbst, sondern um die Berechenbarkeit menschlichen Verhaltens. Es kann nämlich diesen Daten abgelesen werden, und zwar genauer und verlässlicher, als die Nutzer dies selbst wissen. Es ist dieses neue Faktum, das ein epochal neues kapitalistisches Geschäftsmodell möglich macht und zugleich der Manipulation menschlichen Verhaltens, der Manipulation der öffentlichen Meinung, von Wahlen und ganzen Gesellschaften Tür und Tor öffnet. Im Jahre 2010 äußerte sich der damalige CEO, also so etwas wie der Vorstandsvorsitzende des Google-Konzerns, Eric Schmidt, in einem Interview mit dem monatlichen US-Magazin The Atlantic über Zukunftstechnologien und die Fähigkeiten, über die Google bereits verfüge. Diese Technologien würden, so Schmidt, die Art, wie Regieren funktioniert, vollkommen verändern. Google habe dabei so etwas wie ein Google-Implant, also die Implantierung eines Google-Chips in die Nutzer seiner Dienste, gar nicht nötig. Denn die Internetnutzer müssten bei Anfragen an die Google-Suchmaschine eigentlich gar keinen Text mehr eingeben, weil Google aufgrund der Auswertung aller bisherigen persönlichen Daten bereits eine klare Vorhersage des Nutzerverhaltens geben könne. Schmidt sagte über die Nutzer: Mit ihrer Einwilligung geben sie uns immer mehr Informationen über sich selbst, über ihre Freunde, und wir können die Qualität unserer Suchprozesse verbessern. Wir brauchen sie überhaupt nicht, damit sie irgendetwas eintippen. Wir wissen, wo sie sind, wir wissen, wo sie waren, wir können mehr oder weniger wissen, worüber sie gerade nachdenken. Aufgrund seiner Verfügung über Big Data ist Google aber auch sehr attraktiv für Geheimdienste. So pflegt das Unternehmen seit 2010 eine Partnerschaft mit dem amerikanischen Geheimdienst CIA und bietet wichtige Dienste für das US-Verteidigungs- und das US-Außenministerium an. Die Macht Googles durch seine Verfügung über persönliche Daten der Internetnutzer und durch die Art und Weise, wie es mit seiner Suchmaschine Wissen präsentiert, schlägt sich auch in seinem Marktwert von 2,5 Billionen US-Dollar nieder. Dies macht laut der deutschen Zeitschrift Wirtschaftswoche vom 4. Februar 2025 Google derzeit zum viertwertvollsten Unternehmen der Welt, nach Nvidia und den anderen Internetkonzernen Microsoft und Apple. Shoshana Zuboff nennt die von den Internetkonzernen vorangetriebene Privatisierung von Daten über Menschen und Gesellschaft dagegen eine illegale Datenkonzentration. Sie stellt nach Zuboff eine erste Stufe des Überwachungskapitalismus dar. Die zweite Stufe bildet die Privatisierung der Wissensproduktion, indem die Internetgiganten Entscheidungen darüber festlegen, was in erster Linie zu wissen werden kann, üben sie nach Zuboff eine epistemische Autorität aus. Ihre Autorität legt nämlich die Verteilung des Wissens fest. Zuboff schreibt: In einer Informationszivilisation wird die individuelle und kollektive Existenz durch Information erbracht und vermittelt. Aber was wird gewusst? Wer weiß etwas? Wer entscheidet, wer etwas weiß? Wer entscheidet, wer darüber entscheidet, wer etwas weiß? Dies sind die vier Fragen, die die Politik des Wissens im Digitalzeitalter beschreiben. Welches Wissen wird produziert? Wie wird dieses Wissen verteilt? Welche Autorität bestimmt diese Verteilung? Welche Macht stärkt diese Autorität? Der Wettstreit über die Antworten auf diese Fragen wird die Verteilung des Lernens in der Gesellschaft formen, als der fundamentalen Grundlage der sozialen Ordnung in einer Informationsgesellschaft. Derzeit jedoch sind es die Giganten des Überwachungskapitalismus, Google Alphabet, Facebook Meta, Apple, Microsoft und Amazon, die die Antworten auf jede dieser Fragen bestimmen, obwohl sie nie als Regierung gewählt wurden. Wir haben durch die Möglichkeit des Internets nicht nur Zugang zu fast unbegrenzter Information bekommen, wir werden in unserem Informationsstreben, aber auch in jedem unserer Schritte fortwährend durch Tracker und Cookies überwacht, in unseren Aktivitäten verfolgt, analysiert und durch die Wissenspräsentation der großen Internetsuchmaschinen gezielt beeinflusst und manipuliert. Eines der wirksamsten Werkzeuge bei der gezielten Gestaltung dessen, was als öffentliches Wissen gilt, besteht im Suchergebnis-Ranking der Google-Suchmaschine. Je nachdem, ob ein Suchergebnis weiter oben oder weiter unten in der Liste der Suchergebnisse angezeigt wird, ist es möglich, erwünschte Inhalte zu fördern und unerwünschte Inhalte in der Liste nach unten zu verbannen oder gar nicht anzuzeigen. Dasselbe Prinzip des Rankings und damit auch der Aufmerksamkeitssteuerung gilt übrigens auch für das Verfassen von Nachrichten, etwa auch im öffentlich-rechtlichen Rundfunk. Auch hier kommt es zu einem die Aufmerksamkeit steuernden Ranking dadurch, was als erste und damit bedeutendste Nachricht präsentiert wird und was in den Nachrichten gar nicht erscheint. Das Ergebnis bei der Google-Suchmaschine ist jedenfalls, dass durch das Ranking der Suchergebnisse einer Person oder bestimmtem Wissen Bedeutung verliehen oder entzogen wird. Eine Forschungsstudie aus dem Jahr 2015 von Epstein und Robertson zeigte, dass die Gedanken und Gefühle von Nutzern stark davon geprägt wurden, ob ein Suchergebnis weiter oben oder weiter unten auf der Ergebnisliste angezeigt wurde. Die Forscher sprachen dabei von einem sogenannten Suchmaschinenmanipulationseffekt, der darin besteht, dass bestehende Kauf- oder auch Wahlpräferenzen der Nutzer durch das Ranking der Suchmaschinen verändert wurden, indem die Nutzer ihre Aufmerksamkeit und ihre Wahlpräferenzen unwillkürlich auf die oberen Suchergebnisse konzentrierten. Weiter untersuchten die Forscher aber auch, dass Google vom Unternehmen, aus welchem Grund auch immer, favorisierte Kandidaten weiter oben platzierte, um ihnen damit Vorteile zu verschaffen. Wer nicht unter die ersten 10 Suchergebnisse auf Seite 1 landet, verschwindet aus dem Aufmerksamkeitsbereich und versinkt in der Bedeutungslosigkeit. 90% aller Internetnutzer gehen niemals zur zweiten Seite der Ergebnisliste weiter. Google fungiert damit also als eine Art Türsteher des Wissens, der große und bekannte Websites, also Internetauftritte mächtiger oder favorisierter Unternehmen und Organisationen bevorzugt, unbekannte Websites und abweichende oder ungelegene Meinungen dagegen benachteiligt. Die Wirtschaftswissenschaftlerin Shoshana Zuboff warnt wegen der umfassenden persönlichen Informationen, die heute von jedem Internetnutzer automatisch weitergegeben werden, der Schlüsse, die auf der Grundlage von Persönlichkeitsprofilen über künftiges Verhalten gezogen werden können, und der ungeheuren Macht des Rankings von Suchmaschinen, die darüber entscheiden, wer als wichtige Persönlichkeit und was als respektables Wissen gelten soll, vor den Gefahren, Zitat, einer beispiellosen, vom Überwachungskapitalismus geschaffenen Asymmetrie von Wissen und Macht. Wir haben also durch die Globalisierung nicht nur eine beispiellose Polarisierung der Industriegesellschaften in eine Schicht wenig und eine Schicht exorbitant vielbesitzender erfahren, sondern wir sehen uns jetzt auch dem Zugriff einer durch die digitale Informationstechnologie geschaffenen Klasse von extrem mächtigen Internetkonzernen ausgeliefert, die über die Art und Weise der Präsentation und die gesellschaftliche Verteilung von Wissen entscheiden. Dies öffnet immer umfassenderen Manipulationen dessen, was als öffentliche Meinung gilt, Tür und Tor. Die Internetgiganten treiben damit insgesamt, nach einem Wort Zuboffs, die Kommodifizierung des menschlichen Verhaltens selbst voran. Das heißt, das menschliche Verhalten selbst, wie es in digitalen Datensammlungen erfasst ist, und vor allem seine Vorhersagbarkeit, wird zu einer verkäuflichen Ware, die eine neue Art von Märkten etabliert, die Shoshana Zuboff verhaltensorientierte Zukunftsmärkte nennt. Während der globalisierte Industriekapitalismus die Natur mit verheerenden Folgen ausnutzt und kontrolliert, nutzt und kontrolliert der digitale Überwachungskapitalismus die menschliche Natur, das menschliche Verhalten, mit einer totalitären Ordnung, einem Zeitalter des Überwachungskapitalismus als Endpunkt der Entwicklung. Schon 2013 hatte der Whistleblower Edward Snowden aus ethischen Gründen und Kritik am Ausmaß der geheimen Überwachungsprogramme die umfassende Spionagetätigkeit des US-Geheimdienstes NSA offengelegt, bei der sich die NSA über alle nationalen und internationalen Gesetze hinwegsetzte. Nach seiner Flucht ins Ausland forderten die USA, die ihre Überwachungsprogramme als Akte zur Bewahrung der nationalen Sicherheit verstanden und verstehen, seine Auslieferung, um ihm wegen Gefährdung der nationalen Sicherheit den Prozess zu machen. Es gehört zu den äußerst beschämenden Fakten der europäischen Geschichte, dass sich auf US-amerikanischen Druck hin kein einziges europäisches Land bereit erklärte, Snowden Schutz oder politisches Asyl anzubieten. Snowden kannte als Insider den Stand der damals möglichen digitalen Überwachungstechnik und sah als äußerst intelligenter Warner die Überwachungstechniken, die durch die Verknüpfung von Big Data mit der künstlichen Intelligenz möglich würden, sehr klar voraus. In einem Interview, das er im April 2020 vor dem Hintergrund der damals grassierenden Corona-Pandemie dem um Hintergrundberichte bemühten US-Nachrichtenkanal Vice News gab, führte Snowden überaus hellsichtig aus, Zitat, »Was gerade gebaut wird, ist die Architektur der Unterdrückung. Jetzt wissen Sie, wie hoch Ihre Herzfrequenz ist, wie hoch Ihr Puls ist. Was passiert, wenn Sie anfangen, diese Daten zu vermischen und künstliche Intelligenz darauf anzuwenden? Des Weiteren sah Snowden die Restriktionen, die von den nationalen Regierungen als Reaktion auf die Corona-Pandemie angeordnet wurden, als einen Testlauf für die Einübung der Bevölkerung in den Gehorsam gegenüber der Regierung an. Man kann sich des Eindrucks nicht erwehren, dass die Restriktionen während der Corona-Pandemie der disziplinierende Auftakt war für eine immer stärker werdende gezielte Manipulation der Bevölkerung durch eine medial vorgegebene öffentliche Meinung.

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1: Sie hören eine Sendung des Widerspruch, des philosophischen Magazins für Gesellschaftskritik, hier im Forum Aktuell bei Radio Lora auf der 92.4. Heute mit einer Sendung über den neuen digitalen Überwachungskapitalismus. Im ersten Teil der Sendung haben wir gesehen, wie der Zugriff auf die Big Data der Internetnutzer und die daraus entwickelten individuellen Persönlichkeitsprofile, aber auch die Präsentation von Wissen und damit der Zugriff auf das Wissen selbst die Macht der Internetgiganten begründet. Eine der bedrohlichsten Folgen des sich aus der Synthese von Big Data und dem Einsatz künstlicher Intelligenz ergeben, ist die Möglichkeit vorsätzlicher Manipulation des Nutzerverhaltens bis hin zu seinem Wahlverhalten. Diese ergibt sich aus der Berechenbarkeit des Nutzerverhaltens als Ergebnis der Durchforstung des Data Minings der riesigen Datenmengen Big Data von Internetnutzern mit einer automatisierten künstlichen Intelligenz, die detaillierte Persönlichkeits- und Verhaltensprofile erstellt. Dadurch wird nicht mehr nur personalisierte Werbung, sondern jetzt auch gezielte Meinungs- und Verhaltensbeeinflussung, Manipulation der öffentlichen Meinung, politische Kampagnen, Wahlmanipulationen und gesellschaftliche Destabilisierung bis hin zur vorsätzlichen Gesellschaftsveränderung möglich. Ein Beispiel für die gezielte Beeinflussung der öffentlichen Meinung und die manipulative Macht der neuen sozialen Medien im Internet, also Facebook, Twitter, TikTok, Telegram und andere, bilden die Aktivitäten der 1993 vom britischen Werbe- und Propagandafachmann Nigel Oakes gegründeten Unternehmensgruppe für Verhaltensforschung und strategische Kommunikation, der SCL Group. Strategic Communication Laboratories. Ein Tochterunternehmen von SLC waren die britische Firma Cambridge Analytica und die kanadische Datenanalysegesellschaft Aggregate IQ. SLC meldete infolge des Cambridge Analytica-Skandals 2018 Insolvenz an. Die Tätigkeitsgebiete der SLC Group waren Verhaltensforschung, psychologische Kriegsführung und strategische Kommunikation. Das Unternehmen arbeitete mit dem britischen und US-amerikanischen Verteidigungsministerium, der CIA und der NATO zusammen, bezeichnete sich selbst als globale Wahlsteuerungsagentur und warb ganz offen damit, durch spezielle psychologische Operationen, Wahlmanipulationen und gesellschaftliche Umstürze in vielen Ländern auf dem ganzen Globus zu organisieren. Zu den Tätigkeitsfeldern gehörten aber auch politische Kampagnen, etwa im Nahen Osten, in Asien und Afrika, und die Unterstützung autoritärer Regime bei der Stabilisierung ihrer Macht durch inszenierte Proteste oder gezielte Medienkampagnen. So entwickelte die SLC Group etwa eine Strategie für die Sicherung der autoritären Herrschaft in den Vereinigten Arabischen Emiraten oder entwarf, wie 2015, für den saudi-arabischen König Salman ibn Abd al-Aziz und den Kronprinzen Mohammed bin Salman, der durch Todesurteile und Mordaufträge bekannt wurde, auf Grundlage einer detaillierten Bevölkerungsanalyse eine Strategie begrenzter Reformen zum Zwecke der langfristigen Sicherung der autoritären Herrschaft. Auch westliche Regierungen wurden von SLC in militärischen und sicherheitspolitischen Strategien beraten. Auf ihrer Internetseite sie wurde inzwischen gelöscht, erklärte die SCL Group, dass sie ihre Dienste weltweit besonders für Regierungen und Militärorganisationen anbiete. Das Unternehmen habe über 25 Jahre Programme zur Verhaltensveränderung in über 60 Staaten durchgeführt und sei für seine Arbeit in den Gebieten Verteidigung und gesellschaftliche Veränderung anerkannt. Datenmodellierung zeigten die Zukunft mit Hilfe von Data Mining Technologien, Statistiken und künstlicher Intelligenz könne man genau vorhersagen, wie Menschen sich zukünftig verhalten würden. Mittels strategischer Kommunikation, das heißt mit Propagandatechniken, könne man in Zielgruppen reale Veränderungen erzeugen. Dabei wende man digitale, traditionelle und persönliche Formen von Kommunikation an, um Zielgruppen zu informieren und zu beeinflussen. Der Cambridge Analytica-Skandal und die Manipulationstechnik des Mikro-Targeting. 2014 gründete die SCL Group, eine britische Tochtergesellschaft, Cambridge Analytica. Hauptinvestor war der Informatiker und US-Multimilliardär Robert Mercer, ein politisch äußerst einflussreicher Unterstützer der republikanischen Make America Great Again-Bewegung und einer der wichtigsten Unterstützer Donald Trumps bei den US-Präsidentschaftswahlen von 2016. Man nannte ihn auch den Milliardär hinter Trump. Mercer war es auch, der 2014 den Brexit-Befürwortern in Großbritannien Datenanalysedienste zur gezielten Beeinflussung der Brexit-Abstimmung zur Verfügung stellte. Als Vizepräsident von Cambridge Analytica fungierte Stephen Bannon, zunächst enger Berater Mercers, dann Leiter der ultrarechten US-Meinungsseite Breitbart News und schließlich Leiter der Präsidentschaftskampagne Trumps, bevor er 2017 nach dem Amtsantritt von Donald Trump Chefstratege im Weißen Haus wurde. Bannon ließ damals verlautbaren, der Entscheidungskrieg der USA gegen China sei so unvermeidlich wie einst der Peloponnesische Krieg zwischen Athen und Sparta. Cambridge Analytica spielte 2016 beim knappen Ausgang der US-Präsidentschaftswahl zugunsten Trumps vermutlich die entscheidende Rolle. Die britische Firma Cambridge Analytica entwickelte ihre Manipulationstechniken auf der Grundlage der Forschungsergebnisse der Verhaltenspsychologen Michael Kosinski und David Stilwell. Diese hatten mit Daten von Facebook-Nutzern gearbeitet, um Profile der Nutzer zu erstellen und ihr Verhalten vorherzusagen. Dafür setzten sie an den freiwilligen Zustimmungsbekundungen den sogenannten Likes der Nutzer an. Likes, freiwillig abgegebene und höchst intime persönliche Bewertungen, sind ein sensibles und für die Erstellung von Persönlichkeitsprofilen besonders geeignetes Datenmaterial, weil von ihnen aus auf die individuellen Werte die Ausrichtung der Persönlichkeit eines Menschen zurückgeschlossen werden kann. Kosinski und Stilwell entwickelten aus den Daten ein Klassifikationsschema von 5 Persönlichkeitstypen, deren Verhalten durch folgende Grundzüge geprägt ist: Offenheit, Gewissenhaftigkeit, Extraversion, Verträglichkeit und Verletzlichkeit. Nach Angaben der Forscher reichten 10 Facebook-Likes dazu aus, um eine Person besser einzuschätzen als ein durchschnittlicher Arbeitskollege. Mit 70 Likes kenne das Programm die Person besser als deren Freunde, mit 150 Likes besser als die Eltern und mit 300 Likes könne die Maschine das Verhalten besser vorhersagen als der eigene Partner. Der Datenwissenschaftler Alexander Kogan baute auf diese Forschungen auf und bezahlte 320.000 Facebook-Nutzer für die Teilnahme an einem Persönlichkeitsquiz. Weil er dabei aber auch auf die Profile von durchschnittlich 160 Facebook-Freunden zugriff, was die Teilnehmer nicht wussten, sammelte er insgesamt Daten über 87 Millionen Facebook-Nutzer und verkaufte diese schließlich an Cambridge Analytica. Das Unternehmen nutzte diesen umfangreichen Datensatz, knüpfte an die Forschungsergebnisse von Kosinski und Stilwell an und entwickelte daraus eine ganz neuartige Beeinflussungstechnik, das sogenannte Mikro-Targeting. Eine Technik, die ursprünglich aus dem kommerziellen Marketing stammt und heute auf den Plattformen Facebook, Instagram, YouTube und Google für alle Werbefilmen und personalisierte Anzeigenschaltung Standard ist. Ziel von Cambridge Analytica war es, das Kauf- und Wahlverhalten der Nutzer insgesamt vorherzusagen und gezielt zu beeinflussen. Und zwar durch personalisierte, auf den jeweiligen Charaktertyp zugeschnittene, verhaltensstimulierende Mitteilungen. Das heißt, den jeweils anvisierten Personen wurden maßgeschneiderte, manipulative Botschaften zugesandt, die genau auf ihre persönlichen Umstände abgestimmt und daher besonders effektiv waren. Vermutlich hat Cambridge Analytica auch 2016 beim knappen Ausgang des britischen Brexit-Votums mit 51,89% zu 48,11% eine entscheidende Rolle gespielt. Der Einfluss von Mikro-Targeting-Kampagnen auf Wahlen wird allgemein mit 3 bis 5% angegeben. Der frühere Cambridge Analytica-Mitarbeiter Christopher Wiley sagte vor dem britischen Parlament aus, über eine kanadische Tochterfirma der SCL Group, die Datenanalysefirma Aggregate IQ, seien Analysen und Strategien für das britische Vote Leave-Kampagnenteam erstellt worden. Die Macher von Vote Leave versprachen Großbritannien nach einem EU-Austritt pauschal eine goldene Zukunft und zeichneten ein düsteres Bild, sollte das Königreich in der EU verbleiben. Ein zentrales Versprechen lautete, durch einen Brexit könne London 350 Millionen Pfund pro Woche sparen. Nach einem Austritt könne dieses Geld dann in das britische Gesundheitssystem fließen, behaupteten die Vote Leave-Macher und illustrierten diese Forderung in einer Facebook-Anzeigenkampagne mit einem Bild einer älteren Dame in einem Krankenbett. Geld für britische Senioren statt für Bürokraten im fernen Brüssel. So lautete die manipulative Botschaft. Neben einer wachsenden Wirtschaft versprachen die Brexit-Befürworter, das Land werde wieder die eigenen Grenzen kontrollieren können und so Massenzuwanderung verhindern. So wurde in der Leave-Kampagne Angst geschürt, durch einen angeblich bevorstehenden EU-Beitritt der Türkei würden Millionen Menschen von dort nach Großbritannien strömen. Nachdem der Parlamentarische Ausschuss des britischen Unterhauses lange Druck ausgeübt hatte, musste Facebook 2018 schließlich personalisierte Anzeigen offenlegen, mit denen bei Facebook-Nutzern Stimmung für den Austritt gemacht worden war. In den Anzeigen wurde unter anderem behauptet, EU-Politiker würden britisches Geld für Limousinen ausgeben. Zudem wolle die EU Teekessel verbieten und so die britische Teekultur zerstören. Die Anzeigen waren wiederum von der kanadischen SLC-Tochterfirma Aggregate IQ geschaltet worden.

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2: Cambridge Analytica und die Manipulation der US-Präsidentschaftswahl 2016. Die illegal erworbenen Daten der 87 Millionen Facebook-Nutzer dienten Cambridge Analytica auch dazu, im Wahlkampf für die US-Präsidentschaftswahl am 19. Dezember 2016 gezielt US-Wähler mit individuell zugeschnittener Wahlmanipulation ins Visier zu nehmen. Der Einfluss von Mikrotargeting auf Wahlen wird, wie bereits erwähnt, allgemein mit 3-5% angegeben. Das heißt, bei traditionell knappen Entscheidungen, wie etwa in den US-amerikanischen Swing States, Michigan, Wisconsin und Ohio, spielte diese individuell personalisierte und sehr effektive Wahlmanipulation eine entscheidende Rolle. Laut Medienberichten wurden die Wahlkämpfer, die für die Präsidentschaft Trumps 2016 von Haus zu Haus gingen, von Cambridge Analytica mit 32 unterschiedlichen Persönlichkeitsprofilen ausgestattet, wobei die Ansprache je nach Profil komplett anders ausfiel. Im Wahlkampf wurden zudem Wählergruppen, die wie Frauen oder Schwarze potenziell eher zu Hillary Clinton tendierten, gezielt mit aus dem Kontext gerissenen oder manipulierten Negativinformationen über Clinton manipuliert, um sie davon abzuhalten, überhaupt zur Wahl zu gehen. Eine öffentliche Debatte über diese Techniken wurde dadurch unmöglich gemacht, dass die irreführenden Anzeigen nur der ausgewählten Zielgruppe angezeigt und dann gelöscht wurden. Nähere Einzelheiten der Manipulation wurden im September 2020 bekannt, als die Londoner Reporter von Channel 4 News ihre Auswertung von zugespielten Dokumenten aus dem Trump-Präsidentschaftswahlkampf 2016 präsentierten. Es handelte sich um einen umfangreichen Datensatz von mehr als 5000 Dateien und fast 5 Terabyte Umfang, der im Zuge der Trump-Wahlkampfkampagne erstellt worden war. Er enthielt gekaufte kommerzielle Datensätze, die mit Facebook-Profilen verknüpft worden waren. Die Facebook-Dateien stammten zum Teil aus dem illegalen Datensatz von Cambridge Analytica, zum Teil aus Daten, die von der Republikanischen Partei zusammengestellt worden waren. Die Daten enthielten Details zu fast 200 Millionen einzelnen US-Wählern, zusammen mit algorithmischen Modellen, die zur Beurteilung von Persönlichkeitsmerkmalen, politischen Einstellungen, Verhaltensdispositionen, Interessen, Sorgen, Finanzen, sexuellen Orientierungen, Verletzlichkeiten und mehr verwendet worden waren. Damit sollte das Verhalten der Wähler in 16 Staaten manipuliert werden, die die Kampagne als wesentlich für einen Sieg Trumps erachtete, insbesondere in den wichtigen Swing States Michigan, Wisconsin und Ohio. Es war in den Medien allgemein vorausgesagt worden, dass wer diese Swing States gewinne, vermutlich die gesamte Präsidentschaftswahl für sich entscheide. Die Kampagne war ganz auf die Nutzer von Facebook konzentriert. Auch bei Facebook selbst waren Unternehmensmitarbeiter in die Kampagne eingebettet und halfen dem Trump-Team bei der Anwendung ihrer Beeinflussungstechniken, die sie die Werkzeuge nannten. Mit Hilfe von Facebook verfolgte Brad Parscale, Trumps Digitaldirektor, eine unkonventionelle Strategie. Denn die Kampagne identifizierte 3 Gruppen, die Trump wahrscheinlich am wenigsten unterstützen würden: weiße Liberale, junge Frauen und Afroamerikaner. Seine Kampagne zielte nun darauf ab, Trump dadurch zu stärken, dass er die Gegenkandidatin Clinton schwächte, indem insbesondere schwarze Bürger dazu bewegt würden, nicht zur Wahl zu gehen. Es handelt sich im Kern also um eine Abschreckungskampagne für potenzielle Clinton-Wähler, die sich auf die schwarzen Bürger in den entscheidenden Swing States konzentrierte. Die dafür eingesetzten Werkzeuge stammten aus der Standardpalette des Mikro-Targeting zur Beeinflussung von Facebook-Nutzern. Unterschwellige Hinweise, sogenanntes Nudging, also Anstupsen, gezielte Aktivierung des besonderen Persönlichkeitsprofils, psychologisches Mikro-Targeting, Empfehlungen, Echtzeitbelohnungen und Strafen, Gamification, das heißt Stimulation durch spielerische Elemente und mehr. Datenwissenschaftler von Cambridge Analytica, die schon an der Brexit-Kampagne Vote Leave mitgearbeitet hatten, arbeiteten jetzt mit Facebook-Mitarbeitern zusammen, um diese Werkzeuge gezielt bei ihrer Zielgruppe einzusetzen. Schwarze Bürger wurden mit Nachrichten ins Visier genommen, die auf deren detaillierte Persönlichkeitsprofile zugeschnitten waren und Hillary Clinton in schlechtem Licht zeigten. Dazu wurden Videos manipuliert, die Clinton zeigten, wie sie schwarze Jugendliche als Superraubtiere bezeichnete. Laut der Untersuchung von Channel 4 wurden fast 6 Millionen verschiedene Versionen dieser und ähnlicher Videos direkt in die Feeds der Zielpersonen bei Facebook platziert. Feeds sind die Inhalte, die beim Scrollen durch Social-Media-Plattformen, Nachrichtenwebsites oder anderen Anwendungen fortlaufend am Rand angezeigt werden. Diese beiläufig angebotenen Inhalte, meist Artikel, Bilder, Videos oder Werbung, werden aber von zielgerichteten Algorithmen ausgewählt und an die individuellen Nutzerprofile angepasst. Sie sind so gestaltet, dass sie bei den einzelnen Nutzern maximale Wirkung entfalten. Man wird durch Feeds also zielgerichtet mit Inhalten gefüttert, die direkt auf den spezifischen Gefühlshaushalt der einzelnen Nutzer einwirken und deren Verhalten motivierend oder abschreckend manipulieren. Um die Kampagnentätigkeit vor der Öffentlichkeit zu verbergen, wurden die meisten dieser Videos als sogenannte dunkle Posts geliefert, das heißt als nicht öffentliche Nachrichten, die nicht für alle Follower sichtbar sind, sondern nur für die ausgewählten Zielpersonen. Der Leiter der digitalen Trump-Kampagne, Parscale, beschrieb es so: Nur die Leute, die wir sehen wollen, sehen die Inhalte. Alle Videos und Botschaften rückten das dominierende Ziel der Kampagne in den Mittelpunkt, die schwarzen Bürger in den Swing States dazu zu bewegen, sich die Meinung zu eigen zu machen, es sei der effektivste Ausdruck des schwarzen Protests, nicht zur Wahl zu gehen. Verstörende Informationen in verstörenden Zeiten. Durch die universale Verbreitung des Internets und die Möglichkeit der Analyse riesiger Datenmengen mithilfe der künstlichen Intelligenz haben sich dem Kapitalismus der Superreichen und Supermächtigen neue Wege der Machtausübung durch gezielte Manipulation Einzelner wie auch der öffentlichen Meinung eröffnet. Dies hat die Aushöhlung der Demokratie und die Verschiebung der gesellschaftlichen Macht weg von den nationalen Regierungen hin zu den global agierenden digitalen Großkonzernen weiter vorangetrieben. Propaganda und digitale Manipulationskampagnen auf Grundlage personalisierter digitaler Daten sind zu einem neuen Geschäftsfeld geworden und werden sich in Zukunft häufen. Dass dies auch die politische Sphäre in Deutschland betrifft, zeigt unter anderem auch die Kampagne gegen die Juristin und Kandidatin für das Bundesverfassungsgericht, Frauke Brosius-Gersdorf, deren Wahl am 11. Juli im Deutschen Bundestag scheiterte. Laut dem Berliner Polit-Think-Tank Polisphere gab es eine Kampagne auf Elon Musks sozialer Plattform X mit mehr als 40.000 Posts und gezielten Werbeschaltungen mit verfälschten Aussagen von Brosius-Gersdorf bis hin zum Vorwurf des Plagiats und weitere Kampagnen auf weit rechts stehenden Online-Plattformen. Keine der behaupteten Unwahrheiten hielt eine Überprüfung stand, aber die Kampagne hatte Erfolg. Denn die CDU-Fraktion blieb trotz der Widerlegung aller behaupteten Unwahrheiten bei ihrer Ablehnung der Kandidatin. Brosius Gersdorf zog ihre Kandidatur schließlich zurück. Auch die EU hat die Bedrohung durch digitale Manipulationstechniken erkannt. Sie hegt größte Befürchtungen bezüglich möglicher Manipulation von Wahlen in ihren Mitgliedstaaten. Aber auch im derzeitig eskalierenden Meinungskampf um die Deutungshoheit des öffentlichen Geschehens in Bezug auf den Ukraine-Krieg, den Gaza-Krieg und andere Themen sind ganz offensichtlich Propaganda und digitale Manipulationstechniken im Einsatz. Besonders die Einübung von Argumentationsmustern, in denen die Vorgeschichte der Konflikte eliminiert ist, durch unablässige mediale Wiederholung. Die NATO bedient sich ihrer, denn sie hat die Manipulationstechnik der kognitiven Kriegführung gerade zu ihrer sechsten Waffengattung erklärt. Die US-amerikanischen Geheimdienste bedienen sich ihrer schon lange, ebenso auch die Geheimdienste Russlands und auch die Geheimdienste Chinas sind mit Sicherheit im Spiel. Dass sich alle Machtblöcke der neuen Propaganda- und Manipulationstechniken bedienen, hat bei der Bevölkerung zu einem allgemein verbreiteten Gefühl geführt, dass sich derzeit in den westlichen Industriegesellschaften eine sehr unheilvolle und qualitativ neue Transformation vollzieht, die Mutation des autoritären Kapitalismus, der die westlichen Industriegesellschaften bisher dominierte und die Bevölkerung zum Objekt ökonomischer Interessen degradierte, hin zu einem Überwachungskapitalismus, der die Überzeugungen und das Verhalten eines jeden einzelnen Mitglieds der Gesellschaft ins Fadenkreuz nimmt und durch die neuen, auf die einzelnen Persönlichkeitsprofile abgestimmten Manipulationstechniken äußerst effektiv steuert und zunehmend kontrolliert.

Bei meiner Darstellung dieser erschreckenden Zusammenhänge habe ich mich wesentlich auf das Buch Kognitive Kriegsführung – Neueste Manipulationstechniken als Waffengattung der NATO des Regensburger Propagandaforschers Jonas Tögel von 2023 und das Buch Das Zeitalter des Überwachungskapitalismus der US-amerikanischen Wirtschaftswissenschaftlerin Shoshana Zuboff von 2018 gestützt. Des Weiteren auf die unverzichtbaren Informationen der freien Enzyklopädie Wikipedia. Die nächste Sendung können Sie hören in 2 Monaten am ersten Montag des Monats, wie gewohnt um 19 Uhr, hier bei Radio Lora auf der 92.4. Es verabschiedet sich am Mikrofon Wolfgang Hohmann.

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1: Guten Abend, herzlich willkommen zu einer neuen Folge von Friedensarbeit konkret, der DFGVK München in Kooperation mit der Münchner Friedenskonferenz. Der Titel der heutigen Sendung lautet: Was hat die massive Militarisierung Deutschlands und der EU noch mit Verteidigung zu tun? Unser heutiger Gesprächspartner ist Thomas Karl Schwörer, Verleger und Bundessprecher der Deutschen Friedensgesellschaft Vereinigte KriegsdienstgegnerInnen. Mein Name ist Matthias Lindemann, ich bin Mitglied im Organisationsteam der Münchner Friedenskonferenz und gleichzeitig Co-Vorstand der Projektgruppe Münchner Sicherheitskonferenz Verändern e.V.
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1: Das Engagement im Bereich Friedenspolitik war schon immer wenig vergnügungssteuerpflichtig, um es salopp zu formulieren. Seit Anfang 2022, als Russland in die Ukraine einmarschiert ist, sind weitere Kriege und Regime-Change-Operationen dazugekommen. Die US-Administration scheint komplett unberechenbar zu sein. Israel führt gleichzeitig Kriege gegen mehrere Staaten im Mittleren Osten. Wohin sich das alles entwickelt, weiß niemand. An manchen Tagen vermeide ich es inzwischen ganz bewusst, den Fernseher einzuschalten oder im Internet die neuesten Nachrichten zu verfolgen. Wie geht es dir persönlich mit der aktuellen Weltlage?
4: Die ist für jeden halbwegs empathischen Menschen äußerst schmerzhaft. Wir wissen ja, was Kriege für die Betroffenen bedeuten an Leid, Tod und Zerstörung.
1: Wenn wir jetzt mal in unsere Familien schauen, ich weiß jetzt gar nicht, ob du Kinder hast. Ich selber habe Kinder, die sind jetzt zwar auch mittlerweile schon mehr oder weniger erwachsen. Die fragen natürlich auch immer mal, wie siehst du das eigentlich, Papa, und wie denkst du darüber? Und ich gebe so das ein oder andere auch oder versuche es ihnen mitzugeben, auch wenn sie jetzt beide nicht friedenspolitisch unterwegs sind. Wie ist es bei dir, wenn du über sowas nachdenkst, wenn dich jemand anspricht? Hast du Empfehlungen für diejenigen, denen die geopolitischen Entwicklungen aufs Gemüt oder auf den Magen schlagen?
4: Ja, trotz allem ein aktives Verhältnis zu den Dingen einzunehmen, statt mich ihnen nur ausgeliefert zu fühlen. Das fängt damit an, dass ich die Lage trotz aller Komplexität zu verstehen versuche und mich bei der Lektüre meiner drei Tageszeitungen nebst Zeitschriften leiten lasse von meinen eigenen Fragestellungen, auf die ich dann Antworten suche in den Texten. Und es geht weiter mit politischem Engagement. Und den Frust und die Wut über das, was läuft, durch Aktivität abzureagieren und dabei die Solidarität im Mannschaftsspiel zu

0: an einem Strang mit anderen zu ziehen, ist nach meiner Erfahrung die beste Therapie.
1: Mir hat mal jemand den Tipp gegeben, ich möge doch einfach in den Wald gehen und habe darüber mal nachgedacht. Ich habe es auch schon mal ausprobiert und ich muss sagen, manchmal hilft es auch ein wenig, sich so komplett abzulenken.
0: Ja, ist auch wichtig, Zeit nur für sich zu haben, ja, und sich zu nehmen, ganz klar.
1: Ja. Vor einigen Tagen jährte sich zum 89. Mal die Zerstörung der spanischen Stadt Guernica. Die meisten Menschen kennen das Gemälde von Pablo Picasso von 1937, auf dem Tod und Zerstörung dargestellt werden. Was viele aber nicht so wissen, für die Bombardements, bei der hunderte Zivilisten umgekommen sind, waren hauptsächlich deutsche Bomben verantwortlich. Wenn man so will, der deutsche Faschismus hat damals dem spanischen Faschismus militärisch unter die Arme gegriffen. Knapp 2,5 Jahre später, wir wissen das alle, am 1. September 1939 hat Deutschland mit dem Überfall auf Polen den Zweiten Weltkrieg gestartet. Warum erzähle ich das jetzt? Der deutsche Verteidigungsminister Pistorius hat kürzlich verkündet, die Bundeswehr bis 2039 zur größten konventionellen Armee in Europa ausbauen zu wollen. Ich musste unmittelbar an 1939 und eben auch an das in Guernica 1937 denken. Welche Gedanken sind dir zu Pistorius' Ankündigung durch den Kopf gegangen?
0: Ja, schon andere, weil für mich prägend war, dass Kanzler Merz schon deutlich vorher das Gleiche angekündigt hat. Und mich hat das da schon extrem misstrauisch gemacht in Bezug auf unsere Regierung. Und als Ökonom denke ich an die verheerenden wirtschaftlichen Sachzwänge, die durch eine stärkere deutsche Rüstungsindustrie geschaffen werden, die ja damit einhergeht, mit dieser Militärmacht. Die Rüstungsindustrie wird künftig das Arbeitsplatzargument zur Aufrechterhaltung ihrer Kapazitäten strapazieren. Und die Politikerinnen werden sich schwer tun, darauf zu reagieren.
1: Wie schätzt du das ein? Ist das ein Konzept, das aufgeht, jetzt mal rein aus ökonomischer Sicht?
0: Also es ist volkswirtschaftlich ein Desaster. Mhm. Ob es machbar ist? Ja, es ist machbar, wenn der politische Wille da ist. Und der ist bei der derzeitigen Regierung. Da in diesen und in allen Fragen ist der politische Wille entscheidend.
1: Ich habe vor kurzem mal was gelesen von der Universität Mannheim. Da haben sich zwei Wissenschaftler von dort haben sich mit der Frage beschäftigt, was bedeutet eigentlich die Investition in Rüstungsgüter, in Rüstungsindustrie für die Volkswirtschaft und für den volkswirtschaftlichen oder gesellschaftlichen Wohlstand, wenn man so will. Und wenn ich es mir richtig gemerkt habe, sind die zu dem Schluss gekommen, dass ein Euro in Rüstung investiert letztendlich nur 50 Cent bringt an gesellschaftlichem Wohlstand, gesellschaftlicher Entwicklung, während ein Euro in andere Dinge wie Gesundheit, Infrastruktur, Bildung investiert am Ende 3 Euro ausmachen. Hat mich ein bisschen zum Nachdenken gebracht. Fällt mir gerade ein in dem Zusammenhang.
0: Ja, das ist spannend und ernst zu nehmen. Ergänzend dieses vielbeschworene Arbeitsplatzargument, also dass mit der Rüstung dann Arbeitsplätze geschaffen werden, das relativiert sich schnell, wenn man sich vor Augen hält, dass der Automatisierungsgrad in der Rüstungsindustrie weit größer ist als in zivilen Bereichen und dass damit die Anzahl der Arbeitsplätze, die durch Investitionen in Rüstung geschaffen werden, nicht an das heranreicht, was in zivile Investitionen entsteht. Mhm. Und durch solche Investitionen.
1: Ja. Jetzt soll ja die Personalstärke der Bundeswehr schon 2035 460.000 Männer und auch Frauen betragen. Aktiv und nicht aktiv heißt es so schön in einem Bundeswehrpapier. Bereits heute liegt die Bundeswehr weltweit auf Platz 12 in der Liste der stärksten Armeen. Also da wird jetzt nicht nur die Personalstärke betrachtet, sondern auch generell die Ausrüstung. Also Deutschland auf Platz 12 weltweit. Mal ganz direkt gefragt, braucht ein Land wie Deutschland die größte Armee Europas zur Verteidigung oder steckt da nicht eigentlich was anderes dahinter? Also hat das überhaupt noch mit Verteidigung zu tun?
0: Es geht schon lange nicht mehr nur um Verteidigung oder Abschreckung, sondern um Großmachtfantasien. Verteidigungsfähigkeit ist nur das Mäntelchen, um das zu legitimieren. Abschreckung ist übrigens weniger problemlos, als sie klingt, denn sie setzt die Bereitschaft voraus, die Waffen, mit denen man droht, auch einzusetzen, was für Deutschland selbstzerstörerisch wäre.
1: Ja, und wenn man sich die Rhetorik anschaut, das ist ja auch mittlerweile schon ja so selbstverständlich, dass von Kriegstüchtigkeit gesprochen wird. Also da wird gar nicht mehr von Verteidigungsfähigkeit gesprochen, sondern sie nennen es tatsächlich auch Kriegstüchtigkeit. Auch Pistorius verwendet eher diese schärfere Rhetorik. Das gehört doch alles zusammen. Das ist doch kein Zufall, oder? Dass auch die Sprache entsprechend umgestellt wird.
0: Ja, wobei ich habe das so nicht ganz mitbekommen. In meiner Wahrnehmung war die Reihenfolge eine andere. Erst hat Pistorius die Kriegstüchtigkeit eingeführt, hat darauf zu Recht viel Kritik auch aus der eigenen Partei geerntet und seitdem wird ziemlich durchgehend Ausnahmen bestätigen die Regel von Verteidigungsfähigkeit gesprochen. Das ist einfach der geschmeidigere Begriff in diesem Zusammenhang. Verteidigungsfähigkeit und Abschreckung sind, wie gesagt, eigentlich dem Anschein nach völlig unumstrittene Begriffe. Wenn man bedenkt, dass aber immer nur das Militärische verstanden wird und Sicherheit nur militärisch definiert wird und alle anderen positiven Alternativen hinten runterfallen, ignoriert werden von denjenigen, die das so machen, dann ist das wiederum sehr, sehr einfach gestrickt. Und also mit diesen Stichworten Verteidigungsfähigkeit und Abschreckung wird uns etwas verkauft, was durchaus etwas mit erheblichem Machtinteresse auch zu tun hat.
1: Ja, das ist ein wichtiger Punkt. Und du hattest den Terminus, jetzt fällt es mir nicht mehr ein, wie du es genannt hast. Abschreckung? Nein, du hast Großmachtsfantasien, war, glaube ich, der Begriff, den du verwendet hast. Sorry. Wenn ich den namhaften Politikerinnen im Lande zuhöre, entsteht tatsächlich der Eindruck, dass und auch über fast alle Parteien hinweg der Wunsch besteht, international mehr Einfluss zu haben, auch militärisch. Also es gab diese Stimmen ja auch schon zum Ukraine-Krieg. Bundeswehrsoldaten sollten zur Absicherung eines Waffenstillstands in die Ukraine geschickt werden. Auch jetzt rund um den Iran-Krieg gibt es Forderungen, die Bundesmarine müsse da mehr eingreifen und müsse da vor Ort sein. Das passt doch auch alles zu diesem Punkt. Deutschland will wieder mehr mitreden international, will mehr Verantwortung übernehmen, wie es immer so schön heißt. Täuscht dieser Eindruck oder siehst du das auch so?
0: Naja, also bei der Straße im Hormuz, das würde ich als Sonderfall sehen. Aber abgesehen davon sehe ich das auch so, was du beschreibst. Das stärkste Militär in Europa, wenn Deutschland das dann hätte, das dient ja dazu, Macht international mit der Androhung von Gewalt durchzusetzen. Sicherheit neu denken, in dessen Koordinierungskreis ich bin, hat im letzten Impulspapier Europas Rolle für den Frieden in der Welt die Alternative dazu geliefert, dass Europa und Deutschland ihre Stärken der Diplomatie und Vermittlung nutzen, um Konflikte auszugleichen. Ich bin also durchaus für internationalen Einfluss, auch gegenüber den imperialen Großmächten. Es kommt darauf an, mit welchen Mitteln und wozu dieser Einfluss genutzt wird.

0: Sie hören die Sendung Friedensarbeit konkret. Am Mikrofon für Sie Matthias Linnemann und Thomas Karl Schwörer, Verleger und Bundessprecher der Deutschen Friedensgesellschaft, Vereinigte KriegsdienstgegnerInnen. Wenn man nochmal bei uns ins Land schaut, etwas, was mir auch immer wieder auffällt, dass vor allem der Bundesverteidigungsminister nicht nur die Aufrüstung und Vergrößerung der Bundeswehr vorantreibt, sondern er kümmert sich mit seinem Ministerium auch um die Militarisierung der Gesellschaft. Also Bundeswehr soll insgesamt mehr gesellschaftsfähig und damit gewissermaßen Alltag werden. Es wird Werbung betrieben, auch in Schulen. Kinder und Jugendliche sollen schon mal in die gewünschte Richtung getrieben werden, um es mal so zu formulieren. Sicherheit und Verteidigung gehen ausschließlich mit ganz viel Militär und Rüstung. Meine Einschätzung dazu ist, Alternativen zu diesem Ansatz sollen gar nicht erst in die Köpfe der jungen Menschen kommen. Übertreibe ich da? Wie siehst du das?
1: Nein, da übertreibst du nicht. Das sehe ich auch so. Umso wichtiger, dass Aktive der Friedensbewegung sich Einladungen in die Schulen verschaffen, auch um die vielen guten Alternativen zum Militär darzustellen, von Diplomatie bis zu sozialer Verteidigung. Und das ist dringend nötig, wenn man Andreas Zumach, der sehr häufig in Schulen ist und unser Mitglied in der DFGVK ist, wenn man ihm glaubt, dann fehlt jungen Leuten sehr häufig ein Fundus an Erfahrung und Wissen. Ich denke da nur an den Kosovo-Krieg in Jugoslawien und andere Fälle. Und es ist unsere Aufgabe als Friedensbewegte, in den Dialog mit jungen Leuten zu gehen, auch um dem abzuhelfen. Und das an sich, die Voraussetzung dafür sehr, sehr gut ist, da habe ich eine sehr beglückende Erfahrung gemacht in einer Schule, da war ein ganztägiger Workshop zum Thema Frieden in dieser Schule und alle Schülerinnen waren in der Aula versammelt und von den anwesenden knapp 100 Schülerinnen haben auf die Frage, die dann gestellt wurde, also sie mögen sich im Wege einer Raumaufstellung, sollen sich dahinstellen, wie sie die Frage sehen, die Frage, haben Sie eher ein kritisches Verhältnis zum Militär oder bejahen Sie das Militär in dieser Situation? Sind von diesen 100 Schülern 95 in die Ecke gegangen, die ein kritisches Verhältnis zum Ausdruck brachte. Das heißt, die Skepsis unter jungen Leuten ist durchaus auch sehr gegeben und daran können wir anknüpfen, wenn es uns gelingt, uns in den Schulen auch Einladungen zu verschaffen.
0: Ich habe mir ein Papier angesehen der Bundeswehr, ein sehr aktuelles Papier von April 2026. Das trägt den Titel Gesamtkonzeption militärische Verteidigung, Verantwortung für Europa. Und da taucht ein Satz auf, Russland schafft die Voraussetzungen für einen militärischen Angriff auf NATO-Staaten. Das heißt, es wird dieses Narrativ sehr strapaziert seit einigen Jahren. Das ist ja auch schon älter, das ist nicht so ganz neu, aber es ist jetzt sehr, sehr aktuell, wird sehr gepusht und überall hört man das. Wir müssen aufrüsten, wir müssen die Gesellschaft militarisieren wegen Russland. Interessanterweise, mit diesem Bedrohungsszenario werden die massiv gestiegenen Ausgaben für Rüstung und die geplante Vergrößerung der Bundeswehr begründet. Gleichzeitig aber berichten einschlägige Medien täglich darüber, dass Russland es sowieso nicht schafft, nicht mal schafft, vier ukrainische Oblaste einzunehmen, dass die Moral der russischen Armee miserabel ist und dass die russische Wirtschaft kurz vor dem Kollaps steht. Das passt doch irgendwie nicht zusammen. Also warum sollte sich Russland überhaupt mit der NATO anlegen? Also wenn sie es nicht mal schaffen, einen Teil der Ukraine unter Kontrolle zu bringen und auch strategisch und geopolitisch macht das, also zumindest nach meiner Meinung, überhaupt gar keinen Sinn. Wie siehst du das? Also ist da was dran, dass Russland einen Krieg vorbereitet auf NATO-Staaten oder ist das absurd, das zu behaupten?
1: Also in dieser Weise ist das absurd. Russland wird die NATO oder wird NATO-Gebiete nicht überfallen, schon aus den von dir genannten Gründen. Das hat ja ein hervorragendes Interview in der Wochenzeitung Die Zeit letztes Jahr deutlich noch dokumentiert, auch im Dialog mit sogenannten Sicherheitsexperten wie Carlo Massala und anderen. Aber ich sehe das insofern differenziert, als das einerseits eindeutig so ist. Andererseits ist Russland gerade aufgrund der eigenen Schwäche daran interessiert, seinen Gegner, also die NATO, zu schwächen durch kleine Provokationen und hybride Angriffe, die eine Uneinigkeit der NATO hervorrufen und aufzeigen. Das heißt, wenn ich mich schwach fühle, dann hilft es mir, wenn mein Gegner sich vielleicht auch schwächer fühlt als bisher. Und wenn ich etwas dazu beitragen kann, dann tue ich das vielleicht. Eine Massierung von NATO-Soldaten in Litauen beispielsweise ist allerdings nicht die richtige Antwort darauf, sondern die richtige Antwort ist der Einstieg in Verhandlungen, auch über Abrüstung und die Umsetzung gemeinsamer Sicherheit. Also der beidseitigen Vorstellung, dass ich umso sicherer bin, je sicherer sich mein Nachbar, also Russland, fühlt und umgekehrt.
0: Ja, das ist ein guter Hinweis. Ich habe vor einigen Tagen gelesen, dass, ich muss das aber nochmal verifizieren, ob die Quelle auch stimmt, aber ich habe das erstmal so geglaubt, dass Finnland an einem Gesetzentwurf arbeitet, um Atomwaffen stationieren zu lassen, zu können, zukünftig.
1: Ja, das hat Aufsehen erregt in der Friedensbewegung, in der Tat.
0: Ja. Und das passt.
1: Und auch Proteste, also auch von ICAN, ein Brief dazu.
0: Ja, und das passt ja zu dem, was du gerade gesagt hast. Und das ist nicht der einzige Punkt. Ich habe auch gelesen, dass es gemeinsame Manöver geben soll, Polen und Großbritannien, wenn ich es richtig in Erinnerung habe. Und da wird auch ganz offen darüber gesprochen, was können wir militärisch tun, um Kaliningrad einzunehmen. Also solche Dinge werden tatsächlich diskutiert. Innerhalb von NATO-Staaten, und da denke ich mir auch, okay, ja, kann man alles machen, muss man sich aber nicht wundern, wenn es dann auf russischer Seite eine entsprechend harte Reaktion auf sowas gibt, zumindest erstmal verbal.
1: Das ist völlig, völlig richtig, aber auf der anderen Seite halte ich nichts davon, das, was Russland treibt, zu verharmlosen. Also in dieser Differenziertheit, in der ich versucht habe, es zu sagen.

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1: Sie hören die Sendung Friedensarbeit konkret. Am Mikrofon für Sie Matthias Linnemann und Thomas Karl Schwörer, Verleger und Bundessprecher der Deutschen Friedensgesellschaft, Vereinigte KriegsdienstgegnerInnen. Die US-Administration, um mal in die USA zu schauen, ist unzufrieden mit dem Beitrag, den europäische Staaten zur NATO leisten. Das betrifft vor allem das Finanzielle, aber auch den eigentlich militärischen Beitrag. Trump hat mehrmals damit gedroht, die USA aus der NATO zu nehmen oder andere Staaten aus der NATO zu werfen, die seiner Meinung nach zu wenig für die NATO leisten. Wie schätzt du das ein? Steht da ein Bruch der NATO-Allianz bevor? Also hat dann Russland vielleicht ein Ziel erreicht, wie auch immer? Oder ist das alles nur Show? Betreiben die Amerikaner Show? Worum geht es dabei nach deiner Einschätzung?
2: Also wenn, dann hat Russland das nicht erreicht, sondern Trump hat das erreicht. Aber mir fällt es sehr schwer, da Prognosen abzugeben. Denn einerseits schwächt natürlich dieses Gebaren der USA die NATO. Und andererseits nutzt die NATO dieses Theater erfolgreich, um mit Verweis auf Trump eine Aufrüstung bis zu 5% des Bruttoinlandproduktes, also fast eines gesamten Jahreshaushalts der Bundesregierung durchzusetzen. Also es ist beides, es kommt beides zusammen. Und ja, die NATO schwächelt sicherlich, tut sich schwer mit dieser Entwicklung, auch mit dem Versuch, sich einig zu zeigen. Für die EU gilt es ja auch. Und auf der anderen Seite werden solche Trump-Maßnahmen genutzt, um jahrelange Pläne in die Praxis umzusetzen, was die Rüstung anbetrifft.
1: Wenn man das mal hochrechnet, 5% des deutschen Bruttoinlandsproduktes wären ungefähr 200 Milliarden Euro.
2: Ja, sogar darüber.
1: Und damit würden wir, glaube ich, als Deutschland ungefähr auf dem Niveau Chinas liegen, was jährliche Rüstungsausgaben anbelangt. Also ist auch nicht unwichtig, diese Zahlen nochmal ins Verhältnis zu setzen. Was heißt das eigentlich, wenn wir hier über 5% reden?
2: Naja, wir haben ja jetzt bereits die vierthöchsten Militärausgaben der Welt.
1: Ja.
2: Gut, das liegt auch daran, dass einiges für in Anführungszeichen die Ukraine gekauft wird von Deutschland. Aber dennoch, also höchsten Ausgaben, die sind für die Jetztzeit bereits ein Wort. Und ja, es ist wirklich erschreckend, wenn das so jetzt auch weitergeht. Also das habe ich mir noch gar nicht so ausgemalt, wie du es jetzt gesagt hast mit China.
1: Ja. Schauen wir vielleicht auch mal kurz zu dem Krieg im Iran. Nachdem die USA gemeinsam mit Israel diesen Angriff, also ich nenne ihn jetzt mal völkerrechtswidrigen Angriff, auch wenn die Bundesregierung da immer noch zögert, ihn so zu bezeichnen, nachdem sie den gestartet hatten, gab es aus einigen EU-NATO-Ländern kritische Stimmen zu diesem Vorgehen. Also insbesondere die spanische Regierung hat die Unterstützung der US-Luftwaffe verweigert oder zumindest ein Stück weit eingeschränkt, was Überflugrechte anbelangt, Start-Landerechte auf und von spanischem Boden. Von Deutschland aus führen die USA ja bekanntlich vor allem ihre Kriege im Mittleren Osten, also jetzt nicht nur gegen den Iran, auch die früheren Kriege schon, aber auch mit Blick auf die Ukraine wird ja viel von Deutschland aus getan. Also die USA haben ja sehr viel, nach wie vor sehr viel Aktivitäten dort, auch wenn sie jetzt vielleicht nicht mehr so viel Rüstungsgüter liefern. Aber sie tun noch sehr viel für Luftüberwachung, Zielführung, Geheimdienstaktivitäten, all das. Sollte Deutschland deiner Meinung nach darauf hinarbeiten, weniger US-Präsenz zu haben? Also ich denke da nicht nur an die Einheiten, die Einsätze steuern, also auch Drohnenkriege, all das, sondern auch dass die Mittelstreckenraketen, also Stichwort Grafenwöhr, und natürlich die Atombomben, die bei uns gelagert werden, amerikanische Atombomben. Also ist Spanien da so ein bisschen, sag ich mal, ein Vorbild oder könnte ein Vorbild sein für Aktivitäten Deutschlands in die Richtung, die USA und die US-Präsenz zurückzufahren in Deutschland?
2: Ja, unbedingt. Und ich fand es sehr ermutigend, wie Spanien sich dazu verhalten hat. Das hat auch international, glaube ich, großen Eindruck gemacht und auch bei den Ländern des globalen Südens. Und Spanien hat allerdings nicht die US-Militärbasen geschlossen, sondern Spanien hat gesagt, wir geben euch nicht die Rechte, die zu nutzen. Und das wäre auch genau mein Ansatz. Also mein Problem ist nicht so sehr die US-Präsenz, sondern teilweise das, was damit verbunden ist. Also wenn du sagst Mittelstreckenwaffen, dann geht es mir um die Verhinderung der Stationierung der Mittelstreckenwaffen hierzulande und von mir aus auch Abzug des Befehlskommandos, das speziell dafür eingerichtet ist und so weiter, was du aufgeführt hast. Aber da stehen für mich diese todbringenden Waffen in den Vordergrund. Und mein Problem ist nicht so sehr die US-Präsenz, sondern es ist der fehlende politische Wille und Mut unserer Bundesregierung, wie Spanien die Überflugrechte zu verweigern. Im Übrigen sind Mittelstreckenwaffen und Atombomben die gefährlichsten Teile der Rüstung. Sie vergrößern nicht unsere Sicherheit, sondern vermindern sie, auch weil sie Russland einen Anreiz geben, uns anzugreifen, bevor wir zuschlagen. Deutschland benötigt stattdessen eine soziale Verteidigung als kostengünstige, effektivere Alternative zur Hochrüstung und den Einsatz für Diplomatie und Verhandlungen. Nur Abrüstung schafft Sicherheit. Also das ist aus meiner Sicht das gesamte Paket, das wir propagieren sollten. Soziale Verteidigung, denn der Pazifismus ist durchaus auch wehrhaft. Und das natürlich mit den Forderungen, die wir sowieso stellen, nach mehr Diplomatie, mehr Einsatz für Diplomatie, Verhandlungen und vor allem auch Abrüstung.
1: Ja, das ist sehr wichtig und sehr interessant, dass du das sagst. Das ist eine Diskussion, die auch viel zu wenig geführt wird in unserem Land. Also wir sind jetzt zurzeit wieder mehr auf der Militarismus-Schiene und Aufrüstungsschiene. Es werden keine alternativen Szenarien und alternativen Ansätze diskutiert. Also mir fällt da auch die Initiative Sicherheit neu denken ein. Die geht ja auch in die Richtung, also was gibt es für Alternativen zur...
2: Genau, und das von mir erwähnte Impulspapier, Europas Rolle für den Frieden in der Welt. Das ist ein in aller Kürze zusammengefasst wirklich eine handfeste Alternative, mit der sich gut argumentieren lässt in Bezug darauf, wie sollte eigentlich stattdessen unsere Zukunft aussehen.
1: Ja. Und in dem Zusammenhang, um wieder auf die USA zu kommen, also das ist auch etwas, was mir immer wieder begegnet in Diskussionen mit Bekannten, mit Freunden, mit Arbeitskolleginnen und Kollegen. Da heißt es dann immer ganz schnell, ja, und die USA, die sorgen ja für unsere Sicherheit. Und ich denke dann immer einen Moment nach und antworte dann meistens, ja, was meinst du denn eigentlich mit Sicherheit? Also wessen Sicherheit meinst du denn eigentlich und was bedeutet für dich eigentlich Sicherheit? Und für mich ist das auch so, Militär im Land ist für mich persönlich keine Sicherheit. Das ist eher ein Unsicherheitsfaktor, weil all diese Einrichtungen und Anlagen und Waffen sind ja ein potenzielles Ziel auch. Ja, also man darf ja nicht denken, je mehr Rüstung ich mir hinstelle, umso sicherer ist ein Land. Also den Beweis, den muss man erstmal erbringen.
2: Zumal die andere Seite ja auch ihrerseits dann rüstet und im Zweifelsfall reagiert auf unsere Aufrüstung.
1: Ja, genau. Ja.
2: Aber es ist sehr eingängig, das ist das Problem, mit dem wir es zu tun haben. Und auch die Rede von einem Schutzschirm durch Atomwaffen ist sehr eingängig, den nur die USA uns eigentlich geben können, es sei denn, irgendeine seltsame Einigung mit Großbritannien oder Frankreich kommt zustande. Also letztlich kann man da tatsächlich nur so darauf antworten, wie du es gesagt hast, dass auch die ganze Kraftwerke-Diskussion schon alleine gezeigt hat, dass Atomwaffen nur eine Scheinsicherheit bieten würden, wenn es sie hier gäbe. Und die zahlreichen Fälle in der Vergangenheit, ob das nun die Kuba-Krise Anfang der 60er Jahre war oder später in den 60ern, der russische General, der nur durch seinen persönlichen Mut einen Atomkrieg verhindert hat. Es gibt dermaßen viele dokumentierte Fälle, wie das beinahe in die Hose gegangen wäre mit den Atomwaffen. Eigentlich stehen die guten Argumente auf unserer Seite, aber es ist nicht eingängig. Also es ist leichter zu sagen, ja, schützt uns und Sicherheit. Das ist halt die Problematik, mit der wir es zu tun haben.

0: Sie hören die Sendung Friedensarbeit konkret. Am Mikrofon für Sie Matthias Linnemann und Thomas Karl Schwörer, Verleger und Bundessprecher der Deutschen Friedensgesellschaft, Vereinigte KriegsdienstgegnerInnen. Was mich ein bisschen überrascht hat, war die Reaktion US-amerikanischer Politiker auf das, was Spanien da getan hat, also die Unterstützung der USA ein Stück weit versagt hat. Die haben dann gesagt, gut, wenn Spanien kein verlässlicher Partner ist, dann müssen wir uns andere Partner suchen in Europa. Dann müssen wir die Stützpunkte gegebenenfalls schließen in Spanien und verlagern. Und wenn die Informationen stimmen, ist das zumindest zeitweise punktuell sogar passiert. Da wurden wohl Flugzeuge tatsächlich von Spanien nach Deutschland verlegt. Und ich habe mich gefragt, ist das wirklich so einfach? Wäre es so einfach? Also abgesehen davon, dass wir den politischen Willen bei uns im Land derzeit so nicht haben. Aber wenn wir ihn denn hätten, würden die USA das akzeptieren? Ich kann mir das irgendwie gar nicht vorstellen.
1: Zum Glück ist es nicht so einfach, denn auch wir in Deutschland wurden mit diesem Argument konfrontiert in der Vergangenheit. Beispielsweise, ja, wenn wir die Mittelstreckenwaffen nicht stationieren, dann werden sie in Polen stationiert. Mhm. Interessanterweise hat Polen erst vor wenigen Wochen, als es um mögliche Stationierung von amerikanischen Waffen dort ging, aus irgendwelchen Gründen gesagt, nee, wir wollen die nicht. Mhm. Also das, es setzt ja auch die Zustimmung der betroffenen Länder voraus. Und das finde ich schon spannend, dass es die nicht immer gegeben dass es die nicht immer gibt.
0: Interessant, ja. Ja, interessantes Thema, wichtiges Thema. Also sollten wir unbedingt dranbleiben aus meiner Sicht. Mhm. Wir kommen so langsam zum Ende unseres Interviews. Was rätst du jungen Menschen in diesen unruhigen und kriegerischen Zeiten? Wo gibt es gute Informationen auch für junge Menschen? Was empfiehlst du? Und auch natürlich zum Thema Kriegsdienstverweigerung. Das ist ja gerade für junge Menschen ein ganz wichtiges Thema.
1: Ja, ich empfehle jungen Menschen, ich finde die beste Website dafür online ist www.verweigern.info. Und ich empfehle jungen Menschen auch, sich persönlich bei der DFGVK kostenlos beraten zu lassen. Ich rate jungen Leuten zur Kriegsdienstverweigerung und gegen eine Ausbildung zum Töten bei der Bundeswehr. Die ist ja auch ein großer Klimakiller.
0: Mhm, ja.
1: Und ich finde, dass junge Menschen überhaupt gut beraten sind, sich zu engagieren. Es geht vor allem um ihre Zukunft. Also wenn ich wieder an das Thema Klima, aber auch Frieden denke, Willy Brandt hat sehr zu Recht gesagt, andere Werte sind auch wichtig, aber ohne Frieden ist alles nichts. Das ist wirklich die Voraussetzung dafür, dass es Freiheit, Selbstbestimmung, all die auch Menschenrechte, die uns lieb und teuer sind, dass es die gibt. Ohne Frieden gibt es die nicht. Und gerade ein Krieg in Deutschland aufgrund unserer zentralen Lage in Europa wäre selbstzerstörerisch. Das haben genug Militärs gesagt. Und wenn ich ein junger Mensch wäre, würde ich, und dazu würde ich auch wirklich raten, als erstes jungen Leuten raten, sich mit dem Thema des Kriegsdienstzwangs auseinanderzusetzen. Denn das betrifft junge Menschen in dem entsprechenden Alter unmittelbar. Und ich fühle mich sehr erinnert an die erfrischende Äußerung eines 14-jährigen Jungen in einer Schule, in der ich war, der sagte, das ist Unrecht, was da passiert. In der Tat, gezwungen zu werden dazu, schon diesen Fragebogen auszufüllen und eine Musterung über sich ergehen zu lassen, aber natürlich erst recht zur Bundeswehr möglicherweise zu gehen, das ist Unrecht. Und deswegen gibt es ja die Schulstreiks gegen die Wehrpflicht, die ich finde den besseren Ausdruck Kriegsdienstzwang. Und deswegen engagieren sich junge Leute auf diesem Weg mit großer Medienresonanz zunehmend in dieser Frage. Und Das finde ich eine sehr positive Entwicklung.
0: Ja, das macht ein bisschen Mut, wenn man junge Leute hört, die sich tatsächlich für das Thema interessieren und eine eindeutige Haltung einnehmen. Das finde ich auch immer sehr positiv und Gott sei Dank gibt es diese jungen Leute auch. Und da müssen wir gemeinsam weiter dran arbeiten, dass es mehr werden. Es gibt ja auch viele Petitionen zur Abrüstung und zur Kriegsdienstverweigerung. Gibt es da irgendetwas, was da aktuell aus deiner Sicht zu empfehlen ist?
1: Ja, Petitionen sind weniger meins. Ich verstehe, dass sie da ihren Zweck erfüllen. Ich würde jungen Menschen raten, sich mit den Alternativen zur militärischen Sicherheit zu befassen. Also dazu auch sich eine Meinung zu bilden. Ich habe ja erwähnt, Sicherheit neu denken, Europas Rolle für den Frieden in der Welt. Auch was die soziale Verteidigung anbetrifft, ist das, also was zu lesen ist bei Wehrhaft ohne Waffen, bei der Kampagne, durchaus aufschlussreich. Und nicht zuletzt rate ich jungen Menschen zum Engagement, zum Beispiel bei Aktionen der DFGVK, denn wie erwähnt, das Gefühl, mit anderen an einem Strang zu ziehen, das ist durchaus beglückend und das kann gerade in diesen Zeiten nötig sein. Was den Berliner Appell anbetrifft, ich finde, der ist wichtig, weil er viele Stimmen gegen die Stationierung von Mittelstreckenwaffen dokumentiert. Aber er hat den Nachteil, dass er die russischen Oreschnik-Raketen verschweigt. Unsere Adressaten nehmen die tägliche Bombardierung der Ukraine wahr. Wir werden die Stationierung der US-Mittelstreckenwaffen allenfalls dann verhindern, wenn wir unsere Ablehnung auch der russischen Waffen deutlich machen, wie es der Aufruf zu den Demos in Grafenwöhr und Wiesbaden leistet.
0: Ja, vielen Dank nochmal für diesen ganz wichtigen Hinweis. Wir werden das auch noch ansprechen und dafür für die Demonstration in Grafenwöhr auch noch Werbung machen an dieser Stelle. Unser heutiger Gesprächspartner, Thomas Karl Schwörer, Verleger und Bundessprecher der Deutschen Friedensgesellschaft, Vereinigte KriegsdienstgegnerInnen. Thomas, ganz herzlichen Dank für deine Zeit und für das sehr, sehr interessante Gespräch.
1: Vielen Dank, Matthias, für deine Fragen und für unser Gespräch.
0: Ich danke dir. Mach's gut, Thomas.
1: Du auch, Matthias. Tschüss.
0: Tschüss.

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3: 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Hier noch ein wichtiger Veranstaltungshinweis. Busfahrt nach Grafenwöhr. 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Datum 30. 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Abfahrt 9.30 Uhr gegenüber Eine Welthaus in der Schwanthaler Straße 80 3031 München. 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Spielplatz am Stadtpark 92655 Grafenwöhr. 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Wir bedanken uns bei allen Mitarbeitenden von Radio Lora, bei der Technik, insbesondere bei Wolfgang und bei allen, die uns so tatkräftig bei dieser Produktion unterstützt haben. Und natürlich ganz herzlichen Dank an alle, die uns zugehört haben. Schönen Abend. Sie hörten Friedensarbeit konkret auf Radio Lora.
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Hallo bei Laura München auf der 92.4 und herzlich willkommen bei der Sendung Blickpunkt Balkan mit Riad Besic und Sedia Klepo. Ein Geschäftsmann mit einem kleinen Balkanladen in Westschwabing hat zum 1. Mai ein Volksfest organisiert, das im Strömen tausende Leute besucht haben. Sein Name ist Radomir Panic von Radans Supermarket. Es ist fast schon ironisch, während die Politik über Integration debattiert, schafft ein Supermarktbesitzer mit Grillflasch, Musik und der richtigen Sprache mehr Zusammenhalt und Präsenz an einem Nachmittag als viele staatliche Programme in Jahren. Hören Sie in unserer Sendung eine Rezension von Sadia Klepo. Natürlich hören Sie auch gute Balkanmusik. Bleiben Sie bei uns in der nächsten interessanten halben Stunde.

0: Balkan Flair in Dagelfing, ein Stück Heimat mitten in München. München zeigt sich am 1. Mai oft von seiner bayerisch-traditionellen Seite. Doch an der Trabrennbahn in Dagelfing herrschte dieses Jahr ein ganz anderer Rhythmus. Wer das Gelände betrat, fand sich nicht einfach nur auf einem Volksfest wieder. Er tauchte ein in ein Balkan-Durcheinander, das für viele Besucher tiefe Erinnerungen weckte. Nostalgie am Spieß, von der Kindheit ins Heute. Für viele, die in ehemaligen Jugoslawien aufgewachsen sind, ist der 1. Mai mehr als nur ein freier Tag. Es ist der Inbegriff von Gemeinschaft. Damals feierte man am Flussufer oder auf weiten Wiesen. Das Lamm am Spieß war obligatorisch, genau wie das Fußballspiel, bei dem die Frauen mitmischten und die Kinder zwischen den Großeltern herumtollten. In Dagelfing schien die Zeit für einen Moment stillzustehen oder sich im Kreis zu drehen. Zwei Ochsen am Spieß drehten sich über den Feuer, eine wahre Sensation mitten in der bayerischen Landeshauptstadt. Der vertraute Duft von Rauch und frisch gegrillten Cevapcici lag schwer und verheißungsvoll in der Luft. Musik, Tanz und Lebensfreude. Die Atmosphäre war elektrisierend. Ein bekannter bosnischer Volkssänger brachte die Menge zum Kochen. Frauen begannen spontan zu tanzen, während die Männer mit erhobenen Händen mitsangen. Während die Erwachsenen feierten, ritten am Ende des Geländes Kinder auf Ponys. Es wurde gelacht, geschrien und gespielt. Trotz der enormen Menschenmassen und der langen Schlangen an der Essenstände, bedient von hunderte bemühter junger Leuten, blieb die Stimmung gelassen. Die Sonne brannte, am Nachmittag heiser, doch das schien die Freunde nur noch zu befeuern. Ich habe mich unter die Gäste gemischt und eine Besucherin nach ihrem Eindruck gefragt. Indira Sinanovic sagte:
1: Die Frau Sinanovic,
0: Ja,
1: Indira Sinanovic,
0: genau,
1: ist
0: stimmt.
1: hier auch bei diesem großen Volksfest hier in Dagelfing bei Tram-Rennbahn. Und wir haben hier tausende Leute, nicht nur aus dem Balkanraum, sondern auch andere Leute. Ich
0: Länder,
1: habe aus
0: genau.
1: anderen Ländern, ich habe Dunkelhäutiges
0: Ja,
1: gesehen
0: sehr
1: und
0: vieles
1: anderen.
0: da.
1: Wie gefällt dir, Indira, diese Art der Veranstaltungen, diese Volksfeste, so auf unsere balkanesische Art?
0: Also, ich finde, dass das in München heute viele Grillen, privat und so, aber diese Veranstaltung hat so viele Menschen aus Balkan und andere Länder zusammen gemacht, dass das wirklich, ich bin sehr stolz, dass erstmal mein Landsmann ist, der das alles organisiert.
1: Wo kommst du her?
0: Aus Bosnien, Nordbosnien, ein kleiner Staat, heißt Odžak. Und unsere Veranstalter, Radan, der beste Fleisch in München bietet in seinem Geschäft, Radan Supermarkt, kommt auch aus meinem Staat, und wir haben uns zufällig getroffen in sein Laden und in Gespräch gekommen, und seitdem sind wir fast befreundet. Und natürlich ohne mich diese Party zu machen, geht gar nicht.
1: Warum sind solche Partys für uns wichtig? Das ist so eine andere Art als deutsche Veranstaltungen. Was ist für dich hier anderes?
0: Das andere ist für mich, dass aus Ex-Jugoslawien, vor allem die Ex-Länder, ja, kommen Leute, die kein Gefühl haben für Nationalität oder Hautfarbe, oder wir sprechen alle Deutsch, weil wir hier wohnen und leben, aber dieser Zusammenhalt von jeder Nationalität und Glaube, ich finde, das ist das Beste, was nach diesem Krieg heutzutage erleben darf.
1: Und was würdest du den Leuten sagen, die jetzt uns hören, aber die waren nicht bei Volksfest?
2: Ich bedauere für die, die irgendwo an Isar, es ist ja schön, aber das, was man hier jetzt erlebt, so viel Möglichkeit für die Kinder, gibt es Pony, gibt es irgendwelche
1: Eis essen,
2: also
1: spielen, genug Platz zum Spielen.
2: Sehr verschiedene Sorten von Fleisch, gegrillt und die Leute sind wirklich relax, wie man sagen darf. Es ist wirklich, ich werde sagen, nächstes Mal bitte nicht versäumen diese Veranstaltung.
0: Ich gehe weiter durch die Menge und komme zu einer Stelle, wo viele Menschen Fotos gemacht haben und inmitten der Hitze, wo die Sonne und das offene Feuer um die Wette strahlen, trafen wir Ivica Stanjic. Er ist der Herr über die Ochsen und sorgt unermüdlich dafür, dass das Fleisch die perfekte Kruste bekommt. Zwei ganze Ochsen mitten in München zu braten, ist ein gewaltiges Unterfangen. Wer kam auf die Idee, diese Tradition hierher zu bringen?
1: Bei Volksfest haben wir auch Ivica Stanjic getroffen hier und er hat eine Sensation hier organisiert. Um was geht es? Was Besonderes hier in München?
3: Es geht darum, dass wir alle aus Ex-Jugoslawien zusammen haben wollen wieder und dass wir was machen, was keiner noch gemacht hat.
1: Und diese besondere Spezialität, was du heute gemacht hast für die Leute?
3: Ja, das ist unsere Tradition als Ex-Balkan, hat immer früher Ochse gebraten. Jetzt haben wir auch wieder, jetzt wollen wir auch das versuchen. Und so.
1: Das haben wir nur bei Oktoberfest, aber jetzt haben wir bei Balkanfest auch Ochse.
3: Genau, jetzt haben wir aber auf Jugoart.
1: Was ist Jugoart? Was würdest
3: ja,
1: du sagen?
3: Ja, wir braten auf natürliche Weise. Wir braten auf offene Feuer auf natürliche Weise und das sind viel, viel größere Ochsels.
1: Das war eine große Herausforderung, weil heute sehr heiß war und du bist den ganzen Tag in Sonne und sehr heiß. Wie hast du das alles überwunden?
3: Ja, das macht man. Man kriegt immer Motivation, wenn man sieht, dass so viele Menschen kommen, dass sich alle freuen und so weiter. Das kriegt man immer drauf.
1: Ivica, hast du wirklich gehofft, dass tausende Menschen...
3: Ja, ich habe, wo Chef Reklame immer Werbungen gemacht hat und wie viele wir Kunden schon haben, habe ich mir gedacht, dass das Überraschung sein wird. Ja.
1: Ja, aber ich glaube, es geht nicht nur darum, dass es viel Werbung war, sondern die Leute, es gibt sehr viele Leute, sehr viele Balkanesen in München.
3: Ja, aber die hören nicht. Die hören nicht, was Radan gemacht hat, ist echt Sensation.
1: Ja,
3: wirklich. Weil keiner kommt auf die Idee. Bis jetzt habe ich keinen getroffen. Der hat schon sehr, sehr große Inspiration für sowas.
1: Ja, ja, aber du bist auch dabei gewesen von Anfang an.
3: Ja, klar, klar, klar. Wir unterstützen uns alle.
1: Ich danke dir für das Gespräch.
3: Danke Ihnen auch.

Das von uns beschriebene, der Ansturm auf den Teferrik in Dagelfing, ist ein hochspannendes soziologisches Signal. Wer tausende Menschen trotz Inflation und politischer Verdrossenheit zusammenkommen, geht es um weit mehr als nur um Grillfleisch und Musik. Diese Signale sollen für die Münchner Stadtgesellschaft und die Lokalpolitik von Bedeutung sein. Warum die Muttersprache der Anker ist, in Zeiten von Polykrisen, Krieg, Teuerung, Zukunftsangst, suchen Menschen nach psychologischer Sicherheit. Die Muttersprache ist die Sprache der Kindheit und der Gefühle. In einer Welt, die als bedrohlich oder kalt wahrgenommen wird, bietet eine Veranstaltung auf der eigenen Sprache einen Schutzraum, in dem man sich nicht erklären und anpassen muss. Das ist auch kulturelle Selbstbehauptung. Wenn die äußere Welt unsicher wird, besinnt man sich auf die eigenen Wurzeln. Das ist kein Rückschritt, sondern ein Mechanismus zur Stressbewältigung. Dass viele in Deutschland geborene junge Leute diese Feste besuchen, ist besonders interessant. Es signalisiert, Identität ist hybrid. Man kann perfekt Deutsch sprechen und in München Berufsleben stehen, aber dennoch das Bedürfnis nach dem Balkan Seele haben. Und noch ein wichtiger Aspekt: Gemeinschaft gegen Einsamkeit. In einer digitalisierten, oft anonymen Großstadt wie München bieten diese Massenveranstaltungen ein echtes physisches Gemeinschaftsgefühl, das vielen im deutschen Alltag fehlt. Die Lokalpolitik sollte diese Entwicklungen nicht als Parallelgesellschaft abtun, sondern als wichtige Indikatoren lesen. Die Sehnsucht nach Bezahlbarkeit und Nachbarkeit. Während viele städtische Kulturangebote oft elitär und teuer wirken, sind die Veranstaltungen der Balkan-Community wie diese von Radas Supermarkt oft niederschwellig. Es fehlt in München an Räumen für große, bezahlbare Volkskultur, die alle Generationen anspricht. Es zeigt auch Vertrauensverlust in staatliche Institutionen. Wenn Menschen massenhaft in ihre Subkultur fluchten, ist das oft eine Reaktion auf das Gefühl, von der Mehrheitspolitik nicht mehr gehört zu werden. Die Balkan-Community ist eine der großen Migrantengruppen Münchens, fühlt sich aber politisch oft unterpräsentiert oder nur als Arbeitskraft wahrgenommen. Trotz Inflation geben die Leute Geld für diese Feste aus. Das zeigt, soziale Kontakte sind ein Grundbedürfnis. Die Menschen sparen lieber am neuen Fernseher als am gemeinsamen Teferrik. Die Münchner Politik sollte sich fragen, bieten wir dieser riesigen Bevölkerungsgruppe genug öffentlichen Raum oder drängen wir sie an den Stadtrand ab? Wie können wir die Energie und die Selbstorganisation dieser Community nutzen, um die allgemeine Resignation in der Stadt zu bekämpfen? Es ist ein Weckruf. Die Balkan-Community zeigt, wie man trotz Krise Lebensfreude und Zusammenhalt organisiert. Etwas, das der Gemeingesellschaft momentan ein wenig abhanden gekommen ist.

Und eine interessante Ankündigung. Unser schon bekannter Folklore-Ensemble Lazarka aus München organisiert ein internationales Highlight, ein Folklore-Festival unter dem Titel Auf dem Dorfplatz des anderen Bulgariens vom 15. bis 17. Mai im BMW Park München. Es werden über 100 Tanzgruppen und Choren dabei sein, die die bulgarische Tradition präsentieren werden. Bulgarische Folklore sind dabei, Musik, Trachten und Kultur. Das Tanzensemble Lazarka ist in München bekannt, besonders auch bei Balkantagen. Die Mitglieder dieser Gruppe sind von Anfang an bei Festival dabei. Ein Stück bulgarische Folklore auch außerhalb Bulgariens zu leben und auf die Bühne zu bringen. Mit diesem Ziel haben Belcho Stanev, Choreograf aus Varna, und einige Münchner Tanzbegeisterte schon 1991 das Tanzensemble Lazarka gegründet. Ensemble Lazarka hat im Laufe seines Bestehens das Land Bulgarien und seine Tanzkultur bei verschiedensten Veranstaltungen in München und in Deutschland repräsentiert.

Sie hörten die Sendung Blickpunkt Balkan bei Lora Menschen auf der 92.4. Die verantwortliche Redaktorin der Sendung ist Sadia Klepo und für die technische Realisation war Riad Besic zuständig. Musikalisch hat uns Darko Lasic, ein serbischer Volkssänger, begleitet. Anlässlich seinen Auftritt am 9. Mai in der Kulturhalle Zenit während eines Balkans-Festivals tritt, wie gesagt, Darko Lasic zusammen mit seinen Kollegen Gianni, Nucci, Joyce, Elma Sinanovic unter anderem. Wir bedanken uns für die Zuhören und hören uns wieder am kommenden Montag um gleiche Zeit 21.30 Uhr. Bis dahin, tschüss und auf Wiederhören.

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3: Hallo und einen schönen Abend zum Lora Montagsmagazin am 4. Mai 2026. Der 1. Mai ist ohne Zweifel der höchste Feiertag der ArbeiterInnenbewegung. Seit nunmehr 136 Jahren wird er als einer der wenigen säkularen Feiertage quasi weltweit begangen. Als Kampftag der Arbeiterklasse hatte ihn die Zweite Internationale 1889 in Paris ausgerufen. Sie nahm damit Bezug auf den 1. Mai drei Tage zuvor in Chicago, an dem Polizisten mehrere Arbeiter erschossen hatten, die für den 8-Stunden-Tag demonstrierten.
4: Und deshalb gilt auch in diesem Jahr: Wir Gewerkschaften haben lange für den 8-Stunden-Tag gekämpft und wir lassen ihn uns nicht einfach kampflos wegnehmen. Genauso wenig wie den 1. Mai. Denn dieser Feiertag ist nicht einfach überflüssig. Er ist dringend notwendig als Tag für Arbeitnehmerinnenrechte, als Tag für soziale Gerechtigkeit.
3: Sagt Simone Burger, die Vorsitzende des DGB München, auf der Maikundgebung am Münchner Marienplatz. Sie ging in ihrer Rede unter anderem ein auf die Überlegungen seitens der Arbeitgeber und der Union, den 1. Mai als Feiertag abzuschaffen. Beiträge zum 1. Mai hören Sie nach den Nachrichten in unserem Magazin. An weiteren Themen haben wir für Sie Islamisten, Tuareg und die Militärregierung, die Situation Mali. Das abenteuerliche Leben des mysteriösen Weltautors, ein Abend über Betraven, sowie Damit kein Gras über die Geschichte wächst. Kommenden Sonntag gibt's die alljährliche Lesung zum Gedenken an die Bücherverbrennung 1933. Und damit wünschen wir Ihnen ein interessantes Lora-Magazin.
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6: Ja, und nachträglich wollen wir Sie noch begrüßen.
3: Wir.
6: Tina Baginski
3: und Robert Valentin Hofmann.
6: Ja, und jetzt kommen wir zum Kastner. Am kommenden Sonntag, den 10. Mai, wird auf dem Königsplatz vor der Antikensammlung wie jedes Jahr die öffentliche Gedenkveranstaltung München liest aus verbrannten Büchern stattfinden. Zum ersten Mal beteiligt sich auch die Ludwig-Maximilians-Universität. Der designierte Oberbürgermeister Dominik Krause schaut vorbei und wird selbst lesen. Die Veranstaltung beginnt um 10 Uhr mit der Kunstaktion Brandfleck. Der Künstler Wolfram Kastner wird wie jedes Jahr einen Brandfleck in den Rasen des Königsplatzes brennen, damit kein Gras über die Geschichte wächst. Mit Wolfram Kastner sprachen wir vorab über die Aktion. Zuerst wollten wir wissen, inwiefern sie sich von den vorhergegangenen unterscheidet.
7: Naja, es läuft ungefähr so wie in den vergangenen Jahren, aber es kommt etwas hinzu. Nämlich, es ist noch immerhin schon fast 30 Jahren gelungen, dass die Universität, die LMU, die Ludwig-Maximilians-Universität, als Veranstalter und Unterstützer mit dabei ist. Das war die letzten Jahrzehnte nicht möglich, aber mit dem neuen Präsidium ist offenbar eine neue Zeit angebrochen und das Verständnis, dass man das machen sollte, weil ja 1933 die LMU zusammen mit der Technischen Universität, Hoch,

0: Schule hieß sie damals, gemeinsam das organisiert haben, die Bücher zu verbrennen. Und das waren eben nicht nur die Nazis, sondern es waren die Akademiker, die also konservativ und reaktionär und antipazifistisch und militär und so weiter waren. Und das ist also jetzt doch eine erfreuliche Geschichte, dass die erstmals mit dabei ist.
1: Die TU war ja schon länger dabei.
0: Die TU ist schon seit 2 Jahren dabei und da haben sich auch inzwischen einige Professoren, ich glaube 8 Professoren angemeldet zu lesen und ich hoffe, dass das auch weiter in der Universität bekannt wird und in Zukunft auch ganz viele junge Leute lesen.
1: Kannst du noch mal kurz sagen, weshalb sich diese Universitäten so lange gesträubt haben?
0: Naja, das ist etwas seltsam. Der vormalige Präsident meinte, dass die Universität ja nur am Rande damit zu tun gehabt habe. Das ist also den Tatsachen zuwider. Und als ich ihn dann darüber aufklärte, dass die Einladung schickte von 1933, meinte er, die Universität würde ja eine Geschwister-Scholl-Vorlesung einmal im Jahre machen und damit wäre das Thema abgehandelt und genügend berücksichtigt. Das ist natürlich nicht der Fall, weil es damit was ganz anderes geht. Aber und das ist ja und die TU hatte dann eine Zeit lang einen Menschen als Archivar, der im selben Verlag verlegte wie Herr Gauland und der stolz darauf war, dass er verhindert habe, dass sich die Technische Universität daran beteiligt. Aber auch da hat dann der Präsident das verändert und der Archivar ist dann irgendwie nicht mehr in Amt und Würden.
1: Nein, aber diese Bücherverbrennung 1933, also vor über 90 Jahren, weshalb sträuben sich denn die Universitäten oder haben sich in der Vergangenheit gesträubt gegen diese Aufarbeitung ihrer eigenen Geschichte nach so langer Zeit?
0: Ja, das ist mir auch rätselhaft, denn sie haben ja eigentlich einen Lehrauftrag und einen Forschungsauftrag und es wäre gut, diese Texte, die ja so aktuell sind, als wären sie gestern für heute geschrieben, in das kulturelle Gedächtnis, Gesellschaft und insbesondere der jungen Leute zurückzubringen. Dass sie das nicht so gemacht haben in den vergangenen Jahren, tja, da rätsel ich auch drüber, den wahren Grund weiß ich nicht, aber es hat vielleicht auch was damit zu tun, die Geschichte nicht so zur Kenntnis nehmen zu wollen, wie sie sich tatsächlich abgespielt hat und die eigene Beteiligung etwas zu verharmlosen und ja oder vielleicht sogar zu leugnen. Aber das ändert ja nichts an der Geschichte und nichts an der Gegenwart und nichts an dem Auftrag für eine bessere Zukunft.
1: Nun wird der neue Oberbürgermeister das erste Mal lesen, habe ich gehört.
0: Ja, der bisherige Herr Reiter hat ja auch die Schirmherrschaft seit 3 Jahren immer wieder übernommen, was sehr positiv ist, weil das davor ja auch nicht möglich war. Und ich freue mich sehr, oder wir freuen uns sehr, dass der junge neue Oberbürgermeister, neu gewählte, auch gleich zu Amtbeginn gewissermaßen aus diesen Büchern öffentlich vorlesen wird und damit auch zeigen, dass er es für wichtig hält, dass man das im Gedächtnis behält und die Zukunft reflektiert und liest.
1: Also in der jüngsten Vergangenheit gab es ja manchmal Probleme, dass diese Veranstaltung vielleicht gar nicht mehr stattfinden könnte. Hat sich das inzwischen geändert?
0: Naja, man muss da glaube ich immer darauf achten, dass so etwas nicht einfach beendet und eingestampft wird. Aber der vormalige Kulturreferent hat ja eine große Karriere gemacht und ist nicht mehr zuständig. Der meinte ja, man müsste das doch nicht so 3 Varianten machen, also eine Lesung am Königsplatz und dann dieses unsägliche Bodendenkmal, das also niemand versteht, plus eine weitere Lesung woanders. Und man könnte das doch auf eine Geschichte reduzieren. Das ist, denke ich, wohl vorbei. Da ist wohl klar, dass man diese Texte lesen sollte und nicht irgendwie ein völlig unverständliches, staubiges, unauffälliges Bodendenkmal das ersetzen kann. Ich denke, das hat der jetzige Kulturreferent, der ja auch kommen wird und lesen, und der jetzige Oberbürgermeister, der künftige, verstanden. Und ja, ich gehe als gemäßigter Optimist davon aus, dass dies auch weiterhin stattfinden kann und stattfinden wird und dass das auch mal in der Zukunft vielleicht Universität und Stadt und NS-Dokumentationszentrum gemeinsam übernehmen werden. Das NS-Dokumentationszentrum macht ja leider nichts in diesem Jahr zu diesem Thema, obwohl der Platz der Bücherverbrennung unmittelbar vor ihrer Haustür liegt. Aber naja, ich gehe davon aus, dass man das weiterhin machen wird, auch nach mir, denn es ist keine Kastner-Veranstaltung, das ist eine Veranstaltung, die die ganze Stadt betrifft und Zukunft und die jungen Leute, die in der Zukunft etwas zu bewahren haben, nämlich Menschenrecht, Freiheit und Frieden und Demokratie.
1: Wobei man ja Bücher nicht als Denkmal präsentieren kann, sondern sie müssen einfach gelesen werden.
0: Ja, das ist ja das Gute daran, dass man sich damit wirklich nicht einfach so mal hinschaut und das ist schon getan, da ist irgend so ein Denkmal, das irgendwas sagt oder nicht und damit ist die Sache erledigt. Nein, Erinnern ist etwas Aktives. Erinnern ist nicht etwas Passives, sondern Erinnern muss man aktiv machen. Und deswegen ist das Lesen von Büchern eine wirklich eine aktive Erinnerungsarbeit und Erinnerungssituation, die durch nichts ersetzbar ist. Durch kein Bodendenkmal und durch nichts anderes.
1: Wann beginnt denn die Veranstaltung am Sonntag?
0: Die Veranstaltung beginnt am Sonntag um 10 Uhr. Da werden wir gemeinsam eine Brandspur in den Rasen brennen, der ja da seit 1988 wieder wächst, deutscher Rasen. Damals mit der Parole, endlich darf Gras über die Geschichte wachsen. Gras wächst zwar immer wieder und jedes Jahr und wächst auch über diesen Brandfleck, aber man muss ihn jedes Jahr aktiv auch wieder sichtbar machen. Das wird um 10 Uhr passieren und dann um 11 Uhr beginnt die Lesung bis abends um 18.30 Uhr, 19 Uhr ungefähr.
2: Soweit Wolfram Kastner über die diesjährige Gedenkaktion am Königsplatz zur 1933 stattgefundenen Bücherverbrennung. Nach dem sogenannten Brandfleck um 10 Uhr, wie wir gerade hörten, beginnt die Lesung um 11 Uhr und dauert bis 18 Uhr. Das alles am Königsplatz am kommenden Sonntag, dem 10. Mai. Und wenn wir schon bei der Literatur sind. Gestern fand im Theater im Fraunhofer ein Abend zum Schriftsteller B. Traven oder B. Traven statt. Unter dem Titel »Das abenteuerliche Leben des mysteriösen Weltautors«. Mitte 1924 geht im mexikanischen Tampico, jener Flüchtling an Land, der der heraufziehenden Reaktion in Deutschland gerade so entkommen ist. Was auch mit seiner Rolle bei der Münchner Räterevolution zu tun hat. Der Autor nennt sich B. Traven. Hören wir nun einen kurzen Ausschnitt des Vortrags von Ralf Landmesser, dem Vorsitzenden der Internationalen B. Traven-Gesellschaft. Es geht um die Beziehungen des Autors zum Süden Mexikos.
3: Traven ist kreuz und quer durch Chiapas gereist und auch später in der Sierra Madre, wo er den berühmten Roman darüber geschrieben hat, Der Schatz der Sierra Madre. Und hier ist er abgelichtet, ist eines der wenigen Fotos, was es von ihm gab, zu dieser Expedition aufgebrochen ist. Er hat da in diesen Lederkoffern sein ganzes Fotoequipment dabei gehabt, weil er hat direkt vor Ort und an Ort und Stelle die Filme entwickelt und Fotos abgezogen. Also hier sehen wir Chiapas. Wo Traven 1969 gestorben ist, hat er seine Asche über dem Urwald von Chiapas aus dem Flugzeug heraus verstreuen lassen. So eng hat er sich verbunden gefühlt mit dem Land. Nachdem er hier in Tampico angekommen ist und mit der Expedition nach Chiapas gefahren ist, hatte er auch viele Jahre in Acapulco gewohnt und hat dort ein Grundstück gehabt, das sich Cashew Park nannte und wo es auch so eine kleine Gastronomie gab, also wo man das trinken konnte. Und da hat er 18 Jahre lang wahrscheinlich die glücklichste Zeit seines Lebens verlebt. Sein Hauptwerk ist der Caoba-Zyklus. Caoba heißt Mahagoni. Und es geht um das Leben von Mahagoni-Arbeitern und wie sie letztendlich sich gegen die sklavenartigen Zustände, in denen sie gelebt haben, gewehrt haben und aufgestanden sind und an der mexikanischen Revolution teilgenommen haben. Die mexikanische Revolution, die ging von 1910 bis 1920 Und es war keine sozialistische Revolution, sondern das war wirklich eine Revolution von unten, von den Leuten, die bessere Lebensverhältnisse wollten und das ganz unideologisch. Der Schlachtruf, der war Terra y Libertad, Land und Freiheit. Und dieser Schlachtruf, der ist 1936 in der Spanischen Revolution auch wieder aufgegriffen worden und auch der Name von einer Zeitschrift in der Spanischen Revolution gewesen.
2: Soweit Ralf Landmesser, Vorsitzender der Internationalen Betraben-Gesellschaft, über die Beziehungen Betrabens zum Süden Mexikos. Sie hörten einen Ausschnitt aus der gestrigen Veranstaltung im Theater im Fraunhofer. Betraben, das abenteuerliche Leben des mysteriösen Weltautors. Mehr davon gibt's am Pfingstmontag.
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5: Die Meldungen im Überblick. Hessen, 6,1 Millionen Miete, Euro Miete für Leerstand. AKW Fessenheim, Paris genehmigt Rückbau. EU will Polizeidatenbanken für US-Behörden öffnen. Sehr weit.
2: Spinnen.
5: Bitteschön.
2: Entschuldigung.
5: Ja. Generalstreik in Bolivien. Brasilien, Parlament stimmt gegen Lula. Das Land Hessen hat im Jahr 2025 rund 6,1 Millionen Euro Miete für leerstehende Immobilien gezahlt. Das geht aus der Antwort des Finanzministeriums auf eine Anfrage des fraktionslosen Landtagsabgeordneten Sascha Herr hervor. Bei dem überwiegenden Teil dieser Immobilien handele es sich um eine sogenannte LEO-Objekte, also zuvor privatisierte Liegenschaften. Von 2004 bis 2006 hatte die damalige Regierung insgesamt 55 Objekte für rund 2,1 Milliarden Euro verkauft und diese anschließend für bis zu 30 Jahre zurückgemietet. Die Kosten dafür belaufen sich bis zum 31. Dezember 2025 insgesamt auf rund 2,5 Milliarden Euro.
2: Die französische Regierung hat den Rückbau des stillgelegten Atomkraftwerks Fessenheim nahe der deutschen Grenze genehmigt. Der Erlass, der dem Stromkonzern EDF den Rückbau erlaubt, wurde laut dpa-Bericht vom Sonntag im Amtsblatt veröffentlicht. Die Vorarbeiten sind nach Angaben des Konzerns weitestgehend abgeschlossen. Das Kraftwerk südlich von Freiburg war 2020 nach 42 Betriebsjahren stillgelegt worden. Der Abtransport aller Brennelemente war im September 2022 abgeschlossen worden.
5: Die EU-Kommission hat ein Rahmenabkommen mit den USA über eine Enhanced Border Security Partnership fertig verhandelt. Einen Entwurf hat die britische Bürgerrechtsorganisation Statewatch veröffentlicht. Demnach sollen US-Behörden für ihre Einreisekontrollen an Flug- und Seehäfen künftig direkten Zugriff auf nationale Polizeidatenbanken in Europa erhalten. Und das unter Bedingungen, die erheblich über das bisher Bekannte hinausgehen. Hintergrund ist eine neue US-Vorschrift aus dem Jahr 2022. Alle Teilnehmerstaaten des Visa-Waiver-Programms sollen bis Ende 2026 eine solche Grenzpartnerschaft abschließen. Diese erlaubt Staatsangehörigen aus 43 Ländern visafreie Kurzaufenthalte in den USA. Der Entwurf erlaubt zudem, Daten mit vorheriger Zustimmung der übermittelnden Behörden an Drittstaaten oder internationale Organisationen weiterzugeben. Als mögliche Empfänger kämen etwa Interpol, enge US-Verbündete wie Großbritannien oder Israel in Betracht.
2: 6 Monate nach dem Amtsantritt des neoliberalen Präsidenten Rodrigo Paz spitzt sich die politische, wirtschaftliche und soziale Krise in Bolivien zu. Mit Beginn eines unbefristeten Generalstreiks steht das Land vor einer Eskalation des sozialen Konflikts. Der mächtige Gewerkschaftsdachverband Central Obrera Boliviana, der rund 2 Millionen Beschäftigte aus Industrie, öffentlichem Dienst und Bergbau organisiert, hat am vergangenen Freitag zu landesweiten Arbeitsniederlegungen und Mobilisierungen aufgerufen. Gemeinsam mit indigenen Organisationen, Bauernverbänden, Lehrer- und Transportgewerkschaften könnte das Protestbündnis weite Teile des Landes lahmlegen. Die Arbeiter wehren sich gegen eine neoliberale Offensive der rechten Regierung. Rodrigo Paz, seit November 2025 im Amt, will Staatsbetriebe privatisieren, das Arbeitsrecht modernisieren und eine Steuerreform durchdrücken, die den Kleinhandel und die arme Bevölkerung trifft. Der Gewerkschaftsverband fordert dagegen unter anderem die Anhebung des Mindestlohns um 20%, die Erhöhung der Rente auf 100% des Durchschnittslohns, Schutz vor weiterer Privatisierung staatlicher Betriebe sowie die Rücknahme eines umstrittenen Agrargesetzes, das nach Ansicht indigener Gemeinschaften den Zugriff von Großgrundbesitzern auf Land erleichtert und kollektive Besitzrechte untergräbt.
5: Brasiliens Kongress hat ein Veto von Präsident Luiz Inácio Lula da Silva gegen ein Gesetz zur möglichen Haftverkürzung für den ultrarechten früheren Staatschef Jair Bolsonaro aufgehoben. In der Abgeordnetenkammer und im Senat wurden die erforderlichen Mehrheiten dafür deutlich erreicht. Bolsonaro verbüßt derzeit eine Haftstrafe von mehr als 27 Jahren wegen eines Putschversuchs und steht aus gesundheitlichen Gründen unter Hausarrest. Mit der neuen Regelung könnte sich seine Haftdauer um einige Jahre verkürzen. Eine konkrete Anpassung erfolgt jedoch erst nach einer Überprüfung durch den obersten Gerichtshof und nicht automatisch. Und das waren die Nachrichten auf Radio Lora München.
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5: Freitag auf dem Marienplatz, der arbeitspolitische Tanz in den Mai. Am allerersten 1. Mai im Jahre 1890 gingen in Deutschland die Menschen für die Einführung des 8-Stunden-Tages auf die Straße. Als Kampftag der Arbeiterklasse hatte ihn die Zweite Internationale 1889 in Paris ausgerufen. Der Kampf für kürzere Arbeitszeiten ist eine der längsten und härtesten Kämpfe der Gewerkschaftsbewegung für ein gutes Leben der ArbeitnehmerInnen. Sie haben ihn gewonnen. Deshalb ist der 1. Mai für uns ein Feiertag und auch ein Kampftag. Aber dieser Tag ist gefährdet. Die Union hat in einem Koalitionsausschluss vorgeschlagen, einen gesetzlichen Feiertag zu streichen, um die Produktivität zu steigern. Im Zentrum der Debatte steht dabei der 1. Mai. Die SPD verteidigt den Tag der Arbeit und plädiert stattdessen für eine gerechte Verteilung der Feiertage zwischen den Bundesländern. Die Gewerkschaften lehnen eine Abschaffung entschieden ab und verweisen darauf, dass Feiertage positive Effekte auf Produktivität und Gesundheit haben. Darauf gingen auch Sozialbürgermeisterin Verena Dietl zu Beginn der Auftragskundgebung ein.
11: Liebe Münchnerinnen, liebe Münchner, liebe Kolleginnen und Kollegen, es ist mir eine große Ehre, als eure bisherige Sozialbürgermeisterin auch in diesem Jahr wieder anlässlich des 1. Mai sprechen zu dürfen. Raus am 1. Mai und ihr macht mich richtig glücklich, dass heute alle hier am Marienplatz stehen und da sind und zeigen, wofür wir eintreten. Der 1. Mai ist für viele von uns ein fester Termin, aber er ist mehr als eine Tradition. Er erinnert uns daran, dass gute Arbeit und gutes Leben zusammengehören. Unsere Stadt lebt davon, jeden Tag ihren Beitrag zu leisten. Im Betrieb, im Handwerk, im Büro und in der Pflege. Und genauso wichtig ist es, dass ihr von eurer Arbeit auch leben könnt, mit fairen Löhnen, sicheren Arbeitsplätzen und verlässlichen Perspektiven. Und dabei ist es wichtig, dass Soziales und Wirtschaft eine Einheit sind. Unternehmen brauchen motivierte Beschäftigte. Beschäftigte brauchen aber auch gute Bedingungen. Und wenn wir als Politik in Bildung investieren, in Infrastruktur, in soziale Infrastruktur, in bezahlbaren Wohnraum, dann stärken wir auch den sozialen Zusammenhalt in unserer Stadt. Und wir schaffen eine Grundlage dafür, dass unsere Wirtschaft sich auch gut entwickeln kann. Und das eine geht nicht ohne das andere, liebe Kolleginnen und Kollegen. Aber mir geht es darum und uns geht es allen darum, dass wir uns dafür einsetzen, dass genau diese Leistung auch anerkannt wird. Und dass niemand in unserer Gesellschaft abgehängt wird und dass man sich von der Arbeit das Leben noch leisten kann. Dass Wachstum vor allem allen zugutekommt und nicht nur den wenigen. Und gemeinsam wissen wir, Fortschritt entsteht, wenn wir gemeinsam anpacken. Solidarisch, pragmatisch und mit einem klaren Kompass für Gerechtigkeit. Dafür steht der 1. Mai und dafür stehen wir, liebe Kolleginnen und Kollegen. Und die moderne Arbeitswelt, ja, sie wird immer stressiger und sie wird immer vollgepackter. Und die Wochenarbeitszahl sinkt nicht einfach so. Nein, selbst da will man uns noch die Stunden erhöhen. Und dann wollen manche noch, wie wir in diesen Tagen erfahren haben, diesen wichtigen Feiertag abschaffen. Eher bräuchte es doch eine Regel, was mit den Feiertagen, die wir dafür brauchen, dass wir uns erholen können, wenn sie am Wochenende stattfinden, dass sie vielleicht nachgeholt werden. Denn wenn Feiertage... Denn wenn Feiertage so schlecht für die Wirtschaft sind, warum hat denn Bayern dann extra viele Feiertage, aber so eine gute Wirtschaftslage? Liebe Kolleginnen und Kollegen, den 1. Mai lassen wir uns aus dem Kampf der Arbeit nicht nehmen. Das verspreche ich hiermit. Und wenn man sowas diskutiert, dann frage ich mich manchmal, da möchte man doch von was anderem ablenken. Da möchte man doch davon ablenken, vielleicht von Sparvorschlägen, die manchmal auf den Rücken der Arbeitnehmerinnen und Arbeitnehmer ausgetragen werden. Und vor allem manchmal auch auf dem Rücken der Ärmsten ausgetragen werden. Und das nehmen wir definitiv nicht hin. Aber eigentlich haben die Konservativen mit diesem Vorschlag auch gezeigt, dass sie sich klar dagegen bekennen, was wir als Gewerkschaften und die Errungenschaften der Gewerkschaften hier alles geschaffen haben und wie sie sich dagegen stellen, wenn sie überhaupt die Diskussion darüber führen, ob der 1. Mai abgeschafft wird. Aber Schuld an der schwachen Wirtschaft soll dann der 8-Stunden-Tag sein. Nein, liebe Kolleginnen und Kollegen, das nehmen wir definitiv nicht hin. Wir stehen zum 8-Stunden-Tag, wir stehen zum Mindestlohn und wir stehen zu unserem Sozialstaat.
5: Die Abschaffung von Feiertagen hat laut einer Studie der gewerkschaftsnahen Hans-Böckler-Stiftung keinen Effekt auf die Wirtschaft. In der Empirie gibt es keine Belege dafür, dass die Abschaffung von Feiertagen die Wirtschaftsleistung erhöht, teilt das Institut für Makroökonomie und Konjunkturforschung mit, das die Studie im Auftrag der Stiftung erstellte. In der Studie hatten Forschende konkrete Fälle analysiert, in denen deutschlandweit oder in einzelnen Bundesländern Feiertage gestrichen oder neu eingeführt wurden. Was spricht also für den 1. Mai? Seit nunmehr 136 Jahren wird er als einer der wenigen säkularen Feiertage quasi weltweit begangen. Als Kampftag der Arbeiterklasse hatte ihn die Zweite Internationale 1889 in Paris ausgerufen. Sie nahm damit Bezug auf den 1. Mai 3 Jahre zuvor in Chicago, an dem Polizisten mehrere Arbeiter erschossen hatten, die für den 8-Stunden-Tag demonstrierten. Rosa Luxemburg schrieb einen Text über die Geschichte des 1. Mai, den internationalen Feiertag der Arbeiterinnen und Arbeiter. Es liest Sabine Heckmann.
12: Der befreiende Gedanke, einen proletarischen Feiertag als Mittel zum Erlangen des 8-stündigen Arbeitstages einzuführen, entstand zum ersten Mal in Australien. Die dortigen Arbeiter beschlossen schon im Jahre 1856, einen Tag völliger Arbeitsruhe zu veranstalten, verbunden mit Versammlungen und Vergnügungen als Manifestation zugunsten des 8-stündigen Arbeitstages. Für den Tag dieser Feier wurde der 21. April bestimmt. Anfangs dachten die australischen Arbeiter nur an eine einmalige Manifestation im Jahre 1856. Schon diese erste Feier übte jedoch einen so starken Eindruck auf die proletarischen Massen Australiens aus, wirkte so aufmunternd und agitatorisch, dass man beschloss, alljährlich diese Feier zu wiederholen. In der Tat, was könnte der Arbeitermasse größeren Mut und Glauben an die eigenen Kräfte verleihen, als eine Massenniederlegung der Arbeit aus eigenem Willen? Was könnte den ewigen Sklaven der Fabrik und der Werkstätte besseren Mut verleihen, als die Musterung ihrer eigenen Truppen? So wurde auch der Gedanke der proletarischen Feier sehr schnell angenommen und begann, sich aus Australien über andere Länder auszubreiten, bis er die ganze proletarische Welt eroberte. Als Erste folgten dem Beispiel der australischen Arbeiter die Amerikaner. Sie setzten im Jahre 1886 als Tag der allgemeinen Arbeitsruhe den 1. Mai fest. An diesem Tage verließen 200.000 von ihnen die Arbeit und forderten den 8-stündigen Arbeitstag. Späterhin verhinderten die Regierungsverfolgungen die Arbeiter mehrere Jahre hindurch, diese Manifestation zu wiederholen. Im Jahr 1888 erneuerten sie jedoch ihren Beschluss und bestimmten für die nächste Feier den 1. Mai des Jahres 1890. Inzwischen hatte sich die Arbeiterbewegung in Europa mächtig entwickelt und belebt. Ihren gewaltigen Ausdruck fand diese Bewegung durch den Internationalen Arbeiterkongress im Jahre 1889. Auf diesem Kongress, der 400 Delegierte versammelte, wurde beschlossen, in erster Linie den 8-stündigen Arbeitstag zu fordern, worauf der Delegierte der französischen Gewerkschaften, der Arbeiter Lavigne, aus Bordeaux, den Antrag stellte, man möge in allen Ländern diese Forderung durch einen allgemeinen Arbeiterfeiertag zum Ausdruck bringen. Da der Delegierte der amerikanischen Arbeiter die Aufmerksamkeit auf den gleichen Beschluss seiner Genossen in Bezug auf den 1. Mai 1890 richtete, so setzte der Kongress das Datum für den allgemeinen proletarischen Feiertag auf denselben Tag fest. Die Arbeiter dachten eigentlich auch in diesem Falle, wie vor 30 Jahren in Australien, lediglich an eine einmalige Manifestation. Der Kongress beschloss, dass die Arbeiter aller Länder mit der Forderung des 8-stündigen Arbeitstages am 1. Mai 1890 gemeinsam demonstrieren. Von einer Wiederholung der Feier in den darauffolgenden Jahren war nicht die Rede. Niemand konnte natürlich voraussehen, wie glänzend die Ausführung dieses Gedankens gelingen werde und wie schnell sich dieser unter der Arbeiterklasse einbürgern werde. Es genügte jedoch, einmal die Maifeier im Jahre 1890 zu begehen, damit jeder sofort begriff und fühlte, die Maifeier müsse eine alljährliche und ständige Einrichtung sein. Der 1. Mai verkündet die Losung des 8-stündigen Arbeitstages. Aber auch nach der Erlangung dieses Zieles wird die Maifeier nicht aufgegeben. Solange der Kampf der Arbeiter gegen die Bourgeoisie und die Regierung währen wird, solange noch nicht alle Forderungen erfüllt sein werden, wird die Maifeier der alljährliche Ausdruck dieser Forderungen sein. Wenn aber bessere Zeiten dämmern werden und die Arbeiterklasse ihre Erlösung in der gesamten Welt erlangt haben wird, auch dann wird wahrscheinlich zum Gedenken an die ausgefochtenen Kämpfe und an die erlittenen Leiden die Menschheit den 1. Mai festlich begehen.
5: Rosa Luxemburg über die Geschichte des 1. Mai. Dieser Beitrag erschien ursprünglich 1894 in der polnischen Zeitschrift Arbeitersache. Es las Sabine Heckmann. Die Gewerkschaften haben mit ihrer Arbeit viel Erfolg vorzuweisen. Hören wir dazu noch einmal Sozialbürgermeisterin Verena Dietl auf der Kundgebung.
13: Und trotz der ganzen Angriffe auf unsere Errungenschaften, auf unseren Sozialstaat, gibt es immerhin auch Erfolge wie in diesen Tagen. Es geht um die Gerechtigkeit, wie beim Nahverkehr erst vor wenigen Tagen 7% mehr, ein Weg zur 37,5-Stunden-Woche. Die IG BCE konnte in zähen Runden im März 4,5% in der chemischen Industrie rausholen. Und auch im öffentlichen Dienst, liebe Kolleginnen und Kollegen, können wir uns an sich freuen. Die Kolleginnen und Kollegen unter dem Tarifvertrag der Länder bekommen ab jetzt mehr Gehalt. Und auch bei den Kolleginnen und Kollegen unter dem Tarifvertrag des öffentlichen Dienstes greift ab diesem Monat die nächste Erhöhung des Tarifvertrags. Aber das stellt uns noch nicht zufrieden. Verbeamtete Kolleginnen und Kollegen in Bayern müssen 6 Monate warten, bis der TVL-Abschluss auf Sie auch übertragen wird. Das ist, was Markus Söder einfach nur festlegt, bevor er überhaupt zum Abschluss kommt und uns vor Vorgaben gibt, ohne dass wir weiter verhandeln können. Das ist definitiv nicht fair. Und er verhindert damit ganz direkt, dass Beamte in Bayern auch bei uns in der Stadt München mehr Geld bekommen. Und damit bleibt er seine Linie treu, weil Markus Söder, also unser Ministerpräsident, verhindert nämlich auch, dass die Stadt München mehr Geld bekommt. Geld, das wir als reiche Stadt dringend brauchen würden, um unsere Aufgaben zu erfüllen. Ich habe einfach mal ein paar Beispiele mitgebracht. Allein 200 Millionen Euro für Lehrkräfte, die uns an den Schulen fehlen. Das ist eine staatliche Aufgabe, ist, die wir als Stadt München erfüllen und uns der Freistaat einfach im Stich lässt. Und rund 100 Millionen Euro könnten wir mit einer Übernachtungssteuer hier in die Kassen der Stadt München spülen, wenn es uns der Freistaat erlauben würde. Und auch bei der Kindertagesbetreuung. Ich bin ja nicht nur Sozialbürgermeisterin gewesen, ich bin auch für die Bildung zuständig. Sie haben uns versprochen, dass Sie das Baltibix so finanzieren, dass die Stadt nicht alleine damit steht. 300 Millionen Euro geben wir im Jahr dafür aus, dass wir die Kindertagesbetreuung gut anbieten können. Es ist aber der Bildungsauftrag des Freistaates, der sich dafür einsetzt. Und es wäre längst überfällig, dass Sie von 50% auf 90% der Kindertagesbetreuungsförderung gehen. Das ist faire Politik, lieber Freistaat, und wir warten als Stadt München drauf. Ebenso gilt das Gleiche für den Bund. Da kommen dann Versprechungen wie zum Beispiel 1.000 Euro steuerfreie Entlastungsprämie. Ist ja eine nette Idee, aber wie sollen die Kommunen das überhaupt noch bezahlen, wenn sie keine Unterstützung von Land und Bund dafür haben? Und ich möchte keine netten Sonderprogramme, sondern ich wünsche mir einen dauerhaften Lohn, der sich steigt und nicht nur eine Einmalprämie, weil damit ist nicht geholfen, wenn man gar nicht weiß, wie man sie überhaupt finanzieren soll. Abschluss noch zu einem Thema, was mich wirklich sehr bewegt. Wir als Stadt und als Gemeinden, als Kommunen, wir versuchen unseren Auftrag zu erfüllen. Wir versuchen zu machen, was geht. Und wir sind letztendlich das Rückgrat der Demokratie. Wenn Städte nicht mehr in der Lage sind, ihre Aufgaben zu erfüllen, driftet unsere Gesellschaft ab. Und das ist unsere gemeinsame Aufgabe, dagegen zu wirken und immer wieder einzufordern, dass die Gelder dafür da sind. Wo kein Bus mehr fährt, wo kein Schwimmbad mehr eröffnet, wo Schulen verfallen, wenn wir es uns nicht mehr leisten können, dann driftet unsere Gesellschaft auseinander. Und wir wissen alle, liebe Kolleginnen und Kollegen, was das bedeutet. Und deswegen müssen wir auch es sehr ernst nehmen im Kampf gegen den Rechtsextremismus, immer zusammenstehen und vor allem hier das Rückgrat der Demokratie, die Städte auch stark machen, dass sie ihre Aufgaben erfüllen können und die Stadt zusammenhalten können, liebe Kolleginnen und Kollegen. Und die Stadt München, das hat sie immer bewiesen in der Vergangenheit und dafür steht sie auch in der Zukunft in den schwierigen Zeiten. Wir sind für eine Gesellschaft, die hilft und die füreinander da ist, die füreinander einsteht. Und darauf, liebe Kolleginnen und Kollegen, könnt ihr euch weiterhin verlassen. Und ihr könnt euch auch darauf verlassen, dass wir verantwortungsvoll davon umgehen, dass wir weiter von Bund und Land auch fordern, dass wir hier auch auskömmlich für diese Stadt auch finanziell da sein können und die Stadt am Laufen halten.
5: Sozialbürgermeisterin Verena Dietl war das auf der 1. Mai-Kundgebung am Münchner Marienplatz. Zum Schluss des 1. Mai-Beitrags noch etwas Musik. Working Class Hero in der Version von Marian Faithfull.

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1: In Mali haben vor einer Woche Dschihadisten und Tuareg-Rebellen erstmals gemeinsam Einrichtungen der Armee und der Militärregierung angegriffen. Na, bist du dran, Tina?
2: Ich war eigentlich mit dem Programm für morgen.
1: Weil dann da, aber macht es.
2: Ja, weil wir sind ein bisschen knapp schon. Okay, ja, dann mache ich
1: okay,
2: das mal schon.
1: Okay,
2: gleich. Also Programm am morgigen Dienstag. 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
1: Und nochmal zu Mali. In Mali haben vor einer Woche Dschihadisten und Tuareg-Rebellen erstmals gemeinsam Einrichtungen der Armee und der Militärregierung angegriffen. Dabei wurde auch der Verteidigungsminister getötet. Experten sprechen von einer neuen Phase des Konflikts in dem Land. Die malische Militärregierung erklärte kurz darauf, die Angriffe seien offenbar beendet. Mehrere Fragen blieben jedoch offen, darunter wer die Kontrolle über die Stadt Kidal im Norden des Landes innehat. Die Tuareg-Rebellen behaupten, Kidal eingenommen zu haben. Die Front für die Befreiung des Azawad teilte mit, malische Soldaten und russische Söldner hätten sich aus Kidal zurückgezogen. Man habe zuvor eine Einigung über einen friedlichen Abzug erzielt. Wie sieht nun die Lage wirklich aus? Und wie steht es um die Zukunft der Militärregierung? Christoph Steinbrink, Kenner des frankophonen Afrika, versucht Antworten auf die Frage zu finden.
4: Das ist sehr schwer einzuschätzen. Mali ist ein sehr unruhiger Staat. Die ganzen Aufstände, von denen wir jetzt auch wieder hören, die haben ja schon 2012 begonnen. Wir erinnern uns, damals sind die Franzosen einmarschiert. Später kam eine internationale Truppe, MINUSMA, glaube ich, hieß sie. Und jetzt hat es am 25. April, also noch gar nicht lange her, eine ganz dramatische Großoffensive gegeben. Fachleute und Beobachter sagen, das habe eine neue Qualität gehabt in den Angriffen, weil das sei eine riesige koordinierte Offensive gewesen in ganz vielen Landesbereichen und hat auch die Hauptstadt Bamako erreicht. Also nicht nur den unruhigen Norden, sondern auch die Hauptstadt. Und diese Analyse ergibt, dass verschiedene große Städte gefallen sind, darunter die berühmte Stadt Kidal. Das ist im Nordosten. Man muss sich Mali vorstellen, das ist ein spitzes Dreieck, was an der einen Seite eine Grenze mit Mauretanien hat und die andere Seite des spitzen Dreiecks ist Algerien. Und darunter hängt ein größeres Gebiet. Kidal ist eine ganz wichtige historische Stadt der Tuareg, die schon 2012 damals angefangen haben, von hier aus einen Aufstand gegen die Zentralregierung zu leisten. In Kidal war eine russische Garnison stationiert, die nach dem Abzug der internationalen MINUSMA-Truppe 2022 da oben die ganzen Einrichtungen übernommen hat. Und das Blamable für die Russen an diesem 25. April war, dass sie mit den aufständigen Tuareg ein ihr Afrika-Korps-Abzug haben verhandeln müssen. Also die konnten dann nicht einfach in die Jeep steigen und abhauen, sondern sie haben verhandeln müssen, dass sie unbeschadet aus diesem Eck wieder rauskommen. Es sind noch ein paar andere Städte gefallen und das dramatisch, weil das letzter Punkt zur Unterstreichung der Thematik ist, es gibt eine der größten Militärbasen in der Nähe der Hauptstadt Bamako, das ist Kita. Da waren also die wichtigsten Führungsgestalten der Junta, darunter auch der Verteidigungsminister, der Sadio Camara. Und wir wissen inzwischen, der ist ermordet worden, ein Teil seiner Familie auch. Und das war eine ganz zentrale Figur in dieser Putschistenregierung, die seit 2020 das Land regiert. Denn er hatte den Draht immer nach Moskau und der ist einfach ermordet worden. Das ist ganz, ganz dramatisch, weil das eine vernichtende Niederlage eigentlich ist für die Zentralmacht in Bamako, kann man sagen.
5: Die Aufständischen im Norden, die bestehen ja eigentlich aus zwei Hauptgruppen. Einmal die Tuareg und einmal eine der Islamisten. Wie kommen diese beiden überhaupt zusammen und was haben die für Vorstellungen oder Ziele?
4: Das ist eine sehr gute Frage, die ist überhaupt nicht einfach zu beantworten. Einfaches Beantworten, ich nenne mal einfach die zwei Hauptformationen, auf die du anspielst. Ich nenne die französischen Namen. Das ist einmal die FPLA, die Front de Libération Populaire de la Joie. Das ist die Befreiungs-, die Volksbefreiungsfront für Azawad. Das ist der Name in der Tuareg-Sprache Targhib Irland. Und das andere ist GSIM, die Gruppe de Soutien de l'Islam et des Musulmans, heißen die, also eine Verteidigungsgruppe für Islam und Moslems. Das ist so ein Allerweltsname. Und interessant ist, der Chef von dieser Gruppe, den kennen wir bei Radio Loha eigentlich schon seit langem, sage ich mir ironisch. Das ist der Iyad Agarkhali. Den kennen wir auch schon aus Aufständen in Algerien und der geistert eigentlich bei allen islamistischen Frontstellungen in diesem Teil der Sahelzone herum. Wie die beiden miteinander kommunizieren, ist ein ganz großes Fragezeichen. Man weiß es nicht genau. Sie sind sich aber in einem Punkt einig und der Punkt ist, die Russen müssen abziehen. Das wird besonders von den Tuareg vertreten, weil die Russen sie primär in der ehemaligen französischen Garnisonsstätte im Norden. Die wollen also, dass die Russen ganz komplett aus dem Land verschwinden. Zur Erinnerung, das berühmte Afrika-Korps ist ja die Übernahme der Wagner-Truppe. Und die Islamisten sind in ganz verschiedenen Kombinationen einig über Niger, Südalgerien. Die sind auch im Niger und in diesen ganzen Sahelzonen unterwegs und versuchen immer sozusagen hier einen islamischen Staat zu errichten. Und die sind von den Kräften her nicht in der Lage, ein Land wie Mali insgesamt zu beherrschen. Aber wenn man darüber nachdenkt, was kann der Grund gewesen sein, dass sie hier zuschlagen, mache ich mal so drei naheliegende Ziele aus. Das eine ist, sie haben nicht vor, Großstädte zu besetzen. Sie haben sich also nicht in Bamako festgesetzt. Ich vermute, das wird von der Infrastruktur, von Material und von der Menschenmenge, die ihnen zur Verfügung steht, nicht möglich sein. Aber sie haben mehr eine Guerilla-Strategie, nämlich die sogenannten Sicherheitskräfte, also die Armee dieses Landes Mali, zu diskreditieren in den Augen der Bevölkerung. Und zwar machen sie das bevorzugt, wenn man sich die Landkarte von Mali anguckt, in den Gegenden, die am weitesten weg von Bamako sind, weil sich da natürlich die Zentralarmee massiert. Und der dritte Punkt ist, sie werden, damit sie überleben, natürlich auch darauf achten müssen, dass sie zumindest eine minimale Akzeptanz durch die lokale Bevölkerung erfahren. Sonst können sie nicht verstecken, sonst können sie nicht Überraschungsangriffe fahren. Sie brauchen natürlich auch eine Unterstützung, eine Infrastruktur, so sie ungefähr sich bewegen können. Also das ist eher, wenn du mich fragst, so ein Versuch, das gesamte Land, und das ist wirklich ein riesiges Land, zu destabilisieren, um die Junta zum Einsturz zu bringen.
5: Aber was kommt dann hinterher? Haben wir einen neuen Staat, Aserbaidschan, in dem dann ein Bürgerkrieg herrscht zwischen den Tuareg und den Islamisten?
4: Es gibt keinen Plan. Ich bin ein bisschen im Zweifel, ob die beiden Gruppen auch als Bündnis zusammenhalten werden. Bei den Tuareg ist das relativ klar. Die haben einen historischen Siedlungsraum in diesem eben genannten Spitzendreieck, weil das ein Siedlungsgebiet ist, was historisch immer von Tuareg besiedelt ist. Und die träumen davon, dass sie eigentlich nach der Herrschaft, nach der Kolonialzeit durch die Franzosen, das war ja mal ein französisches Kolonialgebiet, eigentlich freikommen. Das ist eine relativ klare Sache. Wie die überleben wollen, das steht auf einem ganz anderen Blatt. Weil im Norden gibt es keine Infrastruktur, da gibt es Städte wie Timbuktu und anderen eigentlich keine wirtschaftliche Basis. Also das ist mir auch nicht ganz klar. Was aber interessant ist, dass die Tuareg ja schon mal sehr nah an diesem Gelingen war, nämlich 2015, auch das haben wir in Lora immer wieder gebracht, gab es in Algier unter der Ägide der Algerier einen Versuch, zwischen den damals nur Tuareg-Seite rebellierenden Gruppen und der Zentralregierung in Bamako zu vermitteln. Und es gab ein Friedensabkommen, das ist aber verschiedentlich von der zentralen Macht gebrochen worden, sodass ab 2020, als die Franzosen dann anfingen abzubauen, auch die Tuareg sich daran nicht mehr gehalten haben und das Abkommen aufgekündigt haben. Und in diesem Abkommen war eigentlich eine relative Autonomie im Norden von Mali, aber unter Anerkennung einer Zentralmacht in Bamako vorgesehen. Damit hatten sich damals die Tuareg einverstanden erklärt. Es gibt bisher kein Bulletin, was in irgendeiner Weise von den Aufständischen genauer sagt, was die politischen Endziele sein soll, auf die sie hinarbeiten.
5: Wie wird es mit der noch Zentralregierung, die ja weitgehend auf Bamako beschränkt ist, momentan weitergehen?
4: Auch das ist eine Frage, die ein bisschen schwierig zu beantworten ist, weil wir wissen gar nicht, es gibt so 5 Generäle. Ich habe in einer afrikanischen Zeitung ein Bild von allen 5 gefunden. Da ist auch der Sadio Kamara noch drauf, der eben weggebombt worden ist, der Verteidigungsminister. Das sind alles harte Militärs. Und ich habe was ganz Interessantes gefunden, was ich auch schon früher mal recherchiert habe, dass ein Grund für die Zentralmacht, die jetzt so schwach erscheint nach diesem 25. April, besteht in einem Riesenkampf innerhalb der Armee. Also ich habe einen Artikel gefunden über eine afrikanische Zeitschrift, die sagt, es hat dort seit Monaten interne Kämpfe gegeben von Clans, von herrschaftswilligen Generälen. Es hat einen Kampf gegeben, der so weit geführt ist, dass innerhalb der Regierung der eine Minister einen Teil der Truppen weggesperrt hat von einem anderen Minister und umgekehrt. Am 12. April hat es eine Kommandoaktion gegeben, wo einige befreit worden sind. Man weiß gar nicht, wer das Kommando angeführt hat, aber alles intern von der Armee. Und daraufhin hat die Regierung, soweit sie überhaupt noch als Regierung fungiert, einen Teil der Generäle ins Gefängnis gesteckt. Also es ist, man kann sagen, ein Clankrieg innerhalb des Sicherheitsapparates. Auch die Armee ist sich nicht ganz grün mit der Nationalgarde. Das sind also verschiedene Generäle, die verschiedenen Ethnien angehören und die da um Einfluss sich kümmern. Und der Vorwurf eigentlich der Bevölkerung vor allen Dingen ist, dass die Armee nicht kampffähig war, als dieser Generalangriff am 25. April von den vorhin genannten beiden Organisationen erfolgt ist. Also ein ziemlich zersplittertes Gebilde. Es ist schwer zu sagen, ob es der Staat zerfällt. Die Gefahr ist durchaus da. Aber im Moment sieht es noch nicht so aus, weil die Armee natürlich ihre Macht nicht aus der Hand gibt und versucht, ihre internen Querelen zu regeln. Aber ob das auf Dauer gut geht, ist es sehr schwierig vorauszusagen.
5: Dann gibt es ja auf der anderen Seite noch dieses Bündnis der Militärdiktaturen von Mali, von Niger und von Burkina Faso. Haben die was damit zu reden?
4: Von denen ist von nirgends die Rede, auch in der französischen Presse, die meistens gerade in Le Monde hat, eine sehr gute Afrika-Abteilung über solche Sachen berichten würde, ist nichts gesagt. Ich vermute mal, dass Niger und Burkina Faso im zutiefst beunruhigt sind, denn die haben ja ein Dreiergebündnis gebildet. Die sind ja aus der Westafrikanischen Wirtschaftsunion ausgestiegen. Die haben ja auch versucht, eine eigene Armee aufzustellen, weil sie das Problem der Terroristen auf eigenem Staatsgebiet alle drei haben. Die halten im Moment ganz still. Aus deren Hauptstädte ist bisher nicht eine einzige Stellungnahme erfolgt. Die einzigen, das haben die Franzosen, die Russen haben was gesagt und natürlich hat Guterres von der UNO gesagt und auch die EU ist beunruhigt, weil das ja natürlich auch Sicherheitsinteressen der NATO betrifft. Und die Amerikaner waren ja ganz dick da unten drin, die haben dann keinen Stützpunkt, aber einen Horchposten. Die haben auch aufgerufen, dass da unten Frieden zu herrschen. Aber ich glaube, die Amerikaner haben im Moment kein Interesse, in irgendeiner Weise sich zu engagieren. Also von diesem Dreierbündnis im Moment ist noch keine Truppen geschickt worden zur Verstärkung. Hätte man ja erwarten können, weil die ein Militärbündnis geschlossen haben, die drei Länder.

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2: 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Und nach den Spätnachrichten um 22 Uhr beendet Eher so Jazz das Lora-Programm vom heutigen Montag. Doch nun beginnen wir mit Fresh Inside.
3: Ganz genau. Fresh Inside. Frisch, frisch. Hibbidi-hop, hibbidi-hip, hibbidi-hip, hip-hop. Voilà.

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Naja, übrigens, der Moderator heute, auch DJ, wie immer, gell, bedankt sich heute relativ wortlos. Moderationsarm, könnte man sagen. Mit einem Hip-Hop-Mix. Weil der Ben von Don't Sweat the Technique vom 3. Montag 16 bis 17 Uhr sein Mischpult dem Sender zur Verfügung stellt. Ich mein doppelt so schweres Peilen im Mischpult also nicht mitbringen muss. Jetzt misch mal ein bisschen rum, gell?

DJ geht halt heute eindeutig. Eindeutig. Bisschen mehr auf Abtempo, gell? Geschwindigkeit. Ja, apropos Chicken Bier hier, das Hühnchen. Na, bei Hühnchen klingt das besser als Pussy, oder? Seien wir ehrlich. Yeah. Stephanie Mills. Yo, 80er. Ast rein.

manche 80, früh 80er R&B-Songs, da finde ich den Beat Hip-Hop geiler als viele von den sogenannten Hip-Hop-Tracks, Beats, bla bla. Wurscht, haben wir jetzt nichts kaputt mit dem Pappalapapp. Verabschiedung, ja, in einem Monat, freshen Zeit, so Gott erlaubt, ich will schon. Viel Spaß, Radio Lora bleibt für euch. Gute Reise, Glück und Segen und so, ja, was schon.

Nächste Woche V1, Leon mit Rap und Bewegung. Greetings. Übernächste Woche Ben von Sweat the Technique, Ribbit Rap. Rippen, Rapen, Bretten. Hey, wir hören uns, sehen uns, gell? Freshen Zeit. Wieder am ersten Montag

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0: Am Freitag um 17 Uhr sind wir zu Gast im Theateratelier, einer kreativen Tagesstätte für psychische Gesundheit.
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0: chaotischen Umständen. Das Ergebnis wollen wir für euch einordnen. Dazu haben wir mit unserem Autor Steffen Heinzelmann gesprochen. Den größten Teil der Sendung über wird es aber utopisch. Nach Jahrzehnten des Neoliberalismus und dem zunehmenden Rückzug des Staates aus so vielen Lebensbereichen schauen wir auf ein Projekt, das Menschen das Leben zumindest ein bisschen erleichtern will. Wir beginnen aber mit dem Nachrichtenüberblick, den diesmal Darius beigesteuert hat.
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3: Der argentinische Kongress hat eine umstrittene Gesetzesänderung verabschiedet, die den Bergbau in Gletscherregionen erleichtern soll. Die Reform löst das fortschrittliche Gesetz zum Schutz der Gletscher aus dem Jahr 2010 ab. Der Druck seitens der Bergbauunternehmen, das Gletschergesetz zu ändern, besteht schon seit Jahren. Auch die Provinzen, in denen diese Tätigkeit in Gletschergebieten stattfinden könnte, unterstützen die Initiative. Die Reform wurde bereits im Februar vom Senat verabschiedet. Die nun erfolgte Zustimmung der Abgeordnetenkammer war die letzte große Hürde. BefürworterInnen begrüßen die Reform als entwicklungsfördernd. UmweltschützerInnen warnen hingegen vor der Gefährdung lebenswichtiger Süßwasserquellen. Bolivien gehört zu den 50 Ländern, in denen die USA zukünftig versuchen wollen, seltene Erden und kritische Mineralien abzubauen. Damit wollen die USA ein wirtschaftliches Gegengewicht zu China aufbauen. In Bolivien gibt es diese Vorkommen im Osten des Landes, in den Regionen Santa Cruz, Cochabamba und Potosí. In Santa Cruz gibt es bereits jetzt 3 geplante Abbauprojekte. UmweltschützerInnen und Indigene befürchten negative Auswirkungen auf die Umwelt und indigene Gemeinden. Kolumbien. Die Regierung Petro hat die Errichtung eines neuen, temporären Naturschutzgebietes in der Sierra Nevada de Santa Marta im Norden Kolumbiens angekündigt. Das betroffene Gebiet ist fast 1 Million Hektar groß. Die Maßnahme beinhaltet die vorübergehende Suspendierung von neuen Bergbaulizenzen und soll zunächst für 2 Jahre gelten. Damit kommt die Regierung einer Forderung des lokalen indigenen Dachverbands nach. Für die Regierung stellt die Maßnahme einen Ausgleich zwischen wirtschaftlichen Interessen, Naturschutz und der Wahrung indigener Rechte dar. Bereits erteilte Bergbaulizenzen sind davon jedoch nicht betroffen. Kuba. Der UN-Repräsentant in Kuba, Francisco Pichon, warnte am 6. April vor einer Verschärfung der humanitären Krise in Kuba. Die bereits bestehende Energiekrise hat sich verschlimmert, seit die US-Regierung Ende Januar die Lieferung von Öl und Treibstoff nach Kuba verboten hat. Seitdem mussten Zehntausende Operationen verschoben werden. 500.000 Kinder und Jugendlicher sind von Unterrichtsausfällen betroffen. Die Vereinten Nationen planen, die Abhängigkeit Kubas von fossilen Treibstoffen mit Hilfe von Solarpanelen zu reduzieren. Um diesen Nothilfeplan zu aktivieren, seien jedoch 94 Millionen Dollar nötig. Die venezolanische Interimspräsidentin Delcy Rodríguez hat in einer Ansprache angekündigt, Maßnahmen zur Verbesserung der wirtschaftlichen Situation des Landes zu ergreifen. Rodríguez erklärte, die Regierung habe Fehler gemacht. Sie versprach eine Lohnerhöhung sowie einen Abbau der Bürokratie. In Venezuela liegt der Mindestlohn bei nur 40 Dollar Cent am Tag. Außerdem soll ein Wirtschaftsrat aus Regierungskreisen, UnternehmerInnen und ArbeiterInnen einberufen werden. Dieser Rat soll unter anderem die Arbeitsbedingungen auf den Prüfstand stellen. Die Regierungserklärung kam einen Tag, bevor ArbeiterInnen am 9. April demonstrierten, um eine Gehaltserhöhung und wirtschaftliche Verbesserungen zu fordern. Die Demonstration in der Hauptstadt Caracas wurde jedoch von der Polizei gestoppt. Chile. 2 Wochen nach dem Amtsantritt der neuen rechten Regierung erklärte der Minister für Wohnungsbau, er werde den Beschluss zur Enteignung der umstrittenen ehemaligen Colonia Dignidad widerrufen. Damit stellt er die ursprünglich geplante Errichtung einer Gedenkstätte und eines Dokumentationszentrums in der ehemaligen deutschen Sektensiedlung komplett in Frage. Der Präsident der vorherigen Mitte-Links-Regierung hatte die Enteignung von Teilen der ehemaligen Colonia Dignidad angekündigt, um das Gelände in einen Ort der Erinnerung und der Zukunft zu verwandeln. Doch den Worten folgten zu wenige konkrete Taten. In der 1961 von einer deutschen Sekte gegründeten Siedlung wurden BewohnerInnen jahrzehntelang ihrer Freiheit beraubt, Zwangsarbeit und sexualisierter Gewalt unterworfen. Während der Diktatur kooperierte die Führung der Colonia Dignidad mit dem chilenischen Geheimdienst, der ein Gefangenenlager auf dem Gelände einrichtete.

0: Oppositionelle wurden dort gefoltert, viele vermutlich auch ermordet. Bis heute gibt es keine Gedenk- oder Dokumentationsstätte in der Villa Baviera, wie die deutsche Siedlung inzwischen heißt. In der Siedlung leben heute noch rund 120 Personen. Sie betreiben Land- und Forstwirtschaft sowie einen Tourismusbetrieb im bayerischen Stil.
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2: Am Sonntag, dem 12. April, hat Peru gewählt, einen neuen Kongress und in einer ersten Runde ein neues Staatsoberhaupt. Im Senat und im Abgeordnetenhaus scheinen die Mehrheitsverhältnisse unklar. In der ersten Runde der Präsidentschaftswahlen hat es scheinbar keine Kandidatin auch nur über 20% geschafft. Wir sprechen mit Steffen Heinzelmann, der für uns die Wahlen beobachtet hat.
3: Steffen, am 12. April waren Wahlen in Peru. Das Land hat ja viele chaotische Jahre hinter sich. Kannst du mal die Ausgangslage vor den Wahlen zusammenfassen?
4: Hallo Markus. Peru steckt in einer tiefen politischen Krise. In den vergangenen 10 Jahren hat das Land 9 verschiedene PräsidentInnen erlebt. Allein im letzten halben Jahr waren es 3. 5 ehemalige Staatschefs wurden zu Gefängnisstrafen verurteilt und ein weiterer erschoss sich bei seiner Festnahme. Gegen mehr als die Hälfte der Kongressabgeordneten ermittelt die Staatsanwaltschaft wegen Korruption. Die Sache ist, wir blicken ja meistens auf die Präsidentschaftswahl, aber das eigentliche Machtzentrum in Peru ist längst nicht mehr das Präsidentenamt, sondern der Kongress. Eine parteiübergreifende Koalition von ultra-rechts bis nach links hat da systematisch Justiz, Verfassungsgericht und Kontrollbehörden unter ihre Kontrolle gebracht. Dieser Block schützt die Interessen wirtschaftlicher und krimineller Netzwerke, bereichert sich selbst und sichert die eigene Straflosigkeit. Dafür hat der Kongress selbst sogar Gesetze beschlossen, die Ermittlungen gegen das organisierte Verbrechen erschweren. Unbequeme PräsidentInnen werden dann blockiert oder per Amtsenthebungsverfahren entfernt. Das geht in Peru relativ einfach mit dem Verfassungsartikel der dauerhaften moralischen Unfähigkeit. Und dann ist da noch die hohe Kriminalität verbunden mit extremer Gewalt. Besonders schlimm sind die Schutzgelderpressungen. Die gehen so weit, dass BusfahrerInnen, BesitzerInnen vom Laden an der Ecke sogar Schulen erpresst werden. Kurz gesagt, Peru wählte aus einer Position der großen Frustration und Erschöpfung heraus.
3: Steffen, wir zeichnen das Gespräch ja am Dienstag, den 14. April, auf. Es gab Pannen und Unstimmigkeiten während der Wahl, weshalb einige Wahllokale bis in den Montag hinein geöffnet waren. Deswegen haben wir bislang auch noch unvollständige Ergebnisse und können noch nicht sagen, wer bei den Präsidentschaftswahlen vorne liegt. Relativ klar ist, dass es Keiko Fujimori in die Stichwahl schaffen wird. Die Tochter des langjährigen Präsidenten in den 90er Jahren, Alberto Fujimori, steht wie ihr Vater weit rechts, Politik der harten Hand, Strafverschärfungen etc. Mit wem sie es in der Stichwahl zu tun haben wird, wissen wir noch nicht. Deswegen lassen wir das an dieser Stelle mal beiseite. Aber was ist denn mit den linken und progressiven Kräften in Peru?
4: Bei den Wahlen in Peru hatten eigentlich immer linke oder sozialdemokratische Parteien gute Ergebnisse. Jetzt scheint es so, als hätte die Linke einen Teil ihrer traditionellen Basis verloren, gerade in ländlichen Regionen. Zudem verteilen sich die Stimmen der Linken auf mehrere progressive Kandidaten, was natürlich die Chancen eines jeden von ihnen verringert. Dazu kommt, Kriminalität und Gewalt sind für viele Menschen das alles bestimmende Thema. Wer täglich Angst hat, erpresst zu werden, sucht vielleicht einfache Lösungen und die kommen bei dieser Wahl von rechts, mit dem Versprechen einer harten Hand. Dazu tragen allerdings auch die rechten Medien in Peru bei. Traditionell progressive, linke Themen wie soziale Gerechtigkeit, Gesundheit, Arbeit und indigene Rechte, die kamen im Wahlkampf kaum vor. Dabei ist der Frust insbesondere bei der jungen Generation enorm. Ende 2025 gab es große Proteste gegen eine geplante Privatisierung der Renten. Die Parole war damals "Que se vayan todos", alle sollen gehen. Das richtet sich natürlich gegen das gesamte politische Establishment. Dabei fehlt es in Peru eigentlich nicht an Bewegung auf der Straße. Soziale Organisationen, indigene Gruppen und Frauenbewegungen haben in den letzten Jahren immer wieder mobilisiert, zuletzt mit großen Protesten nach der Absetzung und Festnahme Pedro Castillos, gegen die der Staat hart regierte und bei denen 49 Menschen getötet wurden. Doch diese Kräfte wirken erschöpft. Die Repression war brutal, die politischen Ergebnisse blieben aus.
3: Du hattest es auch schon erwähnt, in Peru bedeuten Wahlen nicht unbedingt so viel, wenn Kongress gerne Präsidenten absetzt und die Senatoren und Abgeordneten gerne auch korrupt sind. Die Frage, unabhängig von dem Spektrum nun in der Stichwahl, wer es in die Stichwahl schafft, meine Frage ist, wohin steuert denn Peru jetzt?
4: Peru steuert in eine Stichwahl. Was danach droht, ist die Fortsetzung des gleichen Spiels. eine Präsidentin oder ein Präsident, die vom Kongress blockiert oder abgesetzt werden. Eine Koalition, die weiter die staatlichen Institutionen unterhöhlt und eine Gesellschaft, die immer weniger Vertrauen in den Staat hat. Ein wirklicher Neuanfang in Peru würde eine neue Verfassung erfordern, denke ich. Die Linke und die sozialen Bewegungen fordern schon lange eine verfassungsgebende Versammlung. Denn die Konstitution von 1993, also noch aus der Fujimori-Ära, verankert neoliberale Regeln, schützt das Privateigentum über soziale Rechte und erkennt indigene Völker kaum an. Eine neue Verfassung wäre deshalb der eigentliche Systemwechsel, aber danach sieht es gerade nicht aus.
3: Wahlen in Peru, Wahlen, wenn man sich die Vergangenheit anschaut, vielleicht gar nicht so viel zu sagen haben. Darüber sprachen wir mit unserem Kollegen Steffen Heinzelmann. Steffen, vielen, vielen Dank für deine Einschätzung.
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2: Vom Periferico, dem äußeren Autobahnring, biegen wir ab in die Colonia Presidentes de Mexico. Ein ganz normales Viertel jenseits der wohlhabenden Gegenden von Mexiko-Stadt. Zweistöckige Häuser, einige unverputzt, einige bunt getüncht, kleine Läden, Werkstätten an den Straßenecken. Dann öffnet sich plötzlich der Raum. Vor dem riesigen Frauengefängnis, dem Reclusorio Oriente, liegt die Utopia Libertad, ein Gegensatz schon in der Namensgebung. Ein Gelände so groß wie 7 Fußballfelder. Wir melden uns an. Kurz darauf kommt Anna, die Leiterin der Utopia. Sie wird uns an diesem Nachmittag das Gelände zeigen. Iztapalapa steht wie kaum ein anderer Bezirk für die Widersprüche von Mexiko-Stadt. Fast 2 Millionen Menschen leben hier, viele mit wenig Einkommen. Lange fehlte es an Infrastruktur, an Freizeit- und Bildungsangeboten und auch an Wasser. Der Bezirk galt lange als einer der kriminellsten der Stadt. Doch seit einigen Jahren gehen viele Delikte zurück. Die Lokalpolitik verweist dabei auch auf neue Sozial- und Kulturprogramme und vor allem auf die Utopias. Die Idee ist eng verbunden mit einem Namen, Clara Burgala. Als Bürgermeisterin von Iztapalapa startet sie ab 2019 den Aufbau dieser neuen öffentlichen Räume. Heute ist sie Regierungschefin von Mexiko-Stadt und treibt das Projekt weiter voran.
5: Hier finden die Menschen tausende Aktivitäten und genau das macht diese Utopia zu einem Labor der Zukunft. Sie ist auch eine große Schule für Zivilgesellschaft. Wir wollen, dass die Menschen, sobald sie durch dieses Tor gehen, anfangen, auch ihr Denken zu verändern. A transformar también
2: sus pensamientos. Was will die Utopia? Sie soll Menschen, die sich vieles sonst nicht leisten können, Zugang geben zu Sport, Bildung, Therapien, Kinderbetreuung oder gesundem Essen. Angebote, die oft privat organisiert und entsprechend teuer sind. In Iztapalapa gibt es inzwischen 12 solcher Anlagen. Die Vision bis zu 100 in ganz Mexiko-Stadt. Ein ambitioniertes Projekt, auch finanziell. Rund 100 Millionen Pesos kostet ein Standort. Dazu kommen die laufenden Kosten. Primer informe de gobierno de la alcaldía Iztapalapa. Anna, die Leiterin der Utopia Libertad, führt uns über das Gelände. Sie arbeitet schon lange mit Clara Brugada zusammen und gehört zum Team, das diese Orte aufgebaut hat. Ihre Aufgabe, dafür zu sorgen, dass die Utopia im Alltag funktioniert, dass die Angebote laufen und die Menschen kommen. Rund 80 Menschen arbeiten hier, viele aus der Nachbarschaft. Sozialarbeiterinnen, Trainer, Psychologinnen, medizinisches Personal, Wachschutz. Estamos ahorita en el área ambiental. Anna führt uns zuerst in den Umweltbereich. Es gibt eine kleine Tierfarm mit Kühen, Ziegen und Hühnern, daneben Gemüsebeete und einen Heilpflanzengarten. Mit Kräutern, die in Mexiko traditionell zum Kochen und in der Naturmedizin genutzt werden. Auch eine Aquaponikanlage zur Fisch- und Pflanzenzucht gehört dazu, ein Schmetterlingshaus, ein Schildkrötengehege und sogar Guajolotes, diese in Mexiko-Stadt endemischen, stark bedrohten und in der mexikanischen Kultur mystischen Amphibien. Hier geht es nicht nur ums Anschauen, sondern auch ums Mitmachen. In Workshops lernen BesucherInnen, wie man einen eigenen Garten anlegt oder Pflanzen pflegt. Angeleitet von Biologinnen und Fachleuten. Tierpfleger Uriel sagt:
6: Viele Kinder wissen heute gar nicht mehr, wie Tiere wirklich aussehen. Sie kennen sie nur aus Büchern oder dem Fernsehen. Hier können sie sie anfassen, streicheln. und lernen, was ein Pferd ist, eine Ziege oder ein Esel. Und sie verstehen auch, das Essen kommt nicht einfach aus dem Laden. Milch, Eier, Fleisch, das hat alles einen Ursprung. Genau das versuchen wir hier zu zeigen. Die Tiere sind daran gewöhnt, mit den Kindern in Kontakt zu sein. Manche können sie sogar reiten.
7: Am Anfang haben wir den Menschen erklärt, was hier entstehen soll. Eine Utopia mit Kultur, Wissenschaft, Sport. Aber viele konnten das gar nicht glauben, wirklich nicht. Iztapalapa galt lange als das Hinterzimmer von Mexiko-Stadt. Dass hier einmal solche Räume entstehen könnten, in dieser Qualität, das war für viele unvorstellbar. Und trotzdem ist es passiert. Selbst unter schwierigen Bedingungen, mit weniger Budget durch die Pandemie, wurden diese Projekte umgesetzt.
2: Sagt uns Anna, die Leiterin der Utopia Libertad, und beschreibt, wie es vorher hier ausgesehen hat, auf diesem großen Streifen direkt vor dem Frauengefängnis Reclusorio Oriente.
7: Früher sind die Menschen hier zwar vorbeigekommen, aber mit einem gewissen Gefühl von Unsicherheit. Das Gelände war brachliegend, dunkel, verlassen. Ein Durchgangsort, aber kein sicherer Ort. Heute ist das anders. Die Umgebung ist beleuchtet, es gibt neue Wege. Die Menschen kommen wieder. Sie gehen hier spazieren, joggen, halten sich auf. Viele waren am Anfang skeptisch, dachten, man müsse hier Eintritt zahlen. Aber sobald sie merken, dass alles kostenlos ist, kommen immer mehr. Und wenn sie den Ort erst einmal erlebt haben, sind viele wirklich begeistert und wünschen sich solche Räume auch für ihre eigene Nachbarschaft.
2: Diese Neugestaltung brachliegender, nicht mehr genutzter Flächen war von Anfang an Teil des Konzeptes der Utopias. An dem hat Dr. Manuel Perlo Cohen mitgearbeitet. Auf einer Konferenz berichtet der Ökonom und Raumplaner von der Entstehungsgeschichte, von den Schwierigkeiten, aber auch von den Erfolgen der Utopias.
8: Ich glaube, diese Imagen habla mucho de cómo trabajando durante muchos años se puede recuperar un espacio que era un sitio abandonado.
9: Dieses Beispiel zeigt, was möglich ist. Ein Ort, der früher schmutzig war, völlig abgekoppelt von der Nachbarschaft, wird heute jede Woche von tausenden Menschen besucht. Hier ist ein vielfältiger öffentlicher Raum entstanden, den sich die Menschen wirklich aneignen. Man gibt den BewohnerInnen der Stadt ein Stück Hoffnung zurück, dass es hochwertige öffentliche Räume nicht nur im reichen Westen geben kann, sondern auch im Osten, selbst in stark vernachlässigten Gebieten. Solche Projekte braucht die Stadt.
8: Son proyectos que necesita la ciudad.
2: Hinter dem Eingangsbereich liegt der soziale und kulturelle Bereich der Utopia Libertad. Zur Grundausstattung gehören ein Auditorium, Freiluftbühnen, eine Bibliothek, ein Planetarium und ein Temazcal, das traditionelle mexikanische Dampfbad. Im sozialen Bereich finden regelmäßig Veranstaltungen statt, von Kultur bis Sport. Im Comedor, dem Mittagsrestaurant, werden auch Produkte aus der eigenen Anlage verarbeitet, Eier, Gemüse, Kräuter. Nebenan eine Tortilla-Bäckerei und eine Waschküche, eines der wenigen kostenpflichtigen Angebote. Gerade für viele Frauen aus der Nachbarschaft ein praktischer Service.
5: Ich finde es ein richtig gutes Projekt, vor allem für Leute wie mich. Ich arbeite viel und habe auch oft keine Zeit, zu Hause zu waschen. Hier kann ich das schnell erledigen und es ist wirklich günstig. Die Anlagen sind sehr gut, man kann warten oder in der Zeit sogar einen Kurs machen. Das ist einfach praktisch.
2: Die Utopias richten sich an alle, vom Kleinkind bis zu älteren Menschen. Neben Sport und Kultur geht es vor allem um soziale Angebote, medizinische Versorgung, Treffpunkte für Seniorinnen, psychologische Betreuung. Ein zentrales Thema ist Gewaltprävention. Denn Gewalt passiert oft im privaten Raum. Deshalb wurde das Programm Siempre Vivas aufgebaut, mit Aufklärung, Begleitung und konkreter Hilfe. Wir sprechen mit der Psychologin der Utopia.
10: In diesem Lugar damos atención especialmente a mujeres que viven una situación o alguna situación de violencia.
11: Wir betreuen hier vor allem Frauen, die in einer Gewaltsituation leben. Gewalt gegen Frauen wird oft normalisiert und sie passiert vor allem im eigenen Zuhause. Wir wollen den Frauen die Augen dafür öffnen, dass das nicht normal ist. Dafür gibt es psychologische Begleitung. Wir unterstützen sie dabei, Schritt für Schritt Dinge hinter sich zu lassen, auch wenn sie noch nicht bereit sind, rechtliche Schritte zu gehen. Wir zeigen, dass sie Fähigkeiten haben und ihren eigenen Weg gehen können. Und wichtig ist uns dabei immer, den Prozess jeder einzelnen Frau zu respektieren.
2: Im gleichen Pavillon gibt es auch Physiotherapie, etwa Hydrotherapie in einem großen Wasserbad. Viele PatientInnen hätten sonst kaum Zugang dazu. Eine von ihnen ist Estella.
12: Die Utopia hat mein Leben verändert. Ich wollte vorher gar nicht aufstehen, ich konnte nicht laufen. Dann habe ich von der Utopia erfahren, habe mich über die Physiotherapie informiert und bin hingegangen. Die Therapeutinnen sind nett, ich treffe andere, mit denen ich mich unterhalten kann. Ich laufe wieder, es gibt hier Hydrotherapie. All das hat mir sehr geholfen. Ich fühle mich zurück im Leben. Und ich bin sehr glücklich mit der Utopia.
2: Dahinter beginnt der Sportbereich mit Plätzen für Fußball, Basketball oder Tennis. Herzstück fast jeder Utopia, die Schwimmhalle. Eine große Investition und ein direkter Wunsch aus der Nachbarschaft, sagt Anna.
13: Se hace una asamblea donde se le informa a la gente más o menos pues cuál es el propósito de tener las utopías.
7: Auf den Versammlungen mit der Nachbarschaft fragen wir auch immer, welche Angebote braucht ihr eigentlich? In diesem Fall war der wichtigste Wunsch ganz klar ein Schwimmbad. Denn in Iztapalapa gibt es kaum Wasser und entsprechend kaum Möglichkeiten zu schwimmen. Früher gab es vielleicht ein oder zwei Anlagen, heute sind es 15. Darunter sogar ein olympisches Becken, das als Schwimmschule genutzt wird.
2: Iztapalapa hat eine Mala Fama. Einen schlechten Ruf, auch wegen lange hoher Kriminalitätsraten. Ein Grund? Fehlende Perspektiven, vor allem für junge Menschen. Gewaltprävention ist deshalb ein zentrales Motiv der Utopias. Denn Gewalt verursacht enorme gesellschaftliche Kosten. Schätzungen zufolge bis zu ein Fünftel der Wirtschaftsleistung Mexikos. Die Idee, wenn soziale Räume stabilisiert werden, könnten diese Kosten sinken. Belegen lässt sich das bislang noch nicht eindeutig. KritikerInnen zweifeln diese Rechnung an, ebenso ohne belastbare Daten. Anna ist trotzdem überzeugt, dass die Utopias wirken.
13: Bueno, algo que ha interferido, que ha ayudado, es también tenemos en el área de salud la atención psicológica y seguimiento de adicciones.
7: Wir bieten psychologische Betreuung an und begleiten auch Menschen mit Abhängigkeiten. Nicht nur von Drogen, sondern zum Beispiel auch von Zucker, Koffein oder Tabak. Dabei arbeiten wir ganzheitlich, auch mit den Familien. Ein zentrales Programm heißt El Reto es Cuidar, Verantwortung übernehmen. Dabei geht es vor allem darum, Männer stärker einzubeziehen, auch in Aufgaben, die oft noch als Frauensache gelten. Wir arbeiten daran, solche Rollenbilder zu verändern und Machismo abzubauen. Insgesamt greifen in den Utopias viele solcher Ansätze ineinander und wir sehen, dass sie wirken. Die Menschen nehmen das gut an, sie identifizieren sich mit diesem Ort. Denn wenn wir wirklich etwas verändern wollen, müssen wir genau dort ansetzen.
2: Im Netz finden sich eine Menge Erfahrungsberichte von NutzerInnen. Dieser hier nimmt an Musikgruppen teil, die in mehreren Utopias angeboten werden.
6: Ich finde solche Orte total wichtig, gerade für uns Jugendliche. So kommt man eher mit Kultur und Sport in Kontakt und nicht mit dummen Sachen. Und dass hier alles kostenlos ist, hilft enorm. Dass solche Räume zurückgewonnen werden, das finde ich wirklich sehr wichtig.
2: Jede Utopia hat dabei ihren eigenen Schwerpunkt. Einige Angebote gibt es überall, etwa Umweltbildung oder Gemeinschaftsräume. Aber jede Anlage setzt eigene Akzente. Hier in der Utopia Libertad ist das zum Beispiel das Planetarium. Anderswo gibt es BMX- und Go-Kart-Strecken oder riesige Dinosaurier-Repliken. Spätnachmittags und am Wochenende ist hier entsprechend viel los. Das Prinzip bleibt gleich, ein öffentlicher Raum für alle mit eigener Identität. Wichtig, sagt Anna, sei von Anfang an die Beteiligung der umgebenden Communities gewesen, an der Planung der Utopias wie auch im laufenden Betrieb.
13: Y aquí la gente se apropia, te digo, del espacio, ¿no? O sea, los mismos usuarios nos dicen, oh, ya, vi unos chicos que están ahí medio sospechosos.
7: Die Menschen eignen sich diesen Ort wirklich an. Oft sind es die Nutzer selbst, die sagen, schaut mal, da ist etwas komisch. Und dann kümmern sie sich. Sie passen auf den Ort auf, weil er ihnen wichtig geworden ist. Und das betrifft nicht nur Kinder und Jugendliche. Auch ältere Menschen kommen hierher. Viele von ihnen sind einsam. Sie finden Gemeinschaft, bekommen Unterstützung, machen Bewegung und blühen richtig auf. Und das verändert etwas. Die Menschen mögen diesen Ort sehr.
2: Beteiligung, das war auch in der Projektplanung ein wichtiger Punkt, sagt Dr. Manuel Perlo-Cohen, der wie gesagt an der Planung der ersten Utopias in Iztapalapa beteiligt war.
9: Das war kein Projekt, das nur am Schreibtisch von Planern entstanden ist. Wir sind in die Nachbarschaft gegangen und haben gefragt, was stellt ihr euch für diesen Ort vor? Viele Wünsche sind eingeflossen, aber dieser Prozess war nicht einfach. Es gab viel Misstrauen. Wer seid ihr überhaupt? Was wollt ihr hier? Und gleichzeitig muss man Grenzen setzen. Man kann nicht alles umsetzen, was die Menschen wünschen. Etwa Wohnraum, so verständlich das bei der Wohnungsnot auch ist. Das hier ist ein öffentlicher Raum. Das heißt, diskutieren, erklären, auch widersprechen und versuchen, die Menschen trotzdem mitzunehmen.
2: Doch genau hier setzt auch Kritik an, bei der Frage der Beteiligung. Viele sagen, so umfassend wie oft dargestellt, sei die Einbindung der Nachbarschaften nicht gewesen. Und mit der geplanten Ausweitung auf ganz Mexiko-Stadt wächst auch der Widerstand. Ein Beispiel, die Ciudad Deportiva Magdalena Michuca, nahe des Flughafens. Dort kritisieren AnwohnerInnen mangelnde Transparenz.
14: Wir haben mehr als ein Jahr lang
12: Wir versuchen seit über anderthalb Jahren mit den Behörden ins Gespräch zu kommen. Grundsätzlich finden wir die Utopia gut. Aber wir hätten uns gewünscht, einbezogen zu werden. Stattdessen hieß es, es habe eine Beteiligung gegeben, doch die lief im Verborgenen. Alles sehr intransparent, damit niemand kommt, niemand nachfragt und niemand protestiert.
2: Gerät der eigene Anspruch zum Problem? Wer hunderte Utopias bauen will, braucht Platz. Und der ist in Mexiko-Stadt sehr knapp. Oft geht es deshalb um Flächen, die bereits genutzt werden, etwa Sportanlagen oder Grünräume. Der Stadtplaner Manuel Perlo-Cohen sagt, Beteiligung war zwar vorgesehen, auch für den laufenden Betrieb, doch vieles davon sei nicht umgesetzt worden. Am Ende, so seine Kritik, behalten die Behörden die Kontrolle.
8: Muchos de estos proyectos tienen que ver con la ambición política de yo voy a hacerlo y lo voy a llevar a cabo.
9: Viele dieser Projekte haben auch mit politischem Ehrgeiz zu tun. Ich will das umsetzen, ich will das durchziehen und mein Name soll damit verbunden sein. Politiker sehen solche Orte und denken sofort, da machen wir jetzt dies, das und noch mehr, wir bauen etwas Großartiges. Aber manchmal muss man ihnen sagen, nein, hier geht das nicht. Das ist ein Regenrückhaltebecken, es verhindert Überschwemmungen. Das ist kein Ort, wo man einfach Boote reinsetzt und daraus einen zweiten Chapultepec-Park macht, vielleicht noch mit Zoo.
8: Pones lanchitas, ya tienes otro Chapultepec y hasta mit zum Zoológico, no nada de eso.
2: Und dann ist da noch die politische Ebene. Die Utopias sind eng mit der Regierungspartei Morena verbunden. KritikerInnen werfen ihr vor, mit solchen Projekten auch politische Wirkung erzielen zu wollen, finanziert aus öffentlichen Mitteln. Von parteipolitischer Arbeit ist in der Utopia Libertad allerdings nichts zu sehen. Doch es gibt eine andere grundsätzliche Kritik. Ein stark staatlich geprägtes Modell mit wenig Raum für private oder zivilgesellschaftliche Initiativen. Uns fällt auf, die Angebote sind beeindruckend, die Anlagen in sehr gutem Zustand. Aber es ist erstaunlich wenig los. Gut, es ist Dienstagnachmittag, viele sind in der Schule oder bei der Arbeit. Und doch gehört genau das zur Kritik. Werden die Utopias wirklich angenommen? Oder sind sie einfach zu teuer für das, was sie leisten? Anna sagt, wir müssten am Wochenende wiederkommen. Dann sei hier alles voll. Die Utopias sind ein großes Versprechen, dass öffentlicher Raum mehr sein kann als Infrastruktur, dass er Gesellschaft verändert und Menschen stärkt. Ob das gelingt, lässt sich noch nicht sagen. Die Projekte sind noch jung. Aber eines wird hier in Iztapalapa deutlich. Es ist ein Versuch, Stadt anders zu denken. Und so, wie wir die Utopia Libertad erleben, mit engagierten MitarbeiterInnen und vielen Ideen, macht das zumindest eines: Hoffnung.
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16: Hallo und willkommen zum Onda-Info 641. Das Onda-Info präsentiert euch heute einen längeren Podcast von dem JournalistInnen-Kollektiv Underground Periodismo und Paula Bermejic. Die Gewalt überleben. Juan de Dios Núñez Barojas verschwand im Alter von 23 Jahren im Bundesstaat Puebla. Seine Mutter Maria Luisa suchte jahrelang allein nach ihm, bis sie Hinweise darauf fand, wo ihr Sohn sein könnte. Die forensische Krise, mit der Mexiko konfrontiert ist, 52.000 nicht identifizierte menschliche Überreste, führte dazu, dass Maria Luisa erst anderthalb Jahre später Gewissheit darüber erlangte, ob es sich um ihren Sohn handelte oder nicht. Deutschland ist eines der Länder, das Mexiko technisch unterstützt, um diese schmerzhafte Krise zu mildern, von der Hunderttausende MexikanerInnen betroffen sind. Bevor es losgeht, hört ihr noch zwei Nachrichten aus Peru zu den Wahlen und Bolivien zum Streit um ein neues Landgesetz der rechten Regierung. Eine gute halbe Stunde wünscht euch wie immer das Onda-Info-Team.
4: In Peru ist mehr als zwei Wochen nach den Präsidentschaftswahlen noch immer unklar, wer in die Stichwahl einzieht und Gegenkandidat von Keiko Fujimori wird, der Tochter des Ex-Diktators Alberto Fujimori. 96% der Stimmen sind ausgezählt und nur 23.000 Stimmen trennen den Zweitplatzierten, den linken Roberto Sanchez, vom ultrakonservativen Rafael López Aliaga. Das Sonderwahlgericht entscheidet jetzt noch über die angefochtenen Wahlzettel. Ein Endergebnis soll bis spätestens Mitte Mai feststehen. Bei der Wahl gab es organisatorische Probleme. Wahllokale öffneten zu spät, Stimmzettel wurden nicht rechtzeitig angeliefert. Mehr als 50.000 Peruanerinnen und Peruaner gaben deshalb erst einen Tag nach dem offiziellen Wahltermin ihre Stimme ab. Mit dem Vorwurf des Wahlbetrugs versucht der derzeitige Dritte, López Aliaga, die Abstimmung in der Hauptstadt Lima wiederholen zu lassen. Das nationale Wahlgericht lehnt das aber ab. Die Stichwahl soll wie geplant am 7. Juni stattfinden. In Bolivien protestieren Menschen gegen ein neues Landgesetz. Die rechte Regierung von Präsident Rodrigo Paz erließ Anfang April das Gesetz Nummer 1720. Nach Angaben der Regierung ermöglicht es Kleinbäuerinnen und Kleinbauern, ihr Land in die Kategorie mittlerer Grundbesitz umzuwidmen, um so günstigere Bankkredite zu erhalten. Indigene Organisationen, bäuerliche Verbände und große Teile der Zivilgesellschaft warnen jedoch vor einem Einfallstor für Landkonzentration, Umweltzerstörung und sogar einem kontrarevolutionären Rückschritt gegenüber der Landreform von 1952, die damals Großgrundbesitz enteignete und an Landlose verteilte. Bisher war Kleinbauernland verfassungsrechtlich vor Pfändung geschützt, aber durch die neue Klassifizierung kann es bei Zahlungsunfähigkeit gegenüber Banken von diesen gepfändet werden und anschließend weiter an Boliviens Agrarindustrie verkauft werden. Widerstand gegen das Gesetz ist aber schon unterwegs. Seit mehr als zwei Wochen marschieren indigene Organisationen aus dem Amazonasbecken in Richtung Regierungssitz La Paz.

0: pues literal la desaparición de un ser querido a quien tú amas, que es
1: das Verschwinden eines geliebten Menschen, der Fleisch von deinem Fleisch und Blut von deinem Herzen und deiner Seele ist, bricht dich, zerstört dich emotional, mental, familiär, finanziell, beruflich, in jederlei Hinsicht.
2: Juan de Dios Núñez Barajas war 23 Jahre alt, als er im südmexikanischen Bundesstaat Puebla für immer verschleppt wurde.
1: Mein Sohn Juan de Dios, möge er in Frieden ruhen, verschwand zusammen mit seinen Freunden Abraham und Vicente Basurto Linares am Freitag, den 28. April 2017. In meiner Gemeinde Palma de Bravo im Bundesstaat Puebla. An diesem Freitag war er mit seinen Freunden unterwegs, wie alle Jugendlichen. Es war ungefähr 21:30 Uhr abends, als ich mit ihm telefoniert habe, weil ich mir ehrlich gesagt Sorgen gemacht habe, da in meiner Gegend wegen der unsicheren Lage Alarm herrschte. Er sagte mir, dass er sich bereits in einer Gemeinde namens Cuacnopalan befände, die genau 15 Minuten von meinem Wohnort entfernt ist. Er sagte mir, dass er auf dem Weg nach Hause sei. Aber es gäbe eine Straßensperre und sie ließen niemanden durch. Und mein Sohn kam nicht mehr nach Hause.
2: Maria Luisa Núñez Barajas ist die Mutter von Juan de Dios und Gründerin der Initiative Voz de los Desaparecidos en Puebla, Stimme der Verschwundenen in Puebla. Mit seinem gewaltsamen Verschwinden im Jahr 2017 reihen sich Juan de Dios und die beiden Freunde, mit denen er zusammen war, in die Liste der mehr als 130.000 Verschwundenen in Mexiko ein. 3,5 Jahre lang suchte Maria Luisa unermüdlich und allein nach Hinweisen, die sie zum Aufenthaltsort ihres Sohnes führen würden, bis sie sie fand. Es dauerte jedoch noch 1,5 Jahre, bis die Mutter die Gewissheit hatte, dass die gefundenen menschlichen Überreste tatsächlich denen von Juan de Dios entsprachen. Wegen des Personalmangels im Institut für Forensik, das der Generalstaatsanwaltschaft von Puebla untersteht, konnten die Überreste erst 18 Monate nach ihrer Entdeckung identifiziert werden. Denn ja, Mexiko ist ein Land, in dem sich nicht nur die Zahl der Verschwundenen, sondern auch die der nicht identifizierten Toten in die Höhe schraubt. Und zwar in die Tausende.
3: 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Forensische Krise.
2: Laut offiziellen Angaben gibt es in Mexiko etwas mehr als 130.000 vermisste Personen. Und seit Beginn des sogenannten Krieges gegen den Drogenhandel im Jahr 2006 wurden mehr als 450.000 Menschen ermordet. Die Folge davon ist eine beispiellose forensische Krise mit Tausenden von menschlichen Überresten in Massengräbern und in medizinisch-forensischen Einrichtungen im ganzen Land, die nicht identifiziert werden können. Die Organisation Movimiento por Nuestros Desaparecidos en México, Bewegung für unsere Verschwundenen in Mexiko, gibt an, dass derzeit mehr als 72.000 Leichen nicht identifiziert sind.
1: Nachts ist die Suche sehr schwierig, weil die Straßen dunkel und unsicher sind und weil ein Großteil des Gebiets keinen Mobilfunkempfang hat. Nachdem wir ihn ständig auf seinem Handy angerufen hatten und er nicht antwortete, schaltete er es aus und wir landeten auf der Mailbox. Wir haben bei Behörden und Krankenhäusern nachgefragt, aber sie waren nicht dort.
2: Das Leben von Maria Luisa hat sich seit dem 28. April 2017 um 180 Grad gewendet. 72 Stunden nach dem Verschwinden von Juan de Dios erstattete sie pünktlich Anzeige wegen des Verschwindens. Aber das half wenig.
1: Wir haben die Anzeige am Sonntag, den 30. April 2017, bei der Staatsanwaltschaft in meinem Gerichtsbezirk Tecamachalco, Puebla, eingereicht. Bis heute hat die Staatsanwaltschaft nichts unternommen. Die Staatsanwaltschaft hat auch nie nur den geringsten Versuch gemacht, eine sorgfältige, effiziente und wirksame Untersuchung zur Aufklärung des Sachverhalts durchzuführen.
2: In den folgenden Tagen, Wochen, Monaten und Jahren widmete sich Maria Luisa intensiv der Suche nach Juan de Dios. Verzweifelt über die Untätigkeit der Behörden folgte sie fast 2 Jahre nach dem Verschwinden ihres Sohnes dem Rat von Julio Mata, einem Menschenrechtsaktivisten, den sie während ihrer Suche kennengelernt hatte. Er hatte ihr vorgeschlagen, in Puebla eine Initiative zu gründen, um ihrem Fall mehr Sichtbarkeit zu verschaffen, mehr Einfluss zu gewinnen und gegenüber dem Staat als Ansprechpartnerin auftreten zu können. Anfangs sah sie keinen Sinn darin. Sie hatte kein Interesse daran, an Demonstrationen teilzunehmen oder öffentliche Aufmerksamkeit zu erregen.
1: Wozu brauche ich eine Demonstration? So werde ich meinen Sohn nicht finden. Außerdem möchte ich das Gesicht meines Sohnes nicht auf einer Leinwand mit dem Wort verschwunden sehen. Das möchte ich nicht und ich sehe darin keinen Sinn. Das kann ich mir nicht vorstellen. Julio, sage ich ihm, ich will meinen Sohn finden und keine Initiative gründen. Julio sagte mir, Maria Luisa, aber es ist notwendig, sichtbar zu werden. Ich verstand das nicht, konnte es mir nicht vorstellen und hätte auch nie gedacht, dass es in Puebla so viele Familien geben könnte, die wie ich auf der Suche sind. Es dauerte ein Jahr, bis ich die Idee des Kollektivs umgesetzt hatte. Und ich tat dies aus Hoffnungslosigkeit, Verzweiflung und der Notwendigkeit heraus, meinen Sohn zu finden.
2: Als Maria Luisa zum ersten Mal über ihr Facebook-Profil zu einem öffentlichen Treffen aufrief, wurde ihr bewusst, dass sie nicht die Einzige war, die unter dem Verschwinden eines geliebten Menschen litt.
1: Als ich am 30. August 2018 auf Facebook zur ersten Veranstaltung aufrief, kamen 14 Familien. Wir tauschten unsere Erfahrungen aus. Ich suche meinen Bruder, ich suche meinen Neffen, ich suche meine Schwester, ich suche meine Tochter. Und ich suche meine Mutter. Ich suche meinen Sohn. Wir hörten uns ihre eigenen Erfahrungen an, die sich nicht von meinen innerhalb der Institutionen unterschieden. Sie stimmten überein. Dieselbe Unterlassung, dieselbe Untätigkeit, dieselbe Apathie, dieselbe Gleichgültigkeit.
2: So wurde Maria Luisa, wie so viele andere Menschen in Mexiko, zur Aktivistin und Menschenrechtsverteidigerin. Sie kümmerte sich um das, was die Behörden nie getan hatten, Ermittlungen anzustellen. Sie sammelte Informationen, sprach mit vielen Menschen, knüpfte Kontakte, verfolgte Spuren, bis sie zu dem Grundstück gelangte, auf dem der Brunnen war, in dem sich angeblich mehrere Leichen befanden.
1: Ich wusste, dass dort Leichen lagen, aber nicht, dass auch die meines Sohnes darunter war. Ich erhielt eine anonyme Nachricht, in der mir mitgeteilt wurde, dein Sohn ist an diesem Ort. Es war derselbe Ort, an dem ich bereits gesucht hatte, aber nach dem Sohn eines anderen. Also ging ich zur Staatsanwaltschaft und sagte, ich habe Informationen, dass sich mein Sohn an diesem Ort befinden könnte. Und so begann eine viermonatige Suche.
2: Ja, denn obwohl es unglaublich erscheint, waren es nicht die Behörden, sondern die Mutter selbst stellte Nachforschungen an. Die Suche an diesem Ort dauerte 4 Monate, da man zunächst die Stelle finden musste, von der man ihr erzählt hatte. Dann mussten sie graben, Müll und noch mehr Müll wegschaffen und erneut graben. In einer Tiefe von 22 Metern fand man schließlich die menschlichen Überreste von Juan de Dios, Abraham und Vicente. Es konnte jedoch keine offizielle Bestätigung dafür gegeben werden, dass es sich um sie handelte.
1: Der Fall war komplex, weil es sich um 5 Personen handelte. Und wenn kein Weichgewebe mehr vorhanden ist, lösen sich die Knochen und beispielsweise die Hände, die nicht durch eine Hose, ein Hemd oder eine Jacke geschützt sind, sie vermischen sich mit allem anderen, wenn sie sich lösen. Es war unmöglich, sie zu 100% intakt zu bergen, da vor allem die Fingerknochen miteinander vermischt waren. Es ist eine schwierige Arbeit, aber es dauerte länger, weil das Personal der Staatsanwaltschaft und des Instituts für Forensik nicht ausreichte. Die Sachverständigen müssen zu sklavischen Arbeitszeiten mit nicht gerade würdigen Gehältern arbeiten und mindestens 6 Monate lang gab es keinen forensischen Anthropologen, der sich um die Identifizierung der Leichen kümmerte. Das heißt, um die Zuordnung der einzelnen Körperteile zu den jeweiligen Leichen.
4: Tal parece que en un abrir y cerrar de ojos, las autoridades perdieron el control. La delincuencia se apoderó de
5: En Chiapas se ha extendido, catapultando los desplazamientos forzados que
4: registraron. Lo que antes solo veíamos en las películas: cadáveres decapitados colgando de puentes, masacres en restaurantes.
2: Spirale der Gewalt, in der sich Mexiko befindet, begann Ende 2006 mit dem sogenannten Krieg gegen den Drogenhandel, den der damalige Präsident Felipe Calderón führte. Dank der Arbeit von MenschenrechtsverteidigerInnen, ihren Anzeigen und der Verfolgung von Fällen durch internationale Organisationen ist die Gewaltkrise auf die internationale Bühne gerückt. 2015 schloss die deutsche Regierung ein Kooperationsabkommen mit Mexiko, um das Projekt Stärkung der Rechtsstaatlichkeit in Mexiko ins Leben zu rufen. Dabei ging es darum, technische, vor allem aber rechtliche Beratung anzubieten, um Fälle von Verschleppungen und Verschwindenlassen wirksamer aufzuklären. Das vom deutschen Außenministerium umgesetzte Projekt beriet die damalige Generalstaatsanwaltschaft in Fragen des Strafrechts, des Strafprozessrechts und der kriminalistischen Techniken. Im Jahr 2019 begann dann eine zweite Phase dieser Vereinbarung, die sich auf die technische Zusammenarbeit konzentrierte. Die Gewalt hat in dieser Zeit jedoch nicht nachgelassen. Im Gegenteil. Die Zahl der verschwundenen und ermordeten Menschen stieg auf den höchsten Stand und damit auch die sogenannte forensische Krise. Es gab zu viele Leichen, die nicht identifiziert werden konnten. Angesichts des Fehlens einer zentralen Datenbank, die die Identifizierung von Toten erleichtern würde, und angesichts der hohen Kosten für die genetische Analyse, konzentrierte sich die deutsche Beratung eher auf die Identifizierung durch den Abgleich von Fingerabdrücken. Im Jahr 2022 endete das direkt von der deutschen Regierung finanzierte Projekt. Die deutsche Regierung war weiterhin daran interessiert, Mexiko zu unterstützen. Das sollte jedoch im Rahmen eines Programms stattfinden, an dem mehr Länder beteiligt sind. So führt der Bevölkerungsfonds der Vereinten Nationen seit Ende 2022 das Programm zur Identifizierung von Menschen in Mexiko unter direkter Beteiligung der Regierungen Deutschlands und Norwegens durch.
6: Beim Bevölkerungsfonds der Vereinten Nationen in Mexiko haben wir dank der Unterstützung der Regierungen Deutschlands und Norwegens das Programm zur Identifizierung von Menschen ins Leben gerufen, um die Zahl der Identifizierungen zu erhöhen.
2: Das sagt Maximilian Murg, der Koordinator des Programms. Die Herausforderung für Mexiko ist klar. Es braucht ein schnelles und effizientes System zur Identifizierung menschlicher Überreste. Maximilian Murg erklärt mir, dass das Land über erstklassige Forensiker mit einer einzigartigen Erfahrung verfügt, die weder Deutschland noch Norwegen vorweisen können. Kein Wunder, wenn man bedenkt, dass die aktuellen Statistiken von 80 Morden pro Tag sprechen. Der Schlüssel liegt also darin, ein Identifizierungssystem zu haben, das diesen Zahlen gerecht wird.
6: Was wir damals beobachteten, war, dass in Mexiko die Fingerabdrücke des Nationalen Wahlinstituts nicht zur Identifizierung von Personen verwendet werden. Es gab und gibt immer noch eine Tendenz, zur Identifizierung auf die Genetik zurückzugreifen, aber der Nachteil ist, dass dieses sehr teuer ist. Die Staatsanwaltschaften haben nicht das Budget, um so viele Tausende von genetischen Proben zu verarbeiten. Und es gibt noch keine zentralisierte Datenbank oder Gendatenbank auf Bundesebene.
2: Das macht alles kompliziert, denn wenn beispielsweise eine Person in Cancun im Süden des Landes verschwindet und ihre Leiche später in Guadalajara im Zentrum gefunden wird, ist ihr genetisches Profil natürlich nicht in der lokalen Datenbank von Guadalajara enthalten. Ihre Identifizierung ist daher äußerst schwierig. Murg zufolge ist die Identifizierung durch den Abgleich von Fingerabdrücken eines der einfachsten, schnellsten und kostengünstigsten Verfahren, die es gibt. Bereits 2016 gab es eine Vereinbarung verschiedener mexikanischer Behörden zum Austausch von Fingerabdrücken. Daran waren auch die bundesstaatlichen Staatsanwaltschaften beteiligt. Ende 2020 hatten jedoch nur 2 der 32 Bundesstaaten davon Gebrauch gemacht, Mexiko-Stadt und Jalisco. Warum wurde dieses Instrument angesichts einer solchen Krise nicht genutzt? Wie bei vielen Dingen in Mexiko gibt es darauf keine Antwort. Aus diesem Grund sind die bisherigen Erfolge des Programms zur Identifizierung von Personen eine bemerkenswerte Leistung.
6: Bis Ende 2025 werden bereits 25 der 32 Bundesstaaten Fingerabdrücke mit der Bundeswahlbehörde INE abgleichen. Das bedeutet, dass bisher die sterblichen Überreste von mehr als 15.000 Menschen identifiziert werden konnten.
2: 15.000 Menschen, von denen zumindest bekannt ist, wer sie waren. Die Idee der internationalen Zusammenarbeit besteht darin, die Staatsanwaltschaften zu unterstützen.
6: Wir haben mehr als 300 Fingerabdruckscanner an alle Staatsanwaltschaften gespendet, damit es keine Ausrede mehr gibt, Fingerabdrücke nicht mit dem INE abzugleichen. Diese Scanner konvertieren die Daten automatisch in das Format des INE und innerhalb von 3 bis 5 Tagen erhält man eine Antwort vom INE. Auf der Grundlage dieser Informationen nähern wir uns dann der Identifizierung.
2: Auch Norwegen hat sich diesem Programm angeschlossen. Mit seiner Beteiligung soll der Abgleich von Fingerabdrücken nicht auf Mexiko beschränkt bleiben, da bekanntlich viele der verschwundenen und ermordeten Personen ebenfalls Migranten sind. Murk spricht von 2 weiteren grundlegenden Aspekten, um die forensische Krise zu bekämpfen. Einerseits die Schaffung einer Verordnung, die alle Staatsanwaltschaften verpflichtet, dieses System mit der Bundeswahlbehörde zu nutzen. Und die Schaffung einer zentralisierten nationalen forensischen Datenbank, die Daten von dem nördlichen Bundesstaat Baja California bis ins südliche Chiapas enthält. Denn, wie er sagt, das Verschwinden kennt keine Grenzen. Deutsche zivilgesellschaftliche Organisationen, die seit Jahrzehnten die Menschenrechtskrise in Mexiko kritisch verfolgen, beobachten die Entwicklung dieser technischen Zusammenarbeit aufmerksam.
1: Wir halten ein internationales Kooperationsprojekt, das von der deutschen Regierung finanziert und unterstützt wird, für sehr wichtig. Denn es muss ein Weg zur Lösung der forensischen Krise gefunden werden. In ganz Mexiko gibt es mehr als 70.000 nicht identifizierte Leichen und Überreste. Warum halten wir dieses Projekt für wichtig? Weil es eine bewährte Vorgehensweise ist, die ein Beispiel dafür liefert, wie man dieses Thema angehen kann.
2: Sagt Françoise Greve, Koordinatorin der Deutschen Menschenrechtskoordination Mexiko, einem Zusammenschluss von 18 deutschen zivilgesellschaftlichen Organisationen, die sich in den letzten Jahren darauf konzentriert haben, das Thema der gewaltsamen Verschleppungen sichtbar zu machen. Obwohl die Organisationen diese Art der Zusammenarbeit begrüßen, machen sie auch klar deutlich, was sie erwarten.
1: Dieses Projekt kann die forensische Krise im Land nicht lösen, da hierfür die mexikanische Regierung und die mexikanischen Institutionen verantwortlich sind. Aber in praktischer Hinsicht, was die Identifizierung und die Zusammenarbeit zwischen den Institutionen angeht, kann es durch technische Unterstützung neue Wege eröffnen. Wir halten es jedoch für sehr wichtig, dass dieses Projekt nachhaltig ist, da es nicht ewig fortgesetzt werden kann. Außerdem ist es uns sehr wichtig, dass die Familien stets in den Umsetzungsprozess einbezogen werden.
2: Das Programm wird bis November 2025 von der deutschen Regierung und bis Dezember 2026 von der norwegischen Regierung unterstützt. Maria Luisa Núñez Barrojas ist eine herzliche, offene Frau, die immer bereit ist, die Geschichte ihres Sohnes Juan de Dios zu erzählen. Es ist jedoch nicht einfach, einen Termin mit ihr zu vereinbaren. Sie ist immer beschäftigt. An einem Tag spricht sie mit anderen Müttern und Angehörigen von Vermissten. Am nächsten leitet sie Suchaktionen und besucht Gemeinden, um die Vermisstenanzeigen zu verbreiten. An einem weiteren Tag sucht sie vor Ort, lokalisiert geheime Gräber und bittet die Behörden um Hilfe. Und sie ist nicht die Einzige. Auch ihre Mitstreiterinnen, Mitglieder der Vereinigung Voz de los Desaparecidos en Puebla, Stimme der Verschwundenen in Puebla, sind unermüdlich im Einsatz.
1: Meine Kolleginnen, die jeden Freitag zum staatlichen gerichtsmedizinischen Dienst CEMEFO gehen, haben es in diesem Jahr geschafft, 2 Personen zu finden und zu identifizieren, die dort als unbekannt registriert waren. Wir wussten jedoch, dass sie als vermisst gemeldet waren. Und ehrlich gesagt hätten das CEMEFO oder die Staatsanwaltschaft sie wohl kaum gefunden, wenn meine Kolleginnen nicht auf der Suche gewesen wären. Wir veröffentlichen Plakate, auf denen die Personen beschrieben werden. werden und auch ihre Kleidung, Tätowierungen und alle möglichen Merkmale, die zur Identifizierung einer Person beitragen können. Meine Kolleginnen gehen zum SEMEFO, wo wir Zugang zu den digitalen Akten der Leichen erhalten, die dort eingeliefert werden.
2: Seit 3 Jahren führen die Frauen jeden Freitag Recherchen und Vergleiche durch, um Tote und Vermisste zu identifizieren. Eine Aufgabe, die eigentlich überhaupt nicht ihre ist. Maria Luisa versichert, dass sie in dieser Zeit Dutzende von Menschen identifiziert habe.
1: Die Wahrheit ist, dass wir den Fehler gemacht haben, unsere Arbeit nicht zur Schau zu stellen, weil sie nicht einfach ist und wir glauben, dass ein Körper keine Trophäe ist, mit der man prahlen kann. Aber es ist eine große Befriedigung, dazu beitragen zu können, dass jemand seinen geliebten Menschen findet. Und so haben wir viele gefunden, sehr viele. Und das ist nicht etwas, was wir tun müssten. Das spricht für die Krise, aber auch für die Gleichgültigkeit, die Unterlassung, die Apathie seitens der Institutionen, denn es bedeutet, dass sie keine sorgfältige Suche durchführen. Sie betrachten die Leichen als Unbekannte, nicht als Menschen, die sie sind. Also ja, natürlich gibt es eine Krise, aber es ist eine Krise der Gleichgültigkeit.
2: Nachdem die sterblichen Überreste und Hinweise auf Juan de Dios gefunden worden waren, dauerte es noch 1,5 Jahre, bis Maria Luisa die Gewissheit hatte, dass es sich um ihren Sohn handelte.
1: Ich habe Druck gemacht. Ich habe immer weiter Druck gemacht. Am Ende waren sie gezwungen, den Ausweis vorzubereiten. Denn außerdem hatte ich Recht. Ich hatte das Recht auf meiner Seite, genauso wie meine Leichen, die dort lagen. Es war eine multidisziplinäre Arbeit und es war der erste Fall dieser Art, der in Puebla bearbeitet wurde. Der Anthropologe, der forensische Archäologe und Kriminalist, der Zahnarzt und der Gerichtsmediziner arbeiteten daran. Die Experten haben wirklich gute Arbeit geleistet.
2: Die Überreste von Juan de Dios wurden zusammen mit denen von Abraham und Vicente identifiziert. Ich frage Maria Luisa, wie wichtig es für sie als Mutter eines Verschwundenen ist, ihren Sohn zu finden und zu identifizieren.
1: Die Wahrheit ist, dass es den Unterschied zwischen Leben und Tod macht. Wenn man sie nicht findet, ist es wirklich eine Qual. 24 Stunden am Tag, 7 Tage die Woche, 4 Wochen im Monat, 365 Tage im Jahr. Das heißt, es ist etwas, das man nicht aus dem Kopf bekommen kann. Es gibt Leute, die uns sagen, wir sollen es hinter uns lassen, darüber hinwegkommen. Aber was soll man denn loslassen? Sie tot zu finden ist weniger schlimm, als sie nicht zu finden. So einfach ist das. Jetzt beruhigt es mich sehr zu wissen, dass meinem Sohn niemand mehr wehtut. Die Traurigkeit und der Schmerz, die werden jedoch immer bleiben.
2: Wer glaubt, dass eine Frau, die 5 Jahre lang nach ihrem verschwundenen Kind gesucht hat, nach dessen Auffinden, ob lebendig oder tot, zu ihrem früheren Leben zurückkehren kann, der irrt sich. Zumindest trifft dies nicht auf Maria Luisa zu, die ihre Arbeit, die Verschwundenen von Puebla zu suchen, nicht aufgibt.
0: Porque después de lo que me pasó a mí, mi vida ya no volvió a ser igual.
1: Nach dem, was mir passiert ist, war mein Leben nicht mehr dasselbe. Ich kann nicht mehr ruhig zu Hause sitzen und die Hände in den Schoß legen, wenn ich weiß, dass es da draußen so viele Mütter gibt, die mich damals begleitet haben und die weiterhin auf der Suche sind, ohne zu wissen, wo ihre Kinder sind. Das kann ich nicht. Weil meine Wut nicht nachlässt, weil niemand dafür im Gefängnis sitzt, weil es keine Verurteilung dafür geben wird, was sie meinem Sohn angetan haben. Und wenn ich keine Gerechtigkeit für meinen Sohn finde, werde ich dafür kämpfen, dass mein Sohn durch andere Fälle Gerechtigkeit erfährt. Denn das darf nicht vergessen werden. Denn wenn ich, der ich es erlebt habe, es vergesse, wird es für andere leichter sein, es zu vergessen. Und das darf nicht vergessen werden.
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13: Die Meldungen im Überblick. Hessen. 6,1 Millionen Miete, Euro Miete für Leerstand. AKW Fessenheim, Paris genehmigt Rückbau. EU will Polizeidatenbanken für

0: Bei dem überwiegenden Teil dieser Immobilien handele es sich um eine sogenannte LEO-Objekte, also zuvor privatisierte Liegenschaften. Von 2004 bis 2006 hatte die damalige Regierung insgesamt 55 Objekte für rund 2,1 Milliarden Euro verkauft und diese anschließend für bis zu 30 Jahre zurückgemietet. Die Kosten dafür belaufen sich bis zum 31. Dezember 2025 insgesamt auf rund 2,5 Milliarden Euro.
1: Die französische Regierung hat den Rückbau des stillgelegten Atomkraftwerks Fessenheim nahe der deutschen Grenze genehmigt. Der Erlass, der dem Stromkonzern EDF den Rückbau erlaubt, wurde laut dpa-Bericht vom Sonntag im Amtsblatt veröffentlicht. Die Vorarbeiten sind nach Angaben des Konzerns weitestgehend abgeschlossen. Das Kraftwerk südlich von Freiburg war 2020 nach 42 Betriebsjahren stillgelegt worden. Der Abtransport aller Brennelemente war im September 2022 abgeschlossen worden.
0: Die EU-Kommission hat ein Rahmenabkommen mit den USA über eine Enhanced Border Security Partnership fertig verhandelt. Einen Entwurf hat die britische Bürgerrechtsorganisation Statewatch veröffentlicht. Demnach sollen US-Behörden für ihre Einreisekontrollen an Flug- und Seehäfen künftig direkten Zugriff auf nationale Polizeidatenbanken in Europa erhalten. Und das unter Bedingungen, die erheblich über das bisher Bekannte hinausgehen. Hintergrund ist eine neue US-Vorschrift aus dem Jahr 2022. Alle Teilnehmerstaaten des Visa-Waiver-Programms sollen bis Ende 2026 eine solche Grenzpartnerschaft abschließen. Diese erlaubt Staatsangehörigen aus 43 Ländern visafreie Kurzaufenthalte in den USA. Der Entwurf erlaubt zudem, Daten mit vorheriger Zustimmung der übermittelnden Behörden an Drittstaaten oder internationale Organisationen weiterzugeben. Als mögliche Empfänger kämen etwa Interpol, enge US-Verbündete wie Großbritannien oder Israel in Betracht.
1: 6 Monate nach dem Amtsantritt des neoliberalen Präsidenten Rodrigo Paz spitzt sich die politische, wirtschaftliche und soziale Krise in Bolivien zu. Mit Beginn eines unbefristeten Generalstreiks steht das Land vor einer Eskalation des sozialen Konflikts. Der mächtige Gewerkschaftsdachverband Central Obrera Boliviana, der rund 2 Millionen Beschäftigte aus Industrie, öffentlichem Dienst und Bergbau organisiert, hat am vergangenen Freitag zu landesweiten Arbeitsniederlegungen und Mobilisierungen aufgerufen. Gemeinsam mit indigenen Organisationen, Bauernverbänden, Lehrer- und Transportgewerkschaften könnte das Protestbündnis weite Teile des Landes lahmlegen. Die Arbeiter wehren sich gegen eine neoliberale Offensive der rechten Regierung. Rodrigo Paz, seit November 2025 im Amt, will Staatsbetriebe privatisieren, das Arbeitsrecht modernisieren und eine Steuerreform durchdrücken, die den Kleinhandel und die arme Bevölkerung trifft. Der Gewerkschaftsverband fordert dagegen unter anderem die Anhebung des Mindestlohns um 20%, die Erhöhung der Rente auf 100% des Durchschnittslohns, Schutz vor weiterer Privatisierung staatlicher Betriebe sowie die Rücknahme eines umstrittenen Agrargesetzes, das nach Ansicht indigener Gemeinschaften den Zugriff von Großgrundbesitzern auf Land erleichtert und kollektive Besitzrechte untergräbt.
0: Brasiliens Kongress hat ein Veto von Präsident Luiz Inácio Lula da Silva gegen ein Gesetz zur möglichen Haftverkürzung für den ultrarechten früheren Staatschef Jair Bolsonaro aufgehoben. In der Abgeordnetenkammer und im Senat wurden die erforderlichen Mehrheiten dafür deutlich erreicht. Bolsonaro verbüßt

0: derzeit eine Haftstrafe von mehr als 27 Jahren wegen eines Putschversuchs und steht aus gesundheitlichen Gründen unter Hausarrest. Mit der neuen Regelung könnte sich seine Haftdauer um einige Jahre verkürzen. Eine konkrete Anpassung erfolgt jedoch erst nach einer Überprüfung durch den obersten Gerichtshof und nicht automatisch.
1: Entschuldigen Sie, wissen Sie vielleicht, wie viel Uhr es ist?
2: Aber selbstverständlich, es ist eher so Jazz, a clock.

0: Ja, so Jazz, die Mai-Sendung, wieder auf Radio Lora München 92.4. Wir haben Montagabend 22 Uhr oder auch Dienstagvormittag 10 Uhr auf DAB+. Wir haben wieder eine Themensendung und ich bin erfreulicherweise nicht alleine im Studio, was ja auch vielleicht mal wirklich sehr erfreulich ist mal wieder. Und zwar ist bei mir Adrian Sieber. Adrian, hallo.
1: Hallo.
0: Adrian, der Adrian ist Komponist, mannigfaltigster, studierter Jazzgitarrist auch, studierter Komponist auch.
1: Genau, sowohl als auch.
0: Sowohl als auch.
1: Genau, ich schreibe hauptsächlich, momentan schreibe ich hauptsächlich Theatermusik, aber auch einiges für den Konzertsaal, beziehungsweise ich habe 3 Opern geschrieben und früher auch viel Filmmusik und darum soll es ja heute eigentlich hauptsächlich gehen.
0: Genau, die heutige Themensendung Filmmusik. Ich würde ja sagen, ich bezeichne mich auch gerne als Cineast, weil ich ganz gerne mal einen Film schaue. Ja, wir versuchen wieder unserem Bildungsauftrag bei ESO Jazz gerecht zu werden, ja, und möchten was lernen über Filmmusik und natürlich auch ein bisschen kulturell vielleicht ja, was mitgeben. Wir hatten ja in der letzten Sendung, da ging es ja um den Spring Reverb, falls sich wer erinnert, also um einen Gitarreneffekt und der kommt auch häufig in der Filmmusik vor, zum Beispiel auch bei Morricone.
1: Tatsächlich?
0: Vielleicht nicht in diesem Stück, aber wir starten bei Ennio Morricone, bekannt aus verschiedensten wilden Westen, Wildwestfilmen, Spaghetti-Western, ein Sound, den jeder kennt und wo man gleich denkt, jetzt brauchen gleich die Colts.

0: The Good, the Bad and the Ugly. Von 1966 auf Radio Lora in München, 92.4 bei ESO Jazz. Ja, Adrian, jetzt als studierter Komponist, ja, der ja auch, wo man ja, ich vermute jetzt mal, ich nehme jetzt das an, in seinem Kompositionsstudium heißt es vielleicht ja auch mal, jetzt schreiben Sie doch mal Musik zu etwas dazu. Ja.
1: Ja.
0: Und würde man da jetzt auch zum Beispiel sagen, oder man würde jetzt vielleicht sagen, der Ennio Morricone, der hat es wohl recht gut gemacht, ne? Was würde man sich da jetzt zum Beispiel rausgreifen oder könnte man sich da jetzt was abschauen?
1: Ja, also ich finde auf jeden Fall, also interessant ist ja, Ennio Morricone, das ist glaube ich schon auch noch eine Zeit, wo die Musik auch noch im Endeffekt wahrscheinlich vor dem Film entstand, also zumindest nicht so, man kriegt den fertigen Film und schreibt jetzt die Musik dazu, sondern einfach Themenentwicklung und so weiter, und er hat sich glaube ich schon so die Musik vorgestellt, wie sie halt einfach in den wilden Westen sozusagen passt. Und das funktioniert ja auch wunderbar. Ich meine, klar, wir kennen die Filme natürlich auch nur so mit dieser Musik. Was anderes, was ich aber bei Ennio Morricone sehr interessant finde, und deswegen finde ich es auch schön als erstes Stück, ist so ein bisschen, wir haben ja viel Filmmusik oft mit Orchester. Filmmusik kommt sehr oft aus einem rein klassischen, und was heißt aus dem rein klassischen Kontext, aber ist ja natürlich schon ursprünglich kommt, ist es sehr von Symphonik natürlich geprägt.
0: Aus der Oper?
1: Ja, weniger aus der Oper eigentlich. Also sind ja schon, klar, Wagner sagt man immer, aber schon auch vor allem ja Mahler und Bruckner sind ja so große Vorbilder für die Filmmusik und jetzt auch Korngold, der dann sehr viel, hat auch zwei Opern geschrieben. Stimmt, aber hat halt auch Symphonien und so weiter, Symphonik geschrieben, bevor er dann die großen Piratenfilme machte in Amerika. Also es ist schon ein sehr klassischer Background und den höre ich eben bei Ennio Morricone eigentlich nicht so, sondern ich höre durchaus so ein bisschen eigentlich so eine Band, eher so eine kleinere Besetzung. Und das fand ich eben auch mit in Bezug so auf Jazz und so eine Combo, mit der man diese Sachen so macht, finde ich, ist bei Morricone in seinen Stücken oft der Fall. Und ich, was man auf jeden Fall sich davon abschauen kann, ist, dass er, und das ist was, was einfach im Film uns auch sicherlich die ganze Sendung durch begleiten wird, bei den Beispielen, die wir so haben, sich besondere Instrumente zu nehmen. Das ist bei Ennio Morricone jetzt beispielsweise das Pfeifen, menschliche Stimme, wie man hier sehr gut hört. Auch natürlich die Gitarre mit Spring Reverb und diese Mariachi-Trompete, die natürlich auch gleich sowas Wilde Westen-mäßiges hat. Klar, das und das sind aber eher eigentlich Einzelinstrumente. Und es gibt auch von ihm ein Stück mit Blockflöten und was auch immer. Und daraus zaubert er dann so einen Gesamtklang, der dann auch für den Film bezeichnet wird. Sei es auch die Mundharmonika, weil spielen wir das Lied vom Tod oder was auch immer.
0: Stimmt, ja.
1: Und ich glaube, das ist was für ihn, also seinem zumindest stilprägend auf jeden Fall mal ist und was man sich so abschauen kann.
0: Mhm. Auch gerade natürlich die Mariachi-Trompete ist ja immer geografisch natürlich auch passend, ja. Die Nähe zu Mexiko, New Mexico, die haben wir ja auch immer.
1: Also gedreht wurden sie ja, glaube ich, in Kroatien.
0: Wann ist das Karl-May-Film?
1: Die Karl-May-Filme wurden in Kroatien gedreht. Ich habe keine Ahnung, wo die...
0: Ich hätte ja gesagt, in Italien, ne, wegen den Italo-Western. Aber das stimmt. Wer weiß. Okay, das war jetzt aber schon mal, ich fand das jetzt super schon mal, was ich da gleich wieder gelernt habe. Ja. Und Sie auch beim Zuhören. Instrumentierung, hier mehr die Band bei Morricone, aber wir haben ja gerade gesagt, die Klassiker, ne? Kommen aus der Klassik, die Symphonik. Vielleicht, jetzt das kann man natürlich ein bisschen in eine Jazz-Sendung und keine Klassik-Sendung. Ne? Das heißt, ich habe jetzt eigentlich prinzipiell auch schon wieder keine Ahnung, was denn jetzt ein Symphoniker oder eine Symphonik ist. Vielleicht ist es also in einem Satz.
1: Symphonik kommt natürlich über die Symphonie und das ist im Prinzip ein Stück für Symphonieorchester. Und so ein Symphonieorchester ist halt sehr, genau wie eine Big Band, also einheitlich aufgebaut und mit Streichern, Blechbläsern, Holzbläsern, Harfe und so weiter. Und die Musik, die für Orchester geschrieben wird, würde ich mal so grundsätzlich als Symphonik bezeichnen.
0: Und die kennen ich jetzt zum Beispiel auch immer ganz, also wenn ich an Filmmusik denke, dann denke ich auch ganz oft an eben großes Orchester, ne? gibt's ja auch oft, was weiß ich, im Gasteig oder so, dass es heißt, jetzt wird hier das Symphonieorchester spielt live zum Film dazu.
1: Genau, Herr der
0: Zum
1: Ringe.
0: Beispiel Herr der Ringe oder Harry Potter.
1: Durfte ich auch schon, Herr der Ringe durfte ich netterweise auch schon mal mitspielen.
0: Ah,
1: Hat sehr
0: cool.
1: Spaß gemacht mit den Münchner Symphonikern. Kam gerade der zweite Teil. Nächstes Jahr, Ostern, glaube ich, ist dann der dritte Teil der Olympiahalle.
0: Ah, geil.
1: Genau. Nee, aber Faden verloren.
0: Fun von, das macht gar nichts. Harry Potter hatten wir auch
1: Harry
0: überlegt.
1: Potter.
0: John Williams, oder?
1: Ja.
0: Wäre da der. Der hat auch Star Wars gemacht, ne? John Williams. Da stehe
1: Genau.
0: ich da. Aber vielleicht, bevor wir weiter darüber reden, hören wir es uns an, oder? Damit wir wissen, über was wir reden. Deswegen hier auf der 92.4 jetzt Hedwigs Theme, das ist die Eule bei Harry Potter. Und ja, der hat John Williams quasi ein Stück geschrieben. Und das hören wir jetzt an.

0: Hedwigs Theme, John Williams bei ESO Jazz, auch Radio Lora München 92.4. Mein Name ist Michael Myers. Ich darf diese schöne Sendung hier gestalten. Bei mir heute Adrian Sieber, Komponist seines Zeichens und Gitarrist auch. Ja, genau. John Williams war das, Hedwigs Theme eben von Harry Potter. Hier Symphonik, das Londoner Symphonieorchester in den Abbey Roads Studios haben wir hier gehört. Und die Streichergirlanden arpeggiiert, würde ich ja jetzt sagen. Wir schießen wie Magie durch die Ohren, durch die Gehörgänge. Sehr schön. Also auch imposant, ne? Ich fand auch Dynamikunterschiede, also es ist wirklich teilweise sehr, sehr leise, filigran und dann ist auch ganz bombastisch, ja, richtig symphonisch.
1: Genau, es ist eben symphonisch und es ist wirklich halt für volles Orchester und das ganze Orchester ist ausgereizt. Unglaublich schön ist natürlich am Anfang, das ist ja also auch das, was sozusagen stilprägend für dieses Stück ist, eben dieses Thema am Anfang von der Celesta.
0: Die Celesta ist... Was?
1: Celesta ist im Prinzip so eine Mischung aus Klavier und Glockenspiel. Also Stäbe werden angeschlagen und man spielt es aber mit Tasten. Also ist schon der Zauberflöte sehr wichtig beim Vogelhändler. Dann natürlich die Parallelstelle, wo man eben auch immer sagt, ja, Hedwig 7 klingt schon extrem nach Nussknacker.
0: Tschaikowski.
1: Genau, Tschaikowski, Tanz der Zuckerfee. Das ist eben auch eine Stelle wirklich mit Celesta, da kommen auch Streicher und so dazu. Klingt, ist aber eigentlich sehr anders, aber nur der Klang der Celesta ist schon also sehr prägend. Ich mag es auch unglaublich gerne. Ist nur immer blöd, ist nicht im ganz normalen, in der Orchesterbesetzung ganz normal drin, muss immer als Zusatzinstrument, als Zusatzspieler eingekauft werden, wenn man
0: kostet natürlich dann,
1: kostet
0: ja?
1: Dann auch eben immer.
0: Vor allem einen guten Celesta-Spieler. Oder Spielerin, du musst du erstmal finden, oder?
1: Ja, also
0: gibt's
1: das
0: da Leute, die das studieren? Kann man explizit Celesta?
1: Nee, aber Orchesterklavier ist das. Also es gibt halt Pianisten, die haben Klavier studiert. Es sind oftens Dirigenten, die dann als Korrepetitoren arbeiten, also Begleiter an einem Opernhaus oder sowas und die sehr gut vom Blatt spielen können und die spielen dann so Orchesterklavierzeug. Also es gibt ja auch Klavier wird ja oft eingesetzt, auch im Orchester oder Harmonium, was auch immer, oder aber eben auf Celesta. Genau, ich mag es auch sehr gerne, aber es ist schon, es kann passieren, aber das ist immer bei sowohl Harfe als auch Celesta, wenn man da halt dann mal einen nicht so guten Spieler erwischt, dann ist das so ein bisschen blöd. genau, aber also John Williams ist halt natürlich der Filmkomponist, der auf jeden Fall die neue symphonische Art der Filmmusik also extrem geprägt hat. Und da eine ganze Generation von Filmkomponisten, sei es zum Beispiel, wie sie alle heißen, James Newton Howard, Jerry Goldsmith oder später dann Howard Shore und so weiter, die alle eigentlich von diesem John Williams Klang und von der Art, Filmmusik zu schreiben, sehr geprägt sind. Ist wirklich, weil wahrscheinlich also etliche Jahrzehnte der Filmmusik von John Williams geprägt wurden und immer noch geprägt werden. Praktisch war natürlich, dass er einfach, das ist ja oft bei Filmkomponisten ist es oft so, dass sie einfach mitten im Regisseur berühmt und erfolgreich werden. Und da hatte der John Williams, der eben als die beiden Regisseure Steven Spielberg und George Lucas hatte, natürlich so ganz gute Karten. Und wahrscheinlich die Hälfte der Filmmusik, die man kennt, ist von John Williams. Die andere Hälfte ist dann von Hans Zimmer. So ungefähr, aber zu dem kommen wir ja dann später noch. Weil das ist ja dann wieder so eine völlig andere Art des Umgangs mit Filmmusik oder mit Film oder wie man halt zu einem Film Musik macht, eben ist.
0: Absolut. Und John Williams hat in der WG mit George Lucas gewohnt.
1: Nee, nicht John Williams, Steven Spielberg hat in einer WG mit George Lucas gewohnt.
0: Achso, und dann hatte er quasi, haben sie sich den Komponisten geteilt.
1: Genau, als der George Lucas dann eben seine Star Wars Ideen hatte, hat halt Spielberg gemeint, hey, ich hab da einen, der ist gut, nimm den.
0: Ah ja, voll.
1: War ganz praktisch für den und so ist das. Also eigentlich die Eben wie jetzt zum Beispiel Tim Burton, Danny Elfman zusammenhängen oder ich finde immer schön die Coen Brothers mit Carter Burwell. Gibt es da schon immer so diese. Oder dann, ach, zum Beispiel später, dann Christopher Nolan heißt er mit Hans Zimmer oder sowas zum Beispiel.
0: Schon,
1: Also
0: ja.
1: immer schon so diese Zusammenarbeiten, die oft langlebig sind.
0: Und man muss ja auch sagen, also die der Film ohne die Musik ist ja auch nur jetzt vielleicht nicht der halbe Film, ja, aber also es gehört natürlich auch dazu und zusammen.
1: Das
0: Ja,
1: ist total,
0: also.
1: aber ich muss wirklich sagen, ich habe mir das früher auch immer gedacht. Also eigentlich, hey, die Musik ist doch irgendwie, also der halbe Film und so weiter. Und dann hast du so einen Film und dann sitzt du an so einem Orchester-Soundtrack, da sitzt du ein halbes Jahr dran. Ja, der Typ, der die Ausstattung zum Beispiel macht oder das ganze Setbau, der sitzt auch ein halbes Jahr da, konstruiert die
0: Ja,
1: Sachen, baut die Kulissen, was auch immer. Und es gibt einfach so viel. Also es ist wirklich, Film ist eine mordsaufwendige Sache, wenn es ein guter Film ist. Und natürlich gibt es auch Filme, die ohne Musik funktionieren. Und zwar sehr gute Filme auch. Muss man schon auch sagen. Aber es ist, also ich finde schon, es ist wirklich im Film zu gleichen Teilen verschiedene. Und zum Beispiel hast du einen Film, der super Musik hat, aber wenn der dann schlecht beleuchtet ist und du halt nur die Hälfte siehst, so ungefähr. Da macht es dir auch nach 20 Minuten keinen Spaß mehr und dann gehst du raus und denkst dir, tolle Musik, aber du konntest den Film halt nicht mehr anschauen. Also
0: Ja,
1: es ist
0: klar,
1: wirklich,
0: weil
1: es spielen schon einfach verschiedenste Künste und das ist das Schöne, es ist im Theater im Übrigen dasselbe, aber es spielen schon einfach verschiedene Gewerke und verschiedene Künste halt miteinander zusammen und kreieren dann eben ein, ja, ein Kunstprodukt. Ist eigentlich schön.
0: genau, und wir hören uns auch jetzt was an von einem Kunstprodukt, wo du mit beteiligt warst. Vom einem Kurzfilm, quasi ein Kurzkunstprodukt, könnte man sagen. Der The Astronauts nennt sich
1: Astronaut.
0: der Kurzfilm. Ich habe ihn lustigerweise gesehen vor, weiß ich, wann ist der rausgekommen? Vor 15 Jahren?
1: Ja,
0: Oder
1: so
0: sowas?
1: 2012, glaube ich,
0: Ja,
1: 13 Jahren.
0: wir kannten uns noch nicht.
1: Nee.
0: Ich war auf YouTube unterwegs und habe den Film gesehen. Und jetzt darf ich hier den Komponisten der Musik bei mir im Studio begrüßen. Front Seat of the Planet von Adrian Sieber vom Kurzfilm Astronauts.

0: Frontseat of the Planet, Adrian Sieber komponiert, das Prager Symphoniker.
1: Genau,
0: haben sie gespielt.
1: Das City of Prague Orchester.
0: City of Prague heißt, Orchester.
1: Genau, hat es eingespielt. Und das war sehr schön, weil ich eigentlich, Prag ist ja eine wunderschöne Stadt.
0: Mhm.
1: Und wir haben eigentlich damals die Session deswegen gemacht, um zu testen, wie gut es mit dem Orchester funktioniert, um für den größeren Spielfilm, der dann daraufhin geplant war, quasi den ganzen Spielfilm mit dem Orchester zu machen, was wir auch gemacht haben. Das war unglaublich schön. Aber genau, da hört man im Prinzip auch, also was ich ganz interessant eigentlich dran finde, ist am Anfang, es ist ja so eine Geschichte von so Leuten, die eigentlich halt in der halt in der Pampa irgendwo in Amerika leben, ihre Farm haben, und der eine glaubt halt immer an Außerirdische, und dann kommt aber im Endeffekt ein FBI-Einsatz. Es ist ziemlich prall, aber es war sozusagen die Kreuzung von dem Farmerleben, und das habe ich dann eben auch mit der Gitarre und so ein bisschen so westernmäßig quasi so ganz wenig gemacht, und dann eben auch als quasi anderes Element eben das symphonische Element, das dann reinkommt. Aber das Lustige war, wir haben dann extra, und das, weil ich es ja am Anfang gesagt hatte, als Großvorbilder Mahler und Bruckner, also wer zum Beispiel Bruckner kennt, wird gleich am Anfang eine Stelle, also wenn eigentlich das Orchester so zum ersten Mal richtig reinkommt, ist eine Stelle, die klingt wirklich sehr nach Bruckner. Wollten wir auch, also es ist ganz bewusst, also es gibt jetzt, genauso gibt es bei Bruckner nicht, aber es ist total zitiert, also wie quasi Bruckner so einen Höhepunkt aufschreiben würde. Und das Lustige war eigentlich in der Session, also man steht halt dann da drin, erzählt auf Deutsch und hat eine Dolmetscherin drin. Und das ist ja das Interessante, also das habe ich auch erst, musste ich erstmal so kennenlernen, grundsätzlich, wenn man neue Musik schreibt, also vor allem als Student, zeitgenössische Musik, dann ist es natürlich eine Musik, die keine Sau kennt und wo die Leute auch nicht so richtig wissen, wie sie es eigentlich spielen sollen. Also oft, bis man überhaupt an den Punkt kommt, dass man sagt, okay, das ist jetzt eigentlich, die Leute verstehen die Musik, die sie eigentlich spielen, da ist das Konzert meistens schon vorbei, weil halt neue Musik, freitonale, komplexe Musik ein bisschen schwieriger ist. Und das ist dann auch so bei Filmmusik, die spielen das ja, dann, also das muss ja möglichst schnell alles produziert werden,
0: Kosten,
1: weil es kostet
0: genau.
1: einfach alles sehr viel Geld,
0: Ja.
1: und ist dann aber auch, natürlich ist die Musik nicht so aufwendig. Und dann war es irgendwie so lustig, dann sind die an diese Stelle gekommen und irgendwie, also richtig toll klang sie nicht. Und dann habe ich quasi als Anweisung gegeben, der Dolmetscherin quasi, also, dass diese Stelle, die sieht nicht nur wie Bruckner aus, also kann man schon auch wirklich spielen, wie wenn man Bruckner spielen würde. Und dann hat sie nur irgendwas mit Bruckneranski gesagt. Und dann war einfach im nächsten Take die Stelle aber hundertprozentig da, und hat wirklich genauso geklungen, wie sie klingen sollte, weil eben die Klangvorstellung auch, und ich meine, also ein Hornist oder ein Blechbläser weiß einfach, wie er Bruckner spielt, was er natürlich
0: mal laut
1: von mir
0: quasi,
1: nicht weiß.
0: Oder?
1: Ja, laut, aber es ist auch so eine Soundsache, es ist eine Ästhetikfrage, wie spielst du ein Sforzato, wie machst du ein Crescendo und sowas, also es ist einfach
0: Bruckneranski.
1: Bruckneranski eben.
0: Genau. Perfekt. Ja, sehr schön. Genau. Vielleicht auch passend jetzt zumindest inhaltlich von den vom Film her, Außerirdische und Außerplanetares zur nächsten Filmmusik, die wir uns anhören wollten, nämlich den Herrn Zimmer mit seiner Interstellarität, also aus dem Film Interstellar was.
1: Wir wollten aber was von Inception anhören, und das hat
0: ah,
1: jetzt
0: Inception.
1: Weniger.
0: Habe ich das verwechselt gerade?
1: Ja.
0: Tatsache, dann machen wir Inception, ja. Mein Fehler. Naja. Auch wir bei Radio Nova München 92.4 eher so Jazz machen manchmal Fehler. Aber das macht ja nichts. Und jetzt hören wir Dream is Collapsing von Hans Zimmer vom Inception Soundtrack.
1: Inception, ja.

0: Huiuiui, Hans Zimmer liegt unten auf seinem Moog-Synthesizer. Unten drin? Nee.
1: Der hat, glaube ich, den größten.
0: Den
1: Den,
0: größten.
1: ja.
0: Ja, ich habe nur einmal eine Rezension, glaube ich, zu einer Filmmusik von Hans Zimmer gelesen, wo jemand gesagt hat, Hans Zimmer ist auf den Tasten seines Moog, als Klinge klingt, als wäre Hans Zimmer auf den Tasten seines Moog Sub Fetti eingeschlafen. Das war, glaube ich, bei Interstellar ein Kommentar, den ich mal gelesen hatte.
1: Interstellar nicht hauptsächlich Orgelmusik?
0: Ja,
1: Aber da kann man auch
0: das
1: natürlich,
0: ist,
1: kann man auch.
0: kann man auch schön tief. Und da, ich habe auch mal ein Interview mit Hans Zimmer gesehen, das fand ich eigentlich auch sehr lustig, wo er erzählt, dass sie die Musik für eine Szene, ich weiß jetzt nicht mehr, welchen Film das war, ich glaube bei Interstellar, hab ich mal, gemacht hatten eben und an den Regisseur geschickt hatten und der zurückgemeldet hatte, ja, eigentlich ganz gut, aber warum ist denn da mitten in der Mitte ein 2 Minuten Loch? Hat er gesagt, da haben sie sich wieder angehört, da ist ja kein Loch, da ist dieser sehr tiefe Ton. Und es kam wohl raus, dass die Boxen zu klein waren, auf denen es gegengehört wurden. Ja, die hatten nicht die Range nach unten.
1: Verstehe.
0: Ja, auch ganz
1: Genau,
0: witzig.
1: da sind wir aber bei einer Sache eigentlich, wo du es jetzt sagst, das Sound. Also ich glaube bei Hans Zimmer, es ist eine grundsätzlich andere Art des Verständnisses von Filmmusik. Also man muss dazu sagen, ich finde, es ist auch sehr klar hörbar, Hans Zimmer kommt eher aus der Popmusik, also und zwar vom formalen Charakter her. Hans Zimmer denkt wesentlich weniger Großformatik, also als sehr in quasi, ja, eher finde ich schon so ein bisschen in diesen typischen Strophe-Refrain-Sachen. Und zum Beispiel, oder in dem Stück zum Beispiel haben wir zwei Teile, die beides eine extreme Steigerung sind. Also die erste Hälfte, diese eine Steigerung ist eigentlich immer dasselbe und dann kommt das andere in einem etwas anderen Tempo auch permanent wiederholt. Und das ist einer, deswegen habe ich das Stück auch ausgewählt, das ist einer der ganz großen oder eine der Dinge, die Hans Zimmer auf jeden Fall am besten kann, immer diese Steigerung, immer noch eins draufzusetzen und noch eins fetter zu bekommen. Und die andere Sache ist aber die, also neben dem im Prinzip eher von so quasi viertaktigen Strukturen, achttaktigen Strukturen, sowas auszugehen, ist diese Geschichte wirklich vom Sound. Also Hans Zimmer, der sehr früh angefangen, Orchester zu samplen, also hat er quasi auch da.
0: Ist der auch jünger jetzt zum Beispiel als der
1: Ja,
0: John Williams?
1: ich würde sagen, der müsste gut 30 Jahre jünger sein als John Williams. Und genau, der ist
0: Da hat
1: halt
0: sich
1: eher
0: die Technik natürlich auch weiterentwickelt in der Zeit.
1: das
0: Das ist
1: schon.
0: ja immer ein
1: Aber
0: Zusammenspiel, ja, aus
1: einerseits
0: verschiedensten
1: das.
0: Faktoren.
1: Es ist aber schon auch so, dass er einfach nicht aus diesem klassischen, also John Williams hat halt einfach Klavier studiert und Komposition studiert an der Juilliard School. Der Hans Zimmer hat halt hat in Frankfurt in Bands gespielt, so ungefähr. Also nee, es ist einfach
0: Ungefähr.
1: wirklich was ganz was anderes von der Ausbildung her. Und aber was ich sagen wollte, er hat eben früh dann angefangen, Orchester zu samplen und das ist auch eher so sein Klang und das eigentliche Orchester und wo er wirklich viel über Orchestrierung und dann auch dementsprechend über Technik geht, hat Hans Zimmer eigentlich jetzt nicht so interessiert, glaube ich. Und er hat auf eine ganz andere Weise angefangen, auch einen Orchestersound zu kreieren, der auch für ihn, also er ist da auf jeden Fall stilbildend damit. Und es kommt zum Beispiel fast keine Holzbläser bei Hans Zimmer vor. Also Holzbläser kommen nur dahingehend vor, wenn mal eine Oboe oder eine Klarinette eine Sololinie zum Beispiel hat. Aber jetzt beispielsweise ein Fagott zu instrumentieren, weil man das Fagott in einem Orchester hat, das würde Hans Zimmer überhaupt nicht machen. Dann nimmt er lieber ein Synthi, mit dem er das Zeug eh unten andickt, wo es dann insgesamt fetter wird. Und das ist die Sache, was sich in den letzten Jahren sehr entwickelt hat, ist, dass halt dieser Sound von Hans Zimmer sehr gut bei Actionfilmen zusammen mit dem Sounddesign und dem Schnitt funktioniert, weil es einfach sehr exakt wird, sehr genau wird, sehr fett wird, sich damit einfach sehr gut durchsetzt und die eigentliche quasi eher kunstvoll instrumentierte Filmmusik, wie sie eben John Williams geprägt hat, eigentlich immer eher so jetzt ein bisschen in den Hintergrund gerät. Aber es kommt natürlich auch auf die Filme an.
0: Vielleicht noch, also noch Hätte ich gerne noch einen Kommentar deinerseits quasi dazu. Jetzt ist auch in meiner Beobachtung raus, auch haben wir jetzt bei Hans Zimmer auch nicht mehr so diese Themen. Also so, ich erinnere mich jetzt quasi an meinen Musikunterricht in der Schule. Da hat man gelernt, ja, jeder Charakter kriegt ein Thema, jetzt vielleicht auch wie in der Oper, ne? Oder
1: Ja klar, das ist ja Wagner Leitmotivtechnik.
0: genau, okay, Leitmotivtechnik. Ne? Und so hätten wir es ja bei John Williams jetzt gerade auch noch gehabt mit dem Hedwigs. Thema, also das Thema von Hedwig, oder auch, weiß nicht, jedes Mal, wenn der Darth Vader auftritt bei Star Wars, ne, da kommt da bum, bum, bum, bidi, bidi, da kommt der Imperial March, so.
1: Ja.
0: Dann werden auch alle gleich wissen, was los ist. Das haben wir jetzt nicht mehr bei Hans Zimmer,
1: Na,
0: oder?
1: das möchte ich mir jetzt eigentlich nicht so unterstellen, weil es gibt schon, also ich bin kein Hans-Zimmer-Spezialist, weil es ist nicht meine, also meine Art der Filmmusikästhetik, aber er hat schon auf jeden Fall auch Themen. Das ist jetzt eher bei Inception, da sind auch Themen da, aber die eher über dieses Repetitionsding geschehen. Aber nee, er hat schon auf jeden Fall auch Themen, die man auch dann wirklich gut kennt. Ich meine, auch Fluch der Karibik oder sowas sind ja
0: Ja,
1: total
0: stimmt, ja.
1: Leitmotive. Wobei die natürlich auch, den ersten Fluch der Karibik hat ja auch wer anders gemacht, aber Hans Zimmer arbeitet ja eh, das ist ja eh eine Firma. Also der hat ja einige Komponisten, die die ganze Zeit Themen produzieren, er auch. Und dann guckt man halt, was passt so,
0: Ja.
1: sozusagen. Und dann kann es auch sein, dass jemand anders den Film zu Ende arbeitet und so. Also es ist so ein bisschen eine andere Idee. Also es ist auch einfach sehr eine Produktionsfirma. Genau, aber also das hat er schon, aber was ich eigentlich sagen wollte, und das war so lustig, dieses Inception, dieses eigentlich kein wirkliches Thema mehr zu haben, auch wenn man jetzt zum Beispiel den Soundtrack von Batman hört, ist auch nicht so richtig, also nicht so viele Themen. Das war aber eine Zeit, es war dann unglaublich in, und immer wenn man Filme bekommen hat, konnte man sicher sein, dass die Hälfte der Szenen mit Musik von Inception unterlegt war. Und das ist ja immer so, also das nennt sich Temp-Tracks, also dass halt die Szenen mit Musik unterlegt werden und auf eine Fremdmusik geschnitten werden.
0: Der heißt so oft, man braucht so ein Tempo, damit man so ein Schnitttempo hat, ne? Oder
1: Genau,
0: ist es
1: das ist auch
0: so ein
1: vollkommen
0: so?
1: logisch, und aber es ist halt wahnsinnig nervig, weil ich weiß, zum Beispiel beim Film, den ich mal gemacht habe, da war eben auch natürlich am Anfang Inception unterlegt. Und dann habe ich mein erstes Layout zu dem Film, und das ist ja, man gibt das ja dann immer ab, das spielt man jetzt nicht mehr am Klavier vor oder sowas, sondern man gibt ja quasi eine vorproduzierte halt mit, als MIDI-Layout nennt sich das immer, halt eine computerproduzierte Version davon, die natürlich lang nicht so gut klingt, wie wenn es dann ein Orchester aufgenommen hat oder wenn es Hans Zimmer produziert hat, das könnte man
0: Ja,
1: auch sagen.
0: ja.
1: Aber jedenfalls, genau, gebe ich das ab, und dann kommt so die, kommt halt die Rückmeldung, ja, ey, also eigentlich gefällt es mir total gut, und das passt auch total gut. Das passt ja super vom Schnitt, aber weißt du, so irgendwie so die Stimmung, die jetzt so in Inception ist, also genau dieses Gefühl, das sich da so einstellt, das kriege ich da jetzt nicht so. Dann sitzt man so da und versucht irgendwie zu erklären, dass da gerade eine Million-Dollar-Produktion halt drunter liegt, während man selber gerade so das erste MIDI-Layout abgegeben
0: Da
1: hat,
0: könnte man
1: ist dann
0: vielleicht
1: schon
0: auch
1: teilweise ein bisschen schwierig.
0: zurück sagen, ja, also es ist halt so, wenn ich den Film ansehe, ich habe jetzt auch nicht so ein Christopher Nolan-Feeling, so ein
1: Ja.
0: ganz
1: Nee,
0: so.
1: natürlich nicht. Aber es ist halt dann, es ist lustig, dann brauchen die Regisseure meistens so 2, 3 Wochen, bis sie sich an diese Temp-Tracks gewöhnt haben, an den Klang, dass das halt einfach mal grundsätzlich nicht so toll klingt, und dann läuft auch wieder alles.
0: Eine Gewöhnungssache, ja klar.
1: Ja.
0: Ja, das ist eh noch ein auch spannendes
1: Werbung.
0: Thema des Business. Ne? Wie funktioniert dieses Business? Da könnten wir vielleicht auch noch ein bisschen drüber sprechen. Und ich denke mir vor allem jetzt Batman,
1: Batman.
0: Arkham City, die Stadt, in der das Geld regiert. So habe ich mir
1: Gotham.
0: das so gedacht. Gotham.
1: Gotham.
0: Gotham, aber Arkham ist auch.
1: Nee, Ark.
0: Arkham Asylum gibt es auch.
1: Ich
0: Das
1: dachte,
0: ist.
1: Batman ist nur Gotham City.
0: Ach, vielleicht ist Arkham ein Stadtteil von Gotham City. Kann das
1: Das
0: sein?
1: kann natürlich sein, das weiß ich jetzt nicht genau.
0: Der Joker ist aus dem Arkham Asylum. Glaube ich.
1: Ach, nee, das ist doch dann dieses viel spätere, aber egal.
0: Egal, wir driften ab in unserem Halbwissen. Genau, wir hören jetzt einmal kurz einen Jingle für unseren Förderverein bei Radio Loder München. Denn wir sind hier auf Ihre Mithilfe angewiesen, dass wir weiter so hochqualitativen Content produzieren können hier und genau. Dann geht's weiter mit der Sendung. Viel Spaß bei ESO Jazz auf Radio LoRa München 92.4.
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0: Tim Burtons Batman-Theme. Von wem?
1: Danny Elfman.
0: Danny Elfman?
1: Elfman, ja, genau.
0: Elfman, ah. Ja, den. Ich hatte den jetzt nicht so auf dem Schirm.
1: Ist mit so mein Lieblingskomponist, also vor allem in dieser, genau in dieser Phase mit Batman davor, Beetlejuice und was es dann noch so alles gibt, hat halt zu fast jedem Tim Burton-Film die Musik gemacht, aber auch zu vielen anderen. Ist aber auch eher, kommt auch durchaus so aus dem Band-Kontext eigentlich, hat aber so experimentellere Bands auch gehabt. Aber auch wenn man hier das Stück jetzt gehört hat, eigentlich auch nur zwei Themen, mehr oder weniger, die so verschränkt waren. Einmal in langsam, einmal in schnell. Also da und japapapadam, eigentlich so relativ ähnlich und das aber halt sehr kunstvoll orchestriert, wobei man dazu auch sagen muss, ich habe es nie genau, also ich weiß einfach nicht, wie viel orchestrieren in dem Falle die Komponisten wirklich selbst und in, also wie viel macht es ein anderer Orchestrator oder ein Orchestrationsteam, denn in Amerika ist der Orchestrator, das reicht von einfach Notenmaterial herstellen bis hin zu man bekommt ein Thema einfach nur am Klavier und orchestriert es fürs gesamte Orchester. Also da ist sozusagen alles möglich. Man weiß das nie so genau, wie viel macht der Komponist selber. Und gerade bei Danny Elfman, finde ich, gibt es sehr große, also in den einzelnen Soundtracks, große Unterschiede in der Qualität der Orchestration, was zum Beispiel bei John Williams nie vorkommt. John Williams hast du wirklich jeden Takt perfekt durchorchestriert. Aber das ist natürlich immer auch die Frage, wie schnell muss es gehen und so weiter. Aber jedenfalls in dieser Phase der Danny Elfman-Musik fand ich wirklich, dass sie extrem toll, weil nämlich auch kunstvoll und sehr von der neuen Musik geprägt instrumentiert war. Wenn wir da vielleicht jetzt nochmal den anderen Track hören wollen.
0: Gerne den Roof Fight.
1: Genau.
0: Der einen Kampf auf dem Dach
1: vermutlich
0: in einem Actionfilm quasi unterstreicht oder ja, begleitet, kann man das so sagen? Genau, hören Sie zusammen mit uns, mit Adrian Sieber und mir, Michael Myers, bei eher so Jazz, keinen Jazz, sondern einen Faustkampf auf einem Dach.

0: Danny Elfman, wie der
1: Elfman.
0: Elf?
1: Wie Elf.
0: Wie Elf, gut. Ja. Sehr schön. Genau, der Roof Fight.
1: Genau, man hat wahrscheinlich gehört, wann der Superheld Batman kam und aufgeräumt hat. Genau. Genau. Was ich toll daran finde, ist einfach die verschiedene Instrumentenauswahl, also eben präpariertes Klavier. Also das heißt, dass man irgendwelche Dinge auf die Seiten legt, damit es schnarrt oder halt anders klingt als ein normales Klavier. Dann auch verschiedenstes Schlaginstrumente, Marimbaphon hörten auch drin und aber auch diese insgesamt sehr, diesen sehr experimentellen Umgang mit dem Orchester, also was sie so spielen, das sind im Prinzip, deswegen finde ich auch, weil wir bei einer Jazz-Sendung sind, das durchaus ein Jazz-Gedanke eigentlich dabei ist, weil es quasi fast quasi improvisiert klingt oder beziehungsweise halt über so einen Klang, über so eine Klangfelder-Komposition. Also du hast halt im Prinzip geht, also du hast halt verschiedene Klangräume, also Skalen, die du halt benutzt und hast halt dieses eine Tonfeld, machst dann die Rückung aufs nächste. Also eigentlich ein bisschen so wie im Prinzip eine modale Komposition. Kann man eigentlich so. Nee, wirklich, also so funktioniert es halt. Genau, und das finde ich an dem Stück sehr schön. Genau, und das, was ich da auch schön finde, ist, wenn man so hört, und da gibt es natürlich andere Filme, wo es noch viel extremer ist, aber zum Beispiel da, wie eigentlich dann doch auch wirklich neue Musik, also klingt, finde ich, wirklich auch sehr zeitgenössisch, einfach in dem Film funktionieren. Genau wie im Musiktheater ist das dasselbe. Also Leute, wo Leute im Konzertsaal sich das nicht anhören würden oder auch im Radio eigentlich nicht anhören wollten, im Film einfach zu der passenden Szene funktioniert es natürlich und kann man es auch gern hören und quasi ertragen.
0: Also ich erinnere mich jetzt bei dem Stück auch wirklich ganz deutlich eigentlich diese fast schon Zweiteilung, ne, in diesem, ich weiß, wie soll man es bezeichnen, halt dieser, also wo ich mir gut so, was weiß ich, stolpernde Personen auf einem Dach auch vorstellen kann, ja, jetzt von der ganzen Soundkonstruktion her. Und dann eben der Moment, wo der Batman auftaucht und halt wieder das große Thema bombastisch klassisch kommt.
1: Genau.
0: Ne? Klar, wenn wir jetzt so. Also hätte man jetzt nie gesagt, oh, das ist aber ein schönes Stück, ja. So. Das würde man wahrscheinlich nicht sagen, ja.
1: Wahrscheinlich, ja.
0: Das. Nee, cool. Und Danny Elfman auch, ne, der Fun Fact noch, hat auch Simpsons-Thema geschrieben.
1: Genau.
0: Das kennen natürlich fast.
1: Desperate Housewives, glaube ich.
0: Desperate Housewives.
1: Aber das habe ich nie gesehen. Aber
0: ich kurz mal, ja.
1: Ja, ich glaube, da ist auch das Thema von Danny Elfman. genau, aber vor allem das Simpsons-Thema. Und man weiß dann nie, ob man eher als die ersten Töne des Simpsons oder Maria von Bernstein hört, was ja quasi ein Zitat ist.
0: Ach so, ja.
1: Ja.
0: Wieder was gelernt, ne? Die Bildung bei Radio Loder München 92.4, eher so Jazz. Ja, jetzt ist ein bisschen die Frage, in welche Richtung wollen wir weiterschauen? Wir haben ja noch verschiedenste Ideen. Könnten auch mal, ich machen, hören wir noch mal was von mir an, was ich mitgebracht habe. Ich habe ja auch ein bisschen was mitgebracht und dann Angelo Badalamenti.
1: Kenne ich gar nicht.
0: Kennst du gar nicht? Du kennst aber bestimmt einen Regisseur, mit dem der Angelo viel zusammengearbeitet hat, nämlich David Lynch.
1: Selbstverständlich.
0: Und vermutlich auch Twin Peaks. Genau, Twin Peaks aus den 80ern. Eine Mystery-Serie, die da im Nordamerika spielt, im Wald recht viel. Und die ist recht mysteriös, diese. Und wir hören jetzt Audreys Theme. Audrey, die Tochter eines Hotelbesitzers im mysteriösen Kleinstädtchen Twin Peaks. Und dann sprechen wir drüber.

0: Audreys Theme vom Twin Peaks Soundtrack. So, was sagt jetzt der Filmkomponist bei mir im Raum
1: Tolles
0: zur
1: Stück, tolle
0: Arbeit?
1: Stimmung. Vor allem ist mal schön, weil es mal wirklich quasi Jazz-Elemente, also viele Jazz-Elemente hat mit dem Walking Bass und auch dem etwas swingenden Schlagzeug darunter. Auch ein bisschen Improvisation. Aber das Tolle ist halt auch da, wie wir es ja jetzt schon in viel Filmmusik hier gehört haben, es entsteht halt einfach eine Stimmung, eine ganz klare Atmosphäre, die jetzt hier halt eher eine etwas spooky Atmosphäre oder wie kann man sagen, halt, also etwas Mystery, unheimlich sozusagen, ist aber auch nicht zu sehr, also irgendwie was man jetzt nicht so genau verorten kann, wo eigentlich jetzt so das Unbehagen herkommt. Und das ist, glaube ich, das Tolle an dem Track.
0: Genau, und deswegen glaube ich, passt da auch so gut zur Serie, weil diese ganze Serie Twin Peaks eigentlich so abläuft, dass man sich nicht sicher ist, ob es unbehaglich ist und falls ja, warum.
1: Ja.
0: Und genau das hat dieses Stück nämlich auch. Ja, genau, darum habe ich das jetzt bei sie hier ausgewählt. Finde ich
1: Sehr
0: super.
1: schön.
0: Der hat auch noch ganz andere schöne Stücke geschrieben für die Twin Peaks-Serie, Angelo Badalamento.
1: Ich habe die
0: Kann ich sehr
1: Serie nie
0: empfehlen.
1: gesehen. Das ging irgendwie an mir vorbei, wie vieles ja an mir vorbeigeht.
0: Ja, man hat ja
1: Oder
0: auch
1: weit
0: nur,
1: ging.
0: ja, man hat ja auch nur 24 Stunden am Tag.
1: Eben.
0: Und schlafen sollte man auch.
1: Eben, das stimmt. Man würde die

0: gedreht eigentlich? Also die erste Staffel?
1: In den 80er Jahren.
0: Schon, gell?
1: Ja, der Agent Dale Cooper. Ja, das ist der Protagonist, der Polizist.
0: Ist schon.
1: Und jetzt machen wir es gleich so. Jetzt bleiben wir nochmal bei zwei Themen, die wir jetzt gerade haben, nämlich Polizei und machen wir gleich drei draus. Polizei, Fernsehen, beginnend Fernsehserie eigentlich, die 80er Jahre oder späten 80er und Jazzmusik und Filmmusik.
0: Also hören wir jetzt Columbo-Soundtracks?
1: Ja, fast dieselbe Richtung. Wir hören, glaube ich, sag
0: Nein.
1: mal, ich behaupte immer quasi, es gibt zwei Phänomene der späten oder frühen 90er Jahre, späten 80er. Gut, ich bin sehr spät in den 80ern geboren, ne? Das heißt so, sagen wir mal, die frühen 90er Jahre haben mich durchaus, vermute ich, auch mal geprägt als Kind, ne? So Kindheitsprägungen. Und das eine ist, was den Humor angeht. Und das andere, was die Musik angeht. Was den Humor angeht, ist es die Familie Feuchtgruber, Willi Astor und die Nackte Kanone. Und die hat mich nämlich auch der Musik deswegen geprägt.

0: The Naked Gun Theme, mein Lieblingslied. Könnte man sagen, nee, sagen wir nicht. Ja, Ira Newborn hat es geschrieben, hat anscheinend auch selbst mitgespielt in den Naked Gun Filmen. Da gab es ja viele Gastauftritte. Keine klassische Filmmusik, aber ist halt der Titeltrack. Ja?
1: Wobei, das ist schon auch, also dieses wirklich Big Band, Jazz-mäßige Titelthema, wie es ja auch gerne gerade in Serien verwendet wird oder auch in Shows.
0: Stimmt,
1: oder sowas.
0: Ja,
1: das
0: genau.
1: ist schon eigentlich sehr gängig. Die Musik innerhalb des Filmes ist dann oft viel weniger Jazz geprägt oder vor allem viel weniger Big Band geprägt. Aber so ein quasi so ein knackiges Big Band-Thema ist gerade in dieser Zeit auch 70er Jahre. Wie sind das mit Starsky und Hutch und so Zeug? Ich glaube, ja, das ist schon so eher in so eine Richtung. Also ich weiß auch nicht genau, aber also es wurde schon sehr gerne so verwendet, macht halt was her und hat halt einen extremen Wiedererkennungswert.
0: Eine andere Funktion natürlich auch.
1: Genau.
0: Ne? Dass
1: Auf jeden
0: du,
1: Fall.
0: genau, da geht es darum, dass man es hört und weiß, jetzt kommt die Show, die ich jeden Dienstag um 19.30 Uhr anschaue.
1: Genau.
0: Oder 7.30 p.m. Pacific Time.
1: Ja. Und wie war das bei Nackte Kanone? War quasi erst gar kein Film, sondern war davor eine Serie?
0: Police Squad, ja, nannte es sich. Aber es war, glaube ich, nicht besonders lang, die Serie. Und es hat sich, ich sag mal so, vom Serieninhalt zum Film hat sich auch nicht viel geändert. Ja, es ist weiterhin klamaukig und halt.
1: War es aber auch mit dem Darsteller, also mit Leslie Nielsen?
0: Ja, Leslie Nielsen auch. Einer der, ich sage mal, für mich ja einer der größten Schauspieler aller Zeiten. Ja, also. Man könnte vielleicht
1: auf jeden Fall super.
0: Einseitig begabt, könnten manche auch sagen. Aber halt so lustig. Es gibt weniger, was ich lustig finde. Lustiger finde.
1: Ja, es ist schon auf jeden Fall sehr lustig. Gibt ja auch dann, also gerade so 70er Oscar auch Serien, so auch ganz andere Art der Filmmusik natürlich jetzt ja auch immer noch. Also zum Beispiel haben wir jetzt, glaube ich, kein Beispiel, aber wirklich rein mit Synthesizer gemachte Musik, wenn man so an Harold Faltermeyer denkt,
0: Oh,
1: Top Gun
0: Faltermeier, ja,
1: und
0: genau.
1: sowas. Die, die, die, die, die, die, die, die. So diese Geschichten.
0: Oder John Carpenter.
1: Ja.
0: Halloween. Die
1: Ja.
0: Horrorabteilung, ne, wo dann ja wirklich auch der Synthesizer auch ganz viel
1: Genau. Also das
0: verwendet
1: gibt
0: wird.
1: es natürlich auch alles. Also wir haben uns ja schon eher so auf die handgemachte Musik, glaube ich, also so eher in die Richtung geguckt. Aber darf man nur auch nicht vergessen, dass es da auch eine
0: Nee,
1: ganze Menge gab.
0: also ich sag mal so, das ist ja auch jetzt, ist ja auch nicht so, dass wir hier einen Vollständigkeitsanspruch haben, gell, oder sonst was, sondern man sieht natürlich, wo man hinkommt. Vielleicht noch eine nette Anekdote zu John Carpenter, der ja berühmt, also ne, der die Halloween-Filme vertont hat. Und es gibt zum Beispiel eine französische Band, relativ in den 2010ern, ich sag mal, nischenmäßig bekannt geworden, nämlich Carpenter Brut. Machen Synthesizer, Synthwave eigentlich, also quasi eine Mischung aus Metal und Synthie, 80er-Jahre-Sound. Und der Name quasi bezieht sich eben explizit auf John Carpenter und Brut, wie der Beton Brut oder der Brutalismus im Französischen, ne? Die reine Form des John Carpenter-Musiks.
1: Verstehe.
0: Und ja, die machen quasi im Endeffekt auch, die machen quasi Horrorfilm-Soundtrack, ohne dass sie den Film dazu haben.
1: Also auch die hätten den Preis gewinnen können.
0: Letztes Jahr.
1: Ja.
0: Ja, stimmt, ja. Es gab ja letztes Jahr den Preis für das, also bei den eher so Jazz Awards, die wir ja jährlich verleihen bei eher so Jazz, nachdem es die Sendung jetzt auch schon über ein Jahr gibt, kann man die jetzt auch regelmäßig verleihen. Genau, gab es letztes Jahr den Preis unter anderem für das beste Album oder für die beste Filmmusik für einen fiktiven Film. Der ging 2024 an Uncle Acid and the Deadbeats. Genau.
1: Für einen italienischen.
0: Ja, die hatten einen italienischen Film noir aus den 60er Jahren
1: Genau.
0: vertont, der nicht existiert.
1: Sehr schön.
0: Super. Es ist wirklich toll, was die Leute machen. Also es finde ich einfach schön, wenn man sich mit Musik beschäftigt, egal in welcher Form, was es nicht alles gibt. Zum Beispiel weitere gute Polizeiserien mit auch toller Musik. Fargo. Oder ist es eine Polizeiserie, aber auch wieder eine amerikanische Serie? Und basierend auf einem Film jetzt in diesem Fall, jetzt können wir uns überlegen, ob wir erst über die Filmmusik oder über die Serienmusik sprechen wollen.
1: Erstmal über die Serienmusik, weil wir noch
0: Erstmal über
1: bei
0: die
1: der
0: Serien.
1: Serie sind.
0: Gut, dann fange ich da mal an. Fargo, mittlerweile die 5. Staffel draußen, basierend auf dem Film eben Fargo von den Coen Brothers. Und für die quasi Serie, die immer, das sind immer so, was sind so 8 Folgen, immer eine Stunde, immer in Minnesota spielend eben zu verschiedenen Jahrzehnten. Genau, und für diese Serie hat Jeff Russo die Musik gemacht, der ja wohl auch Filmkomponist ist oder Serienkomponist, ja, Komponist auf alle Fälle. Und der hat teils auch einen etwas anderen Ansatz, das Bild zu vertonen oder da meiner Meinung oder ja, da, ich sag mal, was beizutragen oder dieses, wie du es vorher genannt hast, das Gewerk der Musik zu bedienen, dass da dieses Gesamtkunstwerk gute Serie rauskommt. Genau. Und wir hören jetzt hier ein Stück von Jeff Russo, das nennt sich Ranch and Numbers. Das ist quasi sozusagen das Thema. Hier haben wir hier wieder charakterbezogene Themen, verwendet er auch, quasi klassisch dann, kann man sagen. Nämlich für die zwei Auftragskiller, Mr. Ranch und Mr. Numbers. Genau, und das hören wir jetzt mal an. Und dann, ja, schauen wir mal, was wir dazu weiter elaborieren. Hören Sie auf Radio Lora München 92.4 bei eher so Jazz, Ranch and Numbers.

0: Jeff Russo spielt Ranch and Numbers auf der 92.4. Der spielt selbst Schlagzeug und hat es komponiert. Kann man hier von einer Komposition sprechen, Adrian? Jetzt mal die Frage. Was ist eine Komposition?
1: Puh, ist es ein bisschen schwierig. Was ist eine Komposition? Also, und kann man davon sprechen? Naja, es ist auf jeden Fall natürlich schon ein Stück, das genau für einen dazu passenden Inhalt also geschrieben ist. Also hat eine bestimmte Länge, hat eine Anzahl von Takte, hat eine Dramaturgie, wie es überlegt ist. Aber andererseits kann man auch sagen, hey, ist ja nur ein Drumbeat. Drei Akkorde hintereinander sind auch drei Akkorde. Hans Zimmer hat auch eine viertaktige Wiederholung, die sich immer ein bisschen steigert. Jetzt ist es natürlich auch noch ein Beat, den er bestimmt nicht erfunden hat. Also, das ist ja ein relativ gängiger, oder also nicht, es ist nicht der Billie Jean, Michael Jackson Beat, aber halt jetzt schon auch kein total abgefahrener Beat. Deswegen, ich weiß es nicht. Das ist bei angewandter Musik, was ist dann wirklich Komposition, so ein bisschen, finde ich, ein bisschen schwierig zu beantworten. Also, aber ich finde schon, also ich meine, wenn ich jetzt eine Melodie auf der Gitarre zu was dazu spiele, dann ist das ja vielleicht auch in einer Tonart und die Melodie gab es dann sicherlich auch irgendwo anders schon mal, weil ich meine, so, also.
0: Die Töne sind begrenzt, ne?
1: Genau, die Töne sind begrenzt und was ist dann wirklich neu? Was ist eine Wiederholung? Wo geht die Komposition? Wo geht die los? Wo hört die Reproduktion auf? Also es ist schon schwierig und deswegen finde ich, das kann man jetzt nicht so eindeutig beantworten, weil das sowas natürlich schon auch ein bisschen ein Grenzbeispiel ist. Und wenn jetzt zum Beispiel der Musiker, der diesen Beat auf einer Platte 3 Jahre früher hatte, jetzt zum Beispiel klagen würde, dass er bei ihm den Beat geklaut hat. Ich weiß nicht, was dabei rauskommen würde. Da wird wahrscheinlich ein Gutachter beauftragt werden, der wiederum beweisen würde, dass es den Beat, wo der geklagt hat, aber auch schon 20 Jahre vorher auf einem ganz anderen Album gab und dass der deswegen auch gar nicht klagen darf. Sowas gibt es ja auch immer.
0: Aber dann sagst du quasi auch, it depends, ne, würde man sagen. Das kommt drauf an.
1: Ja, total.
0: Super. Das ist, da reißt du dich, glaube ich, in den eher so Jazz-Kanon ein. Ja? Gut. Ja, es kommt drauf an. Ich sage immer, weißt du, also ich finde, da ist ja eine Energie drin. Da ist eine Emotion da. Und ich, also sagen wir mal so, ich hab die Serie gesehen, mir hat die Serie sehr gut gefallen. Und ich muss quasi, ich krieg so ein Gefühl der, ne, also es löst bei mir eine Emotion aus, wenn ich das höre.
1: Aber ist es ein Konzept der Serie, dass es hauptsächlich Schlagzeug ist? Oder gibt es, ist noch ganz andere Musik drin? Oder?
0: Da ist auch noch ganz andere drin. Da ist auch, das ist ja in der ersten Staffel, kommt es vor, da ist auch noch mal eine, wie soll man sagen, eine Reprise des ursprünglichen Fabo-Themas. Ein Typ kommt auch ganz am Anfang, also das vom Film aus den 80er-Jahren. Aber es ist viel, viel Schlagwerk, viel Rhythmisches. Gerade bei, ich sag mal, Verfolgungsszenen vielleicht. Aber man hat jetzt nicht so dieses klassische halt Orchestrale, so, sondern es ist eher viel, viel Rhythm drin.
1: Ja.
0: Gibt's aber einen Puls, vielleicht. Ja.
1: Verstehe.
0: Ja.
1: Ja, Fargo-Originalthema im Übrigen, glaube ich, würde sagen Mitte 90er.
0: Mitte
1: Ja,
0: 90er.
1: also die Codes sind doch
0: Echt?
1: ein bisschen später.
0: Aber Fargo ist doch aus den 80ern. Das schauen wir jetzt parallel
1: Auf
0: nach für
1: jeden Fall.
0: Sie. 96, Tatsache, Asche auf mein Haupt. Auch wieder, ja, wir machen da mal große Richtigstellungssendung, ne?
1: Vielleicht auch
0: Die
1: nochmal eine Werbung.
0: eine Werbung kommt auch nochmal. Und zwar jetzt.
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0: Fargo, North Dakota. Wer hat's geschrieben, Adrian?
1: Carter Burwell heißt der, der auch wiederum die Musik so zu ungefähr jedem Coen-Film geschrieben hat. Ich weiß nicht genau, ob es wirklich immer alle sind. Manchmal gibt es ja aus terminlichen Gründen nicht oder weil sie sich dann für irgendwas doch wen anders vorstellen, weil sie eine andere Musik brauchen und so weiter. Aber nochmal, also die hat Carter Burwell geschrieben und hat schon auch zu den anderen Coen-Filmen die Musik geschrieben. Genau, schön finde ich auch daran, wie es auch wieder, wie wir es oft ja auch jetzt oder öfters gehört haben, wieder so vom Kleinen ins Große geht,
0: Stimmt,
1: also von
0: ja, die
1: sehr
0: kleine.
1: intimen Klang am Anfang nur mit eben Harfe, Celesta, und dann halt über diese, ja, Fiddle ist es wahrscheinlich, quasi die, wie du gesagt hast, sehr typisch eben für dieses Mittlere Westen-Ding so ist.
0: Also jetzt aus meiner Wahrnehmung raus, ne? Das ist natürlich, vielleicht würde jetzt jemand sagen, der ein Fiddle-Experte ist im Ein amerikanischer und aus der Country-Musik kommt,
1: Was
0: würde
1: das?
0: vielleicht sagen, das ist völlig falsch hier. Aber es geht, darum geht es ja nicht,
1: Es
0: was
1: geht ja darum,
0: richtig
1: was man
0: ist.
1: assoziiert.
0: Genau, es geht darum, ich sage immer, bei der Musik geht es darum, dass man Gefühle erzeugt.
1: Genau.
0: Oder Vorstellungen halt vielleicht, ne?
1: Und
0: Dass man
1: dann
0: ein Setting schafft.
1: geht es natürlich in die große Weite, auch wieder über die Öffnung,
0: Genau.
1: übers Orchester. Und
0: Absolut.
1: das.
0: Das finde ich, kommt das sehr, sehr gut raus.
1: Ja.
0: Diese schneebedeckte, ja, ist es nicht Prärie, Ackerfläche.
1: Keine Ahnung, es sind halt Schneefelder,
0: Ja.
1: große Weite und im Prinzip halt auch dieses, ja, also diese Verlassenheit dieser Gegend. Und das finde ich ist auch eine ganz tolle Art in dem Film, weil es, ich weiß nicht, die haben sehr gerne dann in der Stille als einziges Geräusch und ich finde es fast, also ich habe es fast als so eine Art Filmmusik eigentlich empfunden, immer dieses, Piepen von offenen Türen von Autos oder wenn man nicht angeschnallt ist oder sowas, haben die immer so eingesetzt. Und ich glaube, dass das auch da so ein bisschen neu gekommen ist. Also davor gab es das Geräusch an sich so nicht und das hat ja schon sehr auch genervt. Und das wurde da so wirklich eingesetzt. Und wenn man halt in dieser Stille einfach so ein Auto mit einer offenen Tür hat, man hat immer so ein Bip, Bip, Bip, Bip, Bip. Halt eben, wie das Auto piept, dass die Tür noch offen ist. Das fand ich bemerkenswert. Aber ist ja eh natürlich auch ein bemerkenswerter Film.
0: Tolle Film, ja. Wärmste Empfehlung auch an, wenn Sie mal nicht das Radio anmachen, sondern den Fernseher, dann schauen Sie gerne Fargo an von den Coen Brothers. Eine wärmste Empfehlung unsererseits, da spreche ich jetzt für uns, ne? Uns beide. Und von meiner Seite auch eine ganz warme Empfehlung für die Serie Fargo. Ich bin jetzt nicht, kenne mich da nicht. Ja, ich schaue mal ganz gerne eine Serie an und das war wirklich, glaube ich, was das Beste, was ich jemals gesehen habe, was so Serien angeht. Traumhaft. Vielleicht können wir hier gut überleiten zu nochmal einem fast schon oder einem Regisseur, der auch vielleicht auch teils etwas kontrovers ist, aber doch auch meist hoch gelobt wird. Und für mich auch ein bisschen in dieselbe Richtung geht wie die Coen Brothers, vom Kultstatus her.
1: Vom Kultstatus her auf jeden Fall.
0: Von den Filmen her natürlich nicht.
1: Nein.
0: Ja, wer weiß es?

0: Das war jetzt leicht zu erraten. Der Regisseur ist Quentin
1: Tarantino.
0: Tarantino. Ja, Kill Bill. Also jetzt hier vom Kill Bill Soundtrack, was Nancy Sinatra bei eher so Jazz, Rock'n'Roll München 92.4. Filmmusik,
1: Bang,
0: die
1: bang.
0: Sendung. Bang, bang. Ja, My Baby Shut Me Down.
1: Genau, da ist jetzt, das ist nochmal eine andere Art der Filmmusik, nämlich Musik, die nicht ursprünglich für einen Film geschrieben ist, sondern eben einfach ein Song ist, der dann erst in den Film, weil der Regisseur ihn passend findet, quasi dann in den Film kommt. Oder bei Tarantino geht das ja noch wesentlich weiter.
0: Ja, der Tarantino besteht ja eigentlich quasi nur aus Zitaten. Also ein Tarantino-Film, zumindest, ich glaube Kill Bill insbesondere, da gibt es ja auch so quasi so wirklich so Schnitte, zum Beispiel auf YouTube, wo man einmal den normalen Film hat und auf dem zweiten Bildschirm sozusagen die Hommage, die Tarantino an einen anderen Film damit setzt. Quasi parallel
1: Ja.
0: laufen hat, ne? Also das sind ja wirklich teilweise eins zu eins dieselben,
1: Es sind
0: ja.
1: sogar teilweise dieselben
0: Genau,
1: Kameraeinstellungen.
0: selbe Kameraeinstellung, selbe Kleidung, also wirklich komplett das gleiche. Es ist wie so eine
1: Die Dame
0: ein
1: mit dem
0: Mosaik.
1: Morgenstern zum Beispiel,
0: Ja,
1: oder?
0: genau.
1: Ja.
0: Oder so ein ist Mosaik das Richtige? Eine Melange,
1: Ja.
0: verschiedenste, ganz viele einzelne. Ist Mosaik das Richtige, was ich meine? Ganz viele einzelne kleine Bilder, die dann wieder ein großes Neues geben. Nennen wir es so. Heute nennen wir es eine Melange.
1: Ja,
0: Die tarantinische
1: mir fällt das Wort leider
0: Melange.
1: gerade nicht ein, aber du meinst eine Collage.
0: Collage meine ich, genau. So ist es.
1: Aber es sind wirklich so viele Kleinteile, dass wahrscheinlich Collage nicht mal reicht, sondern deine
0: Ja.
1: Melange vielleicht es auch genau richtig trifft. Aber lustigerweise sind auch dadurch plötzlich Themen, die durchaus vielleicht auch Filmmusik waren und als Filmmusik geschrieben wurden, werden plötzlich einem anderen Film zugeordnet. Denn zum Beispiel das auch einer der bekanntesten Kill Bill-Themen ist die Musik von Bernard Herrmann. Das ist eigentlich der Komponist, der also Alfred Hitchcocks Komponist war. So kann man es eigentlich sagen. Und wie heißt der Titel?
0: Der Titel heißt Twisted Nerve.
1: Genau, wird ein jeder kennen, vor allem, weil wir ihn, glaube ich, gleich einspielen werden.
0: So machen wir es gleich. Man denke an die Krankenhausszene bei Kill Bill,
1: Ja.
0: ne? Die dann falsche Krankenschwester mit der Augenklappe
1: Ja.
0: pfeift, dieses Stück.
1: Genau, jedenfalls ist das zwar durchaus Filmmusik von einem Filmmusikkomponisten, aber eigentlich für einen ganz anderen Film. Du weißt, glaube ich, welcher.
0: Genau, nämlich für den Film Twisted Nerve. Ein 1968 erschienener Psychothriller aus dem Vereinigten Königreich. Ja, in London erschienen von Roy Bulting. Wie sagt man, regisiert? Mir völlig unbekannt. Also mir ist der Film auch völlig unbekannt. Aber wir haben ja gerade so kurz mal ein bisschen geschaut in dem Kill Bill Soundtrack. Ist ja ungefähr jeder Song hat Bezug zu einem anderen Film.
1: Genau, und dann gibt es vielleicht noch so ein, zwei Songs, die irgendwie der Rodriguez gemacht hat, der Freund von Tarantino.
0: Ja, natürlich.
1: Der schreibt ja auch ganz gerne mehr
0: Ja.
1: Musik. Das kommt dann noch so ein bisschen dazu, deswegen wird der dann, glaube ich, da als Komponist immer genannt. Aber ich weiß
0: Ja.
1: gar nicht, ob es bei Kill Bill der Fall ist.
0: Aber wir hören jetzt eine Runde rein, oder? Twisted Nerve, Bernard Herrmann. Bekannt aus dem Kill Bill Volume 1 Soundtrack.

0: Ja, Twisted Nerve, Bernard Herrmann.
1: Bernard Herrmann, ja.
0: Ja, das passt gut zu Hitchcock, ne? So vom ganzen Vibe her auch.
1: Auf jeden Fall.
0: Also. Ja, und Tarantino hat eben zugegriffen aus einem anderen Film, wieder die Musik. So.
1: Aus allem eigentlich, was er irgendwie halt so, was so an ihm irgendwie vorbeiläuft, was ihm so in die Quere kommt. Also der Herr muss einfach unglaublich viel Filme
0: ja,
1: geschaut,
0: Musik
1: gesehen
0: aber
1: haben
0: auch.
1: und Musik gehört haben oder halt zumindest die Musik zu den Filmen immer gleich mitbekommen haben.
0: Da wäre es jetzt interessant, also wenn du ja auch meintest, dass quasi bei den Komponisten ja teilweise die dann auch, so, ich sage jetzt mal, wie so Angestellte haben, ne, wenn du sagst, jetzt machst du hier das Thema, jetzt orchestrierst du mir das, dass vielleicht Tarantino auch sagt, jetzt habe ich den Film gesehen und dann läuft einer los und sagt, okay, ich habe hier alle Informationen zu dem Film, die es
1: Das
0: gibt.
1: hat er später wahrscheinlich, das können wir vorstellen, dass er das jetzt halt so hat quasi. Ja, der Film hat mir Stelle gefallen, guck mal, aber ich glaube, dass der schon einfach so ein Typ ist, der wahrscheinlich als Jugendlicher halt einfach nur Filme angeschaut hat, halt einfach, also schon sehr so ein Nerd einfach war, der die ganze Zeit nur Filme angeguckt
0: Da
1: hat und
0: gibt es
1: das
0: auch
1: halt
0: diese
1: wahnsinnig toll
0: Geschichten, ja.
1: fand. Aber ich kenne es nicht, ich habe nie seinen Werdegang irgendwie nachverfolgt.
0: Ja, ich habe es auch nur ganz am Rande irgendwie so. Er hatte, glaube ich, mal im Film, in einem Filmverleih gearbeitet auch. Also in so einem Movie, wie sagt man, so einem Videokassettenverleih-Ding und hat dann ganz im Film geschaut, ne? Aber klar, ich sage, es ist ja auch, auch wieder vielleicht. Bei ihr so Jazz schon oft hier als Thema auch quasi, was ist denn was Neues? Wo ist nicht der Bezug zu was anderem da, das man auch schon mal gehört hat? Ne, wann ist was wirklich originär komplett, also auch unbeeinflusst von anderer Musik? Ja, wie kann das sein? Ne?
1: Naja, es geht schon, indem man halt wirklich was wirklich Neues quasi erfindet, also was Neues findet, was es halt so davor in der Musik noch nicht gab. Es wird nur immer schwerer. Aber beispielsweise, also gerade in der klassischen Musik gibt es da ja schon viel. Also wenn wir jetzt zum Beispiel die ganze Entwicklung der Musik im Grunde, wie sich Harmonik, Melodik entwickelt hat, wurde immer irgendwas ja neu, seien es kleine Sachen oder seien es größere Sachen. Dann zum Beispiel definitiv neu war die Erfindung der Zwölftontechnik von Arnold Schönberg und damit quasi die komplette Auflösung des Systems, des musikalischen Systems, wie wir es halt bis dahin hatten. Das ist zum Beispiel einfach eine wirklich sehr neue Idee, eine radikale Änderung gewesen, die es so jetzt auf jeden Fall noch nicht gab, dann.
0: Auflösung der Zwölftontechnik.
1: Nein, nicht
0: Hat das,
1: Auflösung der
0: nein,
1: Zwölftontechnik, sondern Auflösung der Tonalität.
0: Auflösung der Tonalität. Also, ich interpretiere das jetzt mal, was du mir erzählt hast, weil, also, ich bin ja jetzt auch nicht vom, ich bin ja hier nicht der Experte, ne? Also, die Schönfeld ist ziemlich neu jetzt quasi.
1: Schönberg.
0: Schönberg. Und, löst dann die Tonalität auf, die für mich jetzt quasi wäre, das halt dann das wohltemperierte Klavier so ungefähr, die Tonalität, oder?
1: Naja, also es hat sich natürlich schon immer mehr, also das wohltemperierte Klavier, das ist jetzt Bach, das ist Barock, also Spätbarock, der hat, da war das Neue wiederum, dass er die Stimmungen so verändert hat, dass man quasi in jeder Tonart spielen konnte. Das gab es
0: Genau, also
1: davor
0: das,
1: noch
0: was wir doch
1: nicht.
0: so
1: Also
0: heutzutage
1: das ist
0: halt
1: was
0: auch
1: anderes,
0: so.
1: sehr, auch sehr Neues. Nicht ganz die Stimmung, wie wir sie heute haben, das hat auch gar nicht funktioniert. Also, es gibt auch die Geschichten, dass er, als er es selber vorgespielt hat, sehr wohl noch sein Cembalo umstimmen musste und so, aber so grundsätzlich. Aber egal, Schönberg ist die Musik ist halt immer weiterentwickelt worden in der Harmonik und es gibt dann also schon Musik total tonal wie Richard Strauss beispielsweise, die aber schon durch ewig lange Vorherhalte und was auch immer schon teilweise die Harmonik fast verlassen wird, auch bei Gustav Mahler oder sowas oder auch Schluss von der 9. Na, oder so. Aber jemand, der dann, aber im Prinzip war sozusagen die Harmonik auch sehr ausgereizt dann. Und dann kam halt Schönberg mit dieser Idee der Zwölftontechnik, dass man jeden Ton als gleichberechtigt betrachtet und durch diese Erfindung der Reihen und die immer wieder das einzusetzen, halt quasi die Töne, also den Tönen nicht eine besondere Rolle gibt sozusagen, sondern die Töne gleichberechtigt verwendet und eben versucht, eben gerade keine für uns normal nachvollziehbare Harmonik zu finden, um es mal so
0: Okay,
1: runterzubrechen.
0: also das,
1: Und
0: ja,
1: witzigerweise ist aber
0: das
1: diese
0: Gegenteil
1: ganz,
0: zu machen, okay.
1: genau, und witzigerweise ist aber diese Geschichte ja auch schon, ich glaube, wenn mich nicht alles täuscht, 1912 hat er sie, glaube ich, erfunden.
0: Okay.
1: Also ist auch schon vor 100 Jahre her. Aber das ist so ein Beispiel, was wirklich einfach sehr neu war. Oder ich finde auch ganz wichtig, wirklich unglaublich neu war einfach John Cage mit der Idee, also quasi mit der Musik umzugehen, wie mit Kunst eigentlich. Oder halt dieses eben Zufallsmusik zu machen, Improvisation. Das war ja lang
0: Ja.
1: vor Free Jazz oder sowas beispielsweise. Und halt, ja, halt Musik auszuwürfeln und eine ganz eine andere Art des Zugangs zur Musik zu finden. Und das war auch wirklich neu und so vorher noch nie da gewesen. Oder wenn ich jetzt in etwas jüngerer Zeit, also auch schon 40 Jahre wahrscheinlich hier, Helmut Lachenmann zum Beispiel, der halt darauf geguckt hat, hauptsächlich, was machen die Instrumente außer Tönen? Also was passiert, wenn ich halt einen Bogen von der Geige auf dem Steg streiche, wenn ich an die Zarge klopfe, wenn ich beim Klavier über diese Tasten streiche und Stücke zu schreiben, in denen kein einziger Ton vorkommt, sondern nur diese Geräusche der Instrumente. Das war zum Beispiel eben diese ganz eigene Art von Lachenmann und das war auch durchaus neu. Und das sind sozusagen die Neuerungen, die sehr extrem, also wirklich extreme Neuerungen, finde ich, wo wirklich was bahnbrechend Neues passiert. Ob es einem gefällt oder nicht, ist eine ganz andere Frage. Darum geht es ja überhaupt nicht. Mich nervt dann nur immer das ewige Nachahmen dieser neuen Ideen und sich dann als auch so ein unglaublicher Neuerer zu finden. Aber das sind sozusagen die ganz großen. Dann gibt es aber halt auch im kleineren Teil Neuerungen. Und wenn man jetzt zum Beispiel, um da wieder darauf zurückzukommen, so eine Musik wie die Filmmusik von Hans Zimmer. Und ich bin wirklich kein Hans Zimmer-Fan, muss ich auch dazu sagen. Aber das ist schon neu. Diese Musik für Film, so wie er sie produziert und macht, das war schon eine neue Art der Filmmusik. Da kann man jetzt, also kann man auch so lassen, obwohl sie total tonal ist, und sicherlich in den, in der Themenzusammensetzung, in der Akkordfolge, also sicher auch an vielen anderen Stellen auch zu finden ist.
0: Ja, das war jetzt ein schöner Exkurs, wo wir da jetzt hingekommen sind, ne? Ich finde auch,
1: Tut mir leid.
0: du bist noch herzlich eingeladen, da machen wir mal, ich möchte auch, also wir haben ja auch Perspektiven hier bei eher so JS, ne? Wir möchten ja auch uns weiterentwickeln und Ihnen auch weiterhin gute Unterhaltung und auch anspruchsvolle Unterhaltung bieten. Da schwebt mir seit längerem auch schon ein Format vor, nämlich eher so JS, aber fair. Angelehnt an vielleicht eine Ihnen bekannte Diskussionsrunde aus dem ersten deutschen Fernsehen, denke ich. Genau, eher so Jazz, aber fair. Da könnte man sich auch wunderbar darüber unterhalten, was ist denn was Neues? Da würde ich dich dann herzlichst einladen,
1: Da
0: Adrian.
1: müsste man dann aber so eine Gruppe haben.
0: Genau, da
1: Also.
0: müsste man eine Gruppe haben und auch eine diverse Gruppe mit verschiedenen Meinungen und auch gerne, ich hätte sehr gerne kontroverse Meinungen. Ich würde auch gerne mal
1: Ja.
0: eine Posaunendiskussion, hätte ich auch gemacht. Braucht man das Instrument?
1: Braucht man Posaune?
0: Ja. Vielleicht auch mit Posaunisten oder Posaunistinnen zu diskutieren. Wäre bestimmt spannend. Genau, jetzt
1: Könnte
0: aber.
1: auch dann aber auch diskutieren, ob man das Quartventil an der Posaune braucht.
0: Hat das jede Posaune?
1: Nö.
0: Ha! Aber dann ist es vielleicht schon beschlossene Sache. Genau, freuen Sie sich auf die baldigen Sendungen. Im Format eher so Jazz, aber fair.
1: Ich möchte noch zu Tarantino eine Sache sagen und zu Temptracks. Weil, das habe ich ja erzählt, wie zum Beispiel eben immer das Inception-Zeug und der Film lang, es gibt bei so ein bisschen Action und Auftauchen seins Auftauchen von einer coolen Gruppe sozusagen. Gibt es schon auch so eine ganz bestimmte Musik, die du rausgesucht hast und die wir jetzt nicht vergessen dürfen, noch zu spielen, einfach weil sie natürlich einfach toll ist. Und das Witzige aber daran ist, also der sogenannte Fun Fact, dass sie auch nicht für Kill Bill geschrieben ist, sondern auch für einen anderen Film, der aber witzigerweise, wie du wusstest, nur 3 Jahre vor Kill Bill entstand.
0: Genau, also es geht hier um das Stück nennt sich Battle Without Honor or Humanity. Genau, von Tomoyasu Hotai. Und das ist quasi wahrscheinlich der Titeltrack zu einem Film, der 2000 erschienen ist, der heißt New Battles Without Honor or Humanity. Und da geht es um die Yakuza, so wie ich das verstehe.
1: Und wie es ja bei Kill Bill dann witzigerweise auch
0: Genau,
1: geht.
0: es geht im Endeffekt quasi, geht es bei diesem
1: Wahrscheinlich
0: Stück, wahrscheinlich ist die Szene auch noch dieselbe
1: wahrscheinlich ist
0: irgendwie.
1: es
0: Ja,
1: genau
0: es ist
1: dieselbe
0: einfach
1: Szene.
0: komplett rausgenommen, aber es ist eine geile Nummer und die hören wir uns auch gleich an. Mega Nummer. Battle without honor and or, ach, nochmal. Battle without honor or, nochmal. Battle without honor or humanity von Tomoyasu Hotai vom Kill Bill Soundtrack.

0: Ja, Battle Without Honor or Humanity. Und wie jedes grausame Battle Without Honor or Humanity endet sich, bewegt sich auch unsere Sendung hier heute dem Ende zu. Es ist ja auch schon kurz vor Mitternacht oder kurz vor der Mittagszeit, je nachdem, wann Sie und wo Sie Radio Lora München genießen. Bei mir war heute Adrian Sieber, Komponist, Gitarrist. Wo hört man dich momentan? Oder was kann man von dir im Moment
1: Momentan hört man
0: genießen?
1: mich hauptsächlich am Mainfrankentheater in Würzburg mit als musikalischer Leiter und Gitarrist der Rocky Horror Show und als Live-Elektroniker bei dem Leben des Galilei von Bert Brecht. Außerdem haben wir die Musik von Hanns Eisler quasi in so einen elektronischen, eher etwas technoideren Kontext übersetzt. Genau, und das sind so die beiden Sachen, wo man mich gerade hauptsächlich hört. Ansonsten natürlich auch immer gerne mit der Swingband des Sweet Simones. Vogler-Saison ist vorbei.
0: Jazz oder
1: Aber
0: Vogler, ja. Kommt auch wieder im Herbst.
1: genau.
0: Ja, Adam, vielen Dank, dass du dich, ja, dir die Zeit genommen
1: Sehr
0: hast,
1: gerne,
0: hier
1: es war mir eine
0: mit deine
1: große Freude.
0: Expertise mitzuteilen. Das war sehr einleuchtend. Ich freue mich auch, wenn du nochmal kommst. Auch
1: Ja.
0: vielleicht so eher so Jazz, aber fair dann.
1: Ja.
0: Wir werden sehen. Wir finden bestimmt noch andere schöne Themen
1: Auf jeden
0: für
1: Fall.
0: hier.
1: Und jetzt freue ich mich auch auf das letzte Stück, das du
0: Ja, wir
1: rausgesucht
0: haben
1: hast.
0: nochmal einen ganz großen Filmmusikklassiker eigentlich hier nämlich, oder auch überhaupt einen Filmklassiker, nämlich Francis Ford Coppolas Der Pate. Und da gibt es ja auch ein, ja, das Patenthema, Speak Softly Love, glaube ich, heißt es, also die englische Variante, geschrieben von Nino Rota. Und wir hören hier quasi, um wieder auch zurückzukommen zu unseren Jazz-Wurzeln hier in der Sendung, eine Aufnahme vom Joey DeFrancesco Trio, ein Orgel-Trio, also Joey DeFrancesco spielt Orgel. Zwei andere Herren spielen Gitarre und Schlagzeug. Die Namen weiß ich leider gerade nicht, werde sie aber natürlich noch nachliefern. Und es ist eine Aufnahme aus den 90er Jahren, live, ich glaube aus Stuttgart, wenn ich mich nicht täusche. Gibt es ein tolles Video auf YouTube, das kann ich sehr empfehlen. Und super tolle Aufnahme. Und was finde ich besonders, also es gibt was besonders Witziges an dieser Aufnahme. Wenn man dieses Video sich ansieht, ja, Joey DeFrancesco, vom Namen her, also er ist Amerikaner, er ist New Yorker, hat italienische Wurzeln. Er ist auch aus Brooklyn, wenn ich mich nicht täusche, oder aus New Jersey, ich bin mir nicht ganz sicher. Und wenn man dieses Video ansieht, und die Herren da quasi das Godfather-Theme spielen, sie schauen alle drei aus, als wären sie vom Mob. Sie ziehen alle Anzüge an, sie haben alle, sind ein bisschen dicker manchmal, ne? Und witzigerweise hat genau dieses Joey DeFrancesco Trio im Mafia-Film Goodfellas von Martin Scorsese, da gibt es eine ganz berühmte Szene, wo Joey Pesci ausflippt und jemanden, glaube ich, totschlägt in seinem Restaurant. Das ist diese How Am I Funny Szene. Vielleicht kennen die manche. Und da spielt im Hintergrund ein Jazz-Trio. Und das ist Joey DeFrancesco-Trio.
1: Und was spielen Sie da im Hintergrund?
0: Jazz. Vielleicht nicht genau dieses Stück, aber
1: Aber vielleicht auch genau dieses Stück.
0: vielleicht auch genau dieses Stück. Eine der, meiner Meinung nach, die am fettest swingende, wie sagt man, Orgel-Trio. Das am besten swingende Orgel-Trio überhaupt, Joey DeFrancesco. Genießen Sie es zum Abschluss und schalten Sie wieder ein bei Eher so Jazz auf Radio Lora München 92.4. Vielen Dank, Adrian.
1: Gerne.
0: Auf Wiederschauen.

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0: Hallo und einen schönen Abend zum LoRa Montagsmagazin am 4. Mai 2026. Der 1. Mai ist ohne Zweifel der höchste Feiertag der ArbeiterInnenbewegung. Seit nunmehr 136 Jahren wird er als einer der wenigen säkularen Feiertage quasi weltweit begangen. Als Kampftag der Arbeiterklasse hatte ihn die Zweite Internationale 1889 in Paris ausgerufen. Sie nahm damit Bezug auf den 1. Mai drei Tage zuvor in Chicago, an dem Polizisten mehrere Arbeiter erschossen hatten, die für den 8-Stunden-Tag demonstrierten.
1: Und deshalb gilt auch in diesem Jahr: Wir Gewerkschaften haben lange für den 8-Stunden-Tag gekämpft und wir lassen ihn uns nicht einfach kampflos wegnehmen. Genauso wenig wie den 1. Mai. Denn dieser Feiertag ist nicht einfach überflüssig. Er ist dringend notwendig als Tag für Arbeitnehmerinnenrechte, als Tag für soziale Gerechtigkeit.
0: Sagt Simone Burger, die Vorsitzende des

0: Leben des mysteriösen Weltautors, ein Abend über Betraven oder Betraven, sowie damit kein Gras über die Geschichte wächst. Kommenden Sonntag gibt's die alljährliche Lesung zum Gedenken an die Bücherverbrennung 1933. Und damit wünschen wir Ihnen ein interessantes Lora-Magazin.
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3: Ja, und nachträglich wollen wir Sie noch begrüßen.
0: Wir. Die
3: Tina Baginski
0: und Robert Valentin Hofmann.
3: Ja, und jetzt kommen wir zum Kastner. Am kommenden Sonntag, den 10. Mai, wird auf dem Königsplatz vor der Antikensammlung wie jedes Jahr die öffentliche Gedenkveranstaltung München liest aus verbrannten Büchern stattfinden. Zum ersten Mal beteiligt sich auch die Ludwig-Maximilians-Universität. Der designierte Oberbürgermeister Dominik Krause schaut vorbei und wird selbst lesen. Die Veranstaltung beginnt um 10 Uhr mit der Kunstaktion Brandfleck. Der Künstler Wolfram Kastner wird wie jedes Jahr einen Brandfleck in den Rasen des Königsplatzes brennen, damit kein Gras über die Geschichte wächst. Mit Wolfram Kastner sprachen wir vorab über die Aktion. Zuerst wollten wir wissen, inwiefern sie sich von den vorhergegangenen unterscheidet.
4: Naja, es läuft ungefähr so wie in den vergangenen Jahren, aber es kommt etwas hinzu. Nämlich, es ist noch immerhin schon fast 30 Jahren gelungen, dass die Universität, die LMU, die Ludwig-Maximilians-Universität, als Veranstalter und Unterstützer mit dabei ist. Das war die letzten Jahrzehnte nicht möglich, aber mit dem neuen Präsidium ist offenbar eine neue Zeit angebrochen und das Verständnis, dass man das machen sollte, weil ja 1933 die LMU zusammen mit der Technischen Universität, Hochschule hieß sie damals, gemeinsam das organisiert haben, die Bücher zu verbrennen. Und das waren eben nicht nur die Nazis, sondern es waren die Akademiker, die also konservativ und reaktionär und antipazifistisch und militär und so weiter waren. Und das ist also jetzt doch eine erfreuliche Geschichte, dass die erstmals mit dabei ist.
5: Die TU war ja schon länger dabei.
4: Die TU ist schon seit 2 Jahren dabei. Und da haben sich auch inzwischen einige Professoren, ich glaube 8 Professoren, angemeldet zu lesen. Und ich hoffe, dass das auch weiter in der Universität bekannt wird und in Zukunft auch ganz viele junge Leute lesen.
5: Kannst du noch mal kurz sagen, weshalb sich diese Universitäten so lange gesträubt haben?
4: Naja, das ist etwas sehr seltsam. Der vormalige Präsident meinte, dass die Universität ja nur am Rande damit zu tun gehabt habe. Das ist also den Tatsachen zuwider. Und als ich ihn dann darüber aufklärte, dass die Einladung schickte von 1933, meinte er, die Universität würde ja eine Geschwister-Scholl-Vorlesung einmal im Jahre machen und damit wäre das Thema abgehandelt und genügend berücksichtigt. Das ist natürlich nicht der Fall, weil es damit was ganz anderes geht. Aber und das ist ja, und die TU hatte dann eine Zeit lang einen Menschen als Archivar, der im selben Verlag verlegte wie Herr Gauland und der stolz darauf war, dass er verhindert habe, dass sich die Technische Universität daran beteiligt. Aber auch da hat dann der Präsident das verändert und der Archivar ist, glaube ich, dann irgendwie nicht mehr in Amt und Würden.
5: Nein, aber diese Bücherverbrennung 1933, also vor über 90 Jahren, weshalb sträuben sich denn die Universitäten oder haben sich in der Vergangenheit gesträubt gegen diese Aufarbeitung ihrer eigenen Geschichte nach so langer Zeit?
4: Ja, das ist mir auch rätselhaft, denn sie haben ja eigentlich einen Lehrauftrag und einen Forschungsauftrag und es wäre gut, diese Texte, die ja so aktuell sind, als wären sie gestern für heute geschrieben, in das kulturelle Gedächtnis Gesellschaft und insbesondere der jungen Leute zurückzubringen. Dass sie das nicht so gemacht haben in den vergangenen Jahren, tja, da rätsel ich auch drüber, den wahren Grund weiß ich nicht, aber es hat vielleicht auch das damit zu tun, die Geschichte nicht

0: zur Kenntnis nehmen zu wollen, wie sie sich tatsächlich abgespielt hat und die eigene Beteiligung etwas zu verharmlosen und ja, oder vielleicht sogar zu leugnen. Aber das ändert ja nichts an der Geschichte und nichts an der Gegenwart und nichts an dem Auftrag für eine bessere Zukunft.
1: Nun wird der neue Oberbürgermeister das erste Mal lesen, habe ich gehört.
0: Ja, der bisherige Herr Reiter hat ja auch die Schirmherrschaft seit 3 Jahren immer wieder übernommen, was sehr positiv ist, weil das davor ja auch nicht möglich war. Und ich freue mich sehr, oder wir freuen uns sehr, dass der junge neue Oberbürgermeister, neu gewählte, auch gleich zu Amtbeginn gewissermaßen aus diesen Büchern öffentlich vorlesen wird und damit auch zeigen, dass er es für wichtig hält, dass man das im Gedächtnis behält und die Zukunft reflektiert und liest.
1: Also in der jüngsten Vergangenheit gab es ja manchmal Probleme, dass diese Veranstaltung vielleicht gar nicht mehr stattfinden könnte. Hat sich das inzwischen geändert?
0: Naja, man muss da, glaube ich, immer darauf achten, dass so etwas nicht einfach beendet und eingestampft wird. Aber der vormalige Kulturreferent hat ja eine große Karriere gemacht und ist nicht mehr zuständig. Der meinte ja, man müsste das doch nicht so 3 Varianten machen, also eine Lesung am Königsplatz und dann dieses unsägliche Bodendenkmal, das also niemand versteht, plus eine weitere Lesung woanders. Und man könnte das doch auf eine Geschichte reduzieren. Das ist, denke ich, wohl vorbei. Da ist wohl klar, dass man diese Texte lesen sollte und nicht irgendwie ein völlig unverständliches, staubiges, unauffälliges Bodendenkmal das ersetzen kann. Ich denke, das hat der jetzige Kulturreferent, der ja auch kommen wird und lesen, und der jetzige Oberbürgermeister, der künftige, verstanden. Und ja, ich gehe als gemäßigter Optimist davon aus, dass dies auch weiterhin stattfinden kann und stattfinden wird und dass das auch mal in der Zukunft vielleicht Universität und Stadt und NS-Dokumentationszentrum gemeinsam übernehmen werden. Das NS-Dokumentationszentrum macht ja leider nichts in diesem Jahr zu diesem Thema, obwohl der Platz der Bücherverbrennung unmittelbar vor ihrer Haustür liegt. Aber naja, ich gehe davon aus, dass man das weiterhin machen wird, auch nach mir, denn es ist keine Kastner-Veranstaltung, das ist eine Veranstaltung, die die ganze Stadt betrifft und Zukunft und die jungen Leute, die in der Zukunft etwas zu bewahren haben, nämlich Menschenrecht, Freiheit und Frieden und Demokratie.
1: Wobei man ja Bücher nicht als Denkmal präsentieren kann, sondern sie müssen einfach gelesen werden.
0: Ja, das ist ja das Gute daran, dass man sich damit wirklich nicht einfach so mal hinschaut und das ist schon getan, da ist irgend so ein Denkmal, das irgendwas sagt oder nicht und damit ist die Sache erledigt. Nein, Erinnern ist etwas Aktives. Erinnern ist nicht etwas Passives, sondern Erinnern muss man aktiv machen. Und deswegen ist das Lesen von Büchern wirklich eine aktive Erinnerungsarbeit und Erinnerungssituation, die durch nichts ersetzbar ist. Durch kein Bodendenkmal und durch nichts anderes.
1: Wann beginnt denn die Veranstaltung am Sonntag?
0: Die Veranstaltung beginnt am Sonntag um 10 Uhr. Da werden wir gemeinsam eine Brandspur in den Rasen brennen, der ja da seit 1988 wieder wächst, deutscher Rasen. Damals mit der Parole, endlich darf Gras über die Geschichte wachsen. Gras wächst zwar immer wieder und jedes Jahr und wächst auch über diesen Brandfleck, aber man muss ihn jedes Jahr aktiv auch wieder sichtbar machen. Das wird um 10 Uhr passieren und dann um 11 Uhr beginnt die Lesung bis abends um 18.30 Uhr, 19 Uhr ungefähr.
2: Soweit Wolfram Kastner über die diesjährige Gedenkaktion am Königsplatz zur 1933 stattgefundenen Bücherverbrennung. Nach dem sogenannten Brandfleck um 10 Uhr, wie wir gerade hörten, beginnt die Lesung um 11 Uhr und dauert bis 18 Uhr. Das alles am Königsplatz am kommenden Sonntag, dem 10. Mai. Und wenn wir schon bei der Literatur sind. Gestern fand im Theater im Fraunhofer ein Abend zum Schriftsteller B. Traven oder B. Traven statt. Unter dem Titel »Das abenteuerliche Leben des mysteriösen Weltautors«. Mitte 1924 geht im mexikanischen Tampico jener Flüchtling an Land, der der heraufziehenden Reaktion in Deutschland gerade so entkommen ist. Was auch mit seiner Rolle bei der Münchner Räterevolution zu tun hat. Der Autor nennt sich B. Traben. Hören wir nun einen kurzen Ausschnitt des Vortrags von Ralf Landmesser, dem Vorsitzenden der Internationalen Betrauungsgesellschaft. Es geht um die Beziehungen des Autors zum Süden Mexikos.
3: Traven ist kreuz und quer durch Chiapas gereist und auch später in der Sierra Madre, wo er den berühmten Roman darüber geschrieben hat, Der Schatz der Sierra Madre. Und hier ist er abgelichtet. Das ist eines der wenigen Fotos, was es von ihm gab, zu dieser Expedition aufgebrochen ist. Er hat da in diesen Lederkoffern sein ganzes Fotoequipment dabei gehabt, weil er hat direkt vor Ort und an Ort und Stelle die Filme entwickelt und Fotos abgezogen. Also hier sehen wir Chiapas. Wo Traven 1969 gestorben ist, hat er seine Asche über dem Urwald von Chiapas aus dem Flugzeug heraus verstreuen lassen. So eng hat er sich verbunden gefühlt mit dem Land. Nachdem er hier in Tampico angekommen ist und mit der Expedition nach Chiapas gefahren ist, hat er auch viele Jahre in Acapulco gewohnt und hat dort ein Grundstück gehabt, das sich Cashew Park nannte und wo es auch so eine kleine Gastronomie gab, also wo man das trinken konnte. Und da hat er 18 Jahre lang wahrscheinlich die glücklichste Zeit seines Lebens verlebt. Sein Hauptwerk ist der Caoba-Zyklus. Caoba heißt Mahagoni. Und es geht um das Leben von Mahagoni-Arbeitern und wie sie letztendlich sich gegen die sklavenartigen Zustände, in denen sie gelebt haben, gewehrt haben und aufgestanden sind und an der mexikanischen Revolution teilgenommen haben. Die mexikanische Revolution, die ging von 1910 bis 1920. Und es war keine sozialistische Revolution, sondern das war wirklich eine Revolution von unten, von den Leuten, die bessere Lebensverhältnisse wollten und das ganz unideologisch. Der Schlachtruf, der war Tierra y Libertad, Land und Freiheit. Und dieser Schlachtruf, der ist 1936 in der Spanischen Revolution auch wieder aufgegriffen worden und auch der Name von einer Zeitschrift in der Spanischen Revolution gewesen.
2: Soweit Ralf Landmesser, Vorsitzender der Internationalen Betraven-Gesellschaft, über die Beziehungen Betravens zum Süden Mexikos. Sie hörten einen Ausschnitt aus der gestrigen Veranstaltung im Theater im Fraunhofer. Betraven, das abenteuerliche Leben des mysteriösen Weltautors. Mehr davon gibt's am Pfingstmontag.
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5: Die Meldungen im Überblick. Hessen, 6,1 Millionen Euro Miete für Leerstand. AKW Fessenheim, Paris genehmigt Rückbau. EU will Polizeidatenbanken für US-Behörden öffnen. Sehr weit.
2: Spinnen.
5: Bitteschön.
2: Entschuldigung.
5: Ja. Generalstreik in Bolivien. Brasilien, Parlament stimmt gegen Lula. Das Land Hessen hat im Jahr 2025 rund 6,1 Millionen Euro Miete für leerstehende Immobilien gezahlt. Das geht aus der Antwort des Finanzministeriums auf eine Anfrage des fraktionslosen Landtagsabgeordneten Sascha Herr hervor. Bei dem überwiegenden Teil dieser Immobilien handele es sich um eine sogenannte LEO-Objekte, also zuvor privatisierte Liegenschaften. Von 2004 bis 2006 hatte die damalige Regierung insgesamt 55 Objekte für rund 2,1 Milliarden Euro verkauft und diese anschließend für bis zu 30 Jahre zurückgemietet. Die Kosten dafür belaufen sich bis zum 31. Dezember 2025 insgesamt auf rund 2,5 Milliarden Euro.
2: Die französische Regierung hat den Rückbau des stillgelegten Atomkraftwerks Fessenheim nahe der deutschen Grenze genehmigt. Der Erlass, der dem Stromkonzern EDF den Rückbau erlaubt, wurde laut dpa-Bericht vom Sonntag im Amtsblatt veröffentlicht. Die Vorarbeiten sind nach Angaben des Konzerns weitestgehend abgeschlossen. Das Kraftwerk südlich von Freiburg war 2020 nach 42 Betriebsjahren stillgelegt worden. Der Abtransport aller Brennelemente war im September 2022 abgeschlossen worden.
5: Die EU-Kommission hat ein Rahmenabkommen mit den USA über eine Enhanced Border Security Partnership fertig verhandelt. Einen Entwurf hat die britische Bürgerrechtsorganisation Statewatch veröffentlicht. Demnach sollen US-Behörden für ihre Einreisekontrollen an Flug- und Seehäfen künftig direkten Zugriff auf nationale Polizeidatenbanken in Europa erhalten. Und das unter Bedingungen, die erheblich über das bisher Bekannte hinausgehen. Hintergrund ist eine neue US-Vorschrift aus dem Jahr 2022. Alle Teilnehmerstaaten des Visa-Waiver-Programms sollen bis Ende 2026 eine solche Grenzpartnerschaft abschließen. Diese erlaubt Staatsangehörigen aus 43 Ländern visafreie Kurzaufenthalte in den USA. Der Entwurf erlaubt zudem, Daten mit vorheriger Zustimmung der übermittelnden Behörden an Drittstaaten oder internationale Organisationen weiterzugeben. Als mögliche Empfänger kämen etwa Interpol, enge US-Verbündete wie Großbritannien oder Israel in Betracht.
2: 6 Monate nach dem Amtsantritt des neoliberalen Präsidenten Rodrigo Paz spitzt sich die politische, wirtschaftliche und soziale Krise in Bolivien zu. Mit Beginn eines unbefristeten Generalstreiks steht das Land vor einer Eskalation des sozialen Konflikts. Der mächtige Gewerkschaftsdachverband Central Obrera Boliviana, der rund 2 Millionen Beschäftigte aus Industrie, öffentlichem Dienst und Bergbau organisiert, hat am vergangenen Freitag zu landesweiten Arbeitsniederlegungen und Mobilisierungen aufgerufen. Gemeinsam mit indigenen Organisationen, Bauernverbänden, Lehrer- und Transportgewerkschaften könnte das Protestbündnis weite Teile des Landes lahmlegen. Die Arbeiter wehren sich gegen eine neoliberale Offensive der rechten Regierung. Rodrigo Paz, seit November 2025 im Amt, will Staatsbetriebe privatisieren, das Arbeitsrecht modernisieren und eine Steuerreform durchdrücken, die den Kleinhandel und die arme Bevölkerung trifft. Der Gewerkschaftsverband fordert dagegen unter anderem die Anhebung des Mindestlohns um 20%, die Erhöhung der Rente auf 100% des Durchschnittslohns, Schutz vor weiterer Privatisierung staatlicher Betriebe sowie die Rücknahme eines umstrittenen Agrargesetzes, das nach Ansicht indigener Gemeinschaften den Zugriff von Großgrundbesitzern auf Land erleichtert und kollektive Besitzrechte untergräbt.
5: Brasiliens Kongress hat ein Veto von Präsident Luiz Inácio Lula da Silva gegen ein Gesetz zur möglichen Haftverkürzung für den ultrarechten früheren Staatschef Jair Bolsonaro aufgehoben. In der Abgeordnetenkammer und im Senat wurden die erforderlichen Mehrheiten dafür deutlich erreicht. Bolsonaro verbüßt derzeit eine Haftstrafe von mehr als 27 Jahren wegen eines Putschversuchs und steht aus gesundheitlichen Gründen unter Hausarrest. Mit der neuen Regelung könnte sich seine Haftdauer um einige Jahre verkürzen. Eine konkrete Anpassung erfolgt jedoch erst nach einer Überprüfung durch den obersten Gerichtshof und nicht automatisch. Und das waren die Nachrichten auf Radio Lora München.
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5: Freitag auf dem Marienplatz, der arbeitspolitische Tanz in den Mai. Am allerersten 1. Mai im Jahre 1890 gingen in Deutschland die Menschen für die Einführung des 8-Stunden-Tages auf die Straße. Als Kampftag der Arbeiterklasse hatte ihn die Zweite Internationale 1889 in Paris ausgerufen. Der Kampf für kürzere Arbeitszeiten ist eine der längsten und härtesten Kämpfe der Gewerkschaftsbewegung für ein gutes Leben der ArbeitnehmerInnen. Sie haben ihn gewonnen. Deshalb ist der 1. Mai für uns ein Feiertag und auch ein Kampftag. Aber dieser Tag ist gefährdet. Die Union hat in einem Koalitionsausschluss vorgeschlagen, einen gesetzlichen Feiertag zu streichen, um die Produktivität zu steigern. Im Zentrum der Debatte steht dabei der 1. Mai. Die SPD verteidigt den Tag der Arbeit und plädiert stattdessen für eine gerechte Verteilung der Feiertage zwischen den Bundesländern. Die Gewerkschaften lehnen eine Abschaffung entschieden ab und verweisen darauf, dass Feiertage positive Effekte auf Produktivität und Gesundheit haben. Darauf gingen auch Sozialbürgermeisterin Verena Dietl zu Beginn der Auftragskundgebung ein.
11: Liebe Münchnerinnen, liebe Münchner, liebe Kolleginnen und Kollegen, es ist mir eine große Ehre, als eure bisherige Sozialbürgermeisterin auch in diesem Jahr wieder anlässlich des 1. Mai sprechen zu dürfen. Raus am 1. Mai und ihr macht mich richtig glücklich, dass heute alle hier am Marienplatz stehen und da sind und zeigen, wofür wir eintreten. Der 1. Mai ist für viele von uns ein fester Termin. Aber er ist mehr als eine Tradition. Er erinnert uns daran, dass gute Arbeit und gutes Leben zusammengehören. Unsere Stadt lebt davon, jeden Tag ihren Beitrag zu leisten. Im Betrieb, im Handwerk, im Büro und in der Pflege. Und genauso wichtig ist es, dass ihr von eurer Arbeit auch leben könnt. Mit fairen Löhnen, sicheren Arbeitsplätzen und verlässlichen Perspektiven. Und dabei ist es wichtig, dass Soziales und Wirtschaft eine Einheit sind. Unternehmen brauchen motivierte Beschäftigte. Beschäftigte brauchen aber auch gute Bedingungen. Und wenn wir als Politik in Bildung investieren, in Infrastruktur, in soziale Infrastruktur, in bezahlbaren Wohnraum, dann stärken wir auch den sozialen Zusammenhalt in unserer Stadt. Und wir schaffen eine Grundlage dafür, dass unsere Wirtschaft sich auch gut entwickeln kann. Und das eine geht nicht ohne das andere, liebe Kolleginnen und Kollegen. Aber mir geht es darum und uns geht es allen darum, dass wir uns dafür einsetzen, dass genau diese Leistung auch anerkannt wird und dass niemand in unserer Gesellschaft abgehängt wird und dass man sich von der Arbeit das Leben noch leisten kann. Das Wachstum vor allem allen zugutekommt und nicht nur den wenigen. Und gemeinsam wissen wir, Fortschritt entsteht, wenn wir gemeinsam anpacken, solidarisch, pragmatisch und mit einem klaren Kompass für Gerechtigkeit. Dafür steht der 1. Mai und dafür stehen wir, liebe Kolleginnen und Kollegen. Und die moderne Arbeitswelt,
12: Ja, sie wird immer stressiger und sie wird immer vollgepackter. Und die Wochenarbeitszahl sinkt nicht einfach so. Nein, selbst da will man uns noch die Stunden erhöhen. Und dann wollen manche noch, wie wir in diesen Tagen erfahren haben, diesen wichtigen Feiertag abschaffen. Eher bräuchte es doch eine Regel, was mit den Feiertagen, die wir dafür brauchen, dass wir uns erholen können, wenn sie am Wochenende stattfinden, dass sie vielleicht nachgeholt werden. Denn wenn Feiertage... Denn wenn Feiertage so schlecht für die Wirtschaft sind, warum hat denn Bayern dann extra viele Feiertage, aber so eine gute Wirtschaftslage? Liebe Kolleginnen und Kollegen, den 1. Mai lassen wir uns aus dem Kampf der Arbeit nicht nehmen. Das verspreche ich hiermit. Und wenn man sowas diskutiert, dann frage ich mich manchmal, da möchte man doch von was anderem ablenken. Da möchte man doch davon ablenken, vielleicht von Sparvorschlägen, die manchmal auf den Rücken der Arbeitnehmerinnen und Arbeitnehmer ausgetragen werden. Und vor allem manchmal auch auf dem Rücken der Ärmsten ausgetragen werden. Und das nehmen wir definitiv nicht hin. Aber eigentlich haben die Konservativen mit diesem Vorschlag auch gezeigt, dass sie sich klar dagegen bekennen, was wir als Gewerkschaften und die Errungenschaften der Gewerkschaften hier alles geschaffen haben und wie sie sich dagegen stellen, wenn sie überhaupt die Diskussion darüber führen, ob der 1. Mai abgeschafft wird. Aber Schuld an der schwachen Wirtschaft soll dann der 8-Stunden-Tag sein. Nein, liebe Kolleginnen und Kollegen, das nehmen wir definitiv nicht hin. Wir stehen zum 8-Stunden-Tag, wir stehen zum Mindestlohn und wir stehen zu unserem Sozialstaat.
5: Die Abschaffung von Feiertagen hat laut einer Studie der gewerkschaftsnahen Hans-Böckler-Stiftung keinen Effekt auf die Wirtschaft. In der Empirie gibt es keine Belege dafür, dass die Abschaffung von Feiertagen die Wirtschaftsleistung erhöht, teilt das Institut für Makroökonomie und Konjunkturforschung mit, das die Studie im Auftrag der Stiftung erstellte. In der Studie hatten Forschende konkrete Fälle analysiert, in denen deutschlandweit oder in einzelnen Bundesländern Feiertage gestrichen oder neu eingeführt wurden. Was spricht also für den 1. Mai? Seit nunmehr 136 Jahren wird er als einer der wenigen säkularen Feiertage quasi weltweit begangen. Als Kampftag der Arbeiterklasse hatte ihn die Zweite Internationale 1889 in Paris ausgerufen. Sie nahm damit Bezug auf den 1. Mai 3 Jahre zuvor in Chicago, an dem Polizisten mehrere Arbeiter erschossen hatten, die für den 8-Stunden-Tag demonstrierten. Rosa Luxemburg schrieb einen Text über die Geschichte des 1. Mai, den internationalen Feiertag der Arbeiterinnen und Arbeiter. Es liest Sabine Heckmann.
13: Der befreiende Gedanke, einen proletarischen Feiertag als Mittel zum Erlangen des 8-stündigen Arbeitstages einzuführen, entstand zum ersten Mal in Australien. Die dortigen Arbeiter beschlossen schon im Jahre 1856, einen Tag völliger Arbeitsruhe zu veranstalten, verbunden mit Versammlungen und Vergnügungen als Manifestation zugunsten des 8-stündigen Arbeitstages. Für den Tag dieser Feier wurde der 21. April bestimmt. Anfangs dachten die australischen Arbeiter nur an eine einmalige Manifestation im Jahre 1856. Schon diese erste Feier übte jedoch einen so starken Eindruck auf die proletarischen Massen Australiens aus, wirkte so aufmunternd und agitatorisch, dass man beschloss, alljährlich diese Feier zu wiederholen. In der Tat, was könnte der Arbeitermasse größeren Mut und Glauben an die eigenen Kräfte verleihen, als eine Massenniederlegung der Arbeit aus eigenem Willen? Was könnte den ewigen Sklaven der Fabrik und der Werkstätte besseren Mut verleihen, als die Musterung ihrer eigenen Truppen? So wurde auch der Gedanke der proletarischen Feier sehr schnell angenommen und begann, sich aus Australien über andere Länder auszubreiten, bis er die ganze proletarische Welt eroberte. Als erste folgten dem Beispiel der australischen Arbeiter die Amerikaner. Sie setzten im Jahre 1886 als Tag der allgemeinen Arbeitsruhe den 1. Mai fest. An diesem Tage verließen 200.000 von ihnen die Arbeit und forderten den 8-stündigen Arbeitstag. Späterhin verhinderten die Regierungsverfolgungen die Arbeiter mehrere Jahre hindurch, diese Manifestation zu wiederholen. Im Jahr 1888 erneuerten sie jedoch ihren Beschluss und bestimmten für die nächste Feier den 1. Mai des Jahres 1890. Inzwischen hatte sich die Arbeiterbewegung in Europa mächtig entwickelt und belebt. Ihren gewaltigen Ausdruck fand diese Bewegung durch den Internationalen Arbeiterkongress im Jahre 1889. Auf diesem Kongress, der 400 Delegierte versammelte, wurde beschlossen, in erster Linie den 8-stündigen Arbeitstag zu fordern, worauf der Delegierte der französischen Gewerkschaften, der Arbeiter Lavigne aus Bordeaux, den Antrag stellte, man möge in allen Ländern diese Forderung durch einen allgemeinen Arbeiterfeiertag zum Ausdruck bringen. Da der Delegierte der amerikanischen Arbeiter die Aufmerksamkeit auf den gleichen Beschluss seiner Genossen in Bezug auf den 1. Mai 1890 richtete, so setzte der Kongress das Datum für den allgemeinen proletarischen Feiertag auf denselben Tag fest. Die Arbeiter dachten eigentlich auch in diesem Falle, wie vor 30 Jahren in Australien, lediglich an eine einmalige Manifestation. Der Kongress beschloss, dass die Arbeiter aller Länder mit der Forderung des 8-stündigen Arbeitstages am 1. Mai 1890 gemeinsam demonstrieren. Von einer Wiederholung der Feier in den darauffolgenden Jahren war nicht die Rede. Niemand konnte natürlich voraussehen, wie glänzend die Ausführung dieses Gedankens gelingen werde und wie schnell sich dieser unter der Arbeiterklasse einbürgern werde. Es genügte jedoch, einmal die Maifeier im Jahre 1890 zu begehen, damit jeder sofort begriff und fühlte, die Maifeier müsse eine alljährliche und ständige Einrichtung sein. Der 1. Mai verkündet die Losung des 8-stündigen Arbeitstages. Aber auch nach der Erlangung dieses Zieles wird die Maifeier nicht aufgegeben. Solange der Kampf der Arbeiter gegen die Bourgeoisie und die Regierung währen wird, solange noch nicht alle Forderungen erfüllt sein werden, wird die Maifeier der alljährliche Ausdruck dieser Forderungen sein. Wenn aber bessere Zeiten dämmern werden und die Arbeiterklasse ihre Erlösung in der gesamten Welt erlangt haben wird, auch dann wird wahrscheinlich zum Gedenken an die ausgefochtenen Kämpfe und an die erlittenen Leiden die Menschheit den 1. Mai festlich begehen.
5: Rosa Luxemburg über die Geschichte des 1. Mai. Dieser Beitrag erschien ursprünglich 1894 in der polnischen Zeitschrift Arbeitersache. Es las Sabine Heckmann. Die Gewerkschaften haben mit ihrer Arbeit viel Erfolg vorzuweisen. Hören wir dazu noch einmal Sozialbürgermeisterin Verena Dietl auf der Kundgebung.
14: Trotz der ganzen Angriffe auf unsere Errungenschaften, auf unseren Sozialstaat, gibt es immerhin auch Erfolge wie in diesen Tagen. Es geht um die Gerechtigkeit, wie beim Nahverkehr erst vor wenigen Tagen 7% mehr, ein Weg zur 37,5-Stunden-Woche. Die IG BCE konnte in zählen Runden im März 4,5% in der chemischen Industrie rausholen. Und auch im öffentlichen Dienst, liebe Kolleginnen und Kollegen, können wir uns an sich freuen. Die Kolleginnen und Kollegen unter dem Tarifvertrag der Länder bekommen ab jetzt mehr Gehalt. Und auch bei den Kolleginnen und Kollegen unter dem Tarifvertrag des öffentlichen Dienstes greift ab diesem Monat die nächste Erhöhung des Tarifvertrags. Aber das stellt uns noch nicht zufrieden. Verbeamtete Kolleginnen und Kollegen in Bayern müssen 6 Monate warten, bis der TVL-Abschluss auf sie auch übertragen wird. Das ist, was Markus Söder einfach nur festlegt, bevor er überhaupt zum Abschluss kommt und uns vor Vorgaben gibt, ohne dass wir weiter verhandeln können. Das ist definitiv nicht fair. Und er verhindert damit ganz direkt, dass Beamte in Bayern auch bei uns in der Stadt München mehr Geld bekommen. Und damit bleibt das seine Linie treu, weil Markus Söder, also unser Ministerpräsident, verhindert nämlich auch, dass die Stadt München mehr Geld bekommt. Geld, das wir als reiche Stadt dringend brauchen würden, um unsere Aufgaben zu erfüllen. Ich habe einfach mal ein paar Beispiele mitgebracht. Allein 200 Millionen Euro für Lehrkräfte, die uns an den Schulen fehlen. Das eine staatliche Aufgabe ist, die wir als Stadt München erfüllen und uns der Freistaat einfach im Stich lässt. Und rund 100 Millionen Euro könnten wir mit einer Übernachtungssteuer hier in die Kassen der Stadt München spülen, wenn es uns der Freistaat erlauben würde. Und auch bei der Kindertagesbetreuung. Ich bin ja nicht nur Sozialbürgermeisterin gewesen, ich bin auch für die Bildung zuständig. Sie haben uns versprochen, dass Sie das Baltibik so finanzieren, dass die Stadt nicht alleine damit steht. 300 Millionen Euro geben wir im Jahr dafür aus, dass wir die Kindertagesbetreuung gut anbieten können. Es ist aber der Bildungsauftrag des Freistaates, der sich dafür einsetzt. Und es wäre längst überfällig, dass Sie von 50% auf 90% der Kindertagesbetreuungsförderung gehen. Das ist faire Politik, lieber Freistaat, und wir warten als Stadt München drauf. Ebenso gilt das Gleiche für den Bund. Da kommen dann Versprechungen wie zum Beispiel 1.000 Euro steuerfreie Entlastungsprämie. Ist ja eine nette Idee, aber wie sollen die Kommunen das überhaupt noch bezahlen, wenn sie keine Unterstützung von Land und Bund dafür haben? Und ich möchte keine netten Sonderprogramme, sondern ich wünsche mir einen dauerhaften Lohn, der sich steigt und nicht nur eine Einmalprämie, weil damit ist nicht geholfen, wenn man gar nicht weiß, wie man sie überhaupt finanzieren soll. Zum Abschluss noch zu einem Thema, was mich wirklich sehr bewegt. Wir als Stadt und als Gemeinden, als Kommunen, wir versuchen unseren Auftrag zu erfüllen, wir versuchen zu machen, was geht. Und wir sind letztendlich das Rückgrat der Demokratie. Wenn Städte nicht mehr in der Lage sind, ihre Aufgaben zu erfüllen, driftet unsere Gesellschaft ab. Und das ist unsere gemeinsame Aufgabe, dagegen zu wirken und immer wieder einzufordern, dass die Gelder dafür da sind. Wo kein Bus mehr fährt, wo kein Schwimmbad mehr eröffnet, wo Schulen verfallen, wenn wir es uns nicht mehr leisten können, dann driftet unsere Gesellschaft auseinander. Und wir wissen alle, liebe Kolleginnen und Kollegen, was das bedeutet. Und deswegen müssen wir auch es sehr ernst nehmen, im Kampf gegen den Rechtsextremismus immer zusammenstehen und vor allem hier das Rückgrat der Demokratie, die Städte auch stark machen, dass sie ihre Aufgaben erfüllen können und die Stadt zusammenhalten können, liebe Kolleginnen und Kollegen. Und die Stadt München, das hat sie immer bewiesen in der Vergangenheit und dafür steht sie auch in der Zukunft in den schwierigen Zeiten. Wir sind für eine Gesellschaft, die hilft und die füreinander da ist, die füreinander einsteht. Und darauf, liebe Kolleginnen und Kollegen, könnt ihr euch weiterhin verlassen. Und ihr könnt euch auch darauf verlassen, dass wir verantwortungsvoll davon umgehen, dass wir weiter von Bund und Land auch fordern, dass wir hier auch auskömmlich für diese Stadt auch finanziell da sein können und die Stadt am Laufen halten.
5: Sozialbürgermeisterin Verena Dietl war das auf der ersten Mai-Kundgebung am Münchner Marienplatz. Zum Schluss des ersten Mai-Beitrags noch etwas Musik. Working Class Hero in der Version von Marian Faithfull.

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1: In Mali haben vor einer Woche Dschihadisten und Tuareg-Rebellen erstmals gemeinsam Einrichtungen der Armee und der Militärregierung angegriffen. Na, bist du dran, Tina?
2: Ich war eigentlich mit dem Programm für morgen.
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1: okay,
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2: 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Egal. 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
1: Und nochmal zu Mali. In Mali haben vor einer Woche Dschihadisten und Tuareg-Rebellen erstmals gemeinsam Einrichtungen der Armee und der Militärregierung angegriffen. Dabei wurde auch der Verteidigungsminister getötet. Experten sprechen von einer neuen Phase des Konflikts in dem Land. Die malische Militärregierung erklärte kurz darauf, die Angriffe seien offenbar beendet. Mehrere Fragen blieben jedoch offen, darunter wer die Kontrolle über die Stadt Kidal im Norden des Landes innehat. Die Tuareg-Rebellen behaupten, Kidal eingenommen zu haben. Die Front für die Befreiung des Azawad teilte mit, malische Soldaten und russische Söldner hätten sich aus Kidal zurückgezogen. Man habe zuvor eine Einigung über einen friedlichen Abzug erzielt. Wie sieht nun die Lage wirklich aus? Und wie steht es um die Zukunft der Militärregierung? Christoph Steinbrink, Kenner des frankophonen Afrika, versucht Antworten auf die Frage zu finden.
3: Das ist sehr schwer einzuschätzen. Mali ist ein sehr unruhiger Staat. Die ganzen Aufstände, von denen wir jetzt auch wieder hören, die haben ja schon 2012 begonnen. Wir erinnern uns, damals sind die Franzosen einmarschiert. Später kam eine internationale Truppe, MINUSMA, glaube ich, hieß sie. Und jetzt hat es am 25. April, also noch gar nicht lange her, eine ganz dramatische Großoffensive gegeben. Fachleute und Beobachter sagen, das habe eine neue Qualität gehabt in den Angriffen, weil das sei eine riesige koordinierte Offensive gewesen in ganz vielen Landesbereichen und hat auch die Hauptstadt Bamako erreicht. Also nicht nur den unruhigen Norden, sondern auch die Hauptstadt. Und diese Analyse ergibt, dass verschiedene große Städte gefallen sind, darunter die berühmte Stadt Kidal. Das ist im Nordosten. Man muss sich Mali vorstellen, das ist ein spitzes Dreieck, was an der einen Seite eine Grenze mit Mauretanien hat und die andere Seite des spitzen Dreiecks ist Algerien. Und darunter hängt ein größeres Gebiet. Kidal ist eine ganz wichtige historische Stadt der Tuareg. die schon 2012 damals angefangen haben, von hier aus einen Aufstand gegen die Zentralregierung zu leisten. In Kidal war eine russische Garnison stationiert, die nach dem Abzug der internationalen MINUSMA-Truppe 2022 da oben die ganzen Einrichtungen übernommen hat. Und das Blamable für die Russen an diesem 25. April war, dass sie mit den aufständigen Tuareg einen ihr Afrika-Korps-Abzug haben verhandeln müssen. Also die konnten dann nicht einfach in die Jeep steigen und abhauen, sondern sie haben verhandeln müssen, dass sie unbeschadet aus diesem Eck wieder rauskommen. Es sind noch ein paar andere Städte gefallen und das Dramatische, weil das letzter Punkt zur Unterstreichung der Thematik ist, es gibt eine der größten Militärbasen in der Nähe der Hauptstadt Bamako, das ist Kita. Da waren also die wichtigsten Führungsgestalten der Junta, darunter auch der Verteidigungsminister, der Sadio Camara. Und wir wissen inzwischen, der ist ermordet worden, ein Teil seiner Familie auch. Und das war eine ganz zentrale Figur in dieser Putschistenregierung, die seit 2020 das Land regiert. Denn er hatte den Draht immer nach Moskau und der ist einfach ermordet worden. Das ist ganz, ganz dramatisch, weil das eine vernichtende Niederlage eigentlich ist für die Zentralmacht in Bamako, kann man sagen.
4: Die Aufständischen im Norden, die bestehen ja eigentlich aus zwei Hauptgruppen. Einmal die Tuareg und einmal eine der Islamisten. Wie kommen diese beiden überhaupt zusammen und was haben die für Vorstellungen oder Ziele?
3: Das ist eine sehr gute Frage, die ist überhaupt nicht einfach zu beantworten. Einfaches Beantworten, ich nenne mal einfach die zwei Hauptformationen, auf die du anspielst. Ich nenne die französischen Namen. Das ist einmal die FPLA, die Front de Libération Populaire de la Azawad. Das ist die Volksbefreiungsfront für Azawad. Das ist der Name in der Tuareg-Sprache Tagi, ihr Land. Und das andere ist GSIM, die Gruppe de Soutien de l'Islam et des Musulmans, heißen die, also eine Verteidigungsgruppe für Islam und Moslems. Das ist so ein Allerweltsname. Und interessant ist, der Chef von dieser Gruppe, den kennen wir bei Radio Loha schon seit langem, sage ich mir ironisch, das ist der Iyad Agachali. Den kennen wir auch schon aus Aufständen in Algerien und der geistert eigentlich bei allen islamistischen Frontstellungen in diesem Teil der Sahelzone herum. Wie die beiden miteinander kommunizieren, ist ein ganz großes Fragezeichen. Man weiß es nicht genau. Sie sind sich aber in einem Punkt einig und der Punkt ist, die Russen müssen abziehen. Das wird besonders von den Tuareg vertreten, weil die Russen sind primär in der ehemaligen französischen Garnisonsstätte im Norden. Die wollen also, dass die Russen ganz komplett aus dem Land verschwinden. Zur Erinnerung, das berühmte Afrika-Korps ist ja die Übernahme der Wagner-Truppe. Und die Islamisten sind in ganz verschiedenen Kombinationen einig über Niger, Südalgerien. Die sind auch im Niger und in diesen ganzen Sahelzonen unterwegs und versuchen immer sozusagen hier einen islamischen Staat zu errichten. Und die sind von den Kräften her nicht in der Lage, ein Land wie Mali insgesamt zu beherrschen. Aber wenn man darüber nachdenkt, was kann der Grund gewesen sein, dass sie hier zuschlagen, mache ich mal so drei naheliegende Ziele aus. Das eine ist, sie haben nicht vor, Großstädte zu besetzen. Sie haben sich also nicht in Bamako festgesetzt. Ich vermute, das wird von der Infrastruktur, von Material und von der Menschenmenge, die ihnen zur Verfügung steht, nicht möglich sein. Aber sie haben mehr eine Guerilla-Strategie, nämlich die sogenannten Sicherheitskräfte, also die Armee dieses Landes Mali, zu diskreditieren in den Augen der Bevölkerung. Und zwar machen sie das bevorzugt, wenn man sich die Landkarte von Mali anguckt, in den Gegenden, die am weitesten weg von Bamako sind, weil sich da natürlich die zentrale Armee massiert. Und der dritte Punkt ist, sie werden, damit sie überleben, natürlich auch darauf achten müssen, dass sie zumindest eine minimale Akzeptanz durch die lokale Bevölkerung erfahren. Sonst können sie nicht verstecken, sonst können sie nicht Überraschungsangriffe fahren. Sie brauchen natürlich auch eine Unterstützung, eine Infrastruktur, so ungefähr, die sich bewegen können. Also das ist eher, wenn du mich fragst, so ein Versuch, das gesamte Land, und das ist wirklich ein riesiges Land, zu destabilisieren, um die Junta zum Einschuss zu bringen.
4: Aber was kommt dann hinterher? Haben wir einen neuen Staat, Aşgabat, in dem dann ein Bürgerkrieg herrscht zwischen den Tuareg und den Islamisten?
3: Es gibt keinen Plan. Ich bin ein bisschen im Zweifel, ob die beiden Gruppen auch als Bündnis zusammenhalten werden. Bei den Tuareg ist das relativ klar. Die haben einen historischen Siedlungsraum in diesem eben genannten Spitzendreieck, weil das ein Siedlungsgebiet ist, was historisch immer von Tuareg besiedelt ist. Und die träumen davon, dass sie eigentlich nach der Herrschaft, nach der Kolonialzeit durch die Franzosen, das war ja mal ein französisches Kolonialgebiet, eigentlich freikommen. Das ist eine relativ klare Sache. Wie die überleben wollen, das steht auf einem ganz anderen Blatt. Weil im Norden gibt es keine Infrastruktur, da gibt es Städten wie Timbuktu und anderen eigentlich keine wirtschaftliche Basis. Also das ist mir auch nicht ganz klar. Was aber interessant ist, dass die Tuareg ja schon mal sehr nah an diesem Gelingen war, nämlich 2015, auch das haben wir in Lora immer wieder gebracht, gab es in Algier unter der Ägide der Algerier einen Versuch, zwischen den damals nur Tuareg-Seite rebellierenden Gruppen und der Zentralregierung in Bamako zu vermitteln. Und es gab ein Friedensabkommen, das ist aber verschiedentlich von der Zentralmacht gebrochen worden, sodass ab 2020, als die Franzosen dann anfingen abzubauen, auch die Tuareg sich daran nicht mehr gehalten haben und das Abkommen aufgekündigt haben. Und in diesem Abkommen war eigentlich eine relative Autonomie im Norden von Mali, aber unter Anerkennung einer Zentralmacht in Bamako vorgesehen. Damit hatten sich damals die Tuareg einverstanden erklärt. Es gibt bisher kein Bulletin, was in irgendeiner Weise von den Aufständischen genau sagt, was die politischen Endziele sein sollen, auf die sie hinarbeiten.
4: Und wie wird es mit der noch Zentralregierung, die ja weitgehend auf Bamako beschränkt ist, momentan weitergehen?
3: Auch das ist eine Frage, die ein bisschen schwierig zu beantworten ist, weil wir wissen gar nicht, es gibt so 5 Generäle. Ich habe in einer afrikanischen Zeitung ein Bild von allen 5 gefunden. Da ist auch der Sadio Kamara noch drauf, der eben weggebombt worden ist, der Verteidigungsminister. Das sind alles harte Militärs. Und ich habe was ganz Interessantes gefunden, was ich auch schon früher mal recherchiert habe, dass ein Grund für die Zentralmacht, die jetzt so schwach erscheint nach diesem 25. April, besteht in einem Riesenkampf innerhalb der Armee. Also ich habe einen Artikel gefunden über eine afrikanische Zeitschrift, die sagt, es hat dort seit Monaten interne Kämpfe gegeben von Clans, von herrschaftswilligen Generälen. Es hat einen Kampf gegeben, der so weit geführt ist, dass innerhalb der Regierung der eine Minister einen Teil der Truppen weggesperrt hat von einem anderen Minister und umgekehrt. Am 12. April hat es eine Kommandoaktion gegeben, wo einige befreit worden sind. Man weiß gar nicht, wer das Kommando angeführt hat, aber alles intern von der Armee. Und daraufhin hat die Regierung, soweit sie überhaupt noch als Regierung fungiert, einen Teil der Generäle ins Gefängnis gesteckt. Also es ist, man kann sagen, ein Clankrieg innerhalb des Sicherheitsapparates. Auch die Armee ist sich nicht ganz grün mit der Nationalgarde. Das sind also verschiedene Generäle, die verschiedenen Ethnien angehören und die da um Einfluss sich kümmern. Und der Vorwurf eigentlich der Bevölkerung vor allen Dingen ist, dass die Armee nicht kampffähig war, als dieser Generalangriff am 25. April von den vorhin genannten beiden Organisationen erfolgt ist. Also ein ziemlich zersplittertes Gebilde. Es ist schwer zu sagen, ob es der Staat zerfällt. Die Gefahr ist durchaus da, aber im Moment sieht es noch nicht so aus, weil die Armee natürlich ihre Macht nicht aus der Hand gibt und versucht, ihre internen Querelen zu regeln. Aber ob das auf Dauer gut geht, ist es sehr schwierig vorauszusagen.
4: Dann gibt es ja auf der anderen Seite noch dieses Bündnis der Militärdiktaturen von Mali, von Niger und von Burkina Faso. Haben die was damit zu reden?
3: Von denen ist von nirgends die Rede, auch in der französischen Presse, die meistens gerade in Le Monde hat, eine sehr gute Afrika-Abteilung über solche Sachen berichten würde, ist nichts gesagt. Ich vermute mal, dass Niger und Burkina Faso in zutiefst beunruhigt sind, denn die haben ja ein Dreiergebündnis gebildet. Die sind ja aus der Westafrikanischen Wirtschaftsunion ausgestiegen. Die haben ja auch versucht, eine eigene Armee aufzustellen, weil sie das Problem der Terroristen auf eigenem Staatsgebiet alle drei haben. Die halten im Moment ganz still. Aus deren Hauptstädte ist bisher nicht eine einzige Stellungnahme erfolgt. Die einzigen, das haben die Franzosen, die Russen haben was gesagt. Und natürlich hat Guterres von der UNO gesagt. Und auch die EU ist beunruhigt, weil das ja natürlich auch Sicherheitsinteressen der NATO betrifft. Und die Amerikaner waren ja ganz dick da unten drin. Die haben dann keinen Stützpunkt, aber einen Horchposten. Die haben auch aufgerufen, dass da unten Frieden zu herrschen. Aber ich glaube, die Amerikaner haben im Moment kein Interesse, in irgendeiner Weise sich zu engagieren. Also von diesem Dreierbündnis im Moment sind noch keine Truppen geschickt worden zur Verstärkung. Hätte man ja erwarten können, weil die ein Militärbündnis geschlossen haben, die drei Länder, dass die anderen beiden ihrem Bruderstaat sozusagen zur Hilfe eilen. Das ist nicht erfolgt.
1: Soweit Christoph Steinbrink mit seiner Einschätzung zu Mali.
2: Und das war das Magazin. An der Technik begleitet sie auch noch für die weiteren Stunden Wolfgang Ulbricht. Dank dir, Wolfgang. Verantwortlich war Walter Heindl und wir verabschieden uns für heute und wünschen Ihnen einen interessanten Abend bei München, bei Lora München.

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Herzlich willkommen zu Widerspruch, dem philosophischen Magazin für Gesellschaftskritik hier im Forum Aktuell bei Radio Lora auf der 92.4. Heute mit einer Sendung über den digitalen Überwachungskapitalismus, wie er sich durch die Macht der digitalen Großkonzerne Google, Facebook, Apple, Microsoft und Amazon und ihrem Zugriff auf die Daten der Internetnutzer entwickelt hat. Am Mikrofon begrüßt Sie dazu Wolfgang Torwart. Viele Menschen werden derzeit von einem unguten Gefühl erfasst, dass sich in den westlichen Industriegesellschaften eine sehr unheilvolle Transformation vollzieht. Vom westlichen Industriekapitalismus hin zu einem digitalen Überwachungskapitalismus, der die Überwachung und Manipulation der Bevölkerung in einem noch nie dagewesenen Maße möglich gemacht hat. Der Begriff Überwachungskapitalismus wurde 2018 von der US-amerikanischen Wirtschaftswissenschaftlerin Shoshana Zuboff geprägt, die die Demokratie durch die Macht der Internetgiganten gefährdet sieht. Fassen wir zunächst noch einmal die Gefährdung der Demokratie durch den globalen

Großkonzerne verschob. Der Kapitalismus mutierte zum autoritären Industriekapitalismus. Der renommierte Bielefelder Soziologe und Konfliktforscher Wilhelm Heidmeier, von dem der Begriff stammt, hat diese Machtverschiebung und ihre Auswirkungen in vielen seiner Studien untersucht. Zusammenfassend spricht er davon, dass im Zuge der Globalisierung die jeweiligen nationalen Politiken einen dramatischen Kontrollverlust, die international agierenden Konzerne dagegen einen enormen Kontrollgewinn erfahren hätten, sodass sich schließlich im globalen Maßstab ein autoritärer Kapitalismus etabliert hätte. Das Druckmittel der international agierenden Großkonzerne auf die nationalen Politiken resultierte aus ihrer neuen Ungebundenheit an nationale Standorte. Das Hauptargument lautete im Kern immer wie folgt: Wenn die jeweiligen nationalen Regierungen den Großkonzernen nicht günstige Investitionsbedingungen zugestehen, mit einer unternehmerfreundlichen reduzierten Steuerpolitik und Milliardensubventionen aus Steuergeldern, dann würden sich die Unternehmen Produktionsstandorte in anderen Ländern suchen, nämlich da, wo Umweltstandards, Löhne und Arbeitsschutz niedriger seien und sich die Regierungen kooperativer zeigten. Das heißt, die politische Klasse in den westlichen Industriegesellschaften war immer mehr dazu gezwungen, eine Politik umzusetzen, die primär ökonomischen Interessen diente. Die Spielräume einer demokratischen Politik über die partikularen Interessen der Ökonomie hinaus verschwanden zunehmend. Der Soziologe Heidmeier spricht deshalb auch von einer zunehmenden Demokratieentleerung der westlichen Industriegesellschaften. Das heißt, die Demokratien bleiben in diesen Staaten formal weiter bestehen. Es gibt auch freie Wahlen. Dies ändert aber nichts an der Grundtatsache, dass den formalen Demokratien der demokratische Inhalt, nämlich das Wohl aller Mitglieder der Gesellschaft, vollständig abhanden gekommen ist. Die formale Demokratie verträgt sich in den westlichen Industriegesellschaften mit dem gänzlich undemokratischen Inhalt einer primären Durchsetzung besonderer, nämlich ökonomischer Interessen. Laut dem Soziologen Heidmeier werden die westlichen Demokratien aber noch von einer anderen Seite bedroht. Neben die Aushöhlung der Demokratie durch die Macht der internationalen Großkonzerne tritt die Abwendung immer breiterer Bevölkerungskreise von der Politik, von der sie sich zu Recht nicht mehr vertreten sehen. Dies führe zu einer fortschreitenden politischen Radikalisierung und schließlich, so Heidmeier, einer Abwendung vom demokratischen System insgesamt. Dem Kontrollgewinn der Ökonomie entspricht so der Kontrollverlust der Politik, der sich nach Heidmeier im Kontrollverlust auf der individuellen, biografischen Ebene weiter fortsetzt. Die Menschen erfahren sich auch im privaten Leben zunehmend nicht mehr als aktive Gestalter ihrer eigenen Lebenspläne, sondern nur mehr als Objekte eines alles beherrschenden ökonomischen Prozesses der maximalen Kapitalverwertung. Die Erfahrung des Kontrollverlustes auf der biografischen Ebene, nämlich eines wiederholten Kontrollverlustes, gilt in besonderem Maße für Menschen, die noch in der DDR sozialisiert wurden. So führe die Erfahrung des biografischen Kontrollverlusts zu gesellschaftlicher Desintegration, zunehmender Radikalisierung breiter Bevölkerungsschichten und schließlich zu einem Erstarken der politischen Rechten, die sich nicht mehr an der Demokratie, sondern am Führerprinzip orientiere. Heidmeier hat den Aufstieg der AfD in Ost- und Gesamtdeutschland früh vorhergesagt und mit vielen seiner Studien begleitet. Nun zur digitalen Revolution und ihren Auswirkungen, die zu einer weiteren qualitativen Transformation des Kapitalismus geführt hat. Die digitale Revolution, der allgemeine Gebrauch von Personal Computern, Smartphones und die umfassende Internetnutzung hat das Leben der meisten Menschen auf diesem Planeten grundlegend verändert. Im Jahr 2023

nutzten auf der ganzen Welt 6,92 Milliarden Menschen ein Smartphone. Das sind über 86% der Weltbevölkerung. Durch den Gebrauch von Computern und Smartphones hat sich etwas etabliert, was in der Forschung mit dem Begriff Hyperkonnektivität benannt wird, womit die umfassende digitale Vernetzung eines jeden Menschen im täglichen individuellen Lebensvollzug gemeint ist. Weltweit waren die Menschen mit Computern und Smartphones im Jahre 2023 im Durchschnitt 7 Stunden im Internet unterwegs, täglich. Die Informationsrevolution und das Internet aber besitzen ein doppeltes Gesicht. Einerseits ermöglicht es dem Einzelnen, eine fast unbegrenzte Menge an Informationen zu praktisch allen Wissensgebieten aus den verschiedensten Quellen zu recherchieren. Damit wird die frühere Informationshoheit des Staates relativiert, denn vor der Einführung des Internets war es für die Regierungen vergleichsweise einfach, bestimmte Botschaften über Rundfunk, Zeitung, Fernsehen und andere Medien zu verbreiten, während es vergleichsweise schwierig war, diese Botschaften kritisch zu hinterfragen. Andererseits konfrontiert der praktisch grenzenlose Informationszugang den Internetnutzer mit einem derartigen Übermaß an Informationen, dass dabei alle Kapazitäten der Aufnahmefähigkeit überschritten werden. Manche Menschen ertrinken heute regelrecht in der Informationsflut. Man weiß aus der psychologischen Forschung, dass ein Übermaß an Informationen, das die Aufnahmefähigkeit überschreitet, zu einer Ermüdung und Verminderung der Aufmerksamkeit und schließlich Herabsetzung der Fähigkeit zu kritischem Denken führt. Die Hyperkonnektivität der Menschen im täglichen Lebensvollzug führt aber auch dazu, dass die Menschen mit jeder ihrer Internetaktivitäten viel mehr Informationen über sich preisgeben, als sie das selbst wollen und als ihnen das in den meisten Fällen bewusst ist. Denn immer wenn wir ein Smartphone benutzen oder mit dem Computer eine Webseite aufrufen, schreiben wir 2 Texte. Einen, der uns bekannt ist, und einen Schattentext, der sich aus der Sammlung und Analyse unserer Internetaktivitäten ergibt. Dieser Schattentext wird ständig größer und ist für uns selbst nicht einsehbar. Die Vorteile der Nutzung des Internets werden also ständig mit der Preisgabe persönlicher Daten erkauft. Die grundlegende Tatsache der Preisgabe eines Schattentextes mit jeder unserer Internetaktivitäten und die weitreichenden Folgen, die sich daraus ergeben, hat die US-amerikanische Wirtschaftswissenschaftlerin Shoshana Zuboff in ihrem 2018 erschienenen Buch »Das Zeitalter des Überwachungskapitalismus« in den Mittelpunkt ihrer Analyse gestellt. Ihr Ansatz geht davon aus, dass die digitale Revolution und der Aufstieg der Internetgiganten zu einem neuen Typ von Kapitalismus geführt haben, den sie Überwachungskapitalismus nennt. Grundlage dafür ist die gezielte Auswertung des sogenannten Schattentextes, den jeder Nutzer des Internets mit jeder seiner Aktivitäten als digitale Spur hinterlässt. In ihrem Buch »Das Zeitalter des Überwachungskapitalismus« schreibt Shoshana Zuboff: »Der Schattentext ist eine Anhäufung von Verhaltensüberschuss und dessen Analyse. Und er sagt mehr über uns, als wir selbst über uns wissen können. Es ist nach Zuboff praktisch unmöglich, nicht zu diesem Text beizutragen, denn der Schattentext nähere sich automatisch von unserer Erfahrung, während wir unsere üblichen und unumgänglichen Routinen sozialer Teilhabe absolvieren. Entscheidend ist, dass die unabsehbar große Menge persönlicher Daten der Internetnutzer von den Internetgiganten Google, Facebook, Apple, Microsoft und Amazon zu ihrem Eigentum erklärt wird und den Rohstoff eines neuartigen Geschäftsmodells bilden. Ermöglicht wird dieses neue Geschäftsmodell zuallererst durch die neue automatisierte Verarbeitungstechnologie der künstlichen Intelligenz.
Die automatisierte Auswertung riesiger Datenmengen, Big Data, mittels künstlicher Intelligenz ist das entscheidende Mittel, den Schattentext eines jeden Internetnutzers lesbar und analysierbar zu machen, sodass die Daten personalisiert und individuelle Nutzerprofile erstellt werden können. Das persönliche Verhalten der Internetnutzer, das also zunächst nur in Form einer digitalen Spur eines Komplexes digitaler Daten vorhanden war, kann mittels künstlicher Intelligenz personalisiert und zu individuellen Nutzerprofilen umgewandelt werden, in denen das Verhalten der Nutzer abgebildet ist. Damit werden aber auch Vorhersagen über künftiges Verhalten der Internetnutzer möglich.

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2: Bei dieser Aneignung persönlicher Daten geht es letztlich gar nicht um die digitalen Daten selbst, sondern um die Berechenbarkeit menschlichen Verhaltens. Es kann nämlich diesen Daten abgelesen werden, und zwar genauer und verlässlicher, als die Nutzer dies selbst wissen. Es ist dieses neue Faktum, das ein epochal neues kapitalistisches Geschäftsmodell möglich macht und zugleich der Manipulation menschlichen Verhaltens, der Manipulation der öffentlichen Meinung, von Wahlen und ganzen Gesellschaften Tür und Tor öffnet. Im Jahre 2010 äußerte sich der damalige CEO, also so etwas wie der Vorstandsvorsitzende des Google-Konzerns, Eric Schmidt, in einem Interview mit dem monatlichen US-Magazin The Atlantic über Zukunftstechnologien und die Fähigkeiten, über die Google bereits verfüge. Diese Technologien würden, so Schmidt, die Art, wie Regieren funktioniert, vollkommen verändern. Google habe dabei so etwas wie ein Google-Implant, also die Implantierung eines Google-Chips in die Nutzer seiner Dienste, gar nicht nötig. Denn die Internetnutzer müssten bei Anfragen an die Google-Suchmaschine eigentlich gar keinen Text mehr eingeben, weil Google aufgrund der Auswertung aller bisherigen persönlichen Daten bereits eine klare Vorhersage des Nutzerverhaltens geben könne. Schmidt sagte über die Nutzer: Mit ihrer Einwilligung geben sie uns immer mehr Informationen über sich selbst, über ihre Freunde, und wir können die Qualität unserer Suchprozesse verbessern. Wir brauchen sie überhaupt nicht, damit sie irgendetwas eintippen. Wir wissen, wo sie sind, wir wissen, wo sie waren, wir können mehr oder weniger wissen, worüber sie gerade nachdenken. Aufgrund seiner Verfügung über Big Data ist Google aber auch sehr attraktiv für Geheimdienste. So pflegt das Unternehmen seit 2010 eine Partnerschaft mit dem amerikanischen Geheimdienst CIA und bietet wichtige Dienste für das US-Verteidigungs- und das US-Außenministerium an. Die Macht Googles durch seine Verfügung über persönliche Daten der Internetnutzer und durch die Art und Weise, wie es mit seiner Suchmaschine Wissen präsentiert, schlägt sich auch in seinem Marktwert von 2,5 Billionen US-Dollar nieder. Dies macht laut der deutschen Zeitschrift Wirtschaftswoche vom 4. Februar 2025 Google derzeit zum viertwertvollsten Unternehmen der Welt, nach Nvidia und den anderen Internetkonzernen Microsoft und Apple. Shoshana Zuboff nennt die von den Internetkonzernen vorangetriebene Privatisierung von Daten über Menschen und Gesellschaft dagegen eine illegale Datenkonzentration. Sie stellt nach Zuboff eine erste Stufe des Überwachungskapitalismus dar. Die zweite Stufe bildet die Privatisierung der Wissensproduktion, indem die Internetgiganten Entscheidungen darüber festlegen, was in erster Linie zu wissen werden kann, üben sie nach Zuboff eine epistemische Autorität aus. Ihre Autorität legt nämlich die Verteilung des Wissens fest. Zuboff schreibt: In einer Informationszivilisation wird die individuelle und kollektive Existenz durch Information erbracht und vermittelt. Aber was wird gewusst? Wer weiß etwas? Wer entscheidet, wer etwas weiß? Wer entscheidet, wer darüber entscheidet, wer etwas weiß? Dies sind die vier Fragen, die die Politik des Wissens im Digitalzeitalter beschreiben. Welches Wissen wird produziert? Wie wird dieses Wissen verteilt? Welche Autorität bestimmt diese Verteilung? Welche Macht stärkt diese Autorität? Der Wettstreit über die Antworten auf diese Fragen wird die Verteilung des Lernens in der Gesellschaft formen, als der fundamentalen Grundlage der sozialen Ordnung in einer Informationsgesellschaft. Derzeit jedoch sind es die Giganten des Überwachungskapitalismus, Google Alphabet, Facebook Meta, Apple, Microsoft und Amazon, die die Antworten auf jede dieser Fragen bestimmen, obwohl sie nie als Regierung gewählt wurden. Wir haben durch die Möglichkeit des Internets nicht nur Zugang zu fast unbegrenzter Information bekommen, wir werden in unserem Informationsstreben aber auch in jedem unserer Schritte fortwährend durch Tracker und Cookies überwacht, in unseren Aktivitäten verfolgt, analysiert und durch die Wissenspräsentation der großen Internetsuchmaschinen gezielt beeinflusst und manipuliert. Eines der wirksamsten Werkzeuge bei der gezielten Gestaltung dessen, was als öffentliches Wissen gilt, besteht im Suchergebnis-Ranking der Google-Suchmaschine. Je nachdem, ob ein Suchergebnis weiter oben oder weiter unten in der Liste der Suchergebnisse angezeigt wird, ist es möglich, erwünschte Inhalte zu fördern und unerwünschte Inhalte in der Liste nach unten zu verbannen oder gar nicht anzuzeigen. Dasselbe Prinzip des Rankings und damit auch der Aufmerksamkeitssteuerung gilt übrigens auch für das Verfassen von Nachrichten, etwa auch im öffentlich-rechtlichen Rundfunk. Auch hier kommt es zu einem die Aufmerksamkeit steuernden Ranking dadurch, was als erste und damit bedeutendste Nachricht präsentiert wird und was in den Nachrichten gar nicht erscheint. Das Ergebnis bei der Google-Suchmaschine ist jedenfalls, dass durch das Ranking der Suchergebnisse einer Person oder bestimmtem Wissen Bedeutung verliehen oder entzogen wird. Eine Forschungsstudie aus dem Jahr 2015 von Epstein und Robertson zeigte, dass die Gedanken und Gefühle von Nutzern stark davon geprägt wurden, ob ein Suchergebnis weiter oben oder weiter unten auf der Ergebnisliste angezeigt wurde. Die Forscher sprachen dabei von einem sogenannten Suchmaschinenmanipulationseffekt, der darin besteht, dass bestehende Kauf- oder auch Wahlpräferenzen der Nutzer durch das Ranking der Suchmaschinen verändert wurden, indem die Nutzer ihre Aufmerksamkeit und ihre Wahlpräferenzen unwillkürlich auf die oberen Suchergebnisse konzentrierten. Weiter untersuchten die Forscher aber auch, dass Google vom Unternehmen, aus welchem Grund auch immer, favorisierte Kandidaten weiter oben platzierte, um ihnen damit Vorteile zu verschaffen. Wer nicht unter die ersten 10 Suchergebnisse auf Seite 1 landet, verschwindet aus dem Aufmerksamkeitsbereich und versinkt in der Bedeutungslosigkeit. 90% aller Internetnutzer gehen niemals zur zweiten Seite der Ergebnisliste weiter. Google fungiert damit also als eine Art Türsteher des Wissens, der große und bekannte Websites, also Internetauftritte mächtiger oder favorisierter Unternehmen und Organisationen bevorzugt, unbekannte Websites und abweichende oder ungelegene Meinungen dagegen benachteiligt. Die Wirtschaftswissenschaftlerin Shoshana Zuboff warnt wegen der umfassenden persönlichen Informationen, die heute von jedem Internetnutzer automatisch weitergegeben werden, der Schlüsse, die auf der Grundlage von Persönlichkeitsprofilen über künftiges Verhalten gezogen werden können, und der ungeheuren Macht des Rankings von Suchmaschinen, die darüber entscheiden, wer als wichtige Persönlichkeit und was als respektables Wissen gelten soll, vor den Gefahren, Zitat, einer beispiellosen, vom Überwachungskapitalismus geschaffenen Asymmetrie von Wissen und Macht. Wir haben also durch die Globalisierung nicht nur eine beispiellose Polarisierung der Industriegesellschaften in eine Schicht wenig und eine Schicht exorbitant vielbesitzende erfahren, sondern wir sehen uns jetzt auch dem Zugriff einer durch die digitale Informationstechnologie geschaffenen Klasse von extrem mächtigen Internetkonzernen ausgeliefert, die über die Art und Weise der Präsentation und die gesellschaftliche Verteilung von Wissen entscheiden. Dies öffnet immer umfassenderen Manipulationen dessen, was als öffentliche Meinung gilt, Tür und Tor. Die Internetgiganten treiben damit insgesamt nach einem Wort Zuboffs die Kommodifizierung des menschlichen Verhaltens selbst voran. Das heißt, das menschliche Verhalten selbst, wie es in digitalen Datensammlungen erfasst ist, und vor allem seine Vorhersagbarkeit wird zu einer verkäuflichen Ware, die eine neue Art von Märkten etabliert, die Shoshana Zuboff verhaltensorientierte Zukunftsmärkte nennt. Während der globalisierte Industriekapitalismus die Natur mit verheerenden Folgen ausnutzt und kontrolliert, nutzt und kontrolliert der digitale Überwachungskapitalismus die menschliche Natur, das menschliche Verhalten, mit einer totalitären Ordnung, einem Zeitalter des Überwachungskapitalismus als Endpunkt der Entwicklung. Schon 2013 hatte der Whistleblower Edward Snowden aus ethischen Gründen und Kritik am Ausmaß der geheimen Überwachungsprogramme die umfassende Spionagetätigkeit des US-Geheimdienstes NSA offengelegt, bei der sich die NSA über alle nationalen und internationalen Gesetze hinwegsetzte. Nach seiner Flucht ins Ausland forderten die USA, die ihre Überwachungsprogramme als Akte zur Bewahrung der nationalen Sicherheit verstanden und verstehen, seine Auslieferung, um ihm wegen Gefährdung der nationalen Sicherheit den Prozess zu machen. Es gehört zu den äußerst beschämenden Fakten der europäischen Geschichte, dass sich auf US-amerikanischen Druck hin kein einziges europäisches Land bereit erklärte, Snowden Schutz oder politisches Asyl anzubieten. Snowden kannte als Insider den Stand der damals möglichen digitalen Überwachungstechnik und sah als äußerst intelligenter Warner die Überwachungstechniken, die durch die Verknüpfung von Big Data mit der künstlichen Intelligenz möglich würden, sehr klar voraus. In einem Interview, das er im April 2020 vor dem Hintergrund der damals grassierenden Corona-Pandemie dem um Hintergrundberichte bemühten US-Nachrichtenkanal Vice News gab, führte Snowden überaus hellsichtig aus, Zitat, »Was gerade gebaut wird, ist die Architektur der Unterdrückung. Jetzt wissen Sie, wie hoch Ihre Herzfrequenz ist, wie hoch Ihr Puls ist. Was passiert, wenn Sie anfangen, diese Daten zu vermischen und künstliche Intelligenz darauf anzuwenden?« Des Weiteren sah Snowden die Restriktionen, die von den nationalen Regierungen als Reaktion auf die Corona-Pandemie angeordnet wurden, als einen Testlauf für die Einübung der Bevölkerung in den Gehorsam gegenüber der Regierung an. Man kann sich des Eindrucks nicht erwehren, dass die Restriktionen während der Corona-Pandemie der disziplinierende Auftakt war für eine immer stärker werdende gezielte Manipulation der Bevölkerung durch eine medial vorgegebene öffentliche Meinung.

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1: Sie hören eine Sendung des Widerspruch, des philosophischen Magazins für Gesellschaftskritik, hier im Forum Aktuell bei Radio Lora auf der 92.4. Heute mit einer Sendung über den neuen digitalen Überwachungskapitalismus. Im ersten Teil der Sendung haben wir gesehen, wie der Zugriff auf die Big Data der Internetnutzer und die daraus entwickelten individuellen Persönlichkeitsprofile, aber auch die Präsentation von Wissen und damit der Zugriff auf das Wissen selbst die Macht der Internetgiganten begründet. Eine der bedrohlichsten Folgen, die sich aus der Synthese von Big Data und dem Einsatz künstlicher Intelligenz ergeben, ist die Möglichkeit vorsätzlicher Manipulation des Nutzerverhaltens bis hin zu seinem Wahlverhalten. Diese ergibt sich aus der Berechenbarkeit des Nutzerverhaltens als Ergebnis der Durchforstung des Data Minings der riesigen Datenmengen Big Data von Internetnutzern mit einer automatisierten künstlichen Intelligenz, die detaillierte Persönlichkeits- und Verhaltensprofile erstellt. Dadurch wird nicht mehr nur personalisierte Werbung, sondern jetzt auch gezielte Meinungs- und Verhaltensbeeinflussung, Manipulation der öffentlichen Meinung, politische Kampagnen, Wahlmanipulationen und gesellschaftliche Destabilisierung bis hin zur vorsätzlichen Gesellschaftsveränderung möglich. Ein Beispiel für die gezielte Beeinflussung der öffentlichen Meinung und die manipulative Macht der neuen sozialen Medien im Internet, also Facebook, Twitter, TikTok, Telegram und andere, bilden die Aktivitäten der 1993 vom britischen Werbe- und Propagandafachmann Nigel Oakes gegründeten Unternehmensgruppe für Verhaltensforschung und strategische Kommunikation, der SCL Group. Strategic Communication Laboratories. Ein Tochterunternehmen von SLC waren die britische Firma Cambridge Analytica und die kanadische Datenanalysegesellschaft Aggregate IQ. SLC meldete infolge des Cambridge Analytica-Skandals 2018 Insolvenz an. Die Tätigkeitsgebiete der SLC Group waren Verhaltensforschung, psychologische Kriegsführung und strategische Kommunikation. Das Unternehmen arbeitete mit dem britischen und US-amerikanischen Verteidigungsministerium, der CIA und der NATO zusammen, bezeichnete sich selbst als globale Wahlsteuerungsagentur und warb ganz offen damit, durch spezielle psychologische Operationen, Wahlmanipulationen und gesellschaftliche Umstürze in vielen Ländern auf dem ganzen Globus zu organisieren. Zu den Tätigkeitsfeldern gehörten aber auch politische Kampagnen, etwa im Nahen Osten, in Asien und Afrika, und die Unterstützung autoritärer Regime bei der Stabilisierung ihrer Macht durch inszenierte Proteste oder gezielte Medienkampagnen. So entwickelte die SLC Group etwa eine Strategie für die Sicherung der autoritären Herrschaft in den Vereinigten Arabischen Emiraten oder entwarf, wie 2015, für den saudi-arabischen König Salman ibn Abd al-Aziz und den Kronprinzen Mohammed bin Salman, der durch Todesurteile und Mordaufträge bekannt wurde, auf Grundlage einer detaillierten Bevölkerungsanalyse eine Strategie begrenzter Reformen zum Zwecke der langfristigen Sicherung der autoritären Herrschaft. Auch westliche Regierungen wurden von SLC in militärischen und sicherheitspolitischen Strategien beraten. Auf ihrer Internetseite sie wurde inzwischen gelöscht, erklärte die SCL Group, dass sie ihre Dienste weltweit besonders für Regierungen und Militärorganisationen anbiete. Das Unternehmen habe über 25 Jahre Programme zur Verhaltensveränderung in über 60 Staaten durchgeführt und sei für seine Arbeit in den Gebieten Verteidigung und gesellschaftliche Veränderung anerkannt. Datenmodellierung zeigten die Zukunft mit Hilfe von Data Mining Technologien, Statistiken und künstlicher Intelligenz könne man genau vorhersagen, wie Menschen sich zukünftig verhalten würden. Mittels strategischer Kommunikation, das heißt mit Propagandatechniken, könne man in Zielgruppen reale Veränderungen erzeugen. Dabei wende man digitale, traditionelle und persönliche Formen von Kommunikation an, um Zielgruppen zu informieren und zu beeinflussen. Der Cambridge Analytica-Skandal und die Manipulationstechnik des Mikro-Targeting. 2014 gründete die SCL Group, eine britische Tochtergesellschaft, Cambridge Analytica. Hauptinvestor war der Informatiker und US-Multimilliardär Robert Mercer, ein politisch äußerst einflussreicher Unterstützer der republikanischen Make America Great Again-Bewegung und einer der wichtigsten Unterstützer Donald Trumps bei den US-Präsidentschaftswahlen von 2016. Man nannte ihn auch den Milliardär hinter Trump. Mercer war es auch, der 2014 den Brexit-Befürwortern in Großbritannien Datenanalysedienste zur gezielten Beeinflussung der Brexit-Abstimmung zur Verfügung stellte. Als Vizepräsident von Cambridge Analytica fungierte Stephen Bannon, zunächst enger Berater Mercers, dann Leiter der ultrarechten US-Meinungsseite Breitbart News und schließlich Leiter der Präsidentschaftskampagne Trumps, bevor er 2017 nach dem Amtsantritt von Donald Trump Chefstratege im Weißen Haus wurde. Bannon ließ damals verlautbaren, der Entscheidungskrieg der USA gegen China sei so unvermeidlich wie einst der Peloponnesische Krieg zwischen Athen und Sparta. Cambridge Analytica spielte 2016 beim knappen Ausgang der US-Präsidentschaftswahl zugunsten Trumps vermutlich die entscheidende Rolle. Die britische Firma Cambridge Analytica entwickelte ihre Manipulationstechniken auf der Grundlage der Forschungsergebnisse der Verhaltenspsychologen Michael Kosinski und David Stilwell. Diese hatten mit Daten von Facebook-Nutzern gearbeitet, um Profile der Nutzer zu erstellen und ihr Verhalten vorherzusagen. Dafür setzten sie an den freiwilligen Zustimmungsbekundungen den sogenannten Likes der Nutzer an. Likes, freiwillig abgegebene und höchst intime persönliche Bewertungen, sind ein sensibles und für die Erstellung von Persönlichkeitsprofilen besonders geeignetes Datenmaterial, weil von ihnen aus auf die individuellen Werte die Ausrichtung der Persönlichkeit eines Menschen zurückgeschlossen werden kann. Kosinski und Stilwell entwickelten aus den Daten ein Klassifikationsschema von 5 Persönlichkeitstypen, deren Verhalten durch folgende Grundzüge geprägt ist: Offenheit, Gewissenhaftigkeit, Extraversion, Verträglichkeit und Verletzlichkeit. Nach Angaben der Forscher reichten 10 Facebook-Likes dazu aus, um eine Person besser einzuschätzen als ein durchschnittlicher Arbeitskollege. Mit 70 Likes kenne das Programm die Person besser als deren Freunde, mit 150 Likes besser als die Eltern und mit 300 Likes könne die Maschine das Verhalten besser vorhersagen als der eigene Partner. Der Datenwissenschaftler Alexander Kogan baute auf diese Forschungen auf und bezahlte 320.000 Facebook-Nutzer für die Teilnahme an einem Persönlichkeitsquiz. Weil er dabei aber auch auf die Profile von durchschnittlich 160 Facebook-Freunden zugriff, was die Teilnehmer nicht wussten, sammelte er insgesamt Daten über 87 Millionen Facebook-Nutzer und verkaufte diese schließlich an Cambridge Analytica. Das Unternehmen nutzte diesen umfangreichen Datensatz, knüpfte an die Forschungsergebnisse von Kosinski und Stilwell an und entwickelte daraus eine ganz neuartige Beeinflussungstechnik, das sogenannte Mikro-Targeting. Eine Technik, die ursprünglich aus dem kommerziellen Marketing stammt und heute auf den Plattformen Facebook, Instagram, YouTube und Google für alle Werbefilmen und personalisierte Anzeigenschaltung Standard ist. Ziel von Cambridge Analytica war es, das Kauf- und Wahlverhalten der Nutzer insgesamt vorherzusagen und gezielt zu beeinflussen. Und zwar durch personalisierte, auf den jeweiligen Charaktertyp zugeschnittene, verhaltensstimulierende Mitteilungen. Das heißt, den jeweils anvisierten Personen wurden maßgeschneiderte, manipulative Botschaften zugesandt, die genau auf ihre persönlichen Umstände abgestimmt und daher besonders effektiv waren. Vermutlich hat Cambridge Analytica auch 2016 beim knappen Ausgang des britischen Brexit-Votums mit 51,89% zu 48,11% eine entscheidende Rolle gespielt. Der Einfluss von Mikro-Targeting-Kampagnen auf Wahlen wird allgemein mit 3 bis 5% angegeben. Der frühere Cambridge Analytica-Mitarbeiter Christopher Wiley sagte vor dem britischen Parlament aus, über eine kanadische Tochterfirma der SCL Group, die Datenanalysefirma Aggregate IQ, seien Analysen und Strategien für das britische Vote Leave-Kampagnenteam erstellt worden. Die Macher von Vote Leave versprachen Großbritannien nach einem EU-Austritt pauschal eine goldene Zukunft und zeichneten ein düsteres Bild, sollte das Königreich in der EU verbleiben. Ein zentrales Versprechen lautete, durch einen Brexit könne London 350 Millionen Pfund pro Woche sparen. Nach einem Austritt könne dieses Geld dann in das britische Gesundheitssystem fließen, behaupteten die Vote Leave-Macher und illustrierten diese Forderung in einer Facebook-Anzeigenkampagne mit einem Bild einer älteren Dame in einem Krankenbett. Geld für britische Senioren statt für Bürokraten im fernen Brüssel. So lautete die manipulative Botschaft. Neben einer wachsenden Wirtschaft versprachen die Brexit-Befürworter, das Land werde wieder die eigenen Grenzen kontrollieren können und so Massenzuwanderung verhindern. So wurde in der Leave-Kampagne Angst geschürt, durch einen angeblich bevorstehenden EU-Beitritt der Türkei würden Millionen Menschen von dort nach Großbritannien strömen. Nachdem der Parlamentarische Ausschuss des britischen Unterhauses lange Druck ausgeübt hatte, musste Facebook 2018 schließlich personalisierte Anzeigen offenlegen, mit denen bei Facebook-Nutzern Stimmung für den Austritt gemacht worden war. In den Anzeigen wurde unter anderem behauptet, EU-Politiker würden britisches Geld für Limousinen ausgeben. Zudem wolle die EU Teekessel verbieten und so die britische Teekultur zerstören. Die Anzeigen waren wiederum von der kanadischen SLC-Tochterfirma Aggregate IQ geschaltet worden.

0: Das ist Politik. Du sitzt auf was und gibst es niemals her. Auch wenn du selber gar nicht alles brauchst. Karl Ameri.
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2: Cambridge Analytica und die Manipulation der US-Präsidentschaftswahl 2016. Die illegal erworbenen Daten der 87 Millionen Facebook-Nutzer dienten Cambridge Analytica auch dazu, im Wahlkampf für die US-Präsidentschaftswahl am 19. Dezember 2016 gezielt US-Wähler mit individuell zugeschnittener Wahlmanipulation ins Visier zu nehmen. Der Einfluss von Mikrotargeting auf Wahlen wird, wie bereits erwähnt, allgemein mit 3-5% angegeben. Das heißt, bei traditionell knappen Entscheidungen, wie etwa in den US-amerikanischen Swing States, Michigan, Wisconsin und Ohio, spielte diese individuell personalisierte und sehr effektive Wahlmanipulation eine entscheidende Rolle. Laut Medienberichten wurden die Wahlkämpfe, die für die Präsidentschaft Trumps 2016 von Haus zu Haus gingen, von Cambridge Analytica mit 32 unterschiedlichen Persönlichkeitsprofilen ausgestattet, wobei die Ansprache je nach Profil komplett anders ausfiel. Im Wahlkampf wurden zudem Wählergruppen, die wie Frauen oder Schwarze potenziell eher zu Hillary Clinton tendierten, gezielt mit aus dem Kontext gerissenen oder manipulierten Negativinformationen über Clinton manipuliert, um sie davon abzuhalten, überhaupt zur Wahl zu gehen. Eine öffentliche Debatte über diese Techniken wurde dadurch unmöglich gemacht, dass die irreführenden Anzeigen nur der ausgewählten Zielgruppe angezeigt und dann gelöscht wurden. Nähere Einzelheiten der Manipulation wurden im September 2020 bekannt, als die Londoner Reporter von Channel 4 News ihre Auswertung von zugespielten Dokumenten aus dem Trump-Präsidentschaftswahlkampf 2016 präsentierten. Es handelte sich um einen umfangreichen Datensatz von mehr als 5000 Dateien und fast 5 Terabyte Umfang, der im Zuge der Trump-Wahlkampfkampagne erstellt worden war. Er enthielt gekaufte kommerzielle Datensätze, die mit Facebook-Profilen verknüpft worden waren. Die Facebook-Dateien stammten zum Teil aus dem illegalen Datensatz von Cambridge Analytica, zum Teil aus Daten, die von der Republikanischen Partei zusammengestellt worden waren. Die Daten enthielten Details zu fast 200 Millionen einzelnen US-Wählern, zusammen mit algorithmischen Modellen, die zur Beurteilung von Persönlichkeitsmerkmalen, politischen Einstellungen, Verhaltensdispositionen, Interessen, Sorgen, Finanzen, sexuellen Orientierungen, Verletzlichkeiten und mehr verwendet worden waren. Damit sollte das Verhalten der Wähler in 16 Staaten manipuliert werden, die die Kampagne als wesentlich für einen Sieg Trumps erachtete, insbesondere in den wichtigen Swing States Michigan, Wisconsin und Ohio. Es war in den Medien allgemein vorausgesagt worden, dass wer diese Swing States gewinne, vermutlich die gesamte Präsidentschaftswahl für sich entscheide. Die Kampagne war ganz auf die Nutzer von Facebook konzentriert. Auch bei Facebook selbst waren Unternehmensmitarbeiter in die Kampagne eingebettet und halfen dem Trump-Team bei der Anwendung ihrer Beeinflussungstechniken, die sie die Werkzeuge nannten. Mithilfe von Facebook verfolgte Brad Parscale, Trumps Digitaldirektor, eine unkonventionelle Strategie. Denn die Kampagne identifizierte drei Gruppen, die Trump wahrscheinlich am wenigsten unterstützen würden: weiße Liberale, junge Frauen und Afroamerikaner. Seine Kampagne zielte nun darauf ab, Trump dadurch zu stärken, dass er die Gegenkandidatin Clinton schwächte, indem insbesondere schwarze Bürger dazu bewegt würden, nicht zur Wahl zu gehen. Es handelt sich im Kern also um eine Abschreckungskampagne für potenzielle Clinton-Wähler, die sich auf die schwarzen Bürger in den entscheidenden Swing States konzentrierte. Die dafür eingesetzten Werkzeuge stammten aus der Standardpalette des Mikro-Targeting zur Beeinflussung von Facebook-Nutzern. Unterschwellige Hinweise, sogenanntes Nudging, also Anstupsen, gezielte Aktivierung des besonderen Persönlichkeitsprofils, psychologisches Mikro-Targeting, Empfehlungen, Echtzeitbelohnungen und Strafen, Gamification, das heißt Stimulation durch spielerische Elemente und mehr. Datenwissenschaftler von Cambridge Analytica, die schon an der Brexit-Kampagne Vote Leave mitgearbeitet hatten, arbeiteten jetzt mit Facebook-Mitarbeitern zusammen, um diese Werkzeuge gezielt bei ihrer Zielgruppe einzusetzen. Schwarze Bürger wurden mit Nachrichten ins Visier genommen, die auf deren detaillierte Persönlichkeitsprofile zugeschnitten waren und Hillary Clinton in schlechtem Licht zeigten. Dazu wurden Videos manipuliert, die Clinton zeigten, wie sie schwarze Jugendliche als Superraubtiere bezeichnete. Laut der Untersuchung von Channel 4 wurden fast 6 Millionen verschiedene Versionen dieser und ähnlicher Videos direkt in die Feeds der Zielpersonen bei Facebook platziert. Feeds sind die Inhalte, die beim Scrollen durch Social-Media-Plattformen, Nachrichtenwebsites oder anderen Anwendungen fortlaufend am Rand angezeigt werden. Diese beiläufig angebotenen Inhalte, meist Artikel, Bilder, Videos oder Werbung, werden aber von zielgerichteten Algorithmen ausgewählt und an die individuellen Nutzerprofile angepasst. Sie sind so gestaltet, dass sie bei den einzelnen Nutzern maximale Wirkung entfalten. Man wird durch Feeds also zielgerichtet mit Inhalten gefüttert, die direkt auf den spezifischen Gefühlshaushalt der einzelnen Nutzer einwirken und deren Verhalten, motivierend oder abschreckend, manipulieren. Um die Kampagnentätigkeit vor der Öffentlichkeit zu verbergen, wurden die meisten dieser Videos als sogenannte dunkle Posts geliefert, das heißt als nicht öffentliche Nachrichten, die nicht für alle Follower sichtbar sind, sondern nur für die ausgewählten Zielpersonen. Der Leiter der digitalen Trump-Kampagne, Pascal, beschrieb es so: Nur die Leute, die wir sehen wollen, sehen die Inhalte. Alle Videos und Botschaften rückten das dominierende Ziel der Kampagne in den Mittelpunkt, die schwarzen Bürger in den Swing States dazu zu bewegen, sich die Meinung zu eigen zu machen, es sei der effektivste Ausdruck des schwarzen Protests, nicht zur Wahl zu gehen. Verstörende Informationen in verstörenden Zeiten. Durch die universale Verbreitung des Internets und die Möglichkeit der Analyse riesiger Datenmengen mithilfe der künstlichen Intelligenz haben sich dem Kapitalismus der Superreichen und Supermächtigen neue Wege der Machtausübung durch gezielte Manipulation Einzelner wie auch der öffentlichen Meinung eröffnet. Dies hat die Aushöhlung der Demokratie und die Verschiebung der gesellschaftlichen Macht weg von den nationalen Regierungen hin zu den global agierenden digitalen Großkonzernen weiter vorangetrieben. Propaganda und digitale Manipulationskampagnen auf Grundlage personalisierter digitaler Daten sind zu einem neuen Geschäftsfeld geworden und werden sich in Zukunft häufen. Dass dies auch die politische Sphäre in Deutschland betrifft, zeigt unter anderem auch die Kampagne gegen die Juristin und Kandidatin für das Bundesverfassungsgericht, Frauke Brosius-Gersdorf, deren Wahl am 11. Juli im Deutschen Bundestag scheiterte. Laut dem Berliner Polit-Think-Tank Polisphere gab es eine Kampagne auf Elon Musks sozialer Plattform X mit mehr als 40.000 Posts und gezielten Werbeschaltungen mit verfälschten Aussagen von Brosius-Gersdorf bis hin zum Vorwurf des Plagiats und weitere Kampagnen auf weit rechts stehenden Online-Plattformen. Keine der behaupteten Unwahrheiten hielt eine Überprüfung stand, aber die Kampagne hatte Erfolg. Denn die CDU-Fraktion blieb trotz der Widerlegung aller behaupteten Unwahrheiten bei ihrer Ablehnung der Kandidatin. Brosius Gersdorf zog ihre Kandidatur schließlich zurück. Auch die EU hat die Bedrohung durch digitale Manipulationstechniken erkannt. Sie hegt größte Befürchtungen bezüglich möglicher Manipulation von Wahlen in ihren Mitgliedstaaten. Aber auch im derzeitig eskalierenden Meinungskampf um die Deutungshoheit des öffentlichen Geschehens in Bezug auf den Ukraine-Krieg, den Gaza-Krieg und andere Themen sind ganz offensichtlich Propaganda und digitale Manipulationstechniken im Einsatz. Besonders die Einübung von Argumentationsmustern, in denen die Vorgeschichte der Konflikte eliminiert ist, durch unablässige mediale Wiederholung. Die NATO bedient sich ihrer, denn sie hat die Manipulationstechnik der kognitiven Kriegführung geradezu ihrer sechsten Waffengattung erklärt. Die US-amerikanischen Geheimdienste bedienen sich ihrer schon lange, ebenso auch die Geheimdienste Russlands und auch die Geheimdienste Chinas sind mit Sicherheit im Spiel. Dass sich alle Machtblöcke der neuen Propaganda- und Manipulationstechniken bedienen, hat bei der Bevölkerung zu einem allgemein verbreiteten Gefühl geführt, dass sich derzeit in den westlichen Industriegesellschaften eine sehr unheilvolle und qualitativ neue Transformation vollzieht, die Mutation des autoritären Kapitalismus, der die westlichen Industriegesellschaften bisher dominierte und die Bevölkerung zum Objekt ökonomischer Interessen degradierte, hin zu einem Überwachungskapitalismus, der die Überzeugungen und das Verhalten eines jeden einzelnen Mitglieds der Gesellschaft ins Fadenkreuz nimmt und durch die neuen, auf die einzelnen Persönlichkeitsprofile abgestimmten Manipulationstechniken äußerst effektiv steuert und zunehmend kontrolliert.

Bei meiner Darstellung dieser erschreckenden Zusammenhänge habe ich mich wesentlich auf das Buch Kognitive Kriegsführung – Neueste Manipulationstechniken als Waffengattung der NATO des Regensburger Propagandaforschers Jonas Tögel von 2023 und das Buch Das Zeitalter des Überwachungskapitalismus der US-amerikanischen Wirtschaftswissenschaftlerin Shoshana Zuboff von 2018 gestützt. Des Weiteren auf die unverzichtbaren Informationen der freien Enzyklopädie Wikipedia. Die nächste Sendung können Sie hören in 2 Monaten am ersten Montag des Monats, wie gewohnt um 19 Uhr, hier bei Radio Lora auf der 92.4. Es verabschiedet sich am Mikrofon Wolfgang Thorbach.

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1: Guten Abend, herzlich willkommen zu einer neuen Folge von Friedensarbeit konkret, der DFGVK München in Kooperation mit der Münchner Friedenskonferenz. Der Titel der heutigen Sendung lautet: Was hat die massive Militarisierung Deutschlands und der EU noch mit Verteidigung zu tun? Unser heutiger Gesprächspartner ist Thomas Karl Schwörer, Verleger und Bundessprecher der Deutschen Friedensgesellschaft Vereinigte KriegsdienstgegnerInnen. Mein Name ist Matthias Lindemann, ich bin Mitglied im Organisationsteam der Münchner Friedenskonferenz und gleichzeitig Co-Vorstand der Projektgruppe Münchner Sicherheitskonferenz Verändern e.V.
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1: Das Engagement im Bereich Friedenspolitik war schon immer wenig vergnügungssteuerpflichtig, um es salopp zu formulieren. Seit Anfang 2022, als Russland in die Ukraine einmarschiert ist, sind weitere Kriege und Regime-Change-Operationen dazugekommen. Die US-Administration scheint komplett unberechenbar zu sein. Israel führt gleichzeitig Kriege gegen mehrere Staaten im Mittleren Osten. Wohin sich das alles entwickelt, weiß niemand. An manchen Tagen vermeide ich es inzwischen ganz bewusst, den Fernseher einzuschalten oder im Internet die neuesten Nachrichten zu verfolgen. Wie geht es dir persönlich mit der aktuellen Weltlage?
4: Die ist für jeden halbwegs empathischen Menschen äußerst schmerzhaft. Wir wissen ja, was Kriege für die Betroffenen bedeuten an Leid, Tod und Zerstörung.
1: Wenn wir jetzt mal in unsere Familien schauen, ich weiß jetzt gar nicht, ob du Kinder hast. Ich selber habe Kinder, die sind jetzt zwar auch mittlerweile schon mehr oder weniger erwachsen. Die fragen natürlich auch immer mal, wie siehst du das eigentlich, Papa, und wie denkst du darüber? Und ich gebe so das ein oder andere auch oder versuche es ihnen mitzugeben, auch wenn sie jetzt beide nicht friedenspolitisch unterwegs sind. Wie ist es bei dir, wenn du über sowas nachdenkst, wenn dich jemand anspricht? Hast du Empfehlungen für diejenigen, denen die geopolitischen Entwicklungen aufs Gemüt oder auf den Magen schlagen?

0: politischem Engagement. Den Frust und die Wut über das, was läuft, durch Aktivität abzureagieren und dabei die Solidarität im Mannschaftsspiel zu erleben, an einem Strang mit anderen zu ziehen, ist nach meiner Erfahrung die beste Therapie.
1: Mir hat mal jemand den Tipp gegeben, ich möge doch einfach in den Wald gehen und habe darüber mal nachgedacht. Ich habe es auch schon mal ausprobiert und ich muss sagen, manchmal hilft es auch ein wenig, sich so komplett abzulenken.
0: Ja, ist auch wichtig, Zeit nur für sich zu haben, ja, und sich zu nehmen, ganz klar.
1: Ja. Vor einigen Tagen jährte sich zum 89. Mal die Zerstörung der spanischen Stadt Guernica. Die meisten Menschen kennen das Gemälde von Pablo Picasso von 1937. Auf dem Tod und Zerstörung dargestellt werden. Was viele aber nicht so wissen, für die Bombardements, bei der hunderte Zivilisten umgekommen sind, waren hauptsächlich deutsche Bomben verantwortlich. Wenn man so will, der deutsche Faschismus hat damals dem spanischen Faschismus militärisch unter die Arme gegriffen. Knapp 2,5 Jahre später, wir wissen das alle, am 1. September 1939 hat Deutschland mit dem Überfall auf Polen den Zweiten Weltkrieg gestartet. Warum erzähle ich das jetzt? Der deutsche Verteidigungsminister Pistorius hat kürzlich verkündet, die Bundeswehr bis 2039 zur größten konventionellen Armee in Europa ausbauen zu wollen. Ich musste unmittelbar an 1939 und eben auch an das in Guernica 1937 denken. Welche Gedanken sind dir zu Pistorius' Ankündigung durch den Kopf gegangen?
0: Ja, schon andere, weil für mich prägend war, dass Kanzler Merz schon deutlich vorher das Gleiche angekündigt hat. Und mich hat das da schon extrem misstrauisch gemacht in Bezug auf unsere Regierung. Und als Ökonom denke ich an die verheerenden wirtschaftlichen Sachzwänge, die durch eine stärkere deutsche Rüstungsindustrie geschaffen werden, die ja damit einhergeht, mit dieser Militärmacht. Die Rüstungsindustrie wird künftig das Arbeitsplatzargument zur Aufrechterhaltung ihrer Kapazitäten strapazieren. Und die Politikerinnen werden sich schwer tun, darauf zu reagieren.
1: Wie schätzt du das ein? Ist das ein Konzept, das aufgeht, jetzt mal rein aus ökonomischer Sicht?
0: Also es ist volkswirtschaftlich ein Desaster. Mhm. Ob es machbar ist? Ja, es ist machbar, wenn der politische Wille da ist, und der ist bei der derzeitigen Regierung da, in diesen und in allen Fragen ist der politische Wille entscheidend.
1: Ich habe vor kurzem mal was gelesen von der Universität Mannheim. Da haben sich zwei Wissenschaftler von dort haben sich mit der Frage beschäftigt, was bedeutet eigentlich die Investition in Rüstungsgüter, in Rüstungsindustrie für die Volkswirtschaft und für den volkswirtschaftlichen oder gesellschaftlichen Wohlstand, wenn man so will. Und wenn ich es mir richtig gemerkt habe, sind die zu dem Schluss gekommen, dass ein Euro in Rüstung investiert letztendlich nur 50 Cent bringt an gesellschaftlichem Wohlstand, gesellschaftlicher Entwicklung, während ein Euro in andere Dinge wie Gesundheit, Infrastruktur, Bildung investiert am Ende 3 Euro ausmachen. Hat mich ein bisschen zum Nachdenken gebracht. Fällt mir gerade ein in dem Zusammenhang.
0: Ja, das ist spannend und ernst zu nehmen. Ergänzend dieses vielbeschworene Arbeitsplatzargument, also dass mit der Rüstung dann Arbeitsplätze geschaffen werden, das relativiert sich schnell, wenn man sich vor Augen hält, dass der Automatisierungsgrad in der Rüstungsindustrie weit größer ist als in zivilen Bereichen und dass damit die Anzahl der Arbeitsplätze, die durch Investitionen in Rüstung geschaffen werden, nicht an das heranreicht, was in zivile Investitionen entsteht. Mhm. Und durch solche Investitionen.
1: Ja. Jetzt soll ja die Personalstärke der Bundeswehr schon 2035 460.000 Männer und auch Frauen betragen. Aktiv und nicht aktiv heißt es so schön in einem Bundeswehrpapier. Bereits heute liegt die Bundeswehr weltweit auf Platz 12 in der Liste der stärksten Armeen. Also da wird jetzt nicht nur die Personalstärke betrachtet, sondern auch generell die Ausrüstung. Also Deutschland auf Platz 12 weltweit. Mal ganz direkt gefragt, braucht ein Land wie Deutschland die größte Armee Europas zur Verteidigung oder steckt da nicht eigentlich was anderes dahinter? Also hat das überhaupt noch mit Verteidigung zu tun?

0: schon lange nicht mehr nur um Verteidigung oder Abschreckung, sondern um Großmachtfantasien. Verteidigungsfähigkeit ist nur das Mäntelchen, um das zu legitimieren. Abschreckung ist übrigens weniger problemlos, als sie klingt, denn sie setzt die Bereitschaft voraus, die Waffen, mit denen man droht, auch einzusetzen, was für Deutschland selbstzerstörerisch wäre.
1: Ja, und wenn man sich die Rhetorik anschaut, das ist ja auch mittlerweile schon ja so selbstverständlich, dass von Kriegstüchtigkeit gesprochen wird. Also da wird gar nicht mehr von Verteidigungsfähigkeit gesprochen, sondern sie nennen es tatsächlich auch Kriegstüchtigkeit. Auch Pistorius verwendet eher diese schärfere Rhetorik. Das gehört doch alles zusammen. Das ist doch kein Zufall, oder? Dass auch die Sprache entsprechend umgestellt wird.
0: Ja, wobei ich habe das so nicht ganz mitbekommen. In meiner Wahrnehmung war die Reihenfolge eine andere. Erst hat Pistorius die Kriegstüchtigkeit eingeführt, hat darauf zu Recht viel Kritik auch aus der eigenen Partei geerntet und seitdem wird ziemlich durchgehend Ausnahmen bestätigen die Regel von Verteidigungsfähigkeit gesprochen. Das ist einfach der geschmeidigere Begriff in diesem Zusammenhang. Verteidigungsfähigkeit und Abschreckung sind, wie gesagt, eigentlich dem Anschein nach völlig unumstrittene Begriffe. Wenn man bedenkt, dass aber immer nur das Militärische verstanden wird und Sicherheit nur militärisch definiert wird und alle anderen positiven Alternativen hinten runterfallen, ignoriert werden von denjenigen, die das so machen, dann ist das wiederum sehr, sehr einfach gestrickt. Und also mit diesen Stichworten Verteidigungsfähigkeit und Abschreckung wird uns etwas verkauft, was durchaus etwas mit erheblichem Machtinteresse auch zu tun hat.
1: Ja, das ist ein wichtiger Punkt. Und du hattest den Terminus, jetzt fällt es mir nicht mehr ein, wie du es genannt hast. Abschreckung, nein, das Großmachtsfantasien war, glaube ich, ja, der Begriff, ja, den du verwendet hast, sorry. Wenn ich den namhaften Politikerinnen im Lande zuhöre, entsteht tatsächlich der Eindruck, dass und auch über fast alle Parteien hinweg der Wunsch besteht, international mehr Einfluss zu haben, auch militärisch. Also es gab diese Stimmen ja auch schon zum Ukraine-Krieg. Bundeswehrsoldaten sollten zur Absicherung eines Waffenstillstands in die Ukraine geschickt werden. Auch jetzt rund um den Iran-Krieg gibt es Forderungen, die Bundesmarine müsse da mehr eingreifen und müsse da vor Ort sein. Das passt doch auch alles zu diesem Punkt. Deutschland will wieder mehr mitreden international, will mehr Verantwortung übernehmen, wie es immer so schön heißt. Täuscht dieser Eindruck oder siehst du das auch so?
0: Naja, also bei der Straße im Hormuz, das würde ich als Sonderfall sehen. Aber abgesehen davon sehe ich das auch so, was du beschreibst. Das stärkste Militär in Europa, wenn Deutschland das dann hätte, das dient ja dazu, Macht international mit der Androhung von Gewalt durchzusetzen. Sicherheit neu denken, in dessen Koordinierungskreis ich bin, hat im letzten Impulspapier Europas Rolle für den Frieden in der Welt die Alternative dazu geliefert, dass Europa und Deutschland ihre Stärken der Diplomatie und Vermittlung nutzen, um Konflikte auszugleichen. Ich bin also durchaus für internationalen Einfluss, auch gegenüber den imperialen Großmächten. Es kommt darauf an, mit welchen Mitteln und wozu dieser Einfluss genutzt wird.

0: Sie hören die Sendung Friedensarbeit konkret. Am Mikrofon für Sie Matthias Linnemann und Thomas Karl Schwörer, Verleger und Bundessprecher der Deutschen Friedensgesellschaft, Vereinigte KriegsdienstgegnerInnen. Wenn man nochmal bei uns ins Land schaut, etwas, was mir auch immer wieder auffällt, dass vor allem der Bundesverteidigungsminister nicht nur die Aufrüstung und Vergrößerung der Bundeswehr vorantreibt, sondern er kümmert sich mit seinem Ministerium auch um die Militarisierung der Gesellschaft. Also Bundeswehr soll insgesamt mehr gesellschaftsfähig und damit gewissermaßen Alltag werden. Es wird Werbung betrieben, auch in Schulen. Kinder und Jugendliche sollen schon mal in die gewünschte Richtung getrieben werden, um es mal so zu formulieren. Sicherheit und Verteidigung gehen ausschließlich mit ganz viel Militär und Rüstung. Meine Einschätzung dazu ist, Alternativen zu diesem Ansatz sollen gar nicht erst in die Köpfe der jungen Menschen kommen. Übertreibe ich da? Wie siehst du das?
1: Nein, da übertreibst du nicht. Das sehe ich auch so. Umso wichtiger, dass Aktive der Friedensbewegung sich Einladungen in die Schulen verschaffen, auch um die vielen guten Alternativen zum Militär darzustellen, von Diplomatie bis zu sozialer Verteidigung. Und das ist dringend nötig, wenn man Andreas Zumach, der sehr häufig in Schulen ist und unser Mitglied in der DFGVK ist, wenn man ihm glaubt, dann fehlt jungen Leuten sehr häufig ein Fundus an Erfahrung und Wissen. Ich denke da nur an den Kosovo-Krieg in Jugoslawien und andere Fälle. Und es ist unsere Aufgabe als Friedensbewegte, in den Dialog mit jungen Leuten zu gehen, auch um dem abzuhelfen. Und das an sich, die Voraussetzung dafür sehr, sehr gut ist, da habe ich eine sehr beglückende Erfahrung gemacht in einer Schule, da war ein ganztägiger Workshop zum Thema Frieden in dieser Schule und alle Schülerinnen waren in der Aula versammelt und von den anwesenden knapp 100 Schülerinnen haben auf die Frage, die dann gestellt wurde, also sie mögen sich im Wege einer Raumaufstellung, sollen sich dahinstellen, wie sie die Frage sehen, die Frage, haben Sie eher ein kritisches Verhältnis zum Militär oder bejahen Sie das Militär in dieser Situation? Sind von diesen 100 Schülern 95 in die Ecke gegangen, die ein kritisches Verhältnis zum Ausdruck brachte. Das heißt, die Skepsis unter jungen Leuten ist durchaus auch sehr gegeben und daran können wir anknüpfen, wenn es uns gelingt, uns in den Schulen auch Einladungen zu verschaffen.
0: Ich habe mir ein Papier angesehen der Bundeswehr, ein sehr aktuelles Papier von April 2026. Das trägt den Titel Gesamtkonzeption militärische Verteidigung, Verantwortung für Europa. Und da taucht ein Satz auf, Russland schafft die Voraussetzung für einen militärischen Angriff auf NATO-Staaten. Das heißt, es wird dieses Narrativ sehr strapaziert seit einigen Jahren. Das ist ja auch schon älter, das ist nicht so ganz neu, aber es ist jetzt sehr, sehr aktuell, wird sehr gepusht und überall hört man das. Wir müssen aufrüsten, wir müssen die Gesellschaft militarisieren wegen Russland. Interessanterweise, mit diesem Bedrohungsszenario werden die massiv gestiegenen Ausgaben für Rüstung und die geplante Vergrößerung der Bundeswehr begründet. Gleichzeitig aber berichten einschlägige Medien täglich darüber, dass Russland es sowieso nicht schafft, nicht mal schafft, 4 ukrainische Oblaste einzunehmen, dass die Moral der russischen Armee miserabel ist und dass die russische Wirtschaft kurz vor dem Kollaps steht. Das passt doch irgendwie nicht zusammen. Also warum sollte sich Russland überhaupt mit der NATO anlegen? Also wenn sie es nicht mal schaffen, einen Teil der Ukraine unter Kontrolle zu bringen und auch strategisch und geopolitisch macht das, also zumindest nach meiner Meinung, überhaupt gar keinen Sinn. Wie siehst du das? Also ist da was dran, dass Russland einen Krieg vorbereitet auf NATO-Staaten oder ist das absurd, das zu behaupten?
1: Also in dieser Weise ist das absurd. Russland wird die NATO oder wird NATO-Gebiete nicht überfallen, schon aus den von dir genannten Gründen. Das hat ja ein hervorragendes Interview in der Wochenzeitung Die Zeit letztes Jahr deutlich noch dokumentiert, auch im Dialog mit sogenannten Sicherheitsexperten wie Carlo Massala und anderen. Aber ich sehe das insofern differenziert, als das einerseits eindeutig so ist. Andererseits ist Russland gerade aufgrund der eigenen Schwäche daran interessiert, seinen Gegner, also die NATO, zu schwächen durch kleine Provokationen und hybride Angriffe, die eine Uneinigkeit der NATO hervorrufen und aufzeigen. Das heißt, wenn ich mich schwach fühle, dann hilft es mir, wenn mein Gegner sich vielleicht auch schwächer fühlt als bisher. Und wenn ich etwas dazu beitragen kann, dann tue ich das vielleicht. Eine Massierung von NATO-Soldaten in Litauen beispielsweise ist allerdings nicht die richtige Antwort darauf, sondern die richtige Antwort ist der Einstieg in Verhandlungen, auch über Abrüstung und die Umsetzung gemeinsamer Sicherheit. Also der beidseitigen Vorstellung, dass ich umso sicherer bin, je sicherer sich mein Nachbar, also Russland, fühlt und umgekehrt.
0: Ja, das ist ein guter Hinweis. Ich habe vor einigen Tagen gelesen, dass, ich muss das aber nochmal verifizieren, ob die Quelle auch stimmt, aber ich habe das erstmal so geglaubt, dass Finnland an einem Gesetzentwurf arbeitet, um Atomwaffen stationieren zu lassen, zu können, zukünftig.
1: Ja, das hat Aufsehen erregt in der Friedensbewegung, in der Tat.
0: Ja. Und das passt.
1: Und auch Proteste, also auch von ICAN, ein Brief dazu.
0: Ja, und das passt ja zu dem, was du gerade gesagt hast. Und das ist nicht der einzige Punkt. Ich habe auch gelesen, dass es gemeinsame Manöver geben soll, Polen und Großbritannien, wenn ich es richtig in Erinnerung habe. Und da wird auch ganz offen darüber gesprochen, was können wir militärisch tun, um Kaliningrad einzunehmen. Also solche Dinge werden tatsächlich diskutiert. Innerhalb von NATO-Staaten, und da denke ich mir auch, okay, ja, kann man alles machen, muss man sich aber nicht wundern, wenn es dann auf russischer Seite eine entsprechend harte Reaktion auf sowas gibt, zumindest erstmal verbal.
1: Das ist völlig, völlig richtig, aber auf der anderen Seite halte ich nichts davon, das, was Russland treibt, zu verharmlosen. Also in dieser Differenziertheit, in der ich versucht habe, es zu sagen.

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1: Sie hören die Sendung Friedensarbeit konkret. Am Mikrofon für Sie Matthias Linnemann und Thomas Karl Schwörer, Verleger und Bundessprecher der Deutschen Friedensgesellschaft, Vereinigte KriegsdienstgegnerInnen. Die US-Administration, um mal in die USA zu schauen, ist unzufrieden mit dem Beitrag, den europäische Staaten zur NATO leisten. Das betrifft vor allem das Finanzielle, aber auch den eigentlich militärischen Beitrag. Trump hat mehrmals damit gedroht, die USA aus der NATO zu nehmen oder andere Staaten aus der NATO zu werfen, die seiner Meinung nach zu wenig für die NATO leisten. Wie schätzt du das ein? Steht da ein Bruch der NATO-Allianz bevor? Also hat dann Russland vielleicht ein Ziel erreicht, wie auch immer? Oder ist das alles nur Show? Betreiben die Amerikaner Show? Worum geht es dabei nach deiner Einschätzung?
2: Also wenn, dann hat Russland das nicht erreicht, sondern Trump hat das erreicht. Aber mir fällt es sehr schwer, da Prognosen abzugeben. Denn einerseits schwächt natürlich dieses Gebaren der USA die NATO. Und andererseits nutzt die NATO dieses Theater erfolgreich, um mit Verweis auf Trump eine Aufrüstung bis zu 5% des Bruttoinlandproduktes, also fast eines gesamten Jahreshaushalts der Bundesregierung durchzusetzen. Also es ist beides, es kommt beides zusammen. Und die NATO schwächelt sicherlich, tut sich schwer mit dieser Entwicklung, auch mit dem Versuch, sich einig zu zeigen. Für die EU gilt es ja auch. Und auf der anderen Seite werden solche Trump-Maßnahmen genutzt, um jahrelange Pläne in die Praxis umzusetzen, was die Rüstung anbetrifft.
1: Wenn man das mal hochrechnet, 5% des deutschen Bruttoinlandsproduktes wären ungefähr 200 Milliarden Euro.
2: Ja, sogar darüber.
1: Und damit würden wir, glaube ich, als Deutschland ungefähr auf dem Niveau Chinas liegen, was jährliche Rüstungsausgaben anbelangt. Also ist auch nicht unwichtig, diese Zahlen nochmal ins Verhältnis zu setzen. Was heißt das eigentlich, wenn wir hier über 5% reden?
2: Naja, wir haben ja jetzt bereits die vierthöchsten Militärausgaben der Welt.
1: Ja.
2: Gut, das liegt auch daran, dass einiges für in Anführungszeichen die Ukraine gekauft wird von Deutschland. Aber dennoch, also höchsten Ausgaben, die sind für die Jetztzeit bereits ein Wort. Und ja, es ist wirklich erschreckend, wenn das so jetzt auch weitergeht. Also das habe ich mir noch gar nicht so ausgemalt, wie du es jetzt gesagt hast mit China.
1: Ja. Schauen wir vielleicht auch mal kurz zu dem Krieg im Iran. Nachdem die USA gemeinsam mit Israel diesen Angriff, also ich nenne ihn jetzt mal völkerrechtswidrigen Angriff, auch wenn die Bundesregierung da immer noch zögert, ihn so zu bezeichnen, nachdem sie den gestartet hatten, gab es aus einigen EU-NATO-Ländern kritische Stimmen zu diesem Vorgehen. Also insbesondere die spanische Regierung hat die Unterstützung der US-Luftwaffe verweigert oder zumindest ein Stück weit eingeschränkt, was Überflugrechte anbelangt, Start-Landerechte auf und von spanischem Boden. Von Deutschland aus führen die USA ja bekanntlich vor allem ihre Kriege im Mittleren Osten, also jetzt nicht nur gegen den Iran, auch die früheren Kriege schon, aber auch mit Blick auf die Ukraine wird ja viel von Deutschland aus getan. Also die USA haben ja sehr viel, nach wie vor sehr viel Aktivitäten dort, auch wenn sie jetzt vielleicht nicht mehr so viel Rüstungsgüter liefern. Aber sie tun noch sehr viel für Luftüberwachung, Zielführung, Geheimdienstaktivitäten, all das. Sollte Deutschland deiner Meinung nach darauf hinarbeiten, weniger US-Präsenz zu haben? Also ich denke da nicht nur an die Einheiten, die Einsätze steuern, also auch Drohnenkriege, all das, sondern auch dass die Mittelstreckenraketen, also Stichwort Grafenwöhr, und natürlich die Atombomben, die bei uns gelagert werden, amerikanische Atombomben. Also ist Spanien da so ein bisschen, sag ich mal, ein Vorbild oder könnte ein Vorbild sein für Aktivitäten Deutschlands in die Richtung, die USA und die US-Präsenz zurückzufahren in Deutschland?
2: Ja, unbedingt. Und ich fand es sehr ermutigend, wie Spanien sich dazu verhalten hat. Das hat auch international, glaube ich, großen Eindruck gemacht und auch bei den Ländern des globalen Südens. Und Spanien hat allerdings nicht die US-Militärbasen geschlossen, sondern Spanien hat gesagt, wir geben euch nicht die Rechte, die zu nutzen. Und das wäre auch genau mein Ansatz. Also mein Problem ist nicht so sehr die US-Präsenz, sondern teilweise das, was damit verbunden ist. Also wenn du sagst Mittelstreckenwaffen, dann geht es mir um die Verhinderung der Stationierung der Mittelstreckenwaffen hierzulande und von mir aus auch Abzug des Befehlskommandos, das speziell dafür eingerichtet ist und so weiter, was du aufgeführt hast. Aber da stehen für mich diese todbringenden Waffen in den Vordergrund. Und mein Problem ist nicht so sehr die US-Präsenz, sondern es ist der fehlende politische Wille und Mut unserer Bundesregierung, wie Spanien die Überflugrechte zu verweigern. Im Übrigen sind Mittelstreckenwaffen und Atombomben die gefährlichsten Teile der Rüstung. Sie vergrößern nicht unsere Sicherheit, sondern vermindern sie, auch weil sie Russland einen Anreiz geben, uns anzugreifen, bevor wir zuschlagen. Deutschland benötigt stattdessen eine soziale Verteidigung als kostengünstige, effektivere Alternative zur Hochrüstung und den Einsatz für Diplomatie und Verhandlungen. Nur Abrüstung schafft Sicherheit. Also das ist aus meiner Sicht das gesamte Paket, das wir propagieren sollten. Soziale Verteidigung, denn der Pazifismus ist durchaus auch wehrhaft. Und das natürlich mit den Forderungen, die wir sowieso stellen, nach mehr Diplomatie, mehr Einsatz für Diplomatie, Verhandlungen und vor allem auch Abrüstung.
1: Ja, das ist sehr wichtig und sehr interessant, dass du das sagst. Das ist eine Diskussion, die auch viel zu wenig geführt wird in unserem Land. Also wir sind jetzt zurzeit wieder mehr auf der Militarismus-Schiene und Aufrüstungsschiene. Es werden keine alternativen Szenarien und alternativen Ansätze diskutiert. Also mir fällt da auch die Initiative Sicherheit neu denken ein. Die geht ja auch in die Richtung, also was gibt es für Alternativen zur...
2: Genau, und das von mir erwähnte Impulspapier, Europas Rolle für den Frieden in der Welt. Das ist ein in aller Kürze zusammengefasst wirklich eine handfeste Alternative, mit der sich gut argumentieren lässt in Bezug darauf, wie sollte eigentlich stattdessen unsere Zukunft aussehen.
1: Ja. Und in dem Zusammenhang, um wieder auf die USA zu kommen, also das ist auch etwas, was mir immer wieder begegnet in Diskussionen mit Bekannten, mit Freunden, mit Arbeitskolleginnen und Kollegen. Da heißt es dann immer ganz schnell, ja, und die USA, die sorgen ja für unsere Sicherheit. Und ich denke dann immer einen Moment nach und antworte dann meistens, ja, was meinst du denn eigentlich mit Sicherheit? Also wessen Sicherheit meinst du dann eigentlich und was bedeutet für dich eigentlich Sicherheit? Und für mich ist das auch so, Militär im Land ist für mich persönlich keine Sicherheit. Das ist eher ein Unsicherheitsfaktor, weil all diese Einrichtungen und Anlagen und Waffen sind ja ein potenzielles Ziel auch. Also man darf ja nicht denken, je mehr Rüstung ich mir hinstelle, umso sicherer ist ein Land. Also den Beweis, den muss man erstmal erbringen.
2: Zumal die andere Seite ja auch ihrerseits dann rüstet und im Zweifelsfall reagiert auf unsere Aufrüstung.
1: Ja, genau. Ja.
2: Aber es ist sehr eingängig, das ist das Problem, mit dem wir es zu tun haben. Und auch die Rede von einem Schutzschirm durch Atomwaffen ist hier eingängig, den nur die USA uns eigentlich geben können, es sei denn, irgendeine seltsame Einigung mit Großbritannien oder Frankreich kommt zustande. Also letztlich kann man da tatsächlich nur so darauf antworten, wie du es gesagt hast, dass auch die ganze Atom Kraftwerke-Diskussion schon alleine gezeigt hat, dass Atomwaffen nur eine Scheinsicherheit bieten würden, wenn es sie hier gäbe. Und die zahlreichen Fälle in der Vergangenheit, ob das nun die Kuba-Krise Anfang der 60er Jahre war oder später in den 60ern, der russische General, der nur durch seinen persönlichen Mut einen Atomkrieg verhindert hat. Es gibt dermaßen viele dokumentierte Fälle, wie das beinahe in die Hose gegangen wäre mit den Atomwaffen. Eigentlich stehen die guten Argumente auf unserer Seite, aber es ist nicht eingängig. Also es ist leichter zu sagen, ja, schützt uns und Sicherheit. Das ist halt die Problematik, mit der wir es zu tun haben.

0: Sie hören die Sendung Friedensarbeit konkret. Am Mikrofon für Sie Matthias Linnemann und Thomas Karl Schwörer, Verleger und Bundessprecher der Deutschen Friedensgesellschaft, Vereinigte KriegsdienstgegnerInnen. Was mich ein bisschen überrascht hat, war die Reaktion US-amerikanischer Politiker auf das, was Spanien da getan hat, also die Unterstützung der USA ein Stück weit versagt hat. Die haben dann gesagt, gut, wenn Spanien kein verlässlicher Partner ist, dann müssen wir uns andere Partner suchen in Europa. Dann müssen wir die Stützpunkte gegebenenfalls schließen in Spanien und verlagern. Und wenn die Informationen stimmen, ist das zumindest zeitweise punktuell sogar passiert. Da wurden wohl Flugzeuge tatsächlich von Spanien nach Deutschland verlegt. Und ich habe mich gefragt, ist das wirklich so einfach? Wäre es so einfach? Also abgesehen davon, dass wir den politischen Willen bei uns im Land derzeit so nicht haben. Aber wenn wir ihn denn hätten, würden die USA das akzeptieren? Ich kann mir das irgendwie gar nicht vorstellen.
1: Zum Glück ist es nicht so einfach, denn auch wir in Deutschland wurden mit diesem Argument konfrontiert in der Vergangenheit. Beispielsweise, ja, wenn wir die Mittelstreckenwaffen nicht stationieren, dann werden sie in Polen stationiert. Mhm. Interessanterweise hat Polen erst vor wenigen Wochen, als es um mögliche Stationierung von amerikanischen Waffen dort ging, aus irgendwelchen Gründen gesagt, nee, wir wollen die nicht. Mhm. Also das, es setzt ja auch die Zustimmung der betroffenen Länder voraus. Und das finde ich schon spannend, dass die nicht immer gegeben, dass die nicht immer gibt.
0: Interessant, ja. Ja, interessantes Thema, wichtiges Thema. Also sollten wir unbedingt dranbleiben aus meiner Sicht. Mhm. Wir kommen so langsam zum Ende unseres Interviews. Was rätst du jungen Menschen in diesen unruhigen und kriegerischen Zeiten? Wo gibt es gute Informationen auch für junge Menschen? Was empfiehlst du? Und auch natürlich zum Thema Kriegsdienstverweigerung. Das ist ja gerade für junge Menschen ein ganz wichtiges Thema.
1: Ja, ich empfehle jungen Menschen, ich finde die beste Website dafür online ist www.verweigern.info. Und ich empfehle jungen Menschen auch, sich persönlich bei der DFGVK kostenlos beraten zu lassen. Ich rate jungen Leuten zur Kriegsdienstverweigerung und gegen eine Ausbildung zum Töten bei der Bundeswehr. Die ist ja auch ein großer Klimakiller.
0: Mhm, ja.
1: Und ich finde, dass junge Menschen überhaupt gut beraten sind, sich zu engagieren. Es geht vor allem um ihre Zukunft. Also wenn ich wieder an das Thema Klima, aber auch Frieden denke, Willy Brandt hat sehr zu Recht gesagt, andere Werte sind auch wichtig, aber ohne Frieden ist alles nichts. Das ist wirklich die Voraussetzung dafür, dass es Freiheit, Selbstbestimmung, all die auch Menschenrechte, die uns lieb und teuer sind, dass es die gibt. Ohne Frieden gibt es die nicht. Und gerade ein Krieg in Deutschland aufgrund unserer zentralen Lage in Europa wäre selbstzerstörerisch. Das haben genug Militärs gesagt. Und wenn ich ein junger Mensch wäre, würde ich, und dazu würde ich auch wirklich raten, als erstes jungen Leuten raten, sich mit dem Thema des Kriegsdienstzwangs auseinanderzusetzen. Denn das betrifft junge Menschen in dem entsprechenden Alter unmittelbar. Und ich fühle mich sehr erinnert an die erfrischende Äußerung eines 14-jährigen Jungen in einer Schule, in der ich war, der sagte, das ist Unrecht, was da passiert. In der Tat, gezwungen zu werden dazu, schon diesen Fragebogen auszufüllen und eine Musterung über sich ergehen zu lassen, aber natürlich erst recht zur Bundeswehr möglicherweise zu gehen, das ist Unrecht. Und deswegen gibt es ja die Schulstreiks gegen die Wehrpflicht, die ich finde den besseren Ausdruck Kriegsdienstzwang. Und deswegen engagieren sich junge Leute auf diesem Weg mit großer Medienresonanz zunehmend in dieser Frage. Und Das finde ich eine sehr positive Entwicklung.
0: Ja, das macht ein bisschen Mut, wenn man junge Leute hört, die sich tatsächlich für das Thema interessieren und eine eindeutige Haltung einnehmen. Das finde ich auch immer sehr positiv und Gott sei Dank gibt es diese jungen Leute auch. Und da müssen wir gemeinsam weiter dran arbeiten, dass es mehr werden. Es gibt ja auch viele Petitionen zur Abrüstung und zur Kriegsdienstverweigerung. Gibt es da irgendetwas, was da aktuell aus deiner Sicht zu empfehlen ist?
1: Ja, Petitionen sind weniger meins. Ich verstehe, dass sie da ihren Zweck erfüllen. Ich würde jungen Menschen raten, sich mit den Alternativen zur militärischen Sicherheit zu befassen, also dazu auch sich eine Meinung zu bilden. Ich habe ja erwähnt, Sicherheit neu denken, Europas Rolle für den Frieden in der Welt. Auch was die soziale Verteidigung anbetrifft, ist das, also was zu lesen ist bei Wehrhaft ohne Waffen, bei der Kampagne, durchaus aufschlussreich. Und nicht zuletzt rate ich jungen Menschen zum Engagement, zum Beispiel bei Aktionen der DFGVK, denn wie erwähnt, das Gefühl, mit anderen an einem Strang zu ziehen, das ist durchaus beglückend und das kann gerade in diesen Zeiten nötig sein. Was den Berliner Appell anbetrifft, ich finde, der ist wichtig, weil er viele Stimmen gegen die Stationierung von Mittelstreckenwaffen dokumentiert. Aber er hat den Nachteil, dass er die russischen Oreschnik-Raketen verschweigt. Unsere Adressaten nehmen die tägliche Bombardierung der Ukraine wahr. Wir werden die Stationierung der US-Mittelstreckenwaffen allenfalls dann verhindern, wenn wir unsere Ablehnung auch der russischen Waffen deutlich machen, wie es der Aufruf zu den Demos in Grafenwöhr und Wiesbaden leistet.
0: Ja, vielen Dank nochmal für diesen ganz wichtigen Hinweis. Wir werden das auch noch ansprechen und dafür für die Demonstration in Grafenwöhr auch noch Werbung machen an dieser Stelle. Unser heutiger Gesprächspartner, Thomas Karl Schwörer, Verleger und Bundessprecher der Deutschen Friedensgesellschaft, Vereinigte KriegsdienstgegnerInnen. Thomas, ganz herzlichen Dank für deine Zeit und für das sehr, sehr interessante Gespräch.
1: Vielen Dank, Matthias, für deine Fragen und für unser Gespräch.
0: Ich danke dir. Mach's gut, Thomas.
1: Du auch, Matthias. Tschüss.
0: Tschüss.

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3: 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Hier noch ein wichtiger Veranstaltungshinweis. 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Wir bedanken uns bei allen Mitarbeitenden von Radio Lora, bei der Technik, insbesondere bei Wolfgang und bei allen, die uns so tatkräftig bei dieser Produktion unterstützt haben. Und natürlich ganz herzlichen Dank an alle, die uns zugehört haben. Schönen Abend. Sie hörten Friedensarbeit konkret auf Radio Lora.
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Hallo bei Laura München auf der 92.4 und herzlich willkommen bei der Sendung Blickpunkt Balkan mit Riad Besic und Sedia Klepo. Ein Geschäftsmann mit einem kleinen Balkanladen in Westschwabing hat zum 1. Mai ein Volksfest organisiert, das im Strömen tausende Leute besucht haben. Sein Name ist Radomir Panic von Radans Supermarket. Es ist fast schon ironisch. Während die Politik über Integration debattiert, schafft ein Supermarktbesitzer mit Grillflasch, Musik und der richtigen Sprache mehr Zusammenhalt und Präsenz an einem Nachmittag als viele staatliche Programme in Jahren. Hören Sie in unserer Sendung eine Rezension von Sadia Klepo. Natürlich hören Sie auch gute Balkanmusik. Bleiben Sie bei uns in der nächsten interessanten halben Stunde.

0: Balkan Flair in Dagelfing. Ein Stück Heimat mitten in München. München zeigt sich am 1. Mai oft von seiner bayerisch-traditionellen Seite. Doch an der Trabrennbahn in Dagelfing herrschte dieses Jahr ein ganz anderer Rhythmus. Wer das Gelände betrat, fand sich nicht einfach nur auf einem Volksfest wieder. Er tauchte ein in ein Balkan-Durcheinander, das für viele Besucher tiefe Erinnerungen weckte. Nostalgie am Spieß, von der Kindheit ins Heute. Für viele, die in ehemaligen Jugoslawien aufgewachsen sind, ist der 1. Mai mehr als nur ein freier Tag. Es ist der Inbegriff von Gemeinschaft. Damals feierte man am Flussufer oder auf weiten Wiesen. Das Lamm am Spieß war obligatorisch, genau wie das Fußballspiel, bei dem die Frauen mitmischten und die Kinder zwischen den Großeltern herumtollten. In Dagelfing schien die Zeit für einen Moment stillzustehen oder sich im Kreis zu drehen. Zwei Ochsen am Spieß drehten sich über den Feuer, eine wahre Sensation mitten in der bayerischen Landeshauptstadt. Der vertraute Duft vom Rauch und frisch gegrillten Cevapcici lag schwer und verheißungsvoll in der Luft. Musik, Tanz und Lebensfreude. Die Atmosphäre war elektrisierend. Ein bekannter bosnischer Volkssänger brachte die Menge zum Kochen. Frauen begannen spontan zu tanzen, während die Männer mit erhobenen Händen mitsangen. Während die Erwachsenen feierten, ritten am Ende des Geländes Kinder auf Ponys, es wurde gelacht, geschrien und gespielt. Trotz der enormen Menschenmassen und der langen Schlangen an der Essensstände, bedient von hunderte bemühter junger Leuten, blieb die Stimmung gelassen. Die Sonne brannte, am Nachmittag heiser, doch das schien die Freunde nur noch zu befeuern. Ich habe mich unter die Gäste gemischt und eine Besucherin nach ihrem Eindruck gefragt. Indira Sinanovic sagte:
1: Die Frau Sinanovic,
0: Ja,
1: Indira Sinanovic,
0: genau,
1: ist
0: stimmt.
1: hier auch bei diesem großen Volksfest hier in Dagelfing bei Tran-Rennbahn. Und wir haben hier tausende Leute, nicht nur aus dem Balkanraum, sondern auch aus andere Leute, ich
0: Länder,
1: habe aus
0: genau.
1: anderen Ländern, ich habe Dunkelhäutiges
0: Ja,
1: gesehen,
0: sehr viele
1: anderen.
0: da.
1: Wie gefällt dir Indira diese Art der Veranstaltungen, diese Volksfeste, so auf unsere balkanesische Art?
0: Also, ich finde, dass das in München heute viele Grillen, privat und so, aber diese Veranstaltung hat so viele Menschen aus Balkan und andere Länder zusammen gemacht, dass das wirklich, ich bin sehr stolz, dass erstmal mein Landsmann ist, der das alles organisiert.
1: Wo kommst du her?
0: Aus Bosnien, Nordbosnien, ein kleiner Staat, heißt Otok. Und unsere Veranstalter, Radan, der beste Fleisch in München bietet in seinem Geschäft, Radan Supermarkt, kommt auch aus meinem Staat und wir haben uns zufällig getroffen in sein Laden und in Gespräch gekommen und seitdem sind wir fast befreundet. Und natürlich ohne mich diese Party zu machen geht gar nicht.
1: Warum sind solche Partys für uns wichtig? Das ist so eine andere Art als deutsche Veranstaltungen. Was ist für dich hier anderes?
0: Das andere ist für mich, dass aus Ex-Jugoslawien, vor allem die Ex-Länder, ja, kommen Leute, die kein Gefühl haben für Nationalität oder Hautfarbe oder wir sprechen alle Deutsch, weil wir hier wohnen und leben, aber dieser Zusammenhalt von jeder Nationalität und Glaube, ich finde, das ist das Beste, was nach diesem Krieg heutzutage erleben darf.
1: Und was würdest du den Leuten sagen, die jetzt uns hören, aber die waren nicht bei Volksfest?
2: Ich bedauere für die, die irgendwo an Isar, es ist ja schön, aber das, was man hier jetzt erlebt, so viel Möglichkeit für die Kinder, gibt es Pony, gibt es irgendwelche
1: Eis essen,
2: also
1: spielen, genug Platz zum Spielen.
2: Sehr verschiedene Sorten von Fleisch, gegrillt und die Leute sind wirklich relax, wie man sagen darf. Es ist wirklich, ich werde sagen, nächstes Mal bitte nicht versäumen diese Veranstaltung.
0: Ich gehe weiter durch die Menge und komme zu einer Stelle, wo viele Menschen Fotos gemacht haben und inmitten der Hitze, wo die Sonne und das offene Feuer um die Wette strahlen, trafen wir Ivica Stanjic. Er ist der Herr über die Ochsen und sorgt unermüdlich dafür, dass das Fleisch die perfekte Kruste bekommt. Zwei ganze Ochsen mitten in München zu braten, ist ein gewaltiges Unterfangen. Wer kam auf die Idee, diese Tradition hierher zu bringen?
1: Bei Volksfest haben wir auch Ivica Stanjic getroffen hier und er hat eine Sensation hier organisiert. Um was geht es? Was Besonderes hier in München?
3: Es geht darum, dass wir alle aus Ex-Jugoslawien zusammen haben wollen wieder und dass wir was machen, was keiner noch gemacht hat.
1: Und diese besondere Spezialität, was du heute gemacht hast für die Leute?
3: Ja, das ist unsere Tradition als Ex-Balkan, hat immer früher Ochse gebraten. Jetzt haben wir auch wieder, jetzt wollen wir auch das versuchen. So.
1: Das haben wir nur bei Oktoberfest, aber jetzt haben wir bei Balkanfest auch Ochse.
3: Genau, jetzt haben wir aber auf Jugoart.
1: Was ist Jugoart? Was würdest
3: ja,
1: du sagen?
3: Ja, wir braten auf natürliche Weise. Wir braten auf offene Feuer auf natürliche Weise und das sind viel, viel größere Ochsels.
1: Das war eine große Herausforderung, weil heute sehr heiß war und du bist den ganzen Tag in Sonne und sehr heiß. Wie hast du das alles überwunden?
3: Ja, das macht man. Man kriegt immer Motivation, wenn man sieht, dass so viele Menschen kommen, dass sich alle freuen und so weiter. Das kriegt man immer drauf.
1: Ivica, hast du wirklich gehofft, dass tausende Menschen...
3: Ja, ich habe, wo Chef Reklame immer Werbungen gemacht hat und wie viele wir Kunden schon haben, habe ich mir gedacht, dass das Überraschung sein wird. Ja.
1: Ja, aber ich glaube, es geht nicht nur darum, dass es viel Werbung war, sondern die Leute, es gibt sehr viele Leute, sehr viele Balkanesen in München.
3: Ja, aber die hören nicht. Die hören nicht, was Radan gemacht hat, ist echt Sensation.
1: Ja, wirklich.
3: Weil keiner kommt auf die Idee. Bis jetzt habe ich keinen getroffen. Der hat schon sehr, sehr große Inspiration für sowas.
1: Ja, ja, aber du bist auch dabei gewesen von Anfang an.
3: Ja, klar, klar, klar. Wir unterstützen uns alle.
1: Ich danke dir für das Gespräch.
3: Danke Ihnen auch.

Das von uns beschriebene, der Ansturm auf den Teferich in Dagelfing, ist ein hochspannendes soziologisches Signal. Wer tausende Menschen trotz Inflation und politischer Verdrossenheit zusammenkommen, geht es um weit mehr als nur um Grillfleisch und Musik. Diese Signale sollen für die Münchner Stadtgesellschaft und die Lokalpolitik von Bedeutung sein. Warum die Muttersprache der Anker ist, in Zeiten von Polykrisen, Krieg, Teuerung, Zukunftsangst, suchen Menschen nach psychologischer Sicherheit. Die Muttersprache ist die Sprache der Kindheit und der Gefühle. In einer Welt, die als bedrohlich oder kalt wahrgenommen wird, bietet eine Veranstaltung auf der eigenen Sprache einen Schutzraum, in dem man sich nicht erklären und anpassen muss. Das ist auch kulturelle Selbstbehauptung. Wenn die äußere Welt unsicher wird, besinnt man sich auf die eigenen Wurzeln. Das ist kein Rückschritt, sondern ein Mechanismus zur Stressbewältigung. Dass viele in Deutschland geborene junge Leute diese Feste besuchen, ist besonders interessant. Es signalisiert, Identität ist hybrid. Man kann perfekt Deutsch sprechen und in München Berufsleben stehen, aber dennoch das Bedürfnis nach dem Balkan Seele haben. Und noch ein wichtiger Aspekt: Gemeinschaft gegen Einsamkeit. In einer digitalisierten, oft anonymen Großstadt wie München bieten diese Massenveranstaltungen ein echtes physisches Gemeinschaftsgefühl, das vielen im deutschen Alltag fehlt. Die Lokalpolitik sollte diese Entwicklungen nicht als Parallelgesellschaft abtun, sondern als wichtige Indikatoren lesen. Die Sehnsucht nach Bezahlbarkeit und Nachbarkeit. Während viele städtische Kulturangebote oft elitär und teuer wirken, sind die Veranstaltungen der Balkan-Community wie diese von Radas Supermarkt oft niederschwellig. Es fehlt in München an Räumen für große, bezahlbare Volkskultur, die alle Generationen anspricht. Es zeigt auch Vertrauensverlust in staatliche Institutionen. Wenn Menschen massenhaft in ihre Subkultur flüchten, ist das oft eine Reaktion auf das Gefühl, von der Mehrheitspolitik nicht mehr gehört zu werden. Die Balkan-Community ist eine der größten Migrantengruppen Münchens, fühlt sich aber politisch oft unterpräsentiert oder nur als Arbeitskraft wahrgenommen. Trotz Inflation geben die Leute Geld für diese Feste aus. Das zeigt, soziale Kontakte sind ein Grundbedürfnis. Die Menschen sparen lieber am neuen Fernseher als am gemeinsamen Teferich. Die Münchner Politik sollte sich fragen, bieten wir dieser riesigen Bevölkerungsgruppe genug öffentlichen Raum oder drängen wir sie an den Stadtrand ab? Wie können wir die Energie und die Selbstorganisation dieser Community nutzen, um die allgemeine Resignation in der Stadt zu bekämpfen? Es ist ein Weckruf. Die Balkan-Community zeigt, wie man trotz Krise Lebensfreude und Zusammenhalt organisiert. Etwas, das der Gemeingesellschaft momentan ein wenig abhanden gekommen ist.

Und eine interessante Ankündigung. Unser schon bekannter Folklore-Ensemble Lazarka aus München organisiert ein internationales Highlight, ein Folklore-Festival unter dem Titel Auf dem Dorfplatz des anderen Bulgariens vom 15. bis 17. Mai im BMW Park München. Es werden über 100 Tanzgruppen und Choren dabei sein, die die bulgarische Tradition präsentieren werden. Bulgarische Folklore sind dabei, Musik, Trachten und Kultur. Das Tanzensemble Lazarka ist in München bekannt, besonders auch bei Balkantagen. Die Mitglieder dieser Gruppe sind von Anfang an bei Festival dabei. Ein Stück bulgarische Folklore auch außerhalb Bulgariens zu leben und auf die Bühne zu bringen, mit diesem Ziel haben Belcho Stanev, Choreograf aus Varna, und einige Münchner Tanzbegeisterte schon 1991 das Tanzensemble Lazarka gegründet. Ensemble Lazarka hat im Laufe seines Bestehens das Land Bulgarien und seine Tanzkultur bei verschiedensten Veranstaltungen in München und in Deutschland repräsentiert.

Horten, die Sendung Blickpunkt Balkan bei Lora München auf der 92.4. Die verantwortliche Redaktorin der Sendung ist Sadia Klepo und für die technische Realisation war Riad Besic zuständig. Musikalisch hat uns Darko Lasic, ein serbischer Volkssänger, begleitet. Anlässlich seinen Auftritt am 9. Mai in der Kulturhalle Zenit während eines Balkans-Festival tritt, wie gesagt, Darko Lasic zusammen mit seinen Kollegen Gianni, Nucci, Joyce, Elma Sinanovic unter anderem. Wir bedanken uns für die Zuhören und hören uns wieder am kommenden Montag um gleiche Zeit 21.30 Uhr. Bis dahin, tschüss und auf Wiederhören.

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2: Und jetzt hallo und herzlich willkommen zu 8 Stunden Programm bei Lora München auf der UKW-Frequenz 92,4. Und das haben wir heute von 16 bis 24 Uhr vorbereitet. Jetzt gleich um 16 Uhr hört ihr Time Tripping. In trotz alledem, um 17 Uhr geht Terre des Hommes on Air. Diesmal stellt die Kinderrechtsorganisation ihre Projekte in Indien vor. Um 18 Uhr folgt das Lora-Magazin wie immer mit aktuellen Themen, Meinungen und Nachrichten. Es geht unter anderem um die Greenpeace-Kampagne Milliardäre besteuern, Klima retten, um die Honorarkürzungen bei PsychotherapeutInnen und um den Kampf um den Erhalt des Widerstandsdenkmals am Platz der Freiheit in München. Außerdem sprechen wir mit der Verbraucherzentrale über einen Notvorrat in Krisen. Um 19 Uhr geht es weiter mit der fremden Heimat. Diesmal geht es um Wasser, seine Knappheit und den Kampf darum. Und wir stellen den aktuellen Schuldenreport für die Länder des globalen Südens vor. Von 20 bis 21 Uhr sind dann unsere KollegInnen von den freien Radios on Air. Lora Italiana, um 21 Uhr sendet unsere italienische Redaktion. Die Sendung steht ganz im Zeichen der berühmten sardischen Schriftstellerin Grazia Deledda, Literatur-Nobelpreisträgerin des Jahres 1926. Wir sprechen über ihr Leben und Lebenswerk, in dem die Landschaften der Insel Sardinien und ihre Bewohner stets im Mittelpunkt stehen. Nach den Spätnachrichten um 22 Uhr hört ihr den Heimat- und Dudelfunk und ab 23 Uhr beschließt das Lauschlabor mit Hard and Heavy das Lora-Programm vom Dienstag. Und jetzt viel Spaß mit Time Tripping.
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0: Wo bin ich?
1: Oh, Frederik. Wieder die Hi-Hats?
0: Ja.
1: Das war nur ein Traum, Frederik. Das war nur ein Traum.
0: Warum machen das alle?
1: Frederik, okay. Du musst keine Trap-Hi-Hats hören.
0: So uninspiriert.
1: Ach, Frederik. Sei nicht traurig, du bist sicher. Wir sind nämlich hier im Time-Tripping-Bass-Programm. Da gibt es keine Trap-Hi-Hats.
2: Und damit herzlich willkommen beim Time-Tripping-Bass-Programm, wo wir keine Trap-Hi-Hats spielen, sondern Dubstep heute. Dieses Mal geht es um Deep Dubstep im Jahr 2026. Und wir sind hier zu dritt heute wieder, inklusive mir. Einmal, mein Name ist Tyra, und dann haben wir hier
3: Cosimoto, ich bin diesmal auch dabei.
2: Genau, und ein Pelzenfilter, der sehr busy auf die Regler schaut.
4: Ja, Cosima war ein bisschen leise.
2: Du bist auch ein bisschen leise, glaube ich.
4: Ich bin auch ein bisschen.
2: Ja, mach dich mal lauter.
4: Die Gains sind hier alle schon auf Maximum. Was soll man tun? Okay. Dubstep von 2026. Ja, ich habe tatsächlich viel gesucht gestern und coole Sachen gefunden.
2: Ja. Ich glaube, wir haben alle coole Sachen gefunden und ein paar Tracks auch schon ausgespielt. Natürlich aber nicht alle. Ein paar probieren wir jetzt hier zum ersten Mal. Was war denn der erste Track?
3: Der erste Track hieß Daydreamers von Hypho, Varz und Dub Princess. Und ich fand das einfach ein sehr schönes Songwriting bei diesem Track. Und auch einfach schön, mal mehr Female Voices im Radio zu hören.
2: Ja.
3: Und ich glaube, wir müssen uns trotzdem bei Frederik entschuldigen, weil ja, ich habe heute schon ein paar mehr trappige Sachen auch dabei. Mhm. Ja. Sorry an Frederik.
2: Ja, da kommen wir leider nicht dran vorbei. Aber wir spielen jetzt gleich auch noch eine weitere Female-Producerin aus Los Angeles. Und sie hat eben auch mal ein Jahr studiert in London und ist direkt auf dem Dubstep hängen geblieben, nehme ich an. Das hier ist Carré. Das hier ist ein eher entspannter Track von ihr. Der heißt Warm Light.

0: Ihr hört das Time-Tripping-Bass-Programm auf Radio Lora 92,4. Und wir machen direkt weiter. Das war Carré, Warm Light. Und jetzt kommt...
1: Jetzt kommt... Moment.
0: Keeping On.
1: Keeping On von Fars.

0: So, war das überhaupt Dubstep?
1: Also, das war ja eigentlich, also, naja. Also, Felsen Filter hat vorhin gesagt, das zählt als Dubstep, wenn die 3 mit einer Snare bedroht wird.
2: Und ungefähr 140 BPM.
1: Und das haben wir auf jeden Fall erfüllt. Aber es fühlt sich doch an sehr wie Trap.
0: Dann machen wir doch jetzt mal mit was Ordentlichen weiter.
1: Ja, ordentlicher Dubstep.
0: Von einem Producer, Sustenz, der eigentlich eher aus der Drum and Bass Szene bekannt ist. Mhm. Aber ja. Dieser Track ist sehr gut gelungen und ich würde ihn schon als Dubstep klassifizieren.
1: Den haben wir gesehen kürzlich in Augsburg, als wir gebucht waren bei der Soho Stage von Nocturnal Energy. Und der hat auch direkt einfach auf einem Drum and Bass Abend mit einem Dubstep Part begonnen, so 20 Minuten. Das war schön.
0: Das war cool.
1: Das war sehr gut.
0: So, und jetzt aber Musik.
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0: Alright, das war ein Tune von Youngster, dem OG Dubstep Original. Der Tune heißt Third Base.
1: Ja, Youngster ist jetzt auch nicht mehr so der Youngster.
0: Nicht der Jüngste mehr.
1: Aber damals war er's. The New Kid on the Scene.
0: New Kid on the Block. Und auch, also sehr überzeugender Dubstep-Act immer noch. Kann ich nur empfehlen, wenn jemand die Chance hat, ihn zu sehen. Wir machen weiter mit einem Track von Nina, dieser heißt Hide and Tweak.

0: So, als nächstes, ich weiß, ihr seid ja immer ganz große Fans von Edits, aber was ist, wenn ich euch sage, dass dieser Remix-Edit von Scream und Banger ist und von einem, ein Remix von Amel and the Sniffers, eine meiner liebsten Punk-Bands, female-fronted.
1: Ein Punk-Song, der von Scream and Banger geeditet wurde.
0: Genau.
1: Okay, das klingt doch spannend.
0: Den hören wir uns jetzt an.
1: Okay, ich kann es kaum erwarten. Mhm.

0: Alright, das war der Scream and Banger Edit. Hätte man wirklich nicht gedacht, würde ich sagen.
1: Ja, funktioniert. Punk mit Dubstep. Hätte ich auch nicht gedacht.
0: Wir machen weiter mit einem Track von Mythem.
1: Mythem.
0: Der heißt Whispers mit dem Rapper Oracle Grey. Ist Gangster, würde ich sagen.
1: Ja, cool, ich habe auch noch ein bisschen Grime dabei.
0: Okay. Ja, eine kurze Grime-Section. Super.

0: Alright, das war Mythem, Revenge, also vom Album Revenge. Der Track heißt Whispers mit Oracle Grey. Und was haben wir jetzt?
1: Jetzt haben wir Energy von Flavor D und Stash.
2: Stash!
1: Ja, ich muss damit leider die Regel brechen, weil der Track ist schon im Oktober 25 released worden. Aber ich hoffe, ihr verzeiht mir diesen Fauxpas.
0: Na gut.
1: Let's go.
0: So war der Einzige.

0: Alright, ihr hört Radio Lora 92,4 und das ist das Time-Tripping-Bass-Programm. Dieses Mal spielen wir nur Tracks von 2026, also bis auf den gerade. Mit dem Thema Dubstep, unsere Lieblings-Dubstep-Picks aus diesem Jahr, das ja noch nicht so weit fortgeschritten ist. Also, for the record, wir sind gerade im Mai. Ja, Mai 2026.
1: Gut geraten.
0: Also, da kommen bestimmt, gut, da kommen bestimmt noch ein paar dazu. Aber das ist ja gut, dann können wir noch eine Folge machen. Als nächstes würde ich noch einen Track von Carré spielen. Dieser heißt Hibiscus mit der Vokalistin Baby Africa.

0: Es ist schon wieder ungefähr 16.30 Uhr. Hallo und herzlich willkommen beim Time Tripping. Was ist das Service? Unser Service ist, dass wir euch sagen, was das ist. Die Leitungen sind offen. Hallo?
1: Pouvez-vous nous comprendre? What is the appropriate configuration? Grüße, Erdlinge. Übertrage Frage auf Gehirne. Gehirne? Wir haben eure Nachricht erhalten. Den goldenen Diskus mit den komischen Geräuschen drauf.
0: Ach, den goldenen Rekord von der Voyager-Sonde. Seid ihr Aliens oder was?
1: Wir sind Gorgonzolana!
0: Hallo?
1: Wir sind Gorgonzolana, sie monoplanetares Gehirnwesen.
0: Aha, cool.
1: Unsere Antennen kräuseln sich und unsere Tentakel beben wegen eurer Nachricht.
0: Ja?
1: Sagt uns, was das ist, sonst müssen wir euren Planeten zerstören. Das ist kein Witz! Übertrage Signal. Was ist das?

0: Ach, das ist einfach. Unter Gamelan versteht man traditionelle Musik aus Indonesien. Sie fällt besonders durch ihre ungewöhnlich gestimmten Instrumente auf und wird deshalb oft als Gegenbeispiel für die Existenz einer objektiven Harmonie verwendet. Jedes Gamelan, also die Gruppe an Instrumenten, ist unterschiedlich gestimmt und besteht zumeist aus metallischen Schlaginstrumenten, Holztrommeln, Saiteninstrumenten, Flöten und Gesang.
1: Aha! Na gut. Danke, Time Tripping. Die Erde wird verschont.
2: Das war ja spannend.
3: Ja, sehr spannend, zum Glück.
2: Da ist der Kelch gerade noch an uns vorübergegangen, würde ich sagen.
3: Oh ja.
2: Wie gut, dass wir so kompetentes Personal haben beim Was-ist-das-Service.
4: Schon.
3: Ja. Toll, dass wir auch so viele Expertinnen haben.
2: Na.
3: Finde ich auch immer gut. Also ich war mir auch schon sicher, dass es jedenfalls kein Dubstep ist.
2: Ja,
3: aber
2: Gamelan, ne? Wieder was gelernt.
3: Gamelan-Musik, ja. Sehr, sehr schön. Ja, dann nun zu den Nachrichten.
2: Genau. Du machst einen Workshop?
3: Genau, ich gebe am Freitag einen DJ-Workshop in der Färberei ab 16 Uhr. Genau, Freitag der 8.
2: Und der ist öffentlich zugänglich?
3: Der ist öffentlich zugänglich. First come, first serve. Kommt gern vorbei. Es gibt, falls ihr keinen Platz mehr im DJ-Workshop bekommt, noch ganz viele andere tolle Werkstätten, die ihr besuchen könnt in der Färberei. Genau. Eintritt ist kostenlos, gegen Spende. Man muss einfach um 16 Uhr bei der Färberei da sein und mitmachen und Spaß haben. Ist immer ein sehr schöner Vibe.
2: Das klingt cool. Okay, also für alle, die haben es gehört. Genau, und dann die Nachrichten, was uns angeht, unsere Events. Also wir haben diesen Monat einen entspannten 5-Event-Marathon in ungefähr 2 Wochen. Allen voran mit der Krachparade. Also am 16. Mai ist in München die Krachparade. Da werden ganz viele Kollektive und Vereinigungen in München, die irgendwie Geräusche machen, zusammenkommen und einen riesen Demozug durch die Stadt veranstalten. Es geht um die Themen urbane Freiräume, Lärmschutzzonen und Mietminderung. Und da würde ich euch auf jeden Fall empfehlen, wenn ihr in München seid oder in der Umgebung, auf jeden Fall reinzukommen, weil da ist München absolut im Ausnahmezustand und es wird tolle Musik geben. Wir machen zusammen mit Alpine Family einen Truck, wo es zum Thema Dubstep und Drum and Bass. Und am selben Abend, auch am 16. Mai, machen wir noch eine Afterparty in der Corleone Bar mit Deep Dubstep und Matrikal als Gast-DJ. Und dann, kaum ein paar Tage später, am Freitag, ist im Unterdeck einer G-House nachgeplant. Da haben wir Kassettka eingeladen. Da spielen wir so ein bisschen G-House, Garage, UK Breaks. So ein schöner Abend für alles Mögliche, aber sehr hohe Energies. Und dann am Tag darauf, also am Samstag, den 23. Mai, laden wir ein ins Muffert Café für ein größeres Event mit dem Octagon Sound System. Dort haben wir Akov eingeladen und Nolim und Wota aus Leipzig. Das wird ein eher fetziges Drum and Bass
4: Event.
2: Bouquet.
4: Event. Ja, klingt gut.
2: Ja, es war's aber noch nicht. Pass auf.
4: Ja, ist Donnerstag, oder?
2: Donnerstag kommt, haben wir ein Event im Unterdeck. Also am 28. Mai haben wir noch ein Drum and Bass Event im Unterdeck. Da trinken wir dann und stoßen an auf die erfolgreichen 2 Wochen. Und weil ich glaube, dass wir das nicht mehr durchsagen können, am 6. Juni machen wir zusammen mit Sustain und Bam Bam und
4: Eisbach
2: Calling ein Event in der Roten Sonne. Das die Drum and Bass Munich Night. Das so All Crews United und halt in der Roten Sonne. Mit schöner Sound. Kommt da auch vorbei. Genau.
4: Ja, das war's mit den Nachrichten, oder wie?
2: Das war's mit den Nachrichten. Wir machen jetzt weiter mit geradeaus Dubstep.
4: Geradeaus Dubstep mit Banta von Odd Cut.

0: Es geht weiter mit einem etwas experimentellen Track von einem Producer. Er heißt Fake Two Piece und kommt aus Portugal. Und ich finde, man merkt schon so ein bisschen diese Brazilian-Funk-Einflüsse, weil ja einfach sehr unpredictable, also unvorhersehbare Percussion-Elemente drin sind. Und ich weiß jetzt auch nicht, ob man das als Dubstep klassifizieren kann. Er hat auf jeden Fall den Hashtag auf Bandcamp. Und ist dieses Jahr im Januar erschienen.
1: Ja, wir wissen ja, ob es Dubstep ist, wenn er 140 BPM hat und eine
2: Snare irgendwo auf der 3 liegt.
1: Eine 3, irgendwann mal. Und Sandthing ist noch dabei bei diesem Produkt.

0: Das war Fake Two Piece und Something. Und jetzt kommt das Producer-Duo. Sag ich das dauernd? Turnian Sound.
1: Mit sind Drew. Drei, oder?
0: Sind es drei? Turnian Sound sind drei.
1: Auf dem Bild waren drei.
0: Ah, okay. Dann sind es drei.

0: disgusting, würde ich sagen. Sehr. Tanyan Sound, drool. Und wir machen weiter mit Sully. Aber es ist nicht Sully. Also es ist nicht der Sully, den,
1: Imposter.
0: Den
1: Imposter
0: du jetzt Sully. Denkst, dass es ist. Es ist nämlich ein Dubstep-Sully.
1: Ja, Sully hat auch Dubstep gemacht.
0: Ja, aber ich glaube, es ist schon echt ein anderer Sully. Kann der hört sein. Sich auch anders an. Genau, also kein Breakbeat-Sully, sondern ein Dubstep-Sully. Aber ein sehr cooler Track, den habe ich schon gespielt, auf jeden Fall bei unserem letzten Brostep Rhythm Event. Hm. Und also klar, ich finde den witzig. Ich werde auch gern angerufen, wie man vielleicht merkt.
1: Ah, ja.
0: Hier, auch. Das ist nicht der. Der hat auch Telefone.
1: Sehr gut. Haben wir noch mehr Telefone?
0: Ja, den anderen, aber den habe ich nicht mitgebracht, weil der ist von 25.

0: Tja, kein Drop.
1: Drop Switch, oh.
0: Aber ich kann euch trösten, es geht nämlich weiter mit Alert von Envy, erschienen im Februar auf Critical Music.
2: Genau, wenn ihr den Drop von dem Track davor noch hören wollt, den zweiten, dann der heißt No Signal von Sully.
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Alright, das war Envy Alert. Und jetzt kommt ein Track von meinem absoluten Lieblings-Dubstep-Triumvirat. Sagt man das? Egal. LSN. Dieser hier heißt Valleys. Der ist auch neu rausgekommen. Und der ist ja schön. Der macht Sachen kaputt. Und das mögen wir doch. 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
0: Und ihr hört das Time-Tripping-Bass-Programm. Wir kommen fast zum Ende. Das hier ist ein Track von Klo.

0: Sehr schön. Weiter geht es mit einem Track von Jay oder Jack Sparrow. Man weiß es nicht genau. Ich weiß es nicht genau. Man könnte es vielleicht rausfinden. Vielleicht auch beides, je nachdem.
1: Jay Sparrow.
0: Jay Sparrow.
2: Ich dachte eigentlich früher auch immer, dass er Jack Sparrow heißt und dass es dann noch ausgeschrieben war. Oder bilde ich mir das ein?
0: Auf den Releases, die ich habe, ist immer nur ein J-Punkt. Er ist auf jeden Fall schon ewig dabei, 2006 oder so. Macht also, immer noch Sound.
2: Ist auf jeden Fall auch ein OG.
1: Dem ist es nicht langweilig geworden.
0: Nee. Sehr gut.
2: Er lebt noch.
0: Er macht auch keine langweilige Musik.
1: Ist jetzt der vorletzte Track oder vielleicht der vorvorletzte?

Das war Jay Sparrow mit Lust. Und jetzt kommt Lithium Scream.

0: Also, das war noch Mythem mit Scream und jetzt kommt noch ein letzter Introspect von Pugilist und Taemin. Aber den teasen wir nur an.
1: Den können wir leider nicht zu Ende spielen. Viel Spaß.
2: Tschüss.
0: Weil es jetzt vorbei ist. Ciao.
2: War schön mit euch.

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3: Liebe Hörerinnen und Hörer von Radio LoRa 92,4, hier ist wieder mal der Kanal von Terre des Hommes. Ich bin Christoph Dallmayr, stellvertretender Vorsitzender des Präsidiums und habe heute ein Interview mit unserer scheidenden Chefin der indischen Projekte, Ingrid Mendonca.
4: Ingrid,
3: vielen Dank, dass du heute bei der Radiosendung dabei bist. Und ich möchte dir besonders danken für die Dutzenden über 40 Jahre der Arbeit für Terre des Hommes Indien. So im Namen aller Kinder und auch der deutschen Mitarbeiter möchte ich dir ganz besonders danken. Kannst du uns ein bisschen erzählen über deine Geschichte mit Terre des Hommes? Wann kamst du zu Terre des Hommes India und warum? Ich habe bei Terre des Hommes schon 1980 angefangen, als ich direkt aus dem College kam. Zu der Zeit war Terre des Hommes eine Organisation, die hauptsächlich mit Children in Institutionen und in der Adoption arbeitete. Und ich wollte gerade zur Entwicklungsarbeit. Ich wurde ausgewählt, weil ich ein Master's-Degree in städtischer und ländlicher Gemeinschaftsentwicklung hatte. Kinderbasierte Gemeinschaftsprogramme waren in einem richtigen Hinterhofteil von Maharashtra, weil unser Office in Pune war. Und jetzt ist es das Koordinationsbüro von Terre des Hommes in Deutschland. In Indien waren wir Pune gewesen und wir haben angefangen zu arbeiten in Maharadwada, das eine Gegend von Maharashtra ist, die bekannt ist für Grundbesitz, Armut und eine sehr arme Landschaft. Dort gab es auch eine größere Gemeinschaft von Dalit, der ärmsten Kaste in der indischen Bevölkerung. Als ich angefangen habe, gab es eine große Zahl von Kindern, die in Zuckerrohrfeldern arbeiten mussten oder in anderen Beschäftigungen. Weiterhin gab es eine schlimme Gewalt gegen Frauen, sowohl innerhalb ihrer Familien als auch innerhalb der Gemeinschaft. Das waren also einige Arbeitsgebiete, als ich startete. Und wir haben dann nach kleinen Nichtregierungsorganisationen in der Gegend geguckt und wollten sie unterstützen, indem wir Vorschläge und Anträge gestellt haben, die wir über Pune an die deutsche TDH-Geschäftsstelle zur Genehmigung gesandt haben. Ingrid, warum kamst du gerade zu Terre des Hommes, nicht zu anderen Organisationen? Ich war sehr interessiert daran, in ländlichen Gebieten zu arbeiten, weil das mein Hintergrund war, ländliche Entwicklung. Und die Organisation hatte darauf einen Fokus. Mit ländlichen Gemeinschaften, also sowohl städtisch als auch ländlich, hat mich zu Terre des Hommes angezogen und natürlich mit dem Fokus auf Kinder.
5: Was gefällt dir besonders an Terre des Hommes?
3: Fand ich innerhalb der Organisation genügend Raum, nicht nur zu arbeiten, sondern auch auf die gesamte soziale, politische Situation, in der wir arbeiten, zu schauen. Und es war eine Offenheit zu diskutieren, welche Sorte Programme wir unterstützen sollten. Das war also in den 80er Jahren, auch vor der sogenannten Delegiertenkonferenz. Ich denke, dass wir damals diskutiert haben, wie Partner

0: dramatisch geändert hat. Wir arbeiten immer zusammen mit Nichtregierungsorganisationen, also wir senden nicht alte weiße Männer, wie ich einer bin, in die Länder und erzählen den Menschen, was sie zu tun haben. Nein, wir arbeiten zusammen mit Nichtregierungsorganisationen und ich denke, du in Indien hast das über die ganze Zeit auch getan. Kannst du mir ein bisschen über eure Organisation erzählen? Du weißt besser als ich, dass wir in Deutschland etwa 100 Festangestellte und 1500 Freiwillige haben, die mehr oder weniger aktiv sind. Wie groß ist deine Organisation in Indien?
1: Let me say more or less active non-employed people like I am. What is the size of your organization in India?
0: Unser Büro in Pune ist das Regionalbüro von Terre des Hommes und zusammen in Indien, Nepal, Afghanistan und Tadschikistan haben wir 28 Mitarbeiter. Sie sind aktiv für 124 Städte in Indien, Kathmandu, auch in Kabul, genauso wie in Dushanbe. Also insgesamt sind wir 28. Wir unterstützen etwa 90 bis 100 Partnerorganisationen in diesen Gegenden. Und jede dieser Partnerorganisationen wird ungefähr 10 bis 20 Angestellte haben. So zusammen sind wir also eine ganze Anzahl Mitarbeiter.
2: Each partner organization could have anything from 10 to 20 staff. So that's a lot of people.
0: Sind in der Tat einige. Soweit ich weiß, unterstützt Terre des Hommes auf der Erde 400 Projekte in den verschiedensten Ländern, davon ungefähr 100 in deiner Region in Südasien. Das ist also wirklich eine große Anzahl und es ist sicherlich ganz schöner Aufwand, alle diese Nichtregierungsorganisationen zu unterstützen. Kannst du mir ein bisschen berichten, wie deine Arbeit mit den ganzen Nichtregierungsorganisationen aussieht? Ja, wir schauen nach Organisationen, die denselben Geist und dieselbe Anstrengung und dieselbe politische Richtung haben. Wir glauben in Gleichheit und Gerechtigkeit und eine neue Welt für den Wandel. Also es ist für uns sehr wichtig, diese Organisation zu finden, die in einer demokratischen Art und Weise arbeiten, in einem ähnlichen, in einem säkularen Weg, wobei es viele Organisationen gibt, die eine spezielle Denkweise haben oder spezielle religiöse Ansichten haben. Und wir sind wirklich keine solche Organisation und arbeiten auch nicht mit ihnen zusammen. Ja, wir möchten eine Welt der Humanität in einer Weise, dass wir wirklich den Kindern eine Chance geben, zum einen ihre Stimme zu erheben, in die Schule zu gehen, dauerhaft und ihre Ansichten ausdrücken können. Unsere Projektanträge an Terre des Hommes, was wir unterstützen wollen, ist ein Teil davon. Aber noch wichtiger ist, gemeinsame Vision zu haben. Und da gibt es viele Organisationen in Indien, die tatsächlich diese gleiche Denkweise haben. Ja, wir schauen, wie diese Organisationen tatsächlich die Arbeit implementieren, wie sie umgehen mit ihren Mitarbeitern, dass sie Kinderschutzrichtlinien haben. Und wir haben eine ganze Vielzahl von Dingen, auf die wir schauen, bevor wir eine lokale Organisation unterstützen. Ingrid, sprechen wir über Geld. Meine Schätzung mit unserem Budget, das in Deutschland etwa 50 Millionen Euro beträgt, das kommt zur Hälfte vom BMZ, Bundesministerium für wirtschaftliche Zusammenarbeit und Entwicklung. Die andere Hälfte kommt von Privatspendern. Meine Schätzung ist, dass unsere 400 Projekte ungefähr jeweils 100.000 Euro pro Jahr halten. Das könnte durchaus etwas anders sein in deiner Region, weil ja die Gehälter sehr viel geringer sind. Kannst du mir ungefähr eine Abschätzung geben, wie viel das bei euch ist? Nein, bei uns ist das viel weniger. Mittleres Budget, das wir haben für pro Projekt, ist zwischen 20 und 30.000 Euro pro Jahr. Das heißt, mit maximal 25.000 bis 50.000 bei einem Projekt. Das sind so die typischen Budgetprojekten, die wir in indischen und südasiatischen Projekten haben. Und natürlich gibt es einige größere Projekte, aber wir haben in einem größeren Zusammenhang Projekte für Lebensmittelsicherheit und teilweise auch für Klimaschutz.

Projekte für Lebensmittel, die auf unterschiedliche Arten von alternativen Einkommen steuern, könnten ein größeres Budget erfordern. Aber ein großer Anteil unserer Arbeit ist mehr, die in Gemeinschaften das Bewusstsein zu wecken, dass man vor allem Kinder in die Schule schicken kann. Wir machen Training für junge Leute und Schülerkonferenzen. Wir engagieren auch teilweise dabei, Kapazitäten aufzubauen. So eine ganze Reihe von diesen Projekten sind, glaube ich, eine indische Spezialität. Da gibt es eine Reihe von Einrichtungen, die Regierung unterstützt aus ärmeren Regionen. Aber da die von der Regierung nicht unbedingt hervorgehoben werden, ist es teilweise recht schwierig, Zugang zu diesen Programmen zu bekommen und mit unserem Ansatz Aufmerksamkeit zu steigern und rechtebasierten Ansatz können wir dort aktiv werden. Also unsere Arbeit ist deutlich mehr in der Erziehung und deutlich mehr als zum Beispiel Lebensmittelsicherheit oder ähnliche Projekte. Wir selber haben keine Lehrer, die Kinder erziehen, sondern unser Ziel ist, die Kinder in offizielle Schulen zu schicken.

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1: Liebe HörerInnen von Radio Lora 92.4, Sie befinden sich im Track von Terre des Hommes. Und heute habe ich ein Interview für Sie mit der scheidenden Leiterin der indischen Projekte, Ingrid Mendonca.
2: I was really impressed about it. I know that you have to be really.
1: Ingrid, ich muss gestehen, dass ich sehr, sehr wenig über eure Projekte weiß, nur von ganz wenigen. Letztes Jahr zum Beispiel war ein Mitarbeiter von dir in München und hat einen Vortrag vor Spendern gehalten über Projekte in Mica-Minen, also Glimmerminen, in der auch Kinder unter prekären Umständen arbeiten. Es kam raus, dass es leider ziemlich Probleme gibt mit der indischen Regierung, dass wir hier keine Berichte oder Bilder von diesen armen Kindern zeigen können. Warum seid ihr in Indien so in Sorge darüber? Wir wollen ja, dass die Kinder aus der Mica-Mine rauskommen, dass sie in die Schule gehen, dass wir für ihre Ernährung zahlen, sodass wir die Familien derer dieser Kinder unterstützen, dass sie zur Schule gehen, weil es zum Beispiel Ernährungsprogramme in den Schulen gehen. Aber ich war erstaunt darüber, dass wir darüber in unserer Publikation im Internet nicht berichten können. Warum?
2: That we distribute pictures of this project because, what is the reason?
1: Wir haben sehr strenge Richtlinien, wie Kinder abgebildet werden sollen. Nicht nur wir selber, sondern auch von unserer Regierung. Und das müssen wir einfach respektieren. Kein Kind sollte in einer Art und Weise gezeigt werden, dass die Kindeswürde kompromittiert. Wenn ein Kind arbeitet, das Bild muss anständig sein und wenn es veröffentlicht wird. So, also wir haben, wie gesagt, bei Terre des Hommes sehr strenge Richtlinien über die Zulassung, bevor ein Bild eines Kindes gemacht wird. Das war vor vielen Jahren anders, aber es hat sich deutlich geändert. Wir wollen nicht, dass Kinder fotografiert werden und auf die Webseite von irgendeiner Nichtregierungsorganisation oder Partner gestellt wird. Wie gesagt, dass die Kindeswürde kompromittiert. So, ein Kind kann nicht besonders gut angezogen sein und dann möchte das Kind auch so ein Bild nicht sehen. Ja, da sind wir sehr bewusst und halten uns daran. Normalerweise werden Bilder von Kindern gemacht, wenn sie es selber nicht merken. Und das ist gut, um Gelder einzuwerben und so weiter. Aber das würde ein Kind nicht unbedingt wollen. Und da wir eine Kinderrechtsorganisation sind, achten wir die Würde der Kinder und wir werden solche Bilder nicht veröffentlichen.
3: It is not something that the child would really like. And since we are a child rights organization, we respect the dignity of a child, and so we shouldn't have pictures like that.
1: That is ein verständlicher Grund. Wir haben über die Gesamtanzahl von Projekten gesprochen. Jetzt hätte ich gerne, dass du unseren Zuhörern eine Idee gibst, wie einzelne Projekte arbeiten. Kannst du uns ein oder zwei Beispiele geben, die aus deiner Sicht gut gelaufen sind, das heißt, über die du stolz bist, das heißt, die gute Projekte waren? Ja, tatsächlich gab es sehr viele Projekte, auf die wir stolz waren, aber ich will ein oder zwei Beispiele geben. Hier in Pune gibt es Projekte, die von Terre des Hommes unterstützt werden, die sich auf Migrantenkinder konzentrieren. Sie kommen mit ihren Eltern von anderen Staaten in Indien, weil dort extreme Armut und Migration herrscht und Basiseinrichtungen fehlen und so weiter. Hier in Pune leben sie oft in einem Karren für mehrere Monate und die Eltern möchten in Pune Arbeit finden und sie starten dann als Hilfskräfte am Bau oder andere Arten von Arbeit und sie wohnen in kleinen Hütten und einige lokale Organisationen unterstützen sie dabei und machen eine Untersuchung, wie viele Kinder tatsächlich dort sind, Kinder unter 5 oder unter 7 Jahren. Dann versuchen sie teilweise, sie Einrichtungen zu bringen, die von der Regierung unterhalten werden. Wenn es keine gibt, dann versuchen die Organisationen selber, was zu starten, und insbesondere um Kinder zu schulen. Dann versuchen sie, die Dokumentation zusammenzustellen, damit die Kinder in eine lokale Schule gehen können. Viele dieser Kinder konnten in den letzten 30 bis 35 Jahren, in denen wir sie unterstützt haben, später in einer komplett anderen Sprache, der es ja sehr viele gibt, in Indien unterrichtet werden. Danach konnten sie in Arbeit kommen und arbeiten immer noch für ihre Gemeinden oder sie schließen sich einer Jugendgruppe an, die zum Beispiel von der DESOM oder anderen Organisationen gestartet werden. Und tatsächlich arbeiten sie, um die Gemeinde voranzubringen. Da haben wir jetzt in Pune ein oder zwei Projekte, auf die wir richtig stolz sind. Dann haben wir in Jharkhand ein Projekt beispielsweise, wo Kinder, wie schon oben erwähnt, in Maika-Minen arbeiten. Dazu sind sie gezwungen, um 5 oder 6 Stunden am Tag dort zu schuften, weil die Eltern nicht genug verdienen, um das tägliche Auskommen zu sichern. Unsere Partner konnten dann die Eltern überzeugen, dass sie sie nicht mehr in die Arbeit schicken, sondern dass sie in die Schule gehen. Und hier haben sie wirklich Erfolg gehabt. Sie haben ihre Ausbildung beendet und arbeiten jetzt, um andere Jugendliche und Kinder zu unterstützen. Wir haben übrigens davon einige kurze Videos, zum Beispiel auf YouTube, die man anschauen kann und sieht, was wir tatsächlich gemacht haben. Und das halten wir für sehr, sehr positiv.
3: And we have many short videos also on this to show exactly what is being done and how it's being done, which is very, very positive.
2: Definitely, for that reason, I'm really proud being a part of a small part of TERDESOM, definitely.
1: Auf jeden Fall, ich bin wirklich stolz, ein kleiner Teil von TERDESOM Deutschland zu sein. Anderes Beispiel, Silvia, meine Kollegin in der Arbeitsgruppe München, die sehr aktiv ist und Aktivitäten vorantreibt, besuchte dich in Indien einige Male und erzählte mir von einem interessanten Projekt letztes Jahr, wo wir blinden Mädchen geholfen haben, zur Schule zu gehen und hinterher ihren Lebensunterhalt zu verdienen für ihre Zukunft. Ich denke, das ist ein sehr interessantes Projekt, das wir unbedingt unterstützen sollten. Danke erstmal für deine Projektbeispiele. Ich denke, du könntest stundenlang darüber reden. Aber lass uns auch von der anderen Seite sprechen. Wie würdest du Risiken in deinen Projekten definieren? Da gibt es leider jede Menge Einflussfaktoren, also Herausforderungen von vielen Seiten. In Indien, viele ländliche Gemeinden sind komplett abhängig von Landwirtschaft. Und Landwirtschaft ist komplett abhängig vom Monsun, sprich den Regenfällen. Also insgesamt sind 70 bis 75% von Indien von der Landwirtschaft und vom Regen abhängig. Wenn der Regen ausbleibt, dann gibt es schlimme Auswirkungen und auch wenn du jede Menge investiert hast, Lebensunterhalt, Landwirtschaft, organischen Anbau, Mixtropping und dann kommt ein Jahr, wo überhaupt kein Regen ist. Dann kann es passieren, dass deine ganze Arbeit von 5 bis 6 Jahren komplett zerstört wird. Oder es gibt viele Zeiten, wenn du ein Kind in die Schule schicken kannst. Mädchen oder viele Mädchenfamilien müssen auf ihre jüngeren Geschwister aufpassen, wenn sie jetzt sie in die Schule schickst und sie unterrichtest. Und nach jeder Menge Schwierigkeiten bleiben sie in der Schule, aber dann hat die Familie eine größere Krise, die sie nicht unterstützen kann. Zum Beispiel jemand stirbt und dann werden die Kinder wieder gezwungen, die Schule zu verlassen. Leider ist das ganz normal in unseren Projekten und verursacht eine Menge Schaden. Oder Kinder haben keine Lust mehr, nach einigen Auf und Abs in die Schule zu gehen und verlassen diese wieder. Das sind einige der Schwierigkeiten, die wir in den Projekten haben. Aber das kann auch passieren mit den Mitarbeitern von Nichtregierungsorganisationen, weil die verlassen, zum Beispiel wegen Gehalt oder anderen Ursachen. Und das verursacht einige Störungen in Projekten. Das sind so unsere Hauptschwierigkeiten, die wir haben.
3: Cause a lot of damage. Enrolling them again. So those are some of the things. Sometimes it happens even with the staff of NGOs that there's a turnover, they leave, then because of salary, because of many other functions, that causes a lot of disruption in projects. So these are some of the challenges that one faces in a big way in different kinds of NGOs that one works with.

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1: Liebe Hörerinnen und Hörer, Sie hören heute ein Interview von Terde Somm mit unserer indischen Leiterin, die über 40 Jahre bei Terde Somm war und leider in Ruhestand gegangen ist.
2: Do you want to tell us something aloud?
1: Möchtest du uns etwas sagen über die politischen Risiken, die wir speziell in Indien haben? Oder ist es nicht geeignet, darüber zu sprechen? Ist es nicht geeignet? Okay, kann ich mir vorstellen. Vielleicht können wir stattdessen darüber sprechen, wie wir Probleme angehen oder Risiken, die wir jetzt in Deutschland haben. Ja, du kannst natürlich über die Risiken der Projekte sprechen, die wir in Indien haben, aber es ist besser, ich schweige dazu. Natürlich gibt es einige Risiken und Einschränkungen von der Regierung, die Nichtregierungsorganisationen betreffen. Du kannst darüber sprechen, aber für mich ist es besser nicht. Okay, vielleicht können wir stattdessen über Risiken in Deutschland sprechen, die wir haben, die ich persönlich natürlich besser kenne als die Risiken in Indien. Und das Hauptrisiko, dem wir uns entgegensehen, ist, dass die Förderung von Nichtregierungsorganisationen zurückgefahren wird. Das ist unsere Hauptsorge und wir sind tatsächlich aktiv, auch auf einer höheren Ebene und auf einer niederen Ebene aktiv. Und wir haben die Aussicht, dass die Förderung in Zukunft weniger wird. Wir haben momentan ungefähr ein Budget von 25 Millionen von der öffentlichen Hand, überwiegend vom Bundesministerium für wirtschaftliche Zusammenarbeit und Entwicklung. Jetzt haben wir seit einem Jahr eine neue Regierung, die Förderung begrenzen möchte. Und das betrifft natürlich viele, viele Organisationen, nicht nur in Indien, sondern überall auf der Erde. Wir müssen jetzt darüber diskutieren, wie wir diese Projekte retten können und wie wir die Zusammenarbeit mit den erwähnten Nichtregierungsorganisationen retten können. Das treibt uns um und erzeugt große Sorge. Wir sprechen natürlich mit den Ministerien, wir sprechen mit einzelnen Politikern, nicht nur mit unserem Vorstand, sondern auch auf einer niederen Ebene. Zum Beispiel vor der Wahl haben wir Briefe an einzelne Parlamentarier des Europäischen Parlaments gesendet, um nicht zu verlieren, was wir schon erreicht haben. So, du hast noch nicht erzählt, wie Terde Somm Deutschland deine Projekte unterstützt, zumindest auf monetärer Seite. Was können wir verbessern, wenn wir bei den Budgets in der nahen Zukunft Geld sparen müssen?
3: Talk about that in the translations. So you didn't tell me what as Terde Somm Germany supporting you at least with money, what can we improve if we have to save on budgets in the near future?
4: Yeah, that is really a big challenge.
1: Das ist wirklich eine große Herausforderung. Tatsächlich diskutieren wir das natürlich die ganze Zeit, wie wir unsere Projekte managen mit weniger Mitteln. Eine Möglichkeit ist natürlich, was wir auch versuchen, direkt in Indien Spenden zu sammeln. Es gibt eine ganze Menge von Firmen in Indien, die von deutschen Firmen, die in Indien arbeiten. Und die Firmen hier sind gezwungen, durch die Gesetzgebung 2% ihres Profits für Corporate Social Responsibility auszugeben. Das heißt also für soziale Zwecke, also für Nichtregierungs- und andere Organisationen. Wir tun unser Bestes, um hier die lokalen Spender zu erreichen und schauen, was möglich ist. Und da könnten wir natürlich Hilfe von der Geschäftsstelle in Deutschland erhalten. Namentlich Firmen zu identifizieren, die Niederlassungen in Indien haben. Das ist eine bilaterale Sache. Sie wissen, dass Terde Somm in Deutschland aktiv ist und Sie können dann mehr geben. Ja, das ist eine gute Idee. Wir sollten mehr Firmen finden, die einen nennenswerten Teil ihres Profits spendieren, zum Beispiel in Indien. Du weißt vielleicht, dass unser größter Spender eine deutsche Firma ist, deren früherer Chef sehr starke Links nach Indien hat. Und hier werden siebenstellige Summen pro Jahr gespendet. Das wäre natürlich ein tolles Beispiel für andere. Und ich wäre mehr als glücklich, andere solcher Firmen zu finden. Ja, das ist eine sehr interessante Geschichte, diese Verpflichtung, 2% der Profite zu spendieren. Das ist in Deutschland kein Zwang, aber es gibt natürlich einige Firmen, die freiwillig spenden. Und daran sollten wir arbeiten und mehr solcher Firmen finden.
3: But of course, we could work on that and thank you for the idea, supporting us with the idea. Okay. So, what I heard from you is
1: auch zwei Kurzfilme produziert über meine Arbeit für Theresom der letzten 40 Jahre und den zweiten, wie unsere Mitarbeiter arbeiten. Ich kann dir die Filme schicken, aber sie sind auch verfügbar auf YouTube. Wenn man da nach Theresom Indien schaut, müsste man sie finden. Ja, würde mich freuen, wenn die ZuhörerInnen sie mal anschauen würden. Es gibt einen sehr schönen Einblick, was wir denn in der großen Region Südasien, sprich Indien, tun. Wir haben sie auch in der internen Regionalkonferenz gesehen. Der Kommunikationsvorstand hat sie uns gezeigt. Und sie sind wirklich sehr sehenswert und pfiffig gemacht. Also von daher kann ich Ihnen, liebe ZuhörerInnen, das nur empfehlen.
3: Audience with that. And you showed them to us, to the board already last.
4: I don't think so.
3: No. I think Joshua showed them to us with a regional conference. Actually, I like them very much, and they could be interesting also for our audience. Very good. So, at least in Germany or on a European level, we interfere in politics. We directly address ministries. We have
1: auf jeden Fall in Deutschland, auch in der europäischen Ebene, mischen wir uns in Politik ein. Wir sprechen direkt Ministerien an. Wir haben da drin auch Hearings in den deutschen Ministerien, auch auf europäischer Ebene in der EU. Könnt ihr in Indien etwas Ähnliches machen, sprich euch einmischen in die Politik, oder habt ihr euch ruhig zu verhalten? Ja, leider haben wir uns sehr ruhig zu verhalten als Nichtregierungsorganisation mit ausländischem Budget. Da haben wir nicht die Möglichkeit, wirklich teilzunehmen in Debatten und Diskussionen vom Gesetz her. Es ist leider eine sehr restriktive Politik. Das gibt aber eine ganze Reihe von Organisationen in Indien, die sehr aktiv sind, sich in die Politik einzumischen. Ich habe von dir früher gehört, und das ist eigentlich der Grund, warum ihr so vorsichtig seid mit politischer Arbeit, auch Filme und Bilder eurer Projekte zu veröffentlichen, dass eine wirklich berühmte Organisation, die englische Organisation Oxfam, wegen politischer Aktivitäten in Indien verboten wurde. Das wollen wir natürlich extrem vermeiden. Und anderes Thema. Wir haben wirklich sehr aktive Mitarbeiter, ca. 100, die den Länderorganisationen sehr stark unter die Arme greifen, also insbesondere auch deiner indischen Organisation. Auf der anderen Seite haben wir auch eine große Anzahl von Ehrenamtlichen, das heißt Mitgliedern des Vereins Theresom. Das sind immerhin 1.500 Personen. Natürlich sind nicht alle dieser 1.500 freiwilligen Ehrenamtlichen aktiv, aber ich denke, wir haben doch einige hundert aktiv, sind in der ganzen Bundesrepublik Ausstellungen und so weiter organisieren. Sind diese freiwilligen ehrenamtlichen Helfer in Indien für dich in Indien sichtbar oder sind die komplett für dich verborgen?
3: What would you say about, do you see this voluntary work in India or is it completely hidden for you?
1: Ich einige Male nach Deutschland gekommen bin, hatte ich die Gelegenheit, die Freiwilligen zu treffen und ich war jedes Mal sehr inspiriert von dem Geist von ihnen. Ich denke wirklich, da gab es so viel Diskussionen, so viel Engagement und ja, so viel Hingabe, dass ich bei ihnen sehen kann. Und es ist eine
3: Situation, die sehr, sehr aktiv ist. Alle von denen, die ich getroffen habe, sind sehr politisch in ihren Aussagen. Sie verstehen diese globale Situation der Kinderrechte sehr gut. Sie verstehen auch sehr gut die Situation in Indien. Und sie möchten wirklich in die Situation in den verschiedenen Sektoren verbessern. Ja, in ihrem eigenen Umfeld in Deutschland sind sie sehr, sehr aktiv, indem sie Informationen an die Öffentlichkeit geben, Artikel schreiben, auf der Straße stehen an Ständen und mit möglichst vielen Personen über die Situation in Afghanistan, Gaza und allen möglichen Brennpunkten der Erde zu verbreiten. Ich denke, es ist ein großer Teamgeist und ich erkenne das sehr, sehr an und schätze es. Das ist wirklich das Herz der Organisation TERDESOM und die ist sehr ähnlich zu unseren Partnern in Indien. So, das ist für mich ein großer Part und die Freiwilligen in Deutschland sind sehr inspirierend, weil sie viel ihrer Zeit geben, viel ihres Geldes geben und ihre Freizeit hier einbringen. Auf der anderen Seite, die könnten ja super happy sein mit ihren komfortablen Lebensweisen in Deutschland, aber sie sind es nicht. Sie denken über die Welt nach und was für Herausforderungen andere Leute haben, was kann getan werden, wie kann die globale Situation verbessert werden. Und das ist richtig erfolgreich.
4: Situation change and I think that's amazing.

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1: Hörerinnen und Hörer von Radio Lora 92.4. Sie befinden sich heute im Kanal von Terre-des-Hommes, Deutschland, und wir haben ein Interview mit unserer scheidenden Leiterin der indischen Projekte, die uns nach über 4 Jahrzehnten in den Ruhestand entgleitet. Ja, so war die Situation, als wir uns kennengelernt haben. Als du nach Deutschland kamst, haben wir uns zunächst privat getroffen und danach haben wir uns auf der Mitgliederversammlung getroffen. Ja, und wir haben alle dir natürlich einen großen Dank ausrichten dürfen, weil du nach so langer Zeit, mehr als 4 Jahrzehnten, leider in, wie man auf Deutsch sagt, in den wohlverdienten Ruhestand dich verabschiedet hast. Du hast auf der Mitgliederversammlung eine sehr interessante Diskussion mit deiner Nachfolgerin Namrata gehabt, die ich gerne später mal interviewen möchte nach ihren ersten Eindrücken. Ja, und es war nicht nur ich, sondern alle Delegierten auf der Mitgliederversammlung waren sehr beeindruckt von deiner Arbeit, auch von der Diskussion, wie es weitergehen wird. Kannst du uns einen kurzen Eindruck geben, was du weiter fortsetzen möchtest und wie Namratas Arbeit in Future?
2: Can you give me a short impression? What do you want to be continued or improved in Namratas work of the future?
1: Da ist eine sehr fähige Person, die schon viel Erfahrung mitbringt und unser sozusagen Vermächtnis sehr gut voranbringen wird. Ist allerdings die Situation, dass es sehr viel anspruchsvoller geworden ist, weil wir hatten eine sehr schwere Zeit während Covid. Auf der anderen Seite war es eine sehr gute Zeit für Spendenwerbung während Covid. Das half uns natürlich, aber wir sahen das nie so, weil wir überwältigt waren von der Covid-Situation, vor allem in Indien, wo viel Migration stattfinden musste, teilweise forcierte Migration, und da war eine große Schwierigkeit mit den Menschen und marginalisierten Familien, und wir waren wirklich auf dem Boden die ganze Zeit.
2: Trotz der politischen Restriktionen haben wir festgestellt, dass es tatsächlich eine gute Zeit für Spendeneinwerbung war, aber leider hat sich die Situation jetzt geändert, wo wir feststellen müssen, dass es die deutsche Regierung die Mittel stark kürzen möchte. Auch Spenden für Indien sind runtergegangen. Also hat Namrata eine sehr anspruchsvolle Zeit. Aber auf der anderen Seite haben wir ein sehr gutes Team installiert. Und was wirklich getan werden muss, ist ein großer Fokus auf Spendenwerbung. Und das ist sicher, was uns in die Zukunft bringen wird.
1: Wenn ich zurückblicke in die Geschichte von Terre-des-Hommes, kann ich mich erinnern, dass die Arbeit sich deutlich geändert hat in den letzten 40 Jahren. Zum Beispiel in den 80ern haben wir sehr viele Kinder aus Ländern wie Indien zu Adoptionen nach Deutschland gebracht. So haben wir indische Kinder an neue Eltern vermittelt, aber das haben wir in den 90ern komplett aufgehört, und zwar aus guten Gründen, auf die ich jetzt nicht hier eingehen will. Aber wurde daran erinnert, und in dem Präsidium, in dem ich teilnehmen darf, haben wir neue Kolleginnen, und eine davon ist Shanti, die tatsächlich eines dieser Kinder war, die in den 80er Jahren zu uns kamen, und sie hat eine unglaubliche Geschichte zu erzählen. Und das Schöne ist, nach so vielen Jahren ist sie immer noch hier. Wir sind sehr, sehr stolz auf sie. Wir kennen sie persönlich sehr gut, weil sie schon oft in Indien war. Und sie ist eines dieser Kinder, die nicht nur für Terre-des-Hommes adoptiert wurde. Sie fühlt sich wirklich als Terre-des-Hommes-Kind. Und sie ist sehr stark engagiert, tatsächlich für die Rechte und die Entwicklung von Kindern weltweit. Sie ist auch nach Kolumbien und Nepal gereist. Und sie ist wirklich stark engagiert für die Stärkung und die Entwicklung der Kinder überall zu arbeiten, natürlich vor allem in Indien. So ist sie tief involviert, mit Terre-des-Hommes zusammenzuarbeiten, mit lokalen Nichtregierungsorganisationen, und besucht sie jedes Jahr die Projekte und versucht, die Leben der Menschen dort besser zu verstehen. Auf der anderen Seite, mit sehr vielen adoptierten Kindern können wir auch auf unserem Fokus mehr auf sie richten und ihre Herausforderungen, und natürlich auch darauf, dass sie verständlicherweise wissen wollen, wer ihre Eltern sind.
3: Children, they also, you know, tend to focus more on themselves and their challenges, and which of course is also understandable, but who their mother are, who their parents is.
2: Danke, sie ist ein wirklich perfektes Beispiel von guter Arbeit und wie du uns gesagt hast, ist sie sehr engagiert, ihre spezielle Lebenserfahrung in unsere Arbeit einzubringen. Auf der anderen Seite bin ich sehr dankbar, dass wir jetzt nicht mehr nur alte weiße Männer wie mich im Präsidium haben, sondern wir haben mittlerweile ein sehr interessantes internationales Niveau. Außer Shanti haben wir eine junge afghanische Dame, die gerade promoviert, und wir haben auch einen syrischen jungen Mann, der namens Bilal, der eine unglaubliche Geschichte hat. Er ist aus dem kurdischen Gebiet, nördlichen kurdischen Gebiet von Syrien, und hat eine unglaubliche Geschichte seiner Flucht aus dem nördlichen Syrien nach Deutschland vor 10 Jahren. Und jetzt ist er vollkommen integriert in die deutsche Gesellschaft und kann uns unglaubliche Fluchtstory erzählen, was er auch tatsächlich an verschiedenen Orten schon gemacht hat. Insbesondere seine Sicht auf die Syrien der Zukunft ist interessant. Ingrid, ich kann dir nur unglaublich danken, nicht nur für dieses Interview, sondern vor allem für deine eindrucksvolle Arbeit in den mehr als 4 Dekaden. Ich kann das nur hoch wertschätzen. Ich kann dir gar nicht meine Gefühle beschreiben.
1: I can only appreciate it. I cannot tell my feelings about that.
3: Thank And you very much.
1: I'm yeah. very sorry that yeah. you will retire, but sometime in your life you have to retire. I already did it myself, but I cannot show such an
2: wiederholen. Es ist wirklich sehr, sehr schade, dass du dich nach so langer Zeit zurückziehst, aber irgendwann muss man das tun. Ich habe es selber vor 4 Jahren tun müssen und leider kann ich nicht so eine eindrucksvolle Lebensgeschichte erzählen. Ich kann dir nur alles Gute wünschen für die Zukunft und ich hoffe, wir werden uns in der Zukunft an manchen Gelegenheiten treffen. Vielleicht kommst du zurück nach Deutschland, so wie du es vor einigen Monaten gemacht hast. Ja, werde es auf jeden Fall tun. Ich werde regelmäßig nach München kommen. Wir können uns in München privat treffen und natürlich auch bist du eingeladen nach Indien und du kannst dir meine Projekte sozusagen anschauen und ich denke, es ist sehr interessant, einen Besuch zu machen. Ja, nutz die Gelegenheit, Christoph, und komm zu uns. Ja, auf jeden Fall denke ich drüber nach. Momentan ist bei mir ein bisschen schlecht wegen Gesundheitsprobleme, aber sobald es behoben ist, denke ich wirklich zu dir zu kommen und die Projekte besuchen.
1: Ja. I can only repeat it to you. Thank you very much and hope to see you soon. Thank you for the interview.
3: Yes, not at all.
2: Liebe Hörerinnen und Hörer von Radio LoRa 92.4, das war der Terdesom-Kanal mit dem Interview mit Ingrid Mendonca, unserer langjährigen Leiterin der indischen Projekte. Ich hoffe, es hat Sie interessiert. Wenn Sie mehr Informationen haben wollen, bitte sehr, schauen Sie auf tdh.de. Ich würde mich über Info freuen.
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0: 18 Uhr. Wir sagen schönen guten Abend, liebe Freundinnen des linearen Live-Radios. Hallo und herzlich willkommen zum LoRa-Magazin. Immer Montag bis Freitag um diese Zeit sind wir für Sie da und dienstags am Mikrofon ist Rufus Thiel. Die Umweltorganisation Greenpeace hat eine Kampagne initiiert unter dem Titel Milliardäre besteuern, Klima retten. Sie will Gewinne von Milliardären mit 2% besteuern.
1: Das eingenommen werden dann in der Summe etwa 25 Milliarden. Damit können dann Öffis gefördert werden, damit können klimafreundlicher Umbau der Immobilien gefördert werden. Damit wäre es möglich, einen grünen Immobilienumbau wirklich zu schaffen, genauso wie eine Verkehrswende.
0: Mehr von Martin von Kreitz gleich nach den Nachrichten. Außerdem haben wir Folgendes heute vorbereitet. Honorarkürzungen bei PsychotherapeutInnen. Was das für Folgen für die PatientInnen hat, erfahren wir von Jana Krämer vom Aktionsbündnis Psychotherapie. Notvorrat für Krisen. Daniela Krehl von der Verbraucherzentrale München gibt Tipps. 10 Jahre Widerstandsdenkmal am Platz der Freiheit in Neuhausen. Ob es bleiben kann, ist offen. Warum das so ist, erläutert der Künstler Wolfram Kastner. Im Bewegungsmelder geht es unter anderem um eine Liegend-Demo, den Film Züri brennt und um die Gedenkveranstaltung München liest aus verbrannten Büchern. Wir starten aber mit Meldungen aus München und Bayern.
2: Die Meldungen aus München und der Region.
0: Mietrechtsreform hilft Münchens MieterInnen. Wer in München nach einer Mietwohnung sucht, findet vor allem extrem teure möblierte Angebote. Auch in anderen deutschen Städten wird Möblierung teils genutzt, um Preise in die Höhe zu treiben. Hier greift die Bundesregierung nun ein. Der sogenannte Möblierungszuschlag muss künftig gesondert ausgewiesen werden. So könnten Mietende endlich sehen, welcher Anteil der Miete sich auf die Möblierung bezieht und was die normale Miete sei. Ein wichtiger Schritt für Münchens Mieter sei das, sagt Monika Schmidt-Balzert, stellvertretende Geschäftsführerin des Mietervereins München. Mietenden werde es somit erleichtert zu prüfen, ob die Mietpreisbremse eingehalten worden sei. Dann gelte es zu schauen, ob der Möblierungszuschlag angemessen sei, der Remöblierung oftmals eine hohe monatliche Summe für vergleichsweise minderwertige Einrichtungen verlangt werde, so Schmidt-Balzert. Kritisch sieht der Mieterverein die Regelung, dass für vollmöblierte Wohnungen eine Pauschale von 10% der Netto-Kaltmiete für die Möblierung angesetzt werden darf. Das sei viel zu hoch. Bei einer 100 Quadratmeter Wohnung für 1.800 Euro kalt wären das 180 Euro erlaubter Möblierungszuschlag im Monat. Zudem werden VermieterInnen künftig stärker beteiligt. CO2-Preis, Netzentgelte und Kosten für Biomethan oder Bioöl werden jeweils hälftig aufgeteilt. Kurzzeitmietverträge werden auf maximal 6 Monate begrenzt. Indexmieten werden bei hoher Inflation spürbar gedämpft. Bündnis ruft zu Protesten gegen Wehrpflicht auf. Am 8. Mai, dem 81. Jahrestag zum Ende des Zweiten Weltkriegs, gehen SchülerInnen erneut für ein selbstbestimmtes Leben ohne Wehrpflicht auf die Straße. Das Bündnis Nein zur Wehrpflicht München ruft zum 3. Schulstreik in der Stadt auf. Treffpunkt ist am Rotkreuzplatz um 11.30 Uhr. Die OrganisatorInnen kritisieren die Einschränkung der individuellen Freiheit junger Menschen sowie die Kriegsvorbereitung im Allgemeinen. Paul, 18, ein junger Mitstreiter des Bündnisses, erklärt, er wolle in einer Welt leben, in der er sich frei entfalten könne und nicht dazu gezwungen werde, an der Waffe sein Leben zu riskieren oder das anderer zu beenden. Dazu brauche es eine Politik, die auf Frieden, Deeskalation und Abrüstung setze. Wir verdienen eine Zukunft ohne Kriege, so Paul. Sowohl am 5. Dezember als auch am 5. März beteiligten sich laut Bündnis bundesweit mehr als 50.000 SchülerInnen an den Streiks. Neues Parklet in Haidhausen und Mehrheit für Fußgängerzone Weißenburger Straße. Die Bürgerinitiative Haidhausen für alle hat am 3. Mai auf dem Parkplatz vor dem Haus Weißenburger Straße 44 ein Parklet aus recycelten Europaletten eingerichtet. Während der Testphase der Fußgängerzone Weißenburger Straße habe sich schnell gezeigt, dass Menschen allen Alters gerne konsumfreie Sitzmöglichkeiten im öffentlichen Raum annehmen. Mit dem Parklet wirbt die Bürgerinitiative zudem für die dauerhafte Einrichtung einer Fußgängerzone.

0: Die Gewerkschaft, die ausdrückliche Erwähnung des Paragraph 90a Strafgesetzbuch, Verunglimpfung des Staates und seiner Symbole. Offensichtlich befürchtet das Ministerium, dass die staatlich verordnete Singstunde nicht von allen so bierernst genommen werde wie gewünscht, so GEW-Vize Weinberger. Das waren die Meldungen von Lora München.
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0: Und hier sind Sie eingeschaltet auf UKW 92.4 beim Lohr-Magazin, jetzt um 6:07. Am vergangenen Freitag hatten wir schon ausführlich über die 1. Mai-Demo der Gewerkschaften auf dem Marienplatz berichtet. In den Fokus genommen haben wir dabei auch die vielen Stände und Pavillons vor Ort. In erster Linie waren das die Einzelgewerkschaften des DGB. Wir haben aber auch mit Organisationen wie der Vereinigung der Verfolgten des Naziregimes, der Löwenfans gegen Rechts, dem Archiv der Münchner Arbeiterbewegung, der Menschenrechtsorganisation FIAN oder den bildenden KünstlerInnen bei Verdi gesprochen. Auch die Umweltorganisation Greenpeace München war mit einem Stand vertreten. Dort hing ein Banner mit der Aufschrift »Milliardäre besteuern, Klima retten«. Was es damit auf sich hat, das haben wir vor Ort von Martin von Kreitz von Greenpeace München wissen wollen.
2: Milliardäre verdienen wahnsinnig viel Geld ohne Arbeit, ohne arbeiten zu müssen. Das verdienen sie am Kapitalmarkt. Der durchschnittliche Milliardär verdient ungefähr 10%, macht der Gewinn, wirklichen Gewinn nach Steuern. Und wir haben ein Konzept gebaut, erstellt, dass 2% in die allgemeine Kasse geht. Damals war das Klimageld aktuell und ja, es ist immer noch aktuell. Aber das wäre eine Möglichkeit, jedem Menschen deutschlandweit das Klimageld auszuzahlen und es bleibt noch was übrig.
3: Um welche Summen reden wir denn da?
2: Wenn man jetzt unser Konzept geht, Besteuerung 2% von dem Gewinn ab 100 Millionen. Ich glaube, wer 100 Millionen hat, hat nicht wirklich das Problem, jetzt die nächsten Tage über die Runden zu kommen. Das eingenommen werden dann in der Summe etwa 25 Milliarden. Der Preis, der eigentlich im Haushalt auch fehlt. Damit können dann Öffis gefördert werden. Damit können klimafreundlicher Umbau der Immobilien gefördert werden, und zwar wirklich gefördert. Jeder Mensch kann eine auch Etagenwärmepumpe oder Wärmepumpe sich leisten. Es ist möglich. Wir können es schaffen. Jetzt haben wir gerade eine sehr konservative Regierung mit Herrn Merz und noch schlimmer, Frau Reiche. Es ist schwer zu unterscheiden. Ist sie Gaslobby? Ist sie Ministerin? Ich glaube, sie hat ihren Job noch nicht so richtig gefunden, ihr Berufsprofil. Damit wäre es möglich, eine grüne, den Immobilienumbau wirklich zu schaffen. Genauso wie eine Verkehrswende.
3: Das heißt, wenn ich das jetzt richtig verstanden habe, die Milliardäre nach eurer Berechnung machen mit ihrer Arbeit oder auch Nichtarbeit jedes Jahr 10% Gewinn. Und von diesen 10% wollt ihr nur 2% abschöpfen. Genau. Das hält sich ja auch in Grenzen, oder?
2: Das Abschöpfen eben die 2%. Wir wollen das absichtlich nicht jetzt übertreiben. Weil gerne wird dann, fällt es sofort in eine Neiddebatte um. Und das sind wir nicht. Bin jetzt nicht wirklich reich, aber ich lebe glücklich. Das kann man nicht von jedem Milliardär sagen.
3: Und es geht doch ja auch gar nicht so um die Kritik an dem Umweltverhalten der Milliardäre. Das war ja auch in den letzten Wochen, Monaten immer wieder in der Kritik, dass jetzt von mir aus ein Milliardär, ist keine korrekte Zahl, ich sag's jetzt einfach nur mal so, dass ein Milliardär an einem Tag so viel verbraucht wie 10 Familien im ganzen Jahr etc., so ähnlich irgendwie. Das ist gar nicht so euer erste Kritik, sondern ihr wollt einfach ganz rational sagen, von eurem Gewinn wollen wir 2% für die Gemeinschaft, für die Gesellschaft.
2: Die 2%, die wir von dem Gewinn abschöpfen würden für die Allgemeinheit, wäre ein Punkt, dass die Milliardäre ihr Umweltverhalten mit Privatflieger, mit Yachten, mit Wohnungen, die freistehen, trotzdem unterhalten werden, kommt dann ein, oder ihr gesamter Lebensstil. Schätzungsweise ist das gegenüber einem gemeinen Menschen, nicht Milliardär, das Tausendfache. CO2-Ausstoß

0: los. Das ist natürlich, geht natürlich parallel dazu. Dazu hätten wir noch ein weiteres Konzept. Das würde sich auch da aufsetzen auf die 2% der Gewinnsteuerung. 0,5% an Investitionen in grundsätzlich 0,5% abschöpfen von dem Gewinn. Die kann eingelöst werden, eben abgebaut werden, wenn man umweltfreundlich, klimafreundlich investiert. Das wäre dann, wenn eine Firma BMW sagt, okay, das mit dem Verbrenner war eine tolle Idee bis hierhin, aber funktioniert nicht mehr. Wir stellen komplett um auf E-Autos. Das wäre eine Alternative. Das wäre eine Investition, die unterstützt wird und die auch wir unterstützen würden. Der Individualverkehr wird bleiben, auf jeden Fall. Wenn eine Firma wie Microsoft oder whatever sagt, wir wohnen am Rand der Stadt, wir haben einen Bus und eine Trambahn, die bei uns vorbeitingelt. Wir investieren jetzt noch in mehr öffentlichen Verkehr, dass mit unseren Mitarbeitern öffentlich auch hierher fahren können. Die Palette ist breit. Fantasie ist grenzenlos.
1: Und das sind eure Themen heute, die ihr heute hier am Tag der Arbeit auf dem Marienplatz den Besucherinnen und Besuchern kundtun wollt. Und vor mir, ich habe es vorhin als Glücksrad betrachtet, habe nicht richtig hingeschaut, das ist einfach nur ein Euro, schön gebastelt aus Alufolie. Oh, Alufolie, müsste ich euch ja gleich kritisieren, ob das nicht ein Umweltfrevel ist, den ihr da begangen habt. Aber sagt doch mal, warum steht der hier?
0: Nein, es ist ein Euro, wir haben den benutzt für eine Demonstration. Wir waren vom Max-II-Denkmal auf einer Demo unterwegs, hatten den Euro dabei. Und in vier Jahreszeiten hat gerade die Familienunternehmer und die Stiftung Familienunternehmer getagt. Wir haben ihnen einen freundlichen Besuch abgestattet. Sie haben es auch wahrgenommen, was uns persönlich freut. Und seitdem steht er bei uns, der Euro. Und das ist keine Alufolie, das ist Rettungsfolie.
1: Stabil, wiederverwendbar.
0: Auf jeden Fall wiederverwendbar. Und es ist jetzt auch so hergestellt, dass man den auch quer durch Deutschland transportieren kann und ja innerhalb von einer Viertelstunde aufbauen kann. Und dann demonstrieren, beziehungsweise die Familienunternehmer und die Stiftung wieder beglücken kann.
2: Soweit Martin von Keitz von Greenpeace München anlässlich der 1. Mai-Demo auf dem Marienplatz. Auch das Aktionsbündnis Psychotherapie war dort mit einem Stand vertreten. In den letzten Wochen wurden in den Medien ja des Öfteren über die Honorarkürzung für PsychotherapeutInnen berichtet. Auf dem Marienplatz haben wir darüber mit Jana Krämer, niedergelassene Psychotherapeutin und eine der RegionalsprecherInnen des Aktionsbündnis Psychotherapie für München gesprochen. Zuerst warten wir Sie, die Hintergründe zu erläutern, die zur Honorarkürzung geführt haben.
3: Seit 1.4. kriegen wir alle weniger Geld, aber es sollen auch Budgetierungen noch wieder eingeführt werden. Und beides ist ein fatales Signal, also klar für uns Betroffene aber vor allen Dingen für die Betroffenen, also für die Patienten, die Hilfe suchen. Die haben schon vorher viel zu lange auf Therapieplätze gewartet, im Schnitt 142 Tage, muss man sich echt mal auf der Zunge zergehen lassen. Und wenn da jemand in einer akuten Krise ist und eigentlich bald ein Gespräch braucht, unvorstellbar, dass der 142 Tage warten soll. In den ländlichen Räumen ist natürlich viel schlimmer als in der Stadt, aber auch in der Stadt sind die Wartezeiten horrend. Und das wird sich noch deutlich verschlechtern, weil wenn die Kürzungen beibehalten werden, wenn die Budgetierung so kommt, wie sie angedroht wurde, dann heißt es, dass wir Niedergelassenen nicht mehr wirtschaftlich arbeiten können. Das heißt, wir müssen, ob wir das wollen oder nicht, und wir wollen nicht, aber wir sind dann quasi gezwungen, um wirtschaftlich noch irgendwie zu bleiben, Kassen, Patientenplätze zurückzubauen. Also die Versorgung für gesetzlich Versicherte deutlich zurückzuschrauben, damit die Praxis überhaupt überleben kann. Das wirkt sich natürlich direkt auf die Versicherten aus, auf die Betroffenen und auf die Hilfesuchenden, auf die psychisch Kranken, weil die noch weniger Hilfe kriegen. Das heißt, Chronifizierung der Erkrankung, Akutaufnahme in Krankenhäusern, Krankenhausbehandlung kostet ein Vielfaches einer ambulanten therapeutischen Behandlung. Und neben der Chronifizierung droht auch sowas wie Frühverrentung, was den Staat noch mal viel mehr kostet. Verdienstausfall sowohl für den Arbeitgeber dann natürlich, wenn Leute lange Zeit krankgeschrieben sind, weil sie halt alleine nicht mehr klarkommen. Und wenn wir mal ehrlich sind, psychische Erkrankungen rufen so ein Leiden hervor. Manchmal ist das tödlich, wenn da nicht geholfen wird. Das heißt, wir haben eine schon recht hohe Suizidrate hier in Deutschland. Es steht zu erwarten, dass sich die noch erhöhen wird.
1: Wie hoch sind denn die Kürzungen gewesen?
3: Die lagen und liegen tatsächlich bei 4,5%. Klingt erstmal nach nicht so viel. Ich kann aber Folgendes dazu sagen. Es wurde noch nie so gekürzt. Bei keiner einzigen Berufsgruppe wurde das getan vom Selbstverwaltungsorgan. Und das ist ein Novum, das geht gar nicht. Und deswegen sind wir extrem froh, dass die Kassenärztliche Bundesvereinigung, also die KBV, gleich sofort eine Klage dagegen eingereicht hat. Die ist halt jetzt natürlich noch anhängig und muss erst noch entschieden werden. Und wir hoffen, dass es sich in irgendeiner anderen Form auflöst, dass es nicht so weit kommt, weil das zieht sich einfach immer ewig. Also noch nie wurde gekürzt. Es wurde bei denen gekürzt, die schon wenig haben. Wir Psychotherapeuten und die Kinder- und Jugendlichen-Therapeuten, denen geht es noch schlechter als uns. Wir sind trotz der Honorarsteigerungen der letzten Jahre immer noch die unterste Kategorie der Gehaltsklassen innerhalb der Ärzteschaft. Und trotzdem wird bei uns der Rotstift angesetzt.
1: Welche Gruppen waren denn das, die da für die Kürzung plädiert haben in diesem Gremium, dessen Namen ich mir jetzt nicht gemerkt habe?
3: Also das Gremium ist quasi ein Selbstverwaltungsgremium, das ist der Bewertungsausschuss. So. Und im Bewertungsausschuss kam es zu einer Pattsituation, eben weil die KBV, also die ja die Ärzteschaft auch mit vertritt und eben uns Psychotherapeuten auch, die haben da schon Widerspruch eingelegt. Und deswegen wurde überhaupt erst der sogenannte erweiterte Bewertungsausschuss einberufen. Und der Herr Jürgen Wasem, der diesem hinzugezogenen unparteiischen, also in Anführungsstrichen unparteiischen Schiedsrichter sozusagen, der hat dann entschieden, dass die Kürzungen kommen. Und es hat sich dann auch herausgestellt, dass der Herr Wasem überhaupt nicht so unparteiisch ist, wie er so hingestellt wurde. Aber das ist ein ganz anderes Thema. Jetzt habe ich fast die Frage vergessen, bitte nochmal.
1: Welche Gruppen da gegen euch waren?
3: Das war der GKV-Spitzenverband, also der Verband aller Krankenkassen. Die Krankenkassen, die über uns abrechnen und die eigentlich wissen sollten, weil die Fakten sprechen für uns. Wir kosten das Gesundheitssystem, wenn wir jetzt mal auf die nackten Fakten gucken, wir kosten das Gesundheitssystem 0,1% der Ausgaben. Und bei uns wird gekürzt und es wird Milliarden kosten, weil sich eben die Kosten, die durch diese Einsparung entstehen, halt in die stationären Strukturen verschieben oder eben in die, wie ich vorhin sagte, Frühverrentung, lange Krankheitstage, Chronifizierung ohne Ende bis hin zum Tod, also ne, durch Suizid zum Beispiel. Das sind Folgekosten, die hat einfach niemanden interessiert, die wurden nie erwähnt. Folgekostenabschätzungen waren nie Teil dieser Sparvorschläge, weder vom GKV-Spitzenverband noch von all den anderen, die danach ihre ganzen Kürzungsvorschläge eingereicht haben. Weil dann ging es plötzlich nicht nur um Honorarkürzungen, sondern eben auch um Budgetierung, um Streichung von Kurzzeittherapiezuschlägen, die also ein Anreiz sind, dass man halt recht schnell Patienten in eine recht wirksame Kurzzeittherapie aufnehmen kann. Das soll auch alles gekürzt werden. Und wer hat das alles vorgeschlagen? Naja, also wir haben hier den VDEC, also den Verband Deutscher Ersatzkassen, die auch Kürzungsvorschläge eingereicht haben. Und wir haben die Finanzkommission Gesundheit des Deutschen Bundesministeriums.
1: Frau Wagen war auch mit im Spiel.
3: Korrekt.
1: Hofft ihr jetzt noch so als Rettungsanker auf die vielleicht erfolgreiche Klage des Ärzteverbands?
3: Wir hoffen, dass wir vorher schon so erfolgreich einwirken können, dass das hoffentlich nicht mehr nötig sein wird. Aber es ist auf jeden Fall richtig und wichtig, dass diese Klage eingereicht wurde. Erstens als Symbol, dass es, also das war halt auch noch nie in der Historie so, dass der KBV innerhalb des Selbstverwaltungsorgans gegen einen Beschluss Klage erhoben hat, also auch ein Novum. Und das muss auf jeden Fall auch gerichtlich festgestellt werden, dass das nicht geht. Also die sollen das auf keinen Fall zurückziehen. Aber wir hoffen natürlich durch unsere Protestaktionen und durch unsere Informationen insofern jetzt noch frühzeitig, halbwegs frühzeitig, Einfluss auf die Politik zu nehmen. Das Gesetz wurde jetzt offiziell am 29.04. verabschiedet. Das heißt, wir hoffen auf den Bundestag, weil es durch Lesungen gehen muss, das Gesetz. Wir hoffen auf den Bundesrat, weil es dort noch durch Lesungen gehen muss. Das heißt, wir vernetzen uns jetzt gerade ganz, ganz viel mit Lokalpolitikern, mit Bundespolitikern und versuchen da möglichst aufzuklären und deutlich zu machen, wie schlimm das für die gesamte Gesellschaft sein wird. Weil das sind nicht nur wir Psychotherapeuten, die da weniger Geld kriegen, sondern die ganze Gesellschaft wird leiden. Es ist 90% gesetzlich Versicherten in diesem Land. Die werden alle darunter leiden.
1: Jetzt habe ich noch mal eine Nachfrage, vielleicht habe ich jetzt noch nicht richtig verstanden. Du hast mir vorhin gesagt, Am 1.4. sind die Honorarkürzungen in Kraft getreten, aber jetzt auch jetzt am Ende gesagt, am 29.4. wurde das Gesetz verabschiedet.
3: Genau.
1: Jetzt kriege ich es nicht mehr zusammen. Honorarkürzung war Anfang April, was ist dann am 29.4. gewesen?
3: Genau. Also das vom 1.4., das geht ja auf die Selbstverwaltung zurück. Das heißt, das Selbstverwaltungsorgan kann machen, was es will, weil es ja die Selbstverwaltung ist. Es kann nicht ganz tun und lassen, was es will, weil offiziell das Bundesgesundheitsministerium, also Frau Waken, die Gesamtaufsicht sozusagen hat. Aber die ziehen sich jetzt echt aus der Affäre und sagen, naja, aber wir dürfen nur insoweit prüfen, ob formal juristisch alles okay gelaufen ist. Also wir machen keine inhaltliche Prüfung. Und ich finde, da reden sie sich völlig raus, weil natürlich kann man auch Inhalte kritisieren. Theoretisch bis zum 11.05., also noch 10 Tage, könnte Frau Waken ihre Meinung ändern und diesen Beschluss beanstanden. Aber das ist auf der Ebene der Selbstverwaltung. Das, was jetzt gesetzlich durchgewunken wurde, also am 29.04., ist der in ein Gesetz gegossene Referentenentwurf der Finanzkommission Gesundheit des Bundesministeriums. Lange Worte. Und das Gesetz lautet, ich glaube, ich muss es selber nachschauen, es hat einen mega komplexen Titel. Also es wurde ja den Bürgern immer versprochen, ja, also wir machen jetzt hier eine Reform, aber ihr habt keinerlei Folgen zu befürchten. Wir machen das, damit die Beitragssätze der gesetzlichen Krankenversicherung stabil bleiben können. Also Beitragsstabilisierungsgesetz. So, und das ist auf der Ebene des Bundes. Also das ist außerhalb, also ne, getrennt von der Selbstverwaltung. Und dementsprechend ist das ein anderes Gesetz, das jetzt aber schon auch durchgewunken wurde. Das muss natürlich jetzt aber noch durch den Bundesrat und durch den Bundestag. Und hier hoffen wir, dass wir hoffentlich noch ganz, ganz viel Einfluss nehmen im Sinne aller Versicherten und aller Patienten.
1: Gehen wir mal davon aus, Worst-Case-Szenario, alles geht durch, was die Bundesregierung möchte. Das Selbstverwaltungsgremium setzt sich auch durch, die Klage wird abgeschmettert, des Ärzteverbands. Was heißt das für euch, was heißt das auch für den Nachwuchs?
3: Der Nachwuchs, also der psychotherapeutische Nachwuchs, die Kolleginnen und Kollegen in der Ausbildung, die hängen seit Jahren in unreglementierten Strukturen fest. 2017 gab es ein Gesetz, das die Ausbildung, also die Weiterbildung geregelt hat. Da wurde aber völlig versäumt und seitdem auch nicht wieder aufgegriffen, wer das finanziert. Das heißt, eigentlich müssten die Kassen das zahlen und müsste der Bund das zahlen, damit die Psychotherapeuten in Ausbildung und in Weiterbildung ganz klar wissen, okay, ich kann mich jetzt hier voll auf meine Ausbildung konzentrieren, ich muss nicht um meine Existenz bangen, ich kann das einfach machen und dann kann ich mich niederlassen oder anstellen oder was auch immer. Aber seit 2017 ist das immer noch nicht geregelt. Das heißt, alle Kolleginnen und Kollegen in Weiterbildung, die seitdem das Studium machen, die seitdem die Weiterbildung machen und die seitdem auch approbiert sind, also fertig sind, hängen da und haben keine Perspektive. Die kommen nicht vom Fleck. Das heißt, die hängen an so einem Flaschenhals dran und sind arbeitslos. Und das muss man sich vorstellen in einer Versorgungslage bei einer durchschnittlichen Wartezeit von 142 Tagen pro Patient. Also das ist unvorstellbar. Und wenn jetzt tatsächlich, auf deine Frage zurückzukommen, wenn jetzt tatsächlich alle Kürzungsvorschläge durchkommen würden, was der Horror wäre, warum sollten sich die in Ausbildung befindlichen Kolleginnen und Kollegen dann noch motiviert sehen, irgendwo sich niederzulassen? Weil in der Niederlassung wird gekürzt, wird gedeckelt, die Versorgungsstrukturen werden mit Füßen getreten. Es ist offensichtlich, dass Patienten nicht adäquat versorgt werden können und dass die wirtschaftliche Unsicherheit auch dort weitergeht. Warum sollte Nachwuchs das tun? Und natürlich gilt es nicht nur für den Nachwuchs, weil auch für, ich sag mal, ältere Kollegen, die vielleicht schon sehr langjährig und Jahrzehnte tätig in niedergelassener Praxis sind und die vielleicht, was weiß ich, vielleicht noch so 5-6 Jahre bis zur Rente hätten, die überlegen sich vielleicht vorzeitig in Rente zu gehen, weil sie ja das theoretisch könnten. Oder auch diejenigen, so wie ich bin seit 2,5 Jahren erst niedergelassen, ich muss echt überlegen, ob das eine sinnvolle Entscheidung war oder ob ich meinen für viel Geld, 30.000 Euro habe ich für meinen Kassensitz an Kredit aufgenommen, ob ich die Kassenzulassung wieder zurück an die KV gehe, aber dann bleibe ich halt trotzdem auf meinem Kredit sitzen. Und seit Jahrzehnten müssen wir Psychotherapeuten unsere Ausbildung selber zahlen. Das heißt, wir nehmen Schulden auf für die Ausbildung, dann nehmen wir Schulden auf für einen Kassensitz und jetzt sollen wir auch noch weniger Geld für unsere Arbeit kriegen und die Versorgung so den Bach runtersehen. Also fair ist das unter gar keinen Umständen. Weder für uns als Behandler noch für die betroffenen Patienten, die keinerlei Hilfe mehr kriegen könnten.
2: Jana Krämer war das, niedergelassene Psychotherapeutin und eine der RegionalsprecherInnen des Aktionsbündnis Psychotherapie für München anlässlich der 1. Mai-Demo auf dem Marienplatz. Unser oft so gelobtes Gesundheitssystem scheint also kränker zu sein als wir Patienten alle zusammen, hat man manchmal den Eindruck.
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2: Und wir bleiben beim Thema Gesundheit bzw. Krankheit. Anlässlich des International MECFS Awareness Days ruft die Initiative Liegendemo zur Teilnahme an einer Demonstration auf. Mit der sogenannten Liegendemo machen Betroffene, Angehörige und Unterstützende auf die dramatische Situation von Menschen mit MECFS aufmerksam, einer schweren Multisystemerkrankung mit ca. 1,5 Millionen Betroffenen allein in Deutschland. Myalgische Enzephalomyelitis, chronisches Fatigue-Syndrom, ist eine schwere chronische Erkrankung, die häufig nach Infektionen wie Covid-19, dem Epstein-Barr-Virus oder Bakterien auftritt. Das zentrale Symptom ist die sogenannte postexertionelle Malaise, PEM, die teils massive Zustandsverschlechterung nach geringster körperlicher oder geistiger Belastung. Viele der Betroffenen sind hausgebunden und bettlägerig. Dennoch fehlt es weiterhin an ausreichender medizinischer Versorgung, Forschung und gesellschaftlicher Aufklärung. Die Demo zu MECFS beginnt um 15 Uhr am Sendlinger Tor. Von dort geht es zum Stachus und um 15.30 Uhr am Samstag eröffnet Max Schwarz von der Initiative Liegendemo München am Stachus die Kundgebung. Es folgen das Verlesen von betroffenen Schicksalen und Reden von ÄrztInnen, Betroffenen und Angehörigen von Betroffenen. Samstag, 9. Mai um 15 Uhr am Sendlinger Tor. Am Sonntag läuft dann der Film Züri brennt im Pathos-Theater, ein Dokumentarfilm über die Zürcher Jugendunruhen Anfang der 1980er Jahre. Es ist ein rohes Zeitdokument zwischen Straßenprotest, Wut und Hoffnung. Im Anschluss an die Vorführung findet ein Gespräch mit dem Schweizer Filmemacher Thomas Krempke statt. Ein Abend über Protest und Widerstand und über die Frage, wem gehört die Stadt? Organisiert vom Verein Kritische Nachhaltigkeit. Am 10. Mai, Sonntag, 17.30 Uhr im Pathos Theater Dachauer Straße 110D. Eintritt auf Spendenbasis. Die Initiative Widerstandsdenkmal hatte am 30. April zu einer Veranstaltung am Platz der Freiheit in Neuhausen eingeladen. Anlass war das 10-jährige Bestehen des Widerstandsdenkmals und das sollte gebührend gefeiert werden. Als RednerInnen waren dabei der Direktor der Stiftung Bayerische Gedenkstätten Karl Freller, die Stadträtin Julia Schönfeld-Knorr, die Historikerin Eva Kraus und Marek Wichers, Kulturreferent der Landeshauptstadt München. Das Denkmal besteht seit 2016 aus 12 Stelen mit Porträts und Biografien von Personen des Widerstands gegen das Naziregime. Eigentlich sollten die Stelen nur bis 2017 auf dem Platz der Freiheit zu sehen sein. Aufgrund der Unterstützung aus der Bürgerschaft und des Bezirksausschusses Neuhausen-Nymphenburg wurde die Installation bereits zweimal verlängert. Nächstes Jahr läuft die letzte Verlängerung aus. Wie es weitergeht, ist noch offen. Viele wünschen sich eine Verstetigung des Denkmals und warten gespannt auf eine Entscheidung des Stadtrats, die im Juli stattfinden soll. Initiator des Widerstandsdenkmals ist der Künstler Wolfram Kastner. Bevor wir mit ihm darüber sprechen, wie es mit den 12 Stelen der WiderstandskämpferInnen weitergeht, baten wir ihn, den Platz der Freiheit und das Denkmal zu beschreiben.
5: Ja, hier sind Stelen zu sehen und ein Stein, Dieser Stein steht schon seit langem dort, allerdings an einem anderen Ende. Da war er sehr unsichtbar. Da steht auch nur drauf, den Opfern im Widerstand gegen den Nationalsozialismus. Das ist etwas unspezifisch. Das waren ganz konkrete Personen. Und wir haben vor 12, 13 Jahren haben wir ein Konzept entwickelt, um Personen zu ehren, die aus unterschiedlichen Motiven Widerstand gegen die Nazis leisteten und dafür ihr Leben riskierten und manche auch verloren. Es wurde ihnen genommen, sie wurden ermordet. Und wir denken, dass man die Menschen ehren sollte, gerade an diesem Platz, der mal Hindenburgplatz hieß und 1946 umbenannt wurde, nachdem man festgestellt hat, dass der Schuhlöffel Hitlers und Kriegsverbrecher Hindenburg doch nicht der Ehren wert ist, einen ganzen Platz in einer Allee zu haben. Und seitdem heißt es Platz der Freiheit. Und da gehört eigentlich auch die Ehrung des Widerstandes hin. Aber es ist noch nicht sicher, dass er bleiben kann. Wir haben das vor 10 Jahren errichtet. Und es ist bis nächstes Jahr geduldet und dann wird man weitersehen.
1: Kannst du ein paar konkrete Beispiele sagen, wer hier mit 12 Stelen geehrt wird?
5: Es ist zum Beispiel Silvia und Max Klar, die waren beide im Vorstand der Deutschen Friedensgesellschaft in München, mit Bertha von Suttner auch eine Tagung hier gemacht. Er war Vorsitzender des Vereins zur Abwehr des Antisemitismus. Beide wurden ermordet, er in Dachau und sie wurde dann also in Ravensbrück eingesperrt und vergast, wirklich also im Gas umgebracht. Sie hat noch Högner mit ihrem Auto an die Grenze gebracht, dass er fliehen konnte nach Österreich, was erfolgreich war. Und ich denke, für beide gibt es keine Straße und keine Ehrung in dieser Stadt, außer dieser Stele.
1: Noch ein Beispiel?
5: Zum Beispiel der Franz Fellner, der ein junger Mann war, der also seine Uniform in die Isar warf, weil er es nicht mehr aushielt, in diesem Krieg das Mordhandwerk auszuüben. Und er wurde dann also zum Tode verurteilt wegen Wehrkraftzersetzung und Kriegsdienstverweigerung. Und so. Die Richter wurden nie belangt, der junge Mann wurde ermordet.
1: Bevor wir jetzt zu den Querelen rund um die Verstetigung des Denkmals kommen, wie viele Widerstandsdenkmäler gibt es denn in München?
5: Da muss ich jetzt wirklich nachdenken. Ich weiß eigentlich kein Denkmal für den Widerstand, außer diesem hier, diesem Stein, der also sehr unspezifisch ist, und eben diesen Stelen, die wir dazugesetzt haben. Es gibt wohl die eine oder andere Straße am Stadtrand. Das ist aber keine Ehrung inmitten der Stadt. Ich denke, das sollte man in der Mitte der Stadt machen. Vielleicht am künftigen Kurt-Eisner-Platz hinter dem Rathaus, der ehemals Marienhof hieß.
1: Seit 2016 gibt es die Stelen hier. Es ist nur ein temporäres Denkmal, glaube ich, so sagt man da den korrekten Begriff. Und es sollte auf befristet hier nur stehen. Jetzt gab es aber Unterstützung aus der Bürgerschaft von vielen anderen, auch Prominenten, die gesagt haben, das soll da bleiben. Warum kann das nicht einfach geschehen, wenn es, sage ich mal, von der Bevölkerung angenommen wird, auch von anderen Kreisen unterstützt wird? Wo sind da so die Probleme? Sind das bürokratische in erster Linie?
5: Also ganz genau weiß ich das natürlich nicht, welches die tatsächlichen Hintergründe sind für diese Verweigerung. Das sind zum Teil bürokratische oder vorgeschobene, vielleicht auch im Hintergrund ein paar politische. Also da gibt es ja die unterschiedlichsten Auffassungen zu. Es wurde auch die Unwahrheit mehrfach behauptet, dass man ein temporäres Denkmal nicht verstetigen könne, was aber dann vom vormaligen Kulturreferenten, der mir das erst sagte, bestätigt wurde, dass es doch schon ein paar Mal gemacht worden ist. Nur in diesem Fall eben wollte man das nicht. Es sollte dann der Platz frei bleiben für andere Projekte, andere Kunstaktionen. Niemand will hier was machen, niemand wollte in den letzten 10 Jahren ernsthaft hier etwas tun. Wenn, wäre noch viel Platz und es gäbe viele Plätze in der Stadt, wo man etwas machen kann, wenn man will. Also es scheint etwas alles vorgeschoben zu sein und im Hintergrund ist vielleicht auch so eine Art Münchner Verständnis, man sollte die Geschichte ruhen lassen, wenn sie zu unangenehm ist. Und ich denke, nein, man sollte sie nicht ruhen lassen, sondern man sollte den Widerstand gegen den Faschismus, gegen den Nazismus als Beispiel dafür nehmen, als Anregung dafür, heute frühzeitig etwas zu tun, damit es nicht so weit kommt wie 1933.
1: Jetzt ist heute der 30. April. Heute wird hier eine kleine Feier stattfinden. Es werden die Widerstandskämpferinnen und Kämpfer geehrt. Warum gerade heute am 30. April?
5: Ja, der 30. April ist ein besonderes Datum. Am 30. April 1945 kam die Rainbow Division von Dachau nach München über die Dachauer Straße, über hier auch den Hindenburg-Dammring und haben München vom Faschismus befreit. Auch da gibt es eigentlich keine offizielle Feier in der Stadt. Wir haben vor ein paar Jahren weiße Fahnen verteilt und an verschiedenen Gebäuden aufgehängt und auch hochgezogen. Da war auch die Landtagspräsidentin dann beteiligt und so weiter. Auch das, denke ich, sollte man weitermachen. Aber es muss ja nicht immer nur ich sein, es können ja viele etwas tun. Und da sieht man, dass da die Neigung, etwas selber in die Hand zu nehmen, offenbar nicht so groß ist, wie sie sein könnte, sollte oder müsste.
2: Soweit der Künstler Wolfram Kastner am Widerstandsdenkmal auf dem Platz der Freiheit in Neuhausen. Wer dort einmal war und die Stelen der Widerstandskämpferinnen und Widerstandskämpfer mit ihren Biografien betrachtet, dem erschließt sich nicht mehr, warum Menschen, die ihre Würde, ihre Menschlichkeit und ihre innere Freiheit zur Zeit des Nationalsozialismus bewahrt haben und gegen ein totalitäres Regime ankämpften, aus dem Stadtbild wieder verschwinden sollen. Wie zum Beispiel Walter Klingenbeck.
6: Walter Klingenbeck, geboren 1924, hingerichtet 1943. Walter Klingenbeck wuchs in München in einem katholischen Elternhaus auf. Die Schikanen, denen der katholische Jugendverband ausgesetzt war, führten früh zu einer regimekritischen Haltung. Gemeinsam mit dem Vater hörte er Radio Vatikan. Als sein Vater aufhörte, sogenannte verbotene Feindsender zu hören, machte er alleine weiter. In seiner Lehrzeit zum Schaltmechaniker lernte er drei Jugendliche kennen, die mit ihm die technische Leidenschaft für das Radio und die Abneigung gegen das Nazi-Regime teilten. Angeregt durch eine BBC-Sendung zogen sie im Spätsommer 1941 mit Eimern schwarzer Farbe los und malten in einer spektakulären Aktion ein großes V, das Zeichen für Victory, auf ca. 40 Wände, Hydranten und Verkehrszeichen in Bogenhausen und vor die SS-Kaserne in Freimann. In ihrer Technikbegeisterung planten die 16 und 17 Jahre alten Jugendlichen den Bau eines ferngesteuerten Modellflugzeugs zum Abwurf ihrer Flugblätter und die Einrichtung eines eigenen Schwarzsenders. Mit einem Kurz- und Mittelwellensender sendeten sie als ersten kleinen Versuch französische Schlagermusik und oppositionelle Texte. Wegen seiner Bemerkung, er habe sich getraut, das Victory-Zeichen vor der SS-Kaserne aufzumalen und am nächsten Morgen beim Abwaschen zuzuschauen, wurde er denunziert. Die Gestapo verhaftete ihn am 26. Januar 1942 und nahm kurz danach auch seine Freunde fest. Das Urteil wegen Hochverrat lautete auf Todesstrafe. Als Initiator der Gruppe wurde nur Walter Klingenbecks Begnadigungsgesuch abgelehnt. Die drei anderen wurden zu 8 Jahren Zuchthaus verurteilt. Am 5. August 1943 wurde Walter Klingenbeck in der Strafanstalt Stadelheim auf dem Schafott hingerichtet.
2: Der Kulturreferent der Stadt München, Marek Wiechers, der kurz nach dem Interview mit Wolfram Kastner auf dem Platz der Freiheit sprach, hat sich für die Verstetigung des Denkmals ausgesprochen. Allerdings hat er auch darauf verwiesen, dass da noch andere Referate mitreden. Relativ sicher aber war sich Wiechers, dass das Widerstandsdenkmal mindestens um weitere 5 Jahre verlängert wird. Letztlich aber muss der Stadtrat entscheiden. Ausführlich werden wir in der Sendung des Bundes für Geistesfreiheit München am Mittwoch, den 3. Juni um 19 Uhr über das Widerstandsdenkmal und die Debatte darüber berichten.
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2: Am 10. Mai wird auf dem Königsplatz vor der antiken Sammlung wie jedes Jahr die öffentliche Gedenkveranstaltung Münchenliest aus verbrannten Büchern stattfinden. Zum ersten Mal beteiligt sich die Ludwig-Maximilians-Universität und auch der designierte Oberbürgermeister, beziehungsweise inzwischen ist das ja schon offiziell, Dominik Krause, schaut vorbei und eröffnet um 11 Uhr die Lesung. Die Veranstaltung beginnt um 10 Uhr mit der Kunstaktion Brand. Der Künstler Wolfram Kastner, wir haben ihn gerade gehört, wird einen Brandfleck in den Rasen des Königsplatzes brennen, damit kein Gras über die Geschichte wächst. Von 11 bis 18 Uhr folgen Lesungen aus Büchern, die von den Nazis und ihren Helfern 1933 verbrannt wurden. Am 10. Mai 1933, wenige Wochen nach der Machtübernahme der Nazis, beteiligten sich 50.000 MünchnerInnen, größtenteils Akademiker, an der Bücherverbrennung auf dem Königsplatz, die von Studierenden der Münchner Universitäten und dem Rektor der LMU inszeniert wurde. Der Terrorakt gegen das angeblich volkszersetzende Schrifttum begann mit einer pompösen Auftaktveranstaltung im Lichthof der Münchner Universität am 10. Mai 1933. Nach einem nächtlichen Fackelzug durch die Stadt wurde dann auf dem Königsplatz der Verbrennungsakt inszeniert. Die Bücher der Reichsfeinde wurden auf den Scheiterhaufen geworfen. Verbrannt wurden Bücher von AutorInnen wie Bertolt Brecht, Leon Feuchtwanger, Marie-Louise Fleißer, Erich Kästner, Mascha Kaleko, Irmgard Keun, Heinrich Mann, Erich Mühsam, Erich Maria Remarque, Anna Segers, Ernst Toller und Kurt Tucholsky. Ab März 1933 wurden in Deutschland und später in den besetzten Ländern Bücher und Bibliotheken verbrannt und vernichtet. Dem folgte die Vernichtung von Menschen und die Zerstörung von Städten und Ländern. München liest aus verbrannten Büchern am Sonntag, den 10. Mai, zwischen 10 und 18 Uhr auf dem Königsplatz. Und wir bleiben bei einem eigentlich recht ernsten Thema. Denn in unseren Zeiten mit Kriegen und Umweltkatastrophen kommen immer mehr Bürger auf die Idee, sich einen Notvorrat anzulegen. Wenn man sich erinnert, wie schnell vor kurzem in Berlin etwa Supermärkte leer gekauft waren, ist die Anschaffung von Vorräten sicher sinnvoll. Allerdings gibt es dazu vorab einige wichtige Fragen zu klären, bei denen uns jetzt Daniela Krehl, Referentin für Lebensmittel und Ernährung bei der Verbraucherzentrale München, sicher die richtigen Antworten geben kann. Als erstes fragten wir Sie, ob es eine staatliche Pflicht gibt, Notvorräte anzulegen.
7: Es gibt tatsächlich ein Gesetz, dass Notvorräte angelegt werden müssen, allerdings nur von Seiten des Staates. Die private Ernährungsnotfallversorgung ist freiwillig, aber sicherlich sinnvoll.
10: Sind Sie damit einverstanden, wenn wir bei unserem Gespräch jetzt von einem Notfall ausgehen, bei dem die Strom- und Wasserversorgung ausfällt, man also in seiner Wohnung bleiben kann oder muss?
7: Das macht sicherlich Sinn, denn viele werden wahrscheinlich bei ihrer Notfallversorgung Dinge vielleicht auch einlagern, die vielleicht gar nicht genießbar oder essbar sind, wenn der Strom oder das Wasser fehlt.
10: Für welchen Zeitraum, denken Sie, sollte man vorsorgen?
7: Also optimal wäre es für 10 Tage. Allerdings, wenn ich eine große Familie habe, ist es eine ganz schöne Herausforderung, auch was den Platz angeht. Die Bundesregierung sagt, es wäre im Prinzip eher sinnvoller, dass möglichst viele Menschen wenigstens für 3 Tage vorsorgen. Dann wären wir auf jeden Fall schon mal auf einer ganz guten Seite.
10: Wo kann man denn Notvorräte überall lagern und wo sollte man es nicht tun?
7: Genau, das ist jetzt das große Problem, dass es natürlich auch lebensmittelabhängig ist, ne? Also es gibt einfach Lebensmittel, die dringend gekühlt werden müssen, weil sie einfach eine Gesundheitsgefahr sind, wenn sie längere Zeit im Warmen sind. Das heißt, Lebensmittel, die jetzt ohne Kühlung aufbewahrt werden können, sollten meistens auch trocken und lichtgeschützt gelagert werden. Und da ist der Keller, wenn jemand einen Keller hat, auf jeden Fall eine gute Möglichkeit.
10: Welche Lebensmittelgruppen gehören denn grundsätzlich in so einen Vorrat?
7: Also das Allerwichtigste, und das übersehen, glaube ich, viele, sind erstmal die Getränke, also das Wasser. Und zwar gibt man an, dass ungefähr 20 Liter pro Person eingelagert werden sollte, sprich 1,5 Liter brauchen wir ja, um ausreichend Flüssigkeit aufzunehmen, und 0,5 Liter wird ungefähr nochmal mit einberechnet, um zum Beispiel kochen zu können oder auch Körperhygiene zu betreiben. Mhm. Das heißt also, Getränke sind ganz wichtig, nehmen aber natürlich auch wahnsinnig viel Platz weg. Da würde sich auf jeden Fall empfehlen, dass man Wasserkanister sich besorgt, wo man dann einfach Leitungswasser im Keller einlagert und regelmäßig dann natürlich auch austauscht, damit das Wasser dann auch jetzt nicht irgendwie verdirbt oder geschmackliche Einbußen hat.
10: Mhm. Wie schaut es denn mit den anderen Getränken aus, zum Beispiel Kaffee, Tee?
7: Also prinzipiell ist erstmal die Flüssigkeit ganz wichtig und hat Wasser die oberste Priorität, aber natürlich ist Tee und Kaffee auch etwas, was dann vielleicht auch gerade im Notfall so ein bisschen das Leben versüßt, in Anführungsstrichen. Und Kaffee und Tee lässt sich ja auch sehr gut lagern, weil es einfach nicht speziell gekühlt werden muss. Es sollte bloß trocken sein und natürlich dann nach dem Mindesthaltbarkeitsdatum auf jeden Fall ausgetauscht sein.
10: Eine wichtige Frage in meinen Augen ist: Konserven oder frische Ware?
7: Bei frischer Ware haben wir natürlich das Problem, dass der Verderb deutlich schneller ist als Konserven. Und in dem Fall macht es sicherlich Sinn, eher die Konserven für diese Notfallversorgung zu nutzen. Denn die sind ja mehrere Jahre dann auch lagerfähig. Allerdings sollte man da auch immer wieder einen Blick drauf haben, sobald die Dosen oder Gläser das Mindesthaltbarkeitsdatum so langsam erreichen, sollte man sie austauschen, indem man neue Ware einlagert und die Ware dann einfach möglichst bald verzehrt.
10: Welche Lebensmittel in welcher Form eignen sich denn besonders für eine längere Lagerzeit?
7: Also besonders gut sind Lebensmittel natürlich lagerfähig, wenn sie keine Besonderheiten brauchen wie Kühlung oder andere Voraussetzungen. Das heißt, gerade bei Getreideprodukten wie zum Beispiel Nudeln, Reis, auch Hülsenfrüchte sind ideal, um sowas einzulagern. Aber man muss natürlich bedenken, dass diese Produkte dann tatsächlich auch gekocht werden müssen. Das heißt, Wasser und Strom sollte oder zumindest Energie sollte irgendwie vorhanden sein. Bei Hülsenfrüchten allgemein bietet es sich natürlich dann an, eher schon vorgekochte Dosen oder Gläser zu nutzen.
10: Welches Obst und Gemüse, das auch roh verzehrt werden kann, würden Sie denn empfehlen?
7: Also wenn ich einen geeigneten Keller habe, dann kann ich natürlich wie früher auch die Großmutter wunderbar Äpfel, Birnen einlagern, auch Nüsse. Wenn ich aber in einer modernen Mietswohnung wohne, habe ich häufig einen sehr warmen Keller, sodass das Obst nicht sehr lange lagerfähig ist. Und da würde es sich dann eher anbieten, dann Obst in Dosen oder Gläsern zu verwenden.
10: Wie sollten denn die Lebensmittel im Notvorrat verpackt sein, um Ungezieferbefall oder schnelles Verderben zu verhindern?
7: Also es macht auf jeden Fall Sinn, dass man vor allem auch bei Getreideprodukten darauf achtet, dass sie in einem gut verschließbaren Behälter sind. Auch gerade wenn Getreide in Farbkartonagen eingepackt sind, gilt die eher in eine geeignete Vorratsdose zu geben, weil die Farbstoffe häufig dann in das Lebensmittel dauerhaft hineingelangen können und sogenannte Mineralstoffrückstände dann nachweisbar sind. Und sobald sie luftdicht verschlossen sind, macht es auf jeden Fall Sinn, sie auch dunkel zu lagern, damit Vitamine und Mineralstoffe weitgehend erhalten bleiben.
10: Ich weiß, dass manche Leute Listen anlegen mit dem Inhalt des Notvorrates und den Inhalt laufend verbrauchen und auch das Entnommene dann ergänzen. Wäre das wünschenswert?
7: Diese Vorgehensweise ist natürlich vorbildlich, denn mit dieser Vorratshaltung vermeidet man auch die Lebensmittelverschwendung, dass man einfach weiterhin einen guten Blick hat über die einzelnen Vorräte, dass man also jetzt nicht aufgrund von Verderb, weil man es zu lange gelagert hat, wegschmeißen muss. Es gilt also dieses First in, first out, also wenn ich es gekauft habe, das, was ich als letztes gekauft habe, kommt ganz hinten in den Vorratsschrank und das, was schon länger im Vorratsschrank sind, wandert dann Stück für Stück nach vorne, so dass ich es dann auch verbrauche. Und das ist auch ein ganz, ganz wichtiger Punkt, dass ich mich nicht an die Liste unbedingt wende, die so im Internet an Vorschlägen gemacht wird, sondern dass ich auch so ein bisschen nach meinem Gusto handle. Also es bringt mir nichts, wenn ich mir 10 Dosen Kichererbsen einkaufe, wenn ich die gar nicht mag und nicht verspeisen möchte.
10: Es macht natürlich viel Arbeit.
7: Das ist auf jeden Fall sehr zeitaufwendig, aber vor allem bei Großfamilien wahrscheinlich im Endeffekt dann doch sehr sinnvoll, weil hier doch es wichtig ist, weiterhin einen Überblick zu haben, ob die Lebensmittel noch haltbar sind oder ob man sie verzehren sollte, baldmöglichst.
10: Bei Stromausfall werden zur Zubereitung von Mahlzeiten einige Dinge benötigt, die leicht vergessen werden. Was gehört denn da dazu?
7: Ja, also wenn ich Stromausfall habe und somit keinen Herd verwenden kann, gäbe es natürlich die Möglichkeit, mit Gaskartuschen oder ähnlichen, also mit Campingprodukten, meine Lebensmittel zu erwärmen. Aber da ist meistens ein Feuerzeug vor allem notwendig. Das ist so oder so sinnvoll, das auch einzulagern. Auch wenn beim Stromausfall zum Beispiel die Lichter ausgehen, kann ich dann immer noch mit Kerzen mich einigermaßen behelfen.
10: Ich habe auch noch an den Wasserkessel gedacht, den man ja eigentlich nicht mehr im Haushalt hat, weil man ja einen Wasserkocher hat, einen elektrischen, und auch Alutöpfe.
7: Das muss man bedenken, dass wenn man dann auf wirklich Gaskartuschen umsteigt, dass hier die Energie nicht ganz so stark ist und dass da es dann sicherlich auch hilfreich ist, wenn man eher Topfgeschirr hat aus Alu, weil diese deutlich schneller die Energie leiten und somit dann auch schneller das Wasser oder andere Lebensmittel erwärmen.
10: Also wer Campingerfahrung hat, der tut sich da merklich leichter.
7: Und hat meistens dann auch die Utensilien vor Ort.
10: Auch für Licht und Information sollte gesorgt werden. Wie macht man denn das?
7: Da ist es ganz wichtig, dass ich natürlich auch immer auf dem neuesten Stand sein kann bei so einer Notfallsituation. Und da wäre ein batteriebetriebenes Radio inklusive natürlich auch Reservebatterien sicherlich sinnvoll. Auch eine Taschenlampe oder ein Schlafsack kann helfen, wenn ich dann außerhalb meiner Wohnung irgendwie unterkomme, wenn ich das so schnell parat habe, dass ich dann auch im Notfall gleich weiß, wo das alles versteckt ist. Und dann natürlich auch Ausweis, Geld und Wertsachen irgendwie griffbereit habe, dass ich auch beim schnellen Notfall alles dabei haben kann.
10: Das ist jetzt die Frage nach dem Notfallrucksack, den man eventuell bereitstellen muss, falls es ganz schlimm kommt und man die Wohnung verlassen muss.
7: So ein Notfallrucksack ist sicherlich hilfreich, aber das wäre jetzt so das Letzte für alle, die ganz besonders auf Sicherheit gehen möchte, was ich jetzt raten würde. Prinzipiell ist erstmal das Wasser und die Lebensmittel wichtig, die man bereitstellt, weil meistens ist ja der Notfall dann doch nicht ganz so überraschend, sondern auch mit einer gewissen Vorlaufzeit, so dass ich da dann auch meine Dokumentenmappe zum Beispiel auch schon mal so weit vorpräparieren kann, dass ich im gegebenen Fall, wenn ich schnell das Haus verlassen muss, dann auch alles dabei habe.
10: Dann können wir bloß hoffen, dass es nicht so schlimm kommt und dass uns der Notfallvorrat bleibt.
7: Vielleicht auch noch einen letzten Punkt, gilt die Hausapotheke. Auch da sollte man immer darauf achten, dass man wirklich die wichtigsten Medikamente, also die persönlichen Medikamente, aber auch Erkältungsmittel oder Schmerz- bzw. fiebersenkende Mittel vor Ort hat und natürlich auch die Verbandsmaterialien.
2: Kompetent und ausführlich klärte uns Daniela Krehl von der Verbraucherzentrale München über das Anlegen eines sinnvollen Notvorrates auf. Das kann durchaus eine beruhigende Wirkung ausüben, denn Panik machen wollen wir natürlich nicht. Musik Stattdessen schauen wir in aller Ruhe auf das Programm von morgen Mittwoch, den 6. Mai. Um 17 Uhr in Bildung als Welterfahrung geht es um das Thema Demokratie braucht Inklusion. In der Sendung des Bundes für Geistesfreiheit München um 19 Uhr berichten wir dann über die Proteste gegen den sogenannten Marsch fürs Leben radikaler AbtreibungsgegnerInnen auf dem Königsplatz. Um 21 Uhr heißt es kriegstüchtig mit einer Diskussion über Militarisierung in Staat und Gesellschaft sowie einer Ausstellung in Gelting von Günter Wangerin. Und damit geht das LoRa-Magazin für heute zu Ende. 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Verantwortlich für die vergangene Stunde war Nick Bergner, mitgearbeitet hat Heidi Kaiser. An der Sendetechnik saßen sitzt heute Abend Andrea Bonaccina und mein Name ist Rufus Thiel. Jetzt gleich um 19 Uhr folgt die fremde Heimat. Es geht diesmal um Wasser, seine Knappheit und den Kampf darum. Ich sag Tschüss, Ciao und Servus.
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6: Unsere Themen. Das Wasser wird knapp, nicht nur das Erdöl. Die Schulden in den Ländern des Südens werden mehr, aber die Entwicklungshilfe wird weniger. Ich bin Brigitte Schmidt und werde Sie durch die Sendung führen. Momentan reden alle vom steigenden Öl- und Benzinpreis. Die täglich sich ändernden Ankündigungen aus Washington helfen den Verbrauchern und der Wirtschaft weltweit wenig, ein wenig in die Zukunft zu planen. Nur eines scheint sicher: Die Preise werden noch eine ganze Weile, vermutlich bis nach den sogenannten Midterms, den Zwischenwahlen in den USA im Herbst, hoch bleiben. Die Regel ist alt: Wird ein Gut knapp, dann gehen die Preise des Gutes in die Höhe. Sei es durch Katastrophen, dann gibt es Ernteausfälle. Sei es durch Krankheiten, wir erinnern uns an Covid, oder ein Gut wird künstlich verknappt, siehe die Sperrung der Straße von Hormuz. Heute wollen wir uns einmal mit dem Wasser, einem ebenso knappen Gut, beschäftigen. Ein paar Zahlen. Im Jahr 2024 hatten immer noch 2,1 Milliarden Menschen keinen Zugang zu sicheren Trinkwasserquellen. 3,4 Milliarden Menschen mangelte es an sicheren Sanitäreinrichtungen und 1,7 Milliarden Menschen lebten in einem Haushalt ohne grundlegende Hygieneversorgung, also Toiletten oder Bad. Das sind Zahlen aus dem diesen März veröffentlichten Wasserbericht der Vereinten Nationen. Ein unhaltbarer Zustand und kaum einer redet darüber. Darum bat ich Dr. Ingrid Jakobsen, Ernährungs- und Klimafachfrau bei Brot für die Welt, zum Gespräch.
7: Ja, ich meine, das ist eine generelle Frage. Das insgesamt wird ja über den Klimawandel oder die Klimakatastrophe, auf die wir zusteuern, auch nicht geredet. Also ich stelle mir das so vor, dass Menschen nur eine bestimmte Kapazität haben, schlechte Nachrichten aufzunehmen. Und diese Kapazität wird im Moment durch die Entwicklung im Mittleren Osten einfach schon gefüllt. Also wir laufen da auf was zu und da wird nicht genug berichtet und es wird auch, die Leute lassen das nicht an sich ran. Also ich denke, das sind am Ende auch psychologische Fragen vielleicht.
6: Ich weiß nicht jetzt mehr, auf welchen Bericht Sie sich da bezogen haben, wo Sie sagten, dass eigentlich genug Süßwasser vorhanden sind. Man müsste nur was eigentlich ändern, damit das Problem nicht so brisant wird. Was meinten Sie damit?
7: Was meinte ich damit? Also es gab genug Süßwasser, also es kommt zu Engpässen tatsächlich. Es kommt auch zu Verteilungsproblemen, also Süßwasser ist genug da, aber nicht an den richtigen Stellen unbedingt. Und der Klimawandel bringt die ganzen Wasserkreisläufe durcheinander. Also wir kriegen da auch wirklich ein Problem der Mengen, die vorhanden sind, auch durch die Wasserverschmutzung. Was sehr wichtig wäre und was wir immer wieder fordern, ist, dass es mehr Wassermanagement gibt. Also mehr auf Wassergovernance geguckt wird. Also wer kontrolliert das Wasser, zu welchen Konditionen, wer hat die Möglichkeiten, über Wasserzugang zu bestimmen. Das ist ein ganz wichtiger Punkt. Und der zweite Punkt ist, dass es sehr wichtig ist, Konfliktlösungsmechanismen im Wasserbereich zu stärken, um Wasser für jeden überall zur Verfügung zu stellen.
6: Das klingt jetzt alles sehr wissenschaftlich. Wie lässt das denn umsetzen? Also wir denken an die Sahara, wir denken an Saudi-Arabien, die ganzen arabischen Länder, die ja mit Wasserknappheit zu kämpfen haben. Wie soll man das denn managen?
7: Also es ist so gewesen, dass Wasser früher die Staaten verbunden hat. Also Wasserkooperation über Grenzen hinweg hat zu Friedensverträgen geführt, es hat Hochkulturen geschaffen. Also Wassermanagement, auch über Grenzen hinaus, hat ein sehr positives, zivilisatorisches Element immer gehabt. Also das darf man nicht vergessen, dass Wasser sich immer gemanagt werden musste, zu allen Zeiten, überall. Und dass es Leute zusammengebracht hat. Im Moment kehrt sich diese Entwicklung leider um, weil die Wasserverfügbarkeit zu schnell verloren geht. Und bestehende Konfliktmechanismen auf allen Ebenen, die hat es immer gegeben, auf Dorfebene, auf regionaler Ebene, national und auch global, die sind im Moment überfordert. Das heißt, man müsste auf all diesen Ebenen diesem Konfliktmanagement mehr Aufmerksamkeit widmen. Und dafür müsste man natürlich erstmal akzeptieren, wie groß dieses Problem ist und noch werden wird.
6: Ich selbst war in Lateinamerika und habe zwei Faktoren dort erschauernd festgestellt. Einerseits die Waldrodung, wo oftmals rücksichtslos abgeholzt wird. Wir wissen natürlich die großen Mengen im Amazonas.

0: teurer als Softdrinks. Also gerade wo die Menschen keinen Zugang zu Leitungswasser haben, da müssen die das Wasser sehr teuer kaufen. Und wir denken, also auch mit unseren Netzwerken, wir arbeiten sehr eng zusammen mit dem Weltkirchenrat zum Beispiel, mit dem Sonderberichterstatter für das Menschenrecht auf Wasser. Also wir sagen immer, das Erste ist, dass Wasser kein ökonomisches Gut sein darf, sondern ein Gemeingut ist, dass die Wasserversorgung geregelt werden muss. Wasser muss da sein für jeden. Wasser ist ein Menschenrecht. Wasser darf nicht verkauft werden. Und das bedarf Eingriffe. Das regelt nicht der Markt. Das muss geregelt werden. Also gerade wenn Wasser knapper wird, dann braucht es eine Priorisierung. Mit immer weniger Wasser, welche Bedarfe werden als erstes erfüllt? Und die ersten Bedürfnisse, die erfüllt werden müssen, das muss Trinkwasser und sanitäre Versorgung sein. Dann braucht man Wasser für die Nahrungsmittelproduktion. Dann braucht man für wichtige Energiegewinnung, Industrieproduktion, braucht man auch Wasser. Und dann erst sollte das, wenn dann noch Wasser da ist, dann könnte das erlaubt werden, dass Leute damit auch Profit machen oder Geld verdienen. Zurzeit ist es leider eher umgekehrt. Also man muss eingreifen. Man muss in diese Sachen eingreifen. Das regelt leider nicht der Markt.
1: Ja, momentan hat man das Gefühl, die Macht liegt bei den Investoren, bei den Produzenten, bei den Minenkonzernen. Sind denn deren Ohren offen für derartige Vorschläge?
0: Das Problem ist, man kommt kaum an daran. Also es gibt jetzt im Ende des Jahres soll es ja die UN-Wasserkonferenz geben in Abu Dhabi, also falls es wieder möglich ist. Das ist eine UN-Konferenz, aber parallel dazu läuft eine privatwirtschaftlich organisierte Wasserkonferenz alle 2 Jahre, alle 3 Jahre. Da trifft sich die Privatwirtschaft in erster Linie und wenn man dort nur teilnehmen will, muss man $1.000 am Tag bezahlen und $3.000 muss man zahlen, wenn man eine Veranstaltung anbieten will. Das sind Sachen, die auf UN-Ebene normalerweise gar nichts kosten. Und dadurch wird natürlich sehr viel rausgefiltert. Also man bleibt unter sich. Ich denke, das hat Gründe. Wasser ist aufgrund seiner Wichtigkeit oder bietet große Möglichkeiten für Geschäfte und für Machtausübung. Und da sollte man sich keinerlei Illusionen hingeben, dass der Mainstream, also bestimmt nicht alle Investoren oder Menschen, die dort arbeiten, aber dieser Mainstream, der arbeitet natürlich profitorientiert und will Machtgebiete ausbreiten. Das liegt ein bisschen in der Natur der Sache. Und deswegen fordern wir auf allen Ebenen das eingegriffen.
1: Jetzt hatten wir ja gerade den Mondflug von Artemis II. In alten Science Fiction wurde ja manchmal darüber kolportiert, dass man ja den Mond bevölkern könnte, dass es dort Wasser gibt. Diese Hoffnung ist ja inzwischen zerstoben. Jetzt muss man im Weltall weiter wegsuchen, um eben andere Quellen, sei es für Wasser, sei es für Metalle, zu finden. Andererseits kosten diese Expeditionen Billionen von Dollar, Euro. Glauben Sie, so etwas ist gerechtfertigt oder sollte man das Geld nicht besser investieren? Sei es einmal zum Schutz der Quellen hier, sei es zur Wiederaufbereitung von Schmutzwasser, sei es zur Umwandlung von Salzwasser in Süßwasser?
0: Ich meine, das ist ja natürlich auch eine Forderung, die insgesamt oft gestellt wird. Wir fahren zum Mond und auf der Erde verhungern, verdursten immer mehr Menschen oder sterben an leicht behandelbaren Krankheiten, gerade in Wasserstressgebieten. Das ist eine generelle Frage, aber ich glaube, so weit muss man gar nicht gehen. Also man kann gucken, was funktioniert und da gibt es sehr, sehr viel. Also es gibt überall auf der Welt Konfliktlösungsmöglichkeiten zwischen Nomaden und Bauern zum Beispiel. Da gibt es viel Wasserkonflikte. Es gibt sehr positive grenzüberschreitende Wasserzusammenarbeit. Das gibt es alles. Und wenn es einem gelingen würde, das zu schützen und zu stärken, dann braucht man nicht zum Mond fliegen. Wir haben alles. Wir haben alles. Wir können ganz viel machen. Also wir brauchen erstmal die Erkenntnis der Dringlichkeit. Und wir brauchen den

0: politischen Willen dafür, dann funktioniert es.
1: Politischer Willen ist immer schwierig. Natürlich können die einzelnen Verbraucher mit ihrer Stimme vielleicht ein bisschen mitmischen oder durch Aktivismus. Aber bleibt denn der Verbraucher in seinem Aktionsradius mehr oder weniger gehemmt? Was kann der Einzelne denn tun, außer vielleicht nicht eine Viertelstunde lang duschen?
0: Der Einzelne kann eine Menge tun, also gerade im Bereich Wasser. Also alles, was wir einkaufen, was wir nutzen, was wir konsumieren, hat irgendwie auch mit Wasserverbrauch zu tun. Extrem ist das bei Nahrungsmitteln. Zurzeit ist es zum Beispiel so, dass wir sehr, sehr viel aus dem Mittleren Osten importieren, Nahrungsmittel, die dort produziert werden in einem Spannungsgebiet für Wasser. Und das bräuchten wir nicht zu tun. Also wir können lokal einkaufen, wir können regional einkaufen, wir können gucken auf einen Wasserfußabdruck. Also eine lange Forderung von Brot für die Welt ist, dass man Produkten ansieht, wie viel Wasserverbrauch bei ihrer Herstellung entstanden ist, wo dieser Verbrauch entstanden ist. Da gäbe es theoretisch viele Möglichkeiten, was man tun kann als Verbraucher, aber man braucht die Unterstützung der Politik auch dafür, also Transparenz. Wo wird am meisten Wasser verbraucht? Es gibt so viele Beispiele für einzelne Sachen, die der Verbraucher tun kann. Also auch wenn man auf Fast Fashion guckt, zum Beispiel, ist extrem wasserintensiv. Da wird sehr viel Wasser sehr verschmutzt. Da kann man gucken, dass man Sachen, bessere Sachen für länger kauft, Sachen wiederverwertet, überlegt, ob man Dinge tatsächlich braucht. Das ist die Verbraucherseite, aber die allein reicht nicht. Also es ist auch schwierig, wenn man immer so mit den Fingern auf andere zeigt, du verbrauchst hier zu viel, da zu viel. Es muss Hand in Hand gehen mit politischen Entscheidungen, mit einer Transparenz über Wasserverbräuche, mit einem Einfordern des Menschenrechts auf Wasser, ein Eingreifen in Machtungleichheiten, eine Unterstützung von Konfliktmanagement, eine Beteiligung von Betroffenen, also von Menschen, die betroffen sind von Wasserarmut. Es gibt sehr, sehr viel. Also man braucht wirklich nicht zum Mond oder sonst wohin zu fahren, um diese Probleme zu lösen.
1: Vielleicht liegt es auch daran, wir werden in unserer industrialisierten Medienwelt mit Informationen überfordert oder überinformiert. Und manchmal fragt man sich, auf der einen Seite, ist es gesund, weiß ich nicht, Mandeln zu essen oder Avocados zu essen? Das wird empfohlen. Und gleichzeitig weiß man aber auch, dass der Anbau dieser beiden Nahrungsmittel ja einen sehr hohen Wasserbedarf erfordert. Sprich, es ist manchmal so kontraproduktiv, habe ich den Eindruck.
0: Ja, es ist sehr widersprüchlich. Also ich denke auch, dass Verbraucher im Moment, Verbraucherinnen im Moment einfach überfordert sind. Also Avocados sind sehr schlimm im Wasserverbrauch, wenn sie in Plantagen gebaut werden, wenn sie integriert werden in Fruchtfolgen, in agrarökologische Gärten, dann tragen sie gut bei, dass andere Pflanzen wachsen. Also es kommt auch immer darauf an, wie die Sachen gezogen werden, wo sie gezogen werden. Also wer sich das leisten kann, und mir ist klar, dass sich das nicht jeder leisten kann, ist zu gucken, ob es Dinge auch in Bioproduktionen aus dem fairen Handel gibt. Weil da löst sich dann diese Widersprüchlichkeit auf. Das ist natürlich für viele ein finanzielles Problem, aber man kann auch gucken, welche Produkte kann man eventuell ersetzen durch heimische Produkte, durch regionale Produkte oder saisonal. Also da ist schon ziemlich viel im Kleinen machbar. Aber grundsätzlich sehe ich das so, wie Sie, die Verbraucher, die und Verbraucherinnen werden überfordert zurzeit mit schlechten Nachrichten, mit widersprüchlichen Ideen, was zu tun ist. Da könnte man eigentlich auch ein bisschen aufräumen, ein bisschen mehr Klarheit schaffen über Bildung, über Medieninformation. Und das tun wir auch im Rahmen unserer Möglichkeiten, die allerdings ja auch immer weiter eingeschränkt werden.
1: Im UNO-Wasserbericht wird sehr oft auf die Rolle der Frau hingewiesen. Warum ist das so?
0: Also die UNO ruft immer ein Wasserjahr aus unter einem bestimmten Motto, was so bestimmte Facetten der Wasserproblematiken beleuchtet. Und dieses Jahr ist das Jahr zu Frauen und Wasser. Der Hintergrund ist, dass Frauen anders betroffen sind von Wassermangel als Männer in der Regel. Also dadurch, dass sie schwanger sind, durch Monatsblutungen in der Stillzeit, haben sie einfach größere Wasserbedürfnisse, die schwerer zu decken sind. Sie sind weniger mobil und gleichzeitig sind Frauen sehr oft zuständig für die Nahrungsmittelzubereitung, Versorgung innerhalb der Familie. Also es sind in ärmeren Regionen häufig Frauen, die das Wasser irgendwie organisieren müssen. Und darauf wollen die Vereinten Nationen in diesem Jahr nochmal extra hinweisen. Insgesamt ist es aber so, dass es Wasserproblematiken aller Geschlechter betrifft und alle geschützt werden müssen oder was tun müssen. Es gibt nur eben diese besondere Verwundbarkeit von Frauen in dieser Geschichte, besondere Verantwortung und das ist auch wichtig, darauf hinzuweisen.
1: Wenn wir jetzt in unserer Sendung unsere Hörerinnen und Hörer darauf hinweisen wollen, wie sie sich engagieren können, was würden Sie ihnen raten?
0: Ich würde Ihnen schon raten, also was man auch oft hört, also dass man möglichst regional einkauft, saisonal, weil der größte Wasserverbrauch in Deutschland ist importiertes Wasser, also Wasser, was so anders verbraucht wird, für Produkte, die wir hier nutzen. Also regional einkaufen, saisonal einkaufen, gerade im Fashion-Bereich, Fast Fashion, auf Fast Fashion zu verzichten. Das ist alles sehr wichtig, aber ich finde das auch wichtig, dass man auch tatsächlich Forderungen an die Politik formuliert. Also, dass sie Dinge nicht einfach laufen lassen soll, sondern sich aktiv einmischen soll in weltweite Wasserfragen, in den Klimaschutz, gegen Verschmutzung. Also, es ist immer noch so, dass beispielsweise Pestizide, die in Deutschland verboten sind, in Europa verboten sind, weil sie so giftig sind, in alle Welt exportiert werden und dann wieder auf unserem Teller landen. Und da gibt es vielfältige Möglichkeiten, sich auch zu engagieren, dass diese Dinge nicht passieren, verboten werden. Das kostet natürlich Zeit und auch Energie und die hat nicht jeder. Aber ich glaube, ohne Forderungen und politischen Druck, nur durch Verbraucherverhalten alleine, wird man das nicht in den Griff bekommen.
1: Ohne den Zugang zu Trinkwasser können Menschen keine Woche überleben. Nur mit gesichertem Wasserzugang lassen sich Nahrungsmittel in ausreichender Menge und gesund herstellen. Darum muss sich jeder Einzelne und die Politik dafür einsetzen, dass Wasser ein Menschenrecht, ein Gemeingut bleibt und nicht zu einer Handelsware wird, die für teures Geld verkauft werden kann. Darum muss der Zugang zu Wasser international geregelt werden, fordert Dr. Ingrid Jakobsen, Fachfrau bei der Hilfsorganisation Brot für die Welt. Auf der Webseite von Brot für die Welt können Sie einen Appell für das Menschenrecht auf Wasser unterzeichnen.
2: Was wir brauchen, ist nicht Wohltätigkeit, sondern Gerechtigkeit. Aldous Huxley.
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1: Wenn Länder des globalen Südens um finanzielle Hilfe nachsuchen müssen, dann geht ein unverhältnismäßig hoher Anteil nicht in Investitionen des Gesundheitswesens oder in Bildung, sondern wird für die Tilgung von alten Schulden und Zinszahlungen aufgewendet. Krisen und Kriege, wie jetzt der am Golf, verschlimmern die Situation und belasten die Staatshaushalte zunehmend. Schuldenkrisen werden verschleppt statt gelöst, moniert der Schuldenreport 2026, der jedes Jahr vom deutschen Entschuldungsbündnis Erlassia.de und Miserior herausgegeben wird. Die aktuellen Ergebnisse erläutert Marlina Stutz von Erlassia.de.
4: Zunächst ist zu sagen, die weltweite öffentliche Verschuldung hat mit über 100 Billionen US-Dollar einen neuen und nie dagewesenen Rekordwert erreicht. Das ist für sich genommen kein Problem. Was allerdings das Problematische daran ist, ist die ungleiche Belastung, die aus dieser Verschuldung in Nord und Süd resultiert. Sowohl nominal als auch im Verhältnis zu der Wirtschaftsleistung ist die Verschuldung in Ländern des globalen Nordens durchschnittlich deutlich höher als in Ländern des globalen Südens. Trotz der geringeren Verschuldung ist die aus der Verschuldung resultierende Belastung aber im Süden sehr viel größer. Und das drückt sich vor allen Dingen darin aus, dass Länder des globalen Südens durchschnittlich einen viel größeren Anteil ihrer Staatseinnahmen als Zinsen und Kreditrückzahlungen an ausländische Gläubiger abführen müssen. Diese Quote ist in Ländern des globalen Südens, liegt die im Durchschnitt bei 13%, während es in Ländern des globalen Nordens knapp 6%, also weniger als halb so viel ist. In Deutschland zum Vergleich ist die Quote, liegt die bei rund 2%. Diese ungleiche Belastung in Nord und Süd ist Folge einer multiplen Benachteiligung von Ländern des globalen Südens im internationalen Finanzsystem. Diese Benachteiligung drückt sich unter anderem darin aus, dass Länder des globalen Südens eben deutlich höhere Zinsen für die Aufnahme von Krediten zahlen müssen und auch sehr viel stärker von plötzlichen Kapitalabflüssen beispielsweise betroffen sind.
1: Aufgeschlüsselt nach einzelnen Staaten ergibt sich folgendes Bild, sagt Marlina Stutz.
4: 44 Staaten im globalen Süden gelten nach unserer Analyse als sehr hoch belastet. Dazu zählen Länder aller Weltregionen und aller Einkommensniveaus. Und das reicht von regionalen wirtschaftlichen Schwergewichten, wie beispielsweise Pakistan oder Kenia, hin zu einer ganzen Reihe an kleinen Inselstaaten wie Antigua und Barbuda, Papua-Neuguinea oder auch die Malediven. Und diese 44 sehr hoch belasteten Staaten müssen in den nächsten 3 Jahren, also jetzt zwischen 2026 und 2028, durchschnittlich rund 15% oder mehr ihrer Staatseinnahmen als Zinsen und Kreditrückzahlungen an ausländische Gläubiger abführen. In Angola sind es sogar 60%, in Senegal sind es rund 39%. Und damit fließt ein untragbar hoher Teil der Staatseinnahmen ans Ausland ab und kann daher im Inland eben nicht mehr für zentrale Bereiche wie Bildung, Gesundheit oder grüne Infrastruktur investiert werden. Gleichzeitig ist festzustellen, dass in diesen 44 sehr hoch belasteten Ländern der Anteil der Menschen, die in extremer Armut leben, im weltweiten Vergleich besonders hoch ist und auch die öffentlichen Ausgaben für zentrale soziale Bereiche besonders niedrig sind. Das heißt, wir müssen annehmen, dass sich mindestens diese 44 Staaten im globalen Süden in einer akuten Auslandsschuldenkrise befinden. Das heißt, in einer Situation, in der die Auslandsverschuldung die staatliche fiskale Handlungsfähigkeit so stark einschränkt, dass eben soziale und wirtschaftliche Menschenrechte verletzt werden.
1: Weitere 25 Staaten, so geht es weiter im Report, sind hoch belastet. In 15 Ländern besteht ein latentes Belastungsrisiko. Eine sehr hohe Auslandsschuldenlast bedeutet, dass diese Länder mehr als 15% ihrer Staatseinnahmen für Zins- und Tilgungszahlungen an ausländische Gläubiger aufbringen müssen. Armut an sich ist schon ein schlechtes Vorzeichen, doch wenn andere Faktoren auftreten, kann das verheerende Folgen haben. Siehe etwa der Krieg in der Ukraine. Die ehemalige reiche Kornkammer ist jetzt gezwungen, bis Mitte 2029 rund 4,4 Milliarden US-Dollar an Zins- und Tilgungszahlungen an private Anleihegläubiger zu zahlen. Mittel, die das Land dringend für die Verteidigung und den Wiederaufbau benötigen würde. Während die Regierungen der G7, Chinas und Europas Zahlungen aussetzen würden, kassierten private Anleihegläubiger weiter, sagt Christina Rehbein, politische Koordinatorin von Erlassia.de. Das Europäische Entschuldungsbündnis warnt davor, dass westliche öffentliche Hilfen, die für das Überleben der Ukraine bestimmt sind, faktisch dazu genutzt werden, private Investoren zu retten, während die ukrainische Bevölkerung die Kosten des Krieges tragen. Der Golfkrieg wiederum hat nicht nur Folgen für die direkt betroffene Region, sondern wegen steigender Energie-, Dünger- und Lebensmittelpreise auch für die gesamte Welt und trifft mit besonderer Härte die Länder des globalen Südens. Zu erwartende Konsequenzen sind neue Migrationswellen, Inflation und Druck auf die Wechselkurse, was wiederum Folgen für die Rücküberweisungen von Gastarbeitern in ihre Heimatländer haben wird. Benjamin Rosenthal, der Experte für Entwicklungsfinanzierung bei Miserio, erklärt, was das für die Menschen vor Ort bedeutet.
5: Zu den übergreifenden Beobachtungen zählen, dass wenn der ausländische Schuldendienst verhindert, dass ausreichend Geld in Gesundheit, in Bildung, in Wasserversorgung, in soziale Sicherung investiert werden kann, dann kommt es zu einer Mangelversorgung der Bevölkerung. Wir sprechen dabei von Dingen, die für uns völlig selbstverständlich sind, wie fließendes Wasser, funktionierende Krankenhäuser, verfügbare Medikamente in Apotheken. Aber genau solche Dinge fehlen eben zum Beispiel in betroffenen Ländern wie Sri Lanka oder in Kenia für sehr viele Menschen. Wir können sehen, dass die Effekte asymmetrisch verteilt sind. Ärmste Menschen in den Ländern sind häufig abhängiger von öffentlichen Basisdienstleistungen und leiden dementsprechend stärker, wenn diese eingeschränkt werden. Und besonders betroffen sind in der Regel Frauen und Menschen in ländlichen Regionen. Und das führt dazu, dass die Schuldenkrise bestehende Ungleichheiten in den Ländern weiter verschärft. Viele Länder, die wir im Report besprechen, durchlaufen gerade Strukturanpassungsprogramme, also fiskalische Sparmaßnahmen, zum Beispiel Steuererhöhungen, Kürzungen öffentlicher Leistungen, Kürzungen von Subventionen, zum Beispiel für Lebensmittel oder für Dünger. Und damit werden die Kosten für Auslandsschuldenkrisen direkt an die Bevölkerung weitergegeben. Die Folge davon ist, dass die Haushalte die Kosten selber tragen müssen und sich häufig sogar verschulden für die Erfüllung ihrer eigenen Grundbedürfnisse.
1: Der Finanzexperte von Misiero gibt zwei Beispiele.
5: Sri Lanka ist eines der Länder, das trotz einer kürzlich zurückliegenden Umschuldung weiterhin eine der höchsten Belastungen weltweit aufweist und aktuell ein IWF-Programm durchläuft, in dem es weitere Kürzungen des Haushalts vornehmen muss. Das betrifft unter anderem die Streichung von Subventionen in der Agrarwirtschaft, von denen insbesondere Kleinbäuerinnen abhängig sind. Dadurch steigen die Kosten für Produktionsmittel wie Dünger, wie Saatgut, und die Existenzgrundlage von vielen der Kleinbäuerinnen ist gefährdet. In der Folge haben wir gesehen, dass es einen starken Anstieg von der Nutzung von Mikrokrediten in den letzten Jahren gegeben hat, gerade bei Frauen, was in einer hohen privaten Verschuldung resultiert hat. Besonders drastisch ist, dass uns von unseren Partnerorganisationen berichtet wird, dass es mehrere hundert Fälle von Suiziden von Frauen im Zusammenhang mit Mikrokrediten in den letzten Jahren gegeben hat. Das zweite Beispiel, das ich geben möchte, ist der Libanon. Ist eines der am höchsten verschuldeten Länder. Befindet sich seit 2020 in einem eingeschränkten Zahlungsausfall. Die libanesische Lira hat 90% ihres Werts verloren in der laufenden Wirtschaftskrise. Banken haben unter anderem die Auszahlungen an Kundinnen eingeschränkt. Viele Menschen haben ihre gesamten Lebensersparnisse in dem Land verloren. Gleichzeitig ist es zu starken Preissteigerungen gekommen für Lebensmittel, für Medikamente, für Treibstoff. Und die Folgen sind, dass Krankenhäuser vor dem Kollaps stehen, viele Menschen das Land verlassen haben oder planen es zu verlassen, oft auch die gefährliche Mittelmeerroute genutzt haben. Und das war schon vor dem aktuellen Konflikt so, der die Lage natürlich nochmal zusätzlich auf entsetzliche Weise verschlimmert.
1: Es ist ein Teufelskreis, wissen die Experten von Alassia.de und Miserio. Zuerst nimmt der Staat Schulden auf, dann gerät er in die Zins- und Tilgungsfalle, er gibt die steigenden Kosten an die Bürger weiter, von denen viele vorher schon in prekären Verhältnissen leben. Einerseits gehen Investitionen in ein verschuldetes Land zurück, andererseits kommt es zur Arbeitslosigkeit. Das soziale Netz wird brüchig. Mann oder Frau emigrieren und suchen im Nachbarland oder im reichen Norden Rettung. Im verschuldeten Land kommt es zu Protesten gegen Preis- und Steuererhöhungen, die politische Stabilität gerät ins Wanken und Investoren nehmen Reißaus. Seit Covid, so sagt das Schuldenbündnis, werden zu wenig Schuldenerleichterungen gewährt. Zu den Ländern, die trotz Schuldenschuldungen nicht besser dastehen, gehören Sri Lanka, Surinam, Sambia und Ghana. Marlena Stutz von Alassia.de weist auf ein Kuriosum hin.
4: Das einzige Land, das seine Auslandsschuldenbelastung durch eine Umschuldung in den letzten Jahren wirklich nennenswert reduzieren konnte, ist Haiti. Haiti hat mit seinen wichtigsten Gläubiger Venezuela eine Umschuldung ausgehandelt, in deren Folge Haitis Verschuldung um rund 70% reduziert wurde. Und der Erfolgsgarant hier war aber gerade, dass Venezuela eben nicht Teil eines Gläubigerkartells ist, wie der Großteil der Gläubigerstaaten es ist, und dass damit diese Umschuldung zwischen Haiti und Venezuela eben außerhalb der Strukturen stattgefunden hat, die von den G7 und den G20-Staaten etabliert sind, mit dem IWF im Zentrum.
1: Wie es mit dem Inselstaat Haiti, einem der ärmsten Länder weltweit, nach dem Sturz von Venezuelas Präsident Maduro weitergehen wird, wenn jetzt die Kredite vielleicht versagen, das kann wohl keiner vorhersagen. Besonders hart ins Gericht geht Erlass ja mit den privaten Gläubigern.
4: Sie sind auch die Gläubiger, die die höchsten Zinsen veranschlagen und sich aber nur ungenügend beteiligen an Schuldenerleichterungen. Und in den vergangenen Fällen hat das einerseits dazu geführt, dass Verhandlungen sich über Monate, zum Teil über Jahre verzögert haben. So geschehen in Sambia, in Suriname, aktuell auch in Äthiopien. Und andererseits führt die Weigerung der privaten Gläubiger auch dazu, dass beispielsweise der IWF bei der Berechnung des Erlassbedarfs oder des Erleichterungsbedarfs diese Weigerung schon antizipiert und deswegen den Erlassbedarf von vornherein zu gering ansetzt. Dass wir deswegen auch diese zu geringen Erleichterungen sehen, die der IWF häufig sogar selbst dann bestätigt, dass sie zu gering sind. Und dass das überhaupt möglich ist, also dass der Erlassbedarf hier so gedrückt wird, das liegt auch daran, dass es eben keine Verpflichtung gibt, zur Berechnung des Erlassbedarfs beispielsweise verbindliche Menschenrechtsfolgeabschätzungen durchzuführen. Das heißt, wir haben auch hier einfach ein strukturelles Problem. Und in Äthiopien, das sich seit Jahren jetzt schon um Umschuldungen bemüht, die aber immer noch nicht abgeschlossen sind, vor allen Dingen mit den privaten Gläubigern eben noch nicht abgeschlossen sind, haben private Gläubiger über die letzten Monate die Verhandlungen erst super lange verzögert, immer weiter verschleppt und haben jetzt gedroht, Klage einzureichen, ihre Forderungen in vollem Umfang inklusive Straf- und Verzugszinsen eben einzuklagen vor Gericht, und dadurch werden sie weiter verzögert. Das alles geht eben zulasten der Menschen in den betroffenen Staaten, in diesem Fall in Äthiopien, und verzögert eben die Lösung der Schuldenkrise.
1: Die privaten Gläubiger, das sind die Investmentfonds, die Banken und Rohstofffirmen. Sie geben 60% der Gelder. IWF und Weltbank dagegen nur 28%. Wenn man es genau nimmt, dann ist jeder Investor, auch der private Sparfuchs, der auf höhere Sparzinsen schielt, am Schuldenkreislauf beteiligt. Ein negativer Effekt von Umschuldungsverfahren sei, das bemerken die Finanzanalysten, dass eine ganze Reihe von Ländern sich zurückhalte, überhaupt um eine Umschuldung nachzusuchen, sagt Benjamin Rosenthal.
5: Der IWF macht zum Beispiel für die Umschuldungen, die er selber mitverantwortet, häufig zur Bedingung, dass die Länder eben Anpassungsmaßnahmen vollziehen müssen. Die beziehen sich dann eben häufig darauf, dass die Länder Makroreformen durchführen müssen, also zum Beispiel zu massiven Einsparungen in den Staatsfinanzen eben kommen müssen, als Vorbedingung, um eine Umschuldung durch den IWF zu bekommen. Und wir kritisieren erstens, dass solche radikalen Vorbedingungen dazu führen, dass manche Länder Umschuldungen prinzipiell vermeiden, weil sie eben befürchten, dass zum Beispiel es zu sozialen oder politischen Unruhen kommen könnte, wenn sie eben solche massiven Einschnitte vornehmen müssen. Und wir kritisieren auch, dass solche Maßnahmen eben zu einer Austeritätsfalle führen können, aus der Länder sich dann nicht mehr befreien können.
1: Was bleibt also zu tun? Frage an den Finanzexperten bei Miserior, Benjamin Rosenthal.
5: Sehr kurzfristig wird benötigt zusätzliche Zuschüsse und zinslose Kredite für hochverschuldete Länder. Das betrifft insbesondere Niedrigeinkommensländer in Subsahara-Afrika und in Südasien, die von der jetzigen Krise am Golf besonders stark betroffen sind. Und solche Zuschüsse und stark vergünstigte Kredite werden in der Regel von bilateralen Gebern und von multilateralen Organisationen vergeben, an denen aber derzeit sehr, sehr stark gespart wird. Es ist ein riesiges Problem, dass die Mittel für öffentliche Entwicklungszusammenarbeit in historischem Maßstab gerade wegbrechen in den letzten Jahren, woran auch Deutschland beteiligt ist. Denn eine kontrazyklische Krisenreaktion muss auch in den Ländern des globalen Südens möglich sein. Und dafür braucht es eben fiskalischen Spielraum und zusätzliche Geberunterstützung. Was konkret die Schuldensituation betrifft, für einige hochverschuldete Länder im globalen Süden könnte es nötig werden, umfassende Moratorien vorzubereiten, also das Aussetzen des Schuldendienstes auf ausländische Schulden und dabei explizit auch die privaten Gläubiger einzubeziehen. Auch der Internationale Währungsfonds hat im Rahmen der kürzlich abgehaltenen Frühjahrstagung auf diese Notwendigkeit hingewiesen. Mittelfristige Strukturreformen sind notwendig und sie sind auch möglich. Das haben wir im diesjährigen Report analysiert und beantwortet. Die Bundesregierung hat konkrete Handlungsoptionen auf der multilateralen Ebene, auf der nationalen Ebene sowie in einzelnen Umschuldungsverfahren, um zu solchen strukturellen Lösungen eben beizutragen. Bei der Entwicklungskonferenz in Sevilla 2025 haben die USA, Deutschland und EU eine ambitioniertere schuldenpolitische Vereinbarung noch blockiert. Allerdings gab es in Sevilla trotzdem einige Beschlüsse, die jetzt aber auch dringend umgesetzt werden müssen. Dazu zählt insbesondere ein Prozess zur Überprüfung der internationalen Schuldenarchitektur. Dabei fordern wir, dass nicht nur geprüft wird, sondern dass Lücken auch geschlossen werden, zum Beispiel im Rahmen einer UN-Rahmenkonvention. Auf nationaler Ebene, also da sprechen wir von Maßnahmen, die ohne internationale Verhandlungen unilateral von Deutschland umsetzbar wären, muss erstens geschehen, dass Deutschland die eigene Entwicklungszusammenarbeit und Entwicklungshilfe nicht weiter kürzen darf. Wir brauchen, wie gesagt, mehr Zuschüsse und zinsfreie Kredite statt teurer Privatkapitalmarktfinanzierung für betroffene Länder, gerade jetzt in Zeiten der vermehrten Krisen und Kriege. Und zweitens kann Deutschland zur verlässlichen Beteiligung privater Gläubiger an Schuldenerlassen beitragen. Denn private Gläubiger sollten in Deutschland sich nicht gerichtlich gegen ihre faire Beteiligung an Schuldenerlassen wehren können. Auf der Ebene einzelner Umschuldungsverfahren, wo Deutschland selber Forderungen hält und dementsprechend an solchen Entschuldungsverfahren beteiligt ist, sollte Deutschland sich prinzipiell und strukturell dafür einsetzen, dass soziale und wirtschaftliche Rechte von Menschen stärker beachtet werden, zum Beispiel durch verbindliche Menschenrechtsfolgeabschätzungen, sich dafür einsetzen, dass Entschuldungen früher kommen und nicht auf die lange Bank geschoben werden, dass die Verhandlungen schneller werden und nicht mehr 2 bis 3 Jahre dauern zum Beispiel, und dass die Praxis der seriellen Umschuldung beendet wird, indem Gleichentschuldungen in tragfähiger Höhe vereinbart werden.
1: Das waren Marlina Stutz von Erlassia.de und Benjamin Rosenthal von Miserior zum aktuellen Schuldenreport 2026. Kurz nach der Präsentation des Schuldenreports 2026 stellte die Bundesregierung ihre Eckdaten für den Bundeshaushalt 2027 vor. Darin sind weitere Kürzungen für Menschen in Not vorgesehen. Und das trotz weltweit eskalierender Krisen, mahnte die internationale Hilfsorganisation HELP, Hilfe zur Selbsthilfe. Vorgesehen sind weitere Kürzungen von 5,8% im Etat des Bundesministeriums für wirtschaftliche Zusammenarbeit und Entwicklung. Auch für das Auswärtige Amt seien Kürzungen von 0,5% geplant. Die anhaltenden Kürzungen durch die Bundesregierung seien so ein moralisches Armutszeugnis und ein fatales Signal, sagte HELP-Generalsekretär Dr. Thorsten Klose-Zuber. Bereits jetzt hätten rund 6,8 Millionen Menschen durch die bisherigen Kürzungen der Bundesregierung den Zugang zu lebenswichtiger Unterstützung verloren. Nein, seit 2022 wurden die Mittel für humanitäre Hilfe bereits von 3,14 Milliarden Euro auf 1,05 Milliarden Euro im Jahr 2026 heruntergekürzt. Ein Rückgang von fast 70%. Auch das Entwicklungshilfeministerium verringerte seinen Etat seit 2022 um mehr als 30%. Der Generalsekretär von HELP quittiert das mit einem Kopfschütteln. Ein Land, das 1,6 Milliarden Euro für 2 Monate Tankrabatt ausgebe, stelle nur rund 1 Milliarde Euro für lebenswichtige humanitäre Hilfe für ein Jahr bereit. Fest stehe, die Eckwerte für die kommenden 3 Jahre ließen keinen Spielraum für eine ausreichende Finanzierung der humanitären Hilfe.
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1: Wir hörten es gerade, Angola hat ein Schuldenproblem. Denn es leidet unter seiner hohen Abhängigkeit von einem einzigen Exportgut, dem Erdöl. Verkompliziert wird die Situation dadurch, dass China als wichtigster bilateraler Gläubiger sich Zugriffsrechte auf angolanisches Öl gesichert, deren Details nicht bekannt sind. Darüber hinaus ist China der größte Kreditgeber, doch auch da fehle es an Transparenz, so klagt Erlassia.de. Nun gibt es einen weiteren Umstand, der Angolas Armut erklären könnte. Der Sklavenhandel. Dies erfuhr Stefan von Kempis von Vatican News beim Besuch im Nationalen Sklavereimuseum in Luanda.
7: Auf einem Hügel direkt am Atlantik steht etwas außerhalb von Luanda, ein Gebäude, das eines der dunkelsten Kapitel in der Geschichte Angolas heraufbeschwört, das Nationale Sklavereimuseum. Es erinnert an die Millionen von Sklaven, die während der portugiesischen Kolonialherrschaft bis ins frühe 19. Jahrhundert hinein von den Küsten Afrikas über den Atlantik in die neue Welt gebracht wurden. Den statistischen Daten zufolge wurden 10 Millionen Menschen von den Häfen Angolas aus als Sklaven verschifft, erläutert Leonardo Dolumba, einer der Verantwortlichen des Museums. Allein aus Luanda traten, auch wenn die überlieferten Zahlen schwanken, womöglich fast 3 Millionen gefangene Afrikaner in Halseisen gezwängt, diese Reise ohne Wiederkehr an. Das weiße quadratische Bauwerk auf dem Morro da Cruz, dem Kreuzhügel, wurde 1786 vom portugiesischen Admiral Álvaro de Carvalho Matoso, einem der berüchtigsten Menschenhändler, errichtet. Zu diesem Zeitpunkt hatten die portugiesischen Kolonialherren schon seit 3 Jahrhunderten Erfahrung mit dem Verschleppen von Afrikanern, zuerst aus dem Senegal, später aus Mosambik und Angola. Der erste Raum des Sklavereimuseums ist eine Kapelle, etwas älter als der Bau des Admirals. Hier wurden die Gefangenen zwangsweise getauft, wobei sie ihre afrikanischen Namen ablegen mussten. An der Wand sind noch ein Taufbecken und ein Kruzifix zu sehen. Mit der Auflage, die Gefangenen zu Christen zu machen, beruhigte die tief ins Kolonialsystem verstrickte Kirche ihr Gewissen. An der grausamen Behandlung der Sklaven änderte die Taufe nichts. Ich bin seit 25 Jahren hier im Sklavenmuseum, sagt Dolumba. Dieses Museum ist weltweit bekannt. Hierher kommen Ausländer aus aller Welt und wir empfangen viele Touristen. Auch US-Präsident Joe Biden kam Ende 2024 als Besucher hierhin, kurz vor dem Ende seiner Amtszeit. Wenn wir die Geschichte des Sklavenhandels erzählen, ist das natürlich schmerzhaft. Aber es muss sein. Diese Geschichte muss erzählt werden, damit die neuen Generationen wissen, was damals geschah. Die einfachen Räume des zweistöckigen Gebäudes zeigen ein paar Dutzend Ausstellungsstücke, die das Grauen von damals eindringlich vor Augen führen. In den Vitrinen liegen eiserne Handschellen und bleischwere Fußkugeln. An der Wand hängen hölzerne Werkzeuge, mit denen die Sklaven gezüchtigt wurden. Schiffsmodelle machen anschaulich, wie die Seelenverkäufer aussahen, die die Gefangenen in ihrem Schiffsbauch transportierten. Aus den Fenstern schweift der Blick hinüber zum Atlantik. Neben dem Museum unter freiem Himmel stehen große Bottiche. Den Sklaven wurde Alkohol eingeflößt, damit sie benebelt waren und nicht aufbegehrten. Die meisten Sklaven wurden von Angola aus nach Brasilien verschifft, so Dolumba. An zweiter Stelle standen die USA, weitere Zielländer waren Jamaika, die französischen Überseegebiete, Guadeloupe und Haiti. Erst 1836 rang sich Portugal zu einem Verbot der Sklaverei durch und es dauerte weitere 3 Jahrzehnte, bis alle Sklaven auch wirklich freigelassen waren. Seit 1977 ist der Bau, in dem als Menschen zu Ware gemacht wurden, ein Museum. Die Folgen der Sklaverei sind heute noch in Angola zu spüren, sagt Dolumba. Zum einen, weil die Zahl der Verschleppten sehr hoch war. Die Folgen sind vielfältig. Wir spüren die Vergangenheit. Dass ein großer Teil der angolanischen Bevölkerung in Armut lebt, bringen viele mit der Ausbeutung in der Kolonialzeit und mit dem Sklavenhandel in Verbindung. Und heute arbeiten wir daran, dass auch die neuen Generationen, die Kinder, die Geschichte der Vergangenheit kennenlernen.
1: Das war Stefan von Kempis von Vatican News zur Sklavereigeschichte Angolas.
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1: Von den Schulden ist es nur ein kleiner Schritt zur Armutslücke. Das bischöfliche Hilfswerk Miserior hat soeben auf eine Armutslücke von 3,25 Billionen US-Dollar, das sind 2,74 Billionen Euro, hingewiesen. Eine Zahl mit 9 Nullen. Weltweit fehlen also den Menschen 3,25 Billionen Dollar, um sich gesund ernähren zu können. Nach 30 Jahren nimmt die Armut weltweit nach einem Rückgang nun wieder zu. Die letzte Zahl waren 800 Millionen Menschen, die in Armut lebten. Die Armutslücke hat sich im Berechnungszeitraum 2024 gegenüber dem Vorjahr um 16 Milliarden US-Dollar vergrößert. Seit 2017 nimmt die Ernährungsarmut in den Regionen Subsahara-Afrika und Nordafrika dramatisch zu, wenn sich die Lage in den Regionen des Ostpazifik deutlich verbessert. Die Ergebnisse der Studie zeigen das Ausmaß von Ernährungsarmut weltweit und wo Länder im Kampf gegen Hunger und Mangelernährung an ihre finanziellen Grenzen stoßen. Ein Fazit gilt: Es herrscht immer mehr eine zunehmende globale Ungleichheit.
10: Armut ist die schlimmste Form der Gewalt. Mahatma Gandhi.
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1: Und noch eine Studie. Der Entwicklungsausschuss der Organisation für wirtschaftliche Zusammenarbeit und Entwicklung, OECD, stellte die neuesten Zahlen zu den internationalen Entwicklungsausgaben für 2025 vor. Die von den Industrieländern bereitgestellten Entwicklungsgelder sind im vergangenen Jahr stark zurückgegangen, heißt es da. Sie sanken im Vergleich zum Vorjahr um über 23% auf 174,3 Milliarden US-Dollar, das teilte die OECD mit. Das Ergebnis ist ernüchternd. Im zweiten Jahr in Folge sinken die Entwicklungsinvestitionen weltweit. Beim gegenwärtigen Trend werden diese bereits im kommenden Jahr das Niveau von 2020 erreichen. Zum ersten Mal in 30 Jahren haben die vier wichtigsten Geberländer, die USA, Deutschland, Großbritannien und Frankreich, gleichzeitig ihre Mittel radikal gekürzt. Mit nunmehr 0,56% erreicht Deutschland erneut nicht das Versprechen, 0,7% seiner Wirtschaftskraft in die Entwicklungszusammenarbeit zu investieren. Im vorvergangenen Jahr 2024 erreichte Deutschland noch eine Quote von 0,68%. Die großen kirchlichen Hilfswerke wie Caritas International, Diakonie, Katastrophenhilfe, Brot für die Welt und Miserior schlagen Alarm. Finanzielle Mittel für humanitäre Hilfe, Wiederaufbau und langfristige Entwicklungszusammenarbeit werden gerade jetzt in Zeiten zunehmender Krisen und Kriegen dringend benötigt. Der Iran-Krieg zeige, dass die Leidtragenden großer Krisen die Menschen in den ärmsten Ländern weltweit seien. Mit ihrer Kürzungspolitik trage die Bundesregierung weltweit zu einer Spirale vermehrter Instabilität und Unsicherheit bei. Gerade jetzt aber bräuchte es Verlässlichkeit, Stabilität, Solidarität und keine Kürzungen bei den Ärmsten, erklärte Andreas Frick, Hauptgeschäftsführer von Miserior. In einer gemeinsamen Videobotschaft machten dagegen bekannte Persönlichkeiten aus dem Fernsehen, aus Musik, Sport, Kirchen, Wirtschaft, der Bundeswehr sowie Social Media auf die vielen Erfolge der Entwicklungszusammenarbeit aufmerksam. In der gemeinsamen Erklärung wird die Bundesregierung aufgefordert, keine weiteren Kürzungen in der Entwicklungszusammenarbeit vorzunehmen. Initiiert wird die Aktion von der Entwicklungshilfeorganisation One.
13: Irgendwas stimmt hier nicht.
14: Hey, hat sich das Finanzministerium etwa verrechnet?
15: Ein Blick in die Welt da draußen macht klar, es braucht mehr Entwicklungszusammenarbeit statt weniger.
16: Die Kindersterblichkeit ist seit 2000 um mehr als die Hälfte gesunken.
17: Polio ist fast besiegt. Jetzt dürfen wir nicht aufgeben.
18: Wir müssen heute investieren für die Erfolge von morgen.
19: Gesundheit ist ein Menschenrecht.
20: Gesundheitssysteme baut man nicht während der Krise auf, sondern davor.
21: Jetzt ist nicht die Zeit zum Kürzen.
22: Wer heute spart, zahlt morgen eine teure Rechnung.
23: Weil kein Kind auf der Welt etwas dafür kann, auf welchem Kontinent es zur Welt kommt.
24: In 15 afrikanischen Staaten ist die Lebenserwartung von 49 auf 61 Jahre gestiegen. Im internationalen Vergleich ist es aber immer noch zu wenig.
25: Jetzt ist keine Zeit für Kürzung.
26: HIV-Neuinfektionen haben seit 2010 um über ein Drittel abgenommen.
27: Entwicklungszusammenarbeit rettet Menschenleben.
28: Der globale Fonds gegen AIDS, Tuberkulose und Malaria hat seit 2002 dazu beigetragen, über 70 Millionen Menschenleben zu retten.
29: 14 Millionen Mädchen wurden im Jahr 2023 gegen HPV geimpft. Mehr als in den letzten 10 Jahren zusammen.
16: Jetzt ist nicht die Zeit, Geld für Entwicklungszusammenarbeit zu kürzen.
30: Entwicklungspolitik ist weltweit wirksam.
1: Und damit sind wir wieder am Ende dieser fremden Heimat. Ich bedanke mich für Ihr Interesse. 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Mein Dank geht nun auch an die Techniker, ohne die diese Sendung nicht zustande gekommen wäre. Ich bin Brigitte Schmidt und verabschiede mich bis zur nächsten fremden Heimat.

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Willkommen zur Sendung Freie Radios bei Lora München. Diese Woche hören wir das aktuelle Raumfahrtjournal für den Monat Mai von und mit Detlef Hörner von Radio Frei aus Erfurt.

Herzlich willkommen zum Raumfahrtjournal mit der vierten Ausgabe im Jahr 2026. Mein Name ist Detlef Höhner und das sind die Themen in der Übersicht. Erstes enges Paar extrem massereicher schwarzer Löcher detektiert. Was dahinter steckt, das frage ich Frau Dr. Silke Pritzen vom Max-Planck-Institut für Radioastronomie in Bonn und Effelsberg. Wir bleiben weit draußen im All. Die Mission Euklid hat so viele Daten geliefert, dass man die Hörerinnen und Hörer, die Zeit und Interesse haben, bei der Auswertung mithelfen können. Helfen nämlich bei der Suche nach Gravitationslinsen. Und Astronomen entdecken ein Exo-Jupiter, der offenbar Wolken besitzt. Hierzu später mehr mit Dr. Markus Nielbock, nationaler Koordinator für Kommunikation der Deutschen Institute des Euklid-Konsortiums. Über Aktivitäten um und auf der internationalen Raumstation und der chinesischen Tiangong genannt, spreche ich mit Herrn Fellenberg von den Essener Raumfahrtinformationen. Natürlich darf auch nicht die Artemis II-Mission fehlen, die erfolgreich die Mondumfliegung durchgeführt hat mit 4 Menschen an Bord. Natürlich darf auch nicht das astronautische Tagebuch fehlen mit der Ausgabe März 2026. Darin informieren wir über alle Raumfahrtmissionen, die im März 2026 stattgefunden haben, ebenfalls mit Herrn Fellenberg. Ich bitte nun die Hörerinnen und Hörer, sich zurückzulehnen, zu entspannen, denn unsere Reise ins

0: Im Zentrum der Galaxie 501, im Sternbild Herkules, scheint es nicht nur ein extrem massereiches schwarzes Loch zu geben, sondern vermutlich zwei. Hierzu begrüße ich Frau Dr. Silke Pritzen vom Max-Planck-Institut für Radioastronomie in Bonn und Effelsberg, das sage ich immer gerne dazu. Schönen guten Tag, Frau Dr. Pritzen.
1: Guten Tag, Herr Höhner. Freut mich, dass das klappt.
0: Ja, ich hoffe auch, dass die Leitung steht und stabil bleibt. Ein extrem massereiches schwarzes Loch ist eigentlich nicht neu. Darüber habe ich in der Sendung schon öfters gesprochen und mit anderen Kolleginnen von Ihnen und Kollegen. Aber hier gibt es eine Besonderheit, nämlich in der Galaxie Makarion 501 im Sternbild Herkules. Was ist nun das Interessante und das Neue, was Sie beobachtet haben?
1: Das ist ein sehr guter Punkt, dass Sie sagen, dass es nichts Neues ist mit supermassereichen schwarzen Löchern. Wir gehen eigentlich davon aus, dass es diese supermassereichen schwarzen Löcher in den Zentren aller hellen Galaxien gibt. So. Aber man beobachtet auch im Kosmos eigentlich überall Kollisionen von Galaxien. Also Galaxien kollimentieren miteinander, verschmelzen miteinander und das wird schon lange beobachtet. Und jetzt steht schon seit Jahrzehnten eigentlich die Vermutung im Raum, dass das dazu führen könnte, wenn sich in all diesen Galaxien schwarze Löcher befinden und die Galaxien miteinander verschmelzen, dass es dann auch Galaxien geben müsste, wo man zwei schwarze Löcher im Zentrum hat und die sich dann annähern im Laufe der Zeit und die miteinander verschmelzen. Bloß die hat man nie gefunden. So, und deswegen ist unsere Arbeit so wichtig. Wir haben zum ersten Mal eine Galaxie zeigen können, wo im Zentrum zwei Jets zu finden sind. Also wir haben den zweiten Jet gefunden. Von dem ersten wusste man, also man wusste, da ist ein supermassereiches schwarzes Loch drin, aber wir haben den zweiten Jet gefunden und der bewegt sich um das zentrale schwarze Loch und wir gehen davon aus, jeder Jet braucht quasi ein supermassereiches schwarzes Loch, damit der Jet erzeugt wird. Wenn wir zwei Jets haben, dass wir dann zwei supermassereiche schwarze Löcher im Zentrum von Makarion 501 gefunden haben.
0: Was mich besonders interessiert, wie weit weg ist das Ganze von uns?
1: Das ist ein sehr nahes Objekt. Ist bei einer Rotverschiebung von 0,034. Das ist eine der nächsten aktiven Galaxienkerne, die wir kennen. Ich glaube, das sind so, also ich will jetzt nicht lügen, so 450 Millionen Lichtjahre.
0: Also kann man schon kosmisch gesehen doch sagen, dass es nicht gar so weit von uns entfernt ist, obwohl es für uns Menschen doch eine gigantische Entfernung ist.
1: Für uns Menschen ist es eine Wahnsinnsentfernung, eine astronomische Entfernung im wahrsten Sinne des Wortes. Aber auf kosmischen Skalen ist es nicht so weit weg und das ist vielleicht ganz gut, dadurch haben wir auch einen besseren Blick auf das Objekt.
0: Sie schreiben auch in Ihrer Arbeit, dass Sie damit rechnen, dass unter Umständen die beiden Objekte in etwa 100 Jahren kollidieren können. Was ergäbe sich daraus für uns zum Beispiel, gerade weil es nicht so weit weg ist?
1: Nee, also wir sind sicher. Also uns passiert da nichts. Was wir vermuten ist,

0: wahrscheinlich ist, dass dieser Gravitationswellenhintergrund daher rührt, dass im Lauf der kosmischen Geschichte immer mal wieder supermassereiche schwarze Löcher miteinander verschmolzen sind. Das ist aber die Vergangenheit. Also das ist der Hintergrund, den wir im Kosmos haben. Was wir hier gefunden haben, ist ein Objekt, was erst in der Zukunft miteinander verschmelzen wird. Also die beiden supermassereichen schwarzen Löcher, die werden miteinander verschmelzen und dann ebenfalls Gravitationswellen ausstrahlen. Und das ist extrem spannend. Wir wissen, dass es verschmelzende schwarze Löcher auch im stellaren Bereich gegeben hat. Also LIGO, die Gravitationswelleninterferometer, haben ja vor einigen Jahren für Aufsehen gesorgt, als sie Gravitationswellen erstmal detektieren konnten. Und da sind auch verschmelzende, aber stellare schwarze Löcher, das heißt mit Massen von 30, 60 Sonnenmassen dabei. Also man weiß, das ist der Mechanismus, wie es funktioniert. Und dabei werden Gravitationswellen ausgestrahlt. So, wir haben jetzt zwei supermassereiche Schwarzlöcher mit Millionen bis Milliarden Sonnenmassen gefunden. Und wenn die miteinander verschmelzen, wird das Gravitationswellensignal deutlich stärker sein. Aber wir sind auf der Erde sicher, also da passiert uns nichts.
1: In 100 Jahren bin ich auch nicht mehr da, gehe ich mal davon aus.
0: Ich auch nicht.
1: Aber es wäre ja immerhin interessant, gerade weil Sie sagen, dass das nun öfters schon vorgekommen ist und trotzdem steht unser Universum noch.
0: Genau, genau. Das ist ein Recyclingprozess in unserem Universum. Also Galaxien kollidieren miteinander, schwarze Löcher verschmelzen miteinander, Galaxien verschmelzen miteinander. Dadurch wachsen Galaxien, dadurch wachsen supermassereiche schwarze Löcher an. Irgendwie müssen die ja die Massen von Milliarden Sonnenmassen bekommen haben. Und es geht im Wesentlichen zwei Prozesse, wie sie wachsen können. Einmal über diese Verschmelzung und das andere ist über Akkretion. Das heißt, sie sammeln Materie aus der Umgebung an.
1: Sie bleiben ja am Ball bei dieser Forschung. Wie lange glauben Sie noch, dass Sie speziell dieses Objekt untersuchen müssen, um ziemlich konkret sagen zu können, dass es so ist, dass Ihre Eindrücke, die theoretisch in den Raum gestellt worden sind, dass die bestätigt werden können?
0: Also unsere Arbeit beruht auf sehr vielen Beobachtungen. Im Endeffekt sind es 23 Jahre an Beobachtungen, die in diese Arbeit reingeflossen sind. Allein bei 43 Gigahertz bei der Beobachtungsfrequenz im Radiobereich haben wir 83 Datensätze ausgewertet. Also es sind jede Menge Daten reingeflossen. Und in allen diesen Datensätzen sehen wir Hinweise auf diesen zweiten Jet. Also von daher sind wir uns relativ sicher, dass das das Phänomen ist. Und wie gesagt, es gibt andere gute Gründe anzunehmen, dass es solche Systeme geben muss und dass die auch miteinander verschmelzen müssen. Wo wir uns noch nicht so ganz sicher sind, ist die Massen. Also es müssen Millionen bis Milliarden Sonnenmassen sein, aber um genau die Masse zu bestimmen, um genau auch die Bahnebene zu bestimmen, dafür brauchen wir auch noch bessere Modelle. Also es ist auch eine Frage an die Theoretiker, dass bessere Modelle dafür gerechnet werden. Und dann gibt es aber auch noch andere unabhängige Möglichkeiten nachzuweisen, dass wir recht haben. Also, Sie haben vollkommen zu Recht gemeint, dass wir das mit den 100 Jahren wahrscheinlich beide nicht schaffen, mit dem, dass die miteinander verschmelzen. Aber es gibt die Möglichkeit, dass dieses System, wenn es so massiv ist und wenn die zwei schwarzen Löcher so nah beieinander sind, bereits früher Gravitationswellen abstrahlt. Und die könnte man mit Pulsar Timing Arrays unter Umständen nachweisen. Und wir haben hier Kollegen im Haus, die an dem Pulsar Timing Array arbeiten. Das ist die Gruppe von Direktor Michael Kramer. Und mit denen habe ich gesprochen, Kontakt aufgenommen. Und die gucken sich die Daten jetzt ganz genau an, in dieser Richtung von Makarian 501, ob man da vielleicht schon was erkennen kann. Das wäre die eine Möglichkeit, also über Gravitationswellen nachzuweisen, dass wir recht haben, wäre natürlich wunderbar. Die andere Möglichkeit ist, wenn die Auflösung bei Radiobeobachtungen noch besser wird. Also die ist ja schon die höchste in der Astronomie überhaupt. Und mit dem Event Horizon Teleskop haben wir es ja geschafft, den Schatten von schwarzen Löchern zu zeigen. So. Die Auflösung reicht noch nicht aus, um dieses enge Paar, was wir gefunden haben, nachzuweisen. Aber wenn die Auflösung noch besser wird, dann besteht vielleicht auch da die Möglichkeit, dass man irgendwann mal einen Schnappschuss von den beiden schwarzen Löchern machen kann. Und das wäre natürlich ein direkter Beweis dann.
1: Ich glaube, ich bin mir da ziemlich sicher, dass das in den nächsten 20 Jahren geschehen wird. Denn die technischen Fortschritte, die wir gerade was Gerätschaften, technischen Geräten, Hilfsmitteln bauen, das ist sehr vielversprechend. Ich denke nur, Europa ist ja auch maßgeblich mit dem Weltraumteleskop, was eines Tages installiert werden soll, mit beteiligt.
0: Das ist auch ein interessanter Punkt, wenn Sie gerade das wie

0: Laser ansprechen, das Weltraum-Gravitationswellen-Interferometer. Das wäre auch spannend. Da ist dann die Frage, wie sind die Massen in diesem Paar? Und LISA ist eher für, es könnte noch bis 10 hoch 8 Sonnenmassen hochgehen, empfindlich sein. Da sind wir im Moment nicht so ganz sicher. Das ist genau die Frage, die wir haben. Um welche Massen handelt es sich hier genau? Und da braucht man noch weitere Beobachtungen. Ansonsten wäre Pulsar Timing Array was sensitiver ist für größere Massen. Aber LISA wäre natürlich schick, weil es individuelle Paare oder deren Gravitationswellenstrahlung nachweisen können sollte. Also das wäre mein Traum, dass man es mit LISA würde detektieren können.
1: Und ich glaube, das wird in den nächsten 10 Jahren ins All geschossen, wenn mich nicht alles täuscht.
0: Ja, ich habe auch so eine Zahl von 2034 oder so im Kopf. Ja.
1: Es bleibt also spannend und wir werden am Ball bleiben, was es an Neuigkeiten diesbezüglich gibt. Im Übrigen, weil Sie am Anfang gesagt haben, die Kollision im All, wir haben ja auch so ein Problem, in Anführungszeichen, ein Problem ist es ja eigentlich nicht, dass nämlich ja unsere Nachbargalaxie auch auf uns zustößt und irgendwie eines Tages mit ihr verschmelzen werden.
0: Ja, ja, wir sind Teil des Problems, aber auch das werden wir nicht erleben. Also das spielt sich auf noch viel größeren Zeitskalen von Milliarden von Jahren ab. Aber die Kollegen untersuchen schon und rechnen schon, wie das aussehen könnte. Also es sieht so aus, als wenn Andromeda und die Milchstraße irgendwann miteinander kollidieren. Und es wird jetzt schon berechnet, was damit, also unsere Erde ist die Frage, ob sie da noch geben wird, ob es unser Sonnensystem noch geben wird. Aber die Frage wäre, wenn es das noch geben würde, wo das dann landen würde. Also wenn die beiden kollidieren, ob wir weiter Teil der Milchstraße oder Teil des gemeinsamen Systems oder Teil von Andromeda wären. Das sind spannende Überlegungen und es gibt auch sehr schöne Bilder davon. Also es wird simuliert, wie das Ganze aussehen würde. Also ich finde das eine spannende Fragestellung, auch wenn es uns nicht mehr betreffen wird.
1: Ich bedanke mich ganz herzlich für die Einblicke bei Frau Dr. Silke Prietzen vom Max-Planck-Institut für Radioastronomie in Bonn und Effelsberg.
0: Und ich bedanke mich ganz herzlich für das sehr angenehme und interessante Interview.

0: Es gibt Neuigkeiten vom Max-Planck-Institut für Astronomie in Heidelberg. Da geht es unter anderem um die Mitarbeit von Bürgern, die sich dafür interessieren. Und hierzu begrüße ich ganz herzlich Dr. Markus Nielbock vom Max-Planck-Institut für Astronomie in Heidelberg. Schönen guten Tag, Dr. Nielbock.
1: Schönen guten Tag, Herr Höhner.
0: Um was geht es jetzt? Also die Mission Euklid der Europäischen Weltraumbehörde ESA, das ist ja ein Weltraumteleskop, das uns reichlich mit Stoff, mit Material versorgt. Und da ist jetzt die Hilfe von den Bürgern gefordert.
1: Ja, genau, so ist das. Ja, ich muss auch sagen, ich bin eigentlich da als Vertreter der Öffentlichkeitsarbeit aller deutschen Institute in Deutschland für das Euclid-Konsortium. Und in der Eigenschaft haben wir jetzt einfach gedacht, wir veröffentlichen jetzt mal hier diese Meldung, die auch von der ESA kommt. Also worum geht es hier? Das Euclid-Teleskop hat jetzt ein Jahr lang schon mal das Weltall durchforscht. Dabei hat es so etwa ein Drittel dessen abgedeckt, was es insgesamt abdecken soll. Und jetzt will man schon mal anfangen, diesen Datensatz etwas vorzubereiten. Denn der soll im Laufe des Jahres dann auch wirklich für die gesamte Gemeinschaft von Astronomen veröffentlicht werden. Und da geht es jetzt erstmal darum, Objekte zu identifizieren. Ja, das sind natürlich unglaublich viele Objekte, die in diesen Aufnahmen drin sind. Und jetzt hier speziell geht es darum, was finden wir hier an sogenannten Gravitationslinsen. Also Gravitationslinsen, das sind solche Phänomene, wenn im Prinzip zwei Objekte, die auch gerne weit entfernt voneinander sind, hintereinander stehen, mehr oder weniger. Und das vordere krümmt sozusagen den Raum und das Licht des Objekts, was dahinter steht, wird dadurch verändert, abgelenkt und dadurch entstehen gewisse Formen, also ähnlich wie so eine etwas krumme Linse oder wie ein Spiegel, wird dann sozusagen das Abbild verformt. Und das ist halt hilfreich, um beispielsweise den Masseninhalt des Objekts vorne berechnen zu können, was eben dieses Licht des Objekts, was dahinter liegt, ablenkt. Und darum geht es jetzt hier.
0: Das hat hier wieder mal kein Geringer als Albert Einstein vorausgesagt, dass das eintreten wird mit seiner Relativitätstheorie. Und im Prinzip schauen wir praktisch hinter die Kulissen, wenn man das mal so plastisch darstellen möchte.
1: Ja, genau. Und ein zweiter Aspekt kommt noch dazu. Dadurch, dass das wie eine Linse funktioniert, wird auch das Licht verstärkt. Also wie eine Linse ein Lichtpunkt fokussieren kann, ist das hier auch so. Und dadurch kann man auch durchaus Objekte im Hintergrund wahrnehmen, die eigentlich zu schwach sind für das Teleskop, aber eben durch diese zusätzliche Gravitationslinse nochmal sichtbar werden. Und damit hat man eben die Möglichkeit, sehr tief ins All zu schauen, sehr weit entfernte Objekte auch noch zu analysieren, halt indirekt durch dieses Phänomen. Und das hilft einfach enorm dabei, etwas auch über die kosmologischen Vorgänge im Laufe der Zeit des Universums, als es sich entwickelt hat, zu erforschen. Und die Bürgerwissenschaft oder Citizen Science, wie es international heißt, die ist eben dazu da, um diese Muster zu erkennen. Also es gibt schon vorab so ein paar Selektionsmechanismen, wo auch ja, maschinelles Lernen zum Einsatz kommt. Aber letztendlich ist immer noch der Mensch am besten geeignet, diese Muster zu erkennen, woran man jetzt diese Gravitationslinse identifiziert. Und da können die Leute dann alle mithelfen. Da gibt es ein bisschen vorab Informationen, woran man das erkennt, und dann geht das eigentlich relativ einfach.
0: Nun, wie hat man sich das vorzustellen? Wie sollen die Bürger eingebunden werden in diese Suche?
1: Ja, also inzwischen ist das jetzt so gelaufen, dass eben die Daten, die schon dort sind, die wurden jetzt, wie gesagt, vorselektiert. Dadurch sind jetzt 300.000 Abbildungen, kleine Abbildungen von diesen Objekten produziert worden. Die sind jetzt in eine Datenbank eingespeist worden und über eine Plattform, die für solche Art von Projekten schon bekannt ist, das ist dieses ZooUniverse, und kann eigentlich jeder sich da anmelden und dann geht man einfach die Bilder durch und markiert auf den Bildern ja Phänomene, wo man denkt, dass das was mit Gravitationslinsen zu tun hat, und so arbeitet man sich da durch. Das Tolle dabei ist, diese Daten, die man da zu sehen bekommt, die sind noch nicht öffentlich eigentlich. Also die werden erst Ende des Jahres tatsächlich freigegeben. Aber für dieses Projekt werden die schon benutzt, und die daran teilnehmen, die sehen die halt schon und andere eben nicht.
0: Und wer genauer sich darüber informieren möchte, der schaut mal beim Max-Planck-Institut für Astronomie vorbei, denn genau auf dieser Seite stehen die entsprechenden Daten dazu, um das umsetzen zu können.
1: Ja, genau, das stimmt. Also wir haben hier eben so eine Webseite, da können Sie einfach mal gucken, die findet man ganz leicht unter der Rubrik Aktuelles. Und da gibt es dann einige Links, die dann genau auf diese Seiten verweisen, wie auch über diese Bürgerwissenschaft, wo man sich dann anmelden kann und dann geht es einfach los.
0: Wunderbar. Und man kann damit vielleicht sogar ein kleines bisschen der Wissenschaft helfen, neue Erkenntnisse, neue Ableitungen herbeizuführen bei unserer Stellung im All.
1: Ganz genau so ist es.
0: Nun gibt es eine weitere interessante Meldung, nämlich Astronomen entdeckten einen Exo-Jupiter, der offenbar Wolken besitzt. Nun kenne ich aus der Vergangenheit doch öfters mal solche Meldungen, dass man irgendwas gefunden hat an Atmosphären bei Exoplaneten. Und hier scheint es doch ziemlich klar zu sein.
1: Ja genau, das ist auch relativ neu. Also man muss halt schon sehen, wenn man jetzt Exoplaneten untersucht, kann man relativ einfach mit gewissen Methoden, die gut etabliert sind, bei manchen Konstellationen, sage ich mal, die Atmosphären von Exoplaneten untersuchen. Aber das sind oft solche, die sehr nah beim Mutterstern sind, die in kurzer Zeit den Stern umkreisen. Und wenn die dann von uns aus gesehen den Stern bedecken, dann leuchtet ein bisschen das Licht durch die Atmosphäre durch und das kann man dann analysieren. So ist das hier bei dem Planeten nicht. Ja, der ist relativ weit vom Stern entfernt, der ist dann entsprechend nicht so heiß, der ist relativ kalt, jetzt nicht ganz so kalt wie unser Jupiter, aber das ist schon 0 Grad Celsius. Also die Planeten, die sonst beobachtet werden, die haben hunderte oder tausende Grad. Und da jetzt diesen Planeten zu untersuchen, das kann man dadurch machen, dass man halt den Lichtpunkt direkt sieht. Also man kriegt das Licht direkt vom Planeten und kann das analysieren. Und das hat man jetzt halt nochmal gemacht und hat dann festgestellt, na, die Zusammensetzung, die man erwartet hat, ist nicht das, was man findet. Und das deutet darauf hin, und das wusste man eigentlich auch, dass die Modelle, die man braucht, um beispielsweise die Spektren, die man bekommt von den Planeten, zu erklären, die sind nicht ganz vollständig. Und das ist hier ein Paradebeispiel dafür.
0: Können Sie etwas genauere Aussagen schon treffen, wie weit das Objekt vom Zentralstern weg ist? Und ja, man redet ja hier in dem konkreten Fall auch von einer Atmosphäre, die Wolkenstrukturen beinhalten.
1: Ja, also das Einzige, was ich jetzt zu diesem Objekt sagen kann, der ist zumindest weit genug vom Stern weg, dass eben die Temperatur so gering ist, wie wir es vergleichbar haben mit dem Jupiter. Die genaue Entfernung kann ich jetzt nicht angeben. Das Neue hierbei ist jetzt, man hat halt erwartet, eine gewisse Menge von Ammoniakgas in dieser Atmosphäre. Man hat aber deutlich weniger gesehen und hat jetzt eben rausgefunden, dass halt eine Erklärung sein könnte, dass dieser Planet Wolken hat. Und das ist halt etwas relativ Neues. Ich meine, man hat schon Wolken bei anderen großen Gasplaneten gefunden. Das waren mal im Wesentlichen eben diese heißen Planeten. Das sind dann Wolken aus, weiß ich nicht, flüssigem Sand oder sowas oder flüssigen Edelsteinen oder was weiß ich, Lavatröpfchen. Solche. Das ist halt hier nicht der Fall. Also das ist jetzt wirklich mal ein Beispiel dafür, dass wir einen Planeten haben, der Wolken aus Wasser hat. So ähnlich wie die Cirruswolken auf der Erde. Das sind halt Eiskristalle. Und das würde einfach erklären, dadurch, dass die Wolken eben sozusagen die Gashülle von außen abdecken, dass man eben gar nicht den Gesamtanteil des Ammoniaks in der Atmosphäre sehen kann. Also die Wolken, die decken den halt ab. Und durch die Analysen, die man gemacht hat, findet man auch, dass eben gerade diese spektralen Anteile im Spektrum weniger Signal liefern, da wo halt Wasser tatsächlich auch anzusiedeln wäre. Also das ist schon ziemlich stichhaltig.
0: Und da könnte natürlich sicherlich eine große Hilfe sein, das in Kürze zu startende Weltraumteleskop Nancy Grace Roman.
1: Absolut, genau. Das ist ein ganz toller Hinweis. Übrigens, vorgestern wurde der Starttermin für Anfang September dieses Jahres schon angekündigt. Und da ist auch das Max-Planck-Institut für Astronomie dran beteiligt an dem Teleskop und gerade an dem Instrument, was eben auch Exoplaneten untersuchen soll. Und das kann als genau solche Planeten sehr gut entdecken, auch solche Planeten in der Konstellation, nämlich, dass man den Zentralstern ausblendet und dann das Licht, was direkt vom Planeten kommt, nachweisen. Und man rechnet damit, dass man da Tausende neue Planeten findet, durchaus auch in dieser Konstellation wie dieser hier, wo man eher kühlere Planeten hat, die jetzt nicht ganz so nah dran sind am Zentralstern. Und man hat ja dann plötzlich eine ganz neue Klasse von Planeten, die man sich bisher noch nicht in dem Detail anschauen konnte. Und das ist natürlich auch dann sozusagen ein Startpunkt, ein erster Schritt, um halt dann irgendwann Planeten zu finden, die eben keine Gasplaneten sind, sondern Gesteinsplaneten, wo man dann eben auch Atmosphären identifizieren will und natürlich etwas über die Wolkendecke aussagen möchte. Und das kann man genau mit solchen Methoden hervorragend machen.
0: Es bleibt also sehr interessant, die Zukunft der Exoplanetenbeobachtung. Immerhin, wenn man einen Riesenplaneten gefunden hat, wie in dem konkreten Fall, über den wir gerade gesprochen haben, liegt es ja auch nahe, dass dieser Stern auch weitere Planeten beinhaltet, die wir aber mit unserem System im Moment noch nicht gefunden haben.
1: Das ist in der Tat so, und man möchte natürlich auch dieses System jetzt mit dem Roman-Teleskop dann, sobald es gestartet ist, sich anschauen, und je nachdem kann es gut auch sein, dass durch diese Beobachtung mehrere Planeten gefunden werden. Ja.
0: Damit werden wir auch wieder Stoff für die Zukunft haben. Ich bedanke mich ganz herzlich bei Dr. Markus Niepock vom Max-Planck-Institut für Astronomie in Heidelberg.
1: Ja, sehr gerne.

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2: Das Transportraumschiff Progress MS-34 startete vom kasachisch-russischen Weltraumbahnhof Baikonur aus. Wie wir im Hintergrund hören, am 26. April 0.21 Uhr mitteleuropäischer Sommerzeit zur internationalen Raumstation mit Versorgungsgütern, worauf die 7 Besatzungsmitglieder der 74. ISS-Crew schon warteten. Hierzu begrüße ich Herrn Fellenberg von den Essener Raumfahrtinformationen. Schönen guten Tag, Herr Fellenberg.
3: Schönen guten Tag.
2: Wie gesagt, Progress MS-34 hat an der Raumstation erfolgreich angelegt. 7 Besatzungsmitglieder sind an Bord. Als erstes, wer sind die 7 Besatzungsmitglieder?
3: Das ist einmal die Besatzung des Raumschiffes Soyuz MS-28. Die sind seit dem 27. November vergangenen Jahres auf der Raumstation. Es sind Sergei Gutsvertsov, Sergei Mikhaev und der Amerikaner Christopher Williams. Sie werden bis zum 26. Juli, so die jetzige Planung, bis zum 26. Juli also auf der Station bleiben. Dann die Besatzung des Dragon-Raumschiffes Crew-12, die ist seit dem 13. Februar auf der Station. Das ist Jessica Meyer, Christopher Hathaway, die beiden aus den USA, Sophie Ardenour für unsere europäische ESA aus Frankreich und Andrei Fedyaev für die russische Seite. Der macht seinen zweiten Flug. Es ist der erste Russe, der zum zweiten Mal auf einem Dragon-Raumschiff fliegt. Die werden bis September auf der Station bleiben. Das ist etwas kürzer als ursprünglich geplant. Dann kommt die Ablösung. Das ist dann die nächste Stammbesatzung der Raumstation.
2: Nun, ich erwähne es schon zum Anfang. Die letzten Wochen waren geprägt von den Versorgungsflügen zur internationalen Raumstation. Wie sah es damit aus?
3: Ja, es ist ja so, dass die Station versorgt werden muss. 7 Besatzungsmitglieder. Da braucht man eine Menge Material. Und so startete am 11. April ein neuer Cygnus-Transporter, NG-24. Am 13. April wurde er an die ISS angesetzt. Etwa 5 Tonnen Materialien, Versorgungsgüter sind in diesem Transporter gewesen. Davon 1075 Kilogramm allein wissenschaftlicher Ausrüstung für die Raumstation. Und 330 Kilogramm, das ist sehr, sehr viel an Computertechnik. Wir wissen alle, dass sich Computertechnik immer sehr schnell erneuert. Und hier ist natürlich dann die neueste Technik zur Station gebracht worden. Unter anderem allerdings auch noch 6 kleine Satelliten, die dann wieder aus der Station ausgesetzt werden sollen. Am 16. April gab es dann eine Bahnanhebung mit dem russischen Transporter Progress MS-32. 303 Sekunden brannten dessen Triebwerke einer Geschwindigkeitserhöhung von 0,25 Meter pro Sekunde und 440 Meter wurde die Station angehoben. 4 Tage später wurde dieser Transporter, also am 20. April, dann vom Sviasda-Modul, also hinten an der Station, abgekoppelt. Am 25. April unserer Zeit dann der Start des nächsten Transporters, Progress MS-34, also nur einen Monat nach MS-33. Es gab ja im Prinzip einen gewissen Stau, denn 33 sollte ja schon im Dezember starten. Es gab ja eine Beschädigung an der Startrampe, sodass erst im März gestartet werden konnte. Und so also jetzt die komplette Ablösung der alten Transporter an der Station mit diesem Start. Am 28. April um 2 Uhr unserer Zeit koppelte dieses System dann sicher an die Station. Beim Vorgänger hat es ja Schwierigkeiten gegeben mit dem Ausklappen einer Rendezvous-Antenne. Dieses Mal war alles in bester Ordnung. 2581 Kilogramm wurden zur Station gebracht. An Bord waren unter anderem 700 Kilogramm Treibstoff. Es ist ja der einzige Transporter, der Treibstoff zur Station bringen kann. Und 50 Kilogramm Sauerstoffdruckgas für die Bordatmosphäre. Im Frachtraum 1348 Kilogramm. Allein 483 Kilogramm Lebensmittel. Daran merkt man schon, wie wichtig dieser Start war. 333 Kilogramm Sanitär- und Hygieneartikel und 146 Kilogramm Equipment für IWE, also für Ausstiege, unter anderem ein neuer Orlan-Raumanzug und nur 50 Kilogramm waren dann noch möglich für wissenschaftliche Experimente auf russischer Seite.
2: Wir reden ja mittlerweile schon vom Monat Mai. Was steht also für diesen Monat an?
3: Ja, gleich der nächste Transporter, der nächste Versorgungsflug am 13. Mai wird Dragon SPX 34 an der Station erwartet, genauer am PMA-2-Stutzen IDF, also vorn an der Station, mit 2 Tonnen Versorgungsgütern an Bord. Es ist ja der einzige Transporter, der umfangreiche Material auch wieder zur Erde zurückbringen soll und kann. Er soll bis Mitte Juni an der ISS bleiben. Am 27. Mai ist dann der nächste Ausstieg aus der Station geplant. Es ist auf russischer Seite dort der 66. ISS-Ausstieg aus Poisk. Und es sind umfangreiche Arbeiten an Zvezda vorgesehen, zum Beispiel das Installieren eines Instrumentes Sun Terabyte auf einer Palette, die dort angebracht ist, Experimentenpalette, und die Bergung von Materialproben des Außenexperiments Ekran M, die dann zur Erde zurückgebracht werden sollen.
2: Nun, bemannt wird die internationale Raumstation zurzeit mit 2 Raumschiffen, eins aus den USA und eins aus Russland. In den USA gibt es Vorbereitungen offensichtlich für das nächste bemannte Raumschiff von Boeing.
3: Richtig, jetzt ist hier der Starliner und dies ist nun ein weiterer unbemannter Flug geplant für Juli im Moment. Und es geht dabei darum, das Raumschiff nun wirklich für den bemannten Flug zu verifizieren. Wir hatten ja beim letzten Flug zwar einen bemannten Start, aber wir erinnern uns, das Raumschiff musste dann unbemannt gelandet werden, weil es erhebliche technische Schwierigkeiten gegeben hatte. Und die Crew verblieb dann wesentlich länger als geplant auf der internationalen Raumstation, brachte auch das ganze Programm der Dragon-Flüge durcheinander. Wie gesagt, steht dieser unbemannte Flug an für Juni. Die NASA hat dafür gesorgt, dass Boeing nicht die gesamten Kosten für ein zusätzliches solches Unternehmen aufbringen muss, sondern die NASA behandelt es als Versorgungsflug. Das ist quasi der nächste Transporter dann. Starliner wird also mit sehr viel Material zur Station fliegen und wird dann auch wieder sehr viel Material von der Station zur Erde zurückbringen können. Und wenn alles vernünftig läuft, dann ist ab Oktober 27, also mit Crew 15, das ist auch schon wieder ein halbes Jahr später als geplant, dann die bemannte Sache mit dem Starliner möglich. Das heißt, die Austauschflüge werden dann erst einmal mit dem Boeing-Raumschiff stattfinden. Hoffen wir, dass diesmal alles glatt geht.
2: Soweit erstmal zur internationalen Raumstation. Kommen wir nun zur chinesischen, die ebenfalls mit 3 Besatzungsmitgliedern besetzt sind. Und hier möchte ich wieder fragen, wer sind die 3 Besatzungsmitglieder?
3: Das sind Zhang Lu, Wu Fei und Zhang Hongseng. Die sind seit dem 31. Oktober vergangenen Jahres auf der Raumstation, sollten im Mai zurückkehren. Das wird sich etwas verzögern. Und zwar will man einen Monat länger dort oben bleiben. Und zwar erst im Juni, also Ende Mai, wird dann die Besatzung, die Austauschbesatzung kommen. Aber man wird, wie gesagt, länger dort oben bleiben. Das hat damit zu tun, dass es ja am Anfang der Mission Probleme gab, weil ja das Raumschiff, mit dem die alte Besatzung zurückkehren sollte, beschädigt war und erst ein neues hinterhergeschickt werden musste, weil die alte Besatzung mit diesem neuen Raumschiff zur Erde zurückgekehrt war. Und das hat man, wie gesagt, jetzt so ausgeglichen, dass man etwas länger dort oben bleibt. Am 16. April gab es einen weiteren Ausstieg. Zhang Lu und Wu Fei waren über das Ventian-Modul ausgestiegen. Es ist auch bereits das 25. Außenbordmanöver, 5,5 Stunden. Und es ging vornehmlich darum, den Zustand der Station zu überwachen.
2: Nun, diese Verzögerung führt natürlich dazu, offensichtlich, dass es hier Veränderungen gibt, also auch im Besatzungsbereich. Da soll zum Beispiel ein ausländischer, also nicht Chinese, mit an Bord sein.
3: Genau, das könnte sich also etwas verzögern. Ursprünglich sollte das im Oktober sein, der Start von Gensu 24. Das könnte sich jetzt verschieben bis Ende Dezember oder sogar bis Januar 27 spätestens. Und hier wird ein pakistanischer Astronaut an Bord sein. Das ist ja so geplant. Und diese Mission wird dann 8 bis 10 Tage für den Pakistani sein. die ja auf der Station bleibt und dann mit dem alten Raumschiff Zhenzhou 23 zurückkehren wird. Das heißt, das wird das erste Mal sein in der chinesischen Raumfahrt, dass ein chinesischer Astronaut dann von der alten Besatzung auf der Station bleibt und ein ganzes Jahr lang im All sein wird. Die beiden pakistanischen Astronauten, die jetzt das Training, das Flugtraining aufnehmen werden, sind kürzlich vorgestellt worden. Das sind Muhammad Sejan Ali und Kuran Daud. Einer von den beiden wird dann, ja, Geschichte für sein Land schreiben, aber auch Geschichte für die chinesische Raumfahrt.
2: Soweit zu den beiden Raumstationen, die Aktivitäten, die dort absolviert werden und was auf uns zukommt in der nächsten Zeit.
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2: Nun war im Berichtszeitraum auch eine hochinteressante Mission, die am 1. April startete. 1. April Weltzeit, 2. April unserer Zeit, nämlich der Mondflug der USA, wie wir im Hintergrund hören können. Herr Fellenberg, Sie haben das natürlich auch aufmerksam verfolgt, die über 9 Tage gehende Mission. Können Sie unseren Hörerinnen und Hörern noch mal eine kurze Zusammenfassung geben?
3: Ja, es war der 10. Mondflug überhaupt vom Dezember 1968 bis 1972, also auch Dezember 1972 gab es 9 bemannte Mondflüge innerhalb des Apollo-Programms. Jetzt war es wieder die NASA, die mit einem NASA-Raumschiff zurück zum Mond gegangen ist, das heißt in die Nähe des Mondes. Mit diesmal 4 Astronauten, bei Apollo waren es ja immer 3 Astronauten. Kommandant war Wright Weissman, dann der Pilot Victor Glover, Missionsspezialistin 1 Christina Koch. Diese 3 Astronauten hatten ihren 2. Flug, stammen alle aus den USA. Und mit Jeremy Hansen, der seinen 1. Flug gemacht hat und den gleich zum Mond, der stammt aus Kanada. Also auch in der Besatzung gegenüber Apollo eine große Veränderung, eine Frau an Bord und ein Ausländer. Der Start, wie gesagt, am 2. April. Alle Zeiten, die ich jetzt hier angebe, sind immer für unsere Zeit, also mitteleuropäische Sommerzeit. An Bord der 2. SLS-Rakete, die mit einer Interimsoberstufe ausgerüstet war. Zunächst ging es in eine suborbitale Bahn mit einem Apogeum von 2222 Kilometer. Dann gab es die erste Zündung. Damit war man dann auf einem Orbit 185 mal 2222 Kilometer. Dann gab es eine zweite Zündung und die war dann wieder suborbital. Das heißt, das ganze Fahrzeug ist wieder auf eine suborbitale Bahn gebracht worden, allerdings bei einem Perigeum von nur 2 Kilometern auf ein Apogeum von 70.354 Kilometer. Also eine Höhe, die bislang für Erdumlaufbahnen auch ein Rekord war. Hier wurde nun das Raumschiff Integrity getestet, es wurde abgekoppelt und es gab Rendezvous mit der Oberstufe und weitere Überprüfungen. Dann gab es einen Separation Burn, also um sich von der Stufe zu entfernen. Das war dann eine Bahn mit 56 mal 70.152 Kilometer, wieder suborbital, während nun die Stufe 4 Satelliten ausgesetzt hat. Davon einer nicht funktioniert hat, die anderen dann auch nur sehr, sehr kurze Lebensdauer hatten, ging es jetzt natürlich um das Raumschiff. Es ging am 3. April darum, das Raumschiff aus dieser Flugbahn mit 70.000 Kilometer Höhe zum Mond zu bringen, das sogenannte LOI, das Lunar Orbit Injection. Gleichzeitig war das auch die Orbit Burn, weil es ging auf eine freie Rückkehrbahn. Also bei der Umfliegung des Mondes wäre man automatisch zur Erde zurückgekehrt. Das war am 3. April. Am 6. April gab es die einzige kleine Kurskorrektur und am 7. April um 1 Uhr war man dann am Mond. 6.543 Kilometer war die Entfernung zum Mond. Das war die größte Entfernung für Menschen jemals von der Erde mit 413.145 Kilometer. Interessant ist auch die größte Entfernung zwischen Menschen überhaupt, und das waren 419.643 Kilometer, denn die chinesische Raumstation war auf der gegenüberliegenden Seite der Erde. Nach der Umrundung des Mondes begann auch gleich der Rückflug. Am 11. April um 1.33 Uhr wurde dann unser in Europa, in Deutschland, in Bremen gebautes Geräteteil abgetrennt. Die Kapsel war frei, es gab eine kleine Kurskorrektur mit den kleinen Triebwerken und dann wurde in die Erdatmosphäre eingetreten, und zwar mit einer Geschwindigkeit von 10.657 Kilometer pro Stunde in 122 Kilometer Höhe. Das war um 1.53 Uhr und 30 Minuten und um 2.07 Uhr und 27 Sekunden erfolgte die Wasserung vor der Küste von San Diego im Pazifik, wo die Shannon wartete und die Astronauten mit dem Hubschrauber zu diesem Bergungsschiff gebracht wurden. Für die meisten Menschen auf der Erde war es natürlich der erste Raumflug und der hatte genau 9 Tage, 1 Stunde, 32 Minuten und 15 Sekunden gedauert.
2: Soweit zum ersten neuen bemannten Mondflug, dem ja nun weitere folgen sollen in einiger Zeit. Aber darüber sprechen wir dann in unserer nächsten Ausgabe ausführlich. Ich bedanke mich bei Herrn Fellenberg, den wir gleich wiederhören im astronautischen Tagebuch.
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0: Zu hören ist immer noch das Raumfahrtjournal. Wir kommen zur letzten Rubrik, das astronautische Tagebuch mit der Ausgabe März 2026. Darin stellen wir alle Raumfahrtmissionen, die in diesem Zeitraum gestartet sind, unseren Hörerinnen und Hörern vor. Und hier habe ich wieder den Herrn Fellenberg von den Essener Raumfahrtinformationen. Herr Fellenberg, wie sah das im Einzelnen aus? Es war wieder sehr umfangreich. Am 1. März ging es gleich zur Sache.
1: Ja, sehr umfangreich. Es waren wieder 30 Starts im März, davon leider ein Fehlstart. Und mindestens 515 Satelliten gelangten dabei ins All. Allein die Hälfte, also 15 der Starts, erfolgten mit Falcon 9 Raketen und 8 Starts erfolgten in China. Beginnen wir also mit dem 1. März, eine Starlink-Mission G1723 von Vandenberg aus. Alle Starlinks sind ja mit Falcon 9 Raketen gestartet und die Grundstufen sind alle wieder auf der Erde gelandet. Diese Mission brachte 25 Satelliten ins All. Gefolgt von der nächsten Starlink-Mission G1041 am 2. März von Cape Canaveral aus mit 29 Satelliten und aller guten Dinge sind drei. Die nächste Starlink-Mission G1040 am 4. März wieder von Cape Canaveral mit 29 Satelliten. Dann der Fehlstart am 5. März 26 in Japan, eine Kairos-Rakete. Das war jetzt der Versuch Nummer 3. Die beiden vorangegangenen Starts sind auch fehlgeschlagen. Hier hat diesmal nach 1 Minute und 18 Sekunden der Selbstzerstörungsmechanismus ausgelöst. 5 Satelliten waren an Bord, aus Japan und einer aus Taiwan, also diese kleinen Satelliten. Am 5. März ein weiterer Start, eine Electron KS in Onionui, also in Neuseeland, an Bord Global 304. Das ist ein Erdbeobachtungssatellit einer US-Firma. Am 8. März eine Starlink-Mission G1718 in Vandenberg mit 25 Satelliten. Am 10. März eine Falcon-Mission mit einem Nachrichtensatelliten an Bord, EcoStar 25 von Cape Canaveral aus. Das ist ein Satellit von 6800 Kilogramm Masse an Bord Kuban-Transponder für die Übertragung von Breitbandkommunikationsdiensten und Fernsehprogrammen. Am 12. März eine Firefly Alpha, das ist ja eine US-Rakete eines privaten Unternehmens von Vandenberg aus. Diese Mission FLTA 07. Das ist die letzte Alpha Block 1 Version mit einem Satelliten mit der Bezeichnung EcoSV. Es handelt sich um einen Testsatelliten von Lockheed Martin, der damit den Satellitenbus LM400 testen möchte. Am 12. März dann der erste Start in China in Wenchang an Bord einer Changzheng 8A Trägerrakete Hulian Wang Gruppe 20. Das sind 9 Internetsatelliten, die dort ins All gebracht wurden. Am 12. März noch ein Start in China an Bord einer Changzheng 2D-Trägerrakete in Xichang. Die beiden Satelliten Xi'an 3003 und 3004, das sind zwei Testsatelliten für die Erdbeobachtungstechnologie. Am 13. März wieder eine Starlink-Mission G1731 in Vandenberg mit 25 Satelliten an Bord. Am 14. März dann eine weitere Starlink-Mission G1048 von Cape Canaveral aus mit 29 Satelliten an Bord. Von Taiwan aus am 15. März eine Changzheng 6A Trägerrakete mit dem Satelliten Yaogan 5002, also aus China. Wahrscheinlich handelt es sich hierbei um einen militärischen Radaraufklärungssatelliten. 8 Satelliten an Bord einer Kuaizu 11A Trägerrakete von Yuquan in China aus. Das sind 8 Erdbeobachtungssatelliten, die am 16. März gestartet wurden. Dongpu 11, 12 und 16, Yuantan 104, Weitong 101, Yuxing 305 und 306 und Xiguang 106. Am 17. März eine weitere Starlink-Mission 1724 von Vandenberg mit 25 Satelliten gefolgt. Noch am 17. März von Cape Canaveral aus die Starlink-Mission G1046 mit 29 Satelliten. Am 19. März die Starlink-Mission G1033 von Cape Canaveral mit weiteren 29 Satelliten. Eine weitere Electron-KS-Trägerrakete von Oninui in Neuseeland aus am 20. März mit dem Satelliten Strix 6 Das ist ein Radar-Erdbeobachtungssatellit der Firma Synsky Space aus Japan. Am 20. März eine Starlink-Mission G1715 von Vandenberg aus mit 25 Satelliten. Am 22. März, nach langer Verzögerung wegen Beschädigung der Startrampe, ein weiterer Progress-Transporter MS-33 an Bord einer Soyuz 21A von Baikonur aus zur Versorgung der ISS. 2509 Kilogramm Güter an Bord, davon 828 Kilogramm Treibstoff, 420 Kilogramm Wasser und 50 Kilogramm Sauerstoff. Dazu 619 Kilogramm Lebensmittel. Die Kopplung erfolgte nach 49 Stunden und 41 Minuten von Hand, weil es eine Schwierigkeit mit einer Antenne gab, über das Toro-System am Modul Poisk. Am 22. März ein weiterer Starlink-Start in Cape Canaveral, die Mission G1062 mit 29 Satelliten und auch nochmal am 22. März ein Start in China von einem Schiff aus im Gelben Meer, eine Yulong 3-Trägerrakete mit den Satelliten Wiley, Kongyan 02A bis J. Das sind 10 Navigationstechnologie-Testsatelliten. Am 23. März in Russland eine Soyuz 21B in Plesetsk mit 16 Satelliten des Typs Rasviert 3. Das sind Leo Internet Breitband, also Leo erdnahe Internet Breitband Satelliten, ähnlich den amerikanischen Starlink. Unklar ist ein weiterer Satellit OBZP1, der höchstwahrscheinlich Amateurfunk-Dingen dient und einen Strahlungsdosimeter an Bord hat. Es ist unklar, ob er von der Oberstufe getrennt wurde. Am 25. März der Start einer Changzheng 2D in Yuquan in China an Bord Siwei Gaojing 205 und 206. Das sind SAR-Radar-Erdbeobachtungssatelliten eines privaten Unternehmens, die auch Superview Neo 205 und 206 genannt werden, mit einer Startmasse von je 450 Kilogramm. Am 26. März eine weitere Starlink-Mission G1717 von Vandenberg aus mit 25 Satelliten. Am 27. von Yuquan in China eine Changzheng 2C mit einer YZ1S Buxierstufe Xi'an 33. Das ist ein Satellit für wissenschaftliche Experimente. Weitere Angaben wurden nicht gemacht. Am 28. März eine Electron KS in Honolulu in Neuseeland an Bord Celeste IOD 1 und 2. Das sind Testsatelliten für eine erdnahe Navigationsnetz von Navigationssatelliten zur Ergänzung für diese Galileo-Navigationssignale. Es ist ein 12U und ein 16U CubeSat im Auftrag der ESA. Am 30. März dann eine Lijian 2-Trägerrakete in Jiuquan in China. Das ist ein Xingcheng 02-Testsatellit für kommerzielle Transporte zur Tiangong-Raumstation. Das ist einmal geplant. 4.300 Kilogramm schwer, 27 Nutzlasten sind wohl dort an Bord. Das sind die Kyongsu-Satelliten, die einmal zur CSS, also zur chinesischen Raumstation, fliegen sollen. Jetzt ist erst einmal keine Kopplung dort vorgesehen mit an Bord. Noch ein Satellit mit der Bezeichnung Xingcheng 1. Das ist eine Nutzlastkapsel und ein kleiner Satellit Tianqi 01, die in der Zwischenzeit von dem Hauptsatelliten getrennt wurden. Am 30. März eine Falcon 9 Rakete in Vandenberg, die Transporter 16 Mission, das sind ja Massenstarts, die dort gemacht werden. Es ist von 119 Nutzlasten die Rede. Bekannt und gesichert sind derzeit 95 Satelliten, weil bei den Nutzlasten auch die mitgezählt werden, die auf Satelliten fest montiert sind. Dabei sind 3 manövrierfähige Aussetzeinheiten aus Italien, den USA und Frankreich, eine Rückkehrkapsel der US-Firma Vardar Space. Die sind ja bei den letzten Starts immer dabei gewesen und bringen dann Mikrogravitationsexperimente wieder zur Erde zurück. Neben den USA sind die Satelliten aus der Schweiz, aus Norwegen, aus Frankreich, der Türkei, Dänemark, Rumänien, Großbritannien, Spanien, Finnland, von der ESA, aus Italien, aus Südkorea, Argentinien, den Vereinigten Arabischen Emiraten, aus Vietnam. Beachtlich viele sind aus Taiwan und sehr ungewöhnlich viele kommen aus Griechenland. Auch aus Deutschland sind zwei Kleinstsatelliten dabei. Aber vielleicht noch eine interessante Geschichte. Die deutsche Firma Exolaunch, die vermietet die Mitfluggelegenheit der Satelliten. Das heißt, sie buchen ihre Aussetzeinheiten für kleine Satelliten direkt bei SpaceX. Aber die Satelliten selbst, die werden dann bei Exolaunch gebucht. Und auch hier sind wieder alle Satelliten aus dieser Aussetzeinheiten ausgesetzt worden. Also ein sehr erfolgreiches Unternehmen. Letzter Start am 30. März noch eine Falcon-Rakete in Cape Canaveral. Natürlich eine Starlink-Mission G1044 mit 29 weiteren Satelliten.
0: Damit haben wir alle Missionen vorgestellt des Monats März 2026. Ich bedanke mich ganz herzlich für die Listung bei Herrn Fellenberg von den Essener Raumfahrtinformationen.
1: Bitte schön.
0: Mit dem Astronautischen Tagebuch sind wir auch wieder am Ende unserer heutigen Raumfahrtjournal-Ausgabe angekommen. Ich bedanke mich für das Zuhören bei den Hörerinnen und Hörern und ich hoffe, wir hören uns in einem Monat wieder. Tschüss, sagt Detlef Höhler.
2: 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Mein Name ist Hagen Kliemann, wünsche wie immer Aufmerksamkeit beim Zuhören, guten Empfang und interessante Unterhaltung.
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0: Einen wunderschönen Abend an alle Freunde und Freundinnen von Lore Italiana und herzlich willkommen an diesem Dienstag, dem 5. Mai, auf den Frequenzen von Radio Lore München 92.4. Der Anteil der Frauen, die in der Geschichte des Nobelpreises damit geehrt wurden, ist bekanntlich ziemlich gering. Ab den 2000er Jahren ist sich die Anzahl der Frauen, die berücksichtigt oder gekürt wurden, zwar gestiegen, allerdings beträgt sie immerhin nur stolze 7%. Noch geringer war es am Anfang des 20. Jahrhunderts. Umso mehr sind wir ItalienerInnen stolz darauf, dass zwei von diesen Nobelpreisen italienischen Frauen gingen. Eine von ihnen wurde genau vor 100 Jahren verliehen an eine ganz besondere Persönlichkeit der italienischen Literatur, Grazia Deledda. Die Geschichte dieser Frau ist insofern einzigartig, denn sie war keine Akademikerin und genau genommen auch keine Feministin im engen Sinne. Und dennoch gelang es ihr, nicht nur in den Olymp der damals von Männern beherrschten Literaturwelt ihren Platz zu finden, sondern auch zum ersten Mal ihre geliebte und gehasste Geburtsinsel Sardinien ins Rampenlicht zu stellen und ihre Besonderheiten von innen zu untersuchen und zu beschreiben. Das hat ihr nicht nur Ruhm beschert. Sie war für die Zeit auch eine polarisierende Figur, die sich weigerte, eine normative Rolle als Frau zu übernehmen, aber deren Feminismus sowie auch politische Stellung eher ausgelebt als propagiert wurde. Zum 100. Jubiläum dieser wichtigen Preiskrönung präsentieren wir euch ein Porträt dieser bedeutenden Schriftstellerin, die auch auf Deutsch übersetzt wurde. Und bei der Vertonung der Originaltexte haben freundlicherweise Elisabetta Ufficio und Marta Veltri von der Theatergruppe Progetto 15 e.V. unsere Fabiana unterstützt. Aber wie immer fangen wir mit der Pillola di Italiano an, unserer Dosis Italienisch am ersten Dienstag im Monat, die Sergio Ospazzi für uns vorbereitet hat und uns mit der Insel Sardinien sehr schön in das Thema einführt. Bis gleich mit Lore Italiana auf Radio Lora München 92.4.
1: Liebe Zuhörerinnen und Zuhörer von Lore Italiana, willkommen zu Pillola Italiano von diesem Monat. Diese Folge ist ganz Grazia Deledda gewidmet. Eine der unmittelbarsten Assoziationen, die ihr Name hervorruft, ist die zu ihrer Heimatregion Sardinien. Zu dieser Verbindung zitiere ich den Schriftsteller Luigi Capuana direkt in der Übersetzung. Ihre Figuren lassen sich nicht mit Figuren aus anderen Regionen verwechseln. Ihre Landschaften sind keine leeren, dekorative Allgemeinplätze. Wenn der Leser das Buch zuklappt, bleibt ihm die Erinnerung an diese charakteristischen Gestalten, an diese grandiosen Landschaften lebendig. Und die Eindrücke sind so stark, dass sie fast unmittelbar wirken und nicht wie aus zweiter Hand durch ein Kunstwerk vermittelt. Zitat Ende. Woher stammt der Name Sardinien? Es gibt verschiedene Hypothesen und unter den Wissenschaftlern herrscht keine Einigkeit. Wir beschränken uns hier auf eine faszinierende These des Linguisten Salvatore Dedola, wonach die Wurzel Sard nicht nur auf Sardinien, sondern auch im südöstlichen Mittelmeerraum und im gesamten Nahen Osten bekannt war und verwendet wurde. Der letzte bekannte Name ist Sardo II., König von Urartu, Anführer einer Koalition neo-ethitischer Königreiche, der den Krieg gegen den assyrischen Usurpator Tiglath-Pileser 744 bis 727 vor Christus verlor. Auch die Hebräer kannten diese Wurzel. Der Hebräer Seret war einer der vielen Kanaaniter, die von Israel nach Ägypten zogen. Dedola geht noch weiter und berichtet, dass auch die Frau des jüdischen Prinzen Tirreno Seret hieß, in mediterraner Aussprache Sarto, abgeleitet vom sumerischen Sargarten und Tu alles zusammengesetzt zu Sardu, ein ganzer Garten. Sardinien hieß ursprünglich genauso, sagt immer Dedola, zweifellos wegen des wirtschaftlichen Potenzials, das es in archaischen Zeiten zu haben schien. Daher bedeutete Sardo irdisches Paradies. Wir können nicht wissen, ob Grazia Deledda, die keine Sprachwissenschaft studiert hatte, diese Theorie gut geheißen hätte. Aber wir hoffen, dass sie nicht mit einem sardonischen Lächeln, ein Begriff, der übrigens etymologisch von sardischen Kraut abgeleitet ist, aufgenommen hätte, sondern vielmehr mit Zuneigung. Bis bald!

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1: Stellen Sie sich das Nuoro des Jahres 1871 vor. Es ist nicht die Stadt, die wir heute kennen, sondern ein archaisches Bergdorf aus Stein, tief eingebettet in die wilden, unwegsamen Gipfel der Barbagia. Hier wirbelt der Wind den Staub vor unbefestigten Straßen auf und die Stille wird nur gelegentlich vom Läuten der Kirchenglocken oder dem rhythmischen Aufgeklapper der Pferde auf dem Kopfsteinpflaster unterbrochen. In dieser isolierten Welt, in einem Haus des bürgerlichen Mittelstandes, wird Grazia Deledda geboren.
2: Aus Cosima.

0: führten in den Keller. Die solide Eingangstür wurde mit einem großen Eisenhaken verschlossen. Sie hatte einen Türklopfer, der wie ein Hammer schlug, und einen Riegel und ein Türschloss mit einem Schlüssel, so groß wie für ein Schloss. Das Zimmer links vom Eingang diente vielerlei Zwecken. Ein hohes, hartes Bett stand darin, ein Schreibtisch, ein geräumiger Schrank aus Nussbaum und rustikale Stühle mit Stroh geflecht, lustig himmelblau gestrichen. Zur Rechten war das Speisezimmer mit einem Tisch aus Kastanienholz und den gleichen Stühlen und einem Kamin mit gestampften Lehmboden. Weiter nichts. Eine Tür, auch sie solide und mit Schloss und Riegel versehen, führte in die Küche. Und die Küche war, wie in allen patriarchalischen Häusern, der am meisten bewohnte Raum, voller Leben und Gemütlichkeit. Sie hatte einen Kamin, aber auch eine Feuerstelle in der Mitte, umrandet von vier Steinreihen. Darüber, in Kopfhöhe, hing an vier Seilen, befestigt an den mächtigen Balken der rauchgeschwärzten Decke, eine fast einen Quadratmeter große Darre, auf der meist kleine Schafkäseleibe über dem Feuer reiften. Ihr Duft breitete sich aus im ganzen Raum. Und am Rand dieser Darre wiederum hing eine primitive Lampe aus schwarzem Eisen mit vier Schnäbeln. Eine Art viereckige kleine Pfanne, in deren Öl man den frei herumschwimmenden Docht sehen konnte. Alles war recht einfach und alt in dieser ziemlich hohen und großen Küche, die viel Licht bekam durch ein Fenster, das zum Garten hinausging, und durch eine verschiebbare Scheibe in der Tür zum Hof. In der Ecke neben dem Fenster stand der wuchtige Ofen mit dem Abzug aus Stein und drei Kochstellen am Rande. In einem Kohlbecken wurde Tag und Nacht glimmend und mit Asche bedeckt immer etwas Glut aufbewahrt. Und unter dem Ausguss aus Stein am Fenster lagen in einer kleinen Korkwanne stets ein paar Kohlen bereit. Meistens aber wurden die Mahlzeiten auf der Flamme des Kamins oder der Feuerstelle gekocht, auf eisernen drei Füßen, die auch zum Sitzen benutzt werden konnten. Alle Geräte waren groß und stabil. Die sorgfältig verzinnte Kupfertiegel, die niedrigen Stühle um den Kamin, die Bänke, der Schrank für Geschirr, der Mörser aus Marmor zum Salzstampfen, der Tisch und die Konsole, auf der neben den Töpfen eine stets mit geriebenem Käse gefüllte Holzschale und einen aus Binsen geflochtener Korb mit Gerstenbrot als Zukost für die Knechte stand. Die charakteristischsten Gegenstände standen auf der Konsole, eine Reihe Messinglampen und daneben die Ölkanne zum Nachfüllen, die mit ihrem langen Schnabel einem Alchemistengerät glich, dann der kleine Tonkrug mit Speiseöl und eine ganze Armada von Kaffeekanne und die roten und gelben steinalten Tassen und die Zinnteller, die aussahen, als stammten sie aus irgendwelchen prähistorischen Funden. Und dann noch das Hirtenbrett, eine Holzplatte mit einer Vertiefung für Salz in einer Ecke.
1: In diesem Haus aufzuwachsen bedeutet weit mehr, als nur ein Dach über den Kopf zu haben. Es bedeutete, in einem unerschütterlichen, fast erstarrten Wertesystem zu leben. Ihre Kindheit ist eingetaucht in eine Atmosphäre, die man als biblische Schwere bezeichnen könnte. Auf der einen Seite steht der Vater Giovanni Antonio de Ledda, ein gebildeter Mann, der sein Haus zu einem Ort der Begegnung für Reisende und Intellektuelle machte. Auf der anderen Seite stand jedoch eine Gemeinschaft, die von eisernen Traditionen, von einem strengen Kodex der Ehre und einer tiefen

0: tiefe Religiosität geprägt war, die an jeder Ecke im dunklen Aberglaube überging. Grazia saugt als Kind alles auf. Sie lauscht den Erzählungen der Bedientesten am Kaminfeuer, die von den Janas, den sardinischen Feen und den legendären Banditen berichten, und sie hört die düsteren Geschichten über Schicksale, die unwiderruflich von Sünde und Blutrache gezeichnet sind.
1: Cosima gefiel die Geschichte. Mit dem Kopf im Schoß der Magd glaubte sie zu träumen. Sie sah das Heimatdorf von Proto, die mit blanken gedeckten Häuser von der Zeit geschwärzt, und die Berge, die im Schnee und Mondschein glitzerten. Vor allem aber beeindruckte sie fast körperlich das Mysterium dieses Märchens, diese Stille am Ende, die so schwer wog an wirklich großartigem und schrecklichem, dem Mythos einer überirdischen Gerechtigkeit, die ewige Geschichte von Schuld und Sühne und von menschlichem Leid.
0: Schon in diesen frühen Jahren formt sich ihr soziales Bewusstsein. Deletta beobachtet die Kluft zwischen der bürgerlichen Welt ihres Vaters und der harten Realität der Hirten und Tagelöhner. Obwohl sie aus privilegierten Verhältnissen stammt, entwickelt sie eine scharfe Beobachtungsgabe für die Klassenstruktur Sardiniens. Dieser geschlossenen Welt wird das Gefängnis ihrer Jugend sein. Aber sie wird auch zum unerschöpflichen Schatz ihrer Kunst werden, in der sie die soziale Ungerechtigkeit in ihrer Heimat später gnadenlos offenlegen wird.
1: Einer dieser Ausflüge blieb ihr unvergesslich, zumal er auch in recht angenehmer Gesellschaft stattfand. Außer Antoninos Bruder waren noch andere Freunde von Andrea dabei. Fast alle waren sie gescheiterte Studenten, die dem qualvollen Umfang eines Wörterbuchs das Spielerische einer Zierharmonika vorzogen. Und die Odyssee erschufen sie sich selbst, indem sie sich um die eine oder andere schöne Helena vom Lande prügelten, um sich danach bei einem Gelage wieder auszusöhnen, wenn erst die Knochen der am offenen Feuer gebratenen Lämmer sich zu ihren Füßen häuften, wie eben auch unter den Festtafeln der Helden Homers. An diesem Tag wurde natürlich auch ein solches Festgelage veranstaltet, und zwar beim Schafstall auf dem Weideland von Andreas und Cosimas Vater. Den Schweinhirten, deren Weidezeit vorüber war, folgten nach und nach die Schaf- und Ziegenhirten. Die Schafe fraßen den trockenen Asphodel, dessen lange, goldglänzende Stängel zwischen den Zähnen der Tiere so knusprig krachten wie Grissini-Stangen. Und die schwarzen Ziegen mit ihren diabolischen Köpfen hoben sich ganz deutlich ab von dem Perlmuttglanz der felsigen Gipfel. Natürlich lernte Cosima an diesem Tag mehr als in 10 Unterrichtsstunden bei ihrem Literaturlehrer. Sie lernte, das gezahnte Blatt einer Eiche von dem lanzettförmigen Blatt einer Steineiche zu unterscheiden und die duftende Blüte der Eibe von der Winde. Und von einer Burg aus Felsgestein, über der die Falken kreisten, als zöge sie die Sonne an, wie die Nachfalte das Licht, da erblickte sie ein großes, blinkendes Schwert am Fuße eines Riffs. Und es war wie ein Zeichen dafür, dass die Insel vom Festland abgespalten war und es für immer bleiben sollte. Es war das Meer, das Cosima zum ersten Mal sah.
0: In Sardinien des späten 19. Jahrhunderts war das Schicksal eines Mädchens bereits am Tag ihrer Geburt vorgezeichnet. Sie sollten eine gehorsame Tochter sein, dann eine sittsame Ehefrau und schließlich eine schweigende Mutter. Für Grazia endet die formale Bildung bereits nach dem 4. Grundschulklasse. Die damalige Gesellschaft glaubte fest daran, dass weiterführende Studien für eine Frau moralisch schädlich seien. Doch genau ihr geschieht das Wunder ihrer Entwicklung. Grazia wird zur leidenschaftlichen Autodidaktin. Während ihre alten Genossinnen die Kunst des Stickens perfektionieren, stiehlt sich ihr Wissen aus der väterlichen Bibliothek.
2: In dieser Kammer gab ich mich dem hin, was für meine Mutter die größte aller Sünden war. Das ständige, gierige Lesen von Büchern, die weder meinem Alter noch meiner Erziehung angemessen waren. Natürlich las ich heimlich Tag und Nacht dort oben in meiner Kammer, wo die Schwalben ihre ersten Flugversuche machten.
0: In ihrem intimisten, postum veröffentlichten Roman Cosima erzählt sie uns Jahrzehnte später, dass ihre wahre Schule das Leben selbst war. Dieser Hunger nach Lektüre verwandelt sich bald in ein fieberhaftes Bedürfnis zu schreiben.
2: Bald werde ich 20 sein. Mit 30 will ich mein großes Ziel erreicht haben, aus mir selbst heraus eine Literatur zu schaffen, die rein und ausschließlich sardisch ist.
0: Mit gerade einmal 13 oder 14 Jahre wagt sie das Undenkbare. Sie schickt ihre ersten Texte an Modenzeitschriften auf dem italienischen Festland. Ihre Novelle Sangue Sardo, sardisches Blut 1888, ist eines dieser frühen Zeugnisse. Es ist eine Erzählung voller Gewalt und Leidenschaft, in der ein junges Mädchen ihre Liebhaber tötet, um die Familienehren zu retten. Stellen Sie sich das Getuschel hinter den Türen nur vor. Wie konnte ein anständiges Mädchen über Mord aus Leidenschaft schreiben?
1: Das Buch aber hatte dann vor allem beim weiblichen Publikum Erfolg. Junge Mädchen lasen es und fanden sich darin wieder mit ihren Gefühlen und Verliebtheiten, die ja doch weit mehr angelesen waren als wirklich erfahren beim nächtlichen Rendezvous, das nicht als Einbildung war und mit den falschen Flügeln aus Straußenfedern, mit denen sie ja doch nicht fliegen konnten. Der Verleger schickte ihr 100 Exemplare ihres Buches, der ganze Lohn für ihr Werk. Es war nicht mehr wert als das gestohlene Öl und der Wein aus dem Keller. Und das dicke Paket schlug ein ins Haus wie der Blitz. Die Mutter war entsetzt und lief den ganzen Nachmittag um dieses Paket herum, misstrauisch, wie ein aufgeschreckter Hund, dem plötzlich ein Tier, das er noch nie gesehen hat, gegenübersteht. Zum Glück fiel Cosima ein Vetter dritten Grades ein, der einen Friseurladen besaß und auch Zeitungen und Zeitschriften verkaufte. Auch er gehörte auf seine Weise zu den Intellektuellen, da er als Lokalberichterstatter ständig mit den Zeitungen der Hauptstadt korrespondierte. Doch auf Cosimas Vorschlag, einige Exemplare ihres Buches zum Verkauf anzubieten, reagierte er vollkommen gleichgültig. Für die Schriftstellerin bedeutete dies ein totales moralisches Desaster. Nicht nur die sauertöpfischen Tanten, auch die vernünftigen Leute im Ort und die Frauen, die zwar nicht lesen konnten, doch einen Roman für ein verbotenes Buch hielten, alle wandten sich plötzlich gegen das junge Mädchen. Bosheiten, die unglaublichsten Unterstellungen und freie erfundene Prophezeiungen türmten sich vor ihr auf, wie ein Scheiterhaufen. Die Stimme Johannes der Täufers, der düster in seine eigenen reinen Enthaltsamkeit gefangen gegen Herodias wetterte. Gewiss war sie nicht weniger unerbittlich gewesen. Selbst Andrea war jetzt unzufrieden. So hatte er sich den Erfolg seiner Schwester wirklich nicht vorgestellt. Nun sah er sie von der Gefahr bedroht, keinen Mann mehr zu finden.
0: '1891 folgt ihr erstes größeres Werk Fior di Sardegna, Blume Sardiniens. Während die literarischen Salons in Rom in ihr eine exotische neue Stimme sahen, reagierte ihre Heimat mit Einsätzen. Man warf ihr vor, die sardische Frau zu leidenschaftlich und damit unmoralisch darzustellen. Die Kritik im Dorf war so hasserfüllt, dass Grazia sich zeitweise kaum noch auf die Straße traute. Es war ein einsamer Kampf gegen eine Mauer aus Vorurteilen. Doch der Wendepunkt kam 1895 mit Anime Oneste, ehrliche Seelen.
2: Ich bitte die Kunst an und es ist mein Ideal, den Namen meines Landes, das jenseits der melancholischen Meere in den zivilisierten Ländern so unbekannt und meißhaftet ist, in ein helles Licht zu rücken. Ich arbeite dafür. Ich werde so viel arbeiten für meine Idee wie ein Mann und ich werde es schaffen. Auch wenn ich nur eine kleine, blasse Person bin und unbedeutend, aber mein Geist ist so groß und feurig wie die schwarzen Augen der Andalusier.
0: Als der einflussreiche Kritiker und ehemalige Bildungsminister Ruggero Bongi ihr Talent öffentlich anerkannte und ein Vorwort für sie schrieb, wurde aus der belächelten kleinen Sardin eine ernstzunehmende Stimme der Nation. Viele männliche Kritiker warfen ihr zwar einen wilden, ungeschliffenen Stil vor.
2: Es hätte nicht viel gefehlt und sie hätten mich gesteinigt. So begannen diese beleidigten und erbösten Herren, da sie mich als Frau ja nicht zum Duell herausfordern könnten, sie ihrerseits aber Wortgefechte nicht gewohnt waren, über mich herzuziehen, mich zu beschimpfen und lächerlich zu machen.
0: Doch genau dieser Direktheit verlieh ihr eine Authentizität, die keinem Literaturprofessor möglich gewesen wäre.
1: Auch das sollte ihr wiederum eine Lehre fürs Leben sein. Nur zu deutlich spürte sie, dass sie wirklich ganz anders war als all die Mädchen aus gutem Hause, dass sie auch ganz anders sein musste als sie, die zwar noch unbewusst dafür, aber umso listiger ihre kleinen Liebenshändel begingen. Gott hatte ihr einfach einen höheren Grad an Intelligenz mitgegeben, vor allem aber ein Bewusstsein so klar und tief wie das Wasser, in dem man jeden einzelnen Lichtstrahl und jeden kleinsten Schattenfleck zu erkennen vermochte, um damit auch ganz für sich seinen eigenen wahren Weg zu finden. Die Strafe für ihre Liebelei mit Fortunio, eine Liebelei aus rein sentimentalen und sinnlicher Neugierde, schien ihr von daher gerechtfertigt. Und sie beschloss, in Zukunft mehr auf sich selbst zu hören und nach ihren eigenen Glaubenssätzen zu leben. Auch dass sie so häufig an Antonino dachte, kam ihr plötzlich fast krankhaft vor. Warum eigentlich sollte sie ohne Aussicht auf Erfolg und derart erniedrigend für sie noch weiter diesen Irrgespinst nachjagen? Und sie stellte sich nicht mehr ans Fenster. Sie wartete nicht mehr, dass er als Meteor vorüberzöge. Sie ging nicht mehr aus, um mit ihren Schwestern die Freundinnen zu besuchen. Sie schloss um sich einen Kreis aus Schweigen, Entsagung und harter Arbeit.
0: Ihre ersten Veröffentlichungen waren Schläge gegen die Gitterstäbe ihres goldenen Käfigs. Doch der frühe Erfolg brachte ein unerwartetes Gift mit sich, das Unverständnis ihrer eigenen Leute. Viele Sarden verzeihen ja nicht, dass sie von einer Welt trüber Leidenschaften erzählt, anstatt die Insel zu romantisieren. Doch diese negative Urteile wirken bei ihr wie ein Brandbeschleuniger. Sie begreift die Verantwortung, einer vergessenen Menschheit eine Stimme zu geben.
2: Bisher bin ich so etwas wie ein Hallodri gewesen, wie man hier sagt, nur ein Kind. Doch ab jetzt will ich Frau sein und stark sein, stark sein, stark sein. Fast männlich ist meine Seele und ich fürchte nichts, weder die Lebenden noch die Toten, nicht den Aberglauben und nicht die Kritik, weder die an meiner Person noch die an meiner Kunst. Ich fürchte nicht die Vorurteile, ich fürchte nichts. Ich bin nicht wie die anderen sardischen Mädchen, weil ich durch den Kreis der verlassenen und legendären Berge hier, die mir den Horizont verschließen, die ganze Modernität des Lebens spüre, der neuen Zeit und der neuen Ideale.
0: Das Jahr 1900 markiert die totale Wende ihres Schicksals. Grazia heiratet Palmiro Madesani und zieht mit ihm nach Rom. Dieser Umzug ist nicht nur ein Wohnortwechsel, sondern eine politische Befreiung. In Rom tritt sie aus der Enge der Provinz in die nationale Öffentlichkeit. Fern von ihrer Insel geschieht ein Paradoxon. Je weiter sie sich entfernt, desto schärfer wird ihr Blick.
1: Und als dann der Zug im Bahnhof einfuhr, der mit seinen Palmenanlagen und dem leuchtenden Himmelsbogen aus Smaragd dahinter wie eine gepflegte Oase aussah, war der erste Mensch, der ihr auffiel, ein junger Mann in goldbrauner Kleidung mit einem wunderschönen Schnurrbart in der gleichen Farbe und länglich orientalischen Augen. Er schaute sie an, als sei sie ihm bekannt, und auch ihr kam es vor, als habe sie ihn schon einmal irgendwo gesehen, aber wo? Das konnte sie nicht sagen. Und nach so vielen Jahren empfand sie noch einmal eines Schwindelgefühl, das sie schon in ihrer Kindheit und seltener dann auch in ihrer Jugend beim Anblick der Großmutter erfasst hatte. Aber auf dem Bahnsteig entstand ein leichtes Gedränge und der Mann verschwand in der Menge.
0: Im Jahr 1903 gelingt ihr mit Elias Bortolu der endgültige Durchbruch. Deletta beleuchtet ihr das Thema der moralischen Freiheit gegenüber dem kirchlichen Dogma. Elias flüchtet vor der Sünde ins Priestertum, nur um festzustellen, dass das Gesetz der Natur stärker ist als das der Institution. Deleddas Werk ist ihr zutiefst sozialkritisch. Sie hinterfragt die Macht der Kirche über das Individuum um die moralische Doppelmoral einer Gesellschaft, die mehr auf den Schein als auf die Wahrheit achtet. Nur ein Jahr später, 1904, folgt Asche, Cenere. In diesem Roman behandelt sie das Motiv der sozialen Schanden und der unendlichen Mutterschaft. Es ist eine Anklage gegen eine Gesellschaft, die Frauen für Fehler verstößt, während die Männer ungeschoren davonkommen. In dieser Jahren festigt sich auch ihr politisches Profil. Deledda war eine entschiedene Befürworterin des Frauenwahlrechts. In einer Zeit, in der der Feminismus in Italien noch in den Kinderschuhen steckte, forderte sie in Briefen und Artikeln die volle soziale und politische Anerkennung der Frau. Ihr Leben selbst war eine Demonstration weiblicher Autonomie. Sie war eine Ernährerin der Familie, während ihr Mann sein Leben ihrer Karriere widmete. Ein für die damalige Zeit fast skandalöses Rollenmodell. Auf dem Höhepunkt ihrer künstlerischen Reife im Jahr 1913 schreibt sie ihr unbestrittenes Meisterwerk »Schlief im Wind« »Canne al vento«.
3: Auf dem Höhepunkt ihrer künstlerischen Reife im Jahr 1913 schreibt Grazia Deledda ihr unbestrittenes Meisterwerk »Schilfrohre im Wind« »Canne al vento«. Unser Sergio führt uns kurz ins Werk und in unsere Textauswahl für euch ein.
4: Der Roman Canne al vento ist wahrscheinlich das bekannteste Werk von Grazia Deledda. Er spielt auf Sardinien und nimmt in den Schaffen der Autorin eine zentrale Stellung ein, da er das Thema der christlichen Religion behandelt, das sich auf komplexe und bisweilen geheimnisvolle Weise mit magischen Glaubensvorstellungen verflechtet und da er sich mit den sozialen Problemen der Region auseinandersetzt, darunter Wucher und Verfall. Die Protagonisten der Geschichte sind Efix, Noemi und Giacinto. Efix ist der Diener der Damen Pintor, zu denen auch Noemi gehört. Giacinto ist der Neffe der Damen, der in das Dorf zurückkehrt und die Zeichen der Industriegesellschaft, aus der er stammt, mitbringt, wodurch die im Roman erzählte Handlung in Gang gesetzt wird. Wir haben uns entschieden, Ihnen die intime Beschreibung der Gedanken und Überlegungen zweier dieser Figuren vorzustellen. Zunächst Noemi, eine Figur, die zwischen Härte und Großzügigkeit, zwischen Nostalgie für die Vergangenheit und dem Wunsch nach neuen menschlichen Kontakten hin und her gerissen ist. Danach Efix, der eigentliche Protagonist, der auch das Alter Ego von Grazia Deledda zu sein scheint. In ihm finden die Themen Opfer, Reise und Suche nach Erlösung eine perfekte Synthese.
5: Vergebens warteten die Damen Pintor in den nächsten Tagen und Wochen auf ihren Neffen. Esther ließ besonderes Brot backen. Weißbrot, locker und zart wie eine Hostie, wie man es nur an hohen Festtagen bäckt. Und ohne Wissen ihrer Schwester kaufte sie insgeheim auch noch einen kleinen Korb Backwerk. Schließlich kam doch ein Gast zu Besuch und die Gastfreundschaft ist heilig. Ruth aber träumte Nacht für Nacht von der Ankunft des Neffen und hielt jeden Tag um 3 Uhr, der Stunde, wo die Postkutsche ankam, vom Hoftor Ausschau. Aber die Zeit verging und ringsum blieb alles still und unverändert. In den ersten Tagen des Mai blieb Noemi allein im Hause, weil die Schwester zum Feste unserer lieben Frau pilgerte, wie jedes Jahr, schon seit undenklicher Zeit. Zur Buße, wie sie sagten, doch auch zum Vergnügen. Noemi fand weder an dem einen noch an dem anderen Gefallen. Aber als sie an jenem langen, leuchtenden Nachmittag im warmen Schatten des Hauses saß, begleitete sie in wehmütigem Sinnen die Schwestern auf ihrem Weg. Sie sah das graue, runde Kirchlein wieder, das an ein großes, im Gras des weiten Hofes verstecktes Nest erinnerte, sah die steinernen Hütten in der weiten Runde, zwischen denen sich eine bunte, malerische Menge wie ein Zigeunerstamm tummelte, sah die roh gezimmerte Aussichtswarte über dem Pfarrer zugedachten Hütte, die blau dunstige Ferne, die rauschenden Bäume und das zwischen den silbernen Dünen schimmernde Meer. Und während sie an all diese Dinge dachte, hätte sie am liebsten geweint, aber sie biss sich auf die Zunge und schämte sich ihrer Rührung. Jedes Jahr erfüllte der Frühling sie mit dieser seltsamen Unruhe, aber sie spürte, dass es nur eine vorübergehende Stimmung war, eine Anwandlung von Schwäche, die sich mit der ersten Sommerschwüle wieder verlor. Sehnsüchtig ließ sie ihre Gedanken schweifen, ganze der einschläfenden Stille hingegeben, die in der Runde lagerte, über den roten Mohnblumen im Hof über die Berglehnen, über die dann und wann der Schatten einer Wolke glitt, über dem ganzen Dörfchen, dessen Bewohner fast alle auf dem Fest waren. Und wieder weilte sie in Gedanken dort. Ihr dünkt, sie sei noch ein junges Mädchen und stehe auf der Warte über der Hütte des Pfarrers an einem sanften Abend im Mai. Kupferrot taucht die Mondscheibe aus dem Meer. Klagend und seufzend tönen die Klänge der Ziehharmonika durch den Hof, in dem ein helles Reisigfeuer flackert. Und sein rötlicher Schein hebt von dem Grau der Mauer klar die schlanke braune Gestalt des Musikanten und die bläulichen Gesichter der jungen Mädchen und Burschen ab, die den sardischen Reigen tanzen. Gespenstisch wirbeln ihre Schatten über das zerstampfte Gras und die Wände des Kirchleins, die goldenen Knöpfe und silbernen Tressen der Trachten und die Griffe der Ziehharmonika glitzern und funkeln. Alles andere verschwimmt im Perlmuttglanz der Mondnacht. Noemi erinnerte sich, dass sie nie teilgenommen hatte an dem bunten Trubel, indes die älteren Schwestern lachten und sich vergnügten und Lia scheu in einem moosigen Winkel des Hofes kauerte, als hätte sie schon damals auf Flucht gesonnen. Das Fest dauerte 9 Tage und steigerte sich zuletzt beim Klang der Ziehharmonika und fröhlicher Gesänge zu einem ausgelassenen, ununterbrochenen Reigen. Noemi aber stand immerfort auf der Aussichtswarte zwischen den Überresten des Gelages. Um sie her schimmerten die leeren Flaschen, ein zerbrochener Teller, ein grasgrüner Apfel, ein vergessener Eimer oder Löffel. Auch die Sterne über dem Hof erzitterten wie unter den stampfenden Takten des Reigens. Nur sie tanzte nicht, nur sie lachte nicht und hoffte doch beim Anblick der fröhlich wirbelnden Menge, dass auch sie noch einmal teilnehmen dürfte an den Freuden des Lebens. Aber die Jahre vergingen, des Lebens Freuden spielten sich fern von dem Dörfchen ab, und um sie genießen zu können, war ihre Schwester Lia schließlich aus dem Haus entflohen. Sie aber saß noch immer auf der morschen Veranda des alten Hauses, wie damals auf der Warte des Pfarrers.

Und wirklich glaubte er ständig zu wandern und zu wandern. Er stieg auf einen Berg, durchquerte eine Heide, aber an ihrem Rande tat sich ein anderer Berg auf, eine andere Heide und dahinter das Meer. Jetzt aber wanderte er ruhig seines Weges und war nur traurig, dass er nie ein Ende nahm, dass er das Haus seiner Herrinnen nicht erlösen konnte von seinem Leibe. Doch eines Tages oder Nachts, er wusste nicht mehr, welche Tageszeit es war, glaubte er vor der Mauer des Gutes, hoch über den Schilfrohr am Hang angelangt zu sein und ermattet auf die Steine zu sinken. Das Schilfrohr rauschte, neigte sich über ihn, streichelte ihn zärtlich mit seinen Blättern, die etwas Lebendiges hatten, wie Finger, wie Zungen. Und er sprach zu ihm, und ein Blatt kitzelte ihn am Ohr, damit er aufmerksamer lauschen sollte. Es war ein geheimnisvolles Flüstern und Raunen, in dem die Stimme des Flusses, der eintönige Gesang der Pilger, das Pochen der Mühle, der seufzende Klang von Swanantos Ziehharmonika nachzuklingen schienen. Er lauschte, flach auf der Mauer ausgestreckt, und sah auf der einen Seite die Küche seiner Herrinnen, auf der anderen ein unendliches Nebelmeer, wie damals vom Gipfel des Konareberges. Fräulein Esther kam aus dem Tal herauf, einen schwarzen Fittich vor dem Antlitz. Sie hob ihn, zeigte ihr düsteres, leidvergrämtes Gesicht und ihre vom Mitleid verschleierten Augen, wich aber erschrocken zurück von der Mauer, wie aus Angst in die Tiefe zu stürzen. Und dort kamen noch mehr Gestalten den Hang herauf, jede einen schwarzen Fittich vor dem Gesicht. Auch sie traten, eine nach dem anderen an die Mauer, wichen aber gleich wieder entsetzt zurück, wie aus Grauen vor dem Abgrund. Hefix erkannte sie alle wieder, hörte sie sprechen, fühlte, dass sie lebendig und wirklich waren. Aber er sah sie nur wie im Traum. Es waren Traumgestalten des Lebens. Da war der Priester, da war Milese und Swananto, da waren die Mägde Dompredus und Dompredus selbst und Noemi. Manchmal fasste sich einer von ihnen ein Herz und versuchte ihm zu helfen, ihn heraufzuziehen von der Mauer. Vergeblich.

0: Während Europa auf den Ersten Weltkrieg zusteuert, entwirft sie eine Welt der Demut. Sie zeigt die verarmte Aristokratie und die Würde der Dienenden. Hier wird ihre soziale Vision deutlich. Die wahre Größe liegt nicht im Besitz, sondern im Ertragen des Schicksals und im Dienst am Nächsten. Wir alle sind nur Schliffröhre im Wind des Schicksals, die sich biegen müssen, ohne zu brechen. Nach dem Schrecken des Ersten Weltkriegs wurden de Leddas Werke psychologisch noch intensiver. 1920 veröffentlichte sich die Mutter, La Madre, ein Werk über den Gewissenskonflikt eines jungen Priesters und die fast dämonische Entschlossenheit seiner Mutter, ihn von dem moralischen Abgrund zu retten. Diese literarische Reise führt sie schließlich zum Zenit. 1926 erhält sie den Nobelpreis für Literatur. In den Jahren des aufkommenden Faschismus bewies de Ledda eine bemerkenswerte Standhaftigkeit. Das Regime von Mussolini versuchte sie als Mutter Italiens und als Symbol der ländlichen Tradition zu vereinnahmen. Doch Grazia blieb unnahbar. Sie weigerte sich, der faschistischen Partei beizutreten und hielt sich von politischen Paraden fern. In einer Ära der lauten Propaganda blieb sie eine stille Dissidentin. Sie setzte sich hinter den Kulissen für jüdische Schriftstellerkollegen und verfolgte ein. Ihre Weigerung, ihre Kunst für politische Zwecke zu korrumpieren, macht sie zu einer moralischen Instanz ihrer Zeit. Sie lehnte die faschistische Ideologie der Gewalt implizit ab, indem sie stets die Verletzlichkeit und die spirituelle Freiheit des Einzelnen betonte. In ihren letzten Lebensjahren kehrte sie mit der Arbeit an ihrem spirituellen Testament Cosima dorthin zurück, wo alles begann. In diesem autobiografischen Roman versöhnt sie sich mit ihrer Vergangenheit, den Konflikten mit ihrer Mutter und den sozialen Kämpfen ihrer Jugend. Es ist das Zeugnis einer Frau, die bewiesen hat, dass eine Stimme aus einem isolierten Bergdorf die ganze Welt erschüttern kann.
1: Als ich anfing zu schreiben, nahm ich da nicht den Stoff, den ich gerade bei der Hand hatte, als Rohstoff, um daraus mein Kunstwerk zu gestalten? Und wenn ich mein ganzes Leben lang mit diesem Stoff gearbeitet habe, dann deshalb, weil ich nur zu gut weiß, wer ich war, als ich mich selbst zu formen begann, nämlich mein voll zutiefst artverwandt, mein ganzes Wesen glich dem Seinen, und wenn ich bis auf den Grund der Seelen meiner Helden vordrang, dann war es die eigene Seele, in der ich krampte. Und die tausend Note, von denen ich auf den abertausend Seiten meiner Romane erzählte und die allergrößte Mitleid in mir erregten, das waren die eigenen Schmerzen, die Ängste und Zweifel, die Tränen meiner tragischen Jugend. Nun weißt ja mein Geheimnis.
0: Der Tod ereilt sie 1936 in Rom. Grazia de Ledda hinterlässt das Manuskript von Cosima unvollendet. Doch in dieser Unvollendheit liegt ihr ganzes Vermächtnis. Sie hat uns gelehrt, dass das Leben eine ständige Rückkehr zu den eigenen Wurzeln ist, um dort die Kraft zum Fliegen zu finden. Ihr Erbe ist nicht nur literarisch, sondern zutiefst menschlich und politisch. Sie ist das Symbol für den Sieg des Talents über die soziale Unterdrückung und für die unzerbrechliche Freiheit des Geistes gegenüber jeder Form von Ideologie.
2: Sono nata in Sardegna. La mia famiglia composta di gente savia, ma anche di violenti e di artisti primitivi, aveva autorità e aveva anche biblioteca.
3: Ich bin auf Sardinien geboren. Meine Familie, bestehend aus weisen Menschen, aber auch von Gewalttätern und primitiven Künstlern, hatte Autorität und besaß auch eine Bibliothek. Aber als ich anfing zu schreiben, als ich 13 war, waren meine Eltern gegen mich. Der Philosoph warnt: Wenn dein Sohn Gedichte schreibt, korrigiere ihn und schicke ihn auf den Weg durch die Berge. Wenn du ihn im Gedicht vertieft ein zweites Mal findest, bestraf ihn noch einmal. Wenn er es ein drittes Mal tut, lass ihn in Ruhe, denn er ist ein Dichter. Und in Rom, nach den glanzvollen Tagen der Jugend, habe ich mir ein eigenes Haus gebaut, in dem ich ruhig lebe, zusammen mit dem Gefährten meines Lebens, um die leidenschaftlichen Worte meiner jungen Kinder zuzuhören. Ich hatte alles, was sich eine Frau von ihrem Schicksal nur wünschen kann. Doch größer als jedes Glück, der Glaube an das Leben und an Gott.
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6: Wir hoffen, dass diese Reise in die Welt von Grazia Deledda euren Interesse für diese besondere Schriftstellerin geweckt hat. Genauso wie damals die Nobelpreisakademie. Sie ehrte die von Idealismus getragene Darstellung des Lebens auf Delettas Heimatinsel Sardinien sowie ihre Tiefe und Eindringlichkeit in der Schilderung menschlicher Probleme. Auch Luigi Pirandello wurde von ihrer Modernität sehr provoziert. Viele wissen nämlich nicht, dass der weltweit berühmte Theaterautor seine Abweisung und Verspottung gegenüber der Schriftstellerin nie verborgen hat. Ganz im Gegenteil. Und er schämte sich nie, in intellektuellen Kreisen permanent zu betonen, dass sie Autodidaktin wäre. Und noch härter traf es ihren Mann, den als Schwächling und dessen Unterstützung der Frau als unwürdig für einen echten Mann bezeichnete. Seine noch heute schwer erklärbare Verbissenheit für einen Mann seiner Position und Berühmtheit und sein Entsetzen für die Preisverleihung, worauf er auch strebte und erwartete, ging so weit, dass er ein Buch verfasste, das die Geschichte des Paares bösartig karikaturierte. Dies zeigt, wie der extrem selbstsichere Pirandello Deledda unterschätzte, denn er durfte dieser beleidigende Zug gegen sie und ihre Familie teuer zahlen. Grazia Deledda als Nobelpreisträgerin und also Mitglied der Nobelakademie legte ihr Veto lebenslang ein. Somit musste Pirandello 12 Jahre lang warten, bis er seinen Nobelpreis bekommen durfte. Also es lohnt sich im Leben, immer fair zu bleiben. Mit dieser bizarren Anekdote schließen wir dieses Porträt von Grazia Deledda. Die Texte für die Lektüren sind aus Cosima, aus dem Italienischen übertragen und mit einem Nachwort versehen von Birgit Klarner. Ullstein Verlag 1998 und aus Schilfrohr im Winde, ins Italienische von Theodor Lücke übersetzt, Georg Westermann Verlag für das Projekt Gutenberg. Und nun, bevor wir uns verabschieden, hören wir an, was uns noch im Mai in München rund um Italien erwartet.
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6: Liebe Freunde von Lora Italiana, schauen wir uns mal an, was Mai kulturell uns bringt. Am 9. Mai feiert das italienische Kulturinstitut die Lange Nacht der Musik mit. Auf dem Programm steht Ritratti d'Autore, ein musikalisches Projekt, das den italienischen Liedermachern gewidmet ist. Eine erzählerische Reise durch die Werke von Künstlern, die die kollektive Vorstellungskraft geprägt haben. Von Battisti bis Dalla, von Pino Daniele bis De Gregori und vielen anderen. Abschließend wird der Abend von 23 Uhr bis 2 Uhr nachts mit dem Auftritt des Kefai Italian Collective fortgesetzt. Der Anfang ist um 20 Uhr. Karten könnt ihr unter www.münchenticket.de kaufen. Und jetzt ins Kino. Der Kulturverein Circolo Centofiori e.V. veranstaltet die Filmreihe Mediterraneo und Mare di Storie, das Mittelmeer, ein Meer voller Geschichten. Es werden Filme gezeigt, die das Mittelmeer selbst und die Bevölkerung, die seine Küsten und Inseln bewohnt, in den Mittelpunkt stellt. Dieses Jahr gehören zum Programm am 10. Mai Picirida, Con i piedi nella sabbia von Paolo Licata und am 17. Mai Un altro Ferragosto von Paolo Virzì. Alle Filme sind in der Originalfassung mit deutschen Untertiteln. Alle Vorstellungen laufen im Teatinia Kino und fangen um 18 Uhr an. Für Karten und weitere Informationen schaut einfach unter teatina-film.de vorbei. Und viel Spaß wünschen wir euch dabei.
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9: Und auch für heute sind wir am Ende unserer Sendung gelangt. Zuständig für die Redaktion waren in der heutigen Folge Andrea Bonacina, Christina Cappellari, Sergio Spazzi und Fabiana Saviano. Die Texte wurden von Elisabetta Ufficio und Marta Veltri von Progetto 15 und von Fabiana Saviano gelesen. An der Technik war Andrea Bonacina. Die Zwischen- und Hintergrundmusik zu unseren Beiträgen ist von Kevin MacLeod, Chilled Music, Alexander Nakarada, Raphael Krux, Musical Files und Brian Holz. Das sardische Ziehharmonika-Stück Ballo Sardo con l'Armonica wurde von Luca Cocco di Ardauli gespielt. Von Fabiana und
6: Andrea
9: einen lieben Dank natürlich auch an euch, die mit uns eine italienische Stunde verbracht habt.
6: Wenn euch die heutige Sendung gut gefallen hat und uns weiterempfehlen möchtet, besucht unser Instagram-Profil Lora Italiana Monaco oder kommt auf unsere Facebook-Seite l'oraitaliana-radiolora, wo ihr unter anderem den Link zum Podcast der aktuellen Folge finden könnt. Und natürlich könnt ihr uns auch per E-Mail kontaktieren, und zwar unter loraitalianamonaco@gmail.com.
9: Wir wünschen euch einen schönen Monat mit den Sendungen von Radio Lora München 92.4 und wir hören uns wieder am Dienstag, den 2. Juni. Bis dahin,
6: buona serata e a presto!
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2: Mietrechtsreform hilft Münchens MieterInnen. Wer in München nach einer Mietwohnung sucht, findet vor allem extrem teure möblierte Angebote. Auch in anderen deutschen Städten wird Möblierung teils genutzt, um Preise in die Höhe zu treiben. Hier greift die Bundesregierung nun ein. Der sogenannte Möblierungszuschlag muss künftig gesondert ausgewiesen werden. So könnten Mietende endlich sehen, welcher Anteil der Miete sich auf die Möblierung bezieht und was die normale Miete sei. Ein wichtiger Schritt für Münchens Mieter sei das, sagt Monika Schmidt-Balzert, stellvertretende Geschäftsführerin des Mietervereins München. Mietenden werde es somit erleichtert zu prüfen, ob die Mietpreisbremse eingehalten worden sei. Dann gelte es zu schauen, ob der Möblierungszuschlag angemessen sei, da Remöblierung oftmals eine hohe monatliche Summe für vergleichsweise minderwertige Einrichtungen verlangt werde, so Schmidt-Balzert. Kritisch sieht der Mieterverein die Regelung, dass für vollmöblierte Wohnungen eine Pauschale von 10% der Netto-Kaltmiete für die Möblierung angesetzt werden darf. Das sei viel zu hoch. Bei einer 100 Quadratmeter Wohnung für 1.800 Euro kalt wären das 180 Euro erlaubter Möblierungszuschlag im Monat. Zudem werden VermieterInnen künftig stärker beteiligt. CO2-Preis, Netzentgelte und Kosten für Biomethan oder Bioöl werden jeweils hälftig aufgeteilt. Kurzzeitmietverträge werden auf maximal 6 Monate begrenzt. Indexmieten werden bei hoher Inflation spürbar gedämpft. Bündnis ruft zu Protesten gegen Wehrpflicht auf. Am 8. Mai, dem 81. Jahrestag zum Ende des Zweiten Weltkriegs, gehen SchülerInnen erneut für ein selbstbestimmtes Leben ohne Wehrpflicht auf die Straße. Das Bündnis Nein zur Wehrpflicht München ruft zum 3. Schulstreik in der Stadt auf. Treffpunkt ist am Rotkreuzplatz um 11.30 Uhr. Die OrganisatorInnen kritisieren die Einschränkung der individuellen Freiheit junger Menschen sowie die Kriegsvorbereitung im Allgemeinen. Paul, 18, ein junger Mitstreiter des Bündnisses, erklärt, er wolle in einer Welt leben, in der er sich frei entfalten könne und nicht dazu gezwungen werde, an der Waffe sein Leben zu riskieren oder das anderer zu beenden. Dazu brauche es eine Politik, die auf Frieden, Deeskalation und Abrüstung setze. Wir verdienen eine Zukunft ohne Kriege, so Paul. Sowohl am 5. Dezember als auch am 5. März beteiligten sich laut Bündnis bundesweit mehr als 50.000 SchülerInnen an den Streiks. Neues Parklet in Haidhausen und Mehrheit für Fußgängerzone Weißenburger Straße. Die Bürgerinitiative Haidhausen für alle hat am 3. Mai auf dem Parkplatz vor dem Haus Weißenburger Straße 44 ein Parklet aus recycelten Europaletten eingerichtet. Während der Testphase der Fußgängerzone Weißenburger Straße habe sich schnell gezeigt, dass Menschen allen Alters gerne konsumfreie Sitzmöglichkeiten im öffentlichen Raum annehmen. Mit dem Parklet wirbt die Bürgerinitiative zudem für die dauerhafte Einrichtung einer Fußgängerzone zwischen Weißenburger und Pariser Platz. Umfrageergebnisse zeigten, dass eine deutliche Mehrheit der Anwohner und Passanten sich für eine Fußgängerzone ausspreche. Bei den Gewerbetreibenden sei das Bild aber nicht ganz so eindeutig, teilt die Bürgerinitiative mit. Hymnenpflicht an bayerischen Schulen durchgesetzt. Ab dem Schuljahr 26/27 muss laut einem aktuellen Schreiben des Kultusministeriums bei festlichen Schulveranstaltungen zur Verleihung von Abschlusszeugnissen zwingend die Bayernhymne und mindestens eine weitere Hymne in würdig feierlicher Weise in den Festakt integriert werden. Das hat heute die Gewerkschaft Erziehung und Wissenschaft GEW mitgeteilt. Damit habe sich Markus Söder erneut rigoros mit seiner Symbolpolitik gegen Kultusministerin Anna Stolz von den Freien Wählern durchgesetzt, die das Thema zunächst mit der Schulfamilie diskutieren wollte, stellt Landesvorsitzende Martina Bürgendorle fest. Besonders verstörend empfindet die Gewerkschaft die ausdrückliche Erwähnung des § 90a Strafgesetzbuch Verunglimpfung des Staates und seiner Symbole. Offensichtlich befürchtet das Ministerium, dass die staatlich verordnete Singstunde nicht von allen so bierernst genommen werde wie gewünscht, so GEW-Vize Weinberger. Das waren die Meldungen von Lora München.
3: So, hallo liebe Leute, servus, hier ist der Erich und jetzt geht's weiter mit dem Heimat- und Dudelfunk. Und bevor ich jetzt groß erkläre, was der Heimat- und Dudelfunk ist, fangen wir einfach einmal an mit ein bisschen Musik. Und zwar, gar keine Musik. Das ist jetzt Volker Pispers und Legalize It.
4: Nehmen Sie mal an, Sie arbeiten als Haschischhändler. Es gibt ja Leute, die glauben, Haschisch wäre legalisiert. Seit dem berühmten Urteil des Bundesverfassungsgerichts. Genauso wie es Leute gibt, die glauben, man dürfe keine Kreuze mehr aufhängen. Dabei steht in dem Urteil nur drin, natürlich dürfen Sie weiter Kreuze aufhängen. Sie dürfen mich nur nicht zwingen, eins anzugucken. Was anderes steht da nicht drin. Und Haschisch ist immer noch verboten. Lassen Sie sich nichts erzählen. Das Interessante an dem Urteil war nämlich nur, warum Haschisch immer noch verboten ist. Denn in dem Urteil steht ja nur drin, dass man bei Eigenbedarf und kleinen Mengen von einer Strafe absehen kann. Sie können sich aber nicht darauf berufen. Es wird irgendwann so sein, dass Sie kleine Mengen Haschisch besitzen dürfen. Aber Sie dürfen es zum Beispiel nicht kaufen. Sie dürfen es nur haben. Ist schwierig, soll aber gehen. Interessant an dem Urteil war nur, warum Haschisch immer noch verboten ist, denn die Klage war so. Die Klage hatte gesagt, Haschisch ist ein Rauschmittel, gar keine Frage, davon kann man übrigens körperlich nicht abhängig werden. Das sagen nicht die Dealer, das sagen die Ärzte. Von reinem Haschisch können sie körperlich nicht abhängig werden. Alkohol ist auch ein Rauschmittel, davon sind Millionen Menschen glücklich abhängig bei uns. 50.000 krepieren fröhlicher Leberzirrhose jedes Jahr vom Saufen. Ein paar hundert besonders Glückliche werden vom Besoffenen plattgefahren auf der Straße. Das finden wir alles wunderbar. Die Klage fragte, warum ist Haschisch verboten, warum ist Alkohol erlaubt? Ich finde, das ist spontan gesehen eine verdammt gute Frage. Warum dürfen Sie mit dem Zeigefinger popeln, aber nicht mit dem kleinen Finger? Wo man doch den einen sogar noch leichter wieder rauskriegt. Also ich wüsste da keine vernünftige Antwort drauf, meine Damen und Herren. Aber zum Glück haben wir das Bundesverfassungsgericht. Wir haben das ja studiert. Ja, zumindest den Alkohol, wie sich herausgestellt hat. Ich wäre da selber nicht drauf gekommen, ich gebe das.

0: Das stimmt, ich trinke Alkohol gar nicht, um mich zu berauschen. Ich trinke Alkohol ja wegen dem schönen dicken Kopf am nächsten Morgen. Und Haschisch macht einfach keinen dicken Kopf. Und deshalb bleibt Haschisch verboten und Alkohol bleibt erlaubt. Und als Dank für die Intelligenzleistung dieses Urteils ist der Chef der urteilssprechenden Kammer damals sofort zu unserem Bundespräsidenten gewählt worden. The best to the top. Prost, Herr Professor Herzog. Also, wenn Sie als Haschischhändler, oder waren Sie das jetzt? Ich weiß nicht mehr. Wenn Sie als Haschischhändler arbeiten und Sie werden erwischt, wie Sie jemand 100 Gramm Haschisch verkaufen, sitzen Sie, wenn Sie Pech haben, 2 Jahre und 6 Monate Knast ab, ohne Bewährung. Höchstrichterliches Urteil in Hamburg. Ist dieselbe Strafe, die Sie kriegen, wenn Sie Leverkusen als Grundschullehrer 62 Kinder sexuell missbrauchen. Wie man das auf 100 Gramm umrechnet, weiß ich jetzt auch nicht. 2 Jahre, 6 Monate für 100 Gramm Haschisch. Der Mann, der der Selleck das Messer in den Rücken gestochen hat, der ist auf Bewährung rausgekommen. Ja, die Richter hätten ihn gerne eingesperrt, war auch in Hamburg. Aber der hat der Selleck halt kein Haschisch verkauft. Hätte man ihm beweisen können, dass er ihr das Messer verkaufen wollte, dann hätte man ihn vielleicht, aber einfach reinstechen, das bringt nichts.
1: Ja, soweit eine sehr alte Nummer, zugegeben vom Volker Pispers, weil inzwischen ist ja einiges legal geworden, was damals noch illegal war. Aber ja, was hat sich jetzt groß geändert? Verkaufen kann man es ohne Rezept immer noch nicht. Und von jemandem schenken lassen ist auch schon fast an der Grenze zur Illegalität, also, aber haben darf man ein bisschen was. Also immerhin, wenn ihr jetzt unterwegs wart, darf er die 25 Gramm, was auch immer, Cannabishaltiges eben mitführen und daheim dürfte ich dann sogar 50 Gramm davon besitzen. Wahnsinn, ja, schöner Fortschritt, aber kaufen irgendwo in der Apotheke oder in einem spezialisierten Abgabegeschäft, das speziell für Cannabisprodukte an Erwachsene gegründet werden könnte oder sowas, ja, können wir lang träumen, bis wir irgendwelche so Verkaufsstellen à la Holland oder irgendwas Ähnliches in Deutschland kriegen. Das dauert noch Jahrzehnte. Gut, immerhin, man kann froh sein, dass jetzt mit der Regierung nach einem Jahr immer noch die alte Regelung so halbwegs gilt, dass die Regierung halt jetzt versucht, Einschränkungen beim medizinischen Cannabis durchzubringen. Ja gut, schauen wir mal, wie weit sie kommen. Also da kann ich jetzt nur der SPD irgendwie die Daumen drücken und hoffen, dass sich die SPD nicht so einfach rumkriegen lässt. Aber das weiß man immer erst hinterher. Danach, schauen wir mal. Dazu noch eine andere schöne Nummer, auch sehr alt und abgehangen, von einem leider verstorbenen Kabarettisten vom Loriot. Na, Entschuldigung, ist doch nicht der Loriot.

0: So, Leute, es war der Georg Danzer. Tut mir leid, dass ich das falsch angekündigt habe. Und jetzt der Loriot, wie versprochen. Hasch.
1: Hasch. Mein Gepäck wirkte wohl etwas plump, als ich die Grenze passierte. Der Zollbeamte im Zug Istanbul-München wünschte jedenfalls hineinzusehen. Nicht in den Handkoffer, der getragene Unterwäsche und mein Waschzeug barg, sondern in den groben Leinensack, der die zwei freien Plätze meines Polsterklasseabteils einnahm. Ich hatte den Sack seines Gewichtes und eines chronischen Bandscheibenschadens wegen beim besten Willen nicht in die Gepäckablage heben können. »Was ist das?« sagte der Beamte, nachdem er den Hanfstrick gelöst und hineingefasst hatte. »Hasch«, sagte ich, »anderthalb Zentner, hochfein.« »Natürlich, natürlich«, sagte er und kostete vorsichtig etwas mit der Zungenspitze. »Langen Sie nur tüchtig zu«, sagte ich höflich und blätterte in der Süddeutschen. Er kostete vorsichtig von Salzburg bis Rosenheim. Er saß mir schräg gegenüber, sah sehr glücklich aus und begann sich zu entkleiden. »Ich bin eine Kohlmeise«, sagte der Beamte deutlich und legte als letztes sein Hemd ab. Dann machte er die ersten Flugbewegungen mit den Ellenbogen. Kurz vor München öffnete ich das Fenster. Er erhob sich und flatterte hinaus. Ich sah, wie er in einem leichten Bogen nach Westen strich, jubilierend über die Wipfel eines Hochwaldes stieg und sich im Himmel verlor. Ohne jede Verspätung fuhr der Zug um 16.31 Uhr in Münchens Hauptbahnhof ein.
0: Ja, lang ist her, dass der Zug pünktlich am Münchner Hauptbahnhof eingefahren ist. Soweit der leider verstorbene Loriot mit Hasch. Und ja, bei uns geht's jetzt hier weiter mit dem Heimat- und Dudelfunk. Das nächste Thema, was mir über den Weg gelaufen ist, ist der US-Verteidigungsminister Hexes. Also er nennt sich ja selber Kriegsminister und schreibt es auch offiziell auf jedes Briefpapier, das ihm irgendwie entgegenflattert oder so. Aber ja, was stärker auffällt, ist seine religiöse Begründung von den Kriegen, die das Pentagon immer wieder vom Zaun bricht. Also es sind ja mehrere. Und ob man das eine dann als Krieg bezeichnet oder nicht, das ist dann immer sehr eigen. Auf jeden Fall, bei einer Pressekonferenz im Pentagon zum Krieg der USA und Israels gegen den Iran hat der Kriegsminister der USA vor Journalisten die Journalisten, die kritisch sind, mit den Pharisäern verglichen, den jüdischen Widersachern Jesu Christi. Und der Vergleich geht dann weiter, wie diese würden die Medien danach trachten, ihn selber, also ihn persönlich, den Hexes zu zerstören. Und er meint, also er nennt da keine genauen Namen, aber er beschreibt es dann als die etablierte Trump-hassende Presse, sofern es in den USA sowas überhaupt noch gibt. Aber nehmen wir mal an, dem ist so, es gibt in den USA tatsächlich eine Trump-hassende Presse. Ja, was hat die da noch groß zu sagen? Vor allem, wenn die Washington Post dem Jeff Bezos gehört und auf dessen Kommando Sachen berichtet oder eben auch nicht berichtet und so weiter. Aber nehmen wir mal an, es gäbe tatsächlich eine freie Presse. Auch die hat leider nicht mehr viel zu sagen in den Zeiten, wo halt der Präsident sich über seine eigenen sozialen Medien äußert und Presseberichterstattung nur als wüstes Vergangenheitsritual oder so verstehen kann. Also dann fällt auf, wie die Amerikaner, also der Hexes, aber auch sonstige Trump-Getreue, den Papst Leo versuchen herunterzumachen. Und ich zitiere mal den Leo höchst persönlich, wie er sich dann gewehrt hat, nachdem er angegriffen wurde, also angegriffen von entsprechenden Regierungsmitgliedern der USA, hat er dann geschrieben, wehe denen, die die Religion und den Namen Gottes für ihre eigenen militärischen, wirtschaftlichen und politischen Zwecke manipulieren und das Heilige in Dunkelheit und Schmutz ziehen. Also schon sehr deutlich, er hat ja nicht gesagt, wer da das Heilige in Schmutz zieht, aber es ist ziemlich deutlich geworden. Und das Ganze steht auch, wie soll man sagen, in so einem Kontext, wo der Trump in den sozialen Medien Bilder von sich verbreiten lässt, die ihn in Umarmung von Jesus oder selbst als Jesus-ähnliche Figur darstellen, wo er dann irgendwie betreut, ja, irgendwie behauptet, ja, das war ja nicht Jesus gemeint, sondern irgendwie nur ein heilender Arzt oder so, der halt zufällig mal die Gesichtszüge vom Trump trägt oder so. Aber man merkt ziemlich deutlich an diesen Bildern, die zuerst publiziert, dann wieder zurückgezogen, dann wieder verteidigt werden nach Angriffen. Da merkt man so ungefähr, wie die Kreuzritter, die zurzeit im Nahen Osten Krieg führen oder auch den Waffenstillstand irgendwie immer wieder brechen oder versuchen da irgendwie wieder rauszukommen, wie sich die auf den christlichen Glauben beziehen. Und ja, das Ganze so zu einem, wie soll man sagen, bibelgleichen Bestrafungsakt des Bösen hochstilisieren. Gut, wird es Zeit wieder für etwas Musik. Und da machen wir mal zum Thema Autofahren. Da kommen wir gleich noch zum Thema Tankrabatt und so weiter. Da spüre ich jetzt vom Willi Astor Autokalypse Now.

Ich hab natürlich gleich auf 190 runterbremst. Der Schorschi ein sehr ruhiges und ganz ausgeglichenes Kerle. Menschlich ganz weit vorn und auch ansonsten eine Perle. Nur die Vorfahrt brauchst du am Nedwig nehmen, weil sonst bist du dran. Ich darf sein Repertoire kurz vorstellen. Achtung, schnell!

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1: Soweit der Willi Astor und Autocalypse Now. Und ja, wir leben tatsächlich in einer Autokalypse, zumindest wenn man jetzt an Verbrenner fährt und die Preise an den Tankstellen der letzten Wochen zahlen muss, weil einem nichts überbleibt, dann kommen Ideen über eine Autokalypse schon leicht hoch und so. Und wie zu erwarten, hat die Regierung mit dieser zweimonatigen Preissubvention für die Mineralölfirmen das getan, was man von ihnen erwartet hat. Wer hätte sich schon was erwartet von wegen zielgerichteter Förderung oder so? Da hätte man vielleicht schon was tun müssen, bevor Diesel, Benzin und so weiter knapp werden. Aber sagen wir mal großzügig, also kann man ja nicht erwarten von irgendwelchen Politikern, die da zuständig wären. Machen wir weiter. Und zwar, Moment. Der Willi Astor und Prüfungstag des Führerscheins.
2: Den Prüfungstag des Führerscheins wollte ich am liebsten schwänzen, weil in meinem Horoskop stand, Achtung Jungfrau, Turbulenzen. Ich hab eine Riesendüse geschoben, mir war schon ganz schön flau. Theorie war kein Problem, ich hab gespickt wie Sau. 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

So weit der Willi Astor, und jetzt machen wir mal weiter mit der Martina Schwarzmann und High Wong to Hell.

0: Kurven bei seinem eigenen Haus. Denn er war bergab mit dem Haiwong zu schnell. Mit dem Haiwong zu schnell. Zweite Strophe. Im Altersheim werden überraschend 20 Betten frei. Denn mittags gab es Mousse au Chocolat aus frischem Ei. Und Ken hat sie beim Machen schon gedacht, irgendwie war doch das Eigelb zu hell. Das Eigelb zu hell. Dritte, letzte, schwierigste Strophe. Ein Biker hat sein Legehähner durch die Vorderrufen sprach von seiner Halle gewurzelt. Anschließend hat die Hähne scheibchenweise wie ein Chicken Burger auf dem Asphalt brutzelt. Den Sohn hat ein Blinde, hat die Hähne nicht drin, er singt ihm was am Highway zu hell. Am Highway zu hell. Wow!
1: So, und damit man mal auch das Original nicht vergisst, spielen wir noch ein paar Takte.

So an der Stelle blenden wir uns lieber aus, sonst spüre ich da die ganze Zeit Highway to Hell, das kann ganz schön lang dauern. Also kein Highway to Hell mehr und es geht hier weiter mit, Moment, was habe ich, genau, der Ringsquantel, den habe ich rausgesucht. Und zwar, ja, ein Lied, das man auch so manchen Politiker irgendwie ans Herz legen möchte, dem Trump zum Beispiel, nix mitnehmen.

0: Ja, das werden jetzt auch so manche aus dem Regierungstrupp verstehen würde, dass die den Trump so umgeben und sich entsprechend dann auch verhalten würden, wäre es natürlich schön, aber die Realität schaut das so aus, dass der Trump irgendwie rafft und rafft und ja, man meint, er hätte nichts anderes zu tun, als wie raffen und möglichst viel auf die Seite zu bringen, obwohl das Grab schon relativ absehbar sein dürfte in seinem Alter. Aber gut, ja, was willst du machen? Zeit, ein bisschen Werbung in eigener Sache zu machen.
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0: Ja, Leute, und wie üblich der Hinweis, dass wir uns sehr bedanken bei allen, die schon mithelfen, unseren Sender finanziell über Wasser zu halten. Vor allem diejenigen, die halt Mitglied sind im Lora Förderverein und uns finanziell unterstützen. Und ja, die anderen, bitte überlegt euch, ob es euch nicht möglich ist, uns auch finanziell zu unterstützen. Zum Beispiel auch durch eine Mitgliedschaft im Lora Förderverein oder durch eine einmalige Spende. Die Mitgliedschaft im Förderverein kostet für Normalverdiener 60 Euro und ermäßigt 30 Euro. So, und das war jetzt unbedingt nötig, dass wir auch ja, darauf aufmerksam machen, dass wir auch Geld brauchen. Also wir, die Radiomacher, arbeiten hier ehrenamtlich, aber es gibt einen Haufen Kosten, die wir trotzdem bezahlen müssen. Die drei fettesten Posten sind zum Beispiel die Miete, die Stromkosten und die Sendekosten vom Olympiaturm. Kann man alles nicht finanzieren, wenn wir nicht im Hintergrund den Förderverein hätten. So, dann wird es vielleicht Zeit für ein politisches Gedicht, haben wir gedacht. Das habe ich mir aus der Titanic rausgesucht, und zwar aus dem Märzheft. Also März 26 ist schon ein bisschen älter, aber ich finde es immer noch sehr gut. Und zwar Oxfam Berichtgedicht. Wir leben, liest man überall, in unsicheren Zeiten. Was einst noch galt, auf jeden Fall, will nunmehr uns entgleiten. Ins Dunkel der Verlorenheit, des fixpunktlosen Schwebens. Das Spähen nach Erwartbarkeit ist heute oft vergebens. Doch eine Sache hat Bestand, bleibt fest und wird nicht weicher. Der jährliche Befundgarant, die Reichen werden reicher. Ein Trend, den muss seit langer Zeit uns Oxfam stets berichten. Das wäre so eine Sicherheit, auf die könnte man verzichten. Geschrieben hat es Jürgen Miedl von Titanic Team. So. Machen wir weiter mit eine alte Drecksau vom Gerhard Polt. Na, schon wieder falsch gesagt. Sowas.

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0: So, muss mich schon wieder entschuldigen. Die alte Drecksau war von Georg Danzer von 13 schmutzige Lieder. Und ja, das was ich eigentlich spielen wollte, ist von Gerhard Polt und heißt Eine menschliche Sau. Schauen wir mal, ausspielen wäre es wahrscheinlich nicht können, aber anspielen wenigstens.
1: Ich sag's, wie es ist. Wenn man mich so in jetzt muss ich noch mal fragen. Wann macht die Apotheken wieder auf? Ich muss wieder das Zeug fressen. Weil der Doktor sagt, ich muss das fressen wegen meiner Pumpen. Okay? Weil ich mich so aufreg. Ich kann mich dermaßen aufregen, weil, aber wenn ich schon die Namen her. Okay? Wenn ich schon den Namen her von diesem Wichelmeier, hey, nach drei Jahren sehe, ne? Ich kann ich habe Allergie oder was. Hey, schon der Name, hey, ich trau durch. Ne? Dann mir wieder, Wichelmeier, wenn ich den, wissen Sie, der Wichelmeier ist in meinen Augen, jetzt warten Sie mal, jetzt sage ich Ihnen was, das ist im Grunde eine menschliche Drecksau. Okay? Das ist, ich mag nicht schlecht über ihn reden, weil nein, das habe ich noch gar nicht notwendig, verstehen Sie? Aber wenn ich denke, wie dieser Kerl, hey, wie diese, das ist doch eine Ratte. Hey, und solche Leute, dass das überhaupt möglich ist, dass sowas noch hier herumläuft. Hey, da fragt man sich.
2: Aber jetzt muss ich wieder zum Apotheke, ich muss das Zeug wieder fressen. Er sagt, er tut sich leicht. Ne? Der Doktor sagt, tun Sie das doch sich nicht aufregen. Ja, das sagt er, ne? Der kennt den Bickelmeier nicht. Naja, er sagt, denken Sie an was Positives. Ja. Also, der tut sich leicht. Ne? Denk schon an was Positives. Das einzige Positive, na gut, das ist mein Schwiegersohn, das kann ich sagen, das ist was Positives. Der Schwiegersohn. Ne? Kennen Sie den Schwiegersohn? Na, der hat meine Tochter, mit dem hat es wirklich ein Glück gehabt. Das habe ich ihr aber auch gesagt. Habe ich gesagt, du mit dem Schwiegersohn, okay, das ist das Glück vom Gaspedal. Okay. Weil, nein, er ist, also ich muss wirklich sagen, also Hut ab. Okay. Er ist ein Gynäkologe, verdient gut. Okay. Er ist eine Kapazität. Hey, hält seine Vorträge, verdient gut, verdient sehr gut. Hey, muss man sagen, also hier flinzmäßig, da kommt was rein. Hey. Und ich muss immer wieder sagen, meine Tochter, nichts gegen meine Tochter, aber eine Schönheitskönigin war sie nie. Hey, also. Bitte? Nein, ich meine, gut, sie hat sich gut herausgewachsen, die schon, ne? Aber dass die so ein Schwein hat mit dem, ne, das ist ja schon. Ne, also, ich habe ja gratuliert, mir war alles in Ordnung. Ne? Nein, ich komme gut zurecht und er ist auch so. Ne? Also, wie gesagt, ja, wenn er hat ja nie Zeit, er ist ja selten da, hält diese Vorträge. Aber wenn er mal da ist, dann spielen wir halb mal miteinander. Und ich halte mich sowieso zurück. Wissen Sie, bei den jungen Menschen muss man sich auch zurückhalten ein bisschen. Gell? Die jungen Leute machen ihr Leben. Gell? Ich sage immer wieder, macht sie ein Ding. Gell? Es geht mich nichts an. Gell? Ich meine, ich mische mich da nicht rein. Ich meine, sie verdienen gut, sie geben auch sehr viel Geld aus. Okay? Die hauen das Geld aus, das passt so schäbert. Ne? Bitte? Ja, also. Nein, jetzt haben sie, ich meine, gut, wie gesagt, aber jetzt haben sie doch den ganzen Garten umgeräumt. Ne? Der ganze Garten. Ne? Da kommt also ein Teehaus rein, Teehaus, und dann kommt wieder so Kies aufgeschüttet. Okay. Kies, ne? Da schütten sie lauter Kies auf, wie heißt das wieder, sagen sie es, Zinn, ne? Alles in Zinn, ne? Das kostet Zehntausende, sage ich mal, ne? Das ist ja, naja, also, da darf kein Schnittlauch und kein Löwenzahn und nichts, ne? Also nur dieses Zinn, ne? Ich sage, mir darf es nichts angehen, okay? Aber ein bisschen wundert man sich. Okay? Da haben sie jetzt so einen Teich, so einen Weiher da angelegt. Ne? Da haben sie diese Karpfen drin. Ne? Sie haben sich auch gelesen, da kostet so ein Karpfen, so ein Dings, ne? Der kostet so viel wie ein Golf GTI. Ne? Also das habe ich mir dann doch erlaubt. Da habe ich gesagt, ein bisschen spinnt ihr schon. Okay? Ne? Hey? Der tut da nicht so einen Karpfen. Ne? Okay? Da, wenn die Mitzi vorbeikommt, der hackelt einmal. Ne? Hey? Ne? Ja, Entschuldigung. Hey? Wenn die nur die Gräten sehen, ne? Na, ist ein Golf GTI im Arsch. Ne? Also, ich mein, ne. Auf der anderen Seite. Sage ich wieder, ich halte mich raus. Okay? Ich halte mich heraus und es geht mich auch nichts an. Ne?
1: Ja, und dann war Folgendes. Jetzt, das wollte ich Ihnen auch noch erzählen. Wann haben Sie gesagt, machst du Apotheken? Ja, das, warten Sie, das erzählen. Haben Sie noch so viel Zeit? Na, das erzähle ich Ihnen noch. Ne? Dann war doch Folgendes. Ne? Ich weiß nicht, ob Ihnen das bekannt ist. Ne? München, die Stadt München hat doch diese Partnership, ne? Mit in der, wie heißt es, Kiew, ne? In der Ukraine. Okay? Diese Partnerstadt. Ne? Warum wir es haben, weiß ich nicht. Ne? Also wegen meiner hätte es nicht gebraucht, ne? Aber ist halt so. Ne? So, und jetzt kommt Folgendes, ne? Von denen kommt eine Anfrage an Schwiegersohn, ob er nicht mal kommt und einen Vortrag hält. Okay? Sie möchten einen Vortrag, weil er ist eben eine Kapazität, aber der Kasus Knackus, okay? Sie haben kein Geld. Ne? Einen Vortrag wollen sie, aber zahlen können sie nicht. Ne? Und, aber der Schwiegersohn, er ist generös. Muss ich wieder sagen, er ist ja fast ein Lapp. Ne? Also, er hätte es umsonst gemacht, aber ich habe ein bisschen auf ihn eingewirkt und hat gesagt, na, also gut, Sie müssen wenigstens das Hotel müssen sie zahlen und einen Flug und dann hält er Ihnen den Vortrag. Okay? Allerdings muss ich noch auch was sagen, diese Ukrainer haben einen gewissen Anstand, haben sie. Okay? Sie haben gesagt, sie haben zwar kein Geld, hey, das haben sie nicht. Ich meine, ich weiß ja sowieso nicht, haben die überhaupt ein Geld? Oder mit was zahlen die? Weiß ich gar nicht. Nein, spielt ja keine Rolle. Aber sie haben gesagt, dafür soll er halt einen Wunsch äußern. Gell? Und wenn er einen Wunsch hat, würden sie versuchen, das dann irgendwie zu erfüllen. Ne? Der Schwiegersohn sagt nur zu mir so, ne? Ja, was? Ne? Die haben ja nichts. Ne? Wir haben ja alles. Ne? Was für einen Wunsch? Ne? Nein, was soll ich von denen da kriegen? Dann habe ich gesagt, du darfst dich nicht. Gell? Wir haben schon Sachen, die wir nicht haben in Deutschland. Gell? Okay? Zum Beispiel haben wir keine Leute, die arbeiten wollen. Ne? Da geht es schon mal los. Gell? Ja, und das war eben, wie das gegangen ist, weiß ich nicht. Ich weiß es nicht. Gell? Entzieht sich meine Erkenntnisse. Der Schwiegersohn hat seinen Vortrag gehalten. Gell? Und irgendwas muss er angedeutet haben. Gell? Dass er noch Leute braucht da für einen Garten. Oder ich weiß es nicht. Also, jetzt passen Sie auf. Nein, nicht, dass Sie falsch denken. Bitte denken Sie nicht falsch. Gell? Gell? Weil dann waren die zwei da. Der Miroslav und der Jaroslav. Gell? Gell? Die waren auf einmal da. Okay? Aber nicht, dass Sie jetzt sagen, irgendwie illegal, das nicht. Okay? Das tat der Schwiegersohn auch nicht. Okay? Sondern ich würde halt sagen, irgendwie so semi-legal oder irgendwie. Okay? Also ich weiß es nicht. Auf alle Fälle spielt ja gar keine Rolle. Ich sage Ihnen, das sind Menschen, das müssen Sie mal erleben. Diese zwei Ukrainer, also eine Freude zum Zuschauen, wie die gearbeitet haben. Okay? Eine Freude. Dieser Miroslav, der war ja nur unter der Erde. Den hat man gar nicht mehr gesehen. Hey? Hey? Also wenn ich solche Leute habe, okay, dann brauche ich ja keinen Caterpillar nicht mehr. Verstehen Sie? Dann kann ich mir das alles sparen. Wissen Sie, das sind noch Leute, okay, die schauen nicht alle wie die unseren auf eine Uhr. Ne? Die haben schon gar keine, da geht's schon los. Okay? Ja, also jetzt passen Sie auf. Ne? Und dann kommt diese Sache. Ne? Eines Tages kommt der Schwiegersohn. Okay, zu mir und sagt er, du Papp, Malheur, sagt er, Malheur. Okay. Er muss fort, er muss weg. Er muss Vorträge halten, so Vortragswochen, okay, mehrere Wochen lang. Da ist er in Südamerika, da drunter muss er seine Vorträge halten. Sagen Sie es, in Rio de Janeiro, in Mexiko, Buenos Aires, Caracas und so weiter, Kapstadt und dann unter halt. Ne? Und nach Südamerika muss er, gell? Und also, auf alle Fälle sagt er, jetzt pass auf, er sagt, der Papp, was mache ich denn? Ne? Ich hab doch die zwei Ukrainer da. Ne? Die liegen mir ja dann brach, wenn ich so lang weg bin. Gell? Jetzt sag ich, pass auf, sag ich, kümmere dich nicht um das, das mach ich. Gell? Das mach ich. Gell? Du deine Vorträge halten, ich übernehme die Sache. Gell? Die können die zwei bei mir auch ein bisschen arbeiten. Okay? Weil ich kriege jetzt im Garten eine Gasleitung.
0: So, Leute, an der Stelle muss ich jetzt leider aufhören. Im nächsten Monat geht es weiter. Und jetzt

Hallo, hier ist wieder Hard & Heavy, wie jeden ersten Dienstag im Monat bei LoRa München auf der 92.4 im Kabel und natürlich auch auf DAB+. Wie immer habe ich euch einiges an Musik mitgebracht. Mein Name ist Liv Dienstbach und ich wünsche euch jetzt in der kommenden Stunde viel Spaß.

Das waren Avatar hier bei Hard and Heavy bei Lore München auf der 92.4 mit dem Song In the Airwaves von dem Album Don't Go Into the Forest.

Sie haben insgesamt 12 Grammy-Nominierungen erhalten und einen gewonnen. 50 Millionen Alben verkauft, 5 Platin-Auszeichnungen bekommen und 7 Top-Alben in den USA gehabt. Die Rede ist hier von Megadeth. Und Megadeth haben im Januar ein neues und ihr letztes Album, so wie Dave Mustaine sagt, rausgebracht. Und es heißt Megadeth. Zeitgleich zu dem Album Megadeth kam ein Film in die Kinos für 1-2 Tage. Er heißt Behind the Mask und ist eine umfassende Dokumentation über die 40-jährige Karriere der Band Megadeth. Hier sind Megadeth mit ihrem wahrscheinlich letzten Album Megadeth und dem Song I Don't Care.

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Das waren Hammerking aus Kaiserslautern mit dem Song Schlaf, Kaiser, Schlaf von ihrem aktuellen Album Make Metal Royal Again.

Der nächste Song, die nächste Band richtet sich an Fans von Oldschool Hard Rock und Heavy Metal, bringt jedoch auch frische Energie mit sich. Die Rede ist hier von Lex Legion, eine brandneue Allianz erfahrener Musiker. Und hier sind mit dabei Schlagzeuger Mickey D, die Gitarristen Pete Black und Andy LaRouche sowie der Bassist Hale Patino. Ergänzt wird das Line-Up von dem Sänger Niels K. Rue von Pagan's Mind. Das selbstbetitelte Debütalbum Lex Legion soll dieses Jahr noch rauskommen und für das Jahr 2027 ist eine Tour geplant. Hier sind Lex Legion und die erste Radiosingle Sleep Eternally.

Das war die AOR-Band Transatlantic Radio mit ihrem neuen Album Midnight Transmission und dem Song City of Angels. Das ist ihr offizielles Albumdebüt. Sie sind eine internationale Melodic Rock Band. Transatlantic Radio gründete sich 2020 in der Isolation des Lockdowns und diese Band wurde von dem in Schweden geborenen Bassisten und Producer Victor Borden ins Leben gerufen, der jetzt in Los Angeles wohnt.

Die nächste Band hier bei Hard and Heavy kommt aus den Niederlanden. Sie sind Prog-Metaller und heißen Textures. Ihr neues Album heißt Genotype und hier ist ein Song daraus, At the Edge of Winter.

Das waren die italienischen Hardrocker It's Ailey mit der Frontfrau Giorgia Colleluori und ihrem neuen Album Wild Games und dem Song Believers of Leaders. Und noch ein neues Album habe ich für euch. Es ist der vierte Teil eines Solo-Projekts von Joel Höxter, der bei Whitesnake, dem Trans-Siberian Orchestra und Revolution Saints gespielt hat. Und das Album heißt Joel Höxter 13. Unterstützt wird Joel Höxter von Vinnie Appice, Tony Franklin, Derek Sherinen und dem Sänger Jurish Rattan. Hier ist Joel Höxter's 13 und der Song Start to Fight.

0: Und das war's auch schon wieder mit Hard and Heavy für heute. Hard and Heavy sendet jeden ersten Dienstag im Monat von 23 bis 24 Uhr hier bei LoRa München auf der 92,4 UKW
1: im Kabel auf verschiedenen Frequenzen
0: und natürlich auch auf DAB+. Auf DAB+ könnt ihr auch einige Wiederholungen hören. Mein Name ist Liv Dienstbach. Ich bin auch verantwortlich für diese Sendung.
1: Wenn ihr mögt, schaltet doch wieder ein hier bei Hard and Heavy am ersten Dienstag im Monat. Und bis dahin sage ich Tschüss, Ciao und Servus.

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1: 18 Uhr, wir sagen schönen guten Abend, liebe FreundInnen des linearen Live-Radios. Hallo und herzlich willkommen zum Lora-Magazin. Immer Montag bis Freitag um diese Zeit sind wir für Sie da und dienstags am Mikrofon ist Rufus Thiel. Die Umweltorganisation Greenpeace hat eine Kampagne initiiert unter dem Titel Milliardäre besteuern, Klima retten. Sie will Gewinne von Milliardären mit 2% besteuern.
2: Das eingenommen werden dann in der Summe etwa 25 Milliarden. Damit können dann Öffis gefördert werden, und damit können klimafreundlicher Umbau der Immobilien gefördert werden. Damit wäre es möglich, einen grünen Immobilienumbau wirklich zu schaffen, genauso wie eine Verkehrswende.
1: Mehr von Martin von Kreitz gleich nach den Nachrichten. Außerdem haben wir Folgendes heute vorbereitet. Honorarkürzungen bei PsychotherapeutInnen. Was das für Folgen für die PatientInnen hat, erfahren wir von Jana Krämer vom Aktionsbündnis Psychotherapie. Notvorrat für Krisen. Daniela Krehl von der Verbraucherzentrale München gibt Tipps. 10 Jahre Widerstandsdenkmal am Platz der Freiheit in Neuhausen. Ob es bleiben kann, ist offen. Warum das so ist, erläutert der Künstler Wolfram Kastner. Im Bewegungsmelder geht es unter anderem um eine Liegend-Demo, den Film Züri brennt und um die Gedenkveranstaltung München liest aus verbrannten Büchern. Wir starten aber mit Meldungen aus München und Bayern.
3: Die Meldungen aus München und der Region.
1: Mietrechtsreform hilft Münchens MieterInnen. Wer in München nach einer Mietwohnung sucht, findet vor allem extrem teure möblierte Angebote. Auch in anderen deutschen Städten wird Möblierung teils genutzt, um Preise in die Höhe zu treiben. Hier greift die Bundesregierung nun ein. Der sogenannte Möblierungszuschlag muss künftig gesondert ausgewiesen werden. So könnten Mietende endlich sehen, welcher Anteil der Miete sich auf die Möblierung bezieht und was die normale Miete sei. Ein wichtiger Schritt für Münchens Mieter sei das, sagt Monika Schmidt-Balzert, stellvertretende Geschäftsführerin des Mietervereins München. Mietenden werde es somit erleichtert zu prüfen, ob die Mietpreisbremse eingehalten worden sei. Dann gelte es zu schauen, ob der Möblierungszuschlag angemessen sei, da die Möblierung oftmals eine hohe monatliche Summe für vergleichsweise minderwertige Einrichtungen verlangt werde, so Schmidt-Balzert. Kritisch sieht der Mieterverein die Regelung, dass für vollmöblierte Wohnungen eine Pauschale von 10% der Netto-Kaltmiete für die Möblierung angesetzt werden darf. Das sei viel zu hoch. Bei einer 100 Quadratmeter Wohnung für 1.800 Euro kalt wären das 180 Euro erlaubter Möblierungszuschlag im Monat. Zudem werden VermieterInnen künftig stärker beteiligt. CO2-Preis, Netzentgelte und Kosten für Biomethan oder Bioöl werden jeweils hälftig auf geteilt. Kurzzeitmietverträge werden auf maximal 6 Monate begrenzt. Indexmieten werden bei hoher Inflation spürbar gedämpft. Bündnis ruft zu Protesten gegen Wehrpflicht auf. Am 8. Mai, dem 81. Jahrestag zum Ende des Zweiten Weltkriegs, gehen SchülerInnen erneut für ein selbstbestimmtes Leben ohne Wehrpflicht auf die Straße. Das Bündnis Nein zur Wehrpflicht München ruft zum dritten Schulstreik in der Stadt auf. Treffpunkt ist am Rotkreuzplatz um 11.30 Uhr. Die OrganisatorInnen kritisieren die Einschränkung der individuellen Freiheit junger Menschen sowie die Kriegsvorbereitung im Allgemeinen. Paul, 18, ein junger Mitstreiter des Bündnisses, erklärt, er wolle in einer Welt leben, in der er sich frei entfalten könne und nicht dazu gezwungen werde, an der Waffe sein Leben zu riskieren oder das anderer zu beenden. Dazu brauche es eine Politik, die auf Frieden, Deeskalation und Abrüstung setze. Wir verdienen eine Zukunft ohne Kriege, so Paul. Sowohl am 5. Dezember als auch am 5. März beteiligten sich laut Bündnis bundesweit mehr als 50.000 SchülerInnen an den Streiks. Neues Parklet in Haidhausen und Mehrheit für Fußgängerzone Weißenburger Straße. Die Bürgerinitiative Haidhausen für alle hat am 3. Mai auf dem Parkplatz vor dem Haus Weißenburger Straße 44 ein Parklet aus recycelten Europaletten eingerichtet. Während der Testphase der Fußgängerzone Weißenburger Straße habe sich schnell gezeigt, dass Menschen allen Alters gerne konsumfreie Sitzmöglichkeiten im öffentlichen Raum annehmen. Mit dem Parklet wirbt die Bürgerinitiative zudem für die dauerhafte Einrichtung einer Fußgängerzone zwischen Weißenburger und Pariser Platz. Umfrageergebnisse zeigten, dass eine deutliche Mehrheit der Anwohner und Passanten sich für eine Fußgängerzone ausspreche. Bei den Gewerbetreibenden sei das Bild aber nicht ganz so eindeutig, teilt die Bürgerinitiative mit. Hymnenpflicht an bayerischen Schulen durchgesetzt. Ab dem Schuljahr 26/27 muss laut einem aktuellen Schreiben des Kultusministeriums bei festlichen Schulveranstaltungen zur Verleihung von Abschlusszeugnissen zwingend die Bayernhymne und mindestens eine weitere Hymne in würdig feierlicher Weise in den Festakt integriert werden. Das hat heute die Gewerkschaft Erziehung und Wissenschaft GEW mitgeteilt. Damit habe sich Markus Söder erneut rigoros mit seiner Symbolpolitik gegen Kultusministerin Anna Stolz von den Freien Wählern durchgesetzt, die das Thema zunächst mit der Schulfamilie diskutieren wollte, stellt Landesvorsitzende Martina Bürgendorle fest. Besonders verstörend empfindet die Gewerkschaft die ausdrückliche Erwähnung des § 90a Strafgesetzbuch Verunglimpfung des Staates und seiner Symbole. Offensichtlich befürchtet das Ministerium, dass die staatlich verordnete Singstunde nicht von allen so bierernst genommen werde wie gewünscht, so GEW-Vize Weinberger. Das waren die Meldungen von Lora München.
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1: Und hier sind Sie eingeschaltet auf UKW 92.4 beim LoRa-Magazin, jetzt um 6:07. Am vergangenen Freitag hatten wir schon ausführlich über die 1. Mai-Demo der Gewerkschaften auf dem Marienplatz berichtet. In den Fokus genommen haben wir dabei auch die vielen Stände und Pavillons vor Ort. In erster Linie waren das die Einzelgewerkschaften des DGB. Wir haben aber auch mit Organisationen wie der Vereinigung der Verfolgten des Naziregimes, der Löwenfans gegen Rechts, dem Archiv der Münchner Arbeiterbewegung, der Menschenrechtsorganisation FIAN oder den bildenden KünstlerInnen bei Verdi gesprochen. Auch die Umweltorganisation Greenpeace München war mit einem Stand vertreten. Dort hing ein Banner mit der Aufschrift »Milliardäre besteuern, Klima retten«. Was es damit auf sich hat, das haben wir vor Ort von Martin von Kreitz von Greenpeace München wissen wollen.
2: Milliardäre verdienen wahnsinnig viel Geld ohne Arbeit, ohne arbeiten zu müssen. Das verdienen sie am Kapitalmarkt. Der durchschnittliche Milliardär verdient ungefähr 10%, macht der Gewinn, wirklichen Gewinn nach Steuern. Und wir haben ein Konzept gebaut, erstellt, dass 2% in eine allgemeine Kasse geht. Damals war das Klimageld aktuell und ja, es ist immer noch aktuell. Aber das wäre eine Möglichkeit, jedem Menschen deutschlandweit das Klimageld auszuzahlen und es bleibt noch was übrig.
5: Um welche Summen reden wir denn da?
2: Wenn man jetzt unser Konzept geht, Besteuerung 2% von dem Gewinn ab 100 Millionen. Ich glaube, wer 100 Millionen hat, hat nicht wirklich das Problem, jetzt die nächsten Tage über die Runden zu kommen. Das eingenommen werden dann in der Summe etwa 25 Milliarden. Der Preis, der eigentlich im Haushalt auch fehlt. Damit können

0: ist sie Ministerin. Ich glaube, sie hat ihren Job noch nicht so richtig gefunden, ihr Berufsprofil. Damit wäre es möglich, eine grüne, den Immobilienumbau wirklich zu schaffen. Genauso wie eine Verkehrswende.
1: Das heißt, wenn ich das jetzt richtig verstanden habe, die Milliardäre nach eurer Berechnung machen mit ihrer Arbeit oder auch Nichtarbeit jedes Jahr 10% Gewinn und von diesen 10% wollt ihr nur 2% abschöpfen. Das hält sich ja auch in Grenzen, oder?
0: Das Abschöpfen eben die 2%. Wir wollen das absichtlich nicht jetzt übertreiben, weil gerne wird dann, fällt es sofort in eine Neiddebatte um. Und das sind wir nicht. Ich bin jetzt nicht wirklich reich, aber ich lebe glücklich. Das kann man nicht von jedem Milliardär sagen.
1: Und es geht doch ja auch gar nicht so um die Kritik an dem Umweltverhalten der Milliardäre. Das war ja auch in den letzten Wochen, Monaten immer wieder in der Kritik, dass jetzt von mir aus ein Milliardär, ist keine korrekte Zahl, ich sage es jetzt einfach nur mal so, dass ein Milliardär an einem Tag so viel verbraucht wie 10 Familien im ganzen Jahr etc. So ähnlich irgendwie. Das ist gar nicht so euer erste Kritik, sondern ihr wollt einfach ganz rational sagen, von eurem Gewinn wollen wir 2% für die Gemeinschaft, für die Gesellschaft.
0: Die 2%, die wir von dem Gewinn abschöpfen würden für die Allgemeinheit, wäre ein Punkt. Dass die Milliardäre ihr Umweltverhalten mit Privatflieger, mit Yachten, mit Wohnungen, die freistehen, trotzdem unterhalten werden, kommt dann ein, oder ihr gesamter Lebensstil. Schätzungsweise ist das gegenüber einem gemeinen Menschen, nicht Milliardär, das Tausendfache. CO2-Ausstoß. Das ist natürlich, geht natürlich parallel dazu. Dazu hätten wir noch ein weiteres Konzept. Das würde sich auch da aufsetzen auf die 2% der Gewinnsteuerung. 0,5% an Investitionen in grundsätzlich 0,5% abschöpfen von dem Gewinn. Die kann eingelöst werden, eben abgebaut werden, wenn man umweltfreundlich, klimafreundlich investiert. Das wäre dann, wenn eine Firma BMW sagt, okay, das mit dem Verbrenner war eine tolle Idee bis hierhin, aber funktioniert nicht mehr. Wir stellen komplett um auf E-Autos. Das wäre eine Alternative. Das wäre eine Investition, die unterstützt wird und die auch wir unterstützen würden. Der Individualverkehr wird bleiben, auf jeden Fall. Wenn eine Firma wie Microsoft oder whatever sagt, wir haben hier, wir wohnen am Rand der Stadt, und wir haben einen Bus und eine Trambahn, die bei uns vorbeitingelt. Wir investieren jetzt noch in mehr öffentlichen Verkehr, dass mit unseren Mitarbeitern öffentlich auch hierher fahren können. Die Palette ist breit. Fantasie ist grenzenlos.
1: Und das sind eure Themen heute, die ihr heute hier am Tag der Arbeit auf dem Marienplatz den Besucherinnen und Besuchern kundtun wollt. Und vor mir, ich habe es vorhin als Glücksrad betrachtet, habe nicht richtig hingeschaut, das ist einfach nur ein Euro, schön gebastelt aus Alufolie. Oh, Alufolie, müsste ich euch ja gleich kritisieren, ob das nicht ein Umweltfrevel ist, den ihr da begangen habt. Aber sagt doch mal, warum steht der hier?
0: Nein, es ist ein Euro, wir haben den benutzt für eine Demonstration. Wir waren vom Max II, Denkmal, auf einer Demo unterwegs, hatten den Euro dabei. Und in 4 Jahreszeiten hat gerade die Familienunternehmer und die Stiftung Familienunternehmer getagt. Wir haben ihnen einen freundlichen Besuch abgestattet. Sie haben es auch wahrgenommen, was uns persönlich freut. Und seitdem steht er bei uns, der Euro. Und das ist keine Alufolie, das ist Rettungsfolie.
1: Stabil, wiederverwendbar.
0: Auf jeden Fall wiederverwendbar. Und es ist jetzt auch so hergestellt, dass man den auch quer durch Deutschland transportieren kann und ja innerhalb von einer Viertelstunde aufbauen kann. Und dann demonstrieren, beziehungsweise die Familienunternehmer und die Stiftung wieder beglücken kann.
2: Soweit Martin von Keitz von Greenpeace München anlässlich der 1. Mai-Demo auf dem Marienplatz. Auch das Aktionsbündnis Psychotherapie war dort mit einem Stand vertreten. In den letzten Wochen wurden in den Medien ja des Öfteren über die Honorarkürzung für PsychotherapeutInnen berichtet. Auf dem Marienplatz haben wir darüber mit Jana Krämer, niedergelassene Psychotherapeutin und eine der RegionalsprecherInnen des Aktionsbündnis Psychotherapie für München gesprochen. Zuerst baten wir Sie, die Hintergründe zu erläutern, die zur Honorarkürzung geführt haben.

0: geführt haben.
1: Seit 1.4. kriegen wir alle weniger Geld, aber es sollen auch Budgetierungen noch wieder mit eingeführt werden. Und beides ist ein fatales Signal, also klar für uns Betroffene aber vor allen Dingen für die Betroffenen, also für die Patienten, die Hilfe suchen. Die haben schon vorher viel zu lange auf Therapieplätze gewartet, im Schnitt 142 Tage, muss man sich echt mal auf der Zunge zergehen lassen. Und wenn da jemand in einer akuten Krise ist und eigentlich bald ein Gespräch braucht, unvorstellbar, dass der 142 Tage warten soll. In den ländlichen Räumen ist natürlich viel schlimmer als in der Stadt, aber auch in der Stadt sind die Wartezeiten horrend. Und das wird sich noch deutlich verschlechtern, weil wenn die Kürzungen beibehalten werden, wenn die Budgetierung so kommt, wie sie angedroht wurde, dann heißt es, dass wir Niedergelassenen nicht mehr wirtschaftlich arbeiten können. Das heißt, wir müssen, ob wir das wollen oder nicht, und wir wollen nicht, aber wir sind dann quasi gezwungen, um wirtschaftlich noch irgendwie zu bleiben, Kassen, Patientenplätze zurückzubauen. Also die Versorgung für gesetzlich Versicherte deutlich zurückzuschrauben, damit die Praxis überhaupt überleben kann. Das wirkt sich natürlich direkt auf die Versicherten aus, auf die Betroffenen und auf die Hilfesuchenden, auf die psychisch Kranken, weil die noch weniger Hilfe kriegen. Das heißt, Chronifizierung der Erkrankung, Akutaufnahme in Krankenhäusern, Krankenhausbehandlung kostet ein Vielfaches einer ambulanten therapeutischen Behandlung. Und neben der Chronifizierung droht auch sowas wie Frühverrentung, was den Staat noch mal viel mehr kostet. Verdienstausfall sowohl für den Arbeitgeber dann natürlich, wenn Leute lange Zeit krankgeschrieben sind, weil sie halt alleine nicht mehr klarkommen. Und wenn wir mal ehrlich sind, psychische Erkrankungen rufen so ein Leiden hervor. Manchmal ist das tödlich, wenn da nicht geholfen wird. Das heißt, wir haben eine schon recht hohe Suizidrate hier in Deutschland. Es steht zu erwarten, dass sich die noch erhöhen wird.
2: Wie hoch sind denn die Kürzungen gewesen?
1: Die lagen und liegen tatsächlich bei 4,5%. Klingt erstmal nach nicht so viel. Ich kann aber Folgendes dazu sagen. Es wurde noch nie so gekürzt. Bei keiner einzigen Berufsgruppe wurde das getan vom Selbstverwaltungsorgan. Und das ist ein Novum, das geht gar nicht. Und deswegen sind wir extrem froh, dass die Kassenärztliche Bundesvereinigung, also die KBV, gleich sofort eine Klage dagegen eingereicht hat. Die ist halt jetzt natürlich noch anhängig und muss erst noch entschieden werden. Und wir hoffen, dass es sich in irgendeiner anderen Form auflöst, dass es nicht so weit kommt, weil das zieht sich einfach immer ewig. Also noch nie wurde gekürzt. Es wurde bei denen gekürzt, die schon wenig haben. Wir Psychotherapeuten und die Kinder- und Jugendlichen-Therapeuten, denen geht es noch schlechter als uns. Wir sind trotz der Honorarsteigerungen der letzten Jahre immer noch die unterste Kategorie der Gehaltsklassen innerhalb der Ärzteschaft. Und trotzdem wird bei uns der Rotstift angesetzt.
2: Welche Gruppen waren denn das, die da für die Kürzung plädiert haben in diesem Gremium, dessen Namen ich mir jetzt nicht gemerkt habe?
1: Also das Gremium ist quasi ein Selbstverwaltungsgremium, das ist der Bewertungsausschuss. So. Und im Bewertungsausschuss kam es zu einer Pattsituation, eben weil die KBV, also die ja die Ärzteschaft auch mit vertritt und eben uns Psychotherapeuten auch, die haben da schon Widerspruch eingelegt. Und deswegen wurde überhaupt erst der sogenannte erweiterte Bewertungsausschuss einberufen und der Herr Jürgen Wasem, der diesem hinzugezogenen unparteiischen, also in Anführungsstrichen unparteiischen Schiedsrichter sozusagen, der hat dann entschieden, dass die Kürzungen kommen. Und es hat sich dann auch herausgestellt, dass der Herr Wasem überhaupt nicht so unparteiisch ist, wie er so hingestellt wurde. Aber das ist ein ganz anderes Thema. Jetzt habe ich fast die Frage vergessen, bitte nochmal.
2: Welche Gruppen da gegen euch waren?
1: Das war der GKV-Spitzenverband, also der Verband aller Krankenkassen. Die Krankenkassen, die über uns abrechnen und die eigentlich wissen sollten, weil die Fakten sprechen für uns. Wir kosten das Gesundheitssystem, wenn wir jetzt mal auf die nackten Fakten gucken, wir kosten das Gesundheitssystem 0,1% der Ausgaben. Und bei uns wird gekürzt und es wird Milliarden kosten, weil sich eben die Kosten, die durch diese Einsparung entstehen, halt in die stationären Strukturen verschieben oder eben in die, wie ich vorhin sagte, Frühverrentung, lange Krankheitstage, Chronifizierung ohne Ende bis hin zum Tod, also ne, durch Suizid zum Beispiel. Das sind Folgekosten, die hat einfach niemanden interessiert, die wurden nie erwähnt. Folgekostenabschätzungen waren nie Teil dieser Sparvorschläge, weder vom GKV-Spitzenverband noch von all den anderen, die danach ihre ganzen Kürzungsvorschläge eingereicht haben. weil dann ging es plötzlich nicht nur um Honorarkürzungen, sondern eben auch um Budgetierung, um Streichung von Kurzzeittherapiezuschlägen, die also ein Anreiz sind, dass man halt recht schnell Patienten in eine recht wirksame Kurzzeittherapie aufnehmen kann. Das soll auch alles gekürzt werden. Und wer hat das alles vorgeschlagen? Naja, also wir haben hier den VDEC, also den Verband Deutscher Ersatzkassen, die auch Kürzungsvorschläge eingereicht haben. Und wir haben die Finanzkommission Gesundheit des Deutschen Bundesministeriums.
0: Frau Wagen war auch mit im Spiel.
1: Korrekt.
2: Hofft ihr jetzt noch so als Rettungsanker auf die vielleicht erfolgreiche Klage des Ärzteverbands?
1: Wir hoffen, dass wir vorher schon so erfolgreich einwirken können, dass das hoffentlich nicht mehr nötig sein wird. Aber es ist auf jeden Fall richtig und wichtig, dass diese Klage eingereicht wurde. Erstens als Symbol, das war halt auch noch nie in der Historie so, dass der KBV innerhalb des Selbstverwaltungsorgans gegen einen Beschluss Klage erhoben hat, also auch ein Novum. Und das muss auf jeden Fall auch gerichtlich festgestellt werden, dass das nicht geht. Also die sollen das auf keinen Fall zurückziehen. Aber wir hoffen natürlich durch unsere Protestaktionen und durch unsere Informationen insofern jetzt noch halbwegs frühzeitig Einfluss auf die Politik zu nehmen. Das Gesetz wurde jetzt offiziell am 29.04. verabschiedet. Das heißt, wir hoffen auf den Bundestag, weil es durch Lesungen gehen muss, das Gesetz. Wir hoffen auf den Bundesrat, weil es dort noch durch Lesungen gehen muss. Das heißt, wir vernetzen uns jetzt gerade ganz, ganz viel mit Lokalpolitikern, mit Bundespolitikern und versuchen da möglichst aufzuklären und deutlich zu machen, wie schlimm das für die gesamte Gesellschaft sein wird. Weil das sind nicht nur wir Psychotherapeuten, die da weniger Geld kriegen, sondern die ganze Gesellschaft wird leiden. Es ist 90% gesetzlich Versicherten in diesem Land. Die werden alle darunter leiden.
2: Jetzt habe ich noch mal eine Nachfrage. Vielleicht habe ich jetzt noch nicht richtig verstanden. Du hast mir vorhin gesagt, am 1.4. sind die Honorarkürzungen in Kraft getreten. Aber jetzt auch jetzt am Ende gesagt, am 29.04. wurde das Gesetz verabschiedet.
1: Genau.
2: Jetzt kriege ich es nicht mehr zusammen. Honorarkürzung war Anfang April. Was ist dann am 29.04. gewesen?
1: Genau. Also das vom 1.04., das geht ja auf die Selbstverwaltung zurück. Das heißt, das Selbstverwaltungsorgan kann machen, was es will, weil es ja die Selbstverwaltung ist. Es kann nicht ganz tun und lassen, was es will, weil offiziell das Bundesgesundheitsministerium, also Frau Wagen, die Gesamtaufsicht sozusagen hat. Aber die ziehen sich jetzt echt aus der Affäre und sagen, naja, aber wir dürfen nur insoweit prüfen, ob formal juristisch alles okay gelaufen ist. Also wir machen keine inhaltliche Prüfung. Und ich finde, da reden sie sich völlig raus, weil natürlich kann man auch Inhalte kritisieren. Theoretisch bis zum 11.05., also noch 10 Tage, könnte Frau Wagen ihre Meinung ändern und diesen Beschluss beanstanden. Aber das ist auf der Ebene der Selbstverwaltung. Das, was jetzt gesetzlich durchgewunken wurde, also am 29.04., ist der in ein Gesetz gegossene Referentenentwurf der Finanzkommission Gesundheit des Bundesministeriums. Lange Worte. Und das Gesetz lautet, ich glaube, ich muss es selber nachschauen, es hat einen mega komplexen Titel. Also es wurde ja den Bürgern immer versprochen, ja, also wir machen jetzt hier eine Reform, aber ihr habt keinerlei Folgen zu befürchten. Wir machen das, damit die Beitragssätze der gesetzlichen Krankenversicherung stabil bleiben können. Also Beitragsstabilisierungsgesetz. So, und das ist auf der Ebene des Bundes. Also das ist außerhalb, also ne, getrennt von der Selbstverwaltung. Und dementsprechend ist das ein anderes Gesetz, das jetzt aber schon auch durchgewunken wurde. Das muss natürlich jetzt aber noch durch den Bundesrat und durch den Bundestag. Und hier hoffen wir, dass wir hoffentlich noch ganz, ganz viel Einfluss nehmen im Sinne aller Versicherten und aller Patienten.
2: Gehen wir mal davon aus, Worst-Case-Szenario, alles geht durch, was die Bundesregierung möchte. Das Selbstverwaltungsgremium setzt sich auch durch, die Klage wird abgeschmettert des Ärzteverbands. Was heißt das für euch, was heißt das auch für den Nachwuchs?
1: Der Nachwuchs, also der psychotherapeutische Nachwuchs, die Kolleginnen und Kollegen in der Ausbildung, die hängen seit Jahren in unreglementierten Strukturen fest. 2017 gab es ein Gesetz, das die Ausbildung, also die Weiterbildung geregelt hat. Da wurde aber völlig versäumt und seitdem auch nicht wieder aufgegriffen, wer das finanziert. Das heißt, eigentlich müssten die Kassen das zahlen und müsste der Bund das zahlen, damit die Psychotherapeuten in Ausbildung und in Weiterbildung ganz klar wissen, okay, ich kann mich jetzt hier voll auf meine Ausbildung konzentrieren, ich muss nicht um meine Existenz bangen, ich kann das einfach machen und dann kann ich mich niederlassen oder anstellen oder was auch immer. Aber seit 2017 ist das immer noch nicht geregelt. Das heißt, alle Kolleginnen und Kollegen in Weiterbildung, die seitdem das Studium machen, die seitdem die Weiterbildung machen und die seitdem auch approbiert sind, also fertig sind, hängen da und haben keine Perspektive. Die kommen nicht vom Fleck. Das heißt, die hängen an so einem Flaschenhals dran und sind arbeitslos. Und das muss man sich vorstellen in einer Versorgungslage bei einer durchschnittlichen Wartezeit von 142 Tagen pro Patient. Also das ist unvorstellbar. Und wenn jetzt tatsächlich, auf deine Frage zurückzukommen, wenn jetzt tatsächlich alle Kürzungsvorschläge durchkommen würden, was der Horror wäre, warum sollten sich die in Ausbildung befindlichen Kolleginnen und Kollegen dann noch motiviert sehen, irgendwo sich niederzulassen? Weil in der Niederlassung wird gekürzt, wird gedeckelt, die Versorgungsstrukturen werden mit Füßen getreten. Es ist offensichtlich, dass Patienten nicht adäquat versorgt werden können und dass die wirtschaftliche Unsicherheit auch dort weitergeht. Warum sollte Nachwuchs das tun? Und natürlich gilt es nicht nur für den Nachwuchs, weil auch für, ich sag mal, ältere Kollegen, die vielleicht schon sehr langjährig und Jahrzehnte tätig in niedergelassener Praxis sind und die vielleicht, was weiß ich, vielleicht noch so 5, 6 Jahre bis zur Rente hätten, die überlegen sich vielleicht vorzeitig in Rente zu gehen, weil sie ja das theoretisch könnten. Oder auch diejenigen, so wie ich bin seit 2,5 Jahren erst niedergelassen, ich muss echt überlegen, ob das eine sinnvolle Entscheidung war oder ob ich meinen für viel Geld, 30.000 Euro habe ich für meinen Kassensitz an Kredit aufgenommen, ob ich die Kassenzulassung wieder zurück an die KVG, aber dann bleibe ich halt trotzdem auf meinem Kredit sitzen. Und seit Jahrzehnten müssen wir Psychotherapeuten unsere Ausbildung selber zahlen. Das heißt, wir nehmen Schulden auf für die Ausbildung, dann nehmen wir Schulden auf für einen Kassensitz und jetzt sollen wir auch noch weniger Geld für unsere Arbeit kriegen und die Versorgung so den Bach runtersehen. Also fair ist das unter gar keinen Umständen. Weder für uns als Behandler noch für die betroffenen Patienten, die keinerlei Hilfe mehr kriegen könnten.
3: Jana Krämer war das, niedergelassene Psychotherapeutin und eine der RegionalsprecherInnen des Aktionsbündnis Psychotherapie für München anlässlich der 1. Mai-Demo auf dem Marienplatz. Unser oft so gelobtes Gesundheitssystem scheint also kränker zu sein als wir Patienten alle zusammen, hat man manchmal den Eindruck.
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3: Und wir bleiben beim Thema Gesundheit bzw. Krankheit. Anlässlich des International MECFS Awareness Days ruft die Initiative Liegendemo zur Teilnahme an einer Demonstration auf. Mit der sogenannten Liegendemo machen Betroffene, Angehörige und Unterstützende auf die dramatische Situation von Menschen mit MECFS aufmerksam, einer schweren Multisystemerkrankung mit ca. 1,5 Millionen Betroffenen allein in Deutschland. Myalgische Enzephalomyelitis, chronisches Fatigue-Syndrom, ist eine schwere chronische Erkrankung, die häufig nach Infektionen wie Covid-19, dem Epstein-Barr-Virus oder Bakterien auftritt. Das zentrale Symptom ist die sogenannte postexertionelle Malaise, PEM, die teils massive Zustandsverschlechterung nach geringster körperlicher oder geistiger Belastung. Viele der Betroffenen sind hausgebunden und bettlägerig. Dennoch fehlt es weiterhin an ausreichender medizinischer Versorgung, Forschung und gesellschaftlicher Aufklärung. Die Demo zu MECFS beginnt um 15 Uhr am Sendlinger Tor. Von dort geht es zum Stachus und um 15.30 Uhr am Samstag eröffnet Max Schwarz von der Initiative Liegendemo München am Stachus die Kundgebung. Es folgen das Verlesen von betroffenen Schicksalen und Reden von ÄrztInnen, Betroffenen und Angehörigen von Betroffenen. Samstag, 9. Mai um 15 Uhr am Sendlinger Tor. Am Sonntag läuft dann der Film Züri brennt im Pathos-Theater. Ein Dokumentarfilm über die Zürcher Jugendunruhen Anfang der 1980er Jahre. Es ist ein rohes Zeitdokument zwischen Straßenprotest, Wut und Hoffnung. Im Anschluss an die Vorführung findet ein Gespräch mit dem Schweizer Filmemacher Thomas Krempke statt. Ein Abend über Protest und Widerstand und über die Frage, wem gehört die Stadt? Organisiert vom Verein Kritische Nachhaltigkeit. Am 10. Mai, Sonntag, 17.30 Uhr im Pathos Theater Dachauer Straße 110D. Eintritt auf Spendenbasis. Die Initiative Widerstandsdenkmal hatte am 30. April zu einer Veranstaltung am Platz der Freiheit in Neuhausen eingeladen. Anlass war das 10-jährige Bestehen des Widerstandsdenkmals und das sollte gebührend gefeiert werden. Als RednerInnen waren dabei der Direktor der Stiftung Bayerische Gedenkstätten Karl Freller, die Stadträtin Julia Schönfeld-Knorr, die Historikerin Eva Kraus und Marek Wichers, Kulturreferent der Landeshauptstadt München. Das Denkmal besteht seit 2016 aus 12 Stelen mit Porträts und Biografien von Personen des Widerstands gegen das Naziregime. Eigentlich sollten die Stelen nur bis 2017 auf dem Platz der Freiheit zu sehen sein. Aufgrund der Unterstützung aus der Bürgerschaft und des Bezirksausschusses Neuhausen-Nymphenburg wurde die Installation bereits zweimal verlängert. Nächstes Jahr läuft die letzte Verlängerung aus. Wie es weitergeht, ist noch offen. Viele wünschen sich eine Verstetigung des Denkmals und warten gespannt auf eine Entscheidung des Stadtrats, die im Juli stattfinden soll. Initiator des Widerstandsdenkmals ist der Künstler Wolfram Kastner. Bevor wir mit ihm darüber sprechen, wie es mit den 12 Stelen der WiderstandskämpferInnen weitergeht, baten wir ihn, den Platz der Freiheit und das Denkmal zu beschreiben.
5: Ja, hier sind Stelen zu sehen und ein Stein. Dieser Stein steht schon seit langem dort, allerdings an einem anderen Ende. Da war er sehr unsichtbar. Da steht auch nur drauf, den Opfern im Widerstand gegen den Nationalsozialismus. Das ist etwas unspezifisch. Das waren ganz konkrete Personen. Und wir haben vor 12, 13 Jahren haben wir ein Konzept entwickelt, um Personen zu ehren, die aus unterschiedlichen Motiven Widerstand gegen die Nazis leisteten und dafür ihr Leben riskierten und manche auch verloren. Es wurde ihnen genommen, sie wurden ermordet. Und wir denken, dass man die Menschen ehren sollte, gerade an diesem Platz, der mal Hindenburgplatz hieß und 1946 umbenannt wurde, nachdem man festgestellt hat, dass der Schuhlöffel Hitlers und Kriegsverbrecher Hindenburg doch nicht der Ehren wert ist, einen ganzen Platz in eine Allee zu haben. Und seitdem heißt es Platz der Freiheit. Und da gehört eigentlich auch die Ehrung des Widerstandes hin. Aber es ist noch nicht sicher, dass er bleiben kann. Wir haben das vor 10 Jahren errichtet. Und es ist bis nächstes Jahr geduldet und dann wird man weitersehen.
2: Kannst du ein paar konkrete Beispiele sagen, wer hier mit 12 Stelen geehrt wird?
5: Es ist zum Beispiel Silvia und Max Klar. Die waren beide im Vorstand der Deutschen Friedensgesellschaft in München. Mit Bertha von Suttner auch eine Tagung hier gemacht. Er war Vorsitzender des Vereins zur Abwehr des Antisemitismus. Beide wurden ermordet, er in Dachau. Und sie wurde dann also in Ravensbrück eingesperrt und vergast, wirklich also im Gas umgebracht. Sie hat noch Högner mit ihrem Auto an die Grenze gebracht, dass er fliehen konnte nach Österreich, was erfolgreich war. Und ich denke, für beide gibt es keine Straße und keine Ehrung in dieser Stadt, außer dieser Stele.
2: Noch ein Beispiel?
5: Zum Beispiel der Franz Fellner, der ein junger Mann war, der also seine Uniform in die Isar warf, weil er es nicht mehr aushielt, in diesem Krieg das Mordhandwerk auszuüben. Und er wurde dann also zum Tode verurteilt wegen Wehrkraftzersetzung und Kriegsdienstverweigerung. Und so. Die Richter wurden nie belangt, der junge Mann wurde ermordet.
2: Bevor wir jetzt zu den Querelen rund um die Verstetigung des Denkmals kommen, wie viele Widerstandsdenkmäler gibt es denn in München?
5: Da muss ich jetzt wirklich nachdenken. Ich weiß eigentlich kein Denkmal für den Widerstand, außer diesem hier, diesem Stein, der also sehr unspezifisch ist, und eben diesen Stelen, die wir dazugesetzt haben. Es gibt wohl die eine oder andere Straße am Stadtrand. Das ist aber keine Ehrung inmitten der Stadt. Ich denke, das sollte man in der Mitte der Stadt machen. Vielleicht am künftigen Kurt-Eisner-Platz hinter dem Rathaus, der ehemals Marienhof hieß.
2: Seit 2016 gibt es die Stelen hier. Es ist nur ein temporäres Denkmal, glaube ich, so sagt man da den korrekten Begriff. Und es sollte auf befristet hier nur stehen. Jetzt gab es aber Unterstützung aus der Bürgerschaft von vielen anderen, auch Prominenten, die gesagt haben, das soll da bleiben. Warum kann das nicht einfach geschehen, wenn es, sage ich mal, von der Bevölkerung angenommen wird, auch von anderen Kreisen unterstützt wird? Wo sind da so die Probleme? Sind das bürokratische in erster Linie?
5: Also ganz genau weiß ich das natürlich nicht, welches die tatsächlichen Hintergründe sind für diese Verweigerung. Das sind zum Teil bürokratische oder vorgeschobene, vielleicht auch im Hintergrund ein paar politische. Also da gibt es ja die unterschiedlichsten Auffassungen zu. Es wurde auch die Unwahrheit mehrfach behauptet, dass man ein temporäres Denkmal nicht verstetigen könne, was aber dann vom vormaligen Kulturreferenten, der mir das erst sagte, bestätigt wurde, dass es doch schon ein paar Mal gemacht worden ist. Nur in diesem Fall eben wollte man das nicht. Es sollte dann der Platz frei bleiben für andere Projekte, andere Kunstaktionen. Niemand will hier was machen, niemand wollte in den letzten 10 Jahren ernsthaft hier etwas tun. Wenn, wäre noch viel Platz und es gäbe viele Plätze in der Stadt, wo man etwas machen kann, wenn man will. Also es scheint etwas alles vorgeschoben zu sein und im Hintergrund ist vielleicht auch so eine Art Münchner Verständnis, man sollte die Geschichte ruhen lassen, wenn sie zu unangenehm ist. Und ich denke, nein, man sollte sie nicht ruhen lassen, sondern man sollte den Widerstand gegen den Faschismus, gegen den Narzissmus als Beispiel dafür nehmen, als Anregung dafür, heute frühzeitig etwas zu tun, damit es nicht so weit kommt wie 1933.
2: Jetzt ist heute der 30. April. Heute wird hier eine kleine Feier stattfinden. Es werden die Widerstandskämpferinnen und Kämpfer geehrt. Warum gerade heute am 30. April?
5: Ja, der 30. April ist ein besonderes Datum. Am 30. April 1945 kam die Rainbow Division von Dachau nach München über die Dachauer Straße, über hier auch den Hindenburg-Dammring und haben München vom Faschismus befreit. Auch da gibt es eigentlich keine offizielle Feier in der Stadt. Wir haben vor ein paar Jahren weiße Fahnen verteilt und an verschiedenen Gebäuden aufgehängt und auch hochgezogen. Da war auch die Landtagspräsidentin dann beteiligt und so weiter. Auch das, denke ich, sollte man weitermachen. Aber es muss ja nicht immer nur ich sein, es können ja viele etwas tun. Und da sieht man, dass da die Neigung, etwas selber in die Hand zu nehmen, offenbar nicht so groß ist, wie sie sein könnte, sollte oder müsste.
3: Soweit der Künstler Wolfram Kastner am Widerstandsdenkmal auf dem Platz der Freiheit in Neuhausen. Wer dort einmal war und die Stelen der Widerstandskämpferinnen und Widerstandskämpfer mit ihren Biografien betrachtet, dem erschließt sich nicht mehr, warum Menschen, die ihre Würde, ihre Menschlichkeit und ihre innere Freiheit zur Zeit des Nationalsozialismus bewahrt haben und gegen ein totalitäres Regime ankämpften, aus dem Stadtbild wieder verschwinden sollen. Wie zum Beispiel Walter Klingenbeck.
6: Walter Klingenbeck, geboren 1924, hingerichtet 1943. Walter Klingenbeck wuchs in München in einem katholischen Elternhaus auf. Die Schikanen, denen der katholische Jugendverband ausgesetzt war, führten früh zu einer regimekritischen Haltung. Gemeinsam mit dem Vater hörte er Radio Vatikan. Als sein Vater aufhörte, sogenannte verbotene Feindsender zu hören, machte er alleine weiter. In seiner Lehrzeit zum Schaltmechaniker lernte er 3 Jugendliche kennen, die mit ihm die technische Leidenschaft für das Radio und die Abneigung gegen das Nazi-Regime teilten. Angeregt durch eine BBC-Sendung zogen sie im Spätsommer 1941 mit Eimern schwarzer Farbe los und malten in einer spektakulären Aktion ein großes V, das Zeichen für Victory, auf ca. 40 Wände, Hydranten und Verkehrszeichen in Bogenhausen und vor die SS-Kaserne in Freimann. In ihrer Technikbegeisterung planten die 16 und 17 Jahre alten Jugendlichen den Bau eines ferngesteuerten Modellflugzeugs zum Abwurf ihrer Flugblätter und die Einrichtung eines eigenen Schwarzsenders. Mit einem Kurz- und Mittelwellensender sendeten sie als ersten kleinen Versuch französische Schlagermusik und oppositionelle Texte. Wegen seiner Bemerkung, er habe sich getraut, das Victory-Zeichen vor der SS-Kaserne aufzumalen und am nächsten Morgen beim Abwaschen zuzuschauen, wurde er denunziert. Die Gestapo verhaftete ihn am 26. Januar 1942 und nahm kurz danach auch seine Freunde fest. Das Urteil wegen Hochverrat lautete auf Todesstrafe. Als Initiator der Gruppe wurde nur Walter Klingenbecks Begnadigungsgesuch abgelehnt. Die drei anderen wurden zu 8 Jahren Zuchthaus verurteilt. Am 5. August 1943 wurde Walter Klingenbeck in der Strafanstalt Stadelheim auf dem Schafott hingerichtet.
3: Der Kulturreferent der Stadt München, Marek Wiechers, der kurz nach dem Interview mit Wolfram Kastner auf dem Platz der Freiheit sprach, hat sich für die Verstetigung des Denkmals ausgesprochen. Allerdings hat er auch darauf verwiesen, dass da noch andere Referate mitreden. Relativ sicher aber war sich Wiechers, dass das Widerstandsdenkmal mindestens um weitere 5 Jahre verlängert wird. Letztlich aber muss der Stadtrat entscheiden. Ausführlich werden wir in der Sendung des Bundes für Geistesfreiheit München am Mittwoch, den 3. Juni um 19 Uhr über das Widerstandsdenkmal und die Debatte darüber berichten.
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3: Am 10. Mai wird auf dem Königsplatz vor der antiken Sammlung wie jedes Jahr die öffentliche Gedenkveranstaltung München liest aus verbrannten Büchern stattfinden. Zum ersten Mal beteiligt sich die Ludwig-Maximilians-Universität und auch der designierte Oberbürgermeister, beziehungsweise inzwischen ist das ja schon offiziell, Dominik Krause, schaut vorbei und eröffnet um 11 Uhr die Lesung. Die Veranstaltung beginnt um 10 Uhr mit der Kunstaktion Brand. Brandfleck. Der Künstler Wolfram Kastner, wir haben ihn gerade gehört, wird einen Brandfleck in den Rasen des Königsplatzes brennen, damit kein Gras über die Geschichte wächst. Von 11 bis 18 Uhr folgen Lesungen aus Büchern, die von den Nazis und ihren Helfern 1933 verbrannt wurden. Am 10. Mai 1933, wenige Wochen nach der Machtübernahme der Nazis, beteiligten sich 50.000 MünchnerInnen, größtenteils Akademiker, an der Bücherverbrennung auf dem Königsplatz, die von Studierenden der Münchner Universitäten und dem Rektor der LMU inszeniert wurde. Der Terrorakt gegen das angeblich volkszersetzende Schrifttum begann mit einer pompösen Auftaktveranstaltung im Lichthof der Münchner Universität am 10. Mai 1933. Nach einem nächtlichen Fackelzug durch die Stadt wurde dann auf dem Königsplatz der Verbrennungsakt inszeniert. Die Bücher der Reichsfeinde wurden auf den Scheiterhaufen geworfen. Verbrannt wurden Bücher von AutorInnen wie Bertolt Brecht, Leon Feuchtwanger, Marie-Louise Fleißer, Erich Kästner, Mascha Kaleko, Irmgard Keun, Heinrich Mann, Erich Mühsam, Erich Maria Remarque, Anna Segers, Ernst Toller und Kurt Tucholsky. Ab März 1933 wurden in Deutschland und später in den besetzten Ländern Bücher und Bibliotheken verbrannt und vernichtet. Dem folgte die Vernichtung von Menschen und die Zerstörung von Städten und Ländern. München liest aus verbrannten Büchern am Sonntag, den 10. Mai, zwischen 10 und 18 Uhr auf dem Königsplatz. Und wir bleiben bei einem eigentlich recht ernsten Thema. Denn in unsicheren Zeiten mit Kriegen und Umweltkatastrophen kommen immer mehr Bürger auf die Idee, sich einen Notvorrat anzulegen. Wenn man sich erinnert, wie schnell vor kurzem in Berlin etwa Supermärkte leer gekauft waren, ist die Anschaffung von Vorräten sicher sinnvoll. Allerdings gibt es dazu vorab einige wichtige Fragen zu klären, bei denen uns jetzt Daniela Krehl, Referentin für Lebensmittel und Ernährung bei der Verbraucherzentrale München, sicher die richtigen Antworten geben kann. Als erstes fragten wir Sie, ob es eine staatliche Pflicht gibt, Notvorräte anzulegen.
7: Es gibt tatsächlich ein Gesetz, dass Notvorräte angelegt werden müssen, allerdings nur von Seiten des Staates. Die private Ernährungsnotfallversorgung ist freiwillig, aber sicherlich sinnvoll.
11: Sind Sie damit einverstanden, wenn wir bei unserem Gespräch jetzt von einem Notfall ausgehen, bei dem die Strom- und Wasserversorgung ausfällt, man also in seiner Wohnung bleiben kann oder muss?
7: Das macht sicherlich Sinn, denn viele werden wahrscheinlich bei ihrer Notfallversorgung Dinge vielleicht auch einlagern, die vielleicht gar nicht genießbar oder essbar sind, wenn der Strom oder das Wasser fehlt.
11: Für welchen Zeitraum, denken Sie, sollte man vorsorgen?
7: Also optimal wäre es für 10 Tage. Allerdings, wenn ich eine große Familie habe, ist es eine ganz schöne Herausforderung, auch was den Platz angeht. Die Bundesregierung sagt, es wäre im Prinzip eher sinnvoller, dass möglichst viele Menschen wenigstens für 3 Tage vorsorgen. Dann wären wir auf jeden Fall schon mal auf einer ganz guten Seite.
11: Wo kann man denn Notvorräte überall lagern und wo sollte man es nicht tun?
7: Genau, das ist jetzt das große Problem, dass es natürlich auch lebensmittelabhängig ist, ne? Also es gibt einfach Lebensmittel, die dringend gekühlt werden müssen, weil sie einfach eine Gesundheitsgefahr sind, wenn sie längere Zeit im Warmen sind. Das heißt, Lebensmittel, die jetzt ohne Kühlung aufbewahrt werden können, sollten meistens auch trocken und lichtgeschützt gelagert werden. Und da ist der Keller, wenn jemand einen Keller hat, auf jeden Fall eine gute Möglichkeit.
11: Welche Lebensmittelgruppen gehören denn grundsätzlich in so einen Vorrat?
7: Also das Allerwichtigste, und das übersehen, glaube ich, viele, sind erstmal die Getränke, also das Wasser. Und zwar gibt man an, dass ungefähr 20 Liter pro Person eingelagert werden sollte, sprich 1,5 Liter brauchen wir ja, um ausreichend Flüssigkeit aufzunehmen. Und einen halben Liter wird ungefähr nochmal mit einberechnet, um zum Beispiel kochen zu können oder auch Körperhygiene zu betreiben. Mhm. Das heißt also, Getränke sind ganz wichtig, nehmen aber natürlich auch wahnsinnig viel Platz weg. Da würde es sich auf jeden Fall empfehlen, dass man Wasserkanister sich besorgt, wo man dann einfach Leitungswasser im Keller einlagert und regelmäßig dann natürlich auch austauscht, damit das Wasser dann auch jetzt nicht irgendwie verdirbt oder geschmackliche Einbußen hat.
11: Wie schaut es denn mit den anderen Getränken aus, zum Beispiel Kaffee, Tee?
7: Also prinzipiell ist erstmal die Flüssigkeit ganz wichtig und hat Wasser die oberste Priorität, aber natürlich ist Tee und Kaffee auch etwas, was dann vielleicht auch gerade im Notfall so ein bisschen das Leben versüßt, in Anführungsstrichen. Und Kaffee und Tee lässt sich ja auch sehr gut lagern, weil es einfach nicht speziell gekühlt werden muss. Es sollte bloß trocken sein und natürlich dann nach dem Mindesthaltbarkeitsdatum auf jeden Fall ausgetauscht sein.
11: Eine wichtige Frage in meinen Augen ist Konserven oder frische Ware?
7: Bei frischer Ware haben wir natürlich das Problem, dass der Verderb deutlich schneller ist als Konserven. Und in dem Fall macht es sicherlich Sinn, eher die Konserven für diese Notfallversorgung zu nutzen. Denn die sind ja mehrere Jahre dann auch lagerfähig. Allerdings sollte man da auch immer wieder einen Blick drauf haben, sobald die Dosen oder Gläser das Mindesthaltbarkeitsdatum so langsam erreichen, sollte man sie austauschen, indem man neue Ware einlagert und die Ware dann einfach möglichst bald verzehrt.
11: Welche Lebensmittel in welcher Form eignen sich denn besonders für eine längere Lagerzeit?
7: Also besonders gut sind Lebensmittel natürlich lagerfähig, wenn sie keine Besonderheiten brauchen wie Kühlung oder andere Voraussetzungen. Das heißt, gerade bei Getreideprodukten wie zum Beispiel Nudeln, Reis, auch Hülsenfrüchte sind ideal, um sowas einzulagern. Aber man muss natürlich bedenken, dass diese Produkte dann tatsächlich auch gekocht werden müssen. Das heißt, Wasser und Strom sollte oder zumindest Energie sollte irgendwie vorhanden sein. Bei Hülsenfrüchten allgemein bietet es sich natürlich dann an, eher schon vorgekochte Dosen oder Gläser zu nutzen.
11: Welches Obst und Gemüse, das auch roh verzehrt werden kann, würden Sie denn empfehlen?
7: Also wenn ich einen geeigneten Keller habe, dann kann ich natürlich wie früher auch die Großmutter wunderbar Äpfel, Birnen einlagern, auch Nüsse. Wenn ich aber in einer modernen Mietswohnung wohne, habe ich häufig einen sehr warmen Keller, sodass das Obst nicht sehr lange lagerfähig ist. Und da würde es sich dann eher anbieten, dann Obst in Dosen oder Gläsern zu verwenden.
11: Wie sollten denn die Lebensmittel im Notvorrat verpackt sein, um Ungezieferbefall oder schnelles Verderben zu verhindern?
7: Also es macht auf jeden Fall Sinn, dass man vor allem auch bei Getreideprodukten darauf achtet, dass sie in einem gut verschließbaren Behälter sind. Auch gerade wenn Getreide in Farbkartonagen eingepackt sind, gilt die eher in eine geeignete Vorratsdose zu geben, weil die Farbstoffe häufig dann in das Lebensmittel dauerhaft hineingelangen können und sogenannte Mineralstoffrückstände dann nachweisbar sind. Und sobald sie luftdicht verschlossen sind, macht es auf jeden Fall Sinn, sie auch dunkel zu lagern, damit Vitamine und Mineralstoffe weitgehend erhalten bleiben.
11: Ich weiß, dass manche Leute Listen anlegen mit dem Inhalt des Notvorrates und den Inhalt laufend verbrauchen und auch das Entnommene dann ergänzen. Wäre das wünschenswert?
7: Diese Vorgehensweise ist natürlich vorbildlich, denn mit dieser Vorratshaltung vermeidet man auch die Lebensmittelverschwendung, dass man einfach weiterhin einen guten Blick hat über die einzelnen Vorräte, dass man also jetzt nicht aufgrund von Verderb, weil man es zu lange gelagert hat, wegschmeißen muss. Es gilt also dieses First in, first out, also wenn ich es gekauft habe, das, was ich als letztes gekauft habe, kommt ganz hinten in den Vorratsschrank und das, was schon länger im Vorratsschrank sind, wandert dann Stück für Stück nach vorne, so dass ich es dann auch verbrauche. Und das ist auch ein ganz, ganz wichtiger Punkt, dass ich mich nicht an die Liste unbedingt wende, die so im Internet an Vorschlägen gemacht wird, sondern dass ich auch so ein bisschen nach meinem Gusto handle. Also es bringt mir nichts, wenn ich mir 10 Dosen Kichererbsen einkaufe, wenn ich die gar nicht mag und nicht verspeisen möchte.
11: Es macht natürlich viel Arbeit.
7: Das ist auf jeden Fall sehr zeitaufwendig, aber vor allem bei Großfamilien wahrscheinlich im Endeffekt dann doch sehr sinnvoll, weil hier doch es wichtig ist, weiterhin einen Überblick zu haben, ob die Lebensmittel noch haltbar sind oder ob man sie verzehren sollte, baldmöglichst.
11: Bei Stromausfall werden zur Zubereitung von Mahlzeiten einige Dinge benötigt, die leicht vergessen werden. Was gehört denn da dazu?
7: Ja, also wenn ich Stromausfall habe und somit keinen Herd verwenden kann, gäbe es natürlich die Möglichkeit, mit Gaskartuschen oder ähnlichen, also mit Campingprodukten meine Lebensmittel zu erwärmen. Aber da ist meistens ein Feuerzeug vor allem notwendig. Das ist so oder so sinnvoll, das auch einzulagern. Auch wenn beim Stromausfall zum Beispiel die Lichter ausgehen, kann ich dann immer noch mit Kerzen mich einigermaßen behelfen.
11: Ich habe auch noch an den Wasserkessel gedacht, den man ja eigentlich nicht mehr im Haushalt hat, weil man ja einen Wasserkocher hat, einen elektrischen, und auch Alutöpfe.
7: Das muss man bedenken, dass wenn man dann auf wirklich Gaskartuschen umsteigt, dass hier die Energie nicht ganz so stark ist und dass da es dann sicherlich auch hilfreich ist, wenn man eher Topfgeschirr hat aus Alu, weil diese deutlich schneller die Energie leiten und somit dann auch schneller das Wasser oder andere Lebensmittel erwärmen.
11: Also wer Campingerfahrung hat, der tut sich da merklich leichter.
7: Und hat meistens dann auch die Utensilien vor Ort.
11: Auch für Licht und Informationen sollte gesorgt werden. Wie macht man denn das?
7: Da ist es ganz wichtig, dass ich natürlich auch immer auf dem neuesten Stand sein kann bei so Notfallsituationen. Und da wäre ein batteriebetriebenes Radio inklusive natürlich auch Reservebatterien sicherlich sinnvoll. Auch eine Taschenlampe oder ein Schlafsack kann helfen, wenn ich dann außerhalb meiner Wohnung irgendwie unterkomme, wenn ich das so schnell parat habe, dass ich dann auch im Notfall gleich weiß, wo das alles versteckt ist. Und dann natürlich auch Ausweis, Geld und Wertsachen irgendwie griffbereit habe, dass ich auch beim schnellen Notfall alles dabei haben kann.
11: Das ist jetzt die Frage nach dem Notfallrucksack, den man eventuell bereitstellen muss, falls es ganz schlimm kommt und man die Wohnung verlassen muss.
7: So ein Notfallrucksack ist sicherlich hilfreich, aber das wäre jetzt so das Letzte für alle, die ganz besonders auf Sicherheit gehen möchte, was ich jetzt raten würde. Prinzipiell ist erstmal das Wasser und die Lebensmittel wichtig, die man bereitstellt, weil meistens ist ja der Notfall dann doch nicht ganz so überraschend, sondern auch mit einer gewissen Vorlaufzeit, so dass ich da dann auch meine Dokumentenmappe zum Beispiel auch schon mal so weit vorpräparieren kann, dass ich im gegebenen Fall, wenn ich schnell das Haus verlassen muss, dann auch alles dabei habe.
11: Dann können wir bloß hoffen, dass es nicht so schlimm kommt und dass uns der Notfallvorrat bleibt.
7: Vielleicht auch noch einen letzten Punkt, gilt die Hausapotheke. Auch da sollte man immer darauf achten, dass man wirklich die wichtigsten Medikamente, also die persönlichen Medikamente, aber auch Erkältungsmittel oder Schmerz- bzw. fiebersenkende Mittel vor Ort hat und natürlich auch die Verbandsmaterialien.
3: Kompetent und ausführlich klärte uns Daniela Krehl von der Verbraucherzentrale München über das Anlegen eines sinnvollen Notvorrates auf. Das kann durchaus eine beruhigende Wirkung ausüben, denn Panik machen wollen wir natürlich nicht. Stattdessen schauen wir in aller Ruhe auf das Programm von morgen Mittwoch, den 6. Mai. Um 17 Uhr in Bildung als Welterfahrung geht es um das Thema Demokratie braucht Inklusion. In der Sendung des Bundes für Geistesfreiheit München um 19 Uhr berichten wir dann über die Proteste gegen den sogenannten Marsch fürs Leben radikaler AbtreibungsgegnerInnen auf dem Königsplatz. Um 21 Uhr heißt es kriegstüchtig mit einer Diskussion über Militarisierung in Staat und Gesellschaft sowie einer Ausstellung in Gelting von Günter Wangerin. Und damit geht das LoRa-Magazin für heute zu Ende. 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Verantwortlich für die vergangene Stunde war Nick Bergner, mitgearbeitet hat Heidi Kaiser. An der Sendetechnik saßen sitzt heute Abend Andrea Bonaccina und mein Name ist Rufus Thiel. Jetzt gleich um 19 Uhr folgt die fremde Heimat. Es geht diesmal um Wasser, seine Knappheit und den Kampf darum. Ich sag Tschüss, Ciao und Servus.
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0: Und jetzt hallo und herzlich willkommen zu 8 Stunden Programm bei Lora München auf der UKW-Frequenz 92,4. Und das haben wir heute von 16 bis 24 Uhr vorbereitet. Jetzt gleich um 16 Uhr hört ihr Time-Tripping. In trotz alledem, um 17 Uhr geht Terre des Hommes on Air. Diesmal stellt die Kinderrechtsorganisation ihre Projekte in Indien vor. Um 18 Uhr folgt das Lora-Magazin wie immer mit aktuellen Themen, Meinungen und Nachrichten. Es geht unter anderem um die Greenpeace-Kampagne Milliardäre besteuern, Klima retten, um die Honorarkürzungen bei PsychotherapeutInnen und um den Kampf um den Erhalt des Widerstandsdenkmals am Platz der Freiheit in München. Außerdem sprechen wir mit der Verbraucherzentrale über einen Notvorrat in Krisen. Um 19 Uhr geht es weiter mit der fremden Heimat. Diesmal geht es um Wasser, seine Knappheit und den Kampf darum. Und wir stellen den aktuellen Schuldenreport für die Länder des globalen Südens vor. Von 20 bis 21 Uhr sind dann unsere KollegInnen von den freien Radios on Air. 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Nach den Spätnachrichten um 22 Uhr hört ihr den Heimat- und Dudelfunk und ab 23 Uhr beschließt das Lauschlabor mit Hard and Heavy das Lora-Programm vom Dienstag. Und jetzt viel Spaß mit Time-Tripping.
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0: Wo bin ich?
1: Oh, Frederik. Wieder die Hi-Hats?
0: Ja.
1: Das war nur ein Traum, Frederik. Warum? Das war nur ein Traum.
0: Warum machen das alle?
1: Frederik, okay. Du musst keine Trap-Hi-Hats hören.
0: So uninspiriert.
1: Ach, Frederik. Sei nicht traurig, du bist sicher. Wir sind nämlich hier im Time-Tripping-Bass-Programm. Da gibt es keine Trap-Hi-Hats.
2: Und damit herzlich willkommen beim Time-Tripping-Bass-Programm, wo wir keine Trap-Hi-Hats spielen, sondern Dubstep heute. Dieses Mal geht es um Deep Dubstep im Jahr 2026. Und wir sind hier zu dritt heute wieder, inklusive mir. Einmal, mein Name ist Tyra, und dann haben wir hier
3: Cosimoto, ich bin diesmal auch dabei.
2: Genau, und ein Pelzenfilter, der sehr busy auf die Regler schaut.
4: Ja, Cosima war ein bisschen leise.
2: Du bist auch ein bisschen leise, glaube ich.
4: Ich bin auch ein bisschen
2: leise. Ja, mach dich mal lauter.
4: Die Gains sind hier alle schon auf Maximum. Was soll man tun? Okay. Dubstep von 2026. Ja, ich habe tatsächlich viel gesucht gestern und coole Sachen gefunden.
2: Ja. Ich glaube, wir haben alle coole Sachen gefunden. Ein paar Tracks auch schon ausgespielt. Natürlich aber nicht alle. Ein paar probieren wir jetzt hier zum ersten Mal. Was war denn der erste Track?
3: Der erste Track hieß Daydreamers von Hypho, Varz und Dub Princess. Und ich fand das einfach ein sehr schönes Songwriting bei diesem Track. Und auch einfach schön, mal mehr Female Voices im Radio zu hören.
2: Ja.
3: Und cool. Ich glaube, wir müssen uns trotzdem bei Frederik entschuldigen, weil
2: ja,
3: ich habe heute schon ein paar mehr trappige Sachen auch dabei. Mhm. Ja. Sorry an Frederik.
2: Ja, da kommen wir leider nicht dran vorbei. Aber wir spielen jetzt gleich auch noch eine weitere Female-Producerin aus Los Angeles. Und sie hat eben auch mal ein Jahr studiert in London und ist direkt auf dem Dubstep hängen geblieben, nehme ich an. Das hier ist Carré. Das hier ist ein eher entspannter Track von ihr. Der heißt Warm Light.

0: Ihr hört das Time-Tripping-Bass-Programm auf Radio LoRa 92,4. Und wir machen direkt weiter. Das war Carré, Warm Light. Und jetzt kommt...
1: Keeping On von Fars. Auch sehr entspannt.
0: Auch Trap Hi-Hats.
1: Ja.
0: Oh.
1: Ich habe mich getraut.

0: So, war das überhaupt Dubstep?
1: Also, das war ja eigentlich, also, naja. Also, Felsenfeld hat vorhin gesagt, das zählt als Dubstep, wenn die 3 mit einer Snare betont wird.
2: Und ungefähr 140 BPM.
1: Und ungefähr 140 BPM. Und das haben wir auf jeden Fall erfüllt. Aber es fühlt sich doch an sehr wie Trap.
0: Dann machen wir doch jetzt mal mit was Ordentlichen weiter.
1: Ja, ordentlicher Dubstep.
0: Von einem Producer, Sustenz, der eigentlich eher aus der Drum and Bass Szene bekannt ist. Mhm. Aber ja. Dieser Track ist sehr gut gelungen und ich würde ihn schon als Dubstep klassifizieren.
1: Den haben wir gesehen kürzlich in Augsburg, als wir gebucht waren bei der Suho Stage von Suho Nocturnal Stage. Energy. Und der hat auch direkt einfach auf einem Drum and Bass Abend mit einem Dubstep-Part begonnen, so 20 Minuten. Das war schön.
0: Das war cool.
1: Das war sehr gut.
0: So, und jetzt aber Musik.
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0: Alright, das war ein Tune von Youngster, dem OG Dubstep Original. Der Tune heißt Third Base.
1: Ja, Youngster ist jetzt auch nicht mehr so der Youngster.
0: Nicht der Jüngste mehr.
1: Aber damals war er's. The New Kid on the Scene.
0: New Kid on the Block. Und auch, also sehr überzeugender Dubstep Act immer noch. Kann ich nur empfehlen, wenn jemand die Chance hat, ihn zu sehen. Wir machen weiter mit einem Track von Nina, dieser heißt Hide and Tweak.

0: So, als nächstes, ich weiß, ihr seid ja immer ganz große Fans von Edits, aber was ist, wenn ich euch sage, dass dieser Remix-Edit von Scream und Banger ist und von einem ein Remix von Amel and the Sniffers, eine meiner liebsten Punk-Bands, female-fronted.
1: Ein Punk-Song, der von Scream and Banger geeditet wurde.
0: Genau.
1: Okay, das klingt doch spannend.
0: Den hören wir uns jetzt an.
1: Okay, ich kann es kaum erwarten. Mhm.

0: Alright, das war der Scream and Banger Edit. Hätte man wirklich nicht gedacht, würde ich sagen.
1: Ja, funktioniert. Punk mit Dubstep. Hätte ich auch nicht gedacht.
0: Wir machen weiter mit einem Track von Mythem.
1: Mythem.
0: Der heißt Whispers mit dem Rapper Oracle Grey. Ist Gangster, würde ich sagen.
1: Ja, cool, ich habe auch noch ein bisschen Grime dabei.
0: Okay. Ja, eine kurze Grime-Section. Super.

0: Alright, das war Mythem Revenge, also vom Album Revenge. Der Track heißt Whispers mit Oracle Grey. Und was haben wir jetzt?
1: Jetzt haben wir Energy von Flavor D und Stash.
2: Stash!
1: Ja, ich muss damit leider die Regel brechen, weil der Track ist schon im Oktober 25 released worden. Aber ich hoffe, ihr verzeiht mir diesen Fauxpas.
0: Na gut.
1: Let's go.
0: Das ist aber der Einzige.

0: Alright, ihr hört Radio Lora 92,4 und das ist das Time-Tripping-Bass-Programm. Dieses Mal spielen wir nur Tracks von 2026, also bis auf den gerade. Mit dem Thema Dubstep, unsere Lieblings-Dubstep-Picks aus diesem Jahr, das ja noch nicht so weit fortgeschritten ist. Also for the record, wir sind gerade im Mai. Ja, Mai 2026.
1: Gut geraten.
0: Also da kommen bestimmt, da kommen bestimmt noch ein paar dazu. Aber das ist ja gut, dann können wir noch eine Folge machen. Als nächstes würde ich noch einen Track von Carré spielen. Dieser heißt Hibiscus mit der Vokalistin Baby Africa.

0: Es ist schon wieder ungefähr 16.30 Uhr. Hallo und herzlich willkommen beim Time Tripping. Was ist das Service? Unser Service ist, dass wir euch sagen, was das ist. Die Leitungen sind offen. Hallo?
1: What is the appropriate configuration? Grüße, Erdlinge. Übertragefrage auf Gehirne. Gehirne. Wir haben eure Nachricht erhalten. Den goldenen Diskus mit den komischen Geräuschen drauf.
0: Ach, den goldenen Rekord von der Voyager-Sonde. Seid ihr Aliens oder was?
1: Wir sind Gorgon Solana!
0: Hallo?
1: Wir sind Gorgon Solana, sie monoplanetares Gehirnwesen.
0: Aha, cool.
1: Unsere Antennen kräuseln sich und unsere Tentakel beben wegen eurer Nachricht.
0: Ja?
1: Sagt uns, was das ist, sonst müssen wir euren Planeten zerstören. Das ist kein Witz! Übertrage Signal. Was ist das?

0: Ach, das ist einfach. Unter Gamelan versteht man traditionelle Musik aus Indonesien. Sie fällt besonders durch ihre ungewöhnlich gestimmten Instrumente auf und wird deshalb oft als Gegenbeispiel für die Existenz einer objektiven Harmonie verwendet. Jedes Gamelan, also die Gruppe an Instrumenten, ist unterschiedlich gestimmt und besteht zumeist aus metallischen Schlaginstrumenten, Holztrommeln, Saiteninstrumenten, Flöten und Gesang.
1: Na gut. Danke, Timetripping. Die Erde wird verschont.
2: Das war ja spannend.
3: Ja, sehr spannend, zum Glück.
2: Da ist der Kelch gerade noch an uns vorübergegangen, würde ich sagen.
3: Oh ja.
2: Wie gut, dass wir so kompetentes Personal haben beim Was-ist-das-Service.
4: Schon.
3: Ja. Toll, dass wir auch so viele Expertinnen haben.
2: Na.
3: Finde ich auch immer gut. Also ich war mir auch schon sicher, dass es jedenfalls kein Dubstep ist.
2: Ja,
3: aber
2: Gamelan, ne? Wieder was gelernt.
3: Gamelan-Musik, ja. Sehr, sehr schön. Ja, dann nun zu den Nachrichten.
2: Genau. Du machst einen Workshop?
3: Genau, ich gebe am Freitag einen DJ-Workshop in der Färberei ab 16 Uhr. Genau, Freitag der 8.
2: Und der ist öffentlich zugänglich?
3: Der ist öffentlich zugänglich. First come, first serve. Kommt gern vorbei. Es gibt, falls ihr keinen Platz mehr im DJ-Workshop bekommt, noch ganz viele andere tolle Werkstätten, die ihr besuchen könnt in der Färberei. Genau. Eintritt ist kostenlos, gegen Spende. Man muss einfach um 16 Uhr bei der Färberei da sein und mitmachen und Spaß haben. Ist immer ein sehr schöner Vibe.
2: Das klingt cool. Okay, also für alle, die haben es gehört. Genau, und dann die Nachrichten, was uns angeht, unsere Events. Also wir haben diesen Monat einen entspannten 5-Event-Marathon in ungefähr 2 Wochen. Allen voran mit der Krachparade. Also am 16. Mai ist in München die Krachparade. Da werden ganz viele Kollektive und Vereinigungen in München, die irgendwie Geräusche machen, zusammenkommen und eine riesen Demozug durch die Stadt veranstalten. Es geht um die Themen urbane Freiräume, Lärmschutzzonen und Mietminderung. Und da würde ich euch auf jeden Fall empfehlen, wenn ihr in München seid oder in der Umgebung, auf jeden Fall reinzukommen, weil da ist München absolut im Ausnahmezustand und es wird tolle Musik geben. Wir machen zusammen mit Alpine Family einen Truck, wo es zum Thema Dubstep und Drum and Bass. Und am selben Abend, auch am 16. Mai, machen wir noch eine Afterparty in der Corleone Bar mit Deep Dubstep und Matrikal als Gast-DJ. Und dann, kaum ein paar Tage später, am Freitag, ist im Unterdeck einer G-House nachgeplant. Da haben wir Kassetka eingeladen. Da spielen wir so ein bisschen G-House, Garage, UK Breaks. So ein schöner Abend für alles Mögliche, aber sehr hohe Energies. Und dann am Tag darauf, also am Samstag, den 23. Mai, laden wir ein ins Muffat Café für ein größeres Event mit dem Octagon Sound System. Dort haben wir Akov eingeladen und Nolim und Wotha aus Leipzig. Das wird ein eher fetziges Drum and Bass
4: Event.
2: Bookie.
4: Event. Event. Ja, klingt und, gut.
2: Ja, es war's aber noch nicht. Pass auf. Wir
4: ja, ist Donnerstag, oder?
2: Es ist. Das ist. Nee, ja, Donnerstag kommt. Haben wir ein Event im Unterdeck. Also am 28. Mai haben wir noch ein Drum and Bass Event im Unterdeck. Da trinken wir dann und stoßen an auf die erfolgreichen 2 Wochen. Und weil ich glaube, dass wir das nicht mehr durchsagen können, am 6. Juni machen wir zusammen mit Sustain und Bam Bam und
4: Eisbach.
2: Und Eisbach Calling ein Event in der Roten Sonne. Das die Drum and Bass Munich Night. Das so All Crews United und halt in der Roten Sonne. Mit schöner Sound. Kommt da auch vorbei.
4: Genau. Ja, das war's mit den Nachrichten, oder wie?
2: Das war's mit den Nachrichten. Wir machen jetzt weiter mit geradeaus Dubstep.
4: Geradeaus Dubstep mit Banta von Odd Cut.

0: Es geht weiter mit einem etwas experimentellen Track von einem Producer. Er heißt Fake Two Piece und kommt aus Portugal. Und ich finde, man merkt schon so ein bisschen diese Brazilian Funk-Einflüsse, weil ja einfach sehr unpredictable, also unvorhersehbare Percussion-Elemente drin sind. Und ich weiß jetzt auch nicht, ob man das als Dubstep klassifizieren kann. Er hat auf jeden Fall den Hashtag auf Bandcamp. Und ist dieses Jahr im Januar erschienen.
1: Ja, wir wissen ja, ob es Dubstep ist, wenn er 140 BPM hat und eine Snare auf der 3 liegt. Eine 3, irgendwann mal. Und Sandthing ist noch dabei bei diesem Producer-Duo.

0: Das war Fake Two Piece und Sand Thing. Und jetzt kommt das Producer-Duo. Sag ich das dauernd? Turnian Sound.
1: Mit sind es drei, oder?
0: Sind es drei? Turnian Sound sind
1: drei. Auf dem Bild waren drei.
0: Ah, okay. Dann sind es drei. Wahrscheinlich.

0: disgusting, würde ich sagen. Sehr. Turnian Sound, Drool. Und wir machen weiter mit Sully. Aber es ist nicht Sully. Also es ist nicht der Sully, den,
1: Imposter.
0: Den
1: Imposter
0: du jetzt Sully. Denkst, dass es ist. Es ist, es ist nämlich ein Dubstep-Sully.
1: Ja, Sully hat auch Dubstep gemacht.
0: Ja, aber ich glaube, es ist schon echt ein anderer Sully. Der hört sich auch anders an. Genau, also kein Breakbeat-Sully, sondern ein Dubstep-Sully. Aber ein sehr cooler Track, den habe ich schon gespielt, auf jeden Fall bei unserem letzten Brostep-Rhythm-Event. Hm. Und also, ich finde den witzig. Ich werde auch gern angerufen, wie man vielleicht merkt.
1: Ah, ja.
0: Der hat auch, ist nicht der. Der hat auch Telefon.
1: Sehr gut. Haben wir noch mehr Telefon?
0: Ja, den anderen, aber den habe ich nicht mitgebracht, weil der ist von 25.

0: Tja, kein Drop.
1: Drop Switch, oh.
0: Aber ich kann euch trösten, es geht nämlich weiter mit Alert von Envy, erschienen im Februar auf Critical Music.
2: Genau, wenn ihr den Drop von dem Track davor noch hören wollt, den zweiten, dann der heißt No Signal von Sully. 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Gravity Alert.

Alright, das war Envy Alert. Und jetzt kommt ein Track von meinem absoluten Lieblings-Dubstep-Triumvirat. Sagt man das? Egal. LSN. Dieser hier heißt Valleys. Der ist auch mal rausgekommen. Und der ist ja schön. Der macht Sachen kaputt. Und das mögen wir doch. 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
0: Und ihr hört das Time-Tripping-Bass-Programm. Wir kommen fast zum Ende. Das hier ist ein Track von Klo.

0: Sehr schön. Weiter geht es mit einem Track von Jay oder Jack Sparrow. Man weiß es nicht genau. Ich weiß es nicht genau. Man könnte es vielleicht rausfinden. Vielleicht auch beides, je nachdem.
1: Jay Sparrow.
2: Ich dachte eigentlich früher auch immer, dass er Jack Sparrow heißt und dass es dann noch ausgeschrieben war. Oder bilde ich mir das ein?
0: Auf den Releases, die ich habe, ist immer nur ein J. Er ist auf jeden Fall schon ewig dabei, 2006 oder so. Macht also immer noch Sound.
2: Ist auf jeden Fall auch ein OG.
1: Dem ist es nicht langweilig geworden.
0: Nee. Sehr gut.
2: Er lebt noch.
0: Er macht auch keine langweilige Musik.
1: Ist jetzt der vorletzte Track oder vielleicht der vorvorletzte?

Das war Jay Sparrow mit Lust. Und jetzt kommt Lithium. Scream.

0: Also, das war noch Mythem mit Scream und jetzt kommt noch ein letzter Introspect von Pugilist und Taemin. Aber den teasen wir nur an.
1: Den können wir leider nicht zu Ende spielen. Viel Spaß.
2: Tschüss.
0: Weil es jetzt vorbei ist. Ciao.
2: War schön mit euch.

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3: Liebe Hörerinnen und Hörer von Radio LoRa 92,4, hier ist wieder mal der Kanal von Terre des Hommes. Ich bin Christoph Dallmayr, stellvertretender Vorsitzender des Präsidiums und habe heute ein Interview mit unserer scheidenden Chefin der indischen Projekte, Ingrid Mendonca.
4: Ingrid,
3: vielen Dank, dass du heute bei der Radiosendung dabei bist. Und ich möchte dir besonders danken für die dutzenden über 40 Jahre der Arbeit für Terre des Hommes Indien. So im Namen aller Kinder und auch der deutschen Mitarbeiter möchte ich dir ganz besonders danken. Kannst du uns ein bisschen erzählen über deine Geschichte mit Terre des Hommes? Wann kamst du zu Terre des Hommes India und warum? Ich habe bei Terre des Hommes schon 1980 angefangen, als ich direkt aus dem College kam. Zu der Zeit war Terre des Hommes eine Organisation, die hauptsächlich mit Children in Institutionen und in der Adoption arbeitete. Und ich wollte gerade zur Entwicklungsarbeit. Ich wurde ausgewählt, weil ich ein Master's-Degree in städtischer und ländlicher Gemeinschaftsentwicklung hatte. Kinderbasierte Gemeinschaftsprogramme waren in einem richtigen Hinterhofteil von Maharashtra, weil unser Office in Pune war. Und jetzt ist es das Koordinationsbüro von Terre des Hommes in Deutschland. In Indien waren wir Pune gewesen und wir haben angefangen zu arbeiten in Maharadwada, das eine Gegend von Maharashtra ist, die bekannt ist für Grundbesitz, Armut und eine sehr arme Landschaft. Dort gab es auch eine größere Gemeinschaft von Dalit, der ärmsten Kaste in der indischen Bevölkerung. Als ich angefangen habe, gab es eine große Zahl von Kindern, die in Zuckerrohrfeldern arbeiten mussten oder in anderen Beschäftigungen. Weiterhin gab es eine schlimme Gewalt gegen Frauen, sowohl innerhalb ihrer Familien als auch innerhalb der Gemeinschaft. Das waren also einige Arbeitsgebiete, als ich startete. Und wir haben dann nach kleinen Nichtregierungsorganisationen in der Gegend geguckt und wollten sie unterstützen, indem wir Vorschläge und Anträge gestellt haben, die wir über Pune an die deutsche TDH-Geschäftsstelle zur Genehmigung gesandt haben. Ingrid, warum kamst du gerade zu Terre des Hommes, nicht zu anderen Organisationen? Ich war sehr interessiert daran, in ländlichen Gebieten zu arbeiten, weil das mein Hintergrund war, ländliche Entwicklung. Und die Organisation hatte darauf einen Fokus. Mit ländlichen Gemeinschaften, also sowohl städtisch als auch ländlich, hat mich zu Terre des Hommes angezogen und natürlich mit dem Fokus auf Kinder. Was gefällt dir besonders an Terre des Hommes? Fand ich innerhalb der Organisation genügend Raum, nicht nur zu arbeiten, sondern auch auf die gesamte soziale, politische Situation, in der wir arbeiten, zu schauen. Und es war eine Offenheit zu diskutieren, welche Sorte Programme wir unterstützen sollten. Das war also in den 80er Jahren, auch vor der sogenannten Delegiertenkonferenz. Ich denke, dass wir damals diskutiert haben, wie Partnerorganisationen, wie Jugend und allgemein und Ehrenamtliche im Ganzen teilnehmen konnten. Politik und die Richtung der Organisation war noch nicht formalisiert. Viele Jahre später war es formalisiert und jetzt kommen die Länder zusammen in der sogenannten Delegiertenkonferenz in Deutschland. Und das war, was mich angezogen hat, dass die Angestellten in den Regionen und in den Partnerländern tatsächlich diskutieren konnten, was gut für die Länder ist, was unterstützt werden sollte und was die gesamte Richtung der Organisation sein sollte. Das war einer der Hauptgründe. Ja, kann ich mir vorstellen. Und ich habe gesehen, über die mehr als 40 Jahre, unsere Arbeit hat sich dramatisch verändert.